0: Am 29. September ereignete sich im Bereich des Bahnhofs Zerbst ein Unfall, bei dem eine Person tödlich verletzt wurde. Nach derzeitigem Ermittlungsstand befand sich gegen 10.45 Uhr eine Person im Bereich der Bahngleise, als sie von einem einfahrenden Zug erfasst wurde. Dabei erlitt die Person so schwere Verletzungen, dass sie noch an der Unfallstelle verstarb. Bei dem Verstorbenen handelte es sich um einen 64-jährigen Mann aus dem Landkreis Anhalt-Bitterfeld. Die evangelische Auferstehungsgemeinde Dessau-Siedlung lud am 20. September zum 27. Anhaltischen Obst- und Umwelttag ein. Unter dem Motto Klimawandel, komm, wir gehen in den Garten, gab es einen Vortrag zur Klimaanpassung im Kleingarten, ein Musical, ein Kinderprogramm und eine Andacht. Außerdem stellten sich regionale Initiativen vor. Die Besucher konnten dabei bei Kaffee und Kuchen miteinander ins Gespräch kommen.
1: Klimawandel, komm, wir gehen in den Garten. Unter diesem Motto fand am 20. September der Anhaltische Obst- und Umwelttag statt. In diesem Jahr wird die 27. Auflage dieses besonderen Tages gefeiert. Und es dreht sich alles um Klima, Natur und Umweltschutz. Die evangelische Auferstehungsgemeinde Dessau-Siedlung lud auf die Wiese vor der Kirche am Fischereiweg 43 ein.
2: Wir feiern jetzt zuerst eine Andacht zum 27. Anhaltischen Obst- und Umwelttag. Und danach haben wir so verschiedene Vereine und Angebote, zum Beispiel den Eine Welt-Laden hier in Dessau, dann den Heimatverein, dann haben wir die sogenannte Ein-Dollar-Brille, jetzt muss ich mal gucken, damit ich hier nichts vergesse. Dann haben wir einen Vortrag Klimaanpassung im Kleingarten. Da kommt das Motto her, komm, wir gehen in den Garten. Weil ich finde, dass der Garten ja auch so neu entdeckt wurde. Ne? Auch junge Menschen sagen, lasst uns einen Schrebergarten mieten oder so, jeweils höre ich das. Dann haben wir noch den Kinderzirkus Raxli Faxli. Und wir haben nachher um 16 Uhr ein Kindermusical. Wir haben noch mehrere Stände. Wir haben eine Imkerin noch hier. Jetzt muss ich mal gucken, ob wir alles haben. Wir haben auch einen Infostand vom Uber. Wir haben die Bürgerinitiative Pro Elbe hier. Wir haben einen Obstsortenbestimmer hier. Also es ist ein kunterbuntes Programm. Wir freuen uns auch sehr auf das Musical der evangelischen Grundschule. Da geht es um David und Goliath. Eine biblische Geschichte, die jeder kennt, hoffentlich.
1: Neben den zahlreichen regionalen Informations- und Verkaufsständen, darunter eine ortsansässige Imkerin mit frischem Honig, gab es auch einige Stände mit Produkten, die einen weiteren Weg hinter sich hatten. Doch das Besondere dabei war, alle Artikel stammen aus dem fairen Handel. Mit dem Umwelttag möchte man vor allem darauf aufmerksam machen, welche Folgen der Klimawandel hier in der Region und darüber hinaus mit sich bringt.
2: Ja, Klimawandel ist ja primär immer unter dem Aspekt, dass wie in diesem Sommer nicht ausreichend Regen ist, wir merken, dass sich sehr viel verschoben hat im klimatischen Befinden, dass wir mit Dürreperioden rechnen müssen, dass die Flüsse nicht ausreichend Wasser haben und so weiter. Oder es gibt eben zu viel Wasser, zu viel Sonne, was auch immer. Und da merken wir ja sehr deutlich, da hat sich unheimlich was verschoben. Zumal, wenn ich mich an meine eigene Kindheit erinnere, war das wirklich tatsächlich anders. Und Klimawandel oder Klimakrise ist ja so ein Wort, was vieles sozusagen umfasst.
1: Auch für die Kirche ist der Klimawandel ein wichtiges Thema. Dabei geht es nicht nur um den Schutz unserer Umwelt, sondern auch um das gesellschaftliche Miteinander, das zunehmend auseinanderzubrechen droht. Deshalb ist es wichtig, wieder miteinander ins Gespräch zu kommen, einander zuzuhören und gemeinsam nach Lösungen zu suchen.
2: Wir sind in einem Klimawechsel, was die Natur, was die Schöpfung angeht, das ist das eine. Und hören heute Worte aus dem ersten Buch Mose im zweiten Kapitel, wo Gott uns Menschen in den Garten Eden pflanzt. Aber auf der anderen Seite merken wir auch einen deutlichen Klimawandel, der unser Miteinander begreift. Das ist also durchaus mit gemeint. Wir merken, dass wir jetzt auch nach der Wahl in Sachsen-Anhalt in einer ganz anderen Situation sind. Sehr viele Menschen sind, was ich sehr erstaunlich finde, sehr sprachlos geworden. Und wir sind natürlich sprachlos, was sozusagen die Wählerinnen und Wähler letztendlich, was der Wähler, Wählerinnenwille war. Aber ich merke, dass wir nicht ins Gespräch kommen. Und das meint auch Klimawandel im übertragenen Sinne.

0: dass wir natürlich wieder für unser Klima sorgen müssen, für unser Miteinander, für unser gemeinsames am Tisch sitzen. Und natürlich können wir unterschiedliche Überzeugungen haben. Aber uns ist mitgegeben im Schöpfungsauftrag Gottes, dass wir diese Erde bebauen und bewahren sollen. Bebauen, das ist jetzt mal, sage ich jetzt mal, in der Landwirtschaft, im Garten und so weiter. Deshalb dieses, das ist ja unser kleines Paradies, der Garten, danach fragten Sie. Aber auf der anderen Seite, bewahren heißt auch bewahren unsere Gemeinschaft, unsere Schöpfungsgemeinschaft, unser Miteinander. Und dass da nicht plötzlich Gewalt und Misstrauen und so weiter obsiegen. Deshalb also ein umfassendes Thema, was uns durch das biblische Wort gegeben ist.
1: Die Gemeinde freut sich über die zahlreichen Besucher. Ein besonderer Dank galt allen, die mit selbstgebackenem Kuchen und tatkräftiger Unterstützung zum Gelingen des Festes beigetragen haben. Durch die vielen helfenden Hände wurde das Fest zu einem schönen und gelungenen Erlebnis. Der Obst- und Umwelttag bot Raum für Begegnungen und gute Gespräche, regte aber auch zum Nachdenken und zum Austausch über wichtige Themen an.
2: Die Dessau-Wollis blickten auf ein erfolgreiches Wochenende zurück. Die erste Männermannschaft gewann in der 3. Liga Nord sowohl gegen die VG Halstenbek Pinneberg als auch gegen den Kieler TV 2 souverän mit 3:0 und führten damit die Tabelle mit 3 Siegen und 9:0 Sätzen an. Historisch wurde es bei den Damen. Nach 23 Jahren bestritt wieder ein Dessauer Frauenteam ein Heimspiel in der Regionalliga. Gegen den Marzahner VC setzten sich die Wollis nach 2 knappen ersten Sätzen mit 3:1 durch. Eine 0:3 Niederlage musste dagegen die zweite Männermannschaft gegen den SV Ludwig Renn hinnehmen. Auch der Nachwuchs überzeugte. Die U16-Mädchen feierten in der Spielgemeinschaft mit Schönebeck ihren ersten Sieg. Die U20-Jungen holten den Turniersieg, während die Wollis 2 bei den Damen den zweiten Platz hinter dem USC Magdeburg belegten. Nachdem bereits die meisten Sportarten wieder ihren Spielbetrieb aufgenommen haben, war es nun auch endlich in der zweiten Floorball-Bundesliga soweit. Die PSV Black Wolves Dessau empfing am vergangenen Samstag die USV Halle Saalebiber in der Sporthalle in Kochstedt. Über 130 Zuschauer ließen sich das besondere Sachsen-Anhalt-Derby nicht entgehen.
3: Wie kann man in eine neue Saison besser starten als direkt mit einem Derby? Die Dessauer Floorballer des PSV 90 empfingen zum ersten Spieltag der zweiten Floorball-Bundesliga Südost die USV Halle Saalebiber. Das Landesduell bringt immer richtig viel Spannung mit. In der vergangenen Saison zogen die Black Wolves in beiden Begegnungen den kürzeren und wollten nun endlich wieder gegen die Saalestädter punkten. 134 Zuschauer verfolgten das Sachsen-Anhalt-Derby und sahen gleich, dass die Gäste etwas besser in die Partie fanden. In der 5. Minute war es Jonas Knofe, der den ersten Treffer für die Hallenser erzielte. Nach 11 gespielten Minuten kam dann die Antwort der Hausherren. Lennox Düben kam über links außen und machte es alleine, der Ausgleich für die Black Wolves. Das Spiel blieb im Verlauf des ersten Drittels weiterhin spannend und unterhaltsam, aber Treffer gab es zunächst keine mehr. Im zweiten Durchgang brauchten die Jungs aus der Bauhausstadt dann keine 2 Minuten, um erstmals die Führung zu übernehmen. Lou Gensch nochmal rüber zu Jeremy Beil und der machte es. 2:1 für die Dessauer. In der 6. Minute war es dann ein richtig schöner Treffer von Justin Düben, der die Black Wolves mit 3:1 in Front brachte. Die Saalebiber ließen sich aber nicht so leicht abschütteln. Erst Janosch Fuchs mit dem Anschlusstreffer und in der 19. Minute dann Bruno Mann, der wieder alles auf Anfang stellte. Mit dem Stand von 3:3 ging es also in den letzten Durchgang. Und wieder brauchten die Hausherren hier keine 2 Minuten bis zum Torerfolg. Maxim Kompera war es, der die Halle zum Jubeln brachte. Es sah sehr gut aus für die Hausherren. Zwar verpassten sie es, ihren Vorsprung auszubauen, dafür stand man hinten sicher. Die letzten Sekunden der Partie liefen bereits und alles sah nach einem Heimsieg der Black Wolves aus. 8 Sekunden vor Schluss nahm sich Hallenser Jonas Knofe nochmal ein Herz und probierte es aus der Distanz mit Erfolg. Der Ausgleich nur wenige Momente vor dem Ende. Bitter für die

0: die Black Wolves. Damit ging es also in die Verlängerung und ein Golden Goal entschied diese Begegnung. In der dritten Minute der Overtime war es dann Janosch Fuchs, der das Spiel für die Saale Biber entschied. Die Auswärtsfans konnten jubeln. 2 Punkte für Halle und nur einer für Dessau. Eine ärgerliche Niederlage für die Black Wolves, die im letzten Drittel nur wenige Sekunden von einem Sieg entfernt waren. Wertvollster Spieler bei den Gästen wurde Vincent Bachmann und auf der Seite der Hausherren Tom Schur. Christian Hoffmann, der neue Mann an der Seitenlinie der Dessauer Floorballer, kam nach der Partie vor unsere Kamera.
1: Na, im ersten Moment natürlich bedrückt die Stimmung, weil so eine Niederlage in Verlängerung tut natürlich weh. Aber da müssen wir uns größtenteils an die eigene Nase fassen, weil es sind unsere Fehler, die uns hier das Spiel heute gekostet hat und die 3 Punkte gekostet haben. Wenn wir unsere Fehler nicht machen, dann schießt Halle hier heute nicht viele Tore und dann gehen wir hier heute auch als Sieger raus. Müssen wir an uns arbeiten.
0: Der Cheftrainer, der zur neuen Saison das Amt von Sascha Marquardt übernommen hatte, blickt nun optimistisch auf die anstehenden Spiele. Am 3. Oktober geht es zum Pokalspiel beim UHC Elster. Am 10. Oktober müssen die Black Wolves auswärts in Thüringen beim FC Rennsteig Avalanche ran. Das nächste Heimspiel wird dann am 24.10. um 18 Uhr in der Sporthalle in Kochstedt ausgetragen. Dann trifft man auf den UHC Döbeln.
2: Die Stadt Zerbst lädt zur diesjährigen Festveranstaltung zur Ehrung verdienter Bürger am Freitag, den 2. Oktober um 17 Uhr in die Stadthalle ein. Im Rahmen der Veranstaltung werden die Ehrenamtspreise und Verdienstmedaillen der Stadt Zerbst-Anhalt verliehen. Mit den Auszeichnungen würdigte die Stadt Menschen, die sich in besonderer Weise für das Gemeinwohl engagieren und mit ihrem ehrenamtlichen Einsatz das gesellschaftliche Leben in Zerbst bereichern. Und das waren die aktuellen Nachrichten hier bei Zeitnah. Jetzt folgt noch das Wetter sowie die Meldungen aus der Region. Morgen begrüßt Sie meine Kollegin Zoe Müller. Bis dahin haben Sie noch eine schöne Zeit und auf Wiedersehen.
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0: Morgen wird es mit bis zu 19 Grad wieder kühler als an den Vortagen. Der Himmel bleibt überwiegend bewölkt, es ist jedoch nicht mit Regen zu rechnen. Dazu weht ein schwacher Nordwind. Das Wetter am Wochenende bleibt ähnlich, wobei vereinzelt die Sonne zu sehen ist.
1: Abitur und dann Studium. Für viele Gymnasiasten scheint das der klassische Weg zu sein. Doch auch eine Ausbildung im Handwerk kann für Abiturienten interessante Perspektiven bieten. Genau dafür haben am Mittwoch am Paul-Gerhardt-Gymnasium in Greffenhainichen 15 Unternehmen ihre Ausbildungs- und Karrieremöglichkeiten vorgestellt. Vom Schornsteinfeger über Kfz- und Elektroberufe bis hin zu Holz, Bau, Zahntechnik und Hörakustik. Die Schülerinnen und Schüler konnten sich direkt bei regionalen Unternehmen über Ausbildung und Karriere informieren. Die

0: Berufsorientierung beginnt am Paul-Gerhardt-Gymnasium allerdings schon deutlich früher und zieht sich durch mehrere Klassenstufen.
1: Wir haben uns für das Berufswahlsiegel ja extra auch beworben und fangen in der 5. Klasse tatsächlich schon an, Berufsorientierung auch anzustreben. Da geht es über Traumberufe in der 5. Klasse. Dann machen wir einen Rundgang mit VR-Brillen über Berufswünsche in der 8. Klasse, begleiten ganz intensiv das Praktikum dann in der 9. Klasse, was ja auch vom Lehrplan her gefordert ist. In der 10. Klasse geht unsere Schule immer zur Vokatiummesse, sodass die Schüler also auch dort schon Möglichkeiten haben, sich zu entscheiden, in welche Richtung sie gerne gehen möchten. Und dann haben wir in der 11. Klasse tatsächlich ganz große Berufs- und Studienorientierungstage, 3 Stück am Tag oder in der Woche, wo es also darum geht, wirklich einmal auch an die Uni zu gehen und ein Schnupperstudium zu machen, aber halt auch, da haben wir auch dann noch eine andere Messe hier, wo also Firmen aus der Region kommen. Und das also zieht sich bei uns von 5 bis 12 im Grunde genommen durch, die Berufsorientierung.
0: Denn nicht alle Schülerinnen und Schüler wollen nach dem Abitur an eine Universität. Auch das Handwerk bietet Ausbildungswege, Weiterbildung und sogar duale Studiengänge.
1: Eine ganze Reihe von Schülern gibt, die auch während des Praktikums schon in das Handwerk hineinschnuppern. Und Handwerk hat ja auch Berufe, die, glaube ich, den Schülern gar nicht so bekannt sind und die sicherlich auch viele Interessen abbilden. Und deswegen bin ich sehr gespannt, wie es angenommen wird. Ich habe mich ja jetzt auch schon so ein bisschen umgeguckt. Es gibt ja auch viele Berufe, in denen halt auch ein duales Studium denkbar und möglich ist. Und das ist auch eine Richtung, die immer beliebter wird, weil die jungen Menschen natürlich gerne auch schnell Geld verdienen möchten und dieses duale Studium bietet da natürlich auch eine Option. Und ihnen einfach ihre Möglichkeiten zu zeigen, auch im Bereich Handwerk, ist wichtig. Und ich denke, wir alle brauchen ja Handwerk jeden Tag. Also.
0: Ein Beispiel dafür ist das Schornsteinfegerhandwerk. Der Beruf hat längst nicht mehr nur mit Kehrbesen und Schornsteinen zu tun.
2: Der Beruf umfasst einmal das traditionelle Handwerk, also das Schornsteinekehren, was auch teilweise noch schmutzig ist. Ja, aber auch sehr viel neue Technik, Messungen an Gas- und Ölheizungen. Unsere Lehrlinge, zweites Lehrjahr, die werden schon auf Wärmepumpen eingestellt, also dass der Service an Wärmepumpen durchgeführt werden kann. Das ist ja momentan das ganz große Problem in Deutschland, dass die reinen Fachleute fehlen. Ja, und also es geht mehr nachher in die Richtung Technik.
0: Und das Interesse am Handwerk wächst nach Angaben der Handwerkskammer. Gleichzeitig fehlt den Betrieben weiterhin Nachwuchs.
3: Wir haben seit 2-3 Jahren steigende Zahlen an Auszubildenden im Kammerbezirk. Wir decken noch nicht den Bedarf unserer Betriebe, also das schaffen wir nicht, aber wir haben stetig wachsende Anfragen und Auszubildende im Kammerbezirk. Da gibt es sicherlich mehrere Gründe dafür. Ein Grund ist aus meiner Sicht KI. Bei jungen Leuten spricht sich rum, dass viele Berufe in der Verwaltung, wenn man so einen Bachelor macht, BWL oder sowas, dass das auch schnell durch KI ersetzbar ist. Ein Dach wird nicht durch KI gedeckt oder eine Heizung installiert. Also da hat man einen sicheren, festen Arbeitsplatz.
0: Für Landrat Christian Tilsch ist eine Ausbildung deshalb nicht das Gegenmodell zum Studium. Vielmehr kann der praktische Weg auch später noch an die Hochschule führen.
4: Natürlich soll jeder, der ein Gymnasium besucht, auch studieren gehen können. Das ist, soll ja gar nicht irgendwie was festlegen. Aber manchmal ist ja der Weg über die Praxis gar nicht schlecht. Man kann wunderbar zum Beispiel erstmal den Maurer lernen und anschließend Bauingenieur studieren. Dann hat man einen ganz anderen Praxisbezug und kann vor allen Dingen auch gut eine Unternehmensnachfolge antreten. Und nicht jeder macht einen Einserabschnitt. Insofern ist auch das eine Perspektive, die wir hier einfach zeigen wollen. Es muss nicht jeder zum Studium gehen. Es gibt auch tolles Handwerk, die Masse ist ganz, ganz vielfältig und wir brauchen natürlich im Alltag das Handwerk. Jeder geht zum Friseur, jeder hat mal ein kaputtes Auto, jeder hat mal was am Haus oder an der Wohnung. Überall wird es gebraucht und da gibt es Personalmangel.
0: Ob Ausbildung, duales Studium oder später die Übernahme eines eigenen Betriebs, die Berufsorientierungsveranstaltung soll zeigen, welche Möglichkeiten das Handwerk auch für Abiturienten bietet. Und für die Unternehmen geht es gleichzeitig darum, junge Menschen für Berufe zu gewinnen, in denen Nachwuchs dringend gebraucht wird.
5: Für Frauen in der Unternehmerwelt

0: Welt ist es nicht immer einfach, sich zu behaupten und die richtigen Kontakte zu knüpfen. Genau hier setzt die Regia an. Als größte Unternehmerinnenkonferenz Mitteldeutschlands bietet sie Unternehmerinnen und Frauen in Führungspositionen die Möglichkeit, sich auszutauschen, voneinander zu lernen und neue Netzwerke zu knüpfen. In diesem Jahr fand die Regia am 25. und 26. September im Domero Hotel in Dessau-Roßlau statt. Unter dem Motto, wo Frauen Zukunft gestalten, fanden sich zahlreiche Unternehmerinnen zusammen.
1: Netzwerken austauschen, supporten, unterstützen. Alles, was Frauen so untereinander mit unter Kommunikation und gegenseitiges Unterstützen verstehen.
2: Regia ist ein Raum, wo man, ein geschützter Raum, wo sich Frauen verbinden, Sichtbarkeit schaffen, vernetzen, im Prinzip auch Hilfeleistung stellen, sowohl was die eigene Dienstleistung betrifft oder das Produkt oder wie auch immer, aber auch niedrigschwelliger zu sagen, hey, ich bin einfach eine helfende Hand, ich habe ein offenes Ohr. Also grundsätzlich dafür schaffen wir diese Netzwerke.
0: Regia steht für Region in Anhalt. Seit 2014 wandert sie von Ort zu Ort durch Mitteldeutschland und bringt das Netzwerk immer wieder in eine andere Region. 2 Tage lang stehen die Frauen und ihre Erfahrungen im Mittelpunkt. Das Programm ist dabei vielfältig gefüllt.
2: Es ist so, dass es viele unterschiedliche Impulse geben wird zu Themen wie Wechseljahren, zu Themen wie, was beschäftigt die Generation Z, auch das Thema, wie beschränken Filter eigentlich meine eigene Wahrnehmung, das Thema Funktionieren, auch Sachen Sichtbarkeit im Social-Media-Bereich, also von fachlich über einzelne Frauenthemen, sodass wir im Prinzip auch wirklich jeden abholen können.
0: Neu in diesem Jahr war unter anderem eine Podiumsdiskussion. Nach der Begrüßung der Teilnehmerinnen und den Grußworten von Eta Hachmann, der Sozialdezernentin der Stadt Dessau-Roßlau, kam eine Gesprächsrunde mit Frauen aus Wirtschaft, Kultur und Gesellschaft zusammen. Dabei ging es unter anderem um die Frage, welche Bedeutung Netzwerke für die Entwicklung einer Region haben.
3: Ich bin der Meinung, es gibt viel zu wenig Raum, wo Frauen sich austauschen können. Und ich glaube, das ist auch nochmal total wichtig, auch mal diesen individuellen Raum zu haben. Ich glaube, Frauen gucken schon auf Themen wie Führung, Organisationsentwicklung nochmal ganz anders als auch Männer. Und von daher ist es mal wichtig, sich untereinander darüber auch auszutauschen und zu vernetzen. Und das finde ich so wichtig daran. Und ich gebe meinen Vorrednerinnen recht, dass es eigentlich zu wenig Räume gibt, dass wir uns viel zu selten treffen und deshalb ist es wichtig, dass es so eine schöne Konferenz gibt.
0: Dass die Konferenz bei Unternehmerinnen und angehenden Unternehmerinnen auf großes Interesse stößt, zeigte auch die ausverkaufte Veranstaltung. Rund 90 Teilnehmerinnen waren in diesem Jahr dabei. Dabei ging es nicht nur um die Vorträge und Gespräche auf der Bühne. Ein wichtiger Teil der Regia war auch der persönliche Austausch untereinander.
1: Das kommt drauf an, was die Damen sich wünschen. Ne? Der eine möchte sein Produkt an den Markt bringen oder vermarkten. Die andere sucht vielleicht auch Personal. Der nächste möchte Informationen, damit er sich außerhalb der Regia auch mit anderen Unternehmen vernetzen kann oder verknüpfen kann sogar. Das ist ganz unterschiedlich. Da hat jeder so seine eigene Einstellung, die er dann dafür nutzt.
2: Eigene Agenda, ich glaube auch das Thema Mentorship, ja, also einfach zu gucken, okay, wer ist denn da, wo ich hin will schon, wer kann mir dabei helfen, ja, die Fragen, die ich mir selber stelle, zu beantworten oder an wen kann ich meine Fragen auch außerhalb dahin richten, weil ja auch jeder wieder ein anderes Netzwerk, an jeder Frau hängt ja dennoch ein Netzwerk dran und Beziehungen schaden immer nur dem, der sie nicht hat, sage ich mal so. Von daher ist das, glaube ich, ein großes Thema und auch einfach neue Kontakte zu machen, ne? Sich sichtbar zu werden und auch niedrigschwellig zu schauen, unabhängig von, ich habe die Dienstleistung oder das Produkt, wo kann ich dir denn bei helfen? Also wirklich auch zu sagen, hey, ich habe, keine Ahnung, letzte Woche mir ein Lexware-Konto eingerichtet oder irgendwas oder ich will gerade auch einen Verein gründen. Wie mache ich das denn? Worauf muss ich denn achten? Also wirklich so eine ganz einfachen Fragen und die sind alle sehr willkommen hier. Und ich glaube, mit der ersten Kommunikation beginnt einfach das Netzwerken.
0: Die Regia bot den Unternehmerinnen damit Inspiration, neue Perspektiven.

0: und vor allem die Möglichkeit, sich miteinander zu vernetzen.
1: Am Morgen des 27. September grüßte noch einmal der Sommer. Bei strahlendem Sonnenschein lud Anhalt Sport zum 25. Walking-Tag an das Paul-Greifzu-Stadion ein. Von dort aus machten sich zahlreiche sportliche Bewohner der Bauhausstadt, ausgestattet mit Laufschuhen und Walkingstöcken, auf den Weg durch den vorderen und hinteren Tiergarten.
2: Ja, also der Walking-Tag hier im Paul-Greifzu-Stadion, jetzt seit 25 Jahren, ist sozusagen älter als ich selbst bin. Das ist schon was ganz Besonderes, wenn man da überlegt, was da seit einem Vierteljahrhundert auf die Beine gestellt wird. Und die Teilnehmerzahl heute bei dem besten Wetter, hat es natürlich gezeigt, wird von Jahr zu Jahr immer Stück für Stückweise mehr. Und ich finde es sehr beeindruckend, dass sowohl ältere Herrschaften als auch jetzt immer mehr jüngere Menschen sich für das Walken, Nordic Walking, Spazierengehen begeistern können. Das ist wirklich sehr, sehr toll.
1: Bei spätsommerlichem Ambiente bot die Veranstaltung eine schöne Gelegenheit, aktiv in die neue Jahreszeit zu starten und gemeinsam die Freude an Bewegung in der Natur zu erleben. Nach einer kurzen Aufwärmrunde hieß es dann, Stöcke schnappen und los. Auf zwei schönen Strecken über 4 und 9 Kilometer ging es durch den Tiergarten. Wie immer konnte jeder ohne Anmeldung und kostenfrei mitmachen und sich am Ende auch über tolle Preise freuen.
2: Uns ist auch ganz wichtig, dass die Hürde am Teilnehmen so gering wie möglich ist. Deshalb machen wir keine ewige Anmeldung oder Teilnahmegebühr, sondern man kann einfach hinkommen, mitmachen und wird dann am Ende auch noch reich beschenkt. Also jeder bekommt was zu trinken, kostenfrei. Dann haben wir immer kleine Präsente. In diesem Jahr hatten wir eine kleine schöne Tasche, einen Beutel. Der ist schön bedruckt mit unserer Bauerstadt Dessau und den Wahrzeichen der Stadt. Dann gab es alternativ auch noch einen kleinen Regencape. Und dann gibt es ja auch noch den Bonus für die Krankenkassenhefte. Kann man sich dann von der jeweiligen Krankenkasse durch das Bonusprogramm auch noch ein paar Euro zurückholen. Das heißt, man muss nichts bezahlen und wird aber reichlich beschenkt. Das ist, glaube ich, für jeden Teilnehmer nochmal ein toller Anreiz, bei so einem tollen Wetter nicht nur sich sportlich zu betätigen, sondern auch noch beschenkt zu werden.
1: Neben den tollen Preisen wartete auf die Teilnehmer aber noch eine ganz besondere Überraschung. Im Dezember bringt Anhalt Sport erneut ein internationales Sportevent in die Anhalt Arena. Wer dieses Highlight auf keinen Fall verpassen möchte, für den hat sich die Teilnahme an dem Walking-Tag gleich doppelt gelohnt.
2: Also wir haben nicht nur den Beutel und das Regencape, sondern wir haben auch noch einen Rabattgutschein von 40% für das internationale Breakdance-Contest in der Anhalt Arena am 5. Dezember. Dort kommen wieder Weltklasse-Breakdancer aus der ganzen Welt, unter anderem der Vize-Olympiasieger kommt nach Dessau. Und am 5. Dezember dann in der Anhalt Arena findet der Breakdance-Contest Dancing Dessau statt. Und jeder, der heute hier mitgelaufen ist, kann sich dann auch noch über ermäßigte Tickets freuen.
1: Walking und Nordic Walking gehören in Dessau-Roßlau längst zum festen Breitensport. Seit 25 Jahren lockt der Walking-Tag zahlreiche Teilnehmer in die Natur. Und bei all den positiven Effekten für Körper und Ausdauer darf ein ganz besonderer Aspekt nicht fehlen. Bewegung an der frischen Luft macht einfach Spaß. Genau das macht den Walking-Tag seit so vielen Jahren zu einem beliebten Treffpunkt für Sportbegeisterte jeden Alters.

0: Hallo und herzlich willkommen zur neuesten Ausgabe von Zeitnah hier auf RAN 1. Am 29. September ereignete sich im Bereich des Bahnhofs Zerbst ein Unfall, bei dem eine Person tödlich verletzt wurde. Nach derzeitigem Ermittlungsstand befand sich gegen 10.45 Uhr eine Person im Bereich der Bahngleise, als sie von einem einfahrenden Zug erfasst wurde. Dabei erlitt die Person so schwere Verletzungen, dass sie noch an der Unfallstelle verstarb. Bei dem Verstorbenen handelte es sich um einen 64-jährigen Mann aus dem Landkreis Anhalt-Bitterfeld. Die evangelische Auferstehungsgemeinde Dessau-Siedlung lud am 20. September zum 27. Anhaltischen Obst- und Umwelttag ein. Unter dem Motto Klimawandel, komm, wir gehen in den Garten, gab es einen Vortrag zur Klimaanpassung im Kleingarten, ein Musical, ein Kinderprogramm und eine Andacht. Außerdem stellten sich regionale Initiativen vor. Die Besucher konnten dabei bei Kaffee und Kuchen miteinander ins Gespräch kommen.
1: Klimawandel, komm, wir gehen in den Garten. Unter diesem Motto fand am 20. September der Anhaltische Obst- und Umwelttag statt. In diesem Jahr wird die 27. Auflage dieses besonderen Tages gefeiert und es dreht sich alles um Klima, Natur und Umweltschutz. Die evangelische Auferstehungsgemeinde Dessau-Siedlung lud auf die Wiese vor der Kirche am Fischereiweg 43 ein.
2: Wir feiern jetzt zuerst eine Andacht zum 27. Anhaltischen Obst- und Umwelttag. Und danach haben wir so verschiedene Vereine und Angebote, zum Beispiel den Eine Welt-Laden hier in Dessau, dann den Heimatverein, dann haben wir die sogenannte Ein-Dollar-Brille, jetzt muss ich mal gucken, damit ich hier nichts vergesse, dann haben wir einen Vortrag Klimaanpassung im Kleingarten, da kommt das Motto her, komm, wir gehen in den Garten. Weil ich finde, dass der Garten ja auch so neu entdeckt wurde. Ne? Auch junge Menschen sagen, lasst uns einen Schrebergarten mieten oder so, jedenfalls höre ich das. Dann haben wir noch den Kinderzirkus Raxli Faxli und wir haben nachher um 16 Uhr ein Kindermusical. Wir haben noch mehrere Stände, wir haben eine Imkerin noch hier, jetzt muss ich mal gucken, ob wir alles haben. Wir haben auch einen Infostand vom UBA, wir haben die Bürgerinitiative Pro Elbe hier, wir haben einen Obstsortenbestimmer hier. Also es ist ein kunterbuntes Programm. Wir freuen uns auch sehr auf das Musical der evangelischen Grundschule. Da geht es um David und Goliath. Eine biblische Geschichte, die jeder kennt, hoffentlich.
1: Neben den zahlreichen regionalen Informations- und Verkaufsständen, darunter eine ortsansässige Imkerin mit frischem Honig, gab es auch einige Stände mit Produkten, die einen weiteren Weg hinter sich hatten. Doch das Besondere dabei war, alle Artikel stammen aus dem fairen Handel. Mit dem Umwelttag möchte man vor allem darauf aufmerksam machen, welche Folgen der Klimawandel hier in der Region und darüber hinaus mit sich bringt.
2: Ja, Klimawandel ist ja verstehen wir primär immer unter dem Aspekt, dass wie in diesem Sommer nicht ausreichend Regen ist, dass wir merken, dass sich sehr viel verschoben hat im klimatischen Befinden. Dass wir mit Dürreperioden rechnen müssen, dass die Flüsse nicht ausreichend Wasser haben und so weiter. Oder es gibt eben zu viel Wasser, zu viel Sonne, was auch immer. Und da merken wir ja sehr deutlich, da hat sich unheimlich was verschoben. Zumal, wenn ich mich an meine eigene Kindheit erinnere, war das wirklich tatsächlich anders. Und Klimawandel oder Klimakrise ist ja so ein Wort, was vieles sozusagen umfasst.
1: Auch für die Kirche ist der Klimawandel ein wichtiges Thema. Dabei geht es nicht nur um den Schutz unserer Umwelt, sondern auch um das gesellschaftliche Miteinander, das zunehmend auseinanderzubrechen droht. Deshalb ist es wichtig, wieder miteinander ins Gespräch zu kommen, einander zuzuhören und gemeinsam nach Lösungen zu suchen.
2: Wir sind in einem Klimawechsel, was die Natur, was die Schöpfung angeht, das ist das eine. Und hören heute Worte aus dem ersten Buch Mose im zweiten Kapitel, wo Gott uns Menschen in den Garten Eden pflanzt. Aber auf der anderen Seite merken wir auch einen deutlichen Klimawandel, der unser Miteinander begreift. Das ist also durchaus mit gemeint. Wir merken, dass wir jetzt auch nach der Wahl in Sachsen-Anhalt in einer ganz anderen Situation sind. Sehr viele Menschen sind, was ich sehr erstaunlich finde, sehr sprachlos geworden. Und wir sind natürlich sprachlos, was sozusagen die Wählerinnen und Wähler letztendlich, was der Wählerinnenwille war, aber ich merke, dass wir nicht ins Gespräch kommen. Und das meint auch Klimawandel im übertragenen Sinne, dass wir natürlich wieder für unser Klima sorgen müssen, für unser Miteinander, für unser gemeinsames am Tisch sitzen. Und natürlich können wir unterschiedliche Überzeugungen haben, aber uns ist mitgegeben im Schöpfungsauftrag Gottes, dass wir diese Erde bebauen und bewahren sollen. Bebauen, das ist jetzt mal, sage ich jetzt mal, in der Landwirtschaft, im Garten und so weiter. Deshalb dieses, das ist ja unser kleines Paradies, der Garten, danach fragten Sie. Aber auf der anderen Seite, bewahren heißt auch bewahren unsere Gemeinschaft, unsere Schöpfungsgemeinschaft, unser Miteinander. Und dass da nicht plötzlich Gewalt und Misstrauen und so weiter obsiegen. Deshalb also ein umfassendes Thema, was uns durch das biblische Wort gegeben ist.
1: Die Gemeinde freut sich über die zahlreichen Besucher. Ein besonderer Dank galt allen, die mit selbstgebackenem Kuchen und tatkräftiger Unterstützung zum Gelingen des Festes beigetragen haben. Durch die vielen helfenden Hände wurde das Fest zu einem schönen und gelungenen Erlebnis. Der Obst- und Umwelttag bot Raum für Begegnungen und gute Gespräche, regte aber auch zum Nachdenken und zum Austausch über wichtige Themen an.
0: Die Dessau Volleys blickten auf ein erfolgreiches Wochenende zurück. Die erste Männermannschaft gewann in der 3. Liga Nord sowohl gegen die VG Halstenbek-Pinneberg als auch gegen den Kieler TV 2 souverän mit 3:0 und führten damit die Tabelle mit 3 Siegen und 9:0 Sätzen an. Historisch wurde es bei den Damen. Nach 23 Jahren bestritt wieder ein Dessauer Frauenteam ein Heimspiel in der Regionalliga. Gegen den Marzahner VC setzten sich die Volleys nach 2 knappen ersten Sätzen mit 3:1 durch. Eine 0:3 Niederlage musste dagegen die zweite Männermannschaft gegen den SV Ludwig Renn hinnehmen. Auch der Nachwuchs überzeugte. Die U16-Mädchen feierten in der Spielgemeinschaft mit Schönebeck ihren ersten Sieg. Die U20-Jungen holten den Turniersieg, während die Volleys 2 bei den Damen den zweiten Platz hinter dem OSC Magdeburg belegten. Nachdem bereits die meisten Sportarten wieder ihren Spielbetrieb aufgenommen haben, war es nun auch endlich in der zweiten Floorball-Bundesliga soweit. Die PSV Black Wolves Dessau empfingen am vergangenen Samstag die USV Halle Saalebiber in der Sporthalle in Kochstedt. Über 130 Zuschauer ließen sich das besondere Sachsen-Anhalt-Derby nicht entgehen.
3: Wie kann man in eine neue Saison besser starten als direkt mit einem Derby? Die Dessauer Floorballer des PSV 90 empfingen zum ersten Spieltag der zweiten Floorball-Bundesliga Südost die USV Halle Saalebiber. Das Landesduell bringt immer richtig viel Spannung mit. In der vergangenen Saison zogen die Black Wolves in beiden Begegnungen den kürzeren und wollten nun endlich wieder gegen die Saalestädter punkten. 134 Zuschauer verfolgten das Sachsen-Anhalt-Derby und sahen gleich, dass die Gäste etwas besser in die Partie fanden. In der 5. Minute war es Jonas Knofe, der den ersten Treffer für die Hallenser erzielte. Nach 11 gespielten Minuten kam dann die Antwort der Hausherren. Lennox Düben kam über links außen und machte es alleine, der Ausgleich für die Black Wolves. Das Spiel blieb im Verlauf des ersten Drittels weiterhin spannend und unterhaltsam, aber Treffer gab es zunächst keine mehr. Im zweiten Durchgang brauchten die Jungs aus der Bauhausstadt dann keine 2 Minuten, um erstmals die Führung zu übernehmen. Lou Gensch nochmal rüber zu Jeremy Beil und der machte es. 2:1 für die Dessauer. In der 6. Minute war es dann ein richtig schöner Treffer von Justin Düben, der die Black Wolves mit 3:1 in Front brachte. Die Saalebiber ließen sich aber nicht so leicht abschütteln. Erst Janosch Fuchs mit dem Anschlusstreffer und in der 19. Minute dann Bruno Mann, der wieder alles auf Anfang stellte. Mit dem Stand von 3:3 ging es also in den letzten Durchgang. Und wieder brauchten die Hausherren hier keine 2 Minuten bis zum Torerfolg. Maxim Compera war es, der die Halle zum Jubeln brachte. Es sah sehr gut aus für die Hausherren. Zwar verpassten sie es, ihren Vorsprung auszubauen, dafür stand man hinten sicher. Die letzten Sekunden der Partie liefen bereits und alles sah nach einem Heimsieg der Black Wolves aus. 8 Sekunden vor Schluss nahm sich Hallenser Jonas Knofe nochmal ein Herz und probierte es aus der Distanz mit Erfolg. Der Ausgleich nur wenige Momente vor dem Ende. Bitter für die Black Wolves. Damit ging es also in die Verlängerung und ein Golden Goal entschied diese Begegnung. In der dritten Minute der Overtime war es dann Janosch Fuchs, der das Spiel für die Saale Biber entschied. Die Auswärtsfans konnten jubeln. 2 Punkte für Halle und nur einer für Dessau. Eine ärgerliche Niederlage für die Black Wolves, die im letzten Drittel nur wenige Sekunden von einem Sieg entfernt waren. Wertvollster Spieler bei den Gästen wurde Vincent Bachmann und auf der Seite der Hausherren Tom Schur. Christian Hoffmann, der neue Mann an der Seitenlinie der Dessauer Floorballer, kam nach der Partie vor unsere Kamera.
4: Na, im ersten Moment natürlich bedrückt die Stimmung, weil so eine Niederlage in Verlängerung tut natürlich weh. Aber da müssen wir uns größtenteils an die eigene Nase fassen, weil es sind unsere Fehler, die uns hier das Spiel heute gekostet hat und die 3 Punkte gekostet haben. Wenn wir unsere Fehler nicht machen, dann schießt Halle hier heute nicht viele Tore. Und dann gehen wir hier heute auch als Sieger raus. Müssen wir an uns arbeiten.
3: Der Cheftrainer, der zur neuen Saison das Amt von Sascha Marquardt übernommen hatte, blickt nun optimistisch auf die anstehenden Spiele. Am 3. Oktober geht es zum Pokalspiel beim UHC Elster. Am 10. Oktober müssen die Black Wolves auswärts in Thüringen beim FC Rennsteig Avalanche ran. Das nächste Heimspiel wird dann am 24.10. um 18 Uhr in der Sporthalle in Kochstedt ausgetragen. Dann trifft man auf den UHC Döbeln.
0: Die Stadt Zerbst lädt zur diesjährigen Festveranstaltung zur Ehrung verdienter Bürger am Freitag, den 2. Oktober um 17 Uhr in die Stadthalle ein. Im Rahmen der Veranstaltung werden die Ehrenamtspreise und Verdienstmedaillen der Stadt Zerbst-Anhalt verliehen. Mit den Auszeichnungen würdigte die Stadt Menschen, die sich in besonderer Weise für das Gemeinwohl engagieren und mit ihrem ehrenamtlichen Einsatz das gesellschaftliche Leben in Zerbst bereichern. Und das waren die aktuellen Nachrichten hier bei Zeitnah. Jetzt folgt noch das Wetter sowie die Meldungen aus der Region. Morgen begrüßt Sie meine Kollegin Zoe Müller. Bis dahin haben Sie noch eine schöne Zeit und auf Wiedersehen.
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0: Morgen wird es mit bis zu 19 Grad wieder kühler als an den Vortagen. Der Himmel bleibt überwiegend bewölkt, es ist jedoch nicht mit Regen zu rechnen. Dazu weht ein schwacher Nordwind. Das Wetter am Wochenende bleibt ähnlich, wobei vereinzelt die Sonne zu sehen ist.
1: Abitur und dann Studium. Für viele Gymnasiasten scheint das der klassische Weg zu sein. Doch auch eine Ausbildung im Handwerk kann für Abiturienten interessante Perspektiven bieten. Genau dafür haben am Mittwoch am Paul-Gerhardt-Gymnasium in Greffenhainichen 15 Unternehmen ihre Ausbildungs- und Karrieremöglichkeiten vorgestellt. Vom Schornsteinfeger über Kfz- und Elektroberufe bis hin zu Holzbau, Zahntechnik und Hörakustik. Die Schülerinnen und Schüler konnten sich direkt bei regionalen Unternehmen über Ausbildung und Karriere informieren. Die Berufsorientierung beginnt am Paul-Gerhardt-Gymnasium allerdings schon deutlich früher und zieht sich durch mehrere Klassenstufen.
2: Wir haben uns für das Berufswahlsiegel ja extra auch beworben und fangen in der 5. Klasse tatsächlich schon an, Berufsorientierung auch anzustreben. Da geht es über Traumberufe in der 5. Klasse. Dann machen wir einen Rundgang mit VR-Brillen über Berufswünsche in der 8. Klasse, begleiten ganz intensiv das Praktikum dann in der 9. Klasse, was ja auch vom Lehrplan her gefordert ist. In der 10. Klasse geht unsere Schule immer zur Vokatiummesse, sodass die Schüler also auch dort schon Möglichkeiten haben, sich zu entscheiden, in welche Richtung sie gerne gehen möchten. Und dann haben wir in der 11. Klasse tatsächlich ganz große Berufs- und Studienorientierungstage, 3 Stück am Tag oder in der Woche, wo es also darum geht, wirklich einmal auch an die Uni zu gehen und ein Schnupperstudium zu machen, aber halt auch, da haben wir auch dann noch eine andere Messe hier, wo also Firmen aus der Region kommen und das also zieht sich bei uns von 5 bis 12 im Grunde genommen durch, die Berufsorientierung.
1: Denn nicht alle Schülerinnen und Schüler wollen nach dem Abitur an eine Universität. Auch das Handwerk bietet Ausbildungswege, Weiterbildung und sogar duale Studiengänge.
2: Eine ganze Reihe von Schülern gibt, die auch während des Praktikums schon in das Handwerk hineinschnuppern. Und Handwerk hat ja auch Berufe, die, glaube ich, den Schülern gar nicht so bekannt sind und die sicherlich auch viele Interessen abbilden. Und deswegen bin ich sehr gespannt, wie es angenommen wird. Ich habe mich ja jetzt auch schon so ein bisschen umgeguckt. Es gibt ja auch viele Berufe, in denen halt auch ein duales Studium denkbar und möglich ist. Und das ist auch eine Richtung, die immer beliebter wird, weil die jungen Menschen natürlich gerne auch schnell Geld verdienen möchten und dieses duale Studium bietet da natürlich auch eine Option. Und ihnen einfach ihre Möglichkeiten zu zeigen, auch im Bereich Handwerk, ist wichtig. Und ich denke, wir alle brauchen ja Handwerk jeden Tag. Also.
1: Ein Beispiel dafür ist das Schornsteinfegerhandwerk. Der Beruf hat längst nicht mehr nur mit Kehrbesen und Schornsteinen zu tun.
3: Der Beruf umfasst einmal das traditionelle Handwerk, also das Schornsteinekehren, was auch teilweise noch schmutzig ist. Ja, aber auch sehr viel neue Technik, Messungen an Gas- und Ölheizungen. Unsere Lehrlinge, zweites Lehrjahr, die werden schon auf Wärmepumpen eingestellt, also dass der Service an Wärmepumpen durchgeführt werden kann. Das ist ja momentan das ganz große Problem in Deutschland, dass die reinen Fachleute fehlen. Ja, und also es geht mehr nachher in die Richtung Technik.
1: Und das Interesse am Handwerk wächst nach Angaben der Handwerkskammer. Gleichzeitig fehlt den Betrieben weiterhin Nachwuchs.
4: Wir haben seit 2-3 Jahren steigende Zahlen an Auszubildenden im Kammerbezirk. Wir decken noch nicht den Bedarf unserer Betriebe, also das schaffen wir nicht, aber wir haben stetig wachsende Anfragen und Auszubildende im Kammerbezirk. Da gibt es sicherlich mehrere Gründe dafür. Ein Grund ist aus meiner Sicht KI. Bei jungen Leuten spricht sich rum, dass viele Berufe in der Verwaltung, wenn man so einen Bachelor macht, BWL oder sowas, dass das auch schnell durch KI ersetzbar ist. Ein Dach wird nicht durch KI gedeckt oder eine Heizung installiert. Also da hat man einen sicheren, festen Arbeitsplatz.
1: Für Landrat Christian Tilsch ist eine Ausbildung deshalb nicht das Gegenmodell zum Studium. Vielmehr kann der praktische Weg auch später noch an die Hochschule führen.
5: Natürlich soll jeder, der ein Gymnasium besucht, auch studieren gehen können. Das soll ja gar nicht irgendwie was festlegen. Aber manchmal ist ja der Weg über die Praxis gar nicht schlecht. Man kann wunderbar zum Beispiel erstmal den Maurer lernen und anschließend Bauingenieur studieren. Dann hat man einen ganz anderen Praxisbezug und kann vor allen Dingen auch gut eine Unternehmensnachfolge antreten. Und nicht jeder macht einen Einserabschnitt. Insofern ist auch das eine Perspektive, die wir hier einfach zeigen wollen. Es muss nicht jeder zum Studium gehen. Es gibt auch tolles Handwerk. Die Masse ist ganz, ganz vielfältig und wir brauchen natürlich im Alltag das Handwerk. Jeder geht zum Friseur, jeder hat mal ein kaputtes Auto, jeder hat mal was am Haus oder an der Wohnung. Überall wird es gebraucht und da gibt es Personalmangel.
1: Ob Ausbildung, duales Studium oder später die Übernahme eines eigenen Betriebs, die Berufsorientierungsveranstaltung soll zeigen, welche Möglichkeiten das Handwerk auch für Abiturienten bietet. Und für die Unternehmen geht es gleichzeitig darum, junge Menschen für Berufe zu gewinnen, in denen Nachwuchs dringend gebraucht wird.
6: Für Frauen in der Unternehmerwelt

0: ist ein Raum, wo man, ein geschützter Raum, wo sich Frauen verbinden, Sichtbarkeit schaffen, vernetzen, im Prinzip auch Hilfeleistung stellen, sowohl was die eigene Dienstleistung betrifft oder das Produkt oder wie auch immer, aber auch niedrigschwelliger zu sagen, hey, ich bin einfach eine helfende Hand, ich habe ein offenes Ohr. Also grundsätzlich dafür schaffen wir diese Netzwerke.
1: Regia steht für Region in Anhalt. Seit 2014 wandert sie von Ort zu Ort durch Mitteldeutschland und bringt das Netzwerk immer wieder in eine andere Region. 2 Tage lang stehen die Frauen und ihre Erfahrungen im Mittelpunkt. Das Programm ist dabei vielfältig gefüllt.
0: Es ist so, dass es viele unterschiedliche Impulse geben wird zu Themen wie Wechseljahren, zu Themen wie, was beschäftigt die Generation Z, auch das Thema, wie beschränken Filter eigentlich meine eigene Wahrnehmung, das Thema Funktionieren, auch Sachen Sichtbarkeit im Social-Media-Bereich, also von fachlich über einzelne Frauenthemen, sodass wir im Prinzip auch wirklich jeden abholen können.
1: Neu in diesem Jahr war unter anderem eine Podiumsdiskussion. Nach der Begrüßung der Teilnehmerinnen und den Grußworten von Eta Hachmann, der Sozialdezernentin der Stadt Dessau-Roßlau, kam eine Gesprächsrunde mit Frauen aus Wirtschaft, Kultur und Gesellschaft zusammen. Dabei ging es unter anderem um die Frage, welche Bedeutung Netzwerke für die Entwicklung einer Region haben.
2: Ich bin der Meinung, es gibt viel zu wenig Raum, wo Frauen sich austauschen können. Und ich glaube, das ist auch nochmal total wichtig, auch mal diesen individuellen Raum zu haben. Ich glaube, Frauen gucken schon auf Themen wie Führung, Organisationsentwicklung nochmal ganz anders als auch Männer. Und von daher ist es mal wichtig, sich untereinander darüber auch auszutauschen und zu vernetzen. Und das finde ich so wichtig daran. Und ich gebe meinen Vorrednerinnen recht, dass es eigentlich zu wenig Räume gibt, dass wir uns viel zu selten treffen und deshalb ist es wichtig, dass es so eine schöne Konferenz gibt.
1: Dass die Konferenz bei Unternehmerinnen und angehenden Unternehmerinnen auf großes Interesse stößt, zeigte auch die ausverkaufte Veranstaltung. Rund 90 Teilnehmerinnen waren in diesem Jahr dabei. Dabei ging es nicht nur um die Vorträge und Gespräche auf der Bühne. Ein wichtiger Teil der Regia war auch der persönliche Austausch untereinander.
3: Das kommt drauf an, was die Damen sich wünschen. Ne? Der eine möchte sein Produkt an den Markt bringen oder vermarkten. Die andere sucht vielleicht auch Personal. Der nächste möchte Informationen, damit er sich außerhalb der Regia auch mit anderen Unternehmen vernetzen kann oder verknüpfen kann sogar. Das ist ganz unterschiedlich. Da hat jeder so seine eigene Einstellung, die er dann dafür nutzt.
0: Eigene Agenda, ich glaube auch das Thema Mentorship, ja, also einfach zu gucken, okay, wer ist denn da, wo ich hin will schon, wer kann mir dabei helfen, ja, die Fragen, die ich mir selber stelle, zu beantworten oder an wen kann ich meine Fragen auch außerhalb dahin richten, weil ja auch jeder wieder ein anderes Netzwerk, an jeder Frau hängt ja dennoch ein Netzwerk dran und Beziehungen schaden immer nur dem, der sie nicht hat, sage ich mal so. Von daher ist das, glaube ich, ein großes Thema und auch einfach neue Kontakte zu machen, ne? Sich sichtbar zu werden und auch niedrigschwellig zu schauen, unabhängig von, ich habe die Dienstleistung oder das Produkt, wo kann ich dir denn bei helfen? Also wirklich auch zu sagen, hey, ich habe keine Ahnung, letzte Woche mir ein Lexware-Konto eingerichtet oder irgendwas oder ich will gerade auch einen Verein gründen. Wie mache ich das denn? Worauf muss ich denn achten? Also wirklich so eine ganz einfachen Fragen und die sind alle sehr willkommen hier. Und ich glaube, mit der ersten Kommunikation beginnt einfach das Netzwerk.
1: Die Regia bot den Unternehmerinnen damit Inspiration, neue Perspektiven und vor allem die Möglichkeit, sich miteinander zu vernetzen.
4: Am Morgen des 27. September grüßte noch einmal der Sommer. Bei strahlendem Sonnenschein lud Anhalt Sport zum 25. Walking-Tag an das Paul-Greifzu-Stadion ein. Von dort aus machten sich zahlreiche sportliche Bewohner der Bauhausstadt, ausgestattet mit Laufschuhen und Walkingstöcken, auf den Weg durch den vorderen und hinteren Tiergarten.
5: Ja, also der Walking-Tag hier im Paul-Greifzu-Stadion, jetzt seit 25 Jahren, ist sozusagen älter als ich selbst bin. Das ist schon was ganz Besonderes, wenn man da überlegt, was da seit einem Vierteljahrhundert auf die Beine gestellt wird und die Teilnehmer.

0: Teilnehmerzahl heute bei dem besten Wetter hat es natürlich gezeigt, wird von Jahr zu Jahr immer Stück für Stückweise mehr. Und ich finde es sehr beeindruckend, dass sowohl ältere Herrschaften als auch jetzt immer mehr jüngere Menschen sich für das Walken, Nordic Walking, Spazierengehen begeistern können. Das ist wirklich sehr, sehr toll.
1: Bei spätsommerlichem Ambiente bot die Veranstaltung eine schöne Gelegenheit, aktiv in die neue Jahreszeit zu starten und gemeinsam die Freude an Bewegung in der Natur zu erleben. Nach einer kurzen Aufwärmrunde hieß es dann, Stöcke schnappen und los. Auf zwei schönen Strecken über 4 und 9 Kilometer ging es durch den Tiergarten. Wie immer konnte jeder ohne Anmeldung und kostenfrei mitmachen und sich am Ende auch über tolle Preise freuen.
0: Uns ist auch ganz wichtig, dass die Hürde am Teilnehmen so gering wie möglich ist. Deshalb machen wir keine ewige Anmeldung oder Teilnahmegebühr, sondern man kann einfach hinkommen, mitmachen und wird dann am Ende auch noch reich beschenkt. Also jeder bekommt was zu trinken, kostenfrei. Dann haben wir immer kleine Präsente. In diesem Jahr hatten wir eine kleine schöne Tasche, einen Beutel. Der ist schön bedruckt mit unserer Bauerstadt Dessau und den Wahrzeichen der Stadt. Dann gab es alternativ auch noch einen kleinen Regencape. Und dann gibt es ja auch noch den Bonus für die Krankenkassenhefte. Kann man sich dann von der jeweiligen Krankenkasse durch das Bonusprogramm auch noch ein paar Euro zurückholen. Das heißt, man muss nichts bezahlen und wird aber reichlich beschenkt. Das ist, glaube ich, für jeden Teilnehmer nochmal ein toller Anreiz, bei so einem tollen Wetter nicht nur sich sportlich zu betätigen, sondern auch noch beschenkt zu werden.
1: Neben den tollen Preisen wartete auf die Teilnehmer aber noch eine ganz besondere Überraschung. Im Dezember bringt Anhalt Sport erneut ein internationales Sportevent in die Anhalt Arena. Wer dieses Highlight auf keinen Fall verpassen möchte, für den hat sich die Teilnahme an dem Walking-Tag gleich doppelt gelohnt.
0: Also wir haben nicht nur den Beutel und das Regencape, sondern wir haben auch noch einen Rabattgutschein von 40% für das internationale Breakdance Contest in der Anhalt Arena am 5. Dezember. Dort kommen wieder Weltklasse Breakdancer aus der ganzen Welt, unter anderem der Vize-Olympiasieger kommt nach Dessau. Und am 5. Dezember dann in der Anhalt Arena findet der Breakdance Contest Dancing Dessau statt. Und jeder, der heute hier mitgelaufen ist, kann sich dann auch noch über ermäßigte Tickets freuen.
1: Walking und Nordic Walking gehören in Dessau-Roßlau längst zum festen Breitensport. Seit 25 Jahren lockt der Walking-Tag zahlreiche Teilnehmer in die Natur. Und bei all den positiven Effekten für Körper und Ausdauer darf ein ganz besonderer Aspekt nicht fehlen. Bewegung an der frischen Luft macht einfach Spaß. Genau das macht den Walking-Tag seit so vielen Jahren zu einem beliebten Treffpunkt für Sportbegeisterte jeden Alters.

0: Hallo und herzlich willkommen zur neuesten Ausgabe von Zeitnah hier auf RAN 1. Am 29. September ereignete sich im Bereich des Bahnhofs Zerbst ein Unfall, bei dem eine Person tödlich verletzt wurde. Nach derzeitigem Ermittlungsstand befand sich gegen 10.45 Uhr eine Person im Bereich der Bahngleise, als sie von einem einfahrenden Zug erfasst wurde. Dabei erlitt die Person so schwere Verletzungen, dass sie noch an der Unfallstelle verstarb. Bei dem Verstorbenen handelte es sich um einen 64-jährigen Mann aus dem Landkreis Anhalt-Bitterfeld. Die evangelische Auferstehungsgemeinde Dessau-Siedlung lud am 20. September zum 27. Anhaltischen Obst- und Umwelttag ein. Unter dem Motto Klimawandel, komm, wir gehen in den Garten, gab es einen Vortrag zur Klimaanpassung im Kleingarten, ein Musical, ein Kinderprogramm und eine Andacht. Außerdem stellten sich regionale Initiativen vor. Die Besucher konnten dabei bei Kaffee und Kuchen miteinander ins Gespräch kommen.
1: Klimawandel, komm, wir gehen in den Garten. Unter diesem Motto fand am 20. September der Anhaltische Obst- und Umwelttag statt. In diesem Jahr wird die 27. Auflage dieses besonderen Tages gefeiert und es dreht sich alles um Klima, Natur und Umweltschutz. Die evangelische Auferstehungsgemeinde Dessau-Siedlung lud auf die Wiese vor der Kirche am Fischereiweg 43 ein.
2: Wir feiern jetzt zuerst eine Andacht zum 27. Anhaltischen Obst- und Umwelttag. Und danach haben wir so verschiedene Vereine und Angebote, zum Beispiel den Eine Welt-Laden hier in Dessau, dann den Heimatverein, dann haben wir die sogenannte Ein-Dollar-Brille, jetzt muss ich mal gucken, damit ich hier nichts vergesse, dann haben wir einen Vortrag Klimaanpassung im Kleingarten, da kommt das Motto her, komm, wir gehen in den Garten. Weil ich finde, dass der Garten ja auch so neu entdeckt wurde. Ne? Auch junge Menschen sagen, lasst uns einen Schrebergarten mieten oder so, jeweils höre ich das. Dann haben wir noch den Kinderzirkus Raxli Faxli und wir haben nachher um 16 Uhr ein Kindermusical. Wir haben noch mehrere Stände, wir haben eine Imkerin noch hier, jetzt muss ich mal gucken, ob wir alles haben. Wir haben auch einen Infostand vom Uber, wir haben die Bürgerinitiative Pro Elbe hier, wir haben einen Obstsortenbestimmer hier. Also es ist ein kunterbuntes Programm. Wir freuen uns auch sehr auf das Musical der evangelischen Grundschule. Da geht es um David und Goliath. Eine biblische Geschichte, die jeder kennt, hoffentlich.
1: Neben den zahlreichen regionalen Informations- und Verkaufsständen, darunter eine ortsansässige Imkerin mit frischem Honig, gab es auch einige Stände mit Produkten, die einen weiteren Weg hinter sich hatten. Doch das Besondere dabei war, alle Artikel stammen aus dem fairen Handel. Mit dem Umwelttag möchte man vor allem darauf aufmerksam machen, welche Folgen der Klimawandel hier in der Region und darüber hinaus mit sich bringt.
2: Ja, Klimawandel ist ja primär immer unter dem Aspekt, dass wie in diesem Sommer nicht ausreichend Regen ist, dass wir merken, dass sich sehr viel verschoben hat im klimatischen Befinden. Dass wir mit Dürreperioden rechnen müssen, dass die Flüsse nicht ausreichend Wasser haben und so weiter. Oder es gibt eben zu viel Wasser, zu viel Sonne, was auch immer. Und da merken wir ja sehr deutlich, da hat sich unheimlich was verschoben. Zumal, wenn ich mich an meine eigene Kindheit erinnere, war das wirklich tatsächlich anders. Und Klimawandel oder Klimakrise ist ja so ein Wort, was vieles sozusagen umfasst.
1: Auch für die Kirche ist der Klimawandel ein wichtiges Thema. Dabei geht es nicht nur um den Schutz unserer Umwelt, sondern auch um das gesellschaftliche Miteinander, das zunehmend auseinanderzubrechen droht. Deshalb ist es wichtig, wieder miteinander ins Gespräch zu kommen, einander zuzuhören und gemeinsam nach Lösungen zu suchen.
2: Wir sind in einem Klimawechsel, was die Natur, was die Schöpfung angeht, das ist das eine. Und hören heute Worte aus dem ersten Buch Mose im zweiten Kapitel, wo Gott uns Menschen in den Garten Eden pflanzt. Aber auf der anderen Seite merken wir auch einen deutlichen Klimawandel, der unser Miteinander begreift. Das ist also durchaus mit gemeint. Wir merken, dass wir jetzt auch nach der Wahl in Sachsen-Anhalt in einer ganz anderen Situation sind. Sehr viele Menschen sind, was ich sehr erstaunlich finde, sehr sprachlos.

0: und wir sind natürlich sprachlos, was sozusagen die Wählerinnen und Wähler letztendlich, was der Wähler, Wählerinnenwille war. Aber ich merke, dass wir nicht ins Gespräch kommen. Und das meint auch Klimawandel im übertragenen Sinne, dass wir natürlich wieder für unser Klima sorgen müssen, für unser Miteinander, für unser gemeinsames am Tisch sitzen. Und natürlich können wir unterschiedliche Überzeugungen haben. Aber uns ist mitgegeben im Schöpfungsauftrag Gottes, dass wir diese Erde bebauen und bewahren sollen. Bebauen, das ist jetzt mal, sage ich jetzt mal, in der Landwirtschaft, im Garten und so weiter. Deshalb dieses, das ist ja unser kleines Paradies, der Garten, danach fragten Sie. Aber auf der anderen Seite, bewahren heißt auch bewahren unsere Gemeinschaft, unsere Schöpfungsgemeinschaft, unser Miteinander. Und dass da nicht plötzlich Gewalt und Misstrauen und so weiter obsiegen. Deshalb also ein umfassendes Thema, was uns durch das biblische Wort gegeben ist.
1: Die Gemeinde freut sich über die zahlreichen Besucher. Ein besonderer Dank galt allen, die mit selbstgebackenem Kuchen und tatkräftiger Unterstützung zum Gelingen des Festes beigetragen haben. Durch die vielen helfenden Hände wurde das Fest zu einem schönen und gelungenen Erlebnis. Der Obst- und Umwelttag bot Raum für Begegnungen und gute Gespräche, regte aber auch zum Nachdenken und zum Austausch über wichtige Themen an.
2: Die Dessau-Wollis blickten auf ein erfolgreiches Wochenende zurück. Die erste Männermannschaft gewann in der 3. Liga Nord sowohl gegen die VG Halstenbek-Pinneberg als auch gegen den Kieler TV 2 souverän mit 3:0 und führten damit die Tabelle mit 3 Siegen und 9:0 Sätzen an. Historisch wurde es bei den Damen. Nach 23 Jahren bestritt wieder ein Dessauer Frauenteam ein Heimspiel in der Regionalliga. Gegen den Marzahner VC setzten sich die Wollis nach 2 knappen ersten Sätzen mit 3:1 durch. Eine 0:3 Niederlage musste dagegen die zweite Männermannschaft gegen den SV Ludwig Renn hinnehmen. Auch der Nachwuchs überzeugte. Die U16-Mädchen feierten in der Spielgemeinschaft mit Schönebeck ihren ersten Sieg. Die U20-Jungen holten den Turniersieg, während die Wollis 2 bei den Damen den zweiten Platz hinter dem USC Magdeburg belegten. Nachdem bereits die meisten Sportarten wieder ihren Spielbetrieb aufgenommen haben, war es nun auch endlich in der zweiten Floorball-Bundesliga soweit. Die PSV Black Wolves Dessau empfing am vergangenen Samstag die USV Halle Saalebiber in der Sporthalle in Kochstedt. Über 130 Zuschauer ließen sich das besondere Sachsen-Anhalt-Derby nicht entgehen.
3: Wie kann man in eine neue Saison besser starten als direkt mit einem Derby? Die Dessauer Floorballer des PSV 90 empfingen zum ersten Spieltag der zweiten Floorball-Bundesliga Südost die USV Halle Saalebiber. Das Landesduell bringt immer richtig viel Spannung mit. In der vergangenen Saison zogen die Black Wolves in beiden Begegnungen den kürzeren und wollten nun endlich wieder gegen die Saalestädter punkten. 134 Zuschauer verfolgten das Sachsen-Anhalt-Derby und sahen gleich, dass die Gäste etwas besser in die Partie fanden. In der 5. Minute war es Jonas Knofee, der den ersten Treffer für die Hallenser erzielte. Nach 11 gespielten Minuten kam dann die Antwort der Hausherren. Lennox Düben kam über links außen und machte es alleine, der Ausgleich für die Black Wolves. Das Spiel blieb im Verlauf des ersten Drittels weiterhin spannend und unterhaltsam, aber Treffer gab es zunächst keine mehr. Im zweiten Durchgang brauchten die Jungs aus der Bauhausstadt dann keine 2 Minuten, um erstmals die Führung zu übernehmen. Lou Gensch nochmal rüber zu Jeremy Beil und der machte es. 2:1 für die Dessauer. In der 6. Minute war es dann ein richtig schöner Treffer von Justin Düben, der die Black Wolves mit 3:1 in Front brachte. Die Saalebiber ließen sich aber nicht so leicht abschütteln. Erst Janosch Fuchs mit dem Anschlusstreffer und in der 19. Minute dann Bruno Mann, der wieder alles auf Anfang stellte. Mit dem Stand von 3:3 ging es also in den letzten Durchgang. Und wieder brauchten die Hausherren hier keine 2 Minuten bis zum Torerfolg. Maxim Kompera war es, der die Halle zum Jubeln brachte. Es sah sehr gut aus für die Hausherren. Zwar verpassten sie es, ihren Vorsprung auszubauen, dafür stand man hinten sicher. Die letzten Sekunden der Partie liefen bereits und

0: Alles sah nach einem Heimsieg der Black Wolves aus. 8 Sekunden vor Schluss nahm sich Hallenser Jonas Knofe nochmal ein Herz und probierte es aus der Distanz mit Erfolg. Der Ausgleich nur wenige Momente vor dem Ende. Bitter für die Black Wolves. Damit ging es also in die Verlängerung und ein Golden Goal entschied diese Begegnung. In der 3. Minute der Overtime war es dann Janosch Fuchs, der das Spiel für die Saale Biber entschied. Die Auswärtsfans konnten jubeln. 2 Punkte für Halle und nur einer für Dessau. Eine ärgerliche Niederlage für die Black Wolves, die im letzten Drittel nur wenige Sekunden von einem Sieg entfernt waren. Wertvollster Spieler bei den Gästen wurde Vincent Bachmann und auf der Seite der Hausherren Tom Schur. Christian Hoffmann, der neue Mann an der Seitenlinie der Dessauer Floorballer, kam nach der Partie vor unsere Kamera.
1: Na, im ersten Moment natürlich bedrückt die Stimmung, weil so eine Niederlage in Verlängerung tut natürlich weh. Aber da müssen wir uns größtenteils an die eigene Nase fassen, weil es sind unsere Fehler, die uns hier das Spiel heute gekostet hat und die 3 Punkte gekostet haben. Wenn wir unsere Fehler nicht machen, dann schießt Halle hier heute nicht viele Tore und dann gehen wir hier heute auch als Sieger raus. Müssen wir an uns arbeiten.
0: Der Cheftrainer, der zur neuen Saison das Amt von Sascha Marquardt übernommen hatte, blickt nun optimistisch auf die anstehenden Spiele. Am 3. Oktober geht es zum Pokalspiel beim UHC Elster. Am 10. Oktober müssen die Black Wolves auswärts in Thüringen beim FC Rennsteig Avalanche ran. Das nächste Heimspiel wird dann am 24.10. um 18 Uhr in der Sporthalle in Kochstedt ausgetragen. Dann trifft man auf den UHC Döbeln.
2: Die Stadt Zerbst lädt zur diesjährigen Festveranstaltung zur Ehrung verdienter Bürger am Freitag, den 2. Oktober um 17 Uhr in die Stadthalle ein. Im Rahmen der Veranstaltung werden die Ehrenamtspreise und Verdienstmedaillen der Stadt Zerbst-Anhalt verliehen. Mit den Auszeichnungen würdigte die Stadt Menschen, die sich in besonderer Weise für das Gemeinwohl engagieren und mit ihrem ehrenamtlichen Einsatz das gesellschaftliche Leben in Zerbst bereichern. Und das waren die aktuellen Nachrichten hier bei Zeitnah. Jetzt folgt noch das Wetter sowie die Meldungen aus der Region. Morgen begrüßt Sie meine Kollegin Zoe Müller. Bis dahin haben Sie noch eine schöne Zeit und auf Wiedersehen.
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0: Morgen wird es mit bis zu 19 Grad wieder kühler als an den Vortagen. Der Himmel bleibt überwiegend bewölkt, es ist jedoch nicht mit Regen zu rechnen. Dazu weht ein schwacher Nordwind. Das Wetter am Wochenende bleibt ähnlich, wobei vereinzelt die Sonne zu sehen ist.
1: Abitur und dann Studium. Für viele Gymnasiasten scheint das der klassische Weg zu sein. Doch auch eine Ausbildung im Handwerk kann für Abiturienten interessante Perspektiven bieten. Genau dafür haben am Mittwoch am Paul-Gerhardt-Gymnasium in Greffenhainichen 15 Unternehmen ihre Ausbildungs- und Karrieremöglichkeiten vorgestellt. Vom Schornsteinfeger über Kfz- und Elektroberufe bis hin zu Holz, Bau, Zahntechnik und Hörakustik. Die Schülerinnen und Schüler konnten sich direkt bei regionalen Unternehmen über Ausbildung und Karriere informieren. Die Berufsorientierung beginnt am Paul-Gerhardt-Gymnasium allerdings schon deutlich früher und zieht sich durch mehrere Klassenstufen.
2: Wir haben uns für das Berufswahlsiegel ja extra auch beworben und fangen in der 5. Klasse tatsächlich schon an, Berufsorientierung auch anzustreben. Da geht es über Traumberufe in der 5. Klasse. Dann machen wir einen Rundgang mit VR-Brillen über Berufswünsche in der 8. Klasse. Begleiten ganz intensiv das Praktikum dann in der 9. Klasse, was ja auch vom Lehrplan her gefordert ist. In der 10. Klasse geht unsere Schule immer zur Vokatiummesse, sodass die Schüler also auch dort schon Möglichkeiten haben, sich zu entscheiden, in welche Richtung sie gerne gehen möchten. Und dann haben wir in der 11. Klasse tatsächlich ganz große Berufs- und Studienorientierungstage, 3 Stück am Tag oder in der Woche, wo es also darum geht, wirklich einmal auch an die Uni zu gehen und ein Schnupperstudium zu machen. Aber halt auch, da haben wir auch dann noch eine andere Messe hier, wo also Firmen aus der Region kommen. Und das also zieht sich bei uns von 5 bis 12 im Grunde genommen durch, die Berufsorientierung.
1: Denn nicht alle Schülerinnen und Schüler wollen nach dem Abitur an eine Universität. Auch das Handwerk bietet Ausbildungswege, Weiterbildung und sogar duale Studiengänge.
2: Eine ganze Reihe von Schülern gibt, die auch während des Praktikums schon in das Handwerk hineinschnuppern. Und Handwerk hat ja auch Berufe, die, glaube ich, den Schülern gar nicht so bekannt sind und die sicherlich auch viele Interessen abbilden. Und deswegen bin ich sehr gespannt, wie es angenommen wird. Ich habe mich ja jetzt auch schon so ein bisschen umgeguckt. Es gibt ja auch viele Berufe, in denen halt auch ein duales Studium denkbar und möglich ist. Und das ist auch eine Richtung, die immer beliebter wird, weil die jungen Menschen natürlich gerne auch schnell Geld verdienen möchten und dieses duale Studium bietet da natürlich auch eine Option. Und ihnen einfach ihre Möglichkeiten zu zeigen, auch im Bereich Handwerk, ist wichtig. Und ich denke, wir alle brauchen ja Handwerk jeden Tag. Also.
1: Ein Beispiel dafür ist das Schornsteinfegerhandwerk. Der Beruf hat längst nicht mehr nur mit Kehrbesen und Schornsteinen zu tun.
3: Der Beruf umfasst einmal das traditionelle Handwerk, also das Schornsteinekehren, was auch teilweise noch schmutzig ist. Ja, aber auch sehr viel neue Technik, Messung an Gas- und Ölheizungen. Unsere Lehrlinge, zweites Lehrjahr, die werden schon auf Wärmepumpen eingestellt, also dass der Service an Wärmepumpen durchgeführt werden kann. Das ist ja momentan das ganz große Problem in Deutschland, dass die reinen Fachleute fehlen. Ja, und also es geht mehr nachher in die Richtung Technik.
1: Und das Interesse am Handwerk wächst nach Angaben der Handwerkskammer. Gleichzeitig fehlt den Betrieben weiterhin Nachwuchs.
4: Wir haben seit 2-3 Jahren steigende Zahlen an Auszubildenden im Kammerbezirk. Wir decken noch nicht den Bedarf unserer Betriebe, also das schaffen wir nicht, aber wir haben stetig wachsende Anfragen und Auszubildende im Kammerbezirk. Da gibt es sicherlich mehrere Gründe dafür. Ein Grund ist aus meiner Sicht KI. Bei jungen Leuten spricht sich rum, dass viele Berufe in der Verwaltung, wenn man so einen Bachelor macht, BWL oder sowas, dass das auch schnell durch KI ersetzbar ist. Ein Dach wird nicht durch KI gedeckt oder eine Heizung installiert. Also da hat man einen sicheren, festen Arbeitsplatz.
1: Für Landrat Christian Tilsch ist eine Ausbildung deshalb nicht das Gegenmodell zum Studium. Vielmehr kann der praktische Weg auch später noch an die Hochschule führen.
5: Natürlich soll jeder, der ein Gymnasium besucht, auch studieren gehen können. Das soll ja gar nicht irgendwie was festlegen. Aber manchmal ist ja der Weg über die Praxis gar nicht schlecht. Man kann wunderbar zum Beispiel erstmal den Maurer lernen und anschließend Bauingenieur studieren. Dann hat man einen ganz anderen Praxisbezug und kann vor allen Dingen auch gut eine Unternehmensnachfolge antreten. Und nicht jeder macht einen Einserabschnitt. Insofern ist auch das eine Perspektive, die wir hier einfach zeigen wollen. Es muss nicht jeder zum Studium gehen. Es gibt auch tolles Handwerk. Die Masse ist ganz, ganz vielfältig und wir brauchen natürlich im Alltag das Handwerk. Jeder geht zum Friseur, jeder hat mal ein kaputtes Auto, jeder hat mal was am Haus oder an der Wohnung. Überall wird es gebraucht und da gibt es Personalmangel.
1: Ob Ausbildung, duales Studium oder später die Übernahme eines eigenen Betriebs, die Berufsorientierungsveranstaltung soll zeigen, welche Möglichkeiten das Handwerk auch für Abiturienten bietet. Und für die Unternehmen gilt

0: es gleichzeitig darum, junge Menschen für Berufe zu gewinnen, in denen Nachwuchs dringend gebraucht wird.
1: Für Frauen in der Unternehmerwelt ist es nicht immer einfach, sich zu behaupten und die richtigen Kontakte zu knüpfen. Genau hier setzt die Regia an. Als größte Unternehmerinnenkonferenz Mitteldeutschlands bietet sie Unternehmerinnen und Frauen in Führungspositionen die Möglichkeit, sich auszutauschen, voneinander zu lernen und neue Netzwerke zu knüpfen. In diesem Jahr fand die Regia am 25. und 26. September im Domero Hotel in Dessau-Roßlau statt. Unter dem Motto, wo Frauen Zukunft gestalten, fanden sich zahlreiche Unternehmerinnen zusammen.
2: Netzwerken austauschen, supporten, unterstützen. Alles, was Frauen so untereinander mit unter Kommunikation und gegenseitiges Unterstützen verstehen.
3: Regia ist ein Raum, wo man, ein geschützter Raum, wo sich Frauen verbinden, Sichtbarkeit schaffen, vernetzen, im Prinzip auch Hilfeleistung stellen, sowohl was die eigene Dienstleistung betrifft oder das Produkt oder wie auch immer, aber auch niedrigschwelliger zu sagen, hey, ich bin einfach eine helfende Hand, ich habe ein offenes Ohr, also grundsätzlich dafür schaffen wir diese Netzwerke.
1: Regia steht für Region in Anhalt. Seit 2014 wandert sie von Ort zu Ort durch Mitteldeutschland und bringt das Netzwerk immer wieder in eine andere Region. 2 Tage lang stehen die Frauen und ihre Erfahrungen im Mittelpunkt. Das Programm ist dabei vielfältig gefüllt.
3: Es ist so, dass es viele unterschiedliche Impulse geben wird zu Themen wie Wechseljahren, zu Themen wie, was beschäftigt die Generation Z, auch das Thema, wie beschränken Filter eigentlich meine eigene Wahrnehmung, das Thema Funktionieren, auch Sachen Sichtbarkeit im Social-Media-Bereich, also von fachlich über einzelne Frauenthemen, sodass wir im Prinzip auch wirklich jeden abholen können.
1: Neu in diesem Jahr war unter anderem eine Podiumsdiskussion. Nach der Begrüßung der Teilnehmerinnen und den Grußworten von Eta Hachmann, der Sozialdezernentin der Stadt Dessau-Roßlau, kam eine Gesprächsrunde mit Frauen aus Wirtschaft, Kultur und Gesellschaft zusammen. Dabei ging es unter anderem um die Frage, welche Bedeutung Netzwerke für die Entwicklung einer Region haben.
4: Ich bin der Meinung, es gibt viel zu wenig Raum, wo Frauen sich austauschen können. Und ich glaube, das ist auch nochmal total wichtig, auch mal diesen individuellen Raum zu haben. Ich glaube, Frauen gucken schon auf Themen wie Führung, Organisationsentwicklung nochmal ganz anders als auch Männer. Und von daher ist es mal wichtig, sich untereinander darüber auch auszutauschen und zu vernetzen. Und das finde ich so wichtig daran. Und ich gebe meinen Vorrednerinnen recht, dass es eigentlich zu wenig Räume gibt, dass wir uns viel zu selten treffen und deshalb ist es wichtig, dass es so eine schöne Konferenz gibt.
1: Dass die Konferenz bei Unternehmerinnen und angehenden Unternehmerinnen auf großes Interesse stößt, zeigte auch die ausverkaufte Veranstaltung. Rund 90 Teilnehmerinnen waren in diesem Jahr dabei. Dabei ging es nicht nur um die Vorträge und Gespräche auf der Bühne. Ein wichtiger Teil der Regia war auch der persönliche Austausch untereinander.
2: Das kommt darauf an, was die Damen sich wünschen. Ne? Der eine möchte sein Produkt an den Markt bringen oder vermarkten. Die andere sucht vielleicht auch Personal. Der nächste möchte Informationen, damit er sich außerhalb der Regia auch mit anderen Unternehmen vernetzen kann oder verknüpfen kann sogar. Das ist ganz unterschiedlich. Da hat jeder so seine eigene Einstellung, die er dann dafür nutzt.
3: Eigene Agenda, ich glaube auch das Thema Mentorship, ja, also einfach zu gucken, okay, wer ist denn da, wo ich hin will schon, wer kann mir dabei helfen, ja, die Fragen, die ich mir selber stelle, zu beantworten oder an wen kann ich meine Fragen auch außerhalb dahin richten, weil ja auch jeder wieder ein anderes Netzwerk, an jeder Frau hängt ja dennoch ein Netzwerk dran und Beziehungen schaden immer nur dem, der sie nicht hat, sage ich mal so. Von daher ist das, glaube ich, ein großes Thema und auch einfach neue Kontakte zu machen, ne? Sich sichtbar zu werden und auch niedrigschwellig zu schauen, unabhängig von, ich habe die Dienstleistung oder das Produkt, wo kann ich dir denn bei helfen? Also wirklich auch zu sagen, hey, ich habe, keine Ahnung, letzte Woche mir ein Lexware-Konto eingerichtet oder irgendwas, oder ich will

0: gerade auch einen Verein gründen. Wie mache ich das denn? Worauf muss ich denn achten? Also wirklich so eine ganz einfachen Fragen und die sind alle sehr willkommen hier. Und ich glaube, mit der ersten Kommunikation beginnt einfach das Netzwerken.
1: Die Regia bot den Unternehmerinnen damit Inspiration, neue Perspektiven und vor allem die Möglichkeit, sich miteinander zu vernetzen.
2: Am Morgen des 27. September grüßte noch einmal der Sommer. Bei strahlendem Sonnenschein lud Anhalt Sport zum 25. Walking-Tag an das Paul-Greifzu-Stadion ein. Von dort aus machten sich zahlreiche sportliche Bewohner der Bauhausstadt, ausgestattet mit Laufschuhen und Walkingstöcken, auf den Weg durch den vorderen und hinteren Tiergarten.
3: Ja, also der Walking-Tag hier im Paul-Greifzu-Stadion jetzt seit 25 Jahren ist sozusagen älter als ich selbst bin. Das ist schon was ganz Besonderes, wenn man da überlegt, was da seit einem Vierteljahrhundert auf die Beine gestellt wird. Und die Teilnehmerzahl heute bei dem besten Wetter hat es natürlich gezeigt, wird von Jahr zu Jahr immer Stück für Stückweise mehr. Und ich finde es sehr beeindruckend, dass sowohl ältere Herrschaften als auch jetzt immer mehr jüngere Menschen sich für das Walken, Nordic Walking, Spazierengehen begeistern können. Das ist wirklich sehr, sehr toll.
2: Bei spätsommerlichem Ambiente bot die Veranstaltung eine schöne Gelegenheit, aktiv in die neue Jahreszeit zu starten und gemeinsam die Freude an Bewegung in der Natur zu erleben. Nach einer kurzen Aufwärmrunde hieß es dann: Stöcke schnappen und los. Auf zwei schönen Strecken über 4 und 9 Kilometer ging es durch den Tiergarten. Wie immer konnte jeder ohne Anmeldung und kostenfrei mitmachen und sich am Ende auch über tolle Preise freuen.
3: Uns ist auch ganz wichtig, dass die Hürde am Teilnehmen so gering wie möglich ist. Deshalb machen wir keine ewige Anmeldung oder Teilnahmegebühr, sondern man kann einfach hinkommen, mitmachen und wird dann am Ende auch noch reich beschenkt. Also jeder bekommt was zu trinken, kostenfrei. Dann haben wir immer kleine Präsente. In diesem Jahr hatten wir eine kleine schöne Tasche, einen Beutel. Der ist schön bedruckt mit unserer Bauerstadt Dessau und den Wahrzeichen der Stadt. Dann gab es alternativ auch noch einen kleinen Regencape. Und dann gibt es ja auch noch den Bonus für die Krankenkassenhefte. Kann man sich dann von der jeweiligen Krankenkasse durch das Bonusprogramm auch noch ein paar Euro zurückholen. Das heißt, man muss nichts bezahlen und wird aber reichlich beschenkt. Das ist, glaube ich, für jeden Teilnehmer nochmal ein toller Anreiz, bei so einem tollen Wetter nicht nur sich sportlich zu betätigen, sondern auch noch beschenkt zu werden.
2: Neben den tollen Preisen wartete auf die Teilnehmer aber noch eine ganz besondere Überraschung. Im Dezember bringt Anhalt Sport erneut ein internationales Sportevent in die Anhalt Arena. Wer dieses Highlight auf keinen Fall verpassen möchte, für den hat sich die Teilnahme an dem Walking-Tag gleich doppelt gelohnt.
3: Also wir haben nicht nur den Beutel und das Regencape, sondern wir haben auch noch einen Rabattgutschein von 40% für das internationale Breakdance Contest in der Anhalt Arena am 5. Dezember. Dort kommen wieder Weltklasse Breakdancer aus der ganzen Welt, unter anderem der Vize-Olympiasieger kommt nach Dessau. Und am 5. Dezember dann in der Anhalt Arena findet der Breakdance Contest Dancing Dessau statt. Und jeder, der heute hier mitgelaufen ist, kann sich dann auch noch über ermäßigte Tickets freuen.
2: Walking und Nordic Walking gehören in Dessau-Roßlau längst zum festen Breitensport. Seit 25 Jahren lockt der Walking-Tag zahlreiche Teilnehmer in die Natur. Und bei all den positiven Effekten für Körper und Ausdauer darf ein ganz besonderer Aspekt nicht fehlen. Bewegung an der frischen Luft macht einfach Spaß. Genau das macht den Walking-Tag seit so vielen Jahren zu einem beliebten Treffpunkt für Sportbegeisterte jeden Alters.

0: Hallo und herzlich willkommen zur neuesten Ausgabe von Zeitnah hier auf RAN 1. Am 29. September ereignete sich im Bereich des Bahnhofs Zerbst ein Unfall, bei dem eine Person tödlich verletzt wurde. Nach derzeitigem Ermittlungsstand befand sich gegen 10.45 Uhr eine Person im Bereich der Bahngleise, als sie von einem einfahrenden Zug erfasst wurde. Dabei erlitt die Person so schwere Verletzungen, dass sie noch an der Unfallstelle verstarb. Bei dem Verstorbenen handelte es sich um einen 64-jährigen Mann aus dem Landkreis Anhalt-Bitterfeld. Die evangelische Auferstehungsgemeinde Dessau-Siedlung lud am 20. September zum 27. Anhaltischen Obst- und Umwelttag ein. Unter dem Motto Klimawandel, komm, wir gehen in den Garten, gab es einen Vortrag zur Klimaanpassung im Kleingarten, ein Musical, ein Kinderprogramm und eine Andacht. Außerdem stellten sich regionale Initiativen vor. Die Besucher konnten dabei bei Kaffee und Kuchen miteinander ins Gespräch kommen.
1: Klimawandel, komm, wir gehen in den Garten. Unter diesem Motto fand am 20. September der Anhaltische Obst- und Umwelttag statt. In diesem Jahr wird die 27. Auflage dieses besonderen Tages gefeiert und es dreht sich alles um Klima, Natur und Umweltschutz. Die evangelische Auferstehungsgemeinde Dessau-Siedlung lud auf die Wiese vor der Kirche am Fischereiweg 43 ein.
2: Wir feiern jetzt zuerst eine Andacht zum 27. Anhaltischen Obst- und Umwelttag. Und danach haben wir so verschiedene Vereine und Angebote, zum Beispiel den Eine Weltladen hier in Dessau, dann den Heimatverein, dann haben wir die sogenannte Ein-Dollar-Brille, jetzt muss ich mal gucken, damit ich hier nichts vergesse, dann haben wir einen Vortrag Klimaanpassung im Kleingarten, da kommt das Motto her, komm, wir gehen in den Garten. Weil ich finde, dass der Garten ja auch so neu entdeckt wurde. Ne? Auch junge Menschen sagen, lasst uns einen Schrebergarten mieten oder so, jeweils höre ich das. Dann haben wir noch den Kinderzirkus Raxli Faxli und wir haben nachher um 16 Uhr ein Kindermusical. Wir haben noch mehrere Stände, wir haben eine Imkerin noch hier, jetzt muss ich mal gucken, ob wir alles haben. Wir haben auch einen Infostand vom Uber, wir haben die Bürgerinitiative Pro Elbe hier, wir haben einen Obstsortenbestimmer hier. Also es ist ein kunterbuntes Programm. Wir freuen uns auch sehr auf das Musical der evangelischen Grundschule. Da geht es um David und Goliath. Eine biblische Geschichte, die jeder kennt, hoffentlich.
1: Neben den zahlreichen regionalen Informations- und Verkaufsständen, darunter eine ortsansässige Imkerin mit frischem Honig, gab es auch einige Stände mit Produkten, die einen weiteren Weg hinter sich hatten. Doch das Besondere dabei war, alle Artikel stammen aus dem fairen Handel. Mit dem Umwelttag möchte man vor allem darauf aufmerksam machen, welche Folgen der Klimawandel hier in der Region und darüber hinaus mit sich bringt.
2: Ja, Klimawandel ist ja verstehen wir primär immer unter dem Aspekt, dass wie in diesem Sommer nicht ausreichend Regen ist, dass wir merken, dass sich sehr viel verschoben hat im klimatischen Befinden. Dass wir mit Dürreperioden rechnen müssen, dass die Flüsse nicht ausreichend Wasser haben und so weiter. Oder es gibt eben zu viel Wasser, zu viel Sonne, was auch immer. Und da merken wir ja sehr deutlich, da hat sich unheimlich was verschoben. Zumal, wenn ich mich an meine eigene Kindheit erinnere, war das wirklich tatsächlich anders. Und Klimawandel oder Klimakrise ist ja so ein Wort, was vieles sozusagen umfasst.
1: Auch für die Kirche ist der Klimawandel ein wichtiges Thema. Dabei geht es nicht nur um den Schutz unserer Umwelt, sondern auch um das gesellschaftliche Miteinander, das zunehmend auseinanderzubrechen droht. Deshalb ist es wichtig, wieder miteinander ins Gespräch zu kommen, einander zuzuhören und gemeinsam nach Lösungen zu suchen.
2: Wir sind in einem Klimawechsel, was die Natur, was die Schöpfung angeht, das ist das eine. Und hören heute Worte aus dem ersten Buch Mose im zweiten Kapitel, wo Gott uns Menschen in den Garten Eden pflanzt. Aber auf der anderen Seite merken wir auch einen deutlichen Klimawandel, der unser Miteinander begreift. Das ist also durchaus mit gemeint. Wir merken, dass wir jetzt auch nach der Wahl in Sachsen-Anhalt in einer ganz anderen Situation sind. Sehr viele Menschen sind, was ich sehr erstaunlich finde, sehr sprachlos.

0: natürlich sprachlos, was sozusagen die Wählerinnen und Wähler letztendlich, was der Wähler, Wählerinnenwille war. Aber ich merke, dass wir nicht ins Gespräch kommen. Und das meint auch Klimawandel im übertragenen Sinne, dass wir natürlich wieder für unser Klima sorgen müssen, für unser Miteinander, für unser gemeinsames am Tisch sitzen. Und natürlich können wir unterschiedliche Überzeugungen haben. Aber uns ist mitgegeben im Schöpfungsauftrag Gottes, dass wir diese Erde bebauen und bewahren sollen. Bebauen, das ist jetzt mal, sage ich jetzt mal, in der Landwirtschaft, im Garten und so weiter. Deshalb dieses, das ist ja unser kleines Paradies, der Garten, danach fragten Sie. Aber auf der anderen Seite, bewahren heißt auch bewahren unsere Gemeinschaft, unsere Schöpfungsgemeinschaft, unser Miteinander. Und dass da nicht plötzlich Gewalt und Misstrauen und so weiter obsiegen. Deshalb also ein umfassendes Thema, was uns durch das biblische Wort gegeben ist.
1: Die Gemeinde freut sich über die zahlreichen Besucher. Ein besonderer Dank galt allen, die mit selbstgebackenem Kuchen und tatkräftiger Unterstützung zum Gelingen des Festes beigetragen haben. Durch die vielen helfenden Hände wurde das Fest zu einem schönen und gelungenen Erlebnis. Der Obst- und Umwelttag bot Raum für Begegnungen und gute Gespräche, regte aber auch zum Nachdenken und zum Austausch über wichtige Themen an.
2: Die Dessau-Wollis blickten auf ein erfolgreiches Wochenende zurück. Die erste Männermannschaft gewann in der 3. Liga Nord sowohl gegen die VG Halstenbek-Pinneberg als auch gegen den Kieler TV 2 souverän mit 3:0 und führten damit die Tabelle mit 3 Siegen und 9:0 Sätzen an. Historisch wurde es bei den Damen. Nach 23 Jahren bestritt wieder ein Dessauer Frauenteam ein Heimspiel in der Regionalliga. Gegen den Marzahner VC setzten sich die Wollis nach zwei knappen ersten Sätzen mit 3:1 durch. Eine 0:3 Niederlage musste dagegen die zweite Männermannschaft gegen den SV Ludwig Renn hinnehmen. Auch der Nachwuchs überzeugte. Die U16-Mädchen feierten in der Spielgemeinschaft mit Schönebeck ihren ersten Sieg. Die U20-Jungen holten den Turniersieg, während die Wollis 2 bei den Damen den zweiten Platz hinter dem USC Magdeburg belegten. Nachdem bereits die meisten Sportarten wieder ihren Spielbetrieb aufgenommen haben, war es nun auch endlich in der zweiten Floorball-Bundesliga soweit. Die PSV Black Wolves Dessau empfing am vergangenen Samstag die USV Halle Saalebiber in der Sporthalle in Kochstedt. Über 130 Zuschauer ließen sich das besondere Sachsen-Anhalt-Derby nicht entgehen.
3: Wie kann man in eine neue Saison besser starten als direkt mit einem Derby? Die Dessauer Floorballer des PSV 90 empfingen zum ersten Spieltag der zweiten Floorball-Bundesliga Südost die USV Halle Saalebiber. Das Landesduell bringt immer richtig viel Spannung mit. In der vergangenen Saison zogen die Black Wolves in beiden Begegnungen den kürzeren und wollten nun endlich wieder gegen die Saalestädter punkten. 134 Zuschauer verfolgten das Sachsen-Anhalt-Derby und sahen gleich, dass die Gäste etwas besser in die Partie fanden. In der 5. Minute war es Jonas Knofe, der den ersten Treffer für die Hallenser erzielte. Nach 11 gespielten Minuten kam dann die Antwort der Hausherren. Lennox Düben kam über links außen und machte es alleine, der Ausgleich für die Black Wolves. Das Spiel blieb im Verlauf des ersten Drittels weiterhin spannend und unterhaltsam, aber Treffer gab es zunächst keine mehr. Im zweiten Durchgang brauchten die Jungs aus der Bauhausstadt dann keine 2 Minuten, um erstmals die Führung zu übernehmen. Lou Gensch nochmal rüber zu Jeremy Beil und der machte es. 2:1 für die Dessauer. In der 6. Minute war es dann ein richtig schöner Treffer von Justin Düben, der die Black Wolves mit 3:1 in Front brachte. Die Saalebiber ließen sich aber nicht so leicht abschütteln. Erst Janosch Fuchs mit dem Anschlusstreffer und in der 19. Minute dann Bruno Mann, der wieder alles auf Anfang stellte. Mit dem Stand von 3:3 ging es also in den letzten Durchgang. Und wieder brauchten die Hausherren hier keine 2 Minuten bis zum Torerfolg. Maxim Kompera war es, der die Halle zum Jubeln brachte. Es sah sehr gut aus für die Hausherren. Zwar verpassten sie es, ihren Vorsprung auszubauen, dafür stand man hinten sicher. Die letzten Sekunden der Partie liefen bereits und alles sah nach einem Heimsieg der Black Wolves aus. 8 Sekunden vor Schluss nahm sich Hallenser Jonas Knofe nochmal ein Herz und probierte es aus der Distanz mit Erfolg. Der Ausgleich nur wenige Momente vor dem Ende. Bitter für die Black Wolves. Damit ging es also in die Verlängerung und ein Golden Goal entschied diese Begegnung. In der 3. Minute der Overtime war es dann Janosch Fuchs, der das Spiel für die Saale Biber entschied. Die Auswärtsfans konnten jubeln. 2 Punkte für Halle und nur einer für Dessau. Eine ärgerliche Niederlage für die Black Wolves, die im letzten Drittel nur wenige Sekunden von einem Sieg entfernt waren. Wertvollster Spieler bei den Gästen wurde Vincent Bachmann und auf der Seite der Hausherren Tom Schur. Christian Hoffmann, der neue Mann an der Seitenlinie der Dessauer Floorballer, kam nach der Partie vor unsere Kamera.
4: Na, im ersten Moment natürlich bedrückt die Stimmung, weil so eine Niederlage in Verlängerung tut natürlich weh. Aber da müssen wir uns größtenteils an die eigene Nase fassen, weil es sind unsere Fehler, die uns hier das Spiel heute gekostet hat und die 3 Punkte gekostet haben. Wenn wir unsere Fehler nicht machen, dann schießt Halle hier heute nicht viele Tore. Und dann gehen wir hier heute auch als Sieger raus. Müssen wir an uns arbeiten.
3: Der Cheftrainer, der zur neuen Saison das Amt von Sascha Marquardt übernommen hatte, blickt nun optimistisch auf die anstehenden Spiele. Am 3. Oktober geht es zum Pokalspiel beim UHC Elster. Am 10. Oktober müssen die Black Wolves auswärts in Thüringen beim FC Rennsteig Avalanche ran. Das nächste Heimspiel wird dann am 24.10. um 18 Uhr in der Sporthalle in Kochstedt ausgetragen. Dann trifft man auf den UHC Döbeln.
2: Die Stadt Zerbst lädt zur diesjährigen Festveranstaltung zur Ehrung verdienter Bürger am Freitag, den 2. Oktober um 17 Uhr in die Stadthalle ein. Im Rahmen der Veranstaltung werden die Ehrenamtspreise und Verdienstmedaillen der Stadt Zerbst-Anhalt verliehen. Mit den Auszeichnungen würdigte die Stadt Menschen, die sich in besonderer Weise für das Gemeinwohl engagieren und mit ihrem ehrenamtlichen Einsatz das gesellschaftliche Leben in Zerbst bereichern. Und das waren die aktuellen Nachrichten hier bei Zeitnah. Jetzt folgt noch das Wetter sowie die Meldungen aus der Region. Morgen begrüßt Sie meine Kollegin Zoe Müller. Bis dahin haben Sie noch eine schöne Zeit und auf Wiedersehen.
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0: Morgen wird es mit bis zu 19 Grad wieder kühler als an den Vortagen. Der Himmel bleibt überwiegend bewölkt, es ist jedoch nicht mit Regen zu rechnen. Dazu weht ein schwacher Nordwind. Das Wetter am Wochenende bleibt ähnlich, wobei vereinzelt die Sonne zu sehen ist.
1: Abitur und dann Studium. Für viele Gymnasiasten scheint das der klassische Weg zu sein. Doch auch eine Ausbildung im Handwerk kann für Abiturienten interessante Perspektiven bieten. Genau dafür haben am Mittwoch am Paul-Gerhardt-Gymnasium in Greffenhainichen 15 Unternehmen ihre Ausbildungs- und

0: Karrieremöglichkeiten vorgestellt. Vom Schornsteinfeger über Kfz- und Elektroberufe bis hin zu Holzbau, Zahntechnik und Hörakustik. Die Schülerinnen und Schüler konnten sich direkt bei regionalen Unternehmen über Ausbildung und Karriere informieren. Die Berufsorientierung beginnt am Paul-Gerhardt-Gymnasium allerdings schon deutlich früher und zieht sich durch mehrere Klassenstufen.
1: Wir haben uns für das Berufswahlsiegel ja extra auch beworben und fangen in der 5. Klasse tatsächlich schon an, Berufsorientierung auch anzustreben. Da geht es über Traumberufe in der 5. Klasse. Dann machen wir einen Rundgang mit VR-Brillen über Berufswünsche in der 8. Klasse, begleiten ganz intensiv das Praktikum dann in der 9. Klasse, was ja auch vom Lehrplan her gefordert ist. In der 10. Klasse geht unsere Schule immer zur Vokatiummesse, sodass die Schüler also auch dort schon Möglichkeiten haben, sich zu entscheiden, in welche Richtung sie gerne gehen möchten. Und dann haben wir in der 11. Klasse tatsächlich ganz große Berufs- und Studienorientierungstage, 3 Stück am Tag oder in der Woche, wo es also darum geht, wirklich einmal auch in die Uni zu gehen und ein Schnupperstudium zu machen, aber halt auch, da haben wir auch dann noch eine andere Messe hier, wo also Firmen aus der Region kommen. Und das also zieht sich bei uns von 5 bis 12 im Grunde genommen durch, die Berufsorientierung.
0: Denn nicht alle Schülerinnen und Schüler wollen nach dem Abitur an eine Universität. Auch das Handwerk bietet Ausbildungswege, Weiterbildung und sogar duale Studiengänge.
1: Eine ganze Reihe von Schülern gibt, die auch während des Praktikums schon in das Handwerk hineinschnuppern. Und Handwerk hat ja auch Berufe, die, glaube ich, den Schülern gar nicht so bekannt sind und die sicherlich auch viele Interessen abbilden. Und deswegen bin ich sehr gespannt, wie es angenommen wird. Ich habe mich ja jetzt auch schon so ein bisschen umgeguckt. Es gibt ja auch viele Berufe, in denen halt auch ein duales Studium denkbar und möglich ist. Und das ist auch eine Richtung, die immer beliebter wird, weil die jungen Menschen natürlich gerne auch schnell Geld verdienen möchten und dieses duale Studium bietet da natürlich auch eine Option. Und ihnen einfach ihre Möglichkeiten zu zeigen, auch im Bereich Handwerk, ist wichtig. Und ich denke, wir alle brauchen ja Handwerk jeden Tag. Also.
0: Ein Beispiel dafür ist das Schornsteinfegerhandwerk. Der Beruf hat längst nicht mehr nur mit Kehrbesen und Schornsteinen zu tun.
2: Der Beruf umfasst einmal das traditionelle Handwerk, also das Schornsteinekehren, was auch teilweise noch schmutzig ist. Ja, aber auch sehr viel neue Technik, Messung an Gas- und Ölheizungen. Unsere Lehrlinge, zweites Lehrjahr, die werden schon auf Wärmepumpen eingestellt, also dass der Service an Wärmepumpen durchgeführt werden kann. Das ist ja momentan das ganz große Problem in Deutschland, dass die reinen Fachleute fehlen. Ja, und also es geht mehr nachher in die Richtung Technik.
0: Und das Interesse am Handwerk wächst nach Angaben der Handwerkskammer. Gleichzeitig fehlt den Betrieben weiterhin Nachwuchs.
3: Wir haben seit 2-3 Jahren steigende Zahlen an Auszubildenden im Kammerbezirk. Wir decken noch nicht den Bedarf unserer Betriebe, also das schaffen wir nicht, aber wir haben stetig wachsende Anfragen und Auszubildende im Kammerbezirk. Da gibt es sicherlich mehrere Gründe dafür. Ein Grund ist aus meiner Sicht KI. Bei jungen Leuten spricht sich rum, dass viele Berufe in der Verwaltung, wenn man so einen Bachelor macht, BWL oder sowas, dass das auch schnell durch KI ersetzbar ist. Ein Dach wird nicht durch KI gedeckt oder eine Heizung installiert. Also da hat man einen sicheren, festen Arbeitsplatz.
0: Für Landrat Christian Tilsch ist eine Ausbildung deshalb nicht das Gegenmodell zum Studium. Vielmehr kann der praktische Weg auch später noch an die Hochschule führen.
4: Natürlich soll jeder, der ein Gymnasium besucht, auch studieren gehen können. Das soll ja gar nicht irgendwie was festlegen. Aber manchmal ist ja der Weg über die Praxis gar nicht schlecht. Man kann wunderbar zum Beispiel erstmal den Maurer lernen und anschließend Bauingenieur studieren. Dann hat man einen ganz anderen Praxisbezug und kann vor allen Dingen auch gut eine Unternehmensnachfolge antreten. Und nicht jeder macht einen Einserabschnitt. Insofern ist auch das eine Perspektive, die wir hier einfach zeigen wollen. Es muss nicht jeder zum Studium gehen. Es gibt auch tolles Handwerk. Die Masse ist ganz, ganz vielfältig und wir brauchen natürlich im Alltag das Handwerk. Jeder geht zum Friseur, jeder hat mal ein kaputtes Auto, jeder hat mal was am Haus oder an der Wohnung. Überall wird es gebraucht und da gibt es Personalmangel.
0: Ob Ausbildung, duales Studium oder später die Übernahme eines eigenen Betriebs, die Berufsorientierungsveranstaltung soll zeigen, welche Möglichkeiten das Handwerk auch für Abiturienten bietet. Und für die Unternehmen geht es

0: gleichzeitig darum, junge Menschen für Berufe zu gewinnen, in denen Nachwuchs dringend gebraucht wird.
1: Für Frauen in der Unternehmerwelt ist es nicht immer einfach, sich zu behaupten und die richtigen Kontakte zu knüpfen. Genau hier setzt die Regia an. Als größte Unternehmerinnenkonferenz Mitteldeutschlands bietet sie Unternehmerinnen und Frauen in Führungspositionen die Möglichkeit, sich auszutauschen, voneinander zu lernen und neue Netzwerke zu knüpfen. In diesem Jahr fand die Regia am 25. und 26. September im Domero Hotel in Dessau-Roßlau statt. Unter dem Motto, wo Frauen Zukunft gestalten, fanden sich zahlreiche Unternehmerinnen zusammen.
2: Netzwerken austauschen, supporten, unterstützen. Alles, was Frauen so untereinander mit unter Kommunikation und gegenseitiges Unterstützen verstehen.

0: vielfältig gefüllt.
1: Es ist so, dass es viele unterschiedliche Impulse geben wird zu Themen wie Wechseljahren, zu Themen wie, was beschäftigt die Generation Z, auch das Thema, wie beschränken Filter eigentlich meine eigene Wahrnehmung, das Thema Funktionieren, auch Sachen Sichtbarkeit im Social-Media-Bereich, also von fachlich über einzelne Frauenthemen, sodass wir im Prinzip auch wirklich jeden abholen können.
0: Neu in diesem Jahr war unter anderem eine Podiumsdiskussion. Nach der Begrüßung der Teilnehmerinnen und den Grußworten von Eta Hachmann, der Sozialdezernentin der Stadt Dessau-Roßlau, kam eine Gesprächsrunde mit Frauen aus Wirtschaft, Kultur und Gesellschaft zusammen. Dabei ging es unter anderem um die Frage, welche Bedeutung Netzwerke für die Entwicklung einer Region haben.
2: Ich bin der Meinung, es gibt viel zu wenig Raum, wo Frauen sich austauschen können. Und ich glaube, das ist auch nochmal total wichtig, auch mal diesen individuellen Raum zu haben. Ich glaube, Frauen gucken schon auf Themen wie Führung, Organisationsentwicklung nochmal ganz anders als auch Männer. Und von daher ist es mal wichtig, sich untereinander darüber auch auszutauschen und zu vernetzen. Und das finde ich so wichtig daran und ich gebe meinen Vorrednerinnen recht, dass es eigentlich zu wenig Räume gibt, dass wir uns viel zu selten treffen und deshalb ist es wichtig, dass es so eine schöne Konferenz gibt.
0: Dass die Konferenz bei Unternehmerinnen und angehenden Unternehmerinnen auf großes Interesse stößt, zeigte auch die ausverkaufte Veranstaltung. Rund 90 Teilnehmerinnen waren in diesem Jahr dabei. Dabei ging es nicht nur um die Vorträge und Gespräche auf der Bühne. Ein wichtiger Teil der Regia war auch der persönliche Austausch untereinander.
3: Das kommt darauf an, was die Damen sich wünschen. Ne? Der eine möchte sein Produkt an den Markt bringen oder vermarkten. Die andere sucht vielleicht auch Personal. Der Nächste möchte Informationen, damit er sich außerhalb der Regia auch mit anderen Unternehmen vernetzen kann oder verknüpfen kann sogar. Das ist ganz unterschiedlich. Da hat jeder so seine eigene Einstellung, die er dann dafür nutzt.
1: Eigene Agenda, ich glaube auch das Thema Mentorship. Ja, also einfach zu gucken, okay, wer ist denn da, wo ich hin will schon? Wer kann mir dabei helfen? Ja, die Fragen, die ich mir selber stelle, zu beantworten oder an wen kann ich meine Fragen auch außerhalb dahin richten, weil ja auch jeder wieder ein anderes Netzwerk. An jeder Frau hängt ja dennoch ein Netzwerk dran und Beziehungen schaden immer nur dem, der sie nicht hat, sage ich mal so. Von daher ist das, glaube ich, ein großes Thema und auch einfach neue Kontakte zu machen, ne? Sich sichtbar zu werden und auch niedrigschwellig zu schauen, unabhängig von, ich habe die Dienstleistung oder das Produkt, wo kann ich dir denn bei helfen? Also wirklich auch zu sagen, hey, ich habe, keine Ahnung, letzte Woche mir ein Lexware-Konto eingerichtet oder irgendwas oder ich will gerade auch einen Verein gründen. Wie mache ich das denn? Worauf muss ich denn achten? Also wirklich so eine ganz einfachen Fragen und die sind alle sehr willkommen hier. Und ich glaube, mit der ersten Kommunikation beginnt einfach das Netzwerk.
0: Die Regia bot den Unternehmerinnen damit Inspiration, neue Perspektiven und vor allem die Möglichkeit, sich miteinander zu vernetzen.
4: Am Morgen des 27. September grüßte noch einmal der Sommer. Bei strahlendem Sonnenschein lud Anhalt Sport zum 25. Walking-Tag an das Paul-Greifzu-Stadion ein. Von dort aus machten sich zahlreiche sportliche Bewohner der Bauhausstadt, ausgestattet mit Laufschuhen und Walkingstöcken, auf den Weg durch den vorderen und hinteren Tiergarten.
5: Ja, also der Walking-Tag hier im Paul-Greifzu-Stadion jetzt seit 25 Jahren ist sozusagen älter als ich selbst bin. Das ist schon was ganz Besonderes, wenn man da überlegt, was da seit einem Vierteljahrhundert auf die Beine gestellt wird. Und die Teilnehmerzahl heute bei dem besten Wetter hat es natürlich gezeigt, wird von Jahr zu Jahr immer Stück für Stückweise mehr. Und ich finde es sehr beeindruckend, dass sowohl ältere Herrschaften als auch jetzt immer mehr jüngere Menschen sich für das Walken, Nordic Walking, Spazierengehen begeistern können. Das ist wirklich sehr, sehr toll.
4: Bei spätsommerlichem Ambiente bot die Veranstaltung eine schöne Gelegenheit, aktiv in die neue Jahreszeit zu starten und gemeinsam die Freude an Bewegung in der Natur zu erleben. Nach einer kurzen Aufwärmrunde hieß es dann, Stöcke schnappen und los. Auf zwei schönen Strecken über 4 und 9 Kilometer ging es durch den Tiergarten. Wie immer konnte

0: konnte jeder ohne Anmeldung und kostenfrei mitmachen und sich am Ende auch über tolle Preise freuen.
1: Uns ist auch ganz wichtig, dass die Hürde am Teilnehmen so gering wie möglich ist. Deshalb machen wir keine ewige Anmeldung oder Teilnahmegebühr, sondern man kann einfach hinkommen, mitmachen und wird dann am Ende auch noch reich beschenkt. Also jeder bekommt was zu trinken, kostenfrei. Dann haben wir immer kleine Präsente. In diesem Jahr hatten wir eine kleine schöne Tasche, einen Beutel. Der ist schön bedruckt mit unserer Bauerstadt Dessau und den Wahrzeichen der Stadt. Dann gab es alternativ auch noch einen kleinen Regencape. Und dann gibt es ja auch noch den Bonus für die Krankenkassenhefte. Kann man sich dann von der jeweiligen Krankenkasse durch das Bonusprogramm auch noch ein paar Euro zurückholen. Das heißt, man muss nichts bezahlen und wird aber reichlich beschenkt. Das ist, glaube ich, für jeden Teilnehmer nochmal ein toller Anreiz, bei so einem tollen Wetter nicht nur sich sportlich zu betätigen, sondern auch noch beschenkt zu werden.
0: Neben den tollen Preisen wartete auf die Teilnehmer aber noch eine ganz besondere Überraschung. Im Dezember bringt Anhalt Sport erneut ein internationales Sportevent in die Anhalt Arena. Wer dieses Highlight auf keinen Fall verpassen möchte, für den hat sich die Teilnahme an dem Walking-Tag gleich doppelt gelohnt.
1: Also wir haben nicht nur den Beutel und das Regencape, sondern wir haben auch noch einen Rabattgutschein von 40% für das internationale Breakdance-Contest in der Anhalt Arena am 5. Dezember. Dort kommen wieder Weltklasse-Breakdancer aus der ganzen Welt, unter anderem der Vize-Olympiasieger kommt nach Dessau. Und am 5. Dezember dann in der Anhalt Arena findet der Breakdance-Contest Dancing Dessau statt. Und jeder, der heute hier mitgelaufen ist, kann sich dann auch noch über ermäßigte Tickets freuen.
0: Walking und Nordic Walking gehören in Dessau-Roßlau längst zum festen Breitensport. Seit 25 Jahren lockt der Walking-Tag zahlreiche Teilnehmer in die Natur. Und bei all den positiven Effekten für Körper und Ausdauer darf ein ganz besonderer Aspekt nicht fehlen. Bewegung an der frischen Luft macht einfach Spaß. Genau das macht den Walking-Tag seit so vielen Jahren zu einem beliebten Treffpunkt für Sportbegeisterte jeden Alters.

0: Hallo und herzlich willkommen zur neuesten Ausgabe von Zeitnah hier auf RAN 1. Am 29. September ereignete sich im Bereich des Bahnhofs Zerbst ein Unfall, bei dem eine Person tödlich verletzt wurde. Nach derzeitigem Ermittlungsstand befand sich gegen 10.45 Uhr eine Person im Bereich der Bahngleise, als sie von einem einfahrenden Zug erfasst wurde. Dabei erlitt die Person so schwere Verletzungen, dass sie noch an der Unfallstelle verstarb. Bei dem Verstorbenen handelte es sich um einen 64-jährigen Mann aus dem Landkreis Anhalt-Bitterfeld. Die evangelische Auferstehungsgemeinde Dessau-Siedlung lud am 20. September zum 27. Anhaltischen Obst- und Umwelttag ein. Unter dem Motto Klimawandel, komm, wir gehen in den Garten, gab es einen Vortrag zur Klimaanpassung im Kleingarten, ein Musical, ein Kinderprogramm und eine Andacht. Außerdem stellten sich regionale Initiativen vor. Die Besucher konnten dabei bei Kaffee und Kuchen miteinander ins Gespräch kommen.
1: Klimawandel, komm, wir gehen in den Garten. Unter diesem Motto fand am 20. September der Anhaltische Obst- und Umwelttag statt. In diesem Jahr wird die 27. Auflage dieses besonderen Tages gefeiert und es dreht sich alles um Klima, Natur und Umweltschutz. Die evangelische Auferstehungsgemeinde Dessau-Siedlung lud auf die Wiese vor der Kirche am Fischereiweg 43

0: Wir feiern jetzt zuerst eine Andacht zum 27. Anhaltischen Obst- und Umwelttag. Und danach haben wir so verschiedene Vereine und Angebote, zum Beispiel den Eine Welt-Laden hier in Dessau, dann den Heimatverein, dann haben wir die sogenannte Ein-Dollar-Brille, jetzt muss ich mal gucken, damit ich hier nichts vergesse. Dann haben wir einen Vortrag Klimaanpassung im Kleingarten. Da kommt das Motto her, komm, wir gehen in den Garten. Weil ich finde, dass der Garten ja auch so neu entdeckt wurde. Ne? Auch junge Menschen sagen, lasst uns einen Schrebergarten mieten oder so, jeweils höre ich das. Dann haben wir noch den Kinderzirkus Raxli Faxli. Und wir haben nachher um 16 Uhr ein Kindermusical. Wir haben noch mehrere Stände. Wir haben eine Imkerin noch hier. Jetzt muss ich mal gucken, ob wir alles haben. Wir haben auch einen Infostand vom Uber. Wir haben die Bürgerinitiative Pro Elbe hier. Wir haben einen Obstsortenbestimmer hier. Also es ist ein kunterbuntes Programm. Wir freuen uns auch sehr auf das Musical der Evangelischen Grundschule. Da geht es um David und Goliath. Eine biblische Geschichte, die jeder kennt, hoffentlich.
1: Neben den zahlreichen regionalen Informations- und Verkaufsständen, darunter eine ortsansässige Imkerin mit frischem Honig, gab es auch einige Stände mit Produkten, die einen weiteren Weg hinter sich hatten. Doch das Besondere dabei war, alle Artikel stammen aus dem fairen Handel. Mit dem Umwelttag möchte man vor allem darauf aufmerksam machen, welche Folgen der Klimawandel hier in der Region und darüber hinaus mit sich bringt.
0: Ja, Klimawandel ist ja verstehen wir primär immer unter dem Aspekt, dass wie in diesem Sommer nicht ausreichend Regen ist, wir merken, dass sich sehr viel verschoben hat im klimatischen Befinden, dass wir mit Dürreperioden rechnen müssen, dass die Flüsse nicht ausreichend Wasser haben und so weiter. Oder es gibt eben zu viel Wasser, zu viel Sonne, was auch immer. Und dann merken wir ja sehr deutlich, da hat sich unheimlich was verschoben. Zumal, wenn ich mich an meine eigene Kindheit erinnere, war das wirklich tatsächlich anders. Und Klimawandel oder Klimakrise ist ja so ein Wort, was vieles sozusagen umfasst.
1: Auch für die Kirche ist der Klimawandel ein wichtiges Thema. Dabei geht es nicht nur um den Schutz unserer Umwelt, sondern auch um das gesellschaftliche Miteinander, das zunehmend auseinanderzubrechen droht. Deshalb ist es wichtig, wieder miteinander ins Gespräch zu kommen, einander zuzuhören und gemeinsam nach Lösungen zu suchen.
0: Wir sind in einem Klimawechsel, was die Natur, was die Schöpfung angeht, das ist das eine. Und hören heute Worte aus dem ersten Buch Mose im zweiten Kapitel, wo Gott uns Menschen in den Garten Eden pflanzt. Aber auf der anderen Seite merken wir auch einen deutlichen Klimawandel, der unser Miteinander begreift. Das ist also durchaus mit gemeint. Wir merken, dass wir jetzt auch nach der Wahl in Sachsen-Anhalt in einer ganz anderen Situation sind. Sehr viele Menschen sind, was ich sehr erstaunlich finde, sehr sprachlos geworden. Und wir sind natürlich sprachlos, was sozusagen die Wählerinnen und Wähler letztendlich, was der Wählerinnenwille war. Aber ich merke, dass wir nicht ins Gespräch kommen. Und das meint auch Klimawandel im übertragenen Sinne, dass wir natürlich wieder für unser Klima sorgen müssen, für unser Miteinander, für unser gemeinsames am Tisch sitzen. Und natürlich können wir unterschiedliche Überzeugungen haben. Aber uns ist mitgegeben im Schöpfungsauftrag Gottes, dass wir diese Erde bebauen und bewahren sollen. Bebauen, das ist jetzt mal, sage ich jetzt mal, in der Landwirtschaft, im Garten und so weiter. Deshalb das ist ja unser kleines Paradies, der Garten, danach fragten Sie. Aber auf der anderen Seite, bewahren heißt auch bewahren unsere Gemeinschaft, unsere Schöpfungsgemeinschaft, unser Miteinander. Und dass da nicht plötzlich Gewalt und Misstrauen und so weiter obsiegen. Deshalb also ein umfassendes Thema, was uns durch das biblische Wort gegeben ist.
1: Die Gemeinde freut sich über die zahlreichen Besucher. Ein besonderer Dank galt allen, die mit selbstgebackenem Kuchen und tatkräftiger Unterstützung zum Gelingen des Festes beigetragen haben. Durch die vielen helfenden Hände wurde das Fest zu einem schönen und gelungenen Erlebnis. Der Obst- und Umwelttag bot Raum für Begegnungen und gute Gespräche, regte aber auch zum Nachdenken und zum Austausch über wichtige Themen an.
2: Die Dessau Volleys blickten auf ein erfolgreiches Wochenende zurück. Die erste Männermannschaft gewann in der dritten Liga Nord sowohl gegen die VG Halstenbek Pinneberg als auch gegen den Kieler TV 2 souverän mit 3:0 und führten damit die Tabelle mit 3 Siegen und 9:0 Sätzen an. Historisch wurde es bei den Damen. Nach 23 Jahren bestritt wieder ein Dessauer Frauenteam ein Heimspiel in der Regionalliga. Gegen den Marzahner VC setzten sich die Volleys nach zwei knappen ersten Sätzen mit 3:1 durch. Eine 0:3 Niederlage musste dagegen die zweite Männermannschaft gegen den SV Ludwig Renn hinnehmen. Auch der Nachwuchs überzeugte. Die U16-Mädchen feierten in der Spielgemeinschaft mit Schönebeck ihren ersten Sieg. Die U20-Jungen holten den Turniersieg, während die Volleys 2 bei den Damen den zweiten Platz hinter dem USC Magdeburg belegten. Nachdem bereits die meisten Sportarten wieder ihren Spielbetrieb aufgenommen haben, war es nun auch endlich in der zweiten Floorball-Bundesliga soweit. Die PSV Black Wolves Dessau empfing am vergangenen Samstag die USV Halle Saalebiber in der Sporthalle in Kochstedt. Über 130 Zuschauer ließen sich das besondere Sachsen-Anhalt-Derby nicht entgehen.
3: Wie kann man in eine neue Saison besser starten als direkt mit einem Derby? Die Dessauer Floorballer des PSV 90 empfingen zum ersten Spieltag der zweiten Floorball-Bundesliga Südost die USV Halle Saalebiber. Das Landesduell bringt immer richtig viel Spannung mit. In der vergangenen Saison zogen die Black Wolves in beiden Begegnungen den kürzeren und wollten nun endlich wieder gegen die Saalestädter punkten. 134 Zuschauer verfolgten das Sachsen-Anhalt-Derby und sahen gleich, dass die Gäste etwas besser in die Partie fanden. In der fünften Minute war es Jonas Knofe, der den ersten Treffer für die Hallenser erzielte. Nach 11 gespielten Minuten kam dann die Antwort der Hausherren. Lennox Düben kam über links außen und machte es alleine, der Ausgleich für die Black Wolves. Das Spiel blieb im Verlauf des ersten Drittels weiterhin spannend und unterhaltsam, aber Treffer gab es zunächst keine mehr. Im zweiten Durchgang brauchten die Jungs aus der Bauhausstadt dann keine 2 Minuten, um erstmals die Führung zu übernehmen. Lou Gensch nochmal rüber zu Jeremy Beil und der machte es. 2:1 für die Dessauer. In der 6. Minute war es dann ein richtig schöner Treffer von Justin Düben, der die Black Wolves mit 3:1 in Front brachte. Die Saalebiber ließen sich aber nicht so leicht abschütteln. Erst Janosch Fuchs mit dem Anschlusstreffer und in der 19. Minute dann Bruno Mann, der wieder alles auf Anfang stellte. Mit dem Stand von 3:3 ging es also in den letzten Durchgang. Und wieder brauchten die Hausherren hier keine 2 Minuten bis zum Torerfolg. Maxim Kompera war es, der die Halle zum Jubeln brachte. Es sah sehr gut aus für die Hausherren. Zwar verpassten sie es, ihren Vorsprung auszubauen, dafür stand man hinten sicher. Die letzten Sekunden der Partie liefen bereits und alles sah nach einem Heimsieg der Black Wolves aus. 8 Sekunden vor Schluss nahm sich Hallenser Jonas Knofe nochmal ein Herz und probierte es aus der Distanz mit Erfolg. Der Ausgleich nur wenige Momente vor dem Ende. Bitter für die Black Wolves. Damit ging es also in die Verlängerung und ein Golden Goal entschied diese Begegnung. In der 3. Minute der Overtime war es dann Janosch Fuchs, der das Spiel für die Saalebiber entschied. Die Auswärtsfans konnten jubeln. 2 Punkte für Halle und nur einer für Dessau. Eine ärgerliche Niederlage für die Black Wolves, die im letzten Drittel nur wenige Sekunden von einem Sieg entfernt waren. Wertvollster Spieler bei den Gästen wurde Vincent Bachmann und auf der Seite der Hausherren Tom Schur. Christian Hoffmann, der neue Mann an der Seitenlinie der Dessauer Floorballer, kam nach der Partie vor unsere Kamera.
4: Na, im ersten Moment natürlich bedrückt die Stimmung, weil so eine Niederlage in Verlängerung tut natürlich weh. Aber da müssen wir uns größtenteils an die eigene Nase fassen, weil es sind unsere Fehler, die uns hier das Spiel heute gekostet hat und die 3 Punkte gekostet haben. Wenn wir unsere Fehler nicht machen, dann schießt Halle hier heute nicht viele Tore und dann gehen wir hier heute auch als Sieger raus. Müssen wir an uns arbeiten.
3: Der Cheftrainer, der zur neuen Saison das Amt von Sascha Marquardt übernommen hatte, blickt nun optimistisch auf die anstehenden Spiele. Am 3. Oktober geht es zum Pokalspiel beim UHC Elster. Am 10. Oktober müssen die Black Wolves auswärts in Thüringen beim FC Rennsteig Avalanche ran. Das nächste Heimspiel wird dann am 24.10. um 18 Uhr in der Sporthalle in Kochstedt ausgetragen. Dann trifft man auf den UHC

0: C. Döbeln.
1: Die Stadt Zerbst lädt zur diesjährigen Festveranstaltung zur Ehrung verdienter Bürger am Freitag, den 2. Oktober um 17 Uhr in die Stadthalle ein. Im Rahmen der Veranstaltung werden die Ehrenamtspreise und Verdienstmedaillen der Stadt Zerbst-Anhalt verliehen. Mit den Auszeichnungen würdigte die Stadt Menschen, die sich in besonderer Weise für das Gemeinwohl engagieren und mit ihrem ehrenamtlichen Einsatz das gesellschaftliche Leben in Zerbst bereichern. Und das waren die aktuellen Nachrichten hier bei Zeitnah. Jetzt folgt noch das Wetter sowie die Meldungen aus der Region. Morgen begrüßt Sie meine Kollegin Zoe Müller. Bis dahin haben Sie noch eine schöne Zeit und auf Wiedersehen.
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0: Morgen wird es mit bis zu 19 Grad wieder kühler als an den Vortagen. Der Himmel bleibt überwiegend bewölkt, es ist jedoch nicht mit Regen zu rechnen. Dazu weht ein schwacher Nordwind. Das Wetter am Wochenende bleibt ähnlich, wobei vereinzelt die Sonne zu sehen ist.
1: Abitur und dann Studium. Für viele Gymnasiasten scheint das der klassische Weg zu sein. Doch auch eine Ausbildung im Handwerk kann für Abiturienten interessante Perspektiven bieten. Genau dafür haben am Mittwoch am Paul-Gerhardt-Gymnasium in Greffenhainichen 15 Unternehmen ihre Ausbildungs- und Karrieremöglichkeiten vorgestellt. Vom Schornsteinfeger über Kfz- und Elektroberufe bis hin zu Holz, Bau, Zahntechnik und Hörakustik. Die Schülerinnen und Schüler konnten sich direkt bei regionalen Unternehmen über Ausbildung und Karriere informieren. Die Berufsorientierung beginnt am Paul-Gerhardt-Gymnasium allerdings schon deutlich früher und zieht sich durch mehrere Klassenstufen.
2: Wir haben uns für das Berufswahlsiegel ja extra auch beworben und fangen in der 5. Klasse tatsächlich schon an, Berufsorientierung auch anzustreben. Da geht es über Traumberufe in der 5. Klasse. Dann machen wir einen Rundgang mit VR-Brillen über Berufswünsche in der 8. Klasse. Begleiten ganz intensiv das Praktikum dann in der 9. Klasse, was ja auch vom Lehrplan her gefordert ist. In der 10. Klasse geht unsere Schule immer zur Vokatiummesse, sodass die Schüler also auch dort schon Möglichkeiten haben, sich zu entscheiden, in welche Richtung sie gerne gehen möchten. Und dann haben wir in der 11. Klasse tatsächlich ganz große Berufs- und Studienorientierungstage, 3 Stück am Tag oder in der Woche, wo es also darum geht, wirklich einmal auch in die Uni zu gehen und Schnupperstudium zu machen, aber halt auch, da haben wir auch dann noch eine andere Messe hier, wo also Firmen aus der Region kommen. Und das also zieht sich bei uns von 5 bis 12 im Grunde genommen durch, die Berufsorientierung.
1: Denn nicht alle Schülerinnen und Schüler wollen nach dem Abitur an eine Universität. Auch das Handwerk bietet Ausbildungswege, Weiterbildung und sogar duale Studiengänge.
2: Eine ganze Reihe von Schülern gibt, die auch während des Praktikums schon in das Handwerk hineinschnuppern. Und Handwerk hat ja auch Berufe, die, glaube ich, den Schülern gar nicht so bekannt sind und die sicherlich auch viele Interessen abbilden. Und deswegen bin ich sehr gespannt, wie es angenommen wird. Ich habe mich ja jetzt auch schon so ein bisschen umgeguckt. Es gibt ja auch viele Berufe, in denen halt auch ein duales Studium denkbar und möglich ist. Und das ist auch eine Richtung, die immer beliebter wird, weil die jungen Menschen natürlich gerne auch schnell Geld verdienen möchten und dieses duale Studium bietet da natürlich auch eine Option. Und ihnen einfach ihre Möglichkeiten zu zeigen, auch im Bereich Handwerk, ist wichtig. Und ich denke, wir alle brauchen ja Handwerk jeden Tag. Also.
1: Ein Beispiel dafür ist das Schornsteinfegerhandwerk. Der Beruf hat längst nicht mehr nur mit Kehrwesen und Schornsteinen zu tun.
3: Der Beruf umfasst einmal das traditionelle Handwerk, also das Schornsteinekehren, was auch teilweise noch schmutzig ist. Ja, aber auch sehr viel neue Technik. Messung an Gas- und Ölheizungen. Unsere Lehrlinge, zweites Lehrjahr, die werden schon auf Wärmepumpen eingestellt, also dass der Service an Wärmepumpen durchgeführt werden kann. Das ist ja momentan das ganz große Problem in Deutschland, dass die reinen Fachleute fehlen. Ja, und also es geht mehr nachher in die Richtung Technik.
1: Und das Interesse am Handwerk wächst nach Angaben der Handwerkskammer. Gleichzeitig fehlt den Betrieben weiterhin Nachwuchs.
4: Wir haben seit 2-3 Jahren steigende Zahlen an Auszubildenden im Kammerbezirk. Wir decken noch nicht den Bedarf unserer Betriebe, also das schaffen wir nicht, aber wir haben stetig wachsende Anfragen und Auszubildende im Kammerbezirk. Da gibt es sicherlich mehrere Gründe dafür. Ein Grund ist aus meiner Sicht KI. Bei jungen Leuten spricht sich rum, dass viele Berufe in der Verwaltung, wenn man so einen Bachelor macht, BWL oder sowas, dass das auch schnell durch KI ersetzbar ist. Ein Dach wird nicht durch KI gedeckt oder eine Heizung installiert. Also da hat man einen sicheren, festen Arbeitsplatz.
1: Für Landrat Christian Tilsch ist eine Ausbildung deshalb nicht das Gegenmodell zum Studium. Vielmehr kann der praktische Weg auch später noch an die Hochschule führen.
5: Natürlich soll jeder, der ein Gymnasium besucht, auch studieren gehen können. Das soll ja gar nicht irgendwie was festlegen. Aber manchmal ist ja der Weg über die Praxis gar nicht schlecht. Man kann wunderbar zum Beispiel erstmal den Maurer lernen und anschließend Bauingenieur studieren. Dann hat man einen ganz anderen Praxisbezug und kann vor allen Dingen auch gut eine Unternehmensnachfolge antreten. Und nicht jeder macht einen Einserabschnitt. Insofern ist auch das eine Perspektive, die wir hier einfach zeigen wollen. Es muss nicht jeder zum Studium gehen. Es gibt auch tolles Handwerk. Die Masse ist ganz, ganz vielfältig und wir brauchen natürlich im Alltag das Handwerk. Jeder geht zum Friseur, jeder hat mal ein kaputtes Auto, jeder hat mal was am Haus oder an der Wohnung. Überall wird es gebraucht und da gibt es Personalmangel.
1: Ob Ausbildung, duales Studium oder später die Übernahme eines eigenen Betriebs, die Berufsorientierungsveranstaltung soll zeigen, welche Möglichkeiten das Handwerk auch für Abiturienten bietet. Und für die Unternehmen geht es gleichzeitig darum, junge Menschen für Berufe zu gewinnen, in denen Nachwuchs dringend gebraucht wird.
6: Für Frauen in der Unternehmerwelt ist es nicht immer einfach, sich zu behaupten und die richtigen Kontakte zu knüpfen. Genau hier setzt die Regia an. Als größte Unternehmerinnenkonferenz Mitteldeutschlands bietet sie Unternehmerinnen und Frauen in Führungspositionen die Möglichkeit, sich auszutauschen, voneinander zu lernen und neue Netzwerke zu knüpfen. In diesem Jahr fand die Regia am 25. und 26. September im Domero Hotel in Dessau-Roßlau statt. Unter dem Motto, wo Frauen Zukunft gestalten, fanden sich zahlreiche Unternehmerinnen zusammen.
7: Netzwerken austauschen, supporten, unterstützen. Alles, was Frauen so untereinander mit unter Kommunikation und gegenseitiges Unterstützen verstehen.
8: Regia ist ein Raum, wo man, ein geschützter Raum, wo sich Frauen verbinden, Sichtbarkeit schaffen, vernetzen, im Prinzip auch Hilfeleistung stellen, sowohl was die eigene Dienstleistung betrifft oder das Produkt oder wie auch immer, aber auch niedrigschwelliger zu sagen, hey, ich bin einfach eine helfende Hand, ich habe ein offenes Ohr. Also grundsätzlich dafür schaffen wir diese Netzwerke.
6: Regia steht für Region in Anhalt. Seit 2014 wandert sie von Ort zu Ort durch Mitteldeutschland und bringt das Netzwerk immer wieder in eine andere Region. 2 Tage lang stehen die Frauen und ihre Erfahrungen im Mittelpunkt. Das Programm ist dabei vielfältig gefüllt.
8: Es ist so, dass es viele unterschiedliche Impulse geben wird zu Themen wie Wechseljahren, zu Themen wie, was beschäftigt die Generation Z, auch das Thema, wie beschränken Filter eigentlich meine eigene Wahrnehmung, das Thema Funktionieren, auch Sachen Sichtbarkeit im Social-Media-Bereich, also von fachlich über einzelne Frauenthemen, sodass wir im Prinzip auch wirklich jeden abholen können.
6: Neu in diesem Jahr war unter anderem eine Podiumsdiskussion. Nach der Begrüßung der Teilnehmerinnen und den Grußworten von Eta Hachmann, der Sozialdezernentin der Stadt Dessau-Roßlau, kam eine Gesprächsrunde mit Frauen aus Wirtschaft, Kultur und Gesellschaft zusammen. Dabei ging es unter anderem um die Frage, welche Bedeutung Netzwerke für die Entwicklung einer Region haben.
9: Ich bin der Meinung, es gibt viel zu wenig Raum, wo Frauen sich austauschen können. Und ich glaube, das ist auch nochmal total wichtig, auch mal diesen individuellen Raum zu haben. Ich glaube, Frauen gucken schon auf Themen wie Führung, Organisationsentwicklung nochmal ganz anders als auch Männer. Und von daher ist es mal wichtig, sich untereinander darüber auch auszutauschen und zu vernetzen. Und das finde ich so wichtig daran. Und ich gebe meinen Vorrednerinnen recht, dass es eigentlich zu wenig Räume gibt, dass wir uns viel zu selten treffen. Und deshalb ist es wichtig, dass es so eine schöne Konferenz gibt.
6: Dass die Konferenz bei Unternehmerinnen und angehenden Unternehmerinnen auf großes Interesse stößt, zeigte auch die ausverkaufte Veranstaltung. Rund 90 Teilnehmerinnen waren in diesem Jahr dabei. Dabei ging es nicht nur um die Vorträge und Gespräche auf der Bühne. Ein wichtiger Teil der Regia war auch der persönliche Austausch untereinander.
7: Das kommt drauf an, was die Damen sich wünschen. Ne? Der eine möchte sein Produkt an den Markt bringen oder vermarkten. Die andere sucht vielleicht auch Personal. Der Nächste möchte Informationen, damit er sich außerhalb der Regia auch mit anderen Unternehmen vernetzen kann oder verknüpfen kann sogar. Das ist ganz unterschiedlich. Da hat jeder so seine eigene Einstellung, die er dann dafür nutzt.
8: Eigene Agenda, ich glaube auch das Thema Mentorship. Ja, also einfach zu gucken, okay, wer ist denn da, wo ich hin will schon? Wer kann mir dabei helfen, ja, die Fragen, die ich mir selber stelle, zu beantworten? Oder an wen kann ich meine Fragen auch außerhalb dahin richten? Weil ja auch jeder wieder ein anderes Netzwerk. An jeder Frau hängt ja dennoch ein Netzwerk dran. Und Beziehungen schaden immer nur dem, der sie nicht hat, sage ich mal so. Von daher ist das, glaube ich, ein großes Thema. Und auch einfach neue Kontakte zu machen, ne? Sich sichtbar zu werden und auch niedrigschwellig zu schauen, unabhängig von, ich habe die Dienstleistung oder das Produkt, wo kann ich dir denn bei helfen? Also wirklich auch zu sagen, hey, ich habe keine Ahnung, letzte Woche mir ein Lexware-Konto eingerichtet oder irgendwas, oder ich will gerade auch einen Verein gründen. Wie mache ich das denn? Worauf muss ich denn achten? Also wirklich so eine ganz einfachen Fragen, und die sind alle sehr willkommen hier. Und ich glaube, mit der ersten Kommunikation beginnt einfach das Netzwerk.
6: Die Regia bot den Unternehmerinnen damit Inspiration, neue Perspektiven und vor allem die Möglichkeit, sich miteinander zu vernetzen.
10: Am Morgen des 27. September grüßte noch einmal der Sommer. Bei strahlendem Sonnenschein lud Anhalt Sport zum 25. Walking-Tag an das Paul-Greifzu-Stadion ein. Von dort aus machten sich zahlreiche sportliche Bewohner der Bauhausstadt, ausgestattet mit Laufschuhen und Walkingstöcken, auf den Weg durch den vorderen und hinteren Tiergarten.
11: Ja, also der Walking-Tag hier im Paul-Greifzu-Stadion, jetzt seit 25 Jahren, ist sozusagen älter als ich selbst bin. Das ist schon was ganz Besonderes, wenn man da überlegt, was da seit einem Vierteljahrhundert auf die Beine gestellt wird. Und die Teilnehmerzahl heute bei dem besten Wetter hat es natürlich gezeigt, wird von Jahr zu Jahr immer Stück für Stückweise mehr. Und ich finde es sehr beeindruckend, dass sowohl ältere Herrschaften als auch jetzt immer mehr jüngere Menschen sich für das Walken, Nordic Walking, Spazierengehen begeistern können. Das ist wirklich sehr, sehr toll.
10: Bei spätsommerlichem Ambiente bot die Veranstaltung eine schöne Gelegenheit, aktiv in die neue Jahreszeit zu starten und gemeinsam die Freude an Bewegung in der Natur zu erleben. Nach einer kurzen Aufwärmrunde hieß es dann, Stöcke schnappen und los. Auf zwei schönen Strecken über 4 und 9 Kilometer ging es durch den Tiergarten. Wie immer konnte jeder ohne Anmeldung und kostenfrei mitmachen und sich am Ende auch über tolle Preise freuen.
11: Uns ist auch ganz wichtig, dass die Hürde am Teilnehmen so gering wie möglich ist. Deshalb machen wir keine ewige Anmeldung oder Teilnahmegebühr, sondern man kann einfach hinkommen, mitmachen und wird dann am Ende auch noch reich beschenkt. Also jeder bekommt was zu trinken, kostenfrei. Dann haben wir immer kleine Präsente. In diesem Jahr hatten wir eine kleine schöne Tasche, einen Beutel, der ist schön bedruckt mit unserer Bauerstadt Dessau und den Wahrzeichen der Stadt. Dann gab es alternativ auch noch einen kleinen Regencape. Und dann gibt es ja auch noch den Bonus für die Krankenkassenhefte. Kann man sich dann von der jeweiligen Krankenkasse durch das Bonusprogramm auch noch ein paar Euro zurückholen. Das heißt, man muss nichts bezahlen und wird aber reichlich beschenkt. Das ist, glaube ich, für jeden Teilnehmer nochmal ein toller Anreiz, bei so einem tollen Wetter nicht nur sich sportlich zu betätigen, sondern auch noch beschenkt zu werden.
10: Neben den tollen Preisen wartete auf die Teilnehmer aber noch eine ganz besondere Überraschung. Im Dezember bringt Anhalt Sport erneut ein internationales Sportevent in die Anhalt Arena. Wer dieses Highlight auf keinen Fall verpassen möchte, für den hat sich die Teilnahme an dem Walking-Tag gleich doppelt gelohnt.
11: Also wir haben nicht nur den Beutel und das Regencape, sondern wir haben auch noch einen Rabattgutschein von 40% für das internationale Breakdance-Contest in der Anhalt Arena am 5. Dezember. Dort kommen wieder Weltklasse-Breakdancer aus der ganzen Welt, unter anderem der Vize-Olympiasieger kommt nach Dessau. Und am 5. Dezember dann in der Anhalt Arena findet der Breakdance-Contest Dancing Dessau statt. Und jeder, der heute hier mitgelaufen ist, kann sich dann auch noch über ermäßigte Tickets freuen.
10: Walking und Nordic Walking gehören in Dessau-Roßlau längst zum festen Breitensport. Seit 25 Jahren lockt der Walking-Tag zahlreiche Teilnehmer in die Natur. Und bei all den positiven Effekten für Körper und Ausdauer darf ein ganz besonderer Aspekt nicht fehlen. Bewegung an der frischen Luft macht einfach Spaß. Genau das macht den Walking-Tag seit so vielen Jahren zu einem beliebten Treffpunkt für Sportbegeisterte jeden Alters.

0: Hallo und herzlich willkommen zur neuesten Ausgabe von Zeitnah hier auf RAN 1. Am 29. September ereignete sich im Bereich des Bahnhofs Zerbst ein Unfall, bei dem eine Person tödlich verletzt wurde. Nach derzeitigem Ermittlungsstand befand sich gegen 10.45 Uhr eine Person im Bereich der Bahngleise, als sie von einem einfahrenden Zug erfasst wurde. Dabei erlitt die Person so schwere Verletzungen, dass sie noch an der Unfallstelle verstarb. Bei dem Verstorbenen handelte es sich um einen 64-jährigen Mann aus dem Landkreis Anhalt-Bitterfeld. Die evangelische Auferstehungsgemeinde Dessau-Siedlung lud am 20. September zum 27. Anhaltischen Obst- und Umwelttag ein. Unter dem Motto Klimawandel, komm, wir gehen in den Garten, gab es einen Vortrag zur Klimaanpassung im Kleingarten, ein Musical, ein Kinderprogramm und eine Andacht. Außerdem stellten sich regionale Initiativen vor. Die Besucher konnten dabei bei Kaffee und Kuchen miteinander ins Gespräch kommen.
1: Klimawandel, komm, wir gehen in den Garten. Unter diesem Motto fand am 20. September der Anhaltische Obst- und Umwelttag statt. In diesem Jahr wird die 27. Auflage dieses besonderen Tages gefeiert und es dreht sich alles um Klima, Natur und Umweltschutz. Die evangelische Auferstehungsgemeinde Dessau-Siedlung lud auf die Wiese vor der Kirche am Fischereiweg 43

0: Wir feiern jetzt zuerst eine Andacht zum 27. Anhaltischen Obst- und Umwelttag. Und danach haben wir so verschiedene Vereine und Angebote, zum Beispiel den Eine Welt-Laden hier in Dessau, dann den Heimatverein, dann haben wir die sogenannte Ein-Dollar-Brille, jetzt muss ich mal gucken, damit ich hier nichts vergesse, dann haben wir einen Vortrag Klimaanpassung im Kleingarten, da kommt das Motto her, komm, wir gehen in den Garten. Weil ich finde, dass der Garten ja auch so neu entdeckt wurde. Ne? Auch junge Menschen sagen, lasst uns einen Schrebergarten mieten oder so, jedenfalls höre ich das. Dann haben wir noch den Kinderzirkus Raxli Faxli und wir haben nachher um 16 Uhr ein Kindermusical. Wir haben noch mehrere Stände, wir haben eine Imkerin noch hier, jetzt muss ich mal gucken, ob wir alles haben. Wir haben auch einen Infostand vom Uber, wir haben die Bürgerinitiative Pro Elbe hier, wir haben einen Obstsortenbestimmer hier. Also es ist ein kunterbuntes Programm. Wir freuen uns auch sehr auf das Musical der evangelischen Grundschule. Da geht es um David und Goliath. Eine biblische Geschichte, die jeder kennt, hoffentlich.
1: Neben den zahlreichen regionalen Informations- und Verkaufsständen, darunter eine ortsansässige Imkerin mit frischem Honig, gab es auch einige Stände mit Produkten, die einen weiteren Weg hinter sich hatten. Doch das Besondere dabei war, alle Artikel stammen aus dem fairen Handel. Mit dem Umwelttag möchte man vor allem darauf aufmerksam machen, welche Folgen der Klimawandel hier in der Region und darüber hinaus mit sich bringt.
0: Ja, Klimawandel ist ja verstehen wir primär immer unter dem Aspekt, dass wie in diesem Sommer nicht ausreichend Regen ist, dass wir merken, dass sich sehr viel verschoben hat im klimatischen Befinden. Dass wir mit Dürreperioden rechnen müssen, dass die Flüsse nicht ausreichend Wasser haben und so weiter. Oder es gibt eben zu viel Wasser, zu viel Sonne, was auch immer. Und da merken wir ja sehr deutlich, da hat sich unheimlich was verschoben. Zumal, wenn ich mich an meine eigene Kindheit erinnere, war das wirklich tatsächlich anders. Und Klimawandel oder Klimakrise ist ja so ein Wort, was vieles sozusagen umfasst.
1: Auch für die Kirche ist der Klimawandel ein wichtiges Thema. Dabei geht es nicht nur um den Schutz unserer Umwelt, sondern auch um das gesellschaftliche Miteinander, das zunehmend auseinanderzubrechen droht. Deshalb ist es wichtig, wieder miteinander ins Gespräch zu kommen, einander zuzuhören und gemeinsam nach Lösungen zu suchen.
0: Wir sind in einem Klimawechsel, was die Natur, was die Schöpfung angeht, das ist das eine. Und hören heute Worte aus dem ersten Buch Mose im zweiten Kapitel, wo Gott uns Menschen in den Garten Eden pflanzt. Aber auf der anderen Seite merken wir auch einen deutlichen Klimawandel, der unser Miteinander begreift. Das ist also durchaus mit gemeint. Wir merken, dass wir jetzt auch nach der Wahl in Sachsen-Anhalt in einer ganz anderen Situation sind. Sehr viele Menschen sind, was ich sehr erstaunlich finde, sehr sprachlos geworden. Und wir sind natürlich sprachlos, was sozusagen die Wählerinnen und Wähler letztendlich, was der Wählerinnenwille war. Aber ich merke, dass wir nicht ins Gespräch kommen. Und das meint auch Klimawandel im übertragenen Sinne, dass wir natürlich wieder für unser Klima sorgen müssen, für unser Miteinander, für unser gemeinsames am Tisch sitzen. Und natürlich können wir unterschiedliche Überzeugungen haben. Aber uns ist mitgegeben im Schöpfungsauftrag Gottes, dass wir diese Erde bebauen und bewahren sollen. Bebauen, das ist jetzt mal, sage ich jetzt mal, in der Landwirtschaft, im Garten und so weiter. Deshalb das ist ja unser kleines Paradies, der Garten, danach fragten Sie. Aber auf der anderen Seite, bewahren heißt auch bewahren unsere Gemeinschaft, unsere Schöpfungsgemeinschaft, unser Miteinander. Und dass da nicht plötzlich Gewalt und Misstrauen und so weiter obsiegen. Deshalb also ein umfassendes Thema, was uns durch das biblische Wort gegeben ist.
1: Die Gemeinde freut sich über die zahlreichen Besucher. Ein besonderer Dank galt allen, die mit selbstgebackenem Kuchen und tatkräftiger Unterstützung zum Gelingen des Festes beigetragen haben. Durch die vielen helfenden Hände wurde das Fest zu einem schönen und gelungenen Erlebnis. Der Obst- und Umwelttag bot Raum für Begegnungen und gute Gespräche, regte aber auch zum Nachdenken und zum Austausch über wichtige Themen an.
2: Die Dessau Volleys blickten auf ein erfolgreiches Wochenende zurück. Die erste Männermannschaft gewann in der 3. Liga Nord sowohl gegen die VG Halstenbek-Pinneberg als auch gegen den Kieler TV 2 souverän mit 3:0 und führten damit die Tabelle mit 3 Siegen und 9:0 Sätzen an.

0: Historisch wurde es bei den Damen. Nach 23 Jahren bestritt wieder ein Dessauer Frauenteam ein Heimspiel in der Regionalliga. Gegen den Marzahner VC setzten sich die Volleys nach zwei knappen ersten Sätzen mit 3:1 durch. Eine 0:3 Niederlage musste dagegen die zweite Männermannschaft gegen den SV Ludwig Renn hinnehmen. Auch der Nachwuchs überzeugte. Die U16-Mädchen feierten in der Spielgemeinschaft mit Schönebeck ihren ersten Sieg. Die U20-Jungen holten den Turniersieg, während die Volleys 2 bei den Damen den zweiten Platz hinter dem USC Magdeburg belegten. Nachdem bereits die meisten Sportarten wieder ihren Spielbetrieb aufgenommen haben, war es nun auch endlich in der zweiten Floorball-Bundesliga soweit. Die PSV Black Wolves Dessau empfing am vergangenen Samstag die USV Halle Saalebiber in der Sporthalle in Kochstedt. Über 130 Zuschauer ließen sich das besondere Sachsen-Anhalt-Derby nicht entgehen.
1: Wie kann man in eine neue Saison besser starten als direkt mit einem Derby? Die Dessauer Floorballer des PSV 90 empfingen zum ersten Spieltag der zweiten Floorball-Bundesliga Südost die USV Halle Saalebiber. Das Landesduell bringt immer richtig viel Spannung mit. In der vergangenen Saison zogen die Black Wolves in beiden Begegnungen den kürzeren und wollten nun endlich wieder gegen die Saalestädter punkten. 134 Zuschauer verfolgten das Sachsen-Anhalt-Derby und sahen gleich, dass die Gäste etwas besser in die Partie fanden. In der fünften Minute war es Jonas Knofe, der den ersten Treffer für die Hallenser erzielte. Nach 11 gespielten Minuten kam dann die Antwort der Hausherren. Lennox Düben kam über links außen und machte es alleine, der Ausgleich für die Black Wolves. Das Spiel blieb im Verlauf des ersten Drittels weiterhin spannend und unterhaltsam, aber Treffer gab es zunächst keine mehr. Im zweiten Durchgang brauchten die Jungs aus der Bauhausstadt dann keine 2 Minuten, um erstmals die Führung zu übernehmen. Lou Gensch nochmal rüber zu Jeremy Beil und der machte es. 2:1 für die Dessauer. In der 6. Minute war es dann ein richtig schöner Treffer von Justin Düben, der die Black Wolves mit 3:1 in Front brachte. Die Saalebiber ließen sich aber nicht so leicht abschütteln. Erst Janosch Fuchs mit dem Anschlusstreffer und in der 19. Minute dann Bruno Mann, der wieder alles auf Anfang stellte. Mit dem Stand von 3:3 ging es also in den letzten Durchgang. Und wieder brauchten die Hausherren hier keine 2 Minuten bis zum Torerfolg. Maxim Kompera war es, der die Halle zum Jubeln brachte. Es sah sehr gut aus für die Hausherren. Zwar verpassten sie es, ihren Vorsprung auszubauen, dafür stand man hinten sicher. Die letzten Sekunden der Partie liefen bereits und alles sah nach einem Heimsieg der Black Wolves aus. 8 Sekunden vor Schluss nahm sich Hallenser Jonas Knofe nochmal ein Herz und probierte es aus der Distanz mit Erfolg. Der Ausgleich nur wenige Momente vor dem Ende. Bitter für die Black Wolves. Damit ging es also in die Verlängerung und ein Golden Goal entschied diese Begegnung. In der 3. Minute der Overtime war es dann Janosch Fuchs, der das Spiel für die Saalebiber entschied. Die Auswärtsfans konnten jubeln. 2 Punkte für Halle und nur einer für Dessau. Eine ärgerliche Niederlage für die Black Wolves, die im letzten Drittel nur wenige Sekunden von einem Sieg entfernt waren. Wertvollster Spieler bei den Gästen wurde Vincent Bachmann und auf der Seite der Hausherren Tom Schur. Christian Hoffmann, der neue Mann an der Seitenlinie der Dessauer Floorballer, kam nach der Partie vor unsere Kamera.
2: Na, im ersten Moment natürlich bedrückt die Stimmung, weil so eine Niederlage in Verlängerung tut natürlich weh. Aber da müssen wir uns größtenteils an die eigene Nase fassen, weil es sind unsere Fehler, die uns hier das Spiel heute gekostet hat und die 3 Punkte gekostet haben. Wenn wir unsere Fehler nicht machen, dann schießt Halle hier heute nicht viele Tore und dann gehen wir hier heute auch als Sieger raus. Müssen wir an uns arbeiten.
1: Der Cheftrainer, der zur neuen Saison das Amt von Sascha Marquardt übernommen hatte, blickt nun optimistisch auf die anstehenden Spiele. Am 3. Oktober geht es zum Pokalspiel beim UHC Elster. Am 10. Oktober müssen die Black Wolves auswärts in Thüringen beim FC Rennsteig Avalanche ran. Das nächste Heimspiel wird dann am 24.10. um 18 Uhr in der Sporthalle in Kochstedt ausgetragen. Dann trifft man auf den UHC Döbeln.
0: Die Stadt Zerbst lädt zur diesjährigen Festveranstaltung zur Ehrung verdienter Bürger am Freitag, den 2. Oktober um 17 Uhr in die Stadthalle ein. Im Rahmen der Veranstaltung werden die Ehrenamtspreise und Verdienstmedaillen der Stadt Zerbst-Anhalt verliehen. Mit den Auszeichnungen würdigte die Stadt Menschen, die sich in besonderer Weise für das Gemeinwohl engagieren und mit ihrem ehrenamtlichen Einsatz das gesellschaftliche Leben in Zerbst bereichern. Und das waren die aktuellen Nachrichten hier bei Zeitnah. Jetzt folgt noch das Wetter sowie die Meldungen aus der Region. Morgen begrüßt Sie meine Kollegin Zoe Müller. Bis dahin haben Sie noch eine schöne Zeit und auf Wiedersehen.
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0: Morgen wird es mit bis zu 19 Grad wieder kühler als an den Vortagen. Der Himmel bleibt überwiegend bewölkt, es ist jedoch nicht mit Regen zu rechnen. Dazu weht ein schwacher Nordwind. Das Wetter am Wochenende bleibt ähnlich, wobei vereinzelt die Sonne zu sehen ist.
1: Abitur und dann Studium. Für viele Gymnasiasten scheint das der klassische Weg zu sein. Doch auch eine Ausbildung im Handwerk kann für Abiturienten interessante Perspektiven bieten. Genau dafür haben am Mittwoch am Paul-Gerhardt-Gymnasium in Greffenhainichen 15 Unternehmen ihre Ausbildungs- und Karrieremöglichkeiten vorgestellt. Vom Schornsteinfeger über Kfz- und Elektroberufe bis hin zu Holzbau, Zahntechnik und Hörakustik. Die Schülerinnen und Schüler konnten sich direkt bei regionalen Unternehmen über Ausbildung und Karriere informieren. Die Berufsorientierung beginnt am Paul-Gerhardt-Gymnasium allerdings schon deutlich früher und zieht sich durch mehrere Klassenstufen.
2: Wir haben uns für das Berufswahlsiegel ja extra auch beworben und fangen in der 5. Klasse tatsächlich schon an, Berufsorientierung auch anzustreben. Da geht es über Traumberufe in der 5. Klasse. Dann machen wir einen Rundgang mit VR-Brillen über Berufswünsche in der 8. Klasse, begleiten ganz intensiv das Praktikum dann in der 9. Klasse, was ja auch vom Lehrplan her gefordert ist. In der 10. Klasse geht unsere Schule immer zur Vokatiummesse, sodass die Schüler also auch dort schon Möglichkeiten haben, sich zu entscheiden, in welche Richtung sie gerne gehen möchten. Und dann haben wir in der 11. Klasse tatsächlich ganz große Berufs- und Studienorientierungstage, 3 Stück am Tag oder in der Woche, wo es also darum geht, wirklich einmal auch an die Uni zu gehen und ein Schnupperstudium zu machen, aber halt auch, da haben wir auch dann noch eine andere Messe hier, wo also Firmen aus der Region kommen. Und das also zieht sich bei uns von 5 bis 12 im Grunde genommen durch die Berufsorientierung.
1: Denn nicht alle Schülerinnen und Schüler wollen nach dem Abitur an eine Universität. Auch das Handwerk bietet Ausbildungswege, Weiterbildung und sogar duale Studiengänge.
2: Eine ganze Reihe von Schülern gibt, die auch während des Praktikums schon in das Handwerk hineinschnuppern. Und Handwerk hat ja auch Berufe, die, glaube ich, den Schülern gar nicht so

0: bekannt sind und die sicherlich auch viele Interessen abbilden. Und deswegen bin ich sehr gespannt, wie es angenommen wird. Ich habe mich ja jetzt auch schon so ein bisschen umgeguckt. Es gibt ja auch viele Berufe, in denen halt auch ein duales Studium denkbar und möglich ist. Und das ist auch eine Richtung, die immer beliebter wird, weil die jungen Menschen natürlich gerne auch schnell Geld verdienen möchten. Und dieses duale Studium bietet da natürlich auch eine Option. Und ihnen einfach ihre Möglichkeiten zu zeigen, auch im Bereich Handwerk, ist wichtig. Und ich denke, wir alle brauchen ja Handwerk jeden Tag. Also.
1: Ein Beispiel dafür ist das Schornsteinfegerhandwerk. Der Beruf hat längst nicht mehr nur mit Kehrwesen und Schornsteinen zu tun.
2: Der Beruf umfasst einmal das traditionelle Handwerk, also das Schornsteinekehren, was auch teilweise noch schmutzig ist, ja, aber auch sehr viel neue Technik. Messung an Gas- und Ölheizung. Unsere Lehrlinge, zweites Lehrjahr, die werden schon auf Wärmepumpen eingestellt, also dass der Service an Wärmepumpen durchgeführt werden kann. Das ist ja momentan das ganz große Problem in Deutschland, dass die reinen Fachleute fehlen. Ja, und also es geht mehr nachher in die Richtung Technik.
1: Und das Interesse am Handwerk wächst nach Angaben der Handwerkskammer. Gleichzeitig fehlt den Betrieben weiterhin Nachwuchs.
3: Wir haben seit 2-3 Jahren steigende Zahlen an Auszubildenden im Kammerbezirk. Wir decken noch nicht den Bedarf unserer Betriebe, also das schaffen wir nicht, aber wir haben stetig wachsende Anfragen und Auszubildende im Kammerbezirk. Da gibt es sicherlich mehrere Gründe dafür. Ein Grund ist aus meiner Sicht KI. Bei jungen Leuten spricht sich rum, dass viele Berufe in der Verwaltung, wenn man so einen Bachelor macht, BWL oder sowas, dass das auch schnell durch KI ersetzbar ist. Ein Dach wird nicht durch KI gedeckt oder eine Heizung installiert. Also da hat man einen sicheren, festen Arbeitsplatz.
1: Für Landrat Christian Tilsch ist eine Ausbildung deshalb nicht das Gegenmodell zum Studium. Vielmehr kann der praktische Weg auch später noch an die Hochschule führen.
4: Natürlich soll jeder, der ein Gymnasium besucht, auch studieren gehen können. Das soll ja gar nicht irgendwie was festlegen. Aber manchmal ist ja der Weg über die Praxis gar nicht schlecht. Man kann wunderbar zum Beispiel erstmal den Maurer lernen und anschließend Bauingenieur studieren. Dann hat man einen ganz anderen Praxisbezug und kann vor allen Dingen auch gut eine Unternehmensnachfolge antreten. Und nicht jeder macht einen Einserabschnitt. Insofern ist auch das eine Perspektive, die wir hier einfach zeigen wollen. Es muss nicht jeder zum Studium gehen. Es gibt auch tolles Handwerk. Die Masse ist ganz, ganz vielfältig und wir brauchen natürlich im Alltag das Handwerk. Jeder geht zum Friseur, jeder hat mal ein kaputtes Auto, jeder hat mal was am Haus oder an der Wohnung. Überall wird es gebraucht und da gibt es Personalmangel.
1: Ob Ausbildung, duales Studium oder später die Übernahme eines eigenen Betriebs, die Berufsorientierungsveranstaltung soll zeigen, welche Möglichkeiten das Handwerk auch für Abiturienten bietet. Und für die Unternehmen geht es gleichzeitig darum, junge Menschen für Berufe zu gewinnen, in denen Nachwuchs dringend gebraucht wird.
5: Für Frauen in der Unternehmerwelt ist es nicht immer einfach, sich zu behaupten und die richtigen Kontakte zu knüpfen. Genau hier setzt die Regia an. Als größte Unternehmerinnenkonferenz Mitteldeutschlands bietet sie Unternehmerinnen und Frauen in Führungspositionen die Möglichkeit, sich auszutauschen, voneinander zu lernen und neue Netzwerke zu knüpfen. In diesem Jahr fand die Regia am 25. und 26. September im Domero Hotel in Dessau-Roßlau statt. Unter dem Motto, wo Frauen Zukunft gestalten, fanden sich zahlreiche Unternehmerinnen zusammen.
6: Netzwerken austauschen, supporten, unterstützen. Alles, was Frauen so untereinander mit Unterkommunikation und gegenseitiges Unterstützen verstehen.
7: Regia ist ein Raum, wo man, ein geschützter Raum, wo sich Frauen verbinden, Sichtbarkeit schaffen, vernetzen, im Prinzip auch Hilfeleistung stellen, sowohl was die eigene Dienstleistung betrifft oder das Produkt oder wie auch immer, aber auch niedrigschwelliger zu sagen, hey, ich bin einfach eine helfende Hand, ich habe ein offenes Ohr, also grundsätzlich dafür schaffen wir diese Netzwerke.
5: Regia steht für Region in Anhalt. Seit 2014 wandert sie von Ort zu Ort durch Mitteldeutschland und bringt das Netzwerk immer wieder in eine andere Region. 2 Tage lang stehen die Frauen und ihre Erfahrungen im Mittelpunkt. Das Programm ist dabei viel

0: Kultur und Gesellschaft zusammen. Dabei ging es unter anderem um die Frage, welche Bedeutung Netzwerke für die Entwicklung einer Region haben.
1: Ich bin der Meinung, es gibt viel zu wenig Raum, wo Frauen sich austauschen können. Und ich glaube, das ist auch nochmal total wichtig, auch mal diesen individuellen Raum zu haben. Ich glaube, Frauen gucken schon auf Themen wie Führung, Organisationsentwicklung nochmal ganz anders als auch Männer. Und von daher ist es mal wichtig, sich untereinander darüber auch auszutauschen und zu vernetzen. Und das finde ich so wichtig daran. Und ich gebe meinen Vorrednerinnen recht, dass es eigentlich zu wenig Räume gibt, dass wir uns viel zu selten treffen. Und deshalb ist es wichtig, dass es so eine schöne Konferenz gibt.
0: Dass die Konferenz bei Unternehmerinnen und angehenden Unternehmerinnen auf großes Interesse stößt, zeigte auch die ausverkaufte Veranstaltung. Rund 90 Teilnehmerinnen waren in diesem Jahr dabei. Dabei ging es nicht nur um die Vorträge und Gespräche auf der Bühne. Ein wichtiger Teil der Regia war auch der persönliche Austausch untereinander.
2: Das kommt darauf an, was die Damen sich wünschen. Ne? Der eine möchte sein Produkt an den Markt bringen oder vermarkten. Die andere sucht vielleicht auch Personal. Der nächste möchte Informationen, damit er sich außerhalb der Regia auch mit anderen Unternehmen vernetzen kann oder verknüpfen kann sogar. Das ist ganz unterschiedlich. Da hat jeder so seine eigene Einstellung, die er dann dafür nutzt.
3: Eigene Agenda, ich glaube auch das Thema Mentorship. Ja, also einfach zu gucken, okay, wer ist denn da, wo ich hin will schon? Wer kann mir dabei helfen, ja, die Fragen, die ich mir selber stelle, zu beantworten? Oder an wen kann ich meine Fragen auch außerhalb dahin richten? Weil ja auch jeder wieder ein anderes Netzwerk. An jeder Frau hängt ja dennoch ein Netzwerk dran. Und Beziehungen schaden immer nur dem, der sie nicht hat, sage ich mal so. Von daher ist das, glaube ich, ein großes Thema. Und auch einfach neue Kontakte zu machen, ne? Sich sichtbar zu werden und auch niedrigschwellig zu schauen, unabhängig von, ich habe die Dienstleistung oder das Produkt, wo kann ich dir denn bei helfen? Also wirklich auch zu sagen, hey, ich habe, keine Ahnung, letzte Woche mir ein Lexware-Konto eingerichtet oder irgendwas, oder ich will gerade auch einen Verein gründen. Wie mache ich das denn? Worauf muss ich denn achten? Also wirklich so eine ganz einfachen Fragen, und die sind alle sehr willkommen hier. Und ich glaube, mit der ersten Kommunikation beginnt einfach das Netzwerk.
0: Die Regia bot den Unternehmerinnen damit Inspiration, neue Perspektiven und vor allem die Möglichkeit, sich miteinander zu vernetzen.
4: Am Morgen des 27. September grüßte noch einmal der Sommer. Bei strahlendem Sonnenschein lud Anhalt Sport zum 25. Walking-Tag an das Paul-Greifzu-Stadion ein. Von dort aus machten sich zahlreiche sportliche Bewohner der Bauhausstadt, ausgestattet mit Laufschuhen und Walkingstöcken, auf den Weg durch den vorderen und hinteren Tiergarten.
5: Ja, also der Walking-Tag hier im Paul-Greifzu-Stadion, jetzt seit 25 Jahren, ist sozusagen älter als ich selbst bin. Das ist schon was ganz Besonderes, wenn man da überlegt, was da seit einem Vierteljahrhundert auf die Beine gestellt wird. Und die Teilnehmerzahl heute bei dem besten Wetter hat es natürlich gezeigt, wird von Jahr zu Jahr immer Stück für Stückweise mehr. Und ich finde es sehr beeindruckend, dass sowohl ältere Herrschaften als auch jetzt immer mehr jüngere Menschen sich für das Walken, Nordic Walking, Spazierengehen begeistern können. Das ist wirklich sehr, sehr toll.
4: Bei spätsommerlichem Ambiente bot die Veranstaltung eine schöne Gelegenheit, aktiv in die neue Jahreszeit zu starten und gemeinsam die Freude an Bewegung in der Natur zu erleben. Nach einer kurzen Aufwärmrunde hieß es dann, Stöcke schnappen und los. Auf zwei schönen Strecken über 4 und 9 Kilometer ging es durch den Tiergarten. Wie immer konnte jeder ohne Anmeldung und kostenfrei mitmachen und sich am Ende auch über tolle Preise freuen.
5: Uns ist auch ganz wichtig, dass die Hürde am Teilnehmen so gering wie möglich ist. Deshalb machen wir keine ewige Anmeldung oder Teilnahmegebühr, sondern man kann einfach hinkommen, mitmachen und wird dann am Ende auch noch reich beschenkt. Also jeder bekommt was zu trinken, kostenfrei. Dann haben wir immer kleine Präsente. In diesem Jahr hatten wir eine kleine schöne Tasche, einen Beutel. Der ist schön bedruckt mit unserer Bauerstadt Dessau und den Wahrzeichen der Stadt. Dann gab es alternativ auch noch einen kleinen Regencape. Und dann gibt es ja auch noch den Bonus für die Krankenkassenhefte. Kann man sich dann von der jeweiligen Krankenkasse durch das Bonusprogramm auch noch ein paar Euro zurückgeben.

0: abholen. Das heißt, man muss nichts bezahlen und wird aber reichlich beschenkt. Das ist, glaube ich, für jeden Teilnehmer nochmal ein toller Anreiz, bei so einem tollen Wetter nicht nur sich sportlich zu betätigen, sondern auch noch beschenkt zu werden.
1: Neben den tollen Preisen wartete auf die Teilnehmer aber noch eine ganz besondere Überraschung. Im Dezember bringt Anhalt Sport erneut ein internationales Sportevent in die Anhalt Arena. Wer dieses Highlight auf keinen Fall verpassen möchte, für den hat sich die Teilnahme an dem Walking-Tag gleich doppelt gelohnt.
0: Also wir haben nicht nur den Beutel und das Regencape, sondern wir haben auch noch einen Rabattgutschein von 40% für das internationale Breakdance-Contest in der Anhalt Arena am 5. Dezember. Dort kommen wieder Weltklasse-Breakdancer aus der ganzen Welt, unter anderem der Vize-Olympiasieger kommt nach Dessau. Und am 5. Dezember dann in der Anhalt Arena findet der Breakdance-Contest Dancing Dessau statt. Und jeder, der heute hier mitgelaufen ist, kann sich dann auch noch über ermäßigte Tickets freuen.
1: Walking und Nordic Walking gehören in Dessau-Roßlau längst zum festen Breitensport. Seit 25 Jahren lockt der Walking-Tag zahlreiche Teilnehmer in die Natur. Und bei all den positiven Effekten für Körper und Ausdauer darf ein ganz besonderer Aspekt nicht fehlen. Bewegung an der frischen Luft macht einfach Spaß. Genau das macht den Walking-Tag seit so vielen Jahren zu einem beliebten Treffpunkt für Sportbegeisterte jeden Alters.

0: Hallo und herzlich willkommen zur neuesten Ausgabe von Zeitnah hier auf RAN 1. Am 29. September ereignete sich im Bereich des Bahnhofs Zerbst ein Unfall, bei dem eine Person tödlich verletzt wurde. Nach derzeitigem Ermittlungsstand befand sich gegen 10.45 Uhr eine Person im Bereich der Bahngleise, als sie von einem einfahrenden Zug erfasst wurde. Dabei erlitt die Person so schwere Verletzungen, dass sie noch an der Unfallstelle verstarb. Bei dem Verstorbenen handelte es sich um einen 64-jährigen Mann aus dem Landkreis Anhalt-Bitterfeld. Die evangelische Auferstehungsgemeinde Dessau-Siedlung lud am 20. September zum 27. Anhaltischen Obst- und Umwelttag ein. Unter dem Motto Klimawandel, komm, wir gehen in den Garten, gab es einen Vortrag zur Klimaanpassung im Kleingarten, ein Musical, ein Kinderprogramm und eine Andacht. Außerdem stellten sich regionale Initiativen vor. Die Besucher konnten dabei bei Kaffee und Kuchen miteinander ins Gespräch kommen.
1: Klimawandel, komm, wir gehen in den Garten. Unter diesem Motto fand am 20. September der Anhaltische Obst- und Umwelttag statt. In diesem Jahr wird die 27. Auflage dieses besonderen Tages gefeiert und es dreht sich alles um Klima, Natur und Umweltschutz. Die evangelische Auferstehungsgemeinde Dessau-Siedlung lud auf die Wiese vor der Kirche am Fischereiweg 43 ein.
2: Wir feiern jetzt zuerst eine Andacht zum 27. Anhaltischen Obst- und Umwelttag. Und danach haben wir so verschiedene Vereine und Angebote, zum Beispiel den Eine Welt-Laden hier in Dessau, dann den Heimatverein, dann haben wir die sogenannte Ein-Dollar-Brille, jetzt muss ich mal gucken, damit ich hier nichts vergesse. Dann haben wir einen Vortrag Klimaanpassung im Kleingarten, da kommt das Motto her, komm, wir gehen in den Garten. Weil ich finde, dass der Garten ja auch so neu entdeckt wurde. Ne? Auch junge Menschen sagen, lasst uns einen Schrebergarten mieten oder so, jeweils höre ich das. Dann haben wir noch den Kinderzirkus Raxli Faxli und wir haben nachher um 16 Uhr ein Kindermusical. Wir haben noch mehrere Stände, wir haben eine Imkerin noch hier.

0: alles haben. Wir haben auch einen Infostand vom Uber, wir haben die Bürgerinitiative Pro Elbe hier, wir haben einen Obstsortenbestimmer hier. Also es ist ein kunterbuntes Programm. Wir freuen uns auch sehr auf das Musical der Evangelischen Grundschule. Da geht es um David und Goliath. Eine biblische Geschichte, die jeder kennt, hoffentlich.
1: Neben den zahlreichen regionalen Informations- und Verkaufsständen, darunter eine ortsansässige Imkerin mit frischem Honig, gab es auch einige Stände mit Produkten, die einen weiteren Weg hinter sich hatten. Doch das Besondere dabei war, alle Artikel stammen aus dem fairen Handel. Mit dem Umwelttag möchte man vor allem darauf aufmerksam machen, welche Folgen der Klimawandel hier in der Region und darüber hinaus mit sich bringt.
0: Ja, Klimawandel ist ja primär, verstehen wir primär immer unter dem Aspekt, dass wie in diesem Sommer nicht ausreichend Regen ist, wir merken, dass sich sehr viel verschoben hat im klimatischen Befinden, dass wir mit Dürreperioden rechnen müssen, dass die Flüsse nicht ausreichend Wasser haben und so weiter. Oder es gibt eben zu viel Wasser, zu viel Sonne, was auch immer. Und dann merken wir ja sehr deutlich, da hat sich unheimlich was verschoben. Zumal, wenn ich mich an meine eigene Kindheit erinnere, war das wirklich tatsächlich anders. Und Klimawandel oder Klimakrise ist ja so ein Wort, was vieles sozusagen umfasst.
1: Auch für die Kirche ist der Klimawandel ein wichtiges Thema. Dabei geht es nicht nur um den Schutz unserer Umwelt, sondern auch um das gesellschaftliche Miteinander, das zunehmend auseinanderzubrechen droht. Deshalb ist es wichtig, wieder miteinander ins Gespräch zu kommen, einander zuzuhören und gemeinsam nach Lösungen zu suchen.
0: Wir sind in einem Klimawechsel, was die Natur, was die Schöpfung angeht, das ist das eine. Und hören heute Worte aus dem ersten Buch Mose im zweiten Kapitel, wo Gott uns Menschen in den Garten Eden pflanzt. Aber auf der anderen Seite merken wir auch einen deutlichen Klimawandel, der unser Miteinander begreift. Das ist also durchaus mit gemeint. Wir merken, dass wir jetzt auch nach der Wahl in Sachsen-Anhalt in einer ganz anderen Situation sind. Sehr viele Menschen sind, was ich sehr erstaunlich finde, sehr sprachlos geworden. Und wir sind natürlich sprachlos, was sozusagen die Wählerinnen und Wähler letztendlich, was der Wähler, Wählerinnenwille war. Aber ich merke, dass wir nicht ins Gespräch kommen. Und das meint auch Klimawandel im übertragenen Sinne, dass wir natürlich wieder für unser Klima sorgen müssen, für unser Miteinander, für unser gemeinsames am Tisch sitzen. Und natürlich können wir unterschiedliche Überzeugungen haben. Aber uns ist mitgegeben im Schöpfungsauftrag Gottes, dass wir diese Erde bebauen und bewahren sollen. Bebauen, das ist jetzt mal, sage ich jetzt mal, in der Landwirtschaft, im Garten und so weiter. Deshalb das ist ja unser kleines Paradies, der Garten, danach fragten Sie. Aber auf der anderen Seite, bewahren heißt auch bewahren unsere Gemeinschaft, unsere Schöpfungsgemeinschaft, unser Miteinander. Und dass da nicht plötzlich Gewalt und Misstrauen und so weiter obsiegen. Deshalb also ein umfassendes Thema, was uns durch das biblische Wort gegeben ist.
1: Die Gemeinde freut sich über die zahlreichen Besucher. Ein besonderer Dank galt allen, die mit selbstgebackenem Kuchen und tatkräftiger Unterstützung zum Gelingen des Festes beigetragen haben. Durch die vielen helfenden Hände wurde das Fest zu einem schönen und gelungenen Erlebnis. Der Obst- und Umwelttag bot Raum für Begegnungen und gute Gespräche, regte aber auch zum Nachdenken und zum Austausch über wichtige Themen an. Die Dessau Volleys blickten auf ein erfolgreiches Wochenende zurück. Die erste Männermannschaft gewann in der 3. Liga Nord sowohl gegen die VG Halstenbek Pinneberg als auch gegen den Kieler TV 2 souverän mit 3:0 und führten damit die Tabelle mit 3 Siegen und 9:0 Sätzen an. Historisch wurde es bei den Damen. Nach 23 Jahren bestritt wieder ein Dessauer Frauenteam ein Heimspiel in der Regionalliga. Gegen den Marzahner VC setzten sich die Volleys nach 2 knappen ersten Sätzen mit 3:1 durch. Eine 0:3 Niederlage musste dagegen die zweite Männermannschaft gegen den SV Ludwig Renn hinnehmen. Auch der Nachwuchs überzeugte. Die U16-Mädchen feierten in der Spielgemeinschaft mit Schönebeck ihren ersten Sieg. Die U20-Jungen holten den Turniersieg, während die Volleys 2 bei den Damen den zweiten Platz hinter dem USC Magdeburg belegten.
2: Nachdem bereits die meisten Sportarten wieder ihren Spielbetrieb aufgenommen haben, war es nun auch endlich in der zweiten Floorball-Bundesliga soweit. Die PSV Black Wolves Dessau empfing am vergangenen Samstag die USV Halle Saalebiber in der Sporthalle in Kochstedt. Über 130 Zuschauer ließen sich das besondere Sachsen-Anhalt-Derby nicht entgehen.
3: Wie kann man in eine neue Saison besser starten als direkt mit einem Derby? Die Dessauer Floorballer des PSV 90 empfingen zum ersten Spieltag der zweiten Floorball-Bundesliga Südost die USV Halle Saalebiber. Das Landesduell bringt immer richtig viel Spannung mit. In der vergangenen Saison zogen die Black Wolves in beiden Begegnungen den kürzeren und wollten nun endlich wieder gegen die Saalestädter punkten. 134 Zuschauer verfolgten das Sachsen-Anhalt-Derby und sahen gleich, dass die Gäste etwas besser in die Partie fanden. In der fünften Minute war es Jonas Knofe, der den ersten Treffer für die Hallenser erzielte. Nach 11 gespielten Minuten kam dann die Antwort der Hausherren. Lennox Düben kam über links außen und machte es alleine, der Ausgleich für die Black Wolves. Das Spiel blieb im Verlauf des ersten Drittels weiterhin spannend und unterhaltsam, aber Treffer gab es zunächst keine mehr. Im zweiten Durchgang brauchten die Jungs aus der Bauhausstadt dann keine 2 Minuten, um erstmals die Führung zu übernehmen. Lou Gensch nochmal rüber zu Jeremy Beil und der machte es. 2:1 für die Dessauer. In der 6. Minute war es dann ein richtig schöner Treffer von Justin Düben, der die Black Wolves mit 3:1 in Front brachte. Die Saalebiber ließen sich aber nicht so leicht abschütteln. Erst Janosch Fuchs mit dem Anschlusstreffer und in der 19. Minute dann Bruno Mann, der wieder alles auf Anfang stellte. Mit dem Stand von 3:3 ging es also in den letzten Durchgang. Und wieder brauchten die Hausherren hier keine 2 Minuten bis zum Torerfolg. Maxim Kompera war es, der die Halle zum Jubeln brachte. Es sah sehr gut aus für die Hausherren. Zwar verpassten sie es, ihren Vorsprung auszubauen, dafür stand man hinten sicher. Die letzten Sekunden der Partie liefen bereits und alles sah nach einem Heimsieg der Black Wolves aus. 8 Sekunden vor Schluss nahm sich Hallenser Jonas Knofe nochmal ein Herz und probierte es aus der Distanz mit Erfolg. Der Ausgleich nur wenige Momente vor dem Ende. Bitter für die Black Wolves. Damit ging es also in die Verlängerung und ein Golden Goal entschied diese Begegnung. In der 3. Minute der Overtime war es dann Janosch Fuchs, der das Spiel für die Saalebiber entschied. Die Auswärtsfans konnten jubeln. 2 Punkte für Halle und nur einer für Dessau. Eine ärgerliche Niederlage für die Black Wolves, die im letzten Drittel nur wenige Sekunden von einem Sieg entfernt waren. Wertvollster Spieler bei den Gästen wurde Vincent Bachmann und auf der Seite der Hausherren Tom Schur. Christian Hoffmann, der neue Mann an der Seitenlinie der Dessauer Floorballer, kam nach der Partie vor unsere Kamera.
4: Na, im ersten Moment natürlich bedrückt die Stimmung, weil so eine Niederlage in Verlängerung tut natürlich weh. Aber da müssen wir uns größtenteils an die eigene Nase fassen, weil es sind unsere Fehler, die uns hier das Spiel heute gekostet hat und die 3 Punkte gekostet haben. Wenn wir unsere Fehler nicht machen, dann schießt Halle hier heute nicht viele Tore und dann gehen wir hier heute auch als Sieger raus. Müssen wir an uns arbeiten.
3: Der Cheftrainer, der zur neuen Saison das Amt von Sascha Marquardt übernommen hatte, blickt nun optimistisch auf die anstehenden Spiele. Am 3. Oktober geht es zum Pokalspiel beim UHC Elster. Am 10. Oktober müssen die Black Wolves auswärts in Thüringen beim FC Rennsteig Avalanche ran. Das nächste Heimspiel wird dann am 24.10. um 18 Uhr in der Sporthalle in Kochstedt ausgetragen. Dann trifft man auf den UHC Döbeln.
2: Die Stadt Zerbst lädt zur diesjährigen Festveranstaltung zur Ehrung verdienter Bürger am Freitag, den 2. Oktober um 17 Uhr in die Stadthalle ein. Im Rahmen der Veranstaltung werden die Ehrenamtspreise und Verdienstmedaillen der Stadt Zerbst-Anhalt verliehen. Mit den Auszeichnungen würdigte die Stadt Menschen, die sich in besonderer Weise für das Gemeinwohl engagieren und mit ihrem ehrenamtlichen Einsatz das gesellschaftliche Leben in Zerbst bereichern. Und das waren die aktuellen Nachrichten hier bei Zeitnah. Jetzt folgt noch das Wetter sowie die Meldungen aus der Region. Morgen begrüßt Sie meine Kollegin Zoe Müller. Bis dahin haben Sie noch eine schöne Zeit und auf Wiedersehen.
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0: Morgen wird es mit bis zu 19 Grad wieder kühler als an den Vortagen. Der Himmel bleibt überwiegend bewölkt, es ist jedoch nicht mit Regen zu rechnen. Dazu weht ein schwacher Nordwind. Das Wetter am Wochenende bleibt ähnlich, wobei vereinzelt die Sonne zu sehen ist.
1: Abitur und dann Studium. Für viele Gymnasiasten scheint das der klassische Weg zu sein. Doch auch eine Ausbildung im Handwerk kann für Abiturienten interessante Perspektiven bieten. Genau dafür haben am Mittwoch am Paul-Gerhardt-Gymnasium in Gräfenhainichen 15 Unternehmen ihre Ausbildungs- und Karrieremöglichkeiten vorgestellt. Vom Schornsteinfeger über Kfz- und Elektroberufe bis hin zu Holzbau, Zahntechnik und Hörakustik. Die Schülerinnen und Schüler konnten sich direkt bei regionalen Unternehmen über Ausbildung und Karriere informieren. Die Berufsorientierung beginnt am Paul-Gerhardt-Gymnasium allerdings schon deutlich früher und zieht sich durch mehrere Klassenstufen.
2: Wir haben uns für das Berufswahlsiegel ja extra auch beworben und fangen in der 5. Klasse tatsächlich schon an, Berufsorientierung auch anzustreben. Da geht es über Traumberufe in der 5. Klasse. Dann machen wir einen Rundgang mit VR-Brillen über Berufswünsche in der 8. Klasse, begleiten ganz intensiv das Praktikum dann in der 9. Klasse, was ja auch vom Lehrplan her gefordert ist. In der 10. Klasse geht unsere Schule immer zur Vokatiummesse, sodass die Schüler also auch dort schon Möglichkeiten haben, sich zu entscheiden, in welche Richtung sie gerne gehen möchten. Und dann haben wir in der 11. Klasse tatsächlich ganz große Berufs- und Studienorientierungstage, 3 Stück am Tag oder in der Woche, wo es also darum geht, wirklich einmal auch an die Uni zu gehen und ein Schnupperstudium zu machen, aber halt auch, da haben wir auch dann noch eine andere Messe hier, wo also Firmen aus der Region kommen. Und das also zieht sich bei uns von 5 bis 12 im Grunde genommen durch, die Berufsorientierung.
1: Denn nicht alle Schülerinnen und Schüler wollen nach dem Abitur an eine Universität. Auch das Handwerk bietet Ausbildungswege, Weiterbildung und sogar duale Studiengänge.
2: Eine ganze Reihe von Schülern gibt, die auch während des Praktikums schon in das Handwerk hineinschnuppern. Und Handwerk hat ja auch Berufe, die, glaube ich, den Schülern gar nicht so bekannt sind und die sicherlich auch viele Interessen abbilden. Und deswegen bin ich sehr gespannt, wie es angenommen wird. Ich habe mich ja jetzt auch schon so ein bisschen umgeguckt. Es gibt ja auch viele Berufe, in denen halt auch ein duales Studium denkbar und möglich ist. Und das ist auch eine Richtung, die immer beliebter wird, weil die jungen Menschen natürlich gerne auch schnell Geld verdienen möchten und dieses duale Studium bietet da natürlich auch eine Option. Und ihnen einfach ihre Möglichkeiten zu zeigen, auch im Bereich Handwerk, ist wichtig. Und ich denke, wir alle brauchen ja Handwerk jeden Tag. Also.
1: Ein Beispiel dafür ist das Schornsteinfegerhandwerk. Der Beruf hat längst nicht mehr nur mit Kehrbesen und Schornsteinen zu tun.
3: Der Beruf umfasst einmal

0: Das traditionelle Handwerk, also das Schornsteinekehren, was auch teilweise noch schmutzig ist, ja, aber auch sehr viel neue Technik. Messungen an Gas- und Ölheizung. Unsere Lehrlinge, zweites Lehrjahr, die werden schon auf Wärmepumpen eingestellt, also dass der Service an Wärmepumpen durchgeführt werden kann. Das ist ja momentan das ganz große Problem in Deutschland, dass die reinen Fachleute fehlen. Ja, und also es geht mehr nachher in die Richtung Technik.
1: Und das Interesse am Handwerk wächst nach Angaben der Handwerkskammer. Gleichzeitig fehlt den Betrieben weiterhin Nachwuchs.
2: Wir haben seit 2, 3 Jahren steigende Zahlen an Auszubildenden im Kammerbezirk. Wir decken noch nicht den Bedarf unserer Betriebe, also das schaffen wir nicht, aber wir haben stetig wachsende Anfragen und Auszubildende im Kammerbezirk. Da gibt es sicherlich mehrere Gründe dafür. Ein Grund ist aus meiner Sicht KI. Bei jungen Leuten spricht sich rum, dass viele Berufe in der Verwaltung, wenn man so einen Bachelor macht, BWL oder sowas, dass das auch schnell durch KI ersetzbar ist. Ein Dach wird nicht durch KI gedeckt oder eine Heizung installiert. Also da hat man einen sicheren, festen Arbeitsplatz.
1: Für Landrat Christian Tiltsch ist eine Ausbildung deshalb nicht das Gegenmodell zum Studium. Vielmehr kann der praktische Weg auch später noch an die Hochschule führen.
3: Natürlich soll jeder, der ein Gymnasium besucht, auch studieren gehen können. Soll ja gar nicht irgendwie was festlegen. Aber manchmal ist ja der Weg über die Praxis gar nicht schlecht. Man kann wunderbar zum Beispiel erstmal den Maurer lernen und anschließend Bauingenieur studieren. Dann hat man einen ganz anderen Praxisbezug und kann vor allen Dingen auch gut eine Unternehmensnachfolge antreten. Und nicht jeder macht einen Einserabschnitt. Insofern ist auch das eine Perspektive, die wir hier einfach zeigen wollen. Es muss nicht jeder zum Studium gehen. Es gibt auch tolles Handwerk. Masse ist ganz, ganz vielfältig und wir brauchen natürlich im Alltag das Handwerk. Jeder geht zum Friseur, jeder hat mal ein kaputtes Auto, jeder hat mal was am Haus oder an der Wohnung. Überall wird es gebraucht und da gibt es Personalmangel.
1: Ob Ausbildung, duales Studium oder später die Übernahme eines eigenen Betriebs, die Berufsorientierungsveranstaltung soll zeigen, welche Möglichkeiten das Handwerk auch für Abiturienten bietet. Und für die Unternehmen geht es gleichzeitig darum, junge Menschen für Berufe zu gewinnen, in denen Nachwuchs dringend gebraucht wird.
4: Für Frauen in der Unternehmerwelt ist es nicht immer einfach, sich zu behaupten und die richtigen Kontakte zu knüpfen. Genau hier setzt die Regia an. Als größte Unternehmerinnenkonferenz Mitteldeutschlands bietet sie Unternehmerinnen und Frauen in Führungspositionen die Möglichkeit, sich auszutauschen, voneinander zu lernen und neue Netzwerke zu knüpfen. In diesem Jahr fand die Regia am 25. und 26. September im Domero Hotel in Dessau-Roßlau statt. Unter dem Motto „Wo Frauen Zukunft gestalten“ fanden sich zahlreiche Unternehmerinnen zusammen.
5: Netzwerken austauschen, supporten, unterstützen. Alles, was Frauen so untereinander mit unter Kommunikation und gegenseitiges Unterstützen verstehen.
6: Regia ist ein Raum, wo man, ein geschützter Raum, wo sich Frauen verbinden, Sichtbarkeit schaffen, vernetzen, im Prinzip auch Hilfeleistung stellen, sowohl was die eigene Dienstleistung betrifft oder das Produkt oder wie auch immer, aber auch niedrigschwelliger zu sagen, hey, ich bin einfach eine helfende Hand, ich habe ein offenes Ohr. Also grundsätzlich dafür schaffen wir diese Netzwerke.
4: Regia steht für Region in Anhalt. Seit 2014 wandert sie von Ort zu Ort durch Mitteldeutschland und bringt das Netzwerk immer wieder in eine andere Region. 2 Tage lang stehen die Frauen und ihre Erfahrungen im Mittelpunkt. Das Programm ist dabei vielfältig gefüllt.
6: Es ist so, dass es viele unterschiedliche Impulse geben wird zu Themen wie Wechseljahren, zu Themen wie was beschäftigt die Generation Z, auch das Thema ich sag mal, wie beschränken Filter eigentlich meine eigene Wahrnehmung, das Thema Funktionieren, auch Sachen Sichtbarkeit im Social Media Bereich, also von fachlich über einzelne Frauenthemen, sodass wir im Prinzip auch wirklich jeden abholen können.
4: Neu in diesem Jahr war unter anderem eine Podiumsdiskussion. Nach der Begrüßung der Teilnehmerinnen und den Grußworten von Eta Hachmann, der Sozialdezernentin der Stadt Dessau-Roßlau, kam eine Gesprächsrunde mit Frauen aus Wirtschaft,

0: Kultur und Gesellschaft zusammen. Dabei ging es unter anderem um die Frage, welche Bedeutung Netzwerke für die Entwicklung einer Region haben.
1: Ich bin der Meinung, es gibt viel zu wenig Raum, wo Frauen sich austauschen können. Und ich glaube, das ist auch nochmal total wichtig, auch mal diesen individuellen Raum zu haben. Ich glaube, Frauen gucken schon auf Themen wie Führung, Organisationsentwicklung nochmal ganz anders als auch Männer. Und von daher ist es mal wichtig, sich untereinander darüber auch auszutauschen und zu vernetzen. Und das finde ich so wichtig daran. Und ich gebe meinen Vorgegnerinnen recht, dass es eigentlich zu wenig Räume gibt, dass wir uns viel zu selten treffen. Und deshalb ist es wichtig, dass es so eine schöne Konferenz gibt.
0: Dass die Konferenz bei Unternehmerinnen und angehenden Unternehmerinnen auf großes Interesse stößt, zeigte auch die ausverkaufte Veranstaltung. Rund 90 Teilnehmerinnen waren in diesem Jahr dabei. Dabei ging es nicht nur um die Vorträge und Gespräche auf der Bühne. Ein wichtiger Teil der Regia war auch der persönliche Austausch untereinander.
2: Das kommt darauf an, was die Damen sich wünschen. Ne? Der eine möchte sein Produkt an den Markt bringen oder vermarkten. Die andere sucht vielleicht auch Personal. Der nächste möchte Informationen, damit er sich außerhalb der Regia auch mit anderen Unternehmen vernetzen kann oder verknüpfen kann sogar. Das ist ganz unterschiedlich. Da hat jeder so seine eigene Einstellung, die er dann dafür nutzt.
3: Eigene Agenda, ich glaube auch das Thema Mentorship. Ja, also einfach zu gucken, okay, wer ist denn da, wo ich hin will schon? Wer kann mir dabei helfen, ja, die Fragen, die ich mir selber stelle, zu beantworten? Oder an wen kann ich meine Fragen auch außerhalb dahin richten? Weil ja auch jeder wieder ein anderes Netzwerk. An jeder Frau hängt ja dennoch ein Netzwerk dran. Und Beziehungen schaden immer nur dem, der sie nicht hat, sage ich mal so. Von daher ist das, glaube ich, ein großes Thema. Und auch einfach neue Kontakte zu machen, ne? Sich sichtbar zu werden und auch niedrigschwellig zu schauen, unabhängig von, ich habe die Dienstleistung oder das Produkt, wo kann ich dir denn bei helfen? Also wirklich auch zu sagen, hey, ich habe keine Ahnung, letzte Woche mir ein Lexware-Konto eingerichtet oder irgendwas, oder ich will gerade auch einen Verein gründen. Wie mache ich das denn? Worauf muss ich denn achten? Also wirklich so eine ganz einfachen Fragen, und die sind alle sehr willkommen hier. Und ich glaube, mit der ersten Kommunikation beginnt einfach das Netzwerk.
0: Die Regia bot den Unternehmerinnen damit Inspiration, neue Perspektiven und vor allem die Möglichkeit, sich miteinander zu vernetzen.
4: Am Morgen des 27. September grüßte noch einmal der Sommer. Bei strahlendem Sonnenschein lud Anhalt Sport zum 25. Walking-Tag an das Paul-Greifzu-Stadion ein. Von dort aus machten sich zahlreiche sportliche Bewohner der Bauhausstadt, ausgestattet mit Laufschuhen und Walkingstöcken, auf den Weg durch den vorderen und hinteren Tiergarten.
5: Ja, also der Walking-Tag hier im Paul-Greifzu-Stadion, jetzt seit 25 Jahren, ist sozusagen älter als ich selbst bin. Das ist schon was ganz Besonderes, wenn man da überlegt, was da seit einem Vierteljahrhundert auf die Beine gestellt wird. Und die Teilnehmerzahl heute bei dem besten Wetter hat es natürlich gezeigt, wird von Jahr zu Jahr immer Stück für Stückweise mehr. Und ich finde es sehr beeindruckend, dass sowohl ältere Herrschaften als auch jetzt immer mehr jüngere Menschen sich für das Walken, Nordic Walking, Spazierengehen begeistern können. Das ist wirklich sehr, sehr toll.
4: Bei spätsommerlichem Ambiente bot die Veranstaltung eine schöne Gelegenheit, aktiv in die neue Jahreszeit zu starten und gemeinsam die Freude an Bewegung in der Natur zu erleben. Nach einer kurzen Aufwärmrunde hieß es dann, Stöcke schnappen und los. Auf zwei schönen Strecken über 4 und 9 Kilometer ging es durch den Tiergarten. Wie immer konnte jeder ohne Anmeldung und kostenfrei mitmachen und sich am Ende auch über tolle Preise freuen.
5: Uns ist auch ganz wichtig, dass die Hürde am Teilnehmen so gering wie möglich ist. Deshalb machen wir keine ewige Anmeldung oder Teilnahmegebühr, sondern man kann einfach hinkommen, mitmachen und wird dann am Ende auch noch reich beschenkt. Also jeder bekommt was zu trinken, kostenfrei. Dann haben wir immer kleine Präsente. In diesem Jahr hatten wir eine kleine schöne Tasche, einen Beutel. Der ist schön bedruckt mit unserer Bauerstadt Dessau und den Wahrzeichen der Stadt. Dann gab es alternativ auch noch einen kleinen Regencape. Und dann gibt es ja auch noch den Bonus für die Krankenkassenhefte. Kann man sich dann von der jeweiligen Krankenkasse durch das Bonusprogramm auch noch ein paar Euro zurückgeben.

0: abholen. Das heißt, man muss nichts bezahlen und wird aber reichlich beschenkt. Das ist, glaube ich, für jeden Teilnehmer nochmal ein toller Anreiz, bei so einem tollen Wetter nicht nur sich sportlich zu betätigen, sondern auch noch beschenkt zu werden.
1: Neben den tollen Preisen wartete auf die Teilnehmer aber noch eine ganz besondere Überraschung. Im Dezember bringt Anhalt Sport erneut ein internationales Sportevent in die Anhalt Arena. Wer dieses Highlight auf keinen Fall verpassen möchte, für den hat sich die Teilnahme an dem Walking-Tag gleich doppelt gelohnt.
0: Also wir haben nicht nur den Beutel und das Regencape, sondern wir haben auch noch einen Rabattgutschein von 40% für das internationale Breakdance-Contest in der Anhalt Arena am 5. Dezember. Dort kommen wieder Weltklasse-Breakdancer aus der ganzen Welt, unter anderem der Vize-Olympiasieger kommt nach Dessau. Und am 5. Dezember dann in der Anhalt Arena findet der Breakdance-Contest Dancing Dessau statt. Und jeder, der heute hier mitgelaufen ist, kann sich dann auch noch über ermäßigte Tickets freuen.
1: Walking und Nordic Walking gehören in Dessau-Roßlau längst zum festen Breitensport. Seit 25 Jahren lockt der Walking-Tag zahlreiche Teilnehmer in die Natur. Und bei all den positiven Effekten für Körper und Ausdauer darf ein ganz besonderer Aspekt nicht fehlen. Bewegung an der frischen Luft macht einfach Spaß. Genau das macht den Walking-Tag seit so vielen Jahren zu einem beliebten Treffpunkt für Sportbegeisterte jeden Alters.

0: Hallo und herzlich willkommen zur neuesten Ausgabe von Zeitnah hier auf RAN 1. Am 29. September ereignete sich im Bereich des Bahnhofs Zerbst ein Unfall, bei dem eine Person tödlich verletzt wurde. Nach derzeitigem Ermittlungsstand befand sich gegen 10.45 Uhr eine Person im Bereich der Bahngleise, als sie von einem einfahrenden Zug erfasst wurde. Dabei erlitt die Person so schwere Verletzungen, dass sie noch an der Unfallstelle verstarb. Bei dem Verstorbenen handelte es sich um einen 64-jährigen Mann aus dem Landkreis Anhalt-Bitterfeld. Die evangelische Auferstehungsgemeinde Dessau-Siedlung lud am 20. September zum 27. Anhaltischen Obst- und Umwelttag ein. Unter dem Motto Klimawandel, komm, wir gehen in den Garten, gab es einen Vortrag zur Klimaanpassung im Kleingarten, ein Musical, ein Kinderprogramm und eine Andacht. Außerdem stellten sich regionale Initiativen vor. Die Besucher konnten dabei bei Kaffee und Kuchen miteinander ins Gespräch kommen.
1: Klimawandel, komm, wir gehen in den Garten. Unter diesem Motto fand am 20. September der Anhaltische Obst- und Umwelttag statt. In diesem Jahr wird die 27. Auflage dieses besonderen Tages gefeiert und es dreht sich alles um Klima, Natur und Umweltschutz. Die evangelische Auferstehungsgemeinde Dessau-Siedlung lud auf die Wiese vor der Kirche am Fischereiweg 43 ein.
2: Wir feiern jetzt zuerst eine Andacht zum 27. Anhaltischen Obst- und Umwelttag. Und danach haben wir so verschiedene Vereine und Angebote, zum Beispiel den Eine Welt-Laden hier in Dessau, dann den Heimatverein, dann haben wir die sogenannte Ein-Dollar-Brille, jetzt muss ich mal gucken, damit ich hier nichts vergesse, dann haben wir einen Vortrag Klimaanpassung im Kleingarten, da kommt das Motto her, komm, wir gehen in den Garten. Weil ich finde, dass der Garten ja auch so neu entdeckt wurde. Ne? Auch junge Menschen sagen, lasst uns einen Schrebergarten mieten oder so, jedenfalls höre ich das. Dann haben wir noch den Kinderzirkus Raxli Faxli und wir haben nachher um 16 Uhr ein Kindermusical. Wir haben noch mehrere Stände, wir haben eine Imkerin noch hier

0: alles haben. Wir haben auch einen Infostand vom Uber, wir haben die Bürgerinitiative Pro Elbe hier, wir haben einen Obstsortenbestimmer hier. Also es ist ein kunterbuntes Programm. Wir freuen uns auch sehr auf das Musical der Evangelischen Grundschule. Da geht es um David und Goliath. Eine biblische Geschichte, die jeder kennt, hoffentlich.
1: Neben den zahlreichen regionalen Informations- und Verkaufsständen, darunter eine ortsansässige Imkerin mit frischem Honig, gab es auch einige Stände mit Produkten, die einen weiteren Weg hinter sich hatten. Doch das Besondere dabei war, alle Artikel stammen aus dem fairen Handel. Mit dem Umwelttag möchte man vor allem darauf aufmerksam machen, welche Folgen der Klimawandel hier in der Region und darüber hinaus mit sich bringt.
0: Ja, Klimawandel ist ja primär immer unter dem Aspekt, dass wie in diesem Sommer nicht ausreichend Regen ist, wir merken, dass sich sehr viel verschoben hat im klimatischen Befinden, dass wir mit Dürreperioden rechnen müssen, dass die Flüsse nicht ausreichend Wasser haben und so weiter. Oder es gibt eben zu viel Wasser, zu viel Sonne, was auch immer. Und da merken wir ja sehr deutlich, da hat sich unheimlich was verschoben. Zumal, wenn ich mich an meine eigene Kindheit erinnere, war das wirklich tatsächlich anders. Und Klimawandel oder Klimakrise ist ja so ein Wort, was vieles sozusagen umfasst.
1: Auch für die Kirche ist der Klimawandel ein wichtiges Thema. Dabei geht es nicht nur um den Schutz unserer Umwelt, sondern auch um das gesellschaftliche Miteinander, das zunehmend auseinanderzubrechen droht. Deshalb ist es wichtig, wieder miteinander ins Gespräch zu kommen, einander zuzuhören und gemeinsam nach Lösungen zu suchen.
0: Wir sind in einem Klimawechsel, was die Natur, was die Schöpfung angeht, das ist das eine. Und hören heute Worte aus dem ersten Buch Mose im zweiten Kapitel, wo Gott uns Menschen in den Garten Eden pflanzt. Aber auf der anderen Seite merken wir auch einen deutlichen Klimawandel, der unser Miteinander begreift. Das ist also durchaus mit gemeint. Wir merken, dass wir jetzt auch nach der Wahl in Sachsen-Anhalt in einer ganz anderen Situation sind. Sehr viele Menschen sind, was ich sehr erstaunlich finde, sehr sprachlos geworden. Und wir sind natürlich sprachlos, was sozusagen die Wählerinnen und Wähler letztendlich, was der Wählerinnenwille war. Aber ich merke, dass wir nicht ins Gespräch kommen. Und das meint auch Klimawandel im übertragenen Sinne, dass wir natürlich wieder für unser Klima sorgen müssen, für unser Miteinander, für unser gemeinsames am Tisch sitzen. Und natürlich können wir unterschiedliche Überzeugungen haben. Aber uns ist mitgegeben im Schöpfungsauftrag Gottes, dass wir diese Erde bebauen und bewahren sollen. Bebauen, das ist jetzt mal, sage ich jetzt mal, in der Landwirtschaft, im Garten und so weiter. Deshalb das ist ja unser kleines Paradies, der Garten, danach fragten Sie. Aber auf der anderen Seite, bewahren heißt auch bewahren unsere Gemeinschaft, unsere Schöpfungsgemeinschaft, unser Miteinander. Und dass da nicht plötzlich Gewalt und Misstrauen und so weiter obsiegen. Deshalb also ein umfassendes Thema, was uns durch das biblische Wort gegeben ist.
1: Die Gemeinde freut sich über die zahlreichen Besucher. Ein besonderer Dank galt allen, die mit selbstgebackenem Kuchen und tatkräftiger Unterstützung zum Gelingen des Festes beigetragen haben. Durch die vielen helfenden Hände wurde das Fest zu einem schönen und gelungenen Erlebnis. Der Obst- und Umwelttag bot Raum für Begegnungen und gute Gespräche, regte aber auch zum Nachdenken und zum Austausch über wichtige Themen an.
2: Die Dessau Wollis blickten auf ein erfolgreiches Wochenende zurück. Die erste Männermannschaft gewann in der 3. Liga Nord sowohl gegen die VG Halstenbek-Pinneberg als auch gegen den Kieler TV 2 souverän mit 3:0 und führten damit die Tabelle mit 3 Siegen und 9:0 Sätzen an. Historisch wurde es bei den Damen. Nach 23 Jahren bestritt wieder ein Dessauer Frauenteam ein Heimspiel in der Regionalliga. Gegen den Marzahner VC setzten sich die Wollis nach zwei knappen ersten Sätzen mit 3:1 durch. Eine 0:3 Niederlage musste dagegen die zweite Männermannschaft gegen den SV Ludwig Renn hinnehmen. Auch der Nachwuchs überzeugte. Die U16-Mädchen feierten in der Spielgemeinschaft mit Schönebeck ihren ersten Sieg. Die U20-Jungen holten den Turniersieg, während die Wollis 2 bei den Damen den zweiten Platz hinter dem USC Magdeburg belegten. Nachdem bereits die meisten Sportarten

0: wieder ihren Spielbetrieb aufgenommen haben, war es nun auch endlich in der zweiten Floorball-Bundesliga soweit. Die PSV Black Wolves Dessau empfing am vergangenen Samstag die USV Halle Saalebiber in der Sporthalle in Kochstedt. Über 130 Zuschauer ließen sich das besondere Sachsen-Anhalt-Derby nicht entgehen.
1: Wie kann man in eine neue Saison besser starten als direkt mit einem Derby? Die Dessauer Floorballer des PSV 90 empfingen zum ersten Spieltag der zweiten Floorball-Bundesliga Südost die USV Halle Saalebiber. Das Landesduell bringt immer richtig viel Spannung mit. In der vergangenen Saison zogen die Black Wolves in beiden Begegnungen den kürzeren und wollten nun endlich wieder gegen die Saalestädter punkten. 134 Zuschauer verfolgten das Sachsen-Anhalt-Derby und sahen gleich, dass die Gäste etwas besser in die Partie fanden. In der fünften Minute war es Jonas Knofe, der den ersten Treffer für die Hallenser erzielte. Nach 11 gespielten Minuten kam dann die Antwort der Hausherren. Lennox Düben kam über links außen und machte es alleine, der Ausgleich für die Black Wolves. Das Spiel blieb im Verlauf des ersten Drittels weiterhin spannend und unterhaltsam, aber Treffer gab es zunächst keine mehr. Im zweiten Durchgang brauchten die Jungs aus der Bauhausstadt dann keine 2 Minuten, um erstmals die Führung zu übernehmen. Lou Gensch nochmal rüber zu Jeremy Beil und der machte es. 2:1 für die Dessauer. In der 6. Minute war es dann ein richtig schöner Treffer von Justin Düben, der die Black Wolves mit 3:1 in Front brachte. Die Saalebiber ließen sich aber nicht so leicht abschütteln. Erst Janosch Fuchs mit dem Anschlusstreffer und in der 19. Minute dann Bruno Mann, der wieder alles auf Anfang stellte. Mit dem Stand von 3:3 ging es also in den letzten Durchgang. Und wieder brauchten die Hausherren hier keine 2 Minuten bis zum Torerfolg. Maxim Kompera war es, der die Halle zum Jubeln brachte. Es sah sehr gut aus für die Hausherren. Zwar verpassten sie es, ihren Vorsprung auszubauen, dafür stand man hinten sicher. Die letzten Sekunden der Partie liefen bereits und alles sah nach einem Heimsieg der Black Wolves aus. 8 Sekunden vor Schluss nahm sich Hallenser Jonas Knofe nochmal ein Herz und probierte es aus der Distanz mit Erfolg. Der Ausgleich nur wenige Momente vor dem Ende. Bitter für die Black Wolves. Damit ging es also in die Verlängerung und ein Golden Goal entschied diese Begegnung. In der 3. Minute der Overtime war es dann Janosch Fuchs, der das Spiel für die Saalebiber entschied. Die Auswärtsfans konnten jubeln. 2 Punkte für Halle und nur einer für Dessau. Eine ärgerliche Niederlage für die Black Wolves, die im letzten Drittel nur wenige Sekunden von einem Sieg entfernt waren. Wertvollster Spieler bei den Gästen wurde Vincent Bachmann und auf der Seite der Hausherren Tom Schur. Christian Hoffmann, der neue Mann an der Seitenlinie der Dessauer Floorballer, kam nach der Partie vor unsere Kamera.
2: Na, im ersten Moment natürlich bedrückt die Stimmung, weil so eine Niederlage in Verlängerung tut natürlich weh. Aber da müssen wir uns größtenteils an die eigene Nase fassen, weil es sind unsere Fehler, die uns hier das Spiel heute gekostet hat und die 3 Punkte gekostet haben. Wenn wir unsere Fehler nicht machen, dann schießt Halle hier heute nicht viele Tore und dann gehen wir hier heute auch als Sieger raus. Müssen wir an uns arbeiten.
1: Der Cheftrainer, der zur neuen Saison das Amt von Sascha Marquardt übernommen hatte, blickt nun optimistisch auf die anstehenden Spiele. Am 3. Oktober geht es zum Pokalspiel beim UHC Elster. Am 10. Oktober müssen die Black Wolves auswärts in Thüringen beim FC Rennsteig Avalanche ran. Das nächste Heimspiel wird dann am 24.10. um 18 Uhr in der Sporthalle in Kochstedt ausgetragen. Dann trifft man auf den UHC Döbeln.
0: Die Stadt Zerbst lädt zur diesjährigen Festveranstaltung zur Ehrung verdienter Bürger am Freitag, den 2. Oktober um 17 Uhr in die Stadthalle ein. Im Rahmen der Veranstaltung werden die Ehrenamtspreise und Verdienstmedaillen der Stadt Zerbst-Anhalt verliehen. Mit den Auszeichnungen würdigte die Stadt Menschen, die sich in besonderer Weise für das Gemeinwohl engagieren und mit ihrem ehrenamtlichen Einsatz das gesellschaftliche Leben in Zerbst bereichern. Und das waren die aktuellen Nachrichten hier bei Zeitnah. Jetzt folgt noch das Wetter sowie die Meldungen aus der Region. Morgen begrüßt Sie meine Kollegin Zoe Müller. Bis dahin haben Sie

0: Noch eine schöne Zeit und auf Wiedersehen.
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Morgen wird es mit bis zu 19 Grad wieder kühler als an den Vortagen. Der Himmel bleibt überwiegend bewölkt, es ist jedoch nicht mit Regen zu rechnen. Dazu weht ein schwacher Nordwind. Das Wetter am Wochenende bleibt ähnlich, wobei vereinzelt die Sonne zu sehen ist.

0: Abitur und dann Studium. Für viele Gymnasiasten scheint das der klassische Weg zu sein. Doch auch eine Ausbildung im Handwerk kann für Abiturienten interessante Perspektiven bieten. Genau dafür haben am Mittwoch am Paul-Gerhardt-Gymnasium in Gräfenhainichen 15 Unternehmen ihre Ausbildungs- und Karrieremöglichkeiten vorgestellt. Vom Schornsteinfeger über Kfz- und Elektroberufe bis hin zu Holzbau, Zahntechnik und Hörakustik. Die Schülerinnen und Schüler konnten sich direkt bei regionalen Unternehmen über Ausbildung und Karriere informieren. Die Berufsorientierung beginnt am Paul-Gerhardt-Gymnasium allerdings schon deutlich früher und zieht sich durch mehrere Klassenstufen.
1: Wir haben uns für das Berufswahlsiegel ja extra auch beworben und fangen in der 5. Klasse tatsächlich schon an, Berufsorientierung auch anzustreben. Da geht es über Traumberufe in der 5. Klasse. Dann machen wir einen Rundgang mit VR-Brillen über Berufswünsche in der 8. Klasse, begleiten ganz intensiv das Praktikum dann in der 9. Klasse, was ja auch vom Lehrplan her gefordert ist. In der 10. Klasse geht unsere Schule immer zur Vokatiummesse, sodass die Schüler also auch dort schon Möglichkeiten haben, sich zu entscheiden, in welche Richtung sie gerne gehen möchten. Und dann haben wir in der 11. Klasse tatsächlich ganz große Berufs- und Studienorientierungstage, 3 Stück am Tag oder in der Woche, wo es also darum geht, wirklich einmal auch an die Uni zu gehen und ein Schnupperstudium zu machen, aber halt auch, da haben wir auch dann noch eine andere Messe hier, wo also Firmen aus der Region kommen. Und das also zieht sich bei uns von 5 bis 12 im Grunde genommen durch, die Berufsorientierung.
0: Denn nicht alle Schülerinnen und Schüler wollen nach dem Abitur an eine Universität. Auch das Handwerk bietet Ausbildungswege, Weiterbildung und sogar duale Studiengänge.
1: Eine ganze Reihe von Schülern gibt, die auch während des Praktikums schon in das Handwerk hineinschnuppern. Und Handwerk hat ja auch Berufe, die, glaube ich, den Schülern gar nicht so bekannt sind und die sicherlich auch viele Interessen abbilden. Und deswegen bin ich sehr gespannt, wie es angenommen wird. Ich habe mich ja jetzt auch schon so ein bisschen umgeguckt. Es gibt ja auch viele Berufe, in denen halt auch ein duales Studium denkbar und möglich ist. Und das ist auch eine Richtung, die immer beliebter wird, weil die jungen Menschen natürlich gerne auch schnell Geld verdienen möchten und dieses duale Studium bietet da natürlich auch eine Option. Und ihnen einfach ihre Möglichkeiten zu zeigen, auch im Bereich Handwerk, ist wichtig. Und ich denke, wir alle brauchen ja Handwerk jeden Tag. Also.
0: Ein Beispiel dafür ist das Schornsteinfegerhandwerk. Der Beruf hat längst nicht mehr nur mit Kehrbesen und Schornsteinen zu tun.
2: Der Beruf umfasst einmal das

0: traditionelle Handwerk, also das Schornsteinekehren, was auch teilweise noch schmutzig ist, ja, aber auch sehr viel neue Technik. Messung an Gas- und Ölheizung. Unsere Lehrlinge, zweites Lehrjahr, die werden schon auf Wärmepumpen eingestellt, also dass der Service an Wärmepumpen durchgeführt werden kann. Das ist ja momentan das ganz große Problem in Deutschland, dass die reinen Fachleute fehlen. Ja, und also es geht mehr nachher in die Richtung Technik.
1: Und das Interesse am Handwerk wächst nach Angaben der Handwerkskammer. Gleichzeitig fehlt den Betrieben weiterhin Nachwuchs.
2: Wir haben seit 2-3 Jahren steigende Zahlen an Auszubildenden im Kammerbezirk. Wir decken noch nicht den Bedarf unserer Betriebe, also das schaffen wir nicht, aber wir haben stetig wachsende Anfragen und Auszubildende im Kammerbezirk. Da gibt es sicherlich mehrere Gründe dafür. Ein Grund ist aus meiner Sicht KI. Bei jungen Leuten spricht sich rum, dass viele Berufe in der Verwaltung, wenn man so einen Bachelor macht, BWL oder sowas, dass das auch schnell durch KI ersetzbar ist. Ein Dach wird nicht durch KI gedeckt oder eine Heizung installiert. Also da hat man einen sicheren, festen Arbeitsplatz.
1: Für Landrat Christian Tilsch ist eine Ausbildung deshalb nicht das Gegenmodell zum Studium. Vielmehr kann der praktische Weg auch später noch an die Hochschule führen.
3: Natürlich soll jeder, der ein Gymnasium besucht, auch studieren gehen können. Das soll ja gar nicht irgendwie was festlegen. Aber manchmal ist ja der Weg über die Praxis gar nicht schlecht. Man kann wunderbar zum Beispiel erstmal den Maurer lernen und anschließend Bauingenieur studieren. Dann hat man einen ganz anderen Praxisbezug und kann vor allen Dingen auch gut eine Unternehmensnachfolge antreten. Und nicht jeder macht einen Einserabschnitt. Insofern ist auch das eine Perspektive, die wir hier einfach zeigen wollen. Es muss nicht jeder zum Studium gehen. Es gibt auch tolles Handwerk. Die Masse ist ganz, ganz vielfältig und wir brauchen natürlich im Alltag das Handwerk. Jeder geht zum Friseur, jeder hat mal ein kaputtes Auto, jeder hat mal was am Haus oder an der Wohnung. Überall wird es gebraucht und da gibt es Personalmangel.
1: Ob Ausbildung, duales Studium oder später die Übernahme eines eigenen Betriebs, die Berufsorientierungsveranstaltung soll zeigen, welche Möglichkeiten das Handwerk auch für Abiturienten bietet. Und für die Unternehmen geht es gleichzeitig darum, junge Menschen für Berufe zu gewinnen, in denen Nachwuchs dringend gebraucht wird.
4: Für Frauen in der Unternehmerwelt ist es nicht immer einfach, sich zu behaupten und die richtigen Kontakte zu knüpfen. Genau hier setzt die Regia an. Als größte Unternehmerinnenkonferenz Mitteldeutschlands bietet sie Unternehmerinnen und Frauen in Führungspositionen die Möglichkeit, sich auszutauschen, voneinander zu lernen und neue Netzwerke zu knüpfen. In diesem Jahr fand die Regia am 25. und 26. September im Domero Hotel in Dessau-Roßlau statt. Unter dem Motto, wo Frauen Zukunft gestalten, fanden sich zahlreiche Unternehmerinnen zusammen.
5: Netzwerken austauschen, supporten, unterstützen. Alles, was Frauen so untereinander mit unter Kommunikation und gegenseitiges Unterstützen verstehen.
6: Regia ist ein Raum, wo man, ein geschützter Raum, wo sich Frauen verbinden, Sichtbarkeit schaffen, vernetzen, im Prinzip auch Hilfeleistung stellen, sowohl was die eigene Dienstleistung betrifft oder das Produkt oder wie auch immer, aber auch niedrigschwelliger zu sagen, hey, ich bin einfach eine helfende Hand, ich habe ein offenes Ohr, also grundsätzlich dafür schaffen wir diese Netzwerke.
4: Regia steht für Region in Anhalt. Seit 2014 wandert sie von Ort zu Ort durch Mitteldeutschland und bringt das Netzwerk immer wieder in eine andere Region. 2 Tage lang stehen die Frauen und ihre Erfahrungen im Mittelpunkt. Das Programm ist dabei vielfältig gefüllt.
6: Es ist so, dass es viele unterschiedliche Impulse geben wird zu Themen wie Wechseljahren, zu Themen wie, was beschäftigt die Generation Z, auch das Thema, wie beschränken Filter eigentlich meine eigene Wahrnehmung, das Thema Funktionieren, auch Sachen Sichtbarkeit im Social-Media-Bereich, also von fachlich über einzelne Frauenthemen, sodass wir im Prinzip auch wirklich jeden abholen können.
4: Neu in diesem Jahr war unter anderem eine Podiumsdiskussion. Nach der Begrüßung der Teilnehmerinnen und den Grußworten von Eta Hachmann, der Sozialdezernentin der Stadt Dessau-Roßlau, kam eine Gesprächsrunde mit Frauen aus Wirtschaft,

0: es so eine schöne Konferenz gibt.
1: Dass die Konferenz bei Unternehmerinnen und angehenden Unternehmerinnen auf großes Interesse stößt, zeigte auch die ausverkaufte Veranstaltung. Rund 90 Teilnehmerinnen waren in diesem Jahr dabei. Dabei ging es nicht nur um die Vorträge und Gespräche auf der Bühne. Ein wichtiger Teil der Regia war auch der persönliche Austausch untereinander.
2: Das kommt drauf an, was die Damen sich wünschen. Ne? Der eine möchte sein Produkt an den Markt bringen oder vermarkten. Die andere sucht vielleicht auch Personal. Der nächste möchte Informationen, damit er sich außerhalb der Regia auch mit anderen Unternehmen vernetzen kann oder verknüpfen kann sogar. Das ist ganz unterschiedlich. Da hat jeder so seine eigene Einstellung, die er dann dafür nutzt.
3: Eigene Agenda, ich glaube auch das Thema Mentorship. Ja, also einfach zu gucken, okay, wer ist denn da, wo ich hin will schon? Wer kann mir dabei helfen? Ja, die Fragen, die ich mir selber stelle, zu beantworten oder an wen kann ich meine Fragen auch außerhalb dahin richten, weil ja auch jeder wieder ein anderes Netzwerk. An jeder Frau hängt ja dennoch ein Netzwerk dran und Beziehungen schaden immer nur dem, der sie nicht hat, sage ich mal so. Von daher ist das, glaube ich, ein großes Thema und auch einfach neue Kontakte zu machen, ne? Sich sichtbar zu werden und auch niedrigschwellig zu schauen, unabhängig von, ich habe die Dienstleistung oder das Produkt, wo kann ich dir denn bei helfen? Also wirklich auch zu sagen, hey, ich habe, keine Ahnung, letzte Woche mir ein Lexware-Konto eingerichtet oder irgendwas oder ich will gerade auch einen Verein gründen. Wie mache ich das denn? Worauf muss ich denn achten? Also wirklich so eine ganz einfachen Fragen und die sind alle sehr willkommen hier. Und ich glaube, mit der ersten Kommunikation beginnt einfach das Netzwerk.
1: Die Regia bot den Unternehmerinnen damit Inspiration, neue Perspektiven und vor allem die Möglichkeit, sich miteinander zu vernetzen.
4: Am Morgen des 27. September grüßte noch einmal der Sommer. Bei strahlendem Sonnenschein lud Anhalt Sport zum 25. Walking-Tag an das Paul-Greifzu-Stadion ein. Von dort aus machten sich zahlreiche sportliche Bewohner der Bauhausstadt, ausgestattet mit Laufschuhen und Walkingstöcken, auf den Weg durch den vorderen und hinteren Tiergarten.
5: Ja, also der Walking-Tag hier im Paul-Greifzu-Stadion jetzt seit 25 Jahren ist sozusagen älter als ich selbst bin. Das ist schon was ganz Besonderes, wenn man da überlegt, was da seit einem Vierteljahrhundert auf die Beine gestellt wird. Und die Teilnehmerzahl heute bei dem besten Wetter hat es natürlich gezeigt, wird von Jahr zu Jahr immer Stück für Stückweise mehr. Und ich finde es sehr beeindruckend, dass sowohl ältere Herrschaften als auch jetzt immer mehr jüngere Menschen sich für das Walken, Nordic Walking, Spazierengehen begeistern können. Das ist wirklich sehr, sehr toll.
4: Bei spätsommerlichem Ambiente bot die Veranstaltung eine schöne Gelegenheit, aktiv in die neue Jahreszeit zu starten und gemeinsam die Freude an Bewegung in der Natur zu erleben. Nach einer kurzen Aufwärmrunde hieß es dann, Stöcke schnappen und los. Auf zwei schönen Strecken über 4 und 9 Kilometer ging es durch den Tiergarten. Wie immer konnte jeder ohne Anmeldung und kostenfrei mitmachen und sich am Ende auch über tolle Preise freuen.
5: Uns ist auch ganz wichtig, dass die Hürde am Teilnehmen so gering wie möglich ist. Deshalb machen wir keine ewige Anmeldung oder Teilnahmegebühr, sondern man kann einfach hinkommen, mitmachen und wird dann am Ende auch noch reich beschenkt. Also jeder bekommt was zu trinken, kostenfrei. Dann haben wir immer kleine Präsente. In diesem Jahr hatten wir eine kleine schöne Tasche, einen Beutel. Der ist schön bedruckt mit unserer Bauerstadt Dessau und den Wahrzeichen der Stadt. Dann gab es alternativ auch noch einen kleinen Regencape. Und dann gibt es ja auch noch den Bonus für die Krankenkassenhefte. Kann man sich dann von der jeweiligen Krankenkasse durch das Bonusprogramm auch noch ein paar Euro zurückholen. Das heißt, man muss nichts bezahlen und wird aber reichlich beschenkt. Das ist, glaube ich, für jeden Teilnehmer nochmal ein toller Anreiz, bei so einem tollen Wetter nicht nur sich sportlich zu betätigen, sondern auch noch beschenkt zu werden.
4: Neben den tollen Preisen wartete auf die Teilnehmer aber noch eine ganz besondere Überraschung. Im Dezember bringt Anhalt Sport erneut ein internationales Sportevent in die Anhalt Arena. Wer dieses Highlight auf keinen Fall verpassen möchte, für den hat sich die Teilnahme an dem Walking-Tag gleich doppelt gelohnt.
5: Also wir haben nicht nur den Beutel und das Regencape, sondern wir haben auch noch einen Rabattgutschein von 40% für das internationale Breakdance-Contest in der Anhalt Arena am 5. Dezember. Dort kommen wieder Weltklasse-Breakdancer aus der ganzen Welt, unter anderem der

0: erste Olympiasieger kommt nach Dessau. Und am 5. Dezember dann in der Anhalt Arena findet der Breakdance Contest Dancing Dessau statt. Und jeder, der heute hier mitgelaufen ist, kann sich dann auch noch über ermäßigte Tickets freuen.
1: Walking und Nordic Walking gehören in Dessau-Roßlau längst zum festen Breitensport. Seit 25 Jahren lockt der Walking-Tag zahlreiche Teilnehmer in die Natur. Und bei all den positiven Effekten für Körper und Ausdauer darf ein ganz besonderer Aspekt nicht fehlen. Bewegung an der frischen Luft macht einfach Spaß. Genau das macht den Walking-Tag seit so vielen Jahren zu einem beliebten Treffpunkt für Sportbegeisterte jeden Alters.

0: Hallo und herzlich willkommen zur neuesten Ausgabe von Zeitnah hier auf RAN 1. Am 29. September ereignete sich im Bereich des Bahnhofs Zerbst ein Unfall, bei dem eine Person tödlich verletzt wurde. Nach derzeitigem Ermittlungsstand befand sich gegen 10.45 Uhr eine Person im Bereich der Bahngleise, als sie von einem einfahrenden Zug erfasst wurde. Dabei erlitt die Person so schwere Verletzungen, dass sie noch an der Unfallstelle verstarb. Bei dem Verstorbenen handelte es sich um einen 64-jährigen Mann aus dem Landkreis Anhalt-Bitterfeld. Die evangelische Auferstehungsgemeinde Dessau-Siedlung lud am 20. September zum 27. Anhaltischen Obst- und Umwelttag ein. Unter dem Motto Klimawandel, komm, wir gehen in den Garten, gab es einen Vortrag zur Klimaanpassung im Kleingarten, ein Musical, ein Kinderprogramm und eine Andacht. Außerdem stellten sich regionale Initiativen vor. Die Besucher konnten dabei bei Kaffee und Kuchen miteinander ins Gespräch kommen.
1: Klimawandel, komm, wir gehen in den Garten. Unter diesem Motto fand am 20. September der Anhaltische Obst- und Umwelttag statt. In diesem Jahr wird die 27. Auflage dieses besonderen Tages gefeiert und es dreht sich alles um Klima, Natur und Umweltschutz. Die evangelische Auferstehungsgemeinde Dessau-Siedlung lud auf die Wiese vor der Kirche am Fischereiweg 43 ein.
2: Wir feiern jetzt zuerst eine Andacht zum 27. Anhaltischen Obst- und Umwelttag. Und danach haben wir so verschiedene Vereine und Angebote, zum Beispiel den Eine Welt-Laden hier in Dessau, dann den Heimatverein, dann haben wir die sogenannte Ein-Dollar-Brille, jetzt muss ich mal gucken, damit ich hier nichts vergesse, dann haben wir einen Vortrag Klimaanpassung im Kleingarten, da kommt das Motto her, komm, wir gehen in den Garten. Weil ich finde, dass der Garten ja auch so neu entdeckt wurde. Ne? Auch junge Menschen sagen, lasst uns einen Schrebergarten mieten oder so, jeweils höre ich das. Dann haben wir noch den Kinderzirkus Raxli Faxli und wir haben nachher um 16 Uhr ein Kindermusical. Wir haben noch mehrere Stände, wir haben eine Imkerin noch hier, jetzt muss ich mal gucken, ob wir alles haben. Wir haben auch einen Infostand vom Uber, wir haben die Bürgerinitiative Pro Elbe hier, wir haben einen Obstsortenbestimmer hier. Also es ist ein kunterbuntes Programm. Wir freuen uns auch sehr auf das Musical der evangelischen Grundschule. Da geht es um David und Goliath. Eine biblische Geschichte, die jeder kennt, hoffentlich.
1: Neben den zahlreichen regionalen Informations- und Verkaufsständen, darunter eine ortsansässige Imkerin mit frischem Honig, gab es auch einige Stände mit Produkten, die einen weiteren Weg hinter sich hatten. Doch das Besondere dabei war, alle Artikel stammen aus dem fairen Handel. Mit dem Umwelttag möchte man vor allem darauf aufmerksam machen, welche Folgen der Klimawandel hier in der Region und darüber

0: hinaus mit sich bringt.
1: Ja, Klimawandel ist ja primär, verstehen wir primär immer unter dem Aspekt, dass wie in diesem Sommer nicht ausreichend Regen ist, nicht, dass wir merken, dass sich sehr viel verschoben hat im klimatischen Befinden, dass wir mit Dürreperioden rechnen müssen, dass die Flüsse nicht ausreichend Wasser haben und so weiter. Oder es gibt eben zu viel Wasser, zu viel Sonne, was auch immer. Und dann merken wir ja sehr deutlich, da hat sich unheimlich was verschoben. Zumal, wenn ich mich an meine eigene Kindheit erinnere, war das wirklich tatsächlich anders. Und Klimawandel oder Klimakrise ist ja so ein Wort, was vieles sozusagen umfasst.
0: Auch für die Kirche ist der Klimawandel ein wichtiges Thema. Dabei geht es nicht nur um den Schutz unserer Umwelt, sondern auch um das gesellschaftliche Miteinander, das zunehmend auseinanderzubrechen droht. Deshalb ist es wichtig, wieder miteinander ins Gespräch zu kommen, einander zuzuhören und gemeinsam nach Lösungen zu suchen.
1: Wir sind in einem Klimawechsel, was die Natur, was die Schöpfung angeht, das ist das eine, und hören heute Worte aus dem ersten Buch Mose im zweiten Kapitel, wo Gott uns Menschen in den Garten Eden pflanzt. Aber auf der anderen Seite merken wir auch einen deutlichen Klimawandel, der unser Miteinander begreift. Das ist also durchaus mit gemeint. Wir merken, dass wir jetzt auch nach der Wahl in Sachsen-Anhalt in einer ganz anderen Situation sind. Sehr viele Menschen sind, was ich sehr erstaunlich finde, sehr sprachlos geworden. Und wir sind natürlich sprachlos, was sozusagen die Wählerinnen und Wähler letztendlich, was der Wähler, Wählerinnenwille war. Aber ich merke, dass wir nicht ins Gespräch kommen. Und das meint auch Klimawandel im übertragenen Sinne, dass wir natürlich wieder für unser Klima sorgen müssen, für unser Miteinander, für unser gemeinsames am Tisch sitzen. Und natürlich können wir unterschiedliche Überzeugungen haben. Aber uns ist mitgegeben im Schöpfungsauftrag Gottes, dass wir diese Erde bebauen und bewahren sollen. Bebauen, das ist jetzt mal, sage ich jetzt mal, in der Landwirtschaft, im Garten und so weiter. Deshalb dieses, das ist ja unser kleines Paradies, der Garten, danach fragten Sie. Aber auf der anderen Seite, bewahren heißt auch bewahren unsere Gemeinschaft, unsere Schöpfungsgemeinschaft, unser Miteinander. Und dass da nicht plötzlich Gewalt und Misstrauen und so weiter obsiegen. Deshalb also ein umfassendes Thema, was uns durch das biblische Wort gegeben ist.
0: Die Gemeinde freut sich über die zahlreichen Besucher. Ein besonderer Dank galt allen, die mit selbstgebackenem Kuchen und tatkräftiger Unterstützung zum Gelingen des Festes beigetragen haben. Durch die vielen helfenden Hände wurde das Fest zu einem schönen und gelungenen Erlebnis. Der Obst- und Umwelttag bot Raum für Begegnungen und gute Gespräche, regte aber auch zum Nachdenken und zum Austausch über wichtige Themen an.
2: Die Dessau Volleys blickten auf ein erfolgreiches Wochenende zurück. Die erste Männermannschaft gewann in der 3. Liga Nord sowohl gegen die VG Herzenbeck Pinneberg als auch gegen den Kieler TV 2 souverän mit 3:0 und führten damit die Tabelle mit 3 Siegen und 9:0 Sätzen an. Historisch wurde es bei den Damen. Nach 23 Jahren bestritt wieder ein Dessauer Frauenteam ein Heimspiel in der Regionalliga. Gegen den Marzahner VC setzten sich die Volleys nach zwei knappen ersten Sätzen mit 3:1 durch. Eine 0:3 Niederlage musste dagegen die zweite Männermannschaft gegen den SV Ludwig Renn hinnehmen. Auch der Nachwuchs überzeugte. Die U16-Mädchen feierten in der Spielgemeinschaft mit Schönebeck ihren ersten Sieg. Die U20-Jungen holten den Turniersieg, während die Volleys 2 bei den Damen den zweiten Platz hinter dem USC Magdeburg belegten. Nachdem bereits die meisten Sportarten wieder ihren Spielbetrieb aufgenommen haben, war es nun auch endlich in der zweiten Floorball-Bundesliga soweit. Die PSV Black Wolves Dessau empfingen am vergangenen Samstag die USV Halle Saalebiber in der Sporthalle in Kochstedt. Über 130 Zuschauer ließen sich das besondere Sachsen-Anhalt-Derby nicht entgehen.
3: Wie kann man in eine neue Saison besser starten als direkt mit einem Derby? Die Dessauer Floorballer des PSV 90 empfingen zum ersten Spieltag der zweiten Floorball-Bundesliga Südost die USV Halle Saalebiber. Das Landesduell bringt immer richtig viel Spannung mit. In der vergangenen Saison zogen die Black Wolves in beiden Begegnungen den kürzeren und wollten nun endlich wieder gegen die Saalestädter punkten. 134 Zuschauer verfolgten das Sachsen-Anhalt-Derby und sahen gleich, dass die Gäste etwas besser in die Partie fanden. In der fünften Minute war es Jonas Knofe, der den ersten Treffer für die Hallenser erzielte. Nach 11 gespielten Minuten kam dann die Antwort der Hausherren. Lennox Düben kam über links außen und machte es alleine, der Ausgleich für die Black Wolves. Das Spiel blieb im Verlauf des ersten Drittels weiterhin spannend und unterhaltsam, aber Treffer gab es zunächst keine mehr. Im zweiten Durchgang brauchten die Jungs aus der Bauhausstadt dann keine 2 Minuten, um erstmals die Führung zu übernehmen. Luke Gensch nochmal rüber zu Jeremy Beil und der machte es. 2:1 für die Dessauer. In der sechsten Minute war es dann ein richtig schöner Treffer von Justin Düben, der die Black Wolves mit 3:1 in Front brachte. Die Saalebiber ließen sich aber nicht so leicht abschütteln. Erst Janosch Fuchs mit dem Anschlusstreffer und in der 19. Minute dann Bruno Mann, der wieder alles auf Anfang stellte. Mit dem Stand von 3:3 ging es also in den letzten Durchgang. Und wieder brauchten die Hausherren hier keine 2 Minuten bis zum Torerfolg. Maxim Kompera war es, der die Halle zum Jubeln brachte. Es sah sehr gut aus für die Hausherren. Zwar verpassten sie es, ihren Vorsprung auszubauen, dafür stand man hinten sicher. Die letzten Sekunden der Partie liefen bereits und alles sah nach einem Heimsieg der Black Wolves aus. 8 Sekunden vor Schluss nahm sich Hallenser Jonas Knofe nochmal ein Herz und probierte es aus der Distanz mit Erfolg. Der Ausgleich nur wenige Momente vor dem Ende. Bitter für die Black Wolves. Damit ging es also in die Verlängerung und ein Golden Goal entschied diese Begegnung. In der dritten Minute der Overtime war es dann Janosch Fuchs, der das Spiel für die Saale Biber entschied. Die Auswärtsfans konnten jubeln. 2 Punkte für Halle und nur einer für Dessau. Eine ärgerliche Niederlage für die Black Wolves, die im letzten Drittel nur wenige Sekunden von einem Sieg entfernt waren. Wertvollster Spieler bei den Gästen wurde Vincent Bachmann und auf der Seite der Hausherren Tom Schur. Christian Hoffmann, der neue Mann an der Seitenlinie der Dessauer Floorballer, kam nach der Partie vor unsere Kamera.
4: Ja, im ersten Moment natürlich bedrückt die Stimmung, weil so eine Niederlage in Verlängerung tut natürlich weh. Aber da müssen wir uns größtenteils an die eigene Nase fassen, weil es sind unsere Fehler, die uns hier das Spiel heute gekostet haben, die 3 Punkte gekostet haben. Wenn wir unsere Fehler nicht machen, dann schießt Halle hier heute nicht viele Tore und dann gehen wir hier heute auch als Sieger raus. Müssen wir an uns arbeiten.
3: Der Cheftrainer, der zur neuen Saison das Amt von Sascha Marquardt übernommen hatte, blickt nun optimistisch auf die anstehenden Spiele. Am 3. Oktober geht es zum Pokalspiel beim UHC Elster. Am 10. Oktober müssen die Black Wolves auswärts in Thüringen beim FC Rennsteig Avalanche ran. Das nächste Heimspiel wird dann am 24.10. um 18 Uhr in der Sporthalle in Kochstedt ausgetragen. Dann trifft man auf den UHC Döbeln.
2: Die Stadt Zerbst lädt zur diesjährigen Festveranstaltung zur Ehrung verdienter Bürger am Freitag, den 2. Oktober um 17 Uhr in die Stadthalle ein. Im Rahmen der Veranstaltung werden die Ehrenamtspreise und Verdienstmedaillen der Stadt Zerbst-Anhalt verliehen. Mit den Auszeichnungen würdigte die Stadt Menschen, die sich in besonderer Weise für das Gemeinwohl engagieren und mit ihrem ehrenamtlichen Einsatz das gesellschaftliche Leben in Zerbst bereichern. Und das waren die aktuellen Nachrichten hier bei Zeitnah. Jetzt folgt noch das Wetter sowie die Meldungen aus der Region. Morgen begrüßt Sie meine Kollegin Zoe Müller. Bis dahin haben Sie noch eine schöne Zeit und auf Wiedersehen.
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0: Morgen wird es mit bis zu 19 Grad wieder kühler als an den Vortagen. Der Himmel bleibt überwiegend bewölkt, es ist jedoch nicht mit Regen zu rechnen. Dazu weht ein schwacher Nordwind. Das Wetter am Wochenende bleibt ähnlich, wobei vereinzelt die Sonne zu sehen ist.
1: Abitur und dann Studium. Für viele Gymnasiasten scheint das der klassische Weg zu sein. Doch auch eine Ausbildung im Handwerk kann für Abiturienten interessante Perspektiven bieten. Genau dafür haben am Mittwoch am Paul-Gerhardt-Gymnasium in Gräfenhainichen 15 Unternehmen ihre Ausbildungs- und Karrieremöglichkeiten vorgestellt. Vom Schornsteinfeger über Kfz- und Elektroberufe bis hin zu Holzbau, Zahntechnik und Hörakustik. Die Schülerinnen und Schüler konnten sich direkt bei regionalen Unternehmen über Ausbildung und Karriere informieren. Die Berufsorientierung beginnt am Paul-Gerhardt-Gymnasium allerdings schon deutlich früher und zieht sich durch mehrere Klassenstufen.
2: Wir haben uns für das Berufswahlsiegel ja extra auch beworben und fangen in der 5. Klasse tatsächlich schon an, Berufsorientierung auch anzustreben. Da geht es über Traumberufe in der 5. Klasse. Dann machen wir einen Rundgang mit VR-Brillen über Berufswünsche in der 8. Klasse, begleiten ganz intensiv das Praktikum dann in der 9. Klasse, was ja auch vom Lehrplan her gefordert ist. In der 10. Klasse geht unsere Schule immer zur Vokatiummesse, sodass die Schüler also auch dort schon Möglichkeiten haben, sich zu entscheiden, in welche Richtung sie gerne gehen möchten. Und dann haben wir in der 11. Klasse tatsächlich ganz große Berufs- und Studienorientierungstage, 3 Stück am Tag oder in der Woche, wo es also darum geht, wirklich einmal auch an die Uni zu gehen und ein Schnupperstudium zu machen, aber halt auch, da haben wir auch dann noch eine andere Messe hier, wo also Firmen aus der Region kommen. Und das also zieht sich bei uns von 5 bis 12 im Grunde genommen durch, die Berufsorientierung.
1: Denn nicht alle Schülerinnen und Schüler wollen nach dem Abitur an eine Universität. Auch das Handwerk bietet Ausbildungswege, Weiterbildung und sogar duale Studiengänge.
2: Eine ganze Reihe von Schülern gibt, die auch während des Praktikums schon in das Handwerk hineinschnuppern. Und Handwerk hat ja auch Berufe, die, glaube ich, den Schülern gar nicht so bekannt sind und die sicherlich auch viele Interessen abbilden. Und deswegen bin ich sehr gespannt, wie es angenommen wird. Ich habe mich ja jetzt auch schon so ein bisschen umgeguckt. Es gibt ja auch viele Berufe, in denen halt auch ein duales Studium denkbar und möglich ist. Und das ist auch eine Richtung, die immer beliebter wird, weil die jungen Menschen natürlich gerne auch schnell Geld verdienen möchten und dieses duale Studium bietet da natürlich auch eine Option. Und ihnen einfach ihre Möglichkeiten zu zeigen, auch im Bereich Handwerk, ist wichtig. Und ich denke, wir alle brauchen ja Handwerk jeden Tag. Also.
1: Ein Beispiel dafür ist das Schornsteinfegerhandwerk. Der Beruf hat längst nicht mehr nur mit Kehrbesen und Schornsteinen zu tun.
3: Der Beruf umfasst einmal das traditionelle Handwerk, also das Schornsteinekehren, was auch teilweise noch schmutzig ist. Ja, aber auch sehr viel neue Technik. Messung an Gas- und Ölheizung. Unsere Lehrlinge, zweites Lehrjahr, die werden schon auf Wärmepumpen eingestellt, also dass der Service an Wärmepumpen durchgeführt werden kann. Das ist ja momentan das ganz große Problem in Deutschland, dass die reinen Fachleute fehlen. Ja, und also es geht mehr nachher in die Richtung Technik.
1: Und das Interesse am Handwerk wächst nach Angaben der Handwerkskammer. Gleichzeitig fehlt den Betrieben weiterhin Nachwuchs.
4: Wir haben seit 2-3 Jahren steigende Zahlen an Auszubildenden im Kammerbezirk. Wir decken noch nicht den Bedarf unserer Betriebe, also das schaffen wir nicht, aber wir haben stetig wachsende Anfragen und Auszubildende im Kammerbezirk. Da gibt es sicherlich mehrere Gründe dafür. Ein Grund ist aus meiner Sicht KI. Bei jungen Leuten spricht sich rum, dass viele Berufe in der Verwaltung, wenn man so einen Bachelor macht, BWL oder sowas, dass das auch schnell durch KI ersetzbar ist. Ein Dach wird nicht durch KI gedeckt oder eine Heizung installiert. Also da hat man einen sicheren, festen Arbeitsplatz.
1: Für Landrat Christian Tilsch ist eine Ausbildung deshalb nicht das Gegenmodell zum Studium. Vielmehr kann der praktische Weg auch später noch an die Hochschule führen.
5: Natürlich soll jeder, der ein Gymnasium besucht, auch studieren gehen können. Das soll ja gar nicht irgendwie was festlegen. Aber manchmal ist ja der Weg über die Praxis gar nicht schlecht. Man kann wunderbar zum Beispiel erstmal den Maurer lernen und anschließend Bauingenieur studieren. Dann hat man einen ganz anderen Praxisbezug und kann vor allen Dingen auch gut eine Unternehmensnachfolge antreten. Und nicht jeder macht einen Einserabschnitt. Insofern ist auch das eine Perspektive, die wir hier einfach zeigen wollen. Es muss nicht jeder zum Studium gehen. Es gibt auch tolles Handwerk. Die Masse ist ganz, ganz vielfältig. Und wir brauchen natürlich im Alltag das Handwerk. Jeder geht zum Friseur, jeder hat mal ein kaputtes Auto, jeder hat mal was am Haus oder an der Wohnung. Überall wird es gebraucht und da gibt es Personalmangel.
1: Ob Ausbildung, duales Studium oder später die Übernahme eines eigenen Betriebs, die Berufsorientierungsveranstaltung soll zeigen, welche Möglichkeiten das Handwerk auch für Abiturienten bietet. Und für die Unternehmen geht es gleichzeitig darum, junge Menschen für Berufe zu gewinnen, in denen Nachwuchs dringend gebraucht wird.
6: Für Frauen in der Unternehmerwelt ist es nicht immer einfach, sich zu behaupten und die richtigen Kontakte zu knüpfen. Genau hier setzt die Regia an. Als größte Unternehmerinnenkonferenz Mitteldeutschlands bietet sie Unternehmerinnen und Frauen in Führungspositionen die Möglichkeit, sich auszutauschen, voneinander zu lernen und neue Netzwerke zu knüpfen. In diesem Jahr fand die Regia am 25. und 26. September im Domero Hotel in Dessau-Roßlau statt. Unter dem Motto, wo Frauen Zukunft gestalten, fanden sich zahlreiche Unternehmerinnen zusammen.
7: Netzwerken austauschen, supporten, unterstützen. Alles, was Frauen so untereinander mit unter Kommunikation und gegenseitiges Unterstützen verstehen.
8: Regia ist ein Raum, wo man, ein geschützter Raum, wo sich Frauen verbinden, Sichtbarkeit schaffen, vernetzen, im Prinzip auch Hilfeleistung stellen, sowohl was die eigene Dienstleistung betrifft oder das Produkt oder wie auch immer, aber auch niedrigschwelliger zu sagen, hey, ich bin einfach eine helfende Hand, ich habe ein offenes Ohr. Also grundsätzlich dafür schaffen wir diese Netzwerke.
6: Regia steht für Region in Anhalt. Seit 2014 wandert sie von Ort zu Ort durch Mitteldeutschland und bringt das Netzwerk immer wieder in eine andere Region. 2 Tage lang stehen die Frauen und ihre Erfahrungen im Mittelpunkt. Das Programm ist dabei vielfältig gefüllt.
8: Es ist so, dass es viele unterschiedliche Impulse geben wird zu Themen wie Wechseljahren, zu Themen wie, was beschäftigt die Generation Z, auch das Thema, wie beschränken Filter eigentlich meine eigene Wahrnehmung, das Thema Funktionieren, auch Sachen Sichtbarkeit im Social-Media-Bereich, also von fachlich über einzelne Frauenthemen, sodass wir im Prinzip auch wirklich jeden abholen können.
6: Neu in diesem Jahr war unter anderem eine Podiumsdiskussion. Nach der Begrüßung der Teilnehmerinnen und den Grußworten von Eta Hachmann, der Sozialdezernentin der Stadt Dessau-Roßlau, kam eine Gesprächsrunde mit Frauen aus Wirtschaft, Kultur und Gesellschaft zusammen. Dabei ging es unter anderem um die Frage, welche Bedeutung Netzwerke für die Entwicklung einer Region haben.
9: Ich bin der Meinung, es gibt viel zu wenig Raum, wo Frauen sich austauschen können. Und ich glaube, das ist auch nochmal total wichtig, auch mal diesen individuellen Raum zu haben. Ich glaube, Frauen gucken schon auf Themen wie Führung, Organisationsentwicklung nochmal ganz anders als auch Männer. Und von daher ist es mal wichtig, sich untereinander darüber auch auszutauschen und zu vernetzen. Und das finde ich so wichtig daran. Und ich gebe meinen Vorrednerinnen recht, dass es eigentlich zu wenig Räume gibt, dass wir uns viel zu selten treffen. Und deshalb ist es wichtig, dass

0: es so eine schöne Konferenz gibt.
1: Dass die Konferenz bei Unternehmerinnen und angehenden Unternehmerinnen auf großes Interesse stößt, zeigte auch die ausverkaufte Veranstaltung. Rund 90 Teilnehmerinnen waren in diesem Jahr dabei. Dabei ging es nicht nur um die Vorträge und Gespräche auf der Bühne. Ein wichtiger Teil der Regia war auch der persönliche Austausch untereinander.
2: Das kommt darauf an, was die Damen sich wünschen. Ne? Der eine möchte sein Produkt an den Markt bringen oder vermarkten. Die andere sucht vielleicht auch Personal. Der nächste möchte Informationen, damit er sich außerhalb der Regia auch mit anderen Unternehmen vernetzen kann oder verknüpfen kann sogar. Das ist ganz unterschiedlich. Da hat jeder so seine eigene Einstellung, die er dann dafür nutzt.
3: Eigene Agenda, ich glaube auch das Thema Mentorship. Ja, also einfach zu gucken, okay, wer ist denn da, wo ich hin will schon? Wer kann mir dabei helfen? Ja, die Fragen, die ich mir selber stelle, zu beantworten oder an wen kann ich meine Fragen auch außerhalb dahin richten, weil ja auch jeder wieder ein anderes Netzwerk. An jeder Frau hängt ja dennoch ein Netzwerk dran und Beziehungen schaden immer nur dem, der sie nicht hat, sage ich mal so. Von daher ist das, glaube ich, ein großes Thema und auch einfach neue Kontakte zu machen, ne? Sich sichtbar zu werden und auch niedrigschwellig zu schauen, unabhängig von, ich habe die Dienstleistung oder das Produkt, wo kann ich dir denn bei helfen? Also wirklich auch zu sagen, hey, ich habe, keine Ahnung, letzte Woche mir ein Lexware-Konto eingerichtet oder irgendwas oder ich will gerade auch einen Verein gründen. Wie mache ich das denn? Worauf muss ich denn achten? Also wirklich so eine ganz einfachen Fragen und die sind alle sehr willkommen hier. Und ich glaube, mit der ersten Kommunikation beginnt einfach das Netzwerk.
1: Die Regia bot den Unternehmerinnen damit Inspiration, neue Perspektiven und vor allem die Möglichkeit, sich miteinander zu vernetzen.
4: Am Morgen des 27. September grüßte noch einmal der Sommer. Bei strahlendem Sonnenschein lud Anhalt Sport zum 25. Walking-Tag an das Paul-Greifzu-Stadion ein. Von dort aus machten sich zahlreiche sportliche Bewohner der Bauhausstadt, ausgestattet mit Laufschuhen und Walkingstöcken, auf den Weg durch den vorderen und hinteren Tiergarten.
5: Ja, also der Walking-Tag hier im Paul-Greifzu-Stadion jetzt seit 25 Jahren ist sozusagen älter als ich selbst bin. Das ist schon was ganz Besonderes, wenn man da überlegt, was da seit einem Vierteljahrhundert auf die Beine gestellt wird. Und die Teilnehmerzahl heute bei dem besten Wetter hat es natürlich gezeigt, wird von Jahr zu Jahr immer Stück für Stückweise mehr. Und ich finde es sehr beeindruckend, dass sowohl ältere Herrschaften als auch jetzt immer mehr jüngere Menschen sich für das Walken, Nordic Walking, Spazierengehen begeistern können. Das ist wirklich sehr, sehr toll.
4: Bei spätsommerlichem Ambiente bot die Veranstaltung eine schöne Gelegenheit, aktiv in die neue Jahreszeit zu starten und gemeinsam die Freude an Bewegung in der Natur zu erleben. Nach einer kurzen Aufwärmrunde hieß es dann, Stöcke schnappen und los. Auf zwei schönen Strecken über 4 und 9 Kilometer ging es durch den Tiergarten. Wie immer konnte jeder ohne Anmeldung und kostenfrei mitmachen und sich am Ende auch über tolle Preise freuen.
5: Uns ist auch ganz wichtig, dass die Hürde am Teilnehmen so gering wie möglich ist. Deshalb machen wir keine ewige Anmeldung oder Teilnahmegebühr, sondern man kann einfach hinkommen, mitmachen und wird dann am Ende auch noch reich beschenkt. Also jeder bekommt was zu trinken, kostenfrei. Dann haben wir immer kleine Präsente. In diesem Jahr hatten wir eine kleine schöne Tasche, einen Beutel. Der ist schön bedruckt mit unserer Bauerstadt Dessau und den Wahrzeichen der Stadt. Dann gab es alternativ auch noch einen kleinen Regencape. Und dann gibt es ja auch noch den Bonus für die Krankenkassenhefte. Kann man sich dann von der jeweiligen Krankenkasse durch das Bonusprogramm auch noch ein paar Euro zurückholen. Das heißt, man muss nichts bezahlen und wird aber reichlich beschenkt. Das ist, glaube ich, für jeden Teilnehmer nochmal ein toller Anreiz, bei so einem tollen Wetter nicht nur sich sportlich zu betätigen, sondern auch noch beschenkt zu werden.
4: Neben den tollen Preisen wartete auf die Teilnehmer aber noch eine ganz besondere Überraschung. Im Dezember bringt Anhalt Sport erneut ein internationales Sportevent in die Anhalt Arena. Wer dieses Highlight auf keinen Fall verpassen möchte, für den hat sich die Teilnahme an dem Walking-Tag gleich doppelt gelohnt.
5: Also wir haben nicht nur den Beutel und das Regencape, sondern wir haben auch noch einen Rabattgutschein von 40% für das internationale Breakdance-Contest in der Anhalt Arena am 5. Dezember. Dort kommen wieder Weltklasse-Breakdancer aus der ganzen Welt, unter anderem der

0: letzte Olympiasieger kommt nach Dessau. Und am 5. Dezember dann in der Anhalt Arena findet der Breakdance Contest Dancing Dessau statt. Und jeder, der heute hier mitgelaufen ist, kann sich dann auch noch über ermäßigte Tickets freuen.
1: Walking und Nordic Walking gehören in Dessau-Roßlau längst zum festen Breitensport. Seit 25 Jahren lockt der Walking-Tag zahlreiche Teilnehmer in die Natur. Und bei all den positiven Effekten für Körper und Ausdauer darf ein ganz besonderer Aspekt nicht fehlen. Bewegung an der frischen Luft macht einfach Spaß. Genau das macht den Walking-Tag seit so vielen Jahren zu einem beliebten Treffpunkt für Sportbegeisterte jeden Alters.

0: Hallo und herzlich willkommen zur neuesten Ausgabe von Zeitnah hier auf RAN 1. Am 29. September ereignete sich im Bereich des Bahnhofs Zerbst ein Unfall, bei dem eine Person tödlich verletzt wurde. Nach derzeitigem Ermittlungsstand befand sich gegen 10.45 Uhr eine Person im Bereich der Bahngleise, als sie von einem einfahrenden Zug erfasst wurde. Dabei erlitt die Person so schwere Verletzungen, dass sie noch an der Unfallstelle verstarb. Bei dem Verstorbenen handelte es sich um einen 64-jährigen Mann aus dem Landkreis Anhalt-Bitterfeld. Die evangelische Auferstehungsgemeinde Dessau-Siedlung lud am 20. September zum 27. Anhaltischen Obst- und Umwelttag ein. Unter dem Motto Klimawandel, komm, wir gehen in den Garten, gab es einen Vortrag zur Klimaanpassung im Kleingarten, ein Musical, ein Kinderprogramm und eine Andacht. Außerdem stellten sich regionale Initiativen vor. Die Besucher konnten dabei bei Kaffee und Kuchen miteinander ins Gespräch kommen.
1: Klimawandel, komm, wir gehen in den Garten. Unter diesem Motto fand am 20. September der Anhaltische Obst- und Umwelttag statt. In diesem Jahr wird die 27. Auflage dieses besonderen Tages gefeiert und es dreht sich alles um Klima, Natur und Umweltschutz. Die evangelische Auferstehungsgemeinde Dessau-Siedlung lud auf die Wiese vor der Kirche am Fischereiweg 43 ein.
2: Wir feiern jetzt zuerst eine Andacht zum 27. Anhaltischen Obst- und Umwelttag. Und danach haben wir so verschiedene Vereine und Angebote, zum Beispiel den Eine Welt-Laden hier in Dessau, dann den Heimatverein, dann haben wir die sogenannte Ein-Dollar-Brille, jetzt muss ich mal gucken, damit ich hier nichts vergesse. Dann haben wir einen Vortrag Klimaanpassung im Kleingarten, da kommt das Motto her, komm, wir gehen in den Garten. Weil ich finde, dass der Garten ja auch so neu entdeckt wurde. Ne? Auch junge Menschen sagen, lasst uns einen Schrebergarten mieten oder so, jeweils höre ich das. Dann haben wir noch den Kinderzirkus Raxli Faxli und wir haben nachher um 16 Uhr ein Kindermusical. Wir haben noch mehrere Stände, wir haben eine Imkerin noch hier, jetzt muss ich mal gucken, ob wir alles haben. Wir haben auch einen Infostand vom UBA, wir haben die Bürgerinitiative Pro Elbe hier, wir haben einen Obstsortenbestimmer hier. Also es ist ein kunterbuntes Programm. Wir freuen uns auch sehr auf das Musical der evangelischen Grundschule. Da geht es um David und Goliath. Eine biblische Geschichte, die jeder kennt, hoffentlich.
1: Neben den zahlreichen regionalen Informations- und Verkaufsständen, darunter eine ortsansässige Imkerin mit frischem Honig, gab es auch einige Stände mit Produkten, die einen weiteren Weg hinter sich hatten. Doch das Besondere dabei war, alle Artikel stammen aus dem fairen Handel. Mit dem Umwelttag möchte man vor allem darauf aufmerksam machen, welche Folgen der Klimawandel hier in der Region und darüber hinaus

0: hinaus mit sich bringt.
1: Ja, Klimawandel ist ja primär, verstehen wir primär immer unter dem Aspekt, dass wie in diesem Sommer nicht ausreichend Regen ist, nicht dass wir merken, dass sich sehr viel verschoben hat im klimatischen Befinden, dass wir mit Dürreperioden rechnen müssen, dass die Flüsse nicht ausreichend Wasser haben und so weiter. Oder es gibt eben zu viel Wasser, zu viel Sonne, was auch immer. Und da merken wir ja sehr deutlich, da hat sich unheimlich was verschoben. Zumal, wenn ich mich an meine eigene Kindheit erinnere, war das wirklich tatsächlich anders. Und Klimawandel oder Klimakrise ist ja so ein Wort, was vieles sozusagen umfasst.
0: Auch für die Kirche ist der Klimawandel ein wichtiges Thema. Dabei geht es nicht nur um den Schutz unserer Umwelt, sondern auch um das gesellschaftliche Miteinander, das zunehmend auseinanderzubrechen droht. Deshalb ist es wichtig, wieder miteinander ins Gespräch zu kommen, einander zuzuhören und gemeinsam nach Lösungen zu suchen.
1: Wir sind in einem Klimawechsel, was die Natur, was die Schöpfung angeht, das ist das eine. Und hören heute Worte aus dem ersten Buch Mose im zweiten Kapitel, wo Gott uns Menschen in den Garten Eden pflanzt. Aber auf der anderen Seite merken wir auch einen deutlichen Klimawandel, der unser Miteinander begreift. Das ist also durchaus mit gemeint. Wir merken, dass wir jetzt auch nach der Wahl in Sachsen-Anhalt in einer ganz anderen Situation sind. Sehr viele Menschen sind, was ich sehr erstaunlich finde, sehr sprachlos geworden. Und wir sind natürlich sprachlos, was sozusagen die Wählerinnen und Wähler letztendlich, was der Wähler, Wählerinnenwille war. Aber ich merke, dass wir nicht ins Gespräch kommen. Und das meint auch Klimawandel im übertragenen Sinne, dass wir natürlich wieder für unser Klima sorgen müssen, für unser Miteinander, für unser gemeinsames am Tisch sitzen. Und natürlich können wir unterschiedliche Überzeugungen haben. Aber uns ist mitgegeben im Schöpfungsauftrag Gottes, dass wir diese Erde bebauen und bewahren sollen. Bebauen, das ist jetzt mal, sage ich jetzt mal, in der Landwirtschaft, im Garten und so weiter. Deshalb dieses, das ist ja unser kleines Paradies, der Garten, danach fragten Sie. Aber auf der anderen Seite, bewahren heißt auch bewahren unsere Gemeinschaft, unsere Schöpfungsgemeinschaft, unser Miteinander. Und dass da nicht plötzlich Gewalt und Misstrauen und so weiter obsiegen. Deshalb also ein umfassendes Thema, was uns durch das biblische Wort gegeben ist.
0: Die Gemeinde freut sich über die zahlreichen Besucher. Ein besonderer Dank galt allen, die mit selbstgebackenem Kuchen und tatkräftiger Unterstützung zum Gelingen des Festes beigetragen haben. Durch die vielen helfenden Hände wurde das Fest zu einem schönen und gelungenen Erlebnis. Der Obst- und Umwelttag bot Raum für Begegnungen und gute Gespräche, regte aber auch zum Nachdenken und zum Austausch über wichtige Themen an.
2: Die Dessau Volleys blickten auf ein erfolgreiches Wochenende zurück. Die erste Männermannschaft gewann in der dritten Liga Nord sowohl gegen die VG Halstenbek-Pinneberg als auch gegen den Kieler TV 2 souverän mit 3:0 und führten damit die Tabelle mit 3 Siegen und 9:0 Sätzen an. Historisch wurde es bei den Damen. Nach 23 Jahren bestritt wieder ein Dessauer Frauenteam ein Heimspiel in der Regionalliga. Gegen den Marzahner VC setzten sich die Volleys nach 2 knappen ersten Sätzen mit 3:1 durch. Eine 0:3 Niederlage musste dagegen die zweite Männermannschaft gegen den SV Ludwig Renn hinnehmen. Auch der Nachwuchs überzeugte. Die U16-Mädchen feierten in der Spielgemeinschaft mit Schönebeck ihren ersten Sieg. Die U20-Jungen holten den Turniersieg, während die Volleys 2 bei den Damen den zweiten Platz hinter dem USC Magdeburg belegten. Nachdem bereits die meisten Sportarten wieder ihren Spielbetrieb aufgenommen haben, war es nun auch endlich in der zweiten Floorball-Bundesliga soweit. Die PSV Black Wolves Dessau empfing am vergangenen Samstag die USV Halle Saalebiber in der Sporthalle in Kochstedt. Über 130 Zuschauer ließen sich das besondere Sachsen-Anhalt-Derby nicht entgehen.
3: Wie kann man in eine neue Saison besser starten als direkt mit einem Derby? Die Dessauer Floorballer des PSV 90 empfingen zum ersten Spieltag der zweiten Floorball-Bundesliga Südost die USV Halle Saalebiber. Das Landesduell bringt immer richtig viel Spannung mit. In der vergangenen Saison zogen die Black Wolves in beiden Begegnungen den kürzeren und wollten nun endlich wieder gegen die Saalestädter punkten. 134 Zuschauer verfolgten das Sachsen-Anhalt-Derby und sahen gleich, dass die Gäste etwas besser in die Partie fanden. In der fünften Minute war es Jonas Knofe, der den ersten Treffer für die Hallenser erzielte. Nach 11 gespielten Minuten kam dann die Antwort der Hausherren. Lennox Düben kam über links außen und machte es alleine, der Ausgleich für die Black Wolves. Das Spiel blieb im Verlauf des ersten Drittels weiterhin spannend und unterhaltsam, aber Treffer gab es zunächst keine mehr. Im zweiten Durchgang brauchten die Jungs aus der Bauhausstadt dann keine 2 Minuten, um erstmals die Führung zu übernehmen. Lou Gensch nochmal rüber zu Jeremy Beil und der machte es. 2:1 für die Dessauer. In der sechsten Minute war es dann ein richtig schöner Treffer von Justin Düben, der die Black Wolves mit 3:1 in Front brachte. Die Saalebiber ließen sich aber nicht so leicht abschütteln. Erst Janosch Fuchs mit dem Anschlusstreffer und in der 19. Minute dann Bruno Mann, der wieder alles auf Anfang stellte. Mit dem Stand von 3:3 ging es also in den letzten Durchgang. Und wieder brauchten die Hausherren hier keine 2 Minuten bis zum Torerfolg. Maxim Kompera war es, der die Halle zum Jubeln brachte. Es sah sehr gut aus für die Hausherren. Zwar verpassten sie es, ihren Vorsprung auszubauen, dafür stand man hinten sicher. Die letzten Sekunden der Partie liefen bereits und alles sah nach einem Heimsieg der Black Wolves aus. 8 Sekunden vor Schluss nahm sich Hallenser Jonas Knofe nochmal ein Herz und probierte es aus der Distanz mit Erfolg. Der Ausgleich nur wenige Momente vor dem Ende. Bitter für die Black Wolves. Damit ging es also in die Verlängerung und ein Golden Goal entschied diese Begegnung. In der dritten Minute der Overtime war es dann Janosch Fuchs, der das Spiel für die Saale Biber entschied. Die Auswärtsfans konnten jubeln. 2 Punkte für Halle und nur einer für Dessau. Eine ärgerliche Niederlage für die Black Wolves, die im letzten Drittel nur wenige Sekunden von einem Sieg entfernt waren. Wertvollster Spieler bei den Gästen wurde Vincent Bachmann und auf der Seite der Hausherren Tom Schur. Christian Hoffmann, der neue Mann an der Seitenlinie der Dessauer Floorballer, kam nach der Partie vor unsere Kamera.
4: Na, im ersten Moment natürlich bedrückt die Stimmung, weil so eine Niederlage in Verlängerung tut natürlich weh. Aber da müssen wir uns größtenteils an die eigene Nase fassen, weil es sind unsere Fehler, die uns hier das Spiel heute gekostet hat und die 3 Punkte gekostet haben. Wenn wir unsere Fehler nicht machen, dann schießt Halle hier heute nicht viele Tore und dann gehen wir hier heute auch als Sieger raus. Müssen wir an uns arbeiten.
3: Der Cheftrainer, der zur neuen Saison das Amt von Sascha Marquardt übernommen hatte, blickt nun optimistisch auf die anstehenden Spiele. Am 3. Oktober geht es zum Pokalspiel beim UHC Elster. Am 10. Oktober müssen die Black Wolves auswärts in Thüringen beim FC Rennsteig Avalanche ran. Das nächste Heimspiel wird dann am 24.10. um 18 Uhr in der Sporthalle in Kochstedt ausgetragen. Dann trifft man auf den UHC Döbeln.
2: Die Stadt Zerbst lädt zur diesjährigen Festveranstaltung zur Ehrung verdienter Bürger am Freitag, den 2. Oktober um 17 Uhr in die Stadthalle ein. Im Rahmen der Veranstaltung werden die Ehrenamtspreise und Verdienstmedaillen der Stadt Zerbst-Anhalt verliehen. Mit den Auszeichnungen würdigte die Stadt Menschen, die sich in besonderer Weise für das Gemeinwohl engagieren und mit ihrem ehrenamtlichen Einsatz das gesellschaftliche Leben in Zerbst bereichern. Und das waren die aktuellen Nachrichten hier bei Zeitnah. Jetzt folgt noch das Wetter sowie die Meldungen aus der Region. Morgen begrüßt Sie meine Kollegin Zoe Müller. Bis dahin haben Sie noch eine schöne Zeit und auf Wiedersehen.
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Morgen wird es mit bis zu 19 Grad wieder kühler als an den Vortagen. Der Himmel bleibt überwiegend bewölkt, es ist jedoch nicht mit Regen zu rechnen. Dazu weht ein schwacher Nordwind. Das Wetter am Wochenende bleibt ähnlich, wobei vereinzelt die Sonne zu sehen ist.

0: Abitur und dann Studium. Für viele Gymnasiasten scheint das der klassische Weg zu sein. Doch auch eine Ausbildung im Handwerk kann für Abiturienten interessante Perspektiven bieten. Genau dafür haben am Mittwoch am Paul-Gerhardt-Gymnasium in Gräfenhainichen 15 Unternehmen ihre Ausbildungs- und Karrieremöglichkeiten vorgestellt. Vom Schornsteinfeger über Kfz- und Elektroberufe bis hin zu Holzbau, Zahntechnik und Hörakustik. Die Schülerinnen und Schüler konnten sich direkt bei regionalen Unternehmen über Ausbildung und Karriere informieren. Die Berufsorientierung beginnt am Paul-Gerhardt-Gymnasium allerdings schon deutlich früher und zieht sich durch mehrere Klassenstufen.
1: Wir haben uns für das Berufswahlsiegel ja extra auch beworben und fangen in der 5. Klasse tatsächlich schon an, Berufsorientierung auch anzustreben. Da geht es über Traumberufe in der 5. Klasse. Dann machen wir einen Rundgang mit VR-Brillen über Berufswünsche in der 8. Klasse, begleiten ganz intensiv das Praktikum dann in der 9. Klasse, was ja auch vom Lehrplan her gefordert ist. In der 10. Klasse geht unsere Schule immer zur Vokatiummesse, sodass die Schüler also auch dort schon Möglichkeiten haben, sich zu entscheiden, in welche Richtung sie gerne gehen möchten. Und dann haben wir in der 11. Klasse tatsächlich ganz große Berufs- und Studienorientierungstage, 3 Stück am Tag oder in der Woche, wo es also darum geht, wirklich einmal auch an die Uni zu gehen und ein Schnupperstudium zu machen, aber halt auch, da haben wir auch dann noch eine andere Messe hier, wo also Firmen aus der Region kommen. Und das also zieht sich bei uns von 5 bis 12 im Grunde genommen durch die Berufsorientierung.
0: Denn nicht alle Schülerinnen und Schüler wollen nach dem Abitur an eine Universität. Auch das Handwerk bietet Ausbildungswege, Weiterbildung und sogar duale Studiengänge.
1: Eine ganze Reihe von Schülern gibt, die auch während des Praktikums schon in das Handwerk hineinschnuppern. Und Handwerk hat ja auch Berufe, die, glaube ich, den Schülern gar nicht so bekannt sind und die sicherlich auch viele Interessen abbilden. Und deswegen bin ich sehr gespannt, wie es angenommen wird. Ich habe mich ja jetzt auch schon so ein bisschen umgeguckt. Es gibt ja auch viele Berufe, in denen halt auch ein duales Studium denkbar und möglich ist. Und das ist auch eine Richtung, die immer beliebter wird, weil die jungen Menschen natürlich gerne auch schnell Geld verdienen möchten und dieses duale Studium bietet da natürlich auch eine Option. Und ihnen einfach ihre Möglichkeiten zu zeigen, auch im Bereich Handwerk, ist wichtig. Und ich denke, wir alle brauchen ja Handwerk jeden Tag. Also.
0: Ein Beispiel dafür ist das Schornsteinfegerhandwerk. Der Beruf hat längst nicht mehr nur mit Kehrwesen und Schornsteinen zu tun.
2: Der Beruf umfasst einmal das traditionelle Handwerk, also das Schornsteinekehren, was auch teilweise noch schmutzig ist. Ja, aber auch sehr viel neue Technik. Messung an Gas- und Ölheizung. Unsere Lehrlinge, zweites Lehrjahr, die werden schon auf Wärmepumpen eingestellt, also dass der Service an Wärmepumpen durchgeführt werden kann. Das ist ja momentan das ganz große Problem in Deutschland, dass die reinen Fachleute fehlen. Ja, und also es geht mehr nachher in die Richtung Technik.
0: Und das Interesse am Handwerk wächst nach Angaben der Handwerkskammer. Gleichzeitig fehlt den Betrieben weiterhin Nachwuchs.
3: Wir haben seit 2, 3 Jahren steigende Zahlen an Auszubildenden im Kammerbezirk. Wir decken noch nicht den Bedarf unserer Betriebe, also das schaffen wir nicht, aber wir haben stetig...

0: wachsende Anfragen und Auszubildende im Kammerbezirk. Da gibt es sicherlich mehrere Gründe dafür. Ein Grund ist aus meiner Sicht KI. Bei jungen Leuten spricht sich rum, dass viele Berufe in der Verwaltung, wenn man so einen Bachelor macht, BWL oder sowas, dass das auch schnell durch KI ersetzbar ist. Ein Dach wird nicht durch KI gedeckt oder eine Heizung installiert. Also da hat man einen sicheren, festen Arbeitsplatz.
1: Für Landrat Christian Tiltsch ist eine Ausbildung deshalb nicht das Gegenmodell zum Studium. Vielmehr kann der praktische Weg auch später noch an die Hochschule führen.
2: Natürlich soll jeder, der ein Gymnasium besucht, auch studieren gehen können. Das soll ja gar nicht irgendwie was festlegen. Aber manchmal ist ja der Weg über die Praxis gar nicht schlecht. Man kann wunderbar zum Beispiel erstmal den Maurer lernen und anschließend Bauingenieur studieren. Dann hat man einen ganz anderen Praxisbezug und kann vor allen Dingen auch gut eine Unternehmensnachfolge antreten. Und nicht jeder macht einen Einserabschnitt. Insofern ist auch das eine Perspektive, die wir hier einfach zeigen wollen. Es muss nicht jeder zum Studium gehen. Es gibt auch tolles Handwerk. Die Masse ist ganz, ganz vielfältig. Und wir brauchen natürlich im Alltag das Handwerk. Jeder geht zum Friseur, jeder hat mal ein kaputtes Auto, jeder hat mal was am Haus oder in der Wohnung. Überall wird es gebraucht und da gibt es Personalmangel.
1: Ob Ausbildung, duales Studium oder später die Übernahme eines eigenen Betriebs, die Berufsorientierungsveranstaltung soll zeigen, welche Möglichkeiten das Handwerk auch für Abiturienten bietet. Und für die Unternehmen geht es gleichzeitig darum, junge Menschen für Berufe zu gewinnen, in denen Nachwuchs dringend gebraucht wird.
3: Für Frauen in der Unternehmerwelt ist es nicht immer einfach, sich zu behaupten und die richtigen Kontakte zu knüpfen. Genau hier setzt die Regia an. Als größte Unternehmerinnenkonferenz Mitteldeutschlands bietet sie Unternehmerinnen und Frauen in Führungspositionen die Möglichkeit, sich auszutauschen, voneinander zu lernen und neue Netzwerke zu knüpfen. In diesem Jahr fand die Regia am 25. und 26. September im Domero Hotel in Dessau-Roßlau statt. Unter dem Motto, wo Frauen Zukunft gestalten, fanden sich zahlreiche Unternehmerinnen zusammen.
4: Netzwerken austauschen, supporten, unterstützen. Alles, was Frauen so untereinander mit unter Kommunikation und gegenseitiges Unterstützen verstehen.
5: Regia ist ein Raum, wo man, ein geschützter Raum, wo sich Frauen verbinden, Sichtbarkeit schaffen, vernetzen, im Prinzip auch Hilfeleistung stellen, sowohl was die eigene Dienstleistung betrifft oder das Produkt oder wie auch immer, aber auch niedrigschwelliger zu sagen, hey, ich bin einfach eine helfende Hand, ich habe ein offenes Ohr, also grundsätzlich dafür schaffen wir diese Netzwerke.
3: Regia steht für Region in Anhalt. Seit 2014 wandert sie von Ort zu Ort durch Mitteldeutschland und bringt das Netzwerk immer wieder in eine andere Region. 2 Tage lang stehen die Frauen und ihre Erfahrungen im Mittelpunkt. Das Programm ist dabei vielfältig gefüllt.
5: Es ist so, dass es viele unterschiedliche Impulse geben wird zu Themen wie Wechseljahren, zu Themen wie, was beschäftigt die Generation Z, auch das Thema, wie beschränken Filter eigentlich meine eigene Wahrnehmung, das Thema Funktionieren, auch Sachen Sichtbarkeit im Social-Media-Bereich, also von fachlich über einzelne Frauenthemen, sodass wir im Prinzip auch wirklich jeden abholen können.
3: Neu in diesem Jahr war unter anderem eine Podiumsdiskussion. Nach der Begrüßung der Teilnehmerinnen und den Grußworten von Eta Hachmann, der Sozialdezernentin der Stadt Dessau-Roßlau, kam eine Gesprächsrunde mit Frauen aus Wirtschaft, Kultur und Gesellschaft zusammen. Dabei ging es unter anderem um die Frage, welche Bedeutung Netzwerke für die Entwicklung einer Region haben.
6: Ich bin der Meinung, es gibt viel zu wenig Raum, wo Frauen sich austauschen können. Und ich glaube, das ist auch nochmal total wichtig, auch mal diesen individuellen Raum zu haben. Ich glaube, Frauen gucken schon auf Themen wie Führung, Organisationsentwicklung nochmal ganz anders als auch Männer. Und von daher ist es mal wichtig, sich untereinander darüber auch auszutauschen und zu vernetzen. Und das finde ich so wichtig daran. Und ich gebe meinen Vorrednerinnen recht, dass es eigentlich zu wenig Räume gibt, dass wir uns viel zu selten treffen. Und deshalb ist es wichtig, dass

0: sogar. Das ist ganz unterschiedlich. Da hat jeder so seine eigene Einstellung, die er dann dafür nutzt.
1: Eigene Agenda, ich glaube auch das Thema Mentorship, ja, also einfach zu gucken, okay, wer ist denn da, wo ich hin will schon, wer kann mir dabei helfen, ja, die Fragen, die ich mir selber stelle, zu beantworten oder an wen kann ich meine Fragen auch außerhalb dahin richten, weil ja auch jeder wieder ein anderes Netzwerk, an jeder Frau hängt ja dennoch ein Netzwerk dran, und Beziehungen schaden immer nur dem, der sie nicht hat, sage ich mal so. Von daher ist das, glaube ich, ein großes Thema und auch einfach neue Kontakte zu machen, ne? Sich sichtbar zu werden, und auch nie niedrigschwellig zu schauen, unabhängig von, ich habe die Dienstleistung oder das Produkt, wo kann ich dir denn bei helfen? Also wirklich auch zu sagen, hey, ich habe keine Ahnung, letzte Woche mir ein Lexware-Konto eingerichtet oder irgendwas oder ich will gerade auch einen Verein gründen. Wie mache ich das denn? Worauf muss ich denn achten? Also wirklich so eine ganz einfachen Fragen und die sind alle sehr willkommen hier. Und ich glaube, mit der ersten Kommunikation beginnt einfach das Netzwerk.
2: Die Regia bot den Unternehmerinnen damit Inspiration, neue Perspektiven und vor allem die Möglichkeit, sich miteinander zu vernetzen.
3: Am Morgen des 27. September grüßte noch einmal der Sommer. Bei strahlendem Sonnenschein lud Anhalt Sport zum 25. Walking-Tag an das Paul-Greifzu-Stadion ein. Von dort aus machten sich zahlreiche sportliche Bewohner der Bauhausstadt, ausgestattet mit Laufschuhen und Walkingstöcken, auf den Weg durch den vorderen und hinteren Tiergarten.
4: Ja, also der Walking-Tag hier im Paul-Greif-Zu-Stadion jetzt seit 25 Jahren ist sozusagen älter als ich selbst bin. Das ist schon was ganz Besonderes, wenn man da überlegt, was da seit einem Vierteljahrhundert auf die Beine gestellt wird. Und die Teilnehmerzahl heute bei dem besten Wetter hat es natürlich gezeigt, wird von Jahr zu Jahr immer Stück für Stückweise mehr. Und ich finde es sehr beeindruckend, dass sowohl ältere Herrschaften als auch jetzt immer mehr jüngere Menschen sich für das Walken, Nordic Walking, Spazierengehen begeistern können. Das ist wirklich sehr, sehr toll.
3: Bei spätsommerlichem Ambiente bot die Veranstaltung eine schöne Gelegenheit, aktiv in die neue Jahreszeit zu starten und gemeinsam die Freude an Bewegung in der Natur zu erleben. Nach einer kurzen Aufwärmrunde hieß es dann, Stöcke schnappen und los. Auf zwei schönen Strecken über 4 und 9 Kilometer ging es durch den Tiergarten. Wie immer konnte jeder ohne Anmeldung und kostenfrei mitmachen und sich am Ende auch über tolle Preise freuen.
4: Uns ist auch ganz wichtig, dass die Hürde am Teilnehmen so gering wie möglich ist. Deshalb machen wir keine ewige Anmeldung oder Teilnahmegebühr, sondern man kann einfach hinkommen, mitmachen und wird dann am Ende auch noch reich beschenkt. Also jeder bekommt was zu trinken, kostenfrei. Dann haben wir immer kleine Präsente. In diesem Jahr hatten wir eine kleine schöne Tasche, einen Beutel. Der ist schön bedruckt mit unserer Bauerstadt Dessau und den Wahrzeichen der Stadt. Dann gab es alternativ auch noch einen kleinen Regencape. Und dann gibt es ja auch noch den Bonus für die Krankenkassenhefte. Kann man sich dann von der jeweiligen Krankenkasse durch das Bonusprogramm auch noch ein paar Euro zurückholen. Das heißt, man muss nichts bezahlen und wird aber reichlich beschenkt. Das ist, glaube ich, für jeden Teilnehmer nochmal ein toller Anreiz, bei so einem tollen Wetter nicht nur sich sportlich zu betätigen, sondern auch noch beschenkt zu werden.
3: Neben den tollen Preisen wartete auf die Teilnehmer aber noch eine ganz besondere Überraschung. Im Dezember bringt Anhalt Sport erneut ein internationales Sportevent in die Anhalt Arena. Wer dieses Highlight auf keinen Fall verpassen möchte, für den hat sich die Teilnahme an dem Walking-Tag gleich doppelt gelohnt.
4: Also wir haben nicht nur den Beutel und das Regencape, sondern wir haben auch noch einen Rabattgutschein von 40% für das internationale Breakdance Contest in der Anhalt Arena am 5. Dezember. Dort kommen wieder Weltklasse Breakdancer aus der ganzen Welt, unter anderem der Vize-Olympiasieger kommt nach Dessau. Und am 5. Dezember dann in der Anhalt Arena findet der Breakdance Contest Dancing Dessau statt. Und jeder, der heute hier mitgelaufen ist, kann sich dann auch noch über ermäßigte Tickets freuen.
3: Walking und Nordic Walking gehören in Dessau-Roßlau längst zum festen Breitensport. Seit 25 Jahren lockt der Walking-Tag zahlreiche Teilnehmer in die Natur. Und bei all den positiven Effekten für Körper und Ausdauer darf ein ganz besonderer Aspekt nicht fehlen. Bewegung an der frischen Luft macht einfach Spaß. Genau das macht den Walking-Tag seit so vielen Jahren zu einem beliebten Treffpunkt für Sportbegeisterte jeden Alters.

0: Hallo und herzlich willkommen zur neuesten Ausgabe von Zeitnah hier auf RAN 1. Am 29. September ereignete sich im Bereich des Bahnhofs Zerbst ein Unfall, bei dem eine Person tödlich verletzt wurde. Nach derzeitigem Ermittlungsstand befand sich gegen 10.45 Uhr eine Person im Bereich der Bahngleise, als sie von einem einfahrenden Zug erfasst wurde. Dabei erlitt die Person so schwere Verletzungen, dass sie noch an der Unfallstelle verstarb. Bei dem Verstorbenen handelte es sich um einen 64-jährigen Mann aus dem Landkreis Anhalt-Bitterfeld. Die evangelische Auferstehungsgemeinde Dessau-Siedlung lud am 20. September zum 27. Anhaltischen Obst- und Umwelttag ein. Unter dem Motto Klimawandel, komm, wir gehen in den Garten, gab es einen Vortrag zur Klimaanpassung im Kleingarten, ein Musical, ein Kinderprogramm und eine Andacht. Außerdem stellten sich regionale Initiativen vor. Die Besucher konnten dabei bei Kaffee und Kuchen miteinander ins Gespräch kommen.
1: Klimawandel, komm, wir gehen in den Garten. Unter diesem Motto fand am 20. September der Anhaltische Obst- und Umwelttag statt. In diesem Jahr wird die 27. Auflage dieses besonderen Tages gefeiert und es dreht sich alles um Klima, Natur und Umweltschutz. Die evangelische Auferstehungsgemeinde Dessau-Siedlung lud auf die Wiese vor der Kirche am Fischereiweg 43 ein.
2: Wir feiern jetzt zuerst eine Andacht zum 27. Anhaltischen Obst- und Umwelttag. Und danach haben wir so verschiedene Vereine und Angebote, zum Beispiel den Eine-Welt-Laden hier in Dessau, dann den Heimatverein, dann haben wir die sogenannte Ein-Dollar-Brille. Jetzt muss ich mal gucken, damit ich hier nichts vergesse. Dann haben wir einen Vortrag Klimaanpassung im Kleingarten. Da kommt das Motto her, komm, wir gehen in den Garten. Weil ich finde, dass der Garten ja auch so neu entdeckt wurde, ne? Auch junge Menschen sagen, lasst uns einen Schrebergarten mieten oder so, jedenfalls höre ich das. Dann haben wir noch den Kinderzirkus Raxli Faxli und wir haben nachher um 16 Uhr ein Kindermusical. Wir haben noch mehrere Stände. Wir haben eine Imkerin noch hier. Jetzt muss ich mal gucken, ob wir alles haben. Wir haben auch einen Infostand vom UBA. Wir haben die Bürgerinitiative Pro Elbe hier. Wir haben einen Obstsortenbestimmungs Bestimmer hier. Also es ist ein kunterbuntes Programm. Wir freuen uns auch sehr auf das Musical der evangelischen Grundschule. Da geht es um David und Goliath. Eine biblische Geschichte, die jeder kennt, hoffentlich.
1: Neben den zahlreichen regionalen Informations- und Verkaufsständen, darunter eine ortsansässige Imkerin mit frischem Honig, gab es auch einige Stände mit Produkten, die einen weiteren Weg hinter sich hatten. Doch das Besondere dabei war, alle Artikel stammen aus dem fairen Handel. Mit dem Umwelttag möchte man vor allem darauf aufmerksam machen, welche Folgen der Klimawandel hier in der Region und darüber hinaus mit sich bringt.
2: Ja, Klimawandel ist ja verstehen wir primär immer unter dem Aspekt, dass wie in diesem Sommer nicht ausreichend Regen ist, dass wir merken, dass sich sehr viel verschoben hat im klimatischen Befinden. Dass wir mit Dürreperioden rechnen müssen, dass die Flüsse nicht ausreichend Wasser haben und so weiter. Oder es gibt eben zu viel Wasser, zu viel Sonne, was auch immer. Und da merken wir ja sehr deutlich, da hat sich unheimlich was verschoben. Zumal, wenn ich mich an meine eigene Kindheit erinnere, war das wirklich tatsächlich anders. Und Klimawandel oder Klimakrise ist ja so ein Wort, was vieles sozusagen umfasst.
1: Auch für die Kirche ist der Klimawandel ein wichtiges Thema. Dabei geht es nicht nur um den Schutz unserer Umwelt, sondern auch um das gesellschaftliche Miteinander, das zunehmend auseinanderzubrechen droht. Deshalb ist es wichtig, wieder miteinander ins Gespräch zu kommen, einander zuzuhören und gemeinsam nach Lösungen zu suchen.
2: Wir sind in einem Klimawechsel, was die Natur, was die Schöpfung angeht, das ist das eine, und hören heute Worte aus dem ersten Buch Mose im zweiten Kapitel, wo Gott uns Menschen in den Garten Eden pflanzt. Aber auf der anderen Seite merken wir auch einen deutlichen Klimawandel, der unser Miteinander begreift. Das ist also durchaus mitgemeint. Wir merken, dass wir jetzt auch nach der Wahl in Sachsen-Anhalt in einer ganz anderen Situation sind. Sehr viele Menschen sind, was ich sehr erstaunlich finde, sehr sprachlos geworden. Und wir sind natürlich sprachlos, was sozusagen die Wählerinnen und Wähler letztendlich, was der Wähler, Wählerinnenwille war, aber ich merke, dass wir nicht ins Gespräch kommen. Und das meint auch Klimawandel im übertragenen Sinne, dass wir natürlich wieder für unser Klima sorgen müssen, für unser Miteinander, für unser gemeinsames am Tisch sitzen. Und natürlich können wir unterschiedliche Überzeugungen haben, aber uns ist mitgegeben im Schöpfungsauftrag Gottes, dass wir diese Erde bebauen und bewahren sollen. Bebauen, das ist jetzt mal, sage ich jetzt mal, in der Landwirtschaft, im Garten und so weiter. Deshalb dieses, das ist ja unser kleines Paradies, der Garten, danach fragten Sie. Aber auf der anderen Seite, bewahren heißt auch bewahren unsere Gemeinschaft, unsere Schöpfungsgemeinschaft, unser Miteinander. Und dass da nicht plötzlich Gewalt und Misstrauen und so weiter obsiegen. Deshalb also ein umfassendes Thema, was uns durch das biblische Wort gegeben ist.
1: Die Gemeinde freut sich über die zahlreichen Besucher. Ein besonderer Dank galt allen, die mit selbstgebackenem Kuchen und tatkräftiger Unterstützung zum Gelingen des Festes beigetragen haben. Durch die vielen helfenden Hände wurde das Fest zu einem schönen und gelungenen Erlebnis. Der Obst- und Umwelttag bot Raum für Begegnungen und gute Gespräche, regte aber auch zum Nachdenken und zum Austausch über wichtige Themen an.
0: Die Dessau-Wollis blickten auf ein erfolgreiches Wochenende zurück. Die erste Männermannschaft gewann in der 3. Liga Nord sowohl gegen die VG Halstenbek-Pinneberg als auch gegen den Kieler TV 2 souverän mit 3:0 und führten damit die Tabelle mit 3 Siegen und 9:0 Sätzen an. Historisch wurde es bei den Damen. Nach 23 Jahren bestritt wieder ein Dessauer Frauenteam ein Heimspiel in der Regionalliga. Gegen den Marzahner VC setzten sich die Wollis nach 2 knappen ersten Sätzen mit 3:1 durch. Eine 0:3 Niederlage musste dagegen die zweite Männermannschaft gegen den SV Ludwig Renn hinnehmen. Auch der Nachwuchs überzeugte. Die U16-Mädchen feierten in der Spielgemeinschaft mit Schönebeck ihren ersten Sieg. Die U20-Jungen holten den Turniersieg, während die Wollis 2 bei den Damen den zweiten Platz hinter dem OSC Magdeburg belegten. Nachdem bereits die meisten Sportarten wieder ihren Spielbetrieb aufgenommen haben, war es nun auch endlich in der zweiten Floorball-Bundesliga soweit. Die PSV Black Wolves Dessau empfingen am vergangenen Samstag die USV Halle Saalebiber in der Sporthalle in Kochstedt. Über 130 Zuschauer ließen sich das besondere Sachsen-Anhalt-Derby nicht entgehen.
3: Wie kann man in eine neue Saison besser starten als direkt mit einem Derby? Die Dessauer Floorballer des PSV 90 empfingen zum ersten Spieltag der zweiten Floorball-Bundesliga Südost die USV Halle Saalebiber. Das Landesduell bringt immer richtig viel Spannung mit. In der vergangenen Saison zogen die Black Wolves in beiden Begegnungen den kürzeren und wollten nun endlich wieder gegen die Saalestädter punkten. 134 Zuschauer verfolgten das Sachsen-Anhalt-Derby und sahen gleich, dass die Gäste etwas besser in die Partie fanden. In der 5. Minute war es Jonas Knofee, der den ersten Treffer für die Hallenser erzielte. Nach 11 gespielten Minuten kam dann die Antwort der Hausherren. Lennox Düben kam über links außen und machte es alleine, der Ausgleich für die Black Wolves. Das Spiel blieb im Verlauf des ersten Drittels weiterhin spannend und unterhaltsam, aber Treffer gab es zunächst keine mehr. Im zweiten Durchgang brauchten die Jungs aus der Bauhausstadt dann keine 2 Minuten, um erstmals die Führung zu übernehmen. Lou Gensch nochmal rüber zu Jeremy Beil und der machte es.

0: 2:1 für die Dessauer. In der 6. Minute war es dann ein richtig schöner Treffer von Justin Düben, der die Black Wolves mit 3:1 in Front brachte. Die Saale-Biber ließen sich aber nicht so leicht abschütteln. Erst Janosch Fuchs mit dem Anschlusstreffer und in der 19. Minute dann Bruno Mann, der wieder alles auf Anfang stellte. Mit dem Stand von 3:3 ging es also in den letzten Durchgang. Und wieder brauchten die Hausherren hier keine 2 Minuten bis zum Torerfolg. Maxim Kompera war es, der die Halle zum Jubeln brachte. Es sah sehr gut aus für die Hausherren. Zwar verpassten sie es, ihren Vorsprung auszubauen, dafür stand man hinten sicher. Die letzten Sekunden der Partie liefen bereits und alles sah nach einem Heimsieg der Black Wolves aus. 8 Sekunden vor Schluss nahm sich Hallenser Jonas Knofe nochmal ein Herz und probierte es aus der Distanz mit Erfolg. Der Ausgleich nur wenige Momente vor dem Ende. Bitter für die Black Wolves. Damit ging es also in die Verlängerung und ein Golden Goal entschied diese Begegnung. In der 3. Minute der Overtime war es dann Janosch Fuchs, der das Spiel für die Saale Biber entschied. Die Auswärtsfans konnten jubeln. 2 Punkte für Halle und nur einer für Dessau. Eine ärgerliche Niederlage für die Black Wolves, die im letzten Drittel nur wenige Sekunden von einem Sieg entfernt waren. Wertvollster Spieler bei den Gästen wurde Vincent Bachmann und auf der Seite der Hausherren Tom Schur. Christian Hoffmann, der neue Mann an der Seitenlinie der Dessauer Floorballer, kam nach der Partie vor unsere Kamera.
1: Ja, im ersten Moment natürlich bedrückt die Stimmung, weil so eine Niederlage in Verlängerung tut natürlich weh. Aber da müssen wir uns größtenteils an die eigene Nase fassen, weil es sind unsere Fehler, die uns hier das Spiel heute gekostet hat und die 3 Punkte gekostet haben. Wenn wir unsere Fehler nicht machen, dann schießt Halle hier heute nicht viele Tore und dann gehen wir hier heute auch als Sieger raus. Müssen wir an uns arbeiten.
0: Der Cheftrainer, der zur neuen Saison das Amt von Sascha Marquardt übernommen hatte, blickt nun optimistisch auf die anstehenden Spiele. Am 3. Oktober geht es zum Pokalspiel beim UHC Elster. Am 10. Oktober müssen die Black Wolves auswärts in Thüringen beim FC Rennsteig Avalanche ran. Das nächste Heimspiel wird dann am 24.10. um 18 Uhr in der Sporthalle in Kochstedt ausgetragen. Dann trifft man auf den UHC Döbeln.
2: Die Stadt Zerbst lädt zur diesjährigen Festveranstaltung zur Ehrung verdienter Bürger am Freitag, den 2. Oktober um 17 Uhr in die Stadthalle ein. Im Rahmen der Veranstaltung werden die Ehrenamtspreise und Verdienstmedaillen der Stadt Zerbst-Anhalt verliehen. Mit den Auszeichnungen würdigte die Stadt Menschen, die sich in besonderer Weise für das Gemeinwohl engagieren und mit ihrem ehrenamtlichen Einsatz das gesellschaftliche Leben in Zerbst bereichern. Und das waren die aktuellen Nachrichten hier bei Zeitnah. Jetzt folgt noch das Wetter sowie die Meldungen aus der Region. Morgen begrüßt Sie meine Kollegin Zoe Müller. Bis dahin haben Sie noch eine schöne Zeit und auf Wiedersehen.
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0: Morgen wird es mit bis zu 19 Grad wieder kühler als an den Vortagen. Der Himmel bleibt überwiegend bewölkt, es ist jedoch nicht mit Regen zu rechnen. Dazu weht ein schwacher Nordwind. Das Wetter am Wochenende bleibt ähnlich, wobei vereinzelt die Sonne zu sehen ist.
1: Abitur und dann Studium. Für viele Gymnasiasten scheint das der klassische Weg zu sein. Doch auch eine Ausbildung im Handwerk kann für Abiturienten interessante Perspektiven bieten. Genau dafür haben am Mittwoch am Paul-Gerhardt-Gymnasium in Gräfenhainichen 15 Unternehmen ihre Ausbildungs- und Karrieremöglichkeiten vorgestellt. Vom Schornsteinfeger über Kfz- und Elektroberufe bis hin zu Holzbau, Zahntechnik und Hörakustik. Die Schülerinnen und Schüler konnten sich direkt bei regionalen Unternehmen über Ausbildung und Karriere informieren. Die Berufsorientierung beginnt am Paul-Gerhardt-Gymnasium allerdings schon deutlich früher und zieht sich durch mehrere Klassenstufen.
2: Wir haben uns für das Berufswahlsiegel ja extra auch beworben und fangen in der 5. Klasse tatsächlich schon an, Berufsorientierung auch anzustreben. Da geht es über Traumberufe in der 5. Klasse. Dann machen wir einen Rundgang mit VR-Brillen über Berufswünsche in der 8. Klasse, begleiten ganz intensiv das Praktikum dann in der 9. Klasse, was ja auch vom Lehrplan her gefordert ist. In der 10. Klasse geht unsere Schule immer zur Vokatiummesse, sodass die Schüler also auch dort schon Möglichkeiten haben, sich zu entscheiden, in welche Richtung sie gerne gehen möchten. Und dann haben wir in der 11. Klasse tatsächlich ganz große Berufs- und Studienorientierungstage, 3 Stück am Tag oder in der Woche, wo es also darum geht, wirklich einmal auch an die Uni zu gehen und ein Schnupperstudium zu machen, aber halt auch, da haben wir auch dann noch eine andere Messe hier, wo also Firmen aus der Region kommen. Und das also zieht sich bei uns von 5 bis 12 im Grunde genommen durch, die Berufsorientierung.
1: Denn nicht alle Schülerinnen und Schüler wollen nach dem Abitur an eine Universität. Auch das Handwerk bietet Ausbildungswege, Weiterbildung und sogar duale Studiengänge.
2: Eine ganze Reihe von Schülern gibt, die auch während des Praktikums schon in das Handwerk hineinschnuppern. Und Handwerk hat ja auch Berufe, die, glaube ich, den Schülern gar nicht so bekannt sind und die sicherlich auch viele Interessen abbilden. Und deswegen bin ich sehr gespannt, wie es angenommen wird. Ich habe mich ja jetzt auch schon so ein bisschen umgeguckt. Es gibt ja auch viele Berufe, in denen halt auch ein duales Studium denkbar und möglich ist. Und das ist auch eine Richtung, die immer beliebter wird, weil die jungen Menschen natürlich gerne auch schnell Geld verdienen möchten und dieses duale Studium bietet da natürlich auch eine Option. Und ihnen einfach ihre Möglichkeiten zu zeigen, auch im Bereich Handwerk, ist wichtig. Und ich denke, wir alle brauchen ja Handwerk jeden Tag. Also.
1: Ein Beispiel dafür ist das Schornsteinfegerhandwerk. Der Beruf hat längst nicht mehr nur mit Kehrbesen und Schornsteinen zu tun.
3: Der Beruf umfasst einmal das traditionelle Handwerk, also das Schornsteinekehren, was auch teilweise noch schmutzig ist. Ja, aber auch sehr viel neue Technik. Messung an Gas- und Ölheizung. Unsere Lehrlinge, zweites Lehrjahr, die werden schon auf Wärmepumpen eingestellt, also dass der Service an Wärmepumpen durchgeführt werden kann. Das ist ja momentan das ganz große Problem in Deutschland, dass die reinen Fachleute fehlen. Ja, und also es geht mehr nachher in die Richtung Technik.
1: Und das Interesse am Handwerk wächst nach Angaben der Handwerkskammer. Gleichzeitig fehlt den Betrieben weiterhin Nachwuchs.
4: Wir haben seit 2-3 Jahren steigende Zahlen an Auszubildenden im Kammerbezirk. Wir decken noch nicht den Bedarf unserer Betriebe, also das schaffen wir nicht, aber wir haben stetig wachsende Anfragen und Auszubildende im Kammerbezirk. Da gibt es sicherlich mehrere Gründe dafür. Ein Grund ist aus meiner Sicht KI. Bei jungen Leuten spricht sich rum, dass viele Berufe in der Verwaltung, wenn man so einen Bachelor macht, BWL oder sowas, dass das auch schnell durch KI ersetzbar ist. Ein Dach wird nicht durch KI gedeckt oder eine Heizung installiert. Also da hat man einen sicheren, festen Arbeitsplatz.
1: Für Landrat Christian Tilsch ist eine Ausbildung deshalb nicht das Gegenmodell zum Studium. Vielmehr kann der praktische Weg auch später noch an die Hochschule führen.
5: Natürlich soll jeder, der ein Gymnasium besucht, auch studieren gehen können. Das soll ja gar nicht irgendwie was festlegen. Aber manchmal ist ja der Weg über die Praxis gar nicht schlecht. Man kann wunderbar zum Beispiel erstmal den Maurer lernen und anschließend Bauingenieur studieren. Dann hat man einen ganz anderen Praxisbezug und kann vor allen Dingen auch gut eine Unternehmensnachfolge antreten. Und nicht jeder macht einen Einserabschnitt. Insofern ist auch das eine Perspektive, die wir hier einfach zeigen wollen. Es muss nicht jeder zum Studium gehen. Es gibt auch tolles Handwerk. Die Masse ist ganz, ganz vielfältig und wir brauchen natürlich im Alltag das Handwerk. Jeder geht zum Friseur, jeder hat mal ein kaputtes Auto, jeder hat mal was am Haus oder an der Wohnung. Überall wird es gebraucht und da gibt es Personalmangel.
1: Ob Ausbildung, duales Studium oder später die Übernahme eines eigenen Betriebs, die Berufsorientierungsveranstaltung soll zeigen, welche Möglichkeiten das Handwerk auch für Abiturienten bietet. Und für die Unternehmen geht es gleichzeitig darum, junge Menschen für Berufe zu gewinnen, in denen Nachwuchs dringend gebraucht wird.
6: Für Frauen in der Unternehmerwelt ist es nicht immer einfach, sich zu behaupten und die richtigen Kontakte zu knüpfen. Genau hier setzt die Regia an. Als größte Unternehmerinnenkonferenz Mitteldeutschlands bietet sie Unternehmerinnen und Frauen in Führungspositionen die Möglichkeit, sich auszutauschen, voneinander zu lernen und neue Netzwerke zu knüpfen. In diesem Jahr fand die Regia am 25. und 26. September im Domero Hotel in Dessau-Roßlau statt. Unter dem Motto, wo Frauen Zukunft gestalten, fanden sich zahlreiche Unternehmerinnen zusammen.
7: Netzwerken austauschen, supporten, unterstützen. Alles, was Frauen so untereinander mit unter Kommunikation und gegenseitiges Unterstützen verstehen.
8: Regia ist ein Raum, wo man, ein geschützter Raum, wo sich Frauen verbinden, Sichtbarkeit schaffen, vernetzen, im Prinzip auch Hilfeleistung stellen, sowohl was die eigene Dienstleistung betrifft oder das Produkt oder wie auch immer, aber auch niedrigschwelliger zu sagen, hey, ich bin einfach eine helfende Hand, ich habe ein offenes Ohr, also grundsätzlich dafür schaffen wir diese Netzwerke.
6: Regia steht für Region in Anhalt. Seit 2014 wandert sie von Ort zu Ort durch Mitteldeutschland und bringt das Netzwerk immer wieder in eine andere Region. 2 Tage lang stehen die Frauen und ihre Erfahrungen im Mittelpunkt. Das Programm ist dabei vielfältig gefüllt.
8: Es ist so, dass es viele unterschiedliche Impulse geben wird zu Themen wie Wechseljahren, zu Themen wie, was beschäftigt die Generation Z, auch das Thema, wie beschränken Filter eigentlich meine eigene Wahrnehmung, das Thema Funktionieren, auch Sachen Sichtbarkeit im Social-Media-Bereich, also von fachlich über einzelne Frauenthemen, sodass wir im Prinzip auch wirklich jeden abholen können.
6: Neu in diesem Jahr war unter anderem eine Podiumsdiskussion. Nach der Begrüßung der Teilnehmerinnen und den Grußworten von Eta Hachmann, der Sozialdezernentin der Stadt Dessau-Roßlau, kam eine Gesprächsrunde mit Frauen aus Wirtschaft, Kultur und Gesellschaft zusammen. Dabei ging es unter anderem um die Frage, welche Bedeutung Netzwerke für die Entwicklung einer Region haben.
9: Ich bin der Meinung, es gibt viel zu wenig Raum, wo Frauen sich austauschen können. Und ich glaube, das ist auch nochmal total wichtig, auch mal diesen individuellen Raum zu haben. Ich glaube, Frauen gucken schon auf Themen wie Führung, Organisationsentwicklung nochmal ganz anders als auch Männer. Und von daher ist es mal wichtig, sich untereinander darüber auch auszutauschen und zu vernetzen. Und das finde ich so wichtig daran. Und ich gebe meinen Vorrednerinnen recht, dass es eigentlich zu wenig Räume gibt, dass wir uns viel zu selten treffen. Und deshalb ist es wichtig, dass es so eine schöne Konferenz gibt.
6: Dass die Konferenz bei Unternehmerinnen und angehenden Unternehmerinnen auf großes Interesse stößt, zeigte auch die ausverkaufte Veranstaltung. Rund 90 Teilnehmerinnen waren in diesem Jahr dabei. Dabei ging es nicht nur um die Vorträge und Gespräche auf der Bühne. Ein wichtiger Teil der Regia war auch der persönliche Austausch untereinander.
7: Das kommt darauf an, was die Damen sich wünschen. Ne? Der eine möchte sein Produkt an den Markt bringen oder vermarkten. Die andere sucht vielleicht auch Personal. Der nächste möchte Informationen, damit er sich außerhalb der Regia auch mit anderen Unternehmen vernetzen kann oder verknüpfen kann.

0: Burger, das ist ganz unterschiedlich. Da hat jeder so seine eigene Einstellung, die er dann dafür nutzt.
1: Eigene Agenda, ich glaube auch das Thema Mentorship, ja, also einfach zu gucken, okay, wer ist denn da, wo ich hin will schon, wer kann mir dabei helfen, ja, die Fragen, die ich mir selber stelle, zu beantworten oder an wen kann ich meine Fragen auch außerhalb dahin richten, weil ja auch jeder wieder ein anderes Netzwerk, an jeder Frau hängt ja dennoch ein Netzwerk dran, und Beziehungen schaden immer nur dem, der sie nicht hat, sage ich mal so. Von daher ist das, glaube ich, ein großes Thema und auch einfach neue Kontakte zu machen, ne? Sich sichtbar zu werden, und auch niedrig schwellig zu schauen, unabhängig von, ich habe die Dienstleistung oder das Produkt, wo kann ich dir denn bei helfen? Also wirklich auch zu sagen, hey, ich habe keine Ahnung, letzte Woche mir ein Lexware-Konto eingerichtet oder irgendwas oder ich will gerade auch einen Verein gründen. Wie mache ich das denn? Worauf muss ich denn achten? Also wirklich so eine ganz einfachen Fragen und die sind alle sehr willkommen hier. Und ich glaube, mit der ersten Kommunikation beginnt einfach das Netzwerken.
2: Die Regia bot den Unternehmerinnen damit Inspiration, neue Perspektiven und vor allem die Möglichkeit, sich miteinander zu vernetzen.
3: Am Morgen des 27. September grüßte noch einmal der Sommer. Bei strahlendem Sonnenschein lud Anhalt Sport zum 25. Walking-Tag an das Paul-Greifzu-Stadion ein. Von dort aus machten sich zahlreiche sportliche Bewohner der Bauhausstadt, ausgestattet mit Laufschuhen und Walkingstöcken, auf den Weg durch den vorderen und hinteren Tiergarten.
4: Ja, also der Walking-Tag hier im Paul-Greif-Zu-Stadion jetzt seit 25 Jahren ist sozusagen älter als ich selbst bin. Das ist schon was ganz Besonderes, wenn man da überlegt, was da seit einem Vierteljahrhundert auf die Beine gestellt wird. Und die Teilnehmerzahl heute bei dem besten Wetter hat es natürlich gezeigt, wird von Jahr zu Jahr immer Stück für Stückweise mehr. Und ich finde es sehr beeindruckend, dass sowohl ältere Herrschaften als auch jetzt immer mehr jüngere Menschen sich für das Walken, Nordic Walking, Spazierengehen begeistern können. Das ist wirklich sehr, sehr toll.
3: Bei spätsommerlichem Ambiente bot die Veranstaltung eine schöne Gelegenheit, aktiv in die neue Jahreszeit zu starten und gemeinsam die Freude an Bewegung in der Natur zu erleben. Nach einer kurzen Aufwärmrunde hieß es dann Stöcke schnappen und los. Auf zwei schönen Strecken über 4 und 9 Kilometer ging es durch den Tiergarten. Wie immer konnte jeder ohne Anmeldung und kostenfrei mitmachen und sich am Ende auch über tolle Preise freuen.
4: Uns ist auch ganz wichtig, dass die Hürde am Teilnehmen so gering wie möglich ist. Deshalb machen wir keine ewige Anmeldung oder Teilnahmegebühr, sondern man kann einfach hinkommen, mitmachen und wird dann am Ende auch noch reich beschenkt. Also jeder bekommt was zu trinken, kostenfrei. Dann haben wir immer kleine Präsente. In diesem Jahr hatten wir eine kleine schöne Tasche, einen Beutel. Der ist schön bedruckt mit unserer Bauerstadt Dessau und den Wahrzeichen der Stadt. Dann gab es alternativ auch noch einen kleinen Regencape. Und dann gibt es ja auch noch den Bonus für die Krankenkassenhefte. Kann man sich dann von der jeweiligen Krankenkasse durch das Bonusprogramm auch noch ein paar Euro zurückholen. Das heißt, man muss nichts bezahlen und wird aber reichlich beschenkt. Das ist, glaube ich, für jeden Teilnehmer nochmal ein toller Anreiz, bei so einem tollen Wetter nicht nur sich sportlich zu betätigen, sondern auch noch beschenkt zu werden.
3: Neben den tollen Preisen wartete auf die Teilnehmer aber noch eine ganz besondere Überraschung. Im Dezember bringt Anhalt Sport erneut ein internationales Sportevent in die Anhalt Arena. Wer dieses Highlight auf keinen Fall verpassen möchte, für den hat sich die Teilnahme an dem Walking-Tag gleich doppelt gelohnt.
4: Also wir haben nicht nur den Beutel und das Regencape, sondern wir haben auch noch einen Rabattgutschein von 40% für das internationale Breakdance Contest in der Anhalt Arena am 5. Dezember. Dort kommen wieder Weltklasse Breakdancer aus der ganzen Welt, unter anderem der Vize-Olympiasieger kommt nach Dessau. Und am 5. Dezember dann in der Anhalt Arena findet der Breakdance Contest Dancing Dessau statt. Und jeder, der heute hier mitgelaufen ist, kann sich dann auch noch über ermäßigte Tickets freuen.
3: Walking und Nordic Walking gehören in Dessau-Roßlau längst zum festen Breitensport. Seit 25 Jahren lockt der Walking-Tag zahlreiche Teilnehmer in die Natur. Und bei all den positiven Effekten für Körper und Ausdauer darf ein ganz besonderer Aspekt nicht fehlen. Bewegung an der frischen Luft macht einfach Spaß. Genau das macht den Walking-Tag seit so vielen Jahren zu einem beliebten Treffpunkt für Sportbegeisterte jeden Alters.

0: Hallo und herzlich willkommen zur neuesten Ausgabe von Zeitnah hier auf RAN 1. Am 29. September ereignete sich im Bereich des Bahnhofs Zerbst ein Unfall, bei dem eine Person tödlich verletzt wurde. Nach derzeitigem Ermittlungsstand befand sich gegen 10:45 Uhr eine Person im Bereich der Bahngleise, als sie von einem einfahrenden Zug erfasst wurde. Dabei erlitt die Person so schwere Verletzungen, dass sie noch an der Unfallstelle verstarb. Bei dem Verstorbenen handelte es sich um einen 64-jährigen Mann aus dem Landkreis Anhalt-Bitterfeld. Die evangelische Auferstehungsgemeinde Dessau-Siedlung lud am 20. September zum 27. Anhaltischen Obst- und Umwelttag ein. Unter dem Motto Klimawandel, komm, wir gehen in den Garten, gab es einen Vortrag zur Klimaanpassung im Kleingarten, ein Musical, ein Kinderprogramm und eine Andacht. Außerdem stellten sich regionale Initiativen vor. Die Besucher konnten dabei bei Kaffee und Kuchen miteinander ins Gespräch kommen.
1: Klimawandel, komm, wir gehen in den Garten. Unter diesem Motto fand am 20. September der Anhaltische Obst- und Umwelttag statt. In diesem Jahr wird die 27. Auflage dieses besonderen Tages gefeiert und es dreht sich alles um Klima, Natur und Umweltschutz. Die evangelische Auferstehungsgemeinde Dessau-Siedlung lud auf die Wiese vor der Kirche am Fischereiweg 43 ein.
2: Wir feiern jetzt zuerst eine Andacht zum 27. Anhaltischen Obst- und Umwelttag. Und danach haben wir so verschiedene Vereine und Angebote, zum Beispiel den Eine Welt-Laden hier in Dessau, dann den Heimatverein, dann haben wir die sogenannte Ein-Dollar-Brille, jetzt muss ich mal gucken, damit ich hier nichts vergesse. Dann haben wir einen Vortrag Klimaanpassung im Kleingarten, da kommt das Motto her, komm, wir gehen in den Garten. Weil ich finde, dass der Garten ja auch so neu entdeckt wurde, ne? Auch junge Menschen sagen, lasst uns einen Schrebergarten mieten oder so, jedenfalls höre ich das. Dann haben wir noch den Kinderzirkus Raxli-Faxli und wir haben nachher um 16 Uhr ein Kindermusical. Wir haben noch mehrere Stände, wir haben eine Imkerin noch hier, jetzt muss ich mal gucken, ob wir alles haben. Wir haben auch einen Infostand vom UBA, wir haben die Bürgerinitiative Pro Elbe hier, wir haben einen Obstsortenbestimmungs Bestimmer hier. Also es ist ein kunterbuntes Programm. Wir freuen uns auch sehr auf das Musical der evangelischen Grundschule. Da geht es um David und Goliath. Eine biblische Geschichte, die jeder kennt, hoffentlich.
1: Neben den zahlreichen regionalen Informations- und Verkaufsständen, darunter eine ortsansässige Imkerin mit frischem Honig, gab es auch einige Stände mit Produkten, die einen weiteren Weg hinter sich hatten. Doch das Besondere dabei war, alle Artikel stammen aus dem fairen Handel. Mit dem Umwelttag möchte man vor allem darauf aufmerksam machen, welche Folgen der Klimawandel hier in der Region und darüber hinaus mit sich bringt.
2: Ja, Klimawandel ist ja primär, verstehen wir primär immer unter dem Aspekt, dass wie in diesem Sommer nicht ausreichend Regen ist, nicht dass wir merken, dass sich sehr viel verschoben hat im klimatischen Befinden. Dass wir mit Dürreperioden rechnen müssen, dass die Flüsse nicht ausreichend Wasser haben und so weiter. Oder es gibt eben zu viel Wasser, zu viel Sonne, was auch immer. Und dann merken wir ja sehr deutlich, da hat sich unheimlich was verschoben. Zumal, wenn ich mich an meine eigene Kindheit erinnere, war das wirklich tatsächlich anders. Und Klimawandel oder Klimakrise ist ja so ein Wort, was vieles sozusagen umfasst.
1: Auch für die Kirche ist der Klimawandel ein

0: Wichtiges Thema. Dabei geht es nicht nur um den Schutz unserer Umwelt, sondern auch um das gesellschaftliche Miteinander, das zunehmend auseinanderzubrechen droht. Deshalb ist es wichtig, wieder miteinander ins Gespräch zu kommen, einander zuzuhören und gemeinsam nach Lösungen zu suchen.
1: Wir sind in einem Klimawechsel, was die Natur, was die Schöpfung angeht, das ist das eine, und hören heute Worte aus dem ersten Buch Mose im zweiten Kapitel, wo Gott uns Menschen in den Garten Eden pflanzt. Aber auf der anderen Seite merken wir auch einen deutlichen Klimawandel, der unser Miteinander begreift. Das ist also durchaus mit gemeint. Wir merken, dass wir jetzt auch nach der Wahl in Sachsen-Anhalt in einer ganz anderen Situation sind. Sehr viele Menschen sind, was ich sehr erstaunlich finde, sehr sprachlos geworden. Und wir sind natürlich sprachlos, was sozusagen die Wählerinnen und Wähler letztendlich, was der Wähler, Wählerinnenwille war. Aber ich merke, dass wir nicht ins Gespräch kommen. Und das meint auch Klimawandel im übertragenen Sinne, dass wir natürlich wieder für unser Klima sorgen müssen, für unser Miteinander, für unser gemeinsames am Tisch sitzen. Und natürlich können wir unterschiedliche Überzeugungen haben. Aber uns ist mitgegeben im Schöpfungsauftrag Gottes, dass wir diese Erde bebauen und bewahren sollen. Bebauen, das ist jetzt mal, sage ich jetzt mal, in der Landwirtschaft, im Garten und so weiter. Deshalb dieses, das ist ja unser kleines Paradies, der Garten, danach fragten Sie. Aber auf der anderen Seite, bewahren heißt auch bewahren unsere Gemeinschaft, unsere Schöpfungsgemeinschaft, unser Miteinander. Und dass da nicht plötzlich Gewalt und Misstrauen und so weiter obsiegen. Deshalb also ein umfassendes Thema, was uns durch das biblische Wort gegeben ist.
0: Die Gemeinde freut sich über die zahlreichen Besucher. Ein besonderer Dank galt allen, die mit selbstgebackenem Kuchen und tatkräftiger Unterstützung zum Gelingen des Festes beigetragen haben. Durch die vielen helfenden Hände wurde das Fest zu einem schönen und gelungenen Erlebnis. Der Obst- und Umwelttag bot Raum für Begegnungen und gute Gespräche, regte aber auch zum Nachdenken und zum Austausch über wichtige Themen an.
2: Die Dessau Volleys blickten auf ein erfolgreiches Wochenende zurück. Die erste Männermannschaft gewann in der 3. Liga Nord sowohl gegen die VG Halstenbek-Pinneberg als auch gegen den Kieler TV 2 souverän mit 3:0 und führten damit die Tabelle mit 3 Siegen und 9:0 Sätzen an. Historisch wurde es bei den Damen. Nach 23 Jahren bestritt wieder ein Dessauer Frauenteam ein Heimspiel in der Regionalliga. Gegen den Marzahner VC setzten sich die Volleys nach zwei knappen ersten Sätzen mit 3:1 durch. Eine 0:3 Niederlage musste dagegen die zweite Männermannschaft gegen den SV Ludwig-Renn hinnehmen. Auch der Nachwuchs überzeugte. Die U16-Mädchen feierten in der Spielgemeinschaft mit Schönebeck ihren ersten Sieg. Die U20-Jungen holten den Turniersieg, während die Volleys 2 bei den Damen den zweiten Platz hinter dem USC Magdeburg belegten. Nachdem bereits die meisten Sportarten wieder ihren Spielbetrieb aufgenommen haben, war es nun auch endlich in der zweiten Floorball-Bundesliga soweit. Die PSV Black Wolves Dessau empfingen am vergangenen Samstag die USV Halle Saalebiber in der Sporthalle in Kochstedt. Über 130 Zuschauer ließen sich das besondere Sachsen-Anhalt-Derby nicht entgehen.
3: Wie kann man in eine neue Saison besser starten als direkt mit einem Derby? Die Dessauer Floorballer des PSV 90 empfingen zum ersten Spieltag der zweiten Floorball-Bundesliga Südost die USV Halle Saalebiber. Das Landesduell bringt immer richtig viel Spannung mit. In der vergangenen Saison zogen die Black Wolves in beiden Begegnungen den kürzeren und wollten nun endlich wieder gegen die Saalestädter punkten. 134 Zuschauer verfolgten das Sachsen-Anhalt-Derby und sahen gleich, dass die Gäste etwas besser in die Partie fanden. In der 5. Minute war es Jonas Knofe, der den ersten Treffer für die Hallenser erzielte. Nach 11 gespielten Minuten kam dann die Antwort der Hausherren. Lennox Düben kam über links außen und machte es alleine, der Ausgleich für die Black Wolves. Das Spiel blieb im Verlauf des ersten Drittels weiterhin spannend und unterhaltsam, aber Treffer gab es zunächst keine mehr. Im zweiten Durchgang brauchten die Jungs aus der Bauhausstadt dann keine 2 Minuten, um erstmals die Führung zu übernehmen. Lou Gensch nochmal rüber zu Jeremy Beil und der machte es. 2:1 für die Dessauer. In der 6. Minute war es dann ein richtig schöner Treffer von Justin Düben, der die Black Wolves mit 3:1 in Front brachte. Die Saale-Biber ließen sich aber nicht so leicht abschütteln. Erst Janosch Fuchs mit dem Anschlusstreffer und in der 19. Minute dann Bruno Mann, der wieder alles auf Anfang stellte. Mit dem Stand von 3:3 ging es also in den letzten Durchgang. Und wieder brauchten die Hausherren hier keine 2 Minuten bis zum Torerfolg. Maxim Kompera war es, der die Halle zum Jubeln brachte. Es sah sehr gut aus für die Hausherren. Zwar verpassten sie es, ihren Vorsprung auszubauen, dafür stand man hinten sicher. Die letzten Sekunden der Partie liefen bereits und alles sah nach einem Heimsieg der Black Wolves aus. 8 Sekunden vor Schluss nahm sich Hallenser Jonas Knofe nochmal ein Herz und probierte es aus der Distanz mit Erfolg. Der Ausgleich nur wenige Momente vor dem Ende. Bitter für die Black Wolves. Damit ging es also in die Verlängerung und ein Golden Goal entschied diese Begegnung. In der 3. Minute der Overtime war es dann Janosch Fuchs, der das Spiel für die Saale-Biber entschied. Die Auswärtsfans konnten jubeln. 2 Punkte für Halle und nur einer für Dessau. Eine ärgerliche Niederlage für die Black Wolves, die im letzten Drittel nur wenige Sekunden von einem Sieg entfernt waren. Wertvollster Spieler bei den Gästen wurde Vincent Bachmann und auf der Seite der Hausherren Tom Schur. Christian Hoffmann, der neue Mann an der Seitenlinie der Dessauer Floorballer, kam nach der Partie vor unsere Kamera.
4: Na, im ersten Moment natürlich bedrückt die Stimmung, weil so eine Niederlage in Verlängerung tut natürlich weh. Aber da müssen wir uns größtenteils an die eigene Nase fassen. Das sind unsere Fehler, die uns hier das Spiel heute gekostet hat und die 3 Punkte gekostet haben. Wenn wir unsere Fehler nicht machen, dann schießt Halle hier heute nicht viele Tore und dann gehen wir hier heute auch als Sieger raus. Müssen mal an uns arbeiten.
3: Der Cheftrainer, der zur neuen Saison das Amt von Sascha Marquardt übernommen hatte, blickt nun optimistisch auf die anstehenden Spiele. Am 3. Oktober geht es zum Pokalspiel beim UHC Elster. Am 10. Oktober müssen die Black Wolves auswärts in Thüringen beim FC Rennsteig Avalanche ran. Das nächste Heimspiel wird dann am 24.10. um 18 Uhr in der Sporthalle in Kochstedt ausgetragen. Dann trifft man auf den UHC Döbeln.
2: Die Stadt Zerbst lädt zur diesjährigen Festveranstaltung zur Ehrung verdienter Bürger am Freitag, den 2. Oktober um 17 Uhr in die Stadthalle ein. Im Rahmen der Veranstaltung werden die Ehrenamtspreise und Verdienstmedaillen der Stadt Zerbst-Anhalt verliehen. Mit den Auszeichnungen würdigte die Stadt Menschen, die sich in besonderer Weise für das Gemeinwohl engagieren und mit ihrem ehrenamtlichen Einsatz das gesellschaftliche Leben in Zerbst bereichern. Und das waren die aktuellen Nachrichten hier bei Zeitnah. Jetzt folgt noch das Wetter sowie die Meldungen aus der Region. Morgen begrüßt Sie meine Kollegin Zoe Müller. Bis dahin haben Sie noch eine schöne Zeit und auf Wiedersehen.
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0: Morgen wird es mit bis zu 19 Grad wieder kühler als an den Vortagen. Der Himmel bleibt überwiegend bewölkt, es ist jedoch nicht mit Regen zu rechnen. Dazu weht ein schwacher Nordwind. Das Wetter am Wochenende bleibt ähnlich, wobei vereinzelt die Sonne zu sehen ist.
1: Abitur und dann Studium. Für viele Gymnasiasten scheint das der klassische Weg zu sein. Doch auch eine Ausbildung im Handwerk kann für Abiturienten interessante Perspektiven bieten. Genau dafür haben am Mittwoch am Paul-Gerhardt-Gymnasium in Greffenhainichen 15 Unternehmen ihre Ausbildungs- und Karrieremöglichkeiten vorgestellt. Vom Schornsteinfeger über Kfz- und Elektroberufe bis hin zu Holz, Bau, Zahntechnik und Hörakustik. Die Schülerinnen und Schüler konnten sich direkt bei regionalen Unternehmen über Ausbildung und Karriere informieren. Die Berufsorientierung beginnt am Paul-Gerhardt-Gymnasium allerdings schon deutlich früher und zieht sich durch mehrere Klassenstufen.
2: Wir haben uns für das Berufswahlsiegel ja extra auch beworben und fangen in der 5. Klasse tatsächlich schon an, Berufsorientierung auch anzustreben. Da geht es über Traumberufe in der 5. Klasse. Dann machen wir einen Rundgang mit VR-Brillen über Berufswünsche in der 8. Klasse, begleiten ganz intensiv das Praktikum dann in der 9. Klasse, was ja auch vom Lehrplan her gefordert ist. In der 10. Klasse geht unsere Schule immer zur Vokatiummesse, sodass die Schüler also auch dort schon Möglichkeiten haben, sich zu entscheiden, in welche Richtung sie gerne gehen möchten. Und dann haben wir in der 11. Klasse tatsächlich ganz große Berufs- und Studienorientierungstage, 3 Stück am Tag oder in der Woche, wo es also darum geht, wirklich einmal auch an die Uni zu gehen und ein Schnupperstudium zu machen, aber halt auch, da haben wir auch dann noch eine andere Messe hier, wo also Firmen aus der Region kommen. Und das also zieht sich bei uns von 5 bis 12 im Grunde genommen durch, die Berufsorientierung.
1: Denn nicht alle Schülerinnen und Schüler wollen nach dem Abitur an eine Universität. Auch das Handwerk bietet Ausbildungswege, Weiterbildung und sogar duale Studiengänge.
2: Eine ganze Reihe von Schülern gibt, die auch während des Praktikums schon in das Handwerk hineinschnuppern. Und Handwerk hat ja auch Berufe, die, glaube ich, den Schülern gar nicht so bekannt sind und die sicherlich auch viele Interessen abbilden. Und deswegen bin ich sehr gespannt, wie es angenommen wird. Ich habe mich ja jetzt auch schon so ein bisschen umgeguckt. Es gibt ja auch viele Berufe, in denen halt auch ein duales Studium denkbar und möglich ist. Und das ist auch eine Richtung, die immer beliebter wird, weil die jungen Menschen natürlich gerne auch schnell Geld verdienen möchten und dieses duale Studium bietet da natürlich auch eine Option. Und ihnen einfach ihre Möglichkeiten zu zeigen, auch im Bereich Handwerk, ist wichtig. Und ich denke, wir alle brauchen ja Handwerk jeden Tag. Also.
1: Ein Beispiel dafür ist das Schornsteinfegerhandwerk. Der Beruf hat längst nicht mehr nur mit Kehrwesen und Schornsteinen zu tun.
3: Der Beruf umfasst einmal das traditionelle Handwerk, also das Schornsteinekehren, was auch teilweise noch schmutzig ist. Ja, aber auch sehr viel neue Technik. Messung an Gas- und Ölheizungen. Unsere Lehrlinge, zweites Lehrjahr, die werden schon auf Wärmepumpen eingestellt, also dass der Service an Wärmepumpen durchgeführt werden kann. Das ist ja momentan das ganz große Problem in Deutschland, dass die reinen Fachleute fehlen. Ja, und also es geht mehr nachher in die Richtung Technik.
1: Und das Interesse am Handwerk wächst nach Angaben der Handwerkskammer. Gleichzeitig fehlt den Betrieben weiterhin Nachwuchs.
4: Wir haben seit 2-3 Jahren steigende Zahlen an Auszubildenden im Kammerbezirk. Wir decken noch nicht den Bedarf unserer Betriebe, also das schaffen wir nicht, aber wir haben stetig wachsende Anfragen und Auszubildende im Kammerbezirk. Da gibt es sicherlich mehrere Gründe dafür. Ein Grund ist aus meiner Sicht KI. Bei jungen Leuten spricht sich rum, dass viele Berufe in der Verwaltung, wenn man so einen Bachelor macht, BWL oder sowas, dass das auch schnell durch KI ersetzbar ist. Ein Dach wird nicht durch KI gedeckt oder eine Heizung installiert. Also da hat man einen sicheren, festen Arbeitsplatz.
1: Für Landrat Christian Tilsch ist eine Ausbildung deshalb nicht das Gegenmodell zum Studium. Vielmehr kann der praktische Weg auch später noch an die Hochschule führen.
5: Natürlich soll jeder, der ein Gymnasium besucht, auch studieren gehen können. Das soll ja gar nicht irgendwie was festlegen. Aber manchmal ist ja der Weg über die Praxis gar nicht schlecht. Man kann wunderbar zum Beispiel erstmal den Maurer lernen und anschließend Bauingenieur studieren. Dann hat man einen ganz anderen Praxisbezug und kann vor allen Dingen auch gut eine Unternehmensnachfolge antreten. Und nicht jeder macht einen Einserabschnitt. Insofern ist auch das eine Perspektive, die wir hier einfach zeigen wollen. Es muss nicht jeder zum Studium gehen. Es gibt auch tolles Handwerk. Die Masse ist ganz, ganz vielfältig und wir brauchen natürlich im Alltag das Handwerk. Jeder geht zum Friseur, jeder hat mal ein kaputtes Auto, jeder hat mal was am Haus oder an der Wohnung. Überall wird es gebraucht und da gibt es Personalmangel.
1: Ob Ausbildung, duales Studium oder später die Übernahme eines eigenen Betriebs, die Berufsorientierungsveranstaltung soll zeigen, welche Möglichkeiten das Handwerk auch für Abiturienten bietet. Und für die Unternehmen geht es gleichzeitig darum, junge Menschen für Berufe zu gewinnen, in denen Nachwuchs dringend gebraucht wird.
6: Für Frauen in der Unternehmerwelt ist es nicht immer einfach, sich zu behaupten und die richtigen Kontakte zu knüpfen. Genau hier setzt die Regia an. Als größte Unternehmerinnenkonferenz Mitteldeutschlands bietet sie Unternehmerinnen und Frauen in Führungspositionen die Möglichkeit, sich auszutauschen, voneinander zu lernen und neue Netzwerke zu knüpfen. In diesem Jahr fand die Regia am 25. und 26. September im Domero Hotel in Dessau-Roßlau statt. Unter dem Motto, wo Frauen Zukunft gestalten, fanden sich zahlreiche Unternehmerinnen zusammen.
7: Netzwerken austauschen, supporten, unterstützen. Alles, was Frauen so untereinander mit unter Kommunikation und gegenseitiges Unterstützen verstehen.
8: Regia ist ein Raum, wo man, ein geschützter Raum, wo sich Frauen verbinden, Sichtbarkeit schaffen, vernetzen, im Prinzip auch Hilfeleistung stellen, sowohl was die eigene Dienstleistung betrifft oder das Produkt oder wie auch immer, aber auch niedrigschwelliger zu sagen, hey, ich bin einfach eine helfende Hand, ich habe ein offenes Ohr. Also grundsätzlich dafür schaffen wir diese Netzwerke.
6: Regia steht für Region in Anhalt. Seit 2014 wandert sie von Ort zu Ort durch Mitteldeutschland und bringt das Netzwerk immer wieder in eine andere Region. 2 Tage lang stehen die Frauen und ihre Erfahrungen im Mittelpunkt. Das Programm ist dabei vielfältig gefüllt.
8: Es ist so, dass es viele unterschiedliche Impulse geben wird zu Themen wie Wechseljahren, zu Themen wie, was beschäftigt die Generation Z, auch das Thema, wie beschränken Filter eigentlich meine eigene Wahrnehmung, das Thema Funktionieren, auch Sachen Sichtbarkeit im Social-Media-Bereich, also von fachlich über einzelne Frauenthemen, sodass wir im Prinzip auch wirklich jeden abholen können.
6: Neu in diesem Jahr war unter anderem eine Podiumsdiskussion. Nach der Begrüßung der Teilnehmerinnen und den Grußworten von Eta Hachmann, der Sozialdezernentin der Stadt Dessau-Roßlau, kam eine Gesprächsrunde mit Frauen aus Wirtschaft, Kultur und Gesellschaft zusammen. Dabei ging es unter anderem um die Frage, welche Bedeutung Netzwerke für die Entwicklung einer Region haben.
9: Ich bin der Meinung, es gibt viel zu wenig Raum, wo Frauen sich austauschen können. Und ich glaube, das ist auch nochmal total wichtig, auch mal diesen individuellen Raum zu haben. Ich glaube, Frauen gucken schon auf Themen wie Führung, Organisationsentwicklung nochmal ganz anders als auch Männer. Und von daher ist es mal wichtig, sich untereinander darüber auch auszutauschen und zu vernetzen. Und das finde ich so wichtig daran. Und ich gebe meinen Vorgegnerinnen recht, dass es eigentlich zu wenig Räume gibt, dass wir uns viel zu selten treffen. Und deshalb ist es wichtig, dass es so eine schöne Konferenz gibt.
6: Dass die Konferenz bei Unternehmerinnen und angehenden Unternehmerinnen auf großes Interesse stößt, zeigte auch die ausverkaufte Veranstaltung. Rund 90 Teilnehmerinnen waren in diesem Jahr dabei. Dabei ging es nicht nur um die Vorträge und Gespräche auf der Bühne. Ein wichtiger Teil der Regia war auch der persönliche Austausch untereinander.
7: Das kommt drauf an, was die Damen sich wünschen. Ne? Der eine möchte sein Produkt an den Markt bringen oder vermarkten. Die andere sucht vielleicht auch Personal. Der nächste möchte Informationen, damit er sich außerhalb der Regia auch mit anderen Unternehmen vernetzen kann oder verknüpfen kann sogar.

0: letzte Woche mir ein Lexware-Konto eingerichtet oder irgendwas, oder ich will gerade auch einen Verein gründen. Wie mache ich das denn? Worauf muss ich denn achten? Also wirklich so eine ganz einfachen Fragen, und die sind alle sehr willkommen hier. Und ich glaube, mit der ersten Kommunikation beginnt einfach das Netzwerken.
1: Die Regia bot den Unternehmerinnen damit Inspiration, neue Perspektiven und vor allem die Möglichkeit, sich miteinander zu vernetzen.
2: Am Morgen des 27. September grüßte noch einmal der Sommer. Bei strahlendem Sonnenschein lud Anhalt Sport zum 25. Walking-Tag an das Paul-Greifzu-Stadion ein. Von dort aus machten sich zahlreiche sportliche Bewohner der Bauhausstadt, ausgestattet mit Laufschuhen und Walkingstöcken, auf den Weg durch den vorderen und hinteren Tiergarten.
3: Ja, also der Walking-Tag hier im Paul-Greifzu-Stadion jetzt seit 25 Jahren ist sozusagen älter als ich selbst bin. Das ist schon was ganz Besonderes, wenn man da überlegt, was da seit einem Vierteljahrhundert auf die Beine gestellt wird. Und die Teilnehmerzahl heute bei dem besten Wetter hat es natürlich gezeigt, wird von Jahr zu Jahr immer Stück für Stückweise mehr. Und ich finde es sehr beeindruckend, dass sowohl ältere Herrschaften als auch jetzt immer mehr jüngere Menschen sich für das Walken, Nordic Walking, Spazierengehen begeistern können. Das ist wirklich sehr, sehr toll.
2: Bei spätsommerlichem Ambiente bot die Veranstaltung eine schöne Gelegenheit, aktiv in die neue Jahreszeit zu starten und gemeinsam die Freude an Bewegung in der Natur zu erleben. Nach einer kurzen Aufwärmrunde hieß es dann: Stöcke schnappen und los. Auf zwei schönen Strecken über 4 und 9 Kilometer ging es durch den Tiergarten. Wie immer konnte jeder ohne Anmeldung und kostenfrei mitmachen und sich am Ende auch über tolle Preise freuen.
3: Uns ist auch ganz wichtig, dass die Hürde am Teilnehmen so gering wie möglich ist. Deshalb machen wir keine ewige Anmeldung oder Teilnahmegebühr, sondern man kann einfach hinkommen, mitmachen und wird dann am Ende auch noch reich beschenkt. Also jeder bekommt was zu trinken, kostenfrei. Dann haben wir immer kleine Präsente. In diesem Jahr hatten wir eine kleine schöne Tasche, einen Beutel. Der ist schön bedruckt mit unserer Bauerstadt Dessau und den Wahrzeichen der Stadt. Dann gab es alternativ auch noch einen kleinen Regencape. Und dann gibt es ja auch noch den Bonus für die Krankenkassenhefte. Kann man sich dann von der jeweiligen Krankenkasse durch das Bonusprogramm auch noch ein paar Euro zurückholen. Das heißt, man muss nichts bezahlen und wird aber reichlich beschenkt. Das ist, glaube ich, für jeden Teilnehmer nochmal ein toller Anreiz, bei so einem tollen Wetter nicht nur sich sportlich zu betätigen, sondern auch noch beschenkt zu werden.
2: Neben den tollen Preisen wartete auf die Teilnehmer aber noch eine ganz besondere Überraschung. Im Dezember bringt Anhalt Sport erneut ein internationales Sportevent in die Anhalt Arena. Wer dieses Highlight auf keinen Fall verpassen möchte, für den hat sich die Teilnahme an dem Walking-Tag gleich doppelt gelohnt.
3: Also wir haben nicht nur den Beutel und das Regencape, sondern wir haben auch noch einen Rabattgutschein von 40% für das internationale Breakdance Contest in der Anhalt Arena am 5. Dezember. Dort kommen wieder Weltklasse Breakdancer aus der ganzen Welt, unter anderem der Vize-Olympiasieger kommt nach Dessau. Und am 5. Dezember dann in der Anhalt Arena findet der Breakdance Contest Dancing Dessau statt. Und jeder, der heute hier mitgelaufen ist, kann sich dann auch noch über ermäßigte Tickets freuen.
2: Walking und Nordic Walking gehören in Dessau-Roßlau längst zum festen Breitensport. Seit 25 Jahren lockt der Walking-Tag zahlreiche Teilnehmer in die Natur. Und bei all den positiven Effekten für Körper und Ausdauer darf ein ganz besonderer Aspekt nicht fehlen. Bewegung an der frischen Luft macht einfach Spaß. Genau das macht den Walking-Tag seit so vielen Jahren zu einem beliebten Treffpunkt für Sportbegeisterte jeden Alters.

0: Hallo und herzlich willkommen zur neuesten Ausgabe von Zeitnah hier auf RAN 1. Am 29. September ereignete sich im Bereich des Bahnhofs Zerbst ein Unfall, bei dem eine Person tödlich verletzt wurde. Nach derzeitigem Ermittlungsstand befand sich gegen 10.45 Uhr eine Person im Bereich der Bahngleise, als sie von einem einfahrenden Zug erfasst wurde. Dabei erlitt die Person so schwere Verletzungen, dass sie noch an der Unfallstelle verstarb. Bei dem Verstorbenen handelte es sich um einen 64-jährigen Mann aus dem Landkreis Anhalt-Bitterfeld. Die evangelische Auferstehungsgemeinde Dessau-Siedlung lud am 20. September zum 27. Anhaltischen Obst- und Umwelttag ein. Unter dem Motto Klimawandel, komm, wir gehen in den Garten, gab es einen Vortrag zur Klimaanpassung im Kleingarten, ein Musical, ein Kinderprogramm und eine Andacht. Außerdem stellten sich regionale Initiativen vor. Die Besucher konnten dabei bei Kaffee und Kuchen miteinander ins Gespräch kommen.
1: Klimawandel, komm, wir gehen in den Garten. Unter diesem Motto fand am 20. September der Anhaltische Obst- und Umwelttag statt. In diesem Jahr wird die 27. Auflage dieses besonderen Tages gefeiert und es dreht sich alles um Klima, Natur und Umweltschutz. Die evangelische Auferstehungsgemeinde Dessau-Siedlung lud auf die Wiese vor der Kirche am Fischereiweg 43 ein.
2: Wir feiern jetzt zuerst eine Andacht zum 27. Anhaltischen Obst- und Umwelttag. Und danach haben wir so verschiedene Vereine und Angebote, zum Beispiel den Eine-Welt-Laden hier in Dessau, dann den Heimatverein, dann haben wir die sogenannte Ein-Dollar-Brille. Jetzt muss ich mal gucken, damit ich hier nichts vergesse. Dann haben wir einen Vortrag Klimaanpassung im Kleingarten. Da kommt das Motto her, komm, wir gehen in den Garten. Weil ich finde, dass der Garten ja auch so neu entdeckt wurde, ne? Auch junge Menschen sagen, lasst uns einen Schrebergarten mieten oder so, jeweils höre ich das. Dann haben wir noch den Kinderzirkus Raxli Faxli und wir haben nachher um 16 Uhr ein Kindermusical. Wir haben noch mehrere Stände, wir haben eine Imkerin noch hier, jetzt muss ich mal gucken, ob wir alles haben. Wir haben auch einen Infostand vom UBA, wir haben die Bürgerinitiative Pro Elbe hier, wir haben einen Obstsortenbestimmungs Bestimmer hier. Also es ist ein kunterbuntes Programm. Wir freuen uns auch sehr auf das Musical der evangelischen Grundschule. Da geht es um David und Goliath. Eine biblische Geschichte, die jeder kennt, hoffentlich.
1: Neben den zahlreichen regionalen Informations- und Verkaufsständen, darunter eine ortsansässige Imkerin mit frischem Honig, gab es auch einige Stände mit Produkten, die einen weiteren Weg hinter sich hatten. Doch das Besondere dabei war, alle Artikel stammen aus dem fairen Handel. Mit dem Umwelttag möchte man vor allem darauf aufmerksam machen, welche Folgen der Klimawandel hier in der Region und darüber hinaus mit sich bringt.
2: Ja, Klimawandel ist ja primär, verstehen wir primär immer unter dem Aspekt, dass wie in diesem Sommer nicht ausreichend Regen ist, nicht dass wir merken, dass sich sehr viel verschoben hat im klimatischen Befinden. Dass wir mit Dürreperioden rechnen müssen, dass die Flüsse nicht ausreichend Wasser haben und so weiter. Oder es gibt eben zu viel Wasser, zu viel Sonne, was auch immer. Und da merken wir ja sehr deutlich, da hat sich unheimlich was verschoben. Zumal, wenn ich mich an meine eigene Kindheit erinnere, war das wirklich tatsächlich anders. Und Klimawandel oder Klimakrise ist ja so ein Wort, was vieles sozusagen umfasst.
1: Auch für die Kirche ist der Klimawandel ein wichtiges Thema. Dabei geht es nicht nur um den Schutz unserer Umwelt, sondern auch um das gesellschaftliche Miteinander, das zunehmend auseinanderzubrechen droht. Deshalb ist es wichtig, wieder miteinander ins Gespräch zu kommen, einander zuzuhören und gemeinsam nach Lösungen zu suchen.
2: Wir sind in einem Klimawechsel, was die Natur, was die Schöpfung angeht, das ist das eine. Und hören heute Worte aus dem ersten Buch Mose im zweiten Kapitel, wo Gott uns Menschen in den Garten Eden pflanzt. Aber auf der anderen Seite merken wir auch einen deutlichen Klimawandel, der unser Miteinander begreift. Das ist also durchaus mit gemeint. Wir merken, dass wir jetzt auch nach der Wahl in Sachsen-Anhalt in einer ganz anderen Situation sind.

0: Sehr viele Menschen sind, was ich sehr erstaunlich finde, sehr sprachlos geworden. Und wir sind natürlich sprachlos, was sozusagen die Wählerinnen und Wähler letztendlich, was der Wähler, Wählerinnenwille war. Aber ich merke, dass wir nicht ins Gespräch kommen. Und das meint auch Klimawandel im übertragenen Sinne, dass wir natürlich wieder für unser Klima sorgen müssen, für unser Miteinander, für unser gemeinsames am Tisch sitzen. Und natürlich können wir unterschiedliche Überzeugungen haben. Aber uns ist mitgegeben im Schöpfungsauftrag Gottes, dass wir diese Erde bebauen und bewahren sollen. Bebauen, das ist jetzt mal, sage ich jetzt mal, in der Landwirtschaft, im Garten und so weiter. Deshalb dieses, das ist ja unser kleines Paradies, der Garten, danach fragten Sie. Aber auf der anderen Seite, bewahren heißt auch bewahren unsere Gemeinschaft, unsere Schöpfungsgemeinschaft, unser Miteinander. Und dass da nicht plötzlich Gewalt und Misstrauen und so weiter obsiegen. Deshalb also ein umfassendes Thema, was uns durch das biblische Wort gegeben ist.
1: Die Gemeinde freut sich über die zahlreichen Besucher. Ein besonderer Dank galt allen, die mit selbstgebackenem Kuchen und tatkräftiger Unterstützung zum Gelingen des Festes beigetragen haben. Durch die vielen helfenden Hände wurde das Fest zu einem schönen und gelungenen Erlebnis. Der Obst- und Umwelttag bot Raum für Begegnungen und gute Gespräche, regte aber auch zum Nachdenken und zum Austausch über wichtige Themen an.
2: Die Dessau-Wollis blickten auf ein erfolgreiches Wochenende zurück. Die erste Männermannschaft gewann in der 3. Liga Nord sowohl gegen die VG Halstenbek-Pinneberg als auch gegen den Kieler TV 2 souverän mit 3:0 und führten damit die Tabelle mit 3 Siegen und 9:0 Sätzen an. Historisch wurde es bei den Damen. Nach 23 Jahren bestritt wieder ein Dessauer Frauenteam ein Heimspiel in der Regionalliga. Gegen den Marzahner VC setzten sich die Wollis nach zwei knappen ersten Sätzen mit 3:1 durch. Eine 0:3 Niederlage musste dagegen die zweite Männermannschaft gegen den SV Ludwig Renn hinnehmen. Auch der Nachwuchs überzeugte. Die U16-Mädchen feierten in der Spielgemeinschaft mit Schönebeck ihren ersten Sieg. Die U20-Jungen holten den Turniersieg, während die Wollis 2 bei den Damen den zweiten Platz hinter dem USC Magdeburg belegten. Nachdem bereits die meisten Sportarten wieder ihren Spielbetrieb aufgenommen haben, war es nun auch endlich in der zweiten Floorball-Bundesliga soweit. Die PSV Black Wolves Dessau empfing am vergangenen Samstag die USV Halle Saalebiber in der Sporthalle in Kochstedt. Über 130 Zuschauer ließen sich das besondere Sachsen-Anhalt-Derby nicht entgehen.
3: Wie kann man in eine neue Saison besser starten als direkt mit einem Derby? Die Dessauer Floorballer des PSV 90 empfingen zum ersten Spieltag der zweiten Floorball-Bundesliga Südost die USV Halle Saalebiber. Das Landesduell bringt immer richtig viel Spannung mit. In der vergangenen Saison zogen die Black Wolves in beiden Begegnungen den kürzeren und wollten nun endlich wieder gegen die Saalestädter punkten. 134 Zuschauer verfolgten das Sachsen-Anhalt-Derby und sahen gleich, dass die Gäste etwas besser in die Partie fanden. In der 5. Minute war es Jonas Knofee, der den ersten Treffer für die Hallenser erzielte. Nach 11 gespielten Minuten kam dann die Antwort der Hausherren. Lennox Düben kam über links außen und machte es alleine, der Ausgleich für die Black Wolves. Das Spiel blieb im Verlauf des ersten Drittels weiterhin spannend und unterhaltsam, aber Treffer gab es zunächst keine mehr. Im zweiten Durchgang brauchten die Jungs aus der Bauhausstadt dann keine 2 Minuten, um erstmals die Führung zu übernehmen. Lou Gensch nochmal rüber zu Jeremy Beil und der machte es. 2:1 für die Dessauer. In der 6. Minute war es dann ein richtig schöner Treffer von Justin Düben, der die Black Wolves mit 3:1 in Front brachte. Die Saalebiber ließen sich aber nicht so leicht abschütteln. Erst Janosch Fuchs mit dem Anschlusstreffer und in der 19. Minute dann Bruno Mann, der wieder alles auf Anfang stellte. Mit dem Stand von 3:3 ging es also in den letzten Durchgang. Und wieder brauchten die Hausherren hier keine 2 Minuten bis zum Torerfolg. Maxim Kompera war es, der die Halle zum Jubeln brachte. Es sah sehr gut aus für die Hausherren. Zwar verpassten sie es, ihren Vorsprung auszubauen, dafür stand man hinten.

0: sicher. Die letzten Sekunden der Partie liefen bereits und alles sah nach einem Heimsieg der Black Wolves aus. 8 Sekunden vor Schluss nahm sich Hallenser Jonas Knofe nochmal ein Herz und probierte es aus der Distanz mit Erfolg. Der Ausgleich nur wenige Momente vor dem Ende. Bitter für die Black Wolves. Damit ging es also in die Verlängerung und ein Golden Goal entschied diese Begegnung. In der 3. Minute der Overtime war es dann Janosz Fuchs, der das Spiel für die Saale Biber entschied. Die Auswärtsfans konnten jubeln. 2 Punkte für Halle und nur einer für Dessau. Eine ärgerliche Niederlage für die Black Wolves, die im letzten Drittel nur wenige Sekunden von einem Sieg entfernt waren. Wertvollster Spieler bei den Gästen wurde Vincent Bachmann und auf der Seite der Hausherren Tom Schur. Christian Hoffmann, der neue Mann an der Seitenlinie der Dessauer Floorballer, kam nach der Partie vor unsere Kamera.
1: Na, im ersten Moment natürlich bedrückt die Stimmung, weil so eine Niederlage in Verlängerung tut natürlich weh. Aber da müssen wir uns größtenteils an die eigene Nase fassen, weil es sind unsere Fehler, die uns hier das Spiel heute gekostet hat und die 3 Punkte gekostet haben. Wenn wir unsere Fehler nicht machen, dann schießt Halle hier heute nicht viele Tore und dann gehen wir hier heute auch als Sieger raus. Müssen wir an uns arbeiten.
0: Der Cheftrainer, der zur neuen Saison das Amt von Sascha Marquardt übernommen hatte, blickt nun optimistisch auf die anstehenden Spiele. Am 3. Oktober geht es zum Pokalspiel beim UHC Elster. Am 10. Oktober müssen die Black Wolves auswärts in Thüringen beim FC Rennsteig Avalanche ran. Das nächste Heimspiel wird dann am 24.10. um 18 Uhr in der Sporthalle in Kochstedt ausgetragen. Dann trifft man auf den UHC Döbeln.
2: Die Stadt Zerbst lädt zur diesjährigen Festveranstaltung zur Ehrung verdienter Bürger am Freitag, den 2. Oktober um 17 Uhr in die Stadthalle ein. Im Rahmen der Veranstaltung werden die Ehrenamtspreise und Verdienstmedaillen der Stadt Zerbst-Anhalt verliehen. Mit den Auszeichnungen würdigte die Stadt Menschen, die sich in besonderer Weise für das Gemeinwohl engagieren und mit ihrem ehrenamtlichen Einsatz das gesellschaftliche Leben in Zerbst bereichern. Und das waren die aktuellen Nachrichten hier bei Zeitnah. Jetzt folgt noch das Wetter sowie die Meldungen aus der Region. Morgen begrüßt Sie meine Kollegin Zoe Müller. Bis dahin haben Sie noch eine schöne Zeit und auf Wiedersehen.
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0: Morgen wird es mit bis zu 19 Grad wieder kühler als an den Vortagen. Der Himmel bleibt überwiegend bewölkt, es ist jedoch nicht mit Regen zu rechnen. Dazu weht ein schwacher Nordwind. Das Wetter am Wochenende bleibt ähnlich, wobei vereinzelt die Sonne zu sehen ist.
1: Abitur und dann Studium. Für viele Gymnasiasten scheint das der klassische Weg zu sein. Doch auch eine Ausbildung im Handwerk kann für Abiturienten interessante Perspektiven bieten. Genau dafür haben am Mittwoch

0: am Paul-Gerhardt-Gymnasium in Greffenhainichen 15 Unternehmen ihre Ausbildungs- und Karrieremöglichkeiten vorgestellt. Vom Schornsteinfeger über Kfz- und Elektroberufe bis hin zu Holzbau, Zahntechnik und Hörakustik. Die Schülerinnen und Schüler konnten sich direkt bei regionalen Unternehmen über Ausbildung und Karriere informieren. Die Berufsorientierung beginnt am Paul-Gerhardt-Gymnasium allerdings schon deutlich früher und zieht sich durch mehrere Klassenstufen.
1: Wir haben uns für das Berufswahlsiegel ja extra auch beworben und fangen in der 5. Klasse tatsächlich schon an, Berufsorientierung auch anzustreben. Da geht es über Traumberufe in der 5. Klasse. Dann machen wir einen Rundgang mit VR-Brillen über Berufswünsche in der 8. Klasse. Begleiten ganz intensiv das Praktikum dann in der 9. Klasse, was ja auch vom Lehrplan her gefordert ist. In der 10. Klasse geht unsere Schule immer zur Vokatiummesse, sodass die Schüler also auch dort schon Möglichkeiten haben, sich zu entscheiden, in welche Richtung sie gerne gehen möchten. Und dann haben wir in der 11. Klasse tatsächlich ganz große Berufs- und Studienorientierungstage, 3 Stück am Tag oder in der Woche, wo es also darum geht, wirklich einmal auch an die Uni zu gehen und Schnupperstudium zu machen. Aber halt auch, da haben wir auch dann noch eine andere Messe hier, wo also Firmen aus der Region kommen. Und das also zieht sich bei uns von 5 bis 12 im Grunde genommen durch, die Berufsorientierung.
0: Denn nicht alle Schülerinnen und Schüler wollen nach dem Abitur an eine Universität. Auch das Handwerk bietet Ausbildungswege, Weiterbildung und sogar duale Studiengänge.
1: Eine ganze Reihe von Schülern gibt, die auch während des Praktikums schon in das Handwerk hineinschnuppern. Und Handwerk hat ja auch Berufe, die, glaube ich, den Schülern gar nicht so bekannt sind und die sicherlich auch viele Interessen abbilden. Und deswegen bin ich sehr gespannt, wie es angenommen wird. Ich habe mich ja jetzt auch schon so ein bisschen umgeguckt. Es gibt ja auch viele Berufe, in denen halt auch ein duales Studium denkbar und möglich ist. Und das ist auch eine Richtung, die immer beliebter wird, weil die jungen Menschen natürlich gerne auch schnell Geld verdienen möchten und dieses duale Studium bietet da natürlich auch eine Option. Und ihnen einfach ihre Möglichkeiten zu zeigen, auch im Bereich Handwerk, ist wichtig. Und ich denke, wir alle brauchen ja Handwerk jeden Tag. Also.
0: Ein Beispiel dafür ist das Schornsteinfegerhandwerk. Der Beruf hat längst nicht mehr nur mit Kehrbesen und Schornsteinen zu tun.
2: Der Beruf umfasst einmal das traditionelle Handwerk, also das Schornsteinekehren, was auch teilweise noch schmutzig ist. Ja, aber auch sehr viel neue Technik, Messung an Gas- und Ölheizungen. Unsere Lehrlinge, zweites Lehrjahr, die werden schon auf Wärmepumpen eingestellt, also dass der Service an Wärmepumpen durchgeführt werden kann. Das ist ja momentan das ganz große Problem in Deutschland, dass die reinen Fachleute fehlen. Ja, und also es geht mehr nachher in die Richtung Technik.
0: Und das Interesse am Handwerk wächst nach Angaben der Handwerkskammer. Gleichzeitig fehlt den Betrieben weiterhin Nachwuchs.
3: Wir haben seit 2-3 Jahren steigende Zahlen an Auszubildenden im Kammerbezirk. Wir decken noch nicht den Bedarf unserer Betriebe, also das schaffen wir nicht, aber wir haben stetig wachsende Anfragen und Auszubildende im Kammerbezirk. Da gibt es sicherlich mehrere Gründe dafür. Ein Grund ist aus meiner Sicht KI. Bei jungen Leuten spricht sich rum, dass viele Berufe in der Verwaltung, wenn man so einen Bachelor macht, BWL oder sowas, dass das auch schnell durch KI ersetzbar ist. Ein Dach wird nicht durch KI gedeckt oder eine Heizung installiert. Also da hat man einen sicheren, festen Arbeitsplatz.
0: Für Landrat Christian Tilsch ist eine Ausbildung deshalb nicht das Gegenmodell zum Studium. Vielmehr kann der praktische Weg auch später noch an die Hochschule führen.
4: Natürlich soll jeder, der ein Gymnasium besucht, auch studieren gehen können. Das soll ja gar nicht irgendwie was festlegen. Aber manchmal ist ja der Weg über die Praxis gar nicht schlecht. Man kann wunderbar zum Beispiel erstmal den Maurer lernen und anschließend Bauingenieur studieren. Dann hat man einen ganz anderen Praxisbezug und kann vor allen Dingen auch gut eine Unternehmensnachfolge antreten. Und nicht jeder macht einen Einserabschnitt. Insofern ist auch das eine Perspektive, die wir hier einfach zeigen wollen. Es muss nicht jeder zum Studium gehen. Es gibt auch tolles Handwerk, die Masse ist ganz, ganz vielfältig und wir brauchen natürlich im Alltag das Handwerk. Jeder geht zum Friseur, jeder hat mal ein kaputtes Auto, jeder hat mal was am Haus oder an der Wohnung. Überall wird es gebraucht und da gibt es Personalmangel.
0: Ob Ausbildung, duales Studium oder später die Übernahme eines eigenen Betriebs, Die Berufsorientierungsveranstaltung soll zeigen, welche Möglichkeiten das Handwerk auch für Abiturienten bietet. Und für die Unternehmen geht es gleichzeitig darum, junge Menschen für Berufe zu gewinnen, in denen Nachwuchs dringend gebraucht wird.
5: Für Frauen in der Unternehmerwelt ist es nicht immer einfach, sich zu behaupten und die richtigen Kontakte zu knüpfen. Genau hier setzt die Regia an. Als größte Unternehmerinnenkonferenz Mitteldeutschlands bietet sie Unternehmerinnen und Frauen in Führungspositionen die Möglichkeit, sich auszutauschen, voneinander zu lernen und neue Netzwerke zu knüpfen. In diesem Jahr fand die Regia am 25. und 26. September im Domero Hotel in Dessau-Roßlau statt. Unter dem Motto, wo Frauen Zukunft gestalten, fanden sich zahlreiche Unternehmerinnen zusammen.
6: Netzwerken austauschen, supporten, unterstützen. Alles, was Frauen so untereinander mit unter Kommunikation und gegenseitiges Unterstützen verstehen.
7: Regia ist ein Raum, wo man, ein geschützter Raum, wo sich Frauen verbinden, Sichtbarkeit schaffen, vernetzen, im Prinzip auch Hilfeleistung stellen, sowohl was die eigene Dienstleistung betrifft oder das Produkt oder wie auch immer, aber auch niedrigschwelliger zu sagen, hey, ich bin einfach eine helfende Hand, ich habe ein offenes Ohr. Also grundsätzlich dafür schaffen wir diese Netzwerke.
5: Regia steht für Region in Anhalt. Seit 2014 wandert sie von Ort zu Ort durch Mitteldeutschland und bringt das Netzwerk immer wieder in eine andere Region. 2 Tage lang stehen die Frauen und ihre Erfahrungen im Mittelpunkt. Das Programm ist dabei vielfältig gefüllt.
7: Es ist so, dass es viele unterschiedliche Impulse geben wird zu Themen wie Wechseljahren, zu Themen wie, was beschäftigt die Generation Z, auch das Thema, wie beschränken Filter eigentlich meine eigene Wahrnehmung, das Thema Funktionieren, auch Sachen Sichtbarkeit im Social-Media-Bereich, also von fachlich über einzelne Frauenthemen, sodass wir im Prinzip auch wirklich jeden abholen können.
5: Neu in diesem Jahr war unter anderem eine Podiumsdiskussion. Nach der Begrüßung der Teilnehmerinnen und den Grußworten von Eta Hachmann, der Sozialdezernentin der Stadt Dessau-Roßlau, kam eine Gesprächsrunde mit Frauen aus Wirtschaft, Kultur und Gesellschaft zusammen. Dabei ging es unter anderem um die Frage, welche Bedeutung Netzwerke für die Entwicklung einer Region haben.
8: Ich bin der Meinung, es gibt viel zu wenig Raum, wo Frauen sich austauschen können. Und ich glaube, das ist auch nochmal total wichtig, auch mal diesen individuellen Raum zu haben. Ich glaube, Frauen gucken schon auf Themen wie Führung, Organisationsentwicklung nochmal ganz anders als auch Männer. Und von daher ist es mal wichtig, sich untereinander darüber auch auszutauschen und zu vernetzen. Und das finde ich so wichtig daran. Und ich gebe meinen Vorrednerinnen recht, dass es eigentlich zu wenig Räume gibt, dass wir uns viel zu selten treffen und deshalb ist es wichtig, dass es so eine schöne Konferenz gibt.
5: Dass die Konferenz bei Unternehmerinnen und angehenden Unternehmerinnen auf großes Interesse stößt, zeigte auch die ausverkaufte Veranstaltung. Rund 90 Teilnehmerinnen waren in diesem Jahr dabei. Dabei ging es nicht nur um die Vorträge und Gespräche auf der Bühne. Ein wichtiger Teil der Regia war auch der persönliche Austausch untereinander.
6: Das kommt drauf an, was die Damen sich wünschen. Ne? Der eine möchte sein Produkt an den Markt bringen oder vermarkten. Die andere sucht vielleicht auch Personal. Der nächste möchte Informationen, damit er sich außerhalb der Regia auch mit anderen Unternehmen vernetzen kann oder verknüpfen kann sogar. Das ist ganz unterschiedlich. Da hat jeder so seine eigene Einstellung, die er dann dafür nutzt.
7: Eigene Agenda, ich glaube auch das Thema Mentorship, ja, also einfach zu gucken, okay, wer ist denn da, wo ich hin will schon, wer kann mir dabei helfen, ja, die Fragen, die ich mir selber stelle, zu beantworten oder an wen kann ich meine Fragen auch außerhalb dahin richten, weil ja auch jeder wieder ein anderes Netzwerk, an jeder Frau hängt ja dennoch ein Netzwerk dran und Beziehungen schaden immer nur dem, der sie nicht hat, sage ich mal so. Von daher ist das, glaube ich, ein großes Thema und auch einfach neue Kontakte zu machen, ne? Sich sichtbar zu werden und auch niedrigschwellig zu schauen, unabhängig von, ich habe die Dienstleistung oder das Produkt, wo kann ich dir denn bei helfen? Also wirklich auch zu sagen, hey, ich habe, keine Ahnung, letzte Woche mir ein Lexware-Konto eingerichtet oder irgendwas, oder ich will gerade auch einen Verein gründen. Wie mache ich das denn? Worauf muss ich denn achten? Also wirklich so eine ganz einfachen Fragen, und die sind alle sehr willkommen hier. Und ich glaube, mit der ersten Kommunikation beginnt einfach das Netzwerken.
5: Die Regia bot den Unternehmerinnen damit Inspiration, neue Perspektiven und vor allem die Möglichkeit, sich miteinander zu vernetzen.
9: Am Morgen des 27. September grüßte noch einmal der Sommer. Bei strahlendem Sonnenschein lud Anhalt Sport zum 25. Walking-Tag an das Paul-Greifzu-Stadion ein. Von dort aus machten sich zahlreiche sportliche Bewohner der Bauhausstadt, ausgestattet mit Laufschuhen und Walkingstöcken, auf den Weg durch den vorderen und hinteren Tiergarten.
10: Ja, also der Walking-Tag hier im Paul-Greifzu-Stadion, jetzt seit 25 Jahren, ist sozusagen älter als ich selbst bin. Das ist schon was ganz Besonderes, wenn man da überlegt, was da seit einem Vierteljahrhundert auf die Beine gestellt wird. Und die Teilnehmerzahl heute bei dem besten Wetter hat es natürlich gezeigt, wird von Jahr zu Jahr immer Stück für Stückweise mehr. Und ich finde es sehr beeindruckend, dass sowohl ältere Herrschaften als auch jetzt immer mehr jüngere Menschen sich für das Walken, Nordic Walking, Spazierengehen begeistern können. Das ist wirklich sehr, sehr toll.
9: Bei spätsommerlichem Ambiente bot die Veranstaltung eine schöne Gelegenheit, aktiv in die neue Jahreszeit zu starten und gemeinsam die Freude an Bewegung in der Natur zu erleben. Nach einer kurzen Aufwärmrunde hieß es dann, Stöcke schnappen und los. Auf zwei schönen Strecken über 4 und 9 Kilometer ging es durch den Tiergarten. Wie immer konnte jeder ohne Anmeldung und kostenfrei mitmachen und sich am Ende auch über tolle Preise freuen.
10: Uns ist auch ganz wichtig, dass die Hürde am Teilnehmen so gering wie möglich ist. Deshalb machen wir keine ewige Anmeldung oder Teilnahmegebühr, sondern man kann einfach hinkommen, mitmachen und wird dann am Ende auch noch reich beschenkt. Also jeder bekommt was zu trinken, kostenfrei. Dann haben wir immer kleine Präsente. In diesem Jahr hatten wir eine kleine schöne Tasche, einen Beutel. Der ist schön bedruckt mit unserer Bauerstadt Dessau und den Wahrzeichen der Stadt. Dann gab es alternativ auch noch einen kleinen Regencape. Und dann gibt es ja auch noch den Bonus für die Krankenkassenhefte. Kann man sich dann von der jeweiligen Krankenkasse durch das Bonusprogramm auch noch ein paar Euro zurückholen. Das heißt, man muss nichts bezahlen und wird aber reichlich beschenkt. Das ist, glaube ich, für jeden Teilnehmer nochmal ein toller Anreiz, bei so einem tollen Wetter nicht nur sich sportlich zu betätigen, sondern auch noch beschenkt zu werden.
9: Neben den tollen Preisen wartete auf die Teilnehmer aber noch eine ganz besondere Überraschung. Im Dezember bringt Anhalt Sport erneut ein internationales Sportevent in die Anhalt Arena. Wer dieses Highlight auf keinen Fall verpassen möchte, für den hat sich die Teilnahme an dem Walking-Tag gleich doppelt gelohnt.
10: Also wir haben nicht nur den Beutel und das Regencape, sondern wir haben auch noch einen Rabattgutschein von 40% für das internationale Breakdance-Contest in der Anhalt Arena am 5. Dezember. Dort kommen wieder Weltklasse-Breakdancer aus der ganzen Welt, unter anderem der Vize-Olympiasieger kommt nach Dessau. Und am 5. Dezember dann in der Anhalt Arena findet der Breakdance-Contest Dancing Dessau statt. Und jeder, der heute hier mitgelaufen ist, kann sich dann auch noch über ermäßigte Tickets freuen.
9: Walking und Nordic Walking gehören in Dessau-Roßlau längst zum festen Breitensport. Seit 25 Jahren lockt der Walking-Tag zahlreiche Teilnehmer in die Natur. Und bei all den positiven Effekten für Körper und Ausdauer darf ein ganz besonderer Aspekt nicht fehlen. Bewegung an der frischen Luft macht einfach Spaß. Genau das macht den Walking-Tag seit so vielen Jahren zu einem beliebten Treffpunkt für Sportbegeisterte jeden Alters.

0: Hallo und herzlich willkommen zur neuesten Ausgabe von Zeitnah hier auf RAN 1. Am 29. September ereignete sich im Bereich des Bahnhofs Zerbst ein Unfall, bei dem eine Person tödlich verletzt wurde. Nach derzeitigem Ermittlungsstand befand sich gegen 10.45 Uhr eine Person im Bereich der Bahngleise, als sie von einem einfahrenden Zug erfasst wurde. Dabei erlitt die Person so schwere Verletzungen, dass sie noch an der Unfallstelle verstarb. Bei dem Verstorbenen handelte es sich um einen 64-jährigen Mann aus dem Landkreis Anhalt-Bitterfeld. Die evangelische Auferstehungsgemeinde Dessau-Siedlung lud am 20. September zum 27. Anhaltischen Obst- und Umwelttag ein. Unter dem Motto Klimawandel, komm, wir gehen in den Garten, gab es einen Vortrag zur Klimaanpassung im Kleingarten, ein Musical, ein Kinderprogramm und eine Andacht. Außerdem stellten sich regionale Initiativen vor. Die Besucher konnten dabei bei Kaffee und Kuchen miteinander ins Gespräch kommen.
1: Klimawandel, komm, wir gehen in den Garten. Unter diesem Motto fand am 20. September der Anhaltische Obst- und Umwelttag statt. In diesem Jahr wird die 27. Auflage dieses besonderen Tages gefeiert und es dreht sich alles um Klima, Natur und Umweltschutz. Die evangelische Auferstehungsgemeinde Dessau-Siedlung lud auf die Wiese vor der Kirche am Fischereiweg 43 ein.
2: Wir feiern jetzt zuerst eine Andacht zum 27. Anhaltischen Obst- und Umwelttag. Und danach haben wir so verschiedene Vereine und Angebote, zum Beispiel den Eine Welt-Laden hier in Dessau, dann den Heimatverein, dann haben wir die sogenannte Ein-Dollar-Brille, jetzt muss ich mal gucken, damit ich hier nichts vergesse. Dann haben wir einen Vortrag Klimaanpassung im Kleingarten, da kommt das Motto her, komm, wir gehen in den Garten. Weil ich finde, dass der Garten ja auch so neu entdeckt wurde. Ne? Auch junge Menschen sagen, lasst uns einen Schrebergarten mieten oder so, jeweils höre ich das. Dann haben wir noch den Kinderzirkus Raxli Faxli und wir haben nachher um 16 Uhr ein Kindermusical. Wir haben noch mehrere Stände, wir haben eine Imkerin noch hier, jetzt muss ich mal gucken, ob wir alles haben. Wir haben auch einen Infostand vom UBA, wir haben die Bürgerinitiative Pro Elbe hier, wir haben einen Obstsortenbestimmer hier. Also es ist ein kunterbuntes Programm. Wir freuen uns auch sehr auf das Musical der evangelischen Grundschule. Da geht es um David und Goliath. Eine biblische Geschichte, die jeder kennt, hoffentlich.
1: Neben den zahlreichen regionalen Informations- und Verkaufsständen, darunter eine ortsansässige Imkerin mit frischem Honig, gab es auch einige Stände mit Produkten, die einen weiteren Weg hinter sich hatten. Doch das Besondere dabei war, alle Artikel stammen aus dem fairen Handel. Mit dem Umwelttag möchte man vor allem darauf aufmerksam machen, welche Folgen der Klimawandel hier in der Region und darüber hinaus mit sich bringt.
2: Ja, Klimawandel ist ja verstehen wir primär immer unter dem Aspekt, dass wie in diesem Sommer nicht ausreichend Regen ist, dass wir merken, dass sich sehr viel verschoben hat im klimatischen Befinden. Dass wir mit Dürreperioden rechnen müssen, dass die Flüsse nicht ausreichend Wasser haben und so weiter. Oder es gibt eben zu viel Wasser, zu viel Sonne, was auch immer. Und dann merken wir ja sehr deutlich, da hat sich unheimlich was verschoben. Zumal, wenn ich mich an meine eigene Kindheit erinnere, war das wirklich tatsächlich anders. Und Klimawandel oder Klimakrise ist ja so ein Wort, was vieles sozusagen umfasst.
1: Auch für die Kirche ist der Klimawandel ein wichtiges Thema. Dabei geht es nicht nur um den Schutz unserer Umwelt, sondern auch um das gesellschaftliche Miteinander, das zunehmend auseinanderzubrechen droht. Deshalb ist es wichtig, wieder miteinander ins Gespräch zu kommen, einander zuzuhören und gemeinsam nach Lösungen zu suchen.
2: Wir sind in einem Klimawechsel, was die Natur, was die Schöpfung angeht, das ist das eine. Und hören heute Worte aus dem ersten Buch Mose im zweiten Kapitel, wo Gott uns Menschen in den Garten Eden pflanzt. Aber auf der anderen Seite merken wir auch einen deutlichen Klimawandel, der unser Miteinander begreift. Das ist also durchaus mit gemeint. Wir merken, dass wir jetzt auch nach der Wahl in Sachsen-Anhalt in einer ganz anderen Situation sind.

0: Sehr viele Menschen sind, was ich sehr erstaunlich finde, sehr sprachlos geworden. Und wir sind natürlich sprachlos, was sozusagen die Wählerinnen und Wähler letztendlich, was der Wähler, Wählerinnenwille war. Aber ich merke, dass wir nicht ins Gespräch kommen. Und das meint auch Klimawandel im übertragenen Sinne, dass wir natürlich wieder für unser Klima sorgen müssen, für unser Miteinander, für unser gemeinsames am Tisch sitzen. Und natürlich können wir unterschiedliche Überzeugungen haben. Aber uns ist mitgegeben im Schöpfungsauftrag Gottes, dass wir diese Erde bebauen und bewahren sollen. Bebauen, das ist jetzt mal, sage ich jetzt mal, in der Landwirtschaft, im Garten und so weiter. Deshalb dieses, das ist ja unser kleines Paradies, der Garten, danach fragten Sie. Aber auf der anderen Seite, bewahren heißt auch bewahren unsere Gemeinschaft, unsere Schöpfungsgemeinschaft, unser Miteinander. Und dass da nicht plötzlich Gewalt und Misstrauen und so weiter obsiegen. Deshalb also ein umfassendes Thema, was uns durch das biblische Wort gegeben ist.
1: Die Gemeinde freut sich über die zahlreichen Besucher. Ein besonderer Dank galt allen, die mit selbstgebackenem Kuchen und tatkräftiger Unterstützung zum Gelingen des Festes beigetragen haben. Durch die vielen helfenden Hände wurde das Fest zu einem schönen und gelungenen Erlebnis. Der Obst- und Umwelttag bot Raum für Begegnungen und gute Gespräche, regte aber auch zum Nachdenken und zum Austausch über wichtige Themen an.
2: Die Dessau Volleys blickten auf ein erfolgreiches Wochenende zurück. Die erste Männermannschaft gewann in der 3. Liga Nord sowohl gegen die VG Halstenbek Pinneberg als auch gegen den Kieler TV 2 souverän mit 3:0 und führten damit die Tabelle mit 3 Siegen und 9:0 Sätzen an. Historisch wurde es bei den Damen. Nach 23 Jahren bestritt wieder ein Dessauer Frauenteam ein Heimspiel in der Regionalliga. Gegen den Marzahner VC setzten sich die Volleys nach 2 knappen ersten Sätzen mit 3:1 durch. Eine 0:3 Niederlage musste dagegen die zweite Männermannschaft gegen den SV Ludwig Renn hinnehmen. Auch der Nachwuchs überzeugte. Die U16-Mädchen feierten in der Spielgemeinschaft mit Schönebeck ihren ersten Sieg. Die U20-Jungen holten den Turniersieg, während die Volleys 2 bei den Damen den zweiten Platz hinter dem USC Magdeburg belegten. Nachdem bereits die meisten Sportarten wieder ihren Spielbetrieb aufgenommen haben, war es nun auch endlich in der zweiten Floorball-Bundesliga soweit. Die PSV Black Wolves Dessau empfingen am vergangenen Samstag die USV Halle Saalebiber in der Sporthalle in Kochstedt. Über 130 Zuschauer ließen sich das besondere Sachsen-Anhalt-Derby nicht entgehen.
3: Wie kann man in eine neue Saison besser starten als direkt mit einem Derby? Die Dessauer Floorballer des PSV 90 empfingen zum ersten Spieltag der zweiten Floorball-Bundesliga Südost die USV Halle Saalebiber. Das Landesduell bringt immer richtig viel Spannung mit. In der vergangenen Saison zogen die Black Wolves in beiden Begegnungen den kürzeren und wollten nun endlich wieder gegen die Saalestädter punkten. 134 Zuschauer verfolgten das Sachsen-Anhalt-Derby und sahen gleich, dass die Gäste etwas besser in die Partie fanden. In der 5. Minute war es Jonas Knofe, der den ersten Treffer für die Hallenser erzielte. Nach 11 gespielten Minuten kam dann die Antwort der Hausherren. Lennox Düben kam über links außen und machte es alleine, der Ausgleich für die Black Wolves. Das Spiel blieb im Verlauf des ersten Drittels weiterhin spannend und unterhaltsam, aber Treffer gab es zunächst keine mehr. Im zweiten Durchgang brauchten die Jungs aus der Bauhausstadt dann keine 2 Minuten, um erstmals die Führung zu übernehmen. Lou Gensch nochmal rüber zu Jeremy Beil und der machte es. 2:1 für die Dessauer. In der 6. Minute war es dann ein richtig schöner Treffer von Justin Düben, der die Black Wolves mit 3:1 in Front brachte. Die Saalebiber ließen sich aber nicht so leicht abschütteln. Erst Janosch Fuchs mit dem Anschlusstreffer und in der 19. Minute dann Bruno Mann, der wieder alles auf Anfang stellte. Mit dem Stand von 3:3 ging es also in den letzten Durchgang. Und wieder brauchten die Hausherren hier keine 2 Minuten bis zum Torerfolg. Maxim Kompera war es, der die Halle zum Jubeln brachte. Es sah sehr gut aus für die Hausherren. Zwar verpassten sie es, ihren Vorsprung auszubauen, dafür stand man hinten sicher. Die letzten Sekunden der Partie liefen bereits und alles sah nach einem Heimsieg der Black Wolves aus. 8 Sekunden vor Schluss nahm sich Hallenser Jonas Knofe nochmal ein Herz und probierte es aus der Distanz mit Erfolg. Der Ausgleich nur wenige Momente vor dem Ende. Bitter für die Black Wolves. Damit ging es also in die Verlängerung und ein Golden Goal entschied diese Begegnung. In der 3. Minute der Overtime war es dann Janosch Fuchs, der das Spiel für die Saale Biber entschied. Die Auswärtsfans konnten jubeln. 2 Punkte für Halle und nur einer für Dessau. Eine ärgerliche Niederlage für die Black Wolves, die im letzten Drittel nur wenige Sekunden von einem Sieg entfernt waren. Wertvollster Spieler bei den Gästen wurde Vincent Bachmann und auf der Seite der Hausherren Tom Schur. Christian Hoffmann, der neue Mann an der Seitenlinie der Dessauer Floorballer, kam nach der Partie vor unsere Kamera.
4: Ja, im ersten Moment natürlich bedrückt die Stimmung, weil so eine Niederlage in Verlängerung tut natürlich weh. Aber da müssen wir uns größtenteils an die eigene Nase fassen, weil es sind unsere Fehler, die uns hier das Spiel heute gekostet haben, die 3 Punkte gekostet haben. Wenn wir unsere Fehler nicht machen, dann schießt Halle hier heute nicht viele Tore. Und dann gehen wir hier heute auch als Sieger raus. Müssen wir an uns arbeiten.
3: Der Cheftrainer, der zur neuen Saison das Amt von Sascha Marquardt übernommen hatte, blickt nun optimistisch auf die anstehenden Spiele. Am 3. Oktober geht es zum Pokalspiel beim UHC Elster. Am 10. Oktober müssen die Black Wolves auswärts in Thüringen beim FC Rennsteig Avalanche ran. Das nächste Heimspiel wird dann am 24.10. um 18 Uhr in der Sporthalle in Kochstedt ausgetragen. Dann trifft man auf den UHC Döbeln.
2: Die Stadt Zerbst lädt zur diesjährigen Festveranstaltung zur Ehrung verdienter Bürger am Freitag, den 2. Oktober um 17 Uhr in die Stadthalle ein. Im Rahmen der Veranstaltung werden die Ehrenamtspreise und Verdienstmedaillen der Stadt Zerbst-Anhalt verliehen. Mit den Auszeichnungen würdigte die Stadt Menschen, die sich in besonderer Weise für das Gemeinwohl engagieren und mit ihrem ehrenamtlichen Einsatz das gesellschaftliche Leben in Zerbst bereichern. Und das waren die aktuellen Nachrichten hier bei Zeitnah. Jetzt folgt noch das Wetter sowie die Meldungen aus der Region. Morgen begrüßt Sie meine Kollegin Zoe Müller. Bis dahin haben Sie noch eine schöne Zeit und auf Wiedersehen.
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Morgen wird es mit bis zu 19 Grad wieder kühler als an den Vortagen. Der Himmel bleibt überwiegend bewölkt, es ist jedoch nicht mit Regen zu rechnen. Dazu weht ein schwacher Nordwind. Das Wetter am Wochenende bleibt ähnlich, wobei vereinzelt die Sonne zu sehen ist.

0: Abitur und dann Studium. Für viele Gymnasiasten scheint das der klassische Weg zu sein. Doch auch eine Ausbildung im Handwerk kann für Abiturienten interessante Perspektiven bieten. Genau dafür haben am Mittwoch am Paul-Gerhardt-Gymnasium in Gräfenhainichen 15 Unternehmen ihre Ausbildungs- und Karrieremöglichkeiten vorgestellt. Vom Schornsteinfeger über Kfz- und Elektroberufe bis hin zu Holzbau, Zahntechnik und Hörakustik. Die Schülerinnen und Schüler konnten sich direkt bei regionalen Unternehmen über Ausbildung und Karriere informieren. Die Berufsorientierung beginnt am Paul-Gerhardt-Gymnasium allerdings schon deutlich früher und zieht sich durch mehrere Klassenstufen.
1: Wir haben uns für das Berufswahlsiegel ja extra auch beworben und fangen in der 5. Klasse tatsächlich schon an, Berufsorientierung auch anzustreben. Da geht es über Traumberufe in der 5. Klasse. Dann machen wir einen Rundgang mit VR-Brillen über Berufswünsche in der 8. Klasse, begleiten ganz intensiv das Praktikum dann in der 9. Klasse, was ja auch vom Lehrplan her gefordert ist. In der 10. Klasse geht unsere Schule immer zur Vokatiummesse, sodass die Schüler also auch dort schon Möglichkeiten haben, sich zu entscheiden, in welche Richtung sie gerne gehen möchten. Und dann haben wir in der 11. Klasse tatsächlich ganz große Berufs- und Studienorientierungstage, 3 Stück am Tag oder in der Woche, wo es also darum geht, wirklich einmal auch an die Uni zu gehen und ein Schnupperstudium zu machen, aber halt auch, da haben wir auch dann noch eine andere Messe hier, wo also Firmen aus der Region kommen. Und das also zieht sich bei uns von 5 bis 12 im Grunde genommen durch, die Berufsorientierung.
0: Denn nicht alle Schülerinnen und Schüler wollen nach dem Abitur an eine Universität. Auch das Handwerk bietet Ausbildungswege, Weiterbildung und sogar duale Studiengänge.
1: Eine ganze Reihe von Schülern gibt, die auch während des Praktikums schon in das Handwerk hineinschnuppern. Und Handwerk hat ja auch Berufe, die, glaube ich, den Schülern gar nicht so bekannt sind und die sicherlich auch viele Interessen abbilden. Und deswegen bin ich sehr gespannt, wie es angenommen wird. Ich habe mich ja jetzt auch schon so ein bisschen umgeguckt. Es gibt ja auch viele Berufe, in denen halt auch ein duales Studium denkbar und möglich ist. Und das ist auch eine Richtung, die immer beliebter wird, weil die jungen Menschen natürlich gerne auch schnell Geld verdienen möchten und dieses duale Studium bietet da natürlich auch eine Option. Und ihnen einfach ihre Möglichkeiten zu zeigen, auch im Bereich Handwerk, ist wichtig. Und ich denke, wir alle brauchen ja Handwerk jeden Tag. Also.
0: Ein Beispiel dafür ist das Schornsteinfegerhandwerk. Der Beruf hat längst nicht mehr nur mit Kehrbesen und Schornsteinen zu tun.
2: Der Beruf umfasst einmal das traditionelle Handwerk, also das Schornsteinekehren, was auch teilweise noch schmutzig ist. Ja, aber auch sehr viel neue Technik. Messung an Gas- und Ölheizung. Unsere Lehrlinge, zweites Lehrjahr, die werden schon auf Wärmepumpen eingestellt, also dass der Service an Wärmepumpen durchgeführt werden kann. Das ist ja momentan das ganz große Problem in Deutschland, dass die reinen Fachleute fehlen. Ja, und also es geht mehr nachher in die Richtung Technik.
0: Und das Interesse am Handwerk wächst nach Angaben der Handwerkskammer. Gleichzeitig fehlt den Betrieben weiterhin Nachwuchs.
3: Wir haben seit 2-3 Jahren steigende Zahlen an Auszubildenden im Kammerbezirk. Wir decken noch nicht den Bedarf unserer Betriebe, also das schaffen wir nicht, aber wir haben stetig wachsende Anfragen und Auszubildende im Kammerbezirk. Da gibt es sicherlich mehrere Gründe dafür. Ein Grund ist aus meiner Sicht KI. Bei jungen Leuten spricht sich rum, dass viele Berufe in der Verwaltung, wenn man so einen Bachelor macht, BWL oder sowas, dass das auch schnell durch KI ersetzbar ist. Ein Dach wird nicht durch KI gedeckt oder eine Heizung installiert. Also da hat man einen sicheren, festen Arbeitsplatz.
0: Für Landrat Christian Tiltsch ist eine Ausbildung deshalb nicht das Gegenmodell zum Studium. Vielmehr kann der praktische Weg auch später noch an die Hochschule führen.
4: Natürlich soll jeder, der ein Gymnasium besucht, auch studieren gehen können. Das soll ja gar nicht irgendwie was festlegen. Aber manchmal ist ja der Weg über die Praxis gar nicht schlecht. Man kann wunderbar zum Beispiel erstmal den Maurer lernen und anschließend Bauingenieur studieren. Dann hat man einen ganz anderen Praxisbezug und kann vor allen Dingen auch gut eine Unternehmensnachfolge antreten. Und nicht jeder macht einen Einserabschnitt. Insofern ist auch das eine Perspektive, die wir hier einfach zeigen wollen. Es muss nicht jeder zum Studium gehen. Es gibt auch tolles Handwerk, die Masse ist ganz, ganz vielfältig und wir brauchen natürlich im Alltag das Handwerk. Jeder geht zum Friseur, jeder hat mal ein kaputtes Auto, jeder hat mal was am Haus oder an der Wohnung. Überall wird es gebraucht und da gibt es Personalmangel.
0: Ob Ausbildung, duales Studium oder später die Übernahme eines eigenen Betriebs, die Berufsorientierungsveranstaltung soll zeigen, welche Möglichkeiten das Handwerk auch für Abiturienten bietet. Und für die Unternehmen geht es gleichzeitig darum, junge Menschen für Berufe zu gewinnen, in denen Nachwuchs dringend gebraucht wird.
5: Für Frauen in der Unternehmerwelt ist es nicht immer einfach, sich zu behaupten und die richtigen Kontakte zu knüpfen. Genau hier setzt die Regia an. Als größte Unternehmerinnenkonferenz Mitteldeutschlands bietet sie Unternehmerinnen und Frauen in Führungspositionen die Möglichkeit, sich auszutauschen, voneinander zu lernen und neue Netzwerke zu knüpfen. In diesem Jahr fand die Regia am 25. und 26. September im Domero Hotel in Dessau-Roßlau statt. Unter dem Motto, wo Frauen Zukunft gestalten, fanden sich zahlreiche Unternehmerinnen zusammen.
6: Netzwerken austauschen, supporten, unterstützen. Alles, was Frauen so untereinander mit Unterkommunikation und gegenseitiges Unterstützen verstehen.
7: Regia ist ein Raum, wo man, ein geschützter Raum, wo sich Frauen verbinden, Sichtbarkeit schaffen, vernetzen, im Prinzip auch Hilfeleistung stellen, sowohl was die eigene Dienstleistung betrifft oder das Produkt oder wie auch immer, aber auch niedrigschwelliger zu sagen, hey, ich bin einfach eine helfende Hand, ich habe ein offenes Ohr, also grundsätzlich dafür schaffen wir diese Netzwerke.
5: Regia steht für Region in Anhalt. Seit 2014 wandert sie von Ort zu Ort durch Mitteldeutschland und bringt das Netzwerk immer wieder in eine andere Region. 2 Tage lang stehen die Frauen und ihre Erfahrungen im Mittelpunkt. Das Programm ist dabei vielfältig gefüllt.
7: Es ist so, dass es viele unterschiedliche Impulse geben wird zu Themen wie Wechseljahren, zu Themen wie, was beschäftigt die Generation Z, auch das Thema, wie beschränken Filter eigentlich meine eigene Wahrnehmung, das Thema Funktionieren, auch Sachen Sichtbarkeit im Social-Media-Bereich, also von fachlich über einzelne Frauenthemen, sodass wir im Prinzip auch wirklich jeden abholen können.
5: Neu in diesem Jahr war unter anderem eine Podiumsdiskussion. Nach der Begrüßung der Teilnehmerinnen und den Grußworten von Eta Hachmann, der Sozialdezernentin der Stadt Dessau-Roßlau, kam eine Gesprächsrunde mit Frauen aus Wirtschaft, Kultur und Gesellschaft zusammen. Dabei ging es unter anderem um die Frage, welche Bedeutung Netzwerke für die Entwicklung einer Region haben.
8: Ich bin der Meinung, es gibt viel zu wenig Raum, wo Frauen sich austauschen können. Und ich glaube, das ist auch nochmal total wichtig, auch mal diesen individuellen Raum zu haben. Ich glaube, Frauen gucken schon auf Themen wie Führung, Organisationsentwicklung nochmal ganz anders als auch Männer. Und von daher ist es mal wichtig, sich untereinander darüber auch auszutauschen und zu vernetzen. Und das finde ich so wichtig daran. Und ich gebe meinen Vorrednerinnen recht, dass es eigentlich zu wenig Räume gibt, dass wir uns viel zu selten treffen und deshalb ist es wichtig, dass es so eine schöne Konferenz gibt.
5: Dass die Konferenz bei Unternehmerinnen und angehenden Unternehmerinnen auf großes Interesse stößt, zeigte auch die ausverkaufte Veranstaltung. Rund 90 Teilnehmerinnen waren in diesem Jahr dabei. Dabei ging es nicht nur um die Vorträge und Gespräche auf der Bühne. Ein wichtiger Teil der Regia war auch der persönliche Austausch untereinander.
6: Das kommt darauf an, was die Damen sich wünschen. Ne? Der eine möchte sein Produkt an den Markt bringen oder vermarkten. Die andere sucht vielleicht auch Personal. Der nächste möchte Informationen, damit er sich außerhalb der Regia auch mit anderen Unternehmen vernetzen kann oder verknüpfen kann sogar. Das ist ganz unterschiedlich. Da hat jeder so seine eigene Einstellung, die er dann dafür nutzt.
7: Eigene Agenda, ich glaube auch das Thema Mentorship. Ja, also einfach zu gucken, okay, wer ist denn da, wo ich hin will schon? Wer kann mir dabei helfen? Ja, die Fragen, die ich mir selber stelle, zu beantworten oder an wen kann ich meine Fragen auch außerhalb dahin richten, weil ja auch jeder wieder ein anderes Netzwerk. An jeder Frau hängt ja dennoch ein Netzwerk dran und Beziehungen schaden immer nur dem, der sie nicht hat, sage ich mal so. Von daher ist das, glaube ich, ein großes Thema und auch einfach neue Kontakte zu machen, ne? Sich sichtbar zu werden und auch niedrigschwellig zu schauen, unabhängig von, ich habe die Dienstleistung oder das Produkt, wo kann ich dir denn bei helfen? Also wirklich auch zu sagen, hey, ich habe keine Ahnung,

0: zahlreiche sportliche Bewohner der Bauhausstadt, ausgestattet mit Laufschuhen und Walkingstöcken, auf den Weg durch den vorderen und hinteren Tiergarten.
1: Ja, also der Walking-Tag hier im Paul-Greif-Zu-Stadion jetzt seit 25 Jahren ist sozusagen älter als ich selbst bin. Das ist schon was ganz Besonderes, wenn man da überlegt, was da seit einem Vierteljahrhundert auf die Beine gestellt wird. Und die Teilnehmerzahl heute bei dem besten Wetter, hat es natürlich gezeigt, wird von Jahr zu Jahr immer Stück für Stückweise mehr. Und ich finde es sehr beeindruckend, dass sowohl ältere Herrschaften als auch jetzt immer mehr jüngere Menschen sich für das Walken, Nordic Walking, Spazierengehen begeistern können. Das ist wirklich sehr, sehr toll.
0: Bei spätsommerlichem Ambiente bot die Veranstaltung eine schöne Gelegenheit, aktiv in die neue Jahreszeit zu starten und gemeinsam die Freude an Bewegung in der Natur zu erleben. Nach einer kurzen Aufwärmrunde hieß es dann, Stöcke schnappen und los. Auf zwei schönen Strecken über 4 und 9 Kilometer ging es durch den Tiergarten. Wie immer konnte jeder ohne Anmeldung und kostenfrei mitmachen und sich am Ende auch über tolle Preise freuen.
1: Uns ist auch ganz wichtig, dass die Hürde am Teilnehmen so gering wie möglich ist. Deshalb machen wir keine ewige Anmeldung oder Teilnahmegebühr, sondern man kann einfach hinkommen, mitmachen und wird dann am Ende auch noch reich beschenkt. Also jeder bekommt was zu trinken, kostenfrei. Dann haben wir immer kleine Präsente. In diesem Jahr hatten wir eine kleine schöne Tasche, einen Beutel. Der ist schön bedruckt mit unserer Bauhausstadt Dessau und den Wahrzeichen der Stadt. Dann gab es alternativ auch noch einen kleinen Regencape. Und dann gibt es ja auch noch den Bonus für die Krankenkassenhefte. Kann man sich dann von der jeweiligen Krankenkasse durch das Bonusprogramm auch noch ein paar Euro zurückholen. Das heißt, man muss nichts bezahlen und wird aber reichlich beschenkt. Das ist, glaube ich, für jeden Teilnehmer nochmal ein toller Anreiz, bei so einem tollen Wetter nicht nur sich sportlich zu betätigen, sondern auch noch beschenkt zu werden.
0: Neben den tollen Preisen wartete auf die Teilnehmer aber noch eine ganz besondere Überraschung. Im Dezember bringt Anhalt Sport erneut ein internationales Sportevent in die Anhalt Arena. Wer dieses Highlight auf keinen Fall verpassen möchte, für den hat sich die Teilnahme an dem Walking-Tag gleich doppelt gelohnt.
1: Also wir haben nicht nur den Beutel und das Regencape, sondern wir haben auch noch einen Rabattgutschein von 40% für das internationale Breakdance-Contest in der Anhalt Arena am 5. Dezember. Dort kommen wieder Weltklasse-Breakdancer aus der ganzen Welt, unter anderem der Vize-Olympiasieger kommt nach Dessau. Und am 5. Dezember dann in der Anhalt Arena findet der Breakdance-Contest Dancing Dessau statt. Und jeder, der heute hier mitgelaufen ist, kann sich dann auch noch über ermäßigte Tickets freuen.
0: Walking und Nordic Walking gehören in Dessau-Roßlau längst zum festen Breitensport. Seit 25 Jahren lockt der Walking-Tag zahlreiche Teilnehmer in die Natur. Und bei all den positiven Effekten für Körper und Ausdauer darf ein ganz besonderer Aspekt nicht fehlen. Bewegung an der frischen Luft macht einfach Spaß. Genau das macht den Walking-Tag seit so vielen Jahren zu einem beliebten Treffpunkt für Sportbegeisterte jeden Alters.

Hallo und herzlich willkommen zur neuesten Ausgabe von Zeitnah hier auf RAN 1. Am 29. September ereignete sich im Bereich des Bahnhofs Zerbst ein Unfall, bei dem eine Person tödlich verletzt wurde. Nach derzeitigem Ermittlungsstand befand sich gegen 10.45 Uhr eine Person im Bereich der Bahngleise, als sie von einem einfahrenden Zug erfasst wurde. Dabei erlitt die Person so schwere Verletzungen, dass sie noch an der Unfallstelle verstarb. Bei dem Verstoß

0: Verstorbenen handelte es sich um einen 64-jährigen Mann aus dem Landkreis Anhalt-Bitterfeld. Die evangelische Auferstehungsgemeinde Dessau-Siedlung lud am 20. September zum 27. Anhaltischen Obst- und Umwelttag ein. Unter dem Motto Klimawandel, komm, wir gehen in den Garten, gab es einen Vortrag zur Klimaanpassung im Kleingarten, ein Musical, ein Kinderprogramm und eine Andacht. Außerdem stellten sich regionale Initiativen vor. Die Besucher konnten dabei bei Kaffee und Kuchen miteinander ins Gespräch kommen.
1: Klimawandel, komm, wir gehen in den Garten. Unter diesem Motto fand am 20. September der Anhaltische Obst- und Umwelttag statt. In diesem Jahr wird die 27. Auflage dieses besonderen Tages gefeiert und es dreht sich alles um Klima, Natur und Umweltschutz. Die evangelische Auferstehungsgemeinde Dessau-Siedlung lud auf die Wiese vor der Kirche am Fischereiweg 43 ein.
2: Wir feiern jetzt zuerst eine Andacht zum 27. Anhaltischen Obst- und Umwelttag. Und danach haben wir so verschiedene Vereine und Angebote, zum Beispiel den Eine Welt-Laden hier in Dessau, dann den Heimatverein, dann haben wir die sogenannte Ein-Dollar-Brille, jetzt muss ich mal gucken, damit ich hier nichts vergesse. Dann haben wir einen Vortrag, Klimaanpassung im Kleingarten. Da kommt das Motto her, komm, wir gehen in den Garten. Weil ich finde, dass der Garten ja auch so neu entdeckt wurde, ne? Auch junge Menschen sagen, lasst uns einen Schrebergarten mieten oder so, jedenfalls höre ich das. Dann haben wir noch den Kinderzirkus Raxli Faxli und wir haben nachher um 16 Uhr ein Kindermusical. Wir haben noch mehrere Stände, wir haben eine Imkerin noch hier, jetzt muss ich mal gucken, ob wir alles haben. Wir haben auch einen Infostand vom UBA, wir haben die Bürgerinitiative Pro Elbe hier, wir haben einen Obstsortenbestimmungs Bestimmer hier. Also es ist ein kunterbuntes Programm. Wir freuen uns auch sehr auf das Musical der evangelischen Grundschule. Da geht es um David und Goliath. Eine biblische Geschichte, die jeder kennt, hoffentlich.
1: Neben den zahlreichen regionalen Informations- und Verkaufsständen, darunter eine ortsansässige Imkerin mit frischem Honig, gab es auch einige Stände mit Produkten, die einen weiteren Weg hinter sich hatten. Doch das Besondere dabei war, alle Artikel stammen aus dem fairen Handel. Mit dem Umwelttag möchte man vor allem darauf aufmerksam machen, welche Folgen der Klimawandel hier in der Region und darüber hinaus mit sich bringt.
2: Ja, Klimawandel ist ja primär, verstehen wir primär immer unter dem Aspekt, dass wie in diesem Sommer nicht ausreichend Regen ist, dass wir merken, dass sich sehr viel verschoben hat im klimatischen Befinden. Dass wir mit Dürreperioden rechnen müssen, dass die Flüsse nicht ausreichend Wasser haben und so weiter. Oder es gibt eben zu viel Wasser, zu viel Sonne, was auch immer. Und dann merken wir ja sehr deutlich, da hat sich unheimlich was verschoben. Zumal, wenn ich mich an meine eigene Kindheit erinnere, war das wirklich tatsächlich anders. Und Klimawandel oder Klimakrise ist ja so ein Wort, was vieles sozusagen umfasst.
1: Auch für die Kirche ist der Klimawandel ein wichtiges Thema. Dabei geht es nicht nur um den Schutz unserer Umwelt, sondern auch um das gesellschaftliche Miteinander, das zunehmend auseinanderzubrechen droht. Deshalb ist es wichtig, wieder miteinander ins Gespräch zu kommen, einander zuzuhören und gemeinsam nach Lösungen zu suchen.
2: Wir sind in einem Klimawechsel, was die Natur, was die Schöpfung angeht, das ist das eine, und hören heute Worte aus dem ersten Buch Mose im zweiten Kapitel, wo Gott uns Menschen in den Garten Eden pflanzt. Aber auf der anderen Seite merken wir auch einen deutlichen Klimawandel, der unser Miteinander begreift. Das ist also durchaus mit gemeint. Wir merken, dass wir jetzt auch nach der Wahl in Sachsen-Anhalt in einer ganz anderen Situation sind. Sehr viele Menschen sind, was ich sehr erstaunlich finde, sehr sprachlos geworden. Und wir sind natürlich sprachlos, was sozusagen die Wählerinnen und Wähler letztendlich, was der Wählerinnenwille war. Aber ich merke, dass wir nicht ins Gespräch kommen. Und das meint auch Klimawandel im übertragenen Sinne, dass wir natürlich wieder für unser Klima sorgen müssen, für unser Miteinander, für unser gemeinsames am Tisch sitzen. Und natürlich können wir unterschiedliche Überzeugungen haben. Aber uns ist mitgegeben im Schöpfungsauftrag Gottes, dass wir diese Erde bebauen und bewahren sollen. Bebauen, das ist jetzt mal, sage ich jetzt mal, in der Landwirtschaft, im Garten und so weiter. Deshalb das ist ja unser kleines Paradies, der Garten. Danach fragten Sie. Aber auf der anderen Seite, bewahren heißt auch bewahren unsere Gemeinschaft, unsere Schöpfungsgemeinschaft, unser Miteinander. Und dass da nicht plötzlich Gewalt und Misstrauen und so weiter obsiegen. Deshalb also ein umfassendes Thema, was uns durch das biblische Wort gegeben ist.
1: Die Gemeinde freut sich über die zahlreichen Besucher. Ein besonderer Dank galt allen, die mit selbstgebackenem Kuchen und tatkräftiger Unterstützung zum Gelingen des Festes beigetragen haben. Durch die vielen helfenden Hände wurde das Fest zu einem schönen und gelungenen Erlebnis. Der Obst- und Umwelttag bot Raum für Begegnungen und gute Gespräche, regte aber auch zum Nachdenken und zum Austausch über wichtige Themen an.
0: Die Dessau Wollis blickten auf ein erfolgreiches Wochenende zurück. Die erste Männermannschaft gewann in der 3. Liga Nord sowohl gegen die VG Halstenbek Pinneberg als auch gegen den Kieler TV 2 souverän mit 3:0 und führten damit die Tabelle mit 3 Siegen und 9:0 Sätzen an. Historisch wurde es bei den Damen. Nach 23 Jahren bestritt wieder ein Dessauer Frauenteam ein Heimspiel in der Regionalliga. Gegen den Marzahner VC setzten sich die Wollis nach 2 knappen ersten Sätzen mit 3:1 durch. Eine 0:3 Niederlage musste dagegen die zweite Männermannschaft gegen den SV Ludwig Renn hinnehmen. Auch der Nachwuchs überzeugte. Die U16-Mädchen feierten in der Spielgemeinschaft mit Schönebeck ihren ersten Sieg. Die U20-Jungen holten den Turniersieg, während die Wollis 2 bei den Damen den zweiten Platz hinter dem USC Magdeburg belegten. Nachdem bereits die meisten Sportarten wieder ihren Spielbetrieb aufgenommen haben, war es nun auch endlich in der zweiten Floorball-Bundesliga soweit. Die PSV Black Wolves Dessau empfingen am vergangenen Samstag die USV Halle Saalebiber in der Sporthalle in Kochstedt. Über 130 Zuschauer ließen sich das besondere Sachsen-Anhalt-Derby nicht entgehen.
3: Wie kann man in eine neue Saison besser starten als direkt mit einem Derby? Die Dessauer Floorballer des PSV 90 empfingen zum ersten Spieltag der zweiten Floorball-Bundesliga Südost die USV Halle Saalebiber. Das Landesduell bringt immer richtig viel Spannung mit. In der vergangenen Saison zogen die Black Wolves in beiden Begegnungen den kürzeren und wollten nun endlich wieder gegen die Saalestädter punkten. 134 Zuschauer verfolgten das Sachsen-Anhalt-Derby und sahen gleich, dass die Gäste etwas besser in die Partie fanden. In der 5. Minute war es Jonas Knofe, der den ersten Treffer für die Hallenser erzielte. Nach 11 gespielten Minuten kam dann die Antwort der Hausherren. Lennox Düben kam über links außen und machte es alleine, der Ausgleich für die Black Wolves. Das Spiel blieb im Verlauf des ersten Drittels weiterhin spannend und unterhaltsam, aber Treffer gab es zunächst keine mehr. Im zweiten Durchgang brauchten die Jungs aus der Bauhausstadt dann keine 2 Minuten, um erstmals die Führung zu übernehmen. Lou Gensch nochmal rüber zu Jeremy Beil und der machte es. 2:1 für die Dessauer. In der 6. Minute war es dann ein richtig schöner Treffer von Justin Düben, der die Black Wolves mit 3:1 in Front brachte. Die Saalebiber ließen sich aber nicht so leicht abschütteln. Erst Janosch Fuchs mit dem Anschlusstreffer und in der 19. Minute dann Bruno Mann, der wieder alles auf Anfang stellte. Mit dem Stand von 3:3 ging es also in den letzten Durchgang. Und wieder brauchten die Hausherren hier keine 2 Minuten bis zum Torerfolg. Maxim Kompera war es, der die Halle zum Jubeln brachte. Es sah sehr gut aus für die Hausherren. Zwar verpassten sie es, ihren Vorsprung auszubauen, dafür stand man hinten sicher. Die letzten Sekunden der Partie liefen bereits und alles sah nach einem Heimsieg der Black Wolves aus. 8 Sekunden vor Schluss nahm sich Hallenser Jonas Knofe nochmal ein Herz und probierte es aus der Distanz mit Erfolg. Der Ausgleich nur wenige Momente vor dem Ende. Bitter für die Black Wolves. Damit ging es also in die Verlängerung und ein Golden Goal entschied diese Begegnung. In der 3. Minute der Overtime war es dann Janosch Fuchs, der das Spiel für die Saalebiber entschied. Die Auswärtsfans konnten jubeln. 2 Punkte für Halle und nur einer für Dessau. Eine ärgerliche Niederlage für die Black Wolves, die im letzten Drittel nur wenige

0: Sekunden von einem Sieg entfernt waren. Wertvollster Spieler bei den Gästen wurde Vincent Bachmann und auf der Seite der Hausherren Tom Schur. Christian Hoffmann, der neue Mann an der Seitenlinie der Dessauer Floorballer, kam nach der Partie vor unsere Kamera.
1: Na, im ersten Moment natürlich bedrückt die Stimmung, weil so eine Niederlage in Verlängerung tut natürlich weh. Aber da müssen wir uns größtenteils an die eigene Nase fassen. Das sind unsere Fehler, die uns hier das Spiel heute gekostet hat und die 3 Punkte gekostet haben. Wenn wir unsere Fehler nicht machen, dann schießt Halle hier heute nicht viele Tore. Und dann gehen wir hier heute auch als Sieger raus. Müssen wir an uns arbeiten.
0: Der Cheftrainer, der zur neuen Saison das Amt von Sascha Marquardt übernommen hatte, blickt nun optimistisch auf die anstehenden Spiele. Am 3. Oktober geht es zum Pokalspiel beim UHC Elster. Am 10. Oktober müssen die Black Wolves auswärts in Thüringen beim FC Rennsteig Avalanche ran. Das nächste Heimspiel wird dann am 24.10. um 18 Uhr in der Sporthalle in Kochstedt ausgetragen. Dann trifft man auf den UHC Döbeln.
2: Die Stadt Zerbst lädt zur diesjährigen Festveranstaltung zur Ehrung verdienter Bürger am Freitag, den 2. Oktober um 17 Uhr in die Stadthalle ein. Im Rahmen der Veranstaltung werden die Ehrenamtspreise und Verdienstmedaillen der Stadt Zerbst-Anhalt verliehen. Mit den Auszeichnungen würdigte die Stadt Menschen, die sich in besonderer Weise für das Gemeinwohl engagieren und mit ihrem ehrenamtlichen Einsatz das gesellschaftliche Leben in Zerbst bereichern. Und das waren die aktuellen Nachrichten hier bei Zeitnah. Jetzt folgt noch das Wetter sowie die Meldungen aus der Region. Morgen begrüßt Sie meine Kollegin Zoe Müller. Bis dahin haben Sie noch eine schöne Zeit und auf Wiedersehen.
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0: Morgen wird es mit bis zu 19 Grad wieder kühler als an den Vortagen. Der Himmel bleibt überwiegend bewölkt, es ist jedoch nicht mit Regen zu rechnen. Dazu weht ein schwacher Nordwind. Das Wetter am Wochenende bleibt ähnlich, wobei vereinzelt die Sonne zu sehen ist.
1: Abitur und dann Studium. Für viele Gymnasiasten scheint das der klassische Weg zu sein. Doch auch eine Ausbildung im Handwerk kann für Abiturienten interessante Perspektiven bieten. Genau dafür haben am Mittwoch am Paul-Gerhardt-Gymnasium in Gräfenhainichen 15 Unternehmen ihre Ausbildungs- und Karrieremöglichkeiten vorgestellt. Vom Schornsteinfeger über Kfz- und Elektroberufe bis hin zu Holzbau, Zahntechnik und Hörakustik. Die Schülerinnen und Schüler konnten sich direkt bei regionalen Unternehmen über Ausbildung und Karriere informieren. Die Berufsorientierung beginnt am Paul-Gerhardt-Gymnasium allerdings schon deutlich früher und zieht sich durch mehrere Klassenstufen.
2: Wir haben uns für das Berufswahlsiegel ja extra auch beworben und fangen in der 5. Klasse tatsächlich schon an, Berufsorientierung auch anzustreben. Da geht es über Traumberufe in der 5. Klasse. Dann machen wir einen Rundgang mit VR-Brillen über Berufswünsche in der 8. Klasse.

0: begleiten ganz intensiv das Praktikum dann in der 9. Klasse, was ja auch vom Lehrplan her gefordert ist. In der 10. Klasse geht unsere Schule immer zur Vokatiummesse, sodass die Schüler also auch dort schon Möglichkeiten haben, sich zu entscheiden, in welche Richtung sie gerne gehen möchten. Und dann haben wir in der 11. Klasse tatsächlich ganz große Berufs- und Studienorientierungstage, 3 Stück am Tag oder in der Woche, wo es also darum geht, wirklich einmal auch an die Uni zu gehen und Schnupperstudium zu machen, aber halt auch, da haben wir auch dann noch eine andere Messe hier, wo also Firmen aus der Region kommen. Und das also zieht sich bei uns von 5 bis 12 im Grunde genommen durch, die Berufsorientierung.
1: Denn nicht alle Schülerinnen und Schüler wollen nach dem Abitur an eine Universität. Auch das Handwerk bietet Ausbildungswege, Weiterbildung und sogar duale Studiengänge.
0: Eine ganze Reihe von Schülern gibt, die auch während des Praktikums schon in das Handwerk hineinschnuppern. Und Handwerk hat ja auch Berufe, die, glaube ich, den Schülern gar nicht so bekannt sind und die sicherlich auch viele Interessen abbilden. Und deswegen bin ich sehr gespannt, wie es angenommen wird. Ich habe mich ja jetzt auch schon so ein bisschen umgeguckt. Es gibt ja auch viele Berufe, in denen halt auch ein duales Studium denkbar und möglich ist. Und das ist auch eine Richtung, die immer beliebter wird, weil die jungen Menschen natürlich gerne auch schnell Geld verdienen möchten und dieses duale Studium bietet da natürlich auch eine Option. Und ihnen einfach ihre Möglichkeiten zu zeigen, auch im Bereich Handwerk, ist wichtig. Und ich denke, wir alle brauchen ja Handwerk jeden Tag. Also.
1: Ein Beispiel dafür ist das Schornsteinfegerhandwerk. Der Beruf hat längst nicht mehr nur mit Kehrbesen und Schornsteinen zu tun.
2: Der Beruf umfasst einmal das traditionelle Handwerk, also das Schornsteinekehren, was auch teilweise noch schmutzig ist. Ja, aber auch sehr viel neue Technik. Messung an Gas- und Ölheizung. Unsere Lehrlinge, 2. Lehrjahr, die werden schon auf Wärmepumpen eingestellt, also dass der Service an Wärmepumpen durchgeführt werden kann. Das ist ja momentan das ganz große Problem in Deutschland, dass die reinen Fachleute fehlen. Ja, und also es geht mehr nachher in die Richtung Technik.
1: Und das Interesse am Handwerk wächst nach Angaben der Handwerkskammer. Gleichzeitig fehlt den Betrieben weiterhin Nachwuchs.
3: Wir haben seit 2-3 Jahren steigende Zahlen an Auszubildenden im Kammerbezirk. Wir decken noch nicht den Bedarf unserer Betriebe, also das schaffen wir nicht, aber wir haben stetig wachsende Anfragen und Auszubildende im Kammerbezirk. Da gibt es sicherlich mehrere Gründe dafür. Ein Grund ist aus meiner Sicht KI. Bei jungen Leuten spricht sich rum, dass viele Berufe in der Verwaltung, wenn man so einen Bachelor macht, BWL oder sowas, dass das auch schnell durch KI ersetzbar ist. Ein Dach wird nicht durch KI gedeckt oder eine Heizung installiert. Also da hat man einen sicheren, festen Arbeitsplatz.
1: Für Landrat Christian Tilsch ist eine Ausbildung deshalb nicht das Gegenmodell zum Studium. Vielmehr kann der praktische Weg auch später noch an die Hochschule führen.
4: Natürlich soll jeder, der ein Gymnasium besucht, auch studieren gehen können. Das soll ja gar nicht irgendwie was festlegen. Aber manchmal ist ja der Weg über die Praxis gar nicht schlecht. Man kann wunderbar zum Beispiel erstmal den Maurer lernen und anschließend Bauingenieur studieren. Dann hat man einen ganz anderen Praxisbezug und kann vor allen Dingen auch gut eine Unternehmensnachfolge antreten. Und nicht jeder macht einen Einserabschnitt. Insofern ist auch das eine Perspektive, die wir hier einfach zeigen wollen. Es muss nicht jeder zum Studium gehen. Es gibt auch tolles Handwerk, die Masse ist ganz, ganz vielfältig und wir brauchen natürlich im Alltag das Handwerk. Jeder geht zum Friseur, jeder hat mal ein kaputtes Auto, jeder hat mal was am Haus oder in der Wohnung. Überall wird es gebraucht und da gibt es Personalmangel.
1: Ob Ausbildung, duales Studium oder später die Übernahme eines eigenen Betriebs, die Berufsorientierungsveranstaltung soll zeigen, welche Möglichkeiten das Handwerk auch für Abiturienten bietet. Und für die Unternehmen geht es gleichzeitig darum, junge Menschen für Berufe zu gewinnen, in denen Nachwuchs dringend gebraucht wird.
5: Für Frauen in der Unternehmerwelt ist es nicht immer einfach, sich zu behaupten und die richtigen Kontakte zu knüpfen. Genau hier setzt die Regia an. Als größte Unternehmerinnenkonferenz Mitteldeutschlands bietet sie Unternehmerinnen und Frauen in Führungspositionen die Möglichkeit, sich auszutauschen, voneinander zu lernen und neue Netzwerke zu knüpfen. In diesem Jahr fand die Regia am 25. und 26. September im Domero Hotel in Dessau-Roßlau statt. Unter dem Motto, wo Frauen Zukunft gestalten, fanden sich zahlreiche Unternehmerinnen zusammen.
6: Netzwerken austauschen, supporten, unterstützen. Alles, was Frauen so untereinander mit Unterkommunikation und gegenseitiges Unterstützen verstehen.
7: Regia ist ein Raum, wo man, ein geschützter Raum, wo sich Frauen verbinden, Sichtbarkeit schaffen, vernetzen, im Prinzip auch Hilfeleistung stellen, sowohl was die eigene Dienstleistung betrifft oder das Produkt oder wie auch immer, aber auch niedrigschwelliger zu sagen, hey, ich bin einfach eine helfende Hand, ich habe ein offenes Ohr, also grundsätzlich dafür schaffen wir diese Netzwerke.
5: Regia steht für Region in Anhalt. Seit 2014 wandert sie von Ort zu Ort durch Mitteldeutschland und bringt das Netzwerk immer wieder in eine andere Region. 2 Tage lang stehen die Frauen und ihre Erfahrungen im Mittelpunkt. Das Programm ist dabei vielfältig gefüllt.
7: Es ist so, dass es viele unterschiedliche Impulse geben wird zu Themen wie Wechseljahren, zu Themen wie, was beschäftigt die Generation Z, auch das Thema, wie beschränken Filter eigentlich meine eigene Wahrnehmung, das Thema Funktionieren, auch Sachen Sichtbarkeit im Social-Media-Bereich, also von fachlich über einzelne Frauenthemen, sodass wir im Prinzip auch wirklich jeden abholen können.
5: Neu in diesem Jahr war unter anderem eine Podiumsdiskussion. Nach der Begrüßung der Teilnehmerinnen und den Grußworten von Eta Hachmann, der Sozialdezernentin der Stadt Dessau-Roßlau, kam eine Gesprächsrunde mit Frauen aus Wirtschaft, Kultur und Gesellschaft zusammen. Dabei ging es unter anderem um die Frage, welche Bedeutung Netzwerke für die Entwicklung einer Region haben.
8: Ich bin der Meinung, es gibt viel zu wenig Raum, wo Frauen sich austauschen können. Und ich glaube, das ist auch nochmal total wichtig, auch mal diesen individuellen Raum zu haben. Ich glaube, Frauen gucken schon auf Themen wie Führung, Organisationsentwicklung nochmal ganz anders als auch Männer. Und von daher ist es mal wichtig, sich untereinander darüber auch auszutauschen und zu vernetzen. Und das finde ich so wichtig daran und ich gebe meinen Vorrednerinnen recht, dass es eigentlich zu wenig Räume gibt, dass wir uns viel zu selten treffen und deshalb ist es wichtig, dass es so eine schöne Konferenz gibt.
5: Dass die Konferenz bei Unternehmerinnen und angehenden Unternehmerinnen auf großes Interesse stößt, zeigte auch die ausverkaufte Veranstaltung. Rund 90 Teilnehmerinnen waren in diesem Jahr dabei. Dabei ging es nicht nur um die Vorträge und Gespräche auf der Bühne. Ein wichtiger Teil der Regia war auch der persönliche Austausch untereinander.
6: Das kommt darauf an, was die Damen sich wünschen. Ne? Der eine möchte sein Produkt an den Markt bringen oder vermarkten. Die andere sucht vielleicht auch Personal. Der Nächste möchte Informationen, damit er sich außerhalb der Regia auch mit anderen Unternehmen vernetzen kann oder verknüpfen kann sogar. Das ist ganz unterschiedlich. Da hat jeder so seine eigene Einstellung, die er dann dafür nutzt.
7: Eigene Agenda, ich glaube auch das Thema Mentorship. Ja, also einfach zu gucken, okay, wer ist denn da, wo ich hin will schon? Wer kann mir dabei helfen? Ja, die Fragen, die ich mir selber stelle, zu beantworten oder an wen kann ich meine Fragen auch außerhalb dahin richten, weil ja auch jeder wieder ein anderes Netzwerk. An jeder Frau hängt ja dennoch ein Netzwerk dran und Beziehungen schaden immer nur dem, der sie nicht hat, sage ich mal so. Von daher ist das, glaube ich, ein großes Thema und auch einfach neue Kontakte zu machen, ne? Sich sichtbar zu werden und auch niedrigschwellig zu schauen, unabhängig von, ich habe die Dienstleistung oder das Produkt, wo kann ich dir denn bei helfen? Also wirklich auch zu sagen, hey, ich habe, keine Ahnung, letzte Woche mir ein Lexware-Konto eingerichtet oder irgendwas oder ich will gerade auch einen Verein gründen. Wie mache ich das denn? Worauf muss ich denn achten? Also wirklich so eine ganz einfachen Fragen und die sind alle sehr willkommen hier. Und ich glaube, mit der ersten Kommunikation beginnt einfach das Netzwerken.
5: Die Regia bot den Unternehmerinnen damit Inspiration, neue Perspektiven und vor allem die Möglichkeit, sich miteinander zu vernetzen.
9: Am Morgen des 27. September grüßte noch einmal der Sommer. bei strahlendem Sonnenschein lud Anhalt Sport zum 25. Walking-Tag an das Paul-Greif-zu-Stadion ein. Von dort aus machten sich zahlreiche

0: Welche sportliche Bewohner der Bauhausstadt, ausgestattet mit Laufschuhen und Walkingstöcken auf den Weg durch den vorderen und hinteren Tiergarten.
1: Ja, also der Walking Tag hier im Paul-Greif-Zu-Stadion jetzt seit 25 Jahren ist sozusagen älter als ich selbst bin. Das ist schon was ganz Besonderes, wenn man da überlegt, was da seit einem Vierteljahrhundert auf die Beine gestellt wird. Und die Teilnehmerzahl heute bei dem besten Wetter, hat es natürlich gezeigt, wird von Jahr zu Jahr immer Stück für Stückweise mehr. Und ich finde es sehr beeindruckend, dass sowohl ältere Herrschaften als auch jetzt immer mehr jüngere Menschen sich für das Walken, Nordic Walking, Spazierengehen begeistern können. Das ist wirklich sehr, sehr toll.
0: Bei spätsommerlichem Ambiente bot die Veranstaltung eine schöne Gelegenheit, aktiv in die neue Jahreszeit zu starten und gemeinsam die Freude an Bewegung in der Natur zu erleben. Nach einer kurzen Aufwärmrunde hieß es dann, Stöcke schnappen und los. Auf zwei schönen Strecken über 4 und 9 Kilometer ging es durch den Tiergarten. Wie immer konnte jeder ohne Anmeldung und kostenfrei mitmachen und sich am Ende auch über tolle Preise freuen.
1: Uns ist auch ganz wichtig, dass die Hürde am Teilnehmen so gering wie möglich ist. Deshalb machen wir keine ewige Anmeldung oder Teilnahmegebühr, sondern man kann einfach hinkommen, mitmachen und wird dann am Ende auch noch reich beschenkt. Also jeder bekommt was zu trinken, kostenfrei. Dann haben wir immer kleine Präsente. In diesem Jahr hatten wir eine kleine schöne Tasche, einen Beutel. Der ist schön bedruckt mit unserer Bauhausstadt Dessau und den Wahrzeichen der Stadt. Dann gab es alternativ auch noch einen kleinen Regencape. Und dann gibt es ja auch noch den Bonus für die Krankenkassenhefte. Kann man sich dann von der jeweiligen Krankenkasse durch das Bonusprogramm auch noch ein paar Euro zurückholen. Das heißt, man muss nichts bezahlen und wird aber reichlich beschenkt. Das ist, glaube ich, für jeden Teilnehmer nochmal ein toller Anreiz, bei so einem tollen Wetter nicht nur sich sportlich zu betätigen, sondern auch noch beschenkt zu werden.
0: Neben den tollen Preisen wartete auf die Teilnehmer aber noch eine ganz besondere Überraschung. Im Dezember bringt Anhalt Sport erneut ein internationales Sportevent in die Anhalt Arena. Wer dieses Highlight auf keinen Fall verpassen möchte, für den hat sich die Teilnahme an dem Walking-Tag gleich doppelt gelohnt.
1: Also wir haben nicht nur den Beutel und das Regencape, sondern wir haben auch noch einen Rabattgutschein von 40% für das internationale Breakdance-Contest in der Anhalt Arena am 5. Dezember. Dort kommen wieder Weltklasse-Breakdancer aus der ganzen Welt, unter anderem der Vize-Olympiasieger kommt nach Dessau. Und am 5. Dezember dann in der Anhalt Arena findet der Breakdance-Contest Dancing Dessau statt. Und jeder, der heute hier mitgelaufen ist, kann sich dann auch noch über ermäßigte Tickets freuen.
0: Walking und Nordic Walking gehören in Dessau-Roßlau längst zum festen Breitensport. Seit 25 Jahren lockt der Walking-Tag zahlreiche Teilnehmer in die Natur. Und bei all den positiven Effekten für Körper und Ausdauer darf ein ganz besonderer Aspekt nicht fehlen. Bewegung an der frischen Luft macht einfach Spaß. Genau das macht den Walking-Tag seit so vielen Jahren zu einem beliebten Treffpunkt für Sportbegeisterte jeden Alters.

Hallo und herzlich willkommen zur neuesten Ausgabe von Zeitnah hier auf RAN 1. Am 29. September ereignete sich im Bereich des Bahnhofs Zerbst ein Unfall, bei dem eine Person tödlich verletzt wurde. Nach derzeitigem Ermittlungsstand befand sich gegen 10.45 Uhr eine Person im Bereich der Bahngleise, als sie von einem einfahrenden Zug erfasst wurde. Dabei erlitt die Person so schwere Verletzungen, dass sie noch an der Unfallstelle verstarb. Bei dem Verstoß

0: Verstorbenen handelte es sich um einen 64-jährigen Mann aus dem Landkreis Anhalt-Bitterfeld. Die evangelische Auferstehungsgemeinde Dessau-Siedlung lud am 20. September zum 27. Anhaltischen Obst- und Umwelttag ein. Unter dem Motto Klimawandel, kommen wir gehen in den Garten, gab es einen Vortrag zur Klimaanpassung im Kleingarten, ein Musical, ein Kinderprogramm und eine Andacht. Außerdem stellten sich regionale Initiativen vor. Die Besucher konnten dabei bei Kaffee und Kuchen miteinander ins Gespräch kommen.
1: Klimawandel, komm, wir gehen in den Garten. Unter diesem Motto fand am 20. September der Anhaltische Obst- und Umwelttag statt. In diesem Jahr wird die 27. Auflage dieses besonderen Tages gefeiert und es dreht sich alles um Klima, Natur und Umweltschutz. Die evangelische Auferstehungsgemeinde Dessau-Siedlung lud auf die Wiese vor der Kirche am Fischereiweg 43 ein.
2: Wir feiern jetzt zuerst eine Andacht zum 27. Anhaltischen Obst- und Umwelttag. Und danach haben wir so verschiedene Vereine und Angebote, zum Beispiel den Eine Welt-Laden hier in Dessau, dann den Heimatverein, dann haben wir die sogenannte Ein-Dollar-Brille. Jetzt muss ich mal gucken, damit ich hier nichts vergesse. Dann haben wir einen Vortrag, Klimaanpassung im Kleingarten. Da kommt das Motto her, komm, wir gehen in den Garten. Weil ich finde, dass der Garten ja auch so neu entdeckt wurde, ne? Auch junge Menschen sagen, lasst uns einen Schrebergarten mieten oder so, jedenfalls höre ich das. Dann haben wir noch den Kinderzirkus Raxli-Faxli und wir haben nachher um 16 Uhr ein Kindermusical. Wir haben noch mehrere Stände, wir haben eine Imkerin noch hier, jetzt muss ich mal gucken, ob wir alles haben. Wir haben auch einen Infostand vom UBA, wir haben die Bürgerinitiative Pro Elbe hier, wir haben einen Obstsortenbestimmungs Bestimmer hier. Also es ist ein kunterbuntes Programm. Wir freuen uns auch sehr auf das Musical der evangelischen Grundschule. Da geht es um David und Goliath. Eine biblische Geschichte, die jeder kennt, hoffentlich.
1: Neben den zahlreichen regionalen Informations- und Verkaufsständen, darunter eine ortsansässige Imkerin mit frischem Honig, gab es auch einige Stände mit Produkten, die einen weiteren Weg hinter sich hatten. Doch das Besondere dabei war, alle Artikel stammen aus dem fairen Handel. Mit dem Umwelttag möchte man vor allem darauf aufmerksam machen, welche Folgen der Klimawandel hier in der Region und darüber hinaus mit sich bringt.
2: Ja, Klimawandel ist ja verstehen wir primär immer unter dem Aspekt, dass wie in diesem Sommer nicht ausreichend Regen ist, nicht dass wir merken, dass sich sehr viel verschoben hat im klimatischen Befinden. Dass wir mit Dürreperioden rechnen müssen, dass die Flüsse nicht ausreichend Wasser haben und so weiter. Oder es gibt eben zu viel Wasser, zu viel Sonne, was auch immer. Und dann merken wir ja sehr deutlich, da hat sich unheimlich was verschoben. Zumal, wenn ich mich an meine eigene Kindheit erinnere, war das wirklich tatsächlich anders. Und Klimawandel oder Klimakrise ist ja so ein Wort, was vieles sozusagen umfasst.
1: Auch für die Kirche ist der Klimawandel ein wichtiges Thema. Dabei geht es nicht nur um den Schutz unserer Umwelt, sondern auch um das gesellschaftliche Miteinander, das zunehmend auseinanderzubrechen droht. Deshalb ist es wichtig, wieder miteinander ins Gespräch zu kommen, einander zuzuhören und gemeinsam nach Lösungen zu suchen.
2: Wir sind in einem Klimawechsel, was die Natur, was die Schöpfung angeht, das ist das eine, und hören heute Worte aus dem ersten Buch Mose im zweiten Kapitel, wo Gott uns Menschen in den Garten Eden pflanzt. Aber auf der anderen Seite merken wir auch einen deutlichen Klimawandel, der unser Miteinander begreift. Das ist also durchaus mit gemeint. Wir merken, dass wir jetzt auch nach der Wahl in Sachsen-Anhalt in einer ganz anderen Situation sind. Sehr viele Menschen sind, was ich sehr erstaunlich finde, sehr sprachlos geworden. Und wir sind natürlich sprachlos, was sozusagen die Wählerinnen und Wähler letztendlich, was der Wählerinnenwille war. Aber ich merke, dass wir nicht ins Gespräch kommen. Und das meint auch Klimawandel im übertragenen Sinne, dass wir natürlich wieder für unser Klima sorgen müssen, für unser Miteinander, für unser gemeinsames am Tisch sitzen. Und natürlich können wir unterschiedliche Überzeugungen haben. Aber uns ist mitgegeben im Schöpfungsauftrag Gottes, dass wir diese Erde bebauen und bewahren sollen. Bebauen, das ist jetzt mal, sage ich jetzt mal, in der Landwirtschaft, im Garten und so weiter. Deshalb das ist ja unser kleines Paradies, der Garten. Danach fragten Sie.

0: Aber auf der anderen Seite, bewahren heißt auch bewahren unsere Gemeinschaft, unsere Schöpfungsgemeinschaft, unser Miteinander. Und dass da nicht plötzlich Gewalt und Misstrauen und so weiter obsiegen. Deshalb also ein umfassendes Thema, was uns durch das biblische Wort gegeben ist.
1: Die Gemeinde freut sich über die zahlreichen Besucher. Ein besonderer Dank galt allen, die mit selbstgebackenem Kuchen und tatkräftiger Unterstützung zum Gelingen des Festes beigetragen haben. Durch die vielen helfenden Hände wurde das Fest zu einem schönen und gelungenen Erlebnis. Der Obst- und Umwelttag bot Raum für Begegnungen und gute Gespräche, regte aber auch zum Nachdenken und zum Austausch über wichtige Themen an.
2: Die Dessauer Volleys blickten auf ein erfolgreiches Wochenende zurück. Die erste Männermannschaft gewann in der 3. Liga Nord sowohl gegen die VG Halstenbek Pinneberg als auch gegen den Kieler TV 2 souverän mit 3:0 und führten damit die Tabelle mit 3 Siegen und 9:0 Sätzen an. Historisch wurde es bei den Damen. Nach 23 Jahren bestritt wieder ein Dessauer Frauenteam ein Heimspiel in der Regionalliga. Gegen den Marzahner VC setzten sich die Volleys nach 2 knappen ersten Sätzen mit 3:1 durch. Eine 0:3 Niederlage musste dagegen die zweite Männermannschaft gegen den SV Ludwig Renn hinnehmen. Auch der Nachwuchs überzeugte. Die U16-Mädchen feierten in der Spielgemeinschaft mit Schönebeck ihren ersten Sieg. Die U20-Jungen holten den Turniersieg, während die Volleys 2 bei den Damen den zweiten Platz hinter dem USC Magdeburg belegten. Nachdem bereits die meisten Sportarten wieder ihren Spielbetrieb aufgenommen haben, war es nun auch endlich in der zweiten Floorball-Bundesliga soweit. Die PSV Black Wolves Dessau empfing am vergangenen Samstag die USV Halle Saalebiber in der Sporthalle in Kochstedt. Über 130 Zuschauer ließen sich das besondere Sachsen-Anhalt-Derby nicht entgehen.
3: Wie kann man in eine neue Saison besser starten als direkt mit einem Derby? Die Dessauer Floorballer des PSV 90 empfingen zum ersten Spieltag der zweiten Floorball-Bundesliga Südost die USV Halle Saalebiber. Das Landesduell bringt immer richtig viel Spannung mit. In der vergangenen Saison zogen die Black Wolves in beiden Begegnungen den kürzeren und wollten nun endlich wieder gegen die Saalestädter punkten. 134 Zuschauer verfolgten das Sachsen-Anhalt-Derby und sahen gleich, dass die Gäste etwas besser in die Partie fanden. In der 5. Minute war es Jonas Knofee, der den ersten Treffer für die Hallenser erzielte. Nach 11 gespielten Minuten kam dann die Antwort der Hausherren. Lennox Düben kam über links außen und machte es alleine, der Ausgleich für die Black Wolves. Das Spiel blieb im Verlauf des ersten Drittels weiterhin spannend und unterhaltsam, aber Treffer gab es zunächst keine mehr. Im zweiten Durchgang brauchten die Jungs aus der Bauhausstadt dann keine 2 Minuten, um erstmals die Führung zu übernehmen. Lou Gensch nochmal rüber zu Jeremy Beil und der machte es. 2:1 für die Dessauer. In der 6. Minute war es dann ein richtig schöner Treffer von Justin Düben, der die Black Wolves mit 3:1 in Front brachte. Die Saalebiber ließen sich aber nicht so leicht abschütteln. Erst Janosch Fuchs mit dem Anschlusstreffer und in der 19. Minute dann Bruno Mann, der wieder alles auf Anfang stellte. Mit dem Stand von 3:3 ging es also in den letzten Durchgang. Und wieder brauchten die Hausherren hier keine 2 Minuten bis zum Torerfolg. Maxim Kompera war es, der die Halle zum Jubeln brachte. Es sah sehr gut aus für die Hausherren. Zwar verpassten sie es, ihren Vorsprung auszubauen, dafür stand man hinten sicher. Die letzten Sekunden der Partie liefen bereits und alles sah nach einem Heimsieg der Black Wolves aus. 8 Sekunden vor Schluss nahm sich Hallenser Jonas Knofe nochmal ein Herz und probierte es aus der Distanz mit Erfolg. Der Ausgleich nur wenige Momente vor dem Ende. Bitter für die Black Wolves. Damit ging es also in die Verlängerung und ein Golden Goal entschied diese Begegnung. In der 3. Minute der Overtime war es dann Janosch Fuchs, der das Spiel für die Saalebiber entschied. Die Auswärtsfans konnten jubeln. 2 Punkte für Halle und nur einer für Dessau. Eine ärgerliche Niederlage für die Black Wolves, die im letzten Drittel nur wenige

0: Sekunden von einem Sieg entfernt waren. Wertvollster Spieler bei den Gästen wurde Vincent Bachmann und auf der Seite der Hausherren Tom Schur. Christian Hoffmann, der neue Mann an der Seitenlinie der Dessauer Floorballer, kam nach der Partie vor unsere Kamera.
1: Na, im ersten Moment natürlich bedrückt die Stimmung, weil so eine Niederlage in Verlängerung tut natürlich weh. Aber da müssen wir uns größtenteils an die eigene Nase fassen, weil es sind unsere Fehler, die uns hier das Spiel heute gekostet hat und die 3 Punkte gekostet haben. Wenn wir unsere Fehler nicht machen, dann schießt Halle hier heute nicht viele Tore. Und dann gehen wir hier heute auch als Sieger raus. Müssen wir an uns arbeiten.
0: Der Cheftrainer, der zur neuen Saison das Amt von Sascha Marquardt übernommen hatte, blickt nun optimistisch auf die anstehenden Spiele. Am 3. Oktober geht es zum Pokalspiel beim UHC Elster. Am 10. Oktober müssen die Black Wolves auswärts in Thüringen beim FC Rennsteig Avalanche ran. Das nächste Heimspiel wird dann am 24.10. um 18 Uhr in der Sporthalle in Kochstedt ausgetragen. Dann trifft man auf den UHC Döbeln.
2: Die Stadt Zerbst lädt zur diesjährigen Festveranstaltung zur Ehrung verdienter Bürger am Freitag, den 2. Oktober um 17 Uhr in die Stadthalle ein. Im Rahmen der Veranstaltung werden die Ehrenamtspreise und Verdienstmedaillen der Stadt Zerbst-Anhalt verliehen. Mit den Auszeichnungen würdigte die Stadt Menschen, die sich in besonderer Weise für das Gemeinwohl engagieren und mit ihrem ehrenamtlichen Einsatz das gesellschaftliche Leben in Zerbst bereichern. Und das waren die aktuellen Nachrichten hier bei Zeitnah. Jetzt folgt noch das Wetter sowie die Meldungen aus der Region. Morgen begrüßt Sie meine Kollegin Zoe Müller. Bis dahin haben Sie noch eine schöne Zeit und auf Wiedersehen.
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Morgen wird es mit bis zu 19 Grad wieder kühler als an den Vortagen. Der Himmel bleibt überwiegend bewölkt, es ist jedoch nicht mit Regen zu rechnen. Dazu weht ein schwacher Nordwind. Das Wetter am Wochenende bleibt ähnlich, wobei vereinzelt die Sonne zu sehen ist.

0: Abitur und dann Studium. Für viele Gymnasiasten scheint das der klassische Weg zu sein. Doch auch eine Ausbildung im Handwerk kann für Abiturienten interessante Perspektiven bieten. Genau dafür haben am Mittwoch am Paul-Gerhardt-Gymnasium in Gräfenhainichen 15 Unternehmen ihre Ausbildungs- und Karrieremöglichkeiten vorgestellt. Vom Schornsteinfeger über Kfz- und Elektroberufe bis hin zu Holzbau, Zahntechnik und Hörakustik. Die Schülerinnen und Schüler konnten sich direkt bei regionalen Unternehmen über Ausbildung und Karriere informieren. Die Berufsorientierung beginnt am Paul-Gerhardt-Gymnasium allerdings schon deutlich früher und zieht sich durch mehrere Klassenstufen.
1: Wir haben uns für das Berufswahlsiegel ja extra auch beworben und fangen in der 5. Klasse tatsächlich schon an, Berufsorientierung auch anzustreben. Da geht es über Traumberufe in der 5. Klasse. Dann machen wir einen Rundgang mit VR-Brillen über Berufswünsche in der 8. Klasse.

0: begleiten ganz intensiv das Praktikum dann in der 9. Klasse, was ja auch vom Lehrplan her gefordert ist. In der 10. Klasse geht unsere Schule immer zur Vokatiummesse, sodass die Schüler also auch dort schon Möglichkeiten haben, sich zu entscheiden, in welche Richtung sie gerne gehen möchten. Und dann haben wir in der 11. Klasse tatsächlich ganz große Berufs- und Studienorientierungstage, 3 Stück am Tag oder in der Woche, wo es also darum geht, wirklich einmal auch an die Uni zu gehen und Schnupperstudium zu machen, aber halt auch, da haben wir auch dann nochmal noch eine andere Messe hier, wo also Firmen aus der Region kommen. Und das also zieht sich bei uns von 5 bis 12 im Grunde genommen durch, die Berufsorientierung.
1: Denn nicht alle Schülerinnen und Schüler wollen nach dem Abitur an eine Universität. Auch das Handwerk bietet Ausbildungswege, Weiterbildung und sogar duale Studiengänge.
0: Eine ganze Reihe von Schülern gibt, die auch während des Praktikums schon in das Handwerk hineinschnuppern. Und Handwerk hat ja auch Berufe, die, glaube ich, den Schülern gar nicht so bekannt sind und die sicherlich auch viele Interessen abbilden. Und deswegen bin ich sehr gespannt, wie es angenommen wird. Ich habe mich ja jetzt auch schon so ein bisschen umgeguckt. Es gibt ja auch viele Berufe, in denen halt auch ein duales Studium denkbar und möglich ist. Und das ist auch eine Richtung, die immer beliebter wird, weil die jungen Menschen natürlich gerne auch schnell Geld verdienen möchten und dieses duale Studium bietet da natürlich auch eine Option. Und ihnen einfach ihre Möglichkeiten zu zeigen, auch im Bereich Handwerk, ist wichtig. Und ich denke, wir alle brauchen ja Handwerk jeden Tag. Also.
1: Ein Beispiel dafür ist das Schornsteinfegerhandwerk. Der Beruf hat längst nicht mehr nur mit Kehrbesen und Schornsteinen zu tun.
2: Der Beruf umfasst einmal das traditionelle Handwerk, also das Schornsteinekehren, was auch teilweise noch schmutzig ist. Ja, aber auch sehr viel neue Technik. Messungen an Gas- und Ölheizungen. Unsere Lehrlinge, zweites Lehrjahr, die werden schon auf Wärmepumpen eingestellt, also dass der Service an Wärmepumpen durchgeführt werden kann. Das ist ja momentan das ganz große Problem in Deutschland, dass die reinen Fachleute fehlen. Ja, und also es geht mehr nachher in die Richtung Technik.
1: Und das Interesse am Handwerk wächst nach Angaben der Handwerkskammer. Gleichzeitig fehlt den Betrieben weiterhin Nachwuchs.
3: Wir haben seit 2-3 Jahren steigende Zahlen an Auszubildenden im Kammerbezirk. Wir decken noch nicht den Bedarf unserer Betriebe, also das schaffen wir nicht, aber wir haben stetig wachsende Anfragen und Auszubildende im Kammerbezirk. Da gibt es sicherlich mehrere Gründe dafür. Ein Grund ist aus meiner Sicht KI. Bei jungen Leuten spricht sich rum, dass viele Berufe in der Verwaltung, wenn man so einen Bachelor macht, BWL oder sowas, dass das auch schnell durch KI ersetzbar ist. Ein Dach wird nicht durch KI gedeckt oder eine Heizung installiert. Also da hat man einen sicheren, festen Arbeitsplatz.
1: Für Landrat Christian Tilsch ist eine Ausbildung deshalb nicht das Gegenmodell zum Studium. Vielmehr kann der praktische Weg auch später noch an die Hochschule führen.
4: Natürlich soll jeder, der ein Gymnasium besucht, auch studieren gehen können. Das soll ja gar nicht irgendwie was festlegen. Aber manchmal ist ja der Weg über die Praxis gar nicht schlecht. Man kann wunderbar zum Beispiel erstmal den Maurer lernen und anschließend Bauingenieur studieren. Dann hat man einen ganz anderen Praxisbezug und kann vor allen Dingen auch gut eine Unternehmensnachfolge antreten. Und nicht jeder macht einen Einserabschnitt. Insofern ist auch das eine Perspektive, die wir hier einfach zeigen wollen. Es muss nicht jeder zum Studium gehen. Es gibt auch tolles Handwerk. Die Masse ist ganz, ganz vielfältig und wir brauchen natürlich im Alltag das Handwerk. Jeder geht zum Friseur, jeder hat mal ein kaputtes Auto, jeder hat mal was am Haus oder an der Wohnung. Überall wird es gebraucht und da gibt es Personalmangel.
1: Ob Ausbildung, duales Studium oder später die Übernahme eines eigenen Betriebs, die Berufsorientierungsveranstaltung soll zeigen, welche Möglichkeiten das Handwerk auch für Abiturienten bietet. Und für die Unternehmen geht es gleichzeitig darum, junge Menschen für Berufe zu gewinnen, in denen Nachwuchs dringend gebraucht wird.
5: Für Frauen in der Unternehmerwelt ist es nicht immer einfach, sich zu behaupten und die richtigen Kontakte zu knüpfen. Genau hier setzt die Regia an. Als größte Unternehmerinnenkonferenz Mitteldeutschlands bietet sie Unternehmerinnen und Frauen in Führungspositionen die Möglichkeit, sich auszutauschen, voneinander zu lernen und neue Netzwerke zu knüpfen. In diesem Jahr fand die Regia am 25. und

0: 26. September im Domero Hotel in Dessau-Roßlau statt. Unter dem Motto, wo Frauen Zukunft gestalten, fanden sich zahlreiche Unternehmerinnen zusammen.
1: Netzwerken austauschen, supporten, unterstützen. Alles, was Frauen so untereinander mit unter Kommunikation und gegenseitiges Unterstützen verstehen.
2: Bregia ist ein Raum, wo man, ein geschützter Raum, wo sich Frauen verbinden, Sichtbarkeit schaffen, vernetzen, im Prinzip auch Hilfeleistung stellen, sowohl was die eigene Dienstleistung betrifft oder das Produkt oder wie auch immer, aber auch niedrigschwelliger zu sagen, hey, ich bin einfach eine helfende Hand, ich habe ein offenes Ohr. Also grundsätzlich dafür schaffen wir diese Netzwerke.
0: Regia steht für Region in Anhalt. Seit 2014 wandert sie von Ort zu Ort durch Mitteldeutschland und bringt das Netzwerk immer wieder in eine andere Region. 2 Tage lang stehen die Frauen und ihre Erfahrungen im Mittelpunkt. Das Programm ist dabei vielfältig gefüllt.
2: Es ist so, dass es viele unterschiedliche Impulse geben wird zu Themen wie Wechseljahren, zu Themen wie, was beschäftigt die Generation Z, auch das Thema, wie beschränken Filter eigentlich meine eigene Wahrnehmung, das Thema Funktionieren, auch Sachen Sichtbarkeit im Social-Media-Bereich, also von fachlich über einzelne Frauenthemen, sodass wir im Prinzip auch wirklich jeden abholen können.
0: Neu in diesem Jahr war unter anderem eine Podiumsdiskussion. Nach der Begrüßung der Teilnehmerinnen und den Grußworten von Eta Hachmann, der Sozialdezernentin der Stadt Dessau-Roßlau, kam eine Gesprächsrunde mit Frauen aus Wirtschaft, Kultur und Gesellschaft zusammen. Dabei ging es unter anderem um die Frage, welche Bedeutung Netzwerke für die Entwicklung einer Region haben.
3: Ich bin der Meinung, es gibt viel zu wenig Raum, wo Frauen sich austauschen können. Und ich glaube, das ist auch nochmal total wichtig, auch mal diesen individuellen Raum zu haben. Ich glaube, Frauen gucken schon auf Themen wie Führung, Organisationsentwicklung nochmal ganz anders als auch Männer. Und von daher ist es mal wichtig, sich untereinander darüber auch auszutauschen und zu vernetzen. Und das finde ich so wichtig daran. Und ich gebe meinen Vorrednerinnen recht, dass es eigentlich zu wenig Räume gibt, dass wir uns viel zu selten treffen und deshalb ist es wichtig, dass es so eine schöne Konferenz gibt.
0: Dass die Konferenz bei Unternehmerinnen und angehenden Unternehmerinnen auf großes Interesse stößt, zeigte auch die ausverkaufte Veranstaltung. Rund 90 Teilnehmerinnen waren in diesem Jahr dabei. Dabei ging es nicht nur um die Vorträge und Gespräche auf der Bühne. Ein wichtiger Teil der Regia war auch der persönliche Austausch untereinander.
1: Das kommt drauf an, was die Damen sich wünschen. Ne? Der eine möchte sein Produkt an den Markt bringen oder vermarkten. Die andere sucht vielleicht auch Personal. Der nächste möchte Informationen, damit er sich außerhalb der Regia auch mit anderen Unternehmen vernetzen kann oder verknüpfen kann sogar. Das ist ganz unterschiedlich. Da hat jeder so seine eigene Einstellung, die er dann dafür nutzt.
2: Eigene Agenda, ich glaube auch das Thema Mentorship, ja, also einfach zu gucken, okay, wer ist denn da, wo ich hin will schon, wer kann mir dabei helfen, ja, die Fragen, die ich mir selber stelle, zu beantworten oder an wen kann ich meine Fragen auch außerhalb dahin richten, weil ja auch jeder wieder ein anderes Netzwerk, an jeder Frau hängt ja dennoch ein Netzwerk dran und Beziehungen schaden immer nur dem, der sie nicht hat, sage ich mal so. Von daher ist das, glaube ich, ein großes Thema und auch einfach neue Kontakte zu machen, ne? Sich sichtbar zu werden und auch niedrigschwellig zu schauen, unabhängig von, ich habe die Dienstleistung oder das Produkt, wo kann ich dir denn bei helfen? Also wirklich auch zu sagen, hey, ich habe, keine Ahnung, letzte Woche mir ein Lexware-Konto eingerichtet oder irgendwas oder ich will gerade auch einen Verein gründen. Wie mache ich das denn? Worauf muss ich denn achten? Also wirklich so eine ganz einfachen Fragen und die sind alle sehr willkommen hier. Und ich glaube, mit der ersten Kommunikation beginnt einfach das Netzwerk.
0: Die Regia bot den Unternehmerinnen damit Inspiration, neue Perspektiven und vor allem die Möglichkeit, sich miteinander zu vernetzen.
4: Am Morgen des 27. September grüßte noch einmal der Sommer. Bei strahlendem Sonnenschein lud Anhalt Sport zum 25. Walking-Tag an das Paul-Greifzu-Stadion ein. Von dort aus machten sich zahlreiche

0: und gemeinsam die Freude an Bewegung in der Natur zu erleben. Nach einer kurzen Aufwärmrunde hieß es dann, Stöcke schnappen und los. Auf zwei schönen Strecken über 4 und 9 Kilometer ging es durch den Tiergarten. Wie immer konnte jeder ohne Anmeldung und kostenfrei mitmachen und sich am Ende auch über tolle Preise freuen.
1: Uns ist auch ganz wichtig, dass die Hürde am Teilnehmen so gering wie möglich ist. Deshalb machen wir keine ewige Anmeldung oder Teilnahmegebühr, sondern man kann einfach hinkommen, mitmachen und wird dann am Ende auch noch reich beschenkt. Also jeder bekommt was zu trinken, kostenfrei. Dann haben wir immer kleine Präsente. In diesem Jahr hatten wir eine kleine schöne Tasche, einen Beutel. Der ist schön bedruckt mit unserer Bauerstadt Dessau und den Wahrzeichen der Stadt. Dann gab es alternativ auch noch einen kleinen Regencape. Und dann gibt es ja auch noch den Bonus für die Krankenkassenhefte. Kann man sich dann von der jeweiligen Krankenkasse durch das Bonusprogramm auch noch ein paar Euro zurückholen. Das heißt, man muss nichts bezahlen und wird aber reichlich beschenkt. Das ist, glaube ich, für jeden Teilnehmer nochmal ein toller Anreiz, bei so einem tollen Wetter nicht nur sich sportlich zu betätigen, sondern auch noch beschenkt zu werden.
0: Neben den tollen Preisen wartete auf die Teilnehmer aber noch eine ganz besondere Überraschung. Im Dezember bringt Anhalt Sport erneut ein internationales Sportevent in die Anhalt Arena. Wer dieses Highlight auf keinen Fall verpassen möchte, für den hat sich die Teilnahme an dem Walking-Tag gleich doppelt gelohnt.
1: Also wir haben nicht nur den Beutel und das Regencape, sondern wir haben auch noch einen Rabattgutschein von 40% für das internationale Breakdance-Contest in der Anhalt Arena am 5. Dezember. Dort kommen wieder Weltklasse-Breakdancer aus der ganzen Welt, unter anderem der Vize-Olympiasieger kommt nach Dessau. Und am 5. Dezember dann in der Anhalt Arena findet der Breakdance-Contest Dancing Dessau statt. Und jeder, der heute hier mitgelaufen ist, kann sich dann auch noch über ermäßigte Tickets freuen.
0: Walking und Nordic Walking gehören in Dessau-Roßlau längst zum festen Breitensport. Seit 25 Jahren lockt der Walking-Tag zahlreiche Teilnehmer in die Natur. Und bei all den positiven Effekten für Körper und Ausdauer darf ein ganz besonderer Aspekt nicht fehlen. Bewegung an der frischen Luft macht einfach Spaß. Genau das macht den Walking-Tag seit so vielen Jahren zu einem beliebten Treffpunkt für Sportbegeisterte jeden Alters.

0: Hallo und herzlich willkommen zur neuesten Ausgabe von Zeitnah hier auf RAN 1. Am 29. September ereignete sich im Bereich des Bahnhofs Zerbst ein Unfall, bei dem eine Person tödlich verletzt wurde. Nach derzeitigem Ermittlungsstand befand sich gegen 10.45 Uhr eine Person im Bereich der Bahngleise, als sie von einem einfahrenden Zug erfasst wurde. Dabei erlitt die Person so schwere Verletzungen, dass sie noch an der Unfallstelle verstarb. Bei dem Verstorbenen handelte es sich um einen 64-jährigen Mann aus dem Landkreis Anhalt-Bitterfeld. Die evangelische Auferstehungsgemeinde Dessau-Siedlung lud am 20. September zum 27. Anhaltischen Obst- und Umwelttag ein. Unter dem Motto Klimawandel, komm, wir gehen in den Garten, gab es einen Vortrag zur Klimaanpassung im Kleingarten, ein Musical, ein Kinderprogramm und eine Andacht. Außerdem stellten sich regionale Initiativen vor. Die Besucher konnten dabei bei Kaffee und Kuchen miteinander ins Gespräch kommen.
1: Klimawandel, komm, wir gehen in den Garten. Unter diesem Motto fand am 20. September der Anhaltische Obst- und Umwelttag statt. In diesem Jahr wird die

0: 27. Auflage dieses besonderen Tages gefeiert. Und es dreht sich alles um Klima, Natur und Umweltschutz. Die evangelische Auferstehungsgemeinde Dessau-Siedlung lud auf die Wiese vor der Kirche am Fischereiweg 43 ein.
1: Wir feiern jetzt zuerst eine Andacht zum 27. Anhaltischen Obst- und Umwelttag. Und danach haben wir so verschiedene Vereine und Angebote, zum Beispiel den Eine Welt-Laden hier in Dessau, dann den Heimatverein, dann haben wir die sogenannte Ein-Dollar-Brille, jetzt muss ich mal gucken, damit ich hier nichts vergesse, dann haben wir einen Vortrag Klimaanpassung im Kleingarten, da kommt das Motto her, komm, wir gehen in den Garten. Weil ich finde, dass der Garten ja auch so neu entdeckt wurde. Ne? Auch junge Menschen sagen, lasst uns einen Schrebergarten mieten oder so, jeweils höre ich das. Dann haben wir noch den Kinderzirkus Raxli Faxli und wir haben nachher um 16 Uhr ein Kindermusical. Wir haben noch mehrere Stände, wir haben eine Imkerin noch hier, jetzt muss ich mal gucken, ob wir alles haben. Wir haben auch einen Infostand vom UBA, wir haben die Bürgerinitiative Pro Elbe hier, wir haben einen Obstsortenbestimmer hier. Also es ist ein kunterbuntes Programm. Wir freuen uns auch sehr auf das Musical der evangelischen Grundschule. Da geht es um David und Goliath. Eine biblische Geschichte, die jeder kennt, hoffentlich.
0: Neben den zahlreichen regionalen Informations- und Verkaufsständen, darunter eine ortsansässige Imkerin mit frischem Honig, gab es auch einige Stände mit Produkten, die einen weiteren Weg hinter sich hatten. Doch das Besondere dabei war, alle Artikel stammen aus dem fairen Handel. Mit dem Umwelttag möchte man vor allem darauf aufmerksam machen, welche Folgen der Klimawandel hier in der Region und darüber hinaus mit sich bringt.
1: Ja, Klimawandel ist ja primär immer unter dem Aspekt, dass wie in diesem Sommer nicht ausreichend Regen ist, dass wir merken, dass sich sehr viel verschoben hat im klimatischen Befinden. Dass wir mit Dürreperioden rechnen müssen, dass die Flüsse nicht ausreichend Wasser haben und so weiter. Oder es gibt eben zu viel Wasser, zu viel Sonne, was auch immer. Und da merken wir ja sehr deutlich, da hat sich unheimlich was verschoben. Zumal, wenn ich mich an meine eigene Kindheit erinnere, war das wirklich tatsächlich anders. Und Klimawandel oder Klimakrise ist ja so ein Wort, was vieles sozusagen umfasst.
0: Auch für die Kirche ist der Klimawandel ein wichtiges Thema. Dabei geht es nicht nur um den Schutz unserer Umwelt, sondern auch um das gesellschaftliche Miteinander, das zunehmend auseinanderzubrechen droht. Deshalb ist es wichtig, wieder miteinander ins Gespräch zu kommen, einander zuzuhören und gemeinsam nach Lösungen zu suchen.
1: Wir sind in einem Klimawechsel, was die Natur, was die Schöpfung angeht, das ist das eine. Und hören heute Worte aus dem ersten Buch Mose im zweiten Kapitel, wo Gott uns Menschen in den Garten Eden pflanzt. Aber auf der anderen Seite merken wir auch einen deutlichen Klimawandel, der unser Miteinander begreift. Das ist also durchaus mit gemeint. Wir merken, dass wir jetzt auch nach der Wahl in Sachsen-Anhalt in einer ganz anderen Situation sind. Sehr viele Menschen sind, was ich sehr erstaunlich finde, sehr sprachlos geworden. Und wir sind natürlich sprachlos, was sozusagen die Wählerinnen und Wähler letztendlich, was der Wählerinnenwille war. Aber ich merke, dass wir nicht ins Gespräch kommen. Und das meint auch Klimawandel im übertragenen Sinne, dass wir natürlich wieder für unser Klima sorgen müssen, für unser Miteinander, für unser gemeinsames am Tisch sitzen. Und natürlich können wir unterschiedliche Überzeugungen haben. Aber uns ist mitgegeben im Schöpfungsauftrag Gottes, dass wir diese Erde bebauen und bewahren sollen. Bebauen, das ist jetzt mal, sage ich jetzt mal, in der Landwirtschaft, im Garten und so weiter. Deshalb das ist ja unser kleines Paradies, der Garten, danach fragten Sie. Aber auf der anderen Seite, bewahren heißt auch bewahren unsere Gemeinschaft, unsere Schöpfungsgemeinschaft, unser Miteinander. Und dass da nicht plötzlich Gewalt und Misstrauen und so weiter obsiegen. Deshalb also ein umfassendes Thema, was uns durch das biblische Wort gegeben ist.
0: Die Gemeinde freut sich über die zahlreichen Besucher. Ein besonderer Dank galt allen, die mit selbstgebackenem Kuchen und tatkräftiger Unterstützung zum Gelingen des Festes beigetragen haben. Durch die vielen helfenden Hände wurde das Fest zu einem schönen und gelungenen Erlebnis. Der Obst- und Umwelttag bot Raum für Begegnungen und gute Gespräche, regte aber auch zum Nachdenken und zum Austausch über wichtige Themen an.
2: Die Dessau-Wollis blickten auf ein erfolgreiches Wochenende zurück. Die erste Männermannschaft

0: Mannschaft gewann in der 3. Liga Nord sowohl gegen die VG Halstenbek Pinneberg als auch gegen den Kieler TV 2 souverän mit 3:0 und führten damit die Tabelle mit 3 Siegen und 9:0 Sätzen an. Historisch wurde es bei den Damen. Nach 23 Jahren bestritt wieder ein Dessauer Frauenteam ein Heimspiel in der Regionalliga. Gegen den Marzahner VC setzten sich die Volleys nach 2 knappen ersten Sätzen mit 3:1 durch. Eine 0:3 Niederlage musste dagegen die zweite Männermannschaft gegen den SV Ludwig Renn hinnehmen. Auch der Nachwuchs überzeugte. Die U16-Mädchen feierten in der Spielgemeinschaft mit Schönebeck ihren ersten Sieg. Die U20-Jungen holten den Turniersieg, während die Volleys 2 bei den Damen den zweiten Platz hinter dem USC Magdeburg belegten. Nachdem bereits die meisten Sportarten wieder ihren Spielbetrieb aufgenommen haben, war es nun auch endlich in der zweiten Floorball-Bundesliga soweit. Die PSV Black Wolves Dessau empfing am vergangenen Samstag die USV Halle Saalebiber in der Sporthalle in Kochstedt. Über 130 Zuschauer ließen sich das besondere Sachsen-Anhalt-Derby nicht entgehen.
1: Wie kann man in eine neue Saison besser starten als direkt mit einem Derby? Die Dessauer Floorballer des PSV 90 empfingen zum ersten Spieltag der zweiten Floorball-Bundesliga Südost die USV Halle Saalebiber. Das Landesduell bringt immer richtig viel Spannung mit. In der vergangenen Saison zogen die Black Wolves in beiden Begegnungen den kürzeren und wollten nun endlich wieder gegen die Saalestädter punkten. 134 Zuschauer verfolgten das Sachsen-Anhalt-Derby und sahen gleich, dass die Gäste etwas besser in die Partie fanden. In der 5. Minute war es Jonas Knofe, der den ersten Treffer für die Hallenser erzielte. Nach 11 gespielten Minuten kam dann die Antwort der Hausherren. Lennox Düben kam über links außen und machte es alleine, der Ausgleich für die Black Wolves. Das Spiel blieb im Verlauf des ersten Drittels weiterhin spannend und unterhaltsam, aber Treffer gab es zunächst keine mehr. Im zweiten Durchgang brauchten die Jungs aus der Bauhausstadt dann keine 2 Minuten, um erstmals die Führung zu übernehmen. Lou Gensch nochmal rüber zu Jeremy Beil und der machte es. 2:1 für die Dessauer. In der 6. Minute war es dann ein richtig schöner Treffer von Justin Düben, der die Black Wolves mit 3:1 in Front brachte. Die Saalebiber ließen sich aber nicht so leicht abschütteln. Erst Janosch Fuchs mit dem Anschlusstreffer und in der 19. Minute dann Bruno Mann, der wieder alles auf Anfang stellte. Mit dem Stand von 3:3 ging es also in den letzten Durchgang. Und wieder brauchten die Hausherren hier keine 2 Minuten bis zum Torerfolg. Maxim Compera war es, der die Halle zum Jubeln brachte. Es sah sehr gut aus für die Hausherren. Zwar verpassten sie es, ihren Vorsprung auszubauen, dafür stand man hinten sicher. Die letzten Sekunden der Partie liefen bereits und alles sah nach einem Heimsieg der Black Wolves aus. 8 Sekunden vor Schluss nahm sich Hallenser Jonas Knofe nochmal ein Herz und probierte es aus der Distanz mit Erfolg. Der Ausgleich nur wenige Momente vor dem Ende. Bitter für die Black Wolves. Damit ging es also in die Verlängerung und ein Golden Goal entschied diese Begegnung. In der 3. Minute der Overtime war es dann Janosch Fuchs, der das Spiel für die Saalebiber entschied. Die Auswärtsfans konnten jubeln. 2 Punkte für Halle und nur einer für Dessau. Eine ärgerliche Niederlage für die Black Wolves, die im letzten Drittel nur wenige Sekunden von einem Sieg entfernt waren. Wertvollster Spieler bei den Gästen wurde Vincent Bachmann und auf der Seite der Hausherren Tom Schur. Christian Hoffmann, der neue Mann an der Seitenlinie der Dessauer Floorballer, kam nach der Partie vor unsere Kamera.
2: Na, im ersten Moment natürlich bedrückt die Stimmung, weil so eine Niederlage in Verlängerung tut natürlich weh. Aber da müssen wir uns größtenteils an die eigene Nase fassen, weil es sind unsere Fehler, die uns hier das Spiel heute gekostet hat und die 3 Punkte gekostet haben. Wenn wir unsere Fehler nicht machen, dann schießt Halle hier heute nicht viele Tore und dann gehen wir hier heute auch als Sieger raus. Müssen wir an uns arbeiten.
1: Der Cheftrainer, der zur neuen Saison das Amt von Sascha Marquardt übernommen hatte, blickt nun optimistisch auf die anstehenden Spiele. Am 3. Oktober geht es zum Pokalspiel beim UHC Elst.

0: Meister. Am 10. Oktober müssen die Black Wolves auswärts in Thüringen beim FC Rennsteig Avalanche ran. Das nächste Heimspiel wird dann am 24.10. um 18 Uhr in der Sporthalle in Kochstedt ausgetragen. Dann trifft man auf den UHC Döbeln.
1: Die Stadt Zerbst lädt zur diesjährigen Festveranstaltung zur Ehrung verdienter Bürger am Freitag, den 2. Oktober um 17 Uhr in die Stadthalle ein. Im Rahmen der Veranstaltung werden die Ehrenamtspreise und Verdienstmedaillen der Stadt Zerbst-Anhalt verliehen. Mit den Auszeichnungen würdigte die Stadt Menschen, die sich in besonderer Weise für das Gemeinwohl engagieren und mit ihrem ehrenamtlichen Einsatz das gesellschaftliche Leben in Zerbst bereichern. Und das waren die aktuellen Nachrichten hier bei Zeitnah. Jetzt folgt noch das Wetter sowie die Meldungen aus der Region. Morgen begrüßt Sie meine Kollegin Zoe Müller. Bis dahin haben Sie noch eine schöne Zeit und auf Wiedersehen.
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0: Morgen wird es mit bis zu 19 Grad wieder kühler als an den Vortagen. Der Himmel bleibt überwiegend bewölkt, es ist jedoch nicht mit Regen zu rechnen. Dazu weht ein schwacher Nordwind. Das Wetter am Wochenende bleibt ähnlich, wobei vereinzelt die Sonne zu sehen ist.
1: Abitur und dann Studium. Für viele Gymnasiasten scheint das der klassische Weg zu sein. Doch auch eine Ausbildung im Handwerk kann für Abiturienten interessante Perspektiven bieten. Genau dafür haben am Mittwoch am Paul-Gerhardt-Gymnasium in Gräfenhainichen 15 Unternehmen ihre Ausbildungs- und Karrieremöglichkeiten vorgestellt. Vom Schornsteinfeger über Kfz- und Elektroberufe bis hin zu Holz, Bau, Zahntechnik und Hörakustik. Die Schülerinnen und Schüler konnten sich direkt bei regionalen Unternehmen über Ausbildung und Karriere informieren. Die Berufsorientierung beginnt am Paul-Gerhardt-Gymnasium allerdings schon deutlich früher und zieht sich durch mehrere Klassenstufen.
2: Wir haben uns für das Berufswahlsiegel ja extra auch beworben und fangen in der 5. Klasse tatsächlich schon an, Berufsorientierung auch anzustreben. Da geht es über Traumberufe in der 5. Klasse. Dann machen wir einen Rundgang mit VR-Brillen über Berufswünsche in der 8. Klasse, begleiten ganz intensiv das Praktikum dann in der 9. Klasse, was ja auch vom Lehrplan her gefordert ist. In der 10. Klasse geht unsere Schule immer zur Vokatiummesse, sodass die Schüler also auch dort schon Möglichkeiten haben, sich zu entscheiden, in welche Richtung sie gerne gehen möchten. Und dann haben wir in der 11. Klasse tatsächlich ganz große Berufs- und Studienorientierungstage, 3 Stück am Tag oder in der Woche, wo es also darum geht, wirklich einmal auch an die Uni zu gehen und ein Schnupperstudium zu machen, aber halt auch, da haben wir auch dann noch eine andere Messe hier, wo also Firmen aus der Region kommen. Und das also zieht sich bei uns von 5 bis 12 im Grunde genommen durch die Berufsorientierung.
1: Denn nicht alle Schülerinnen und Schüler wollen nach dem Abitur an eine Universität. Auch das Handwerk bietet Ausbildungsmöglichkeiten.

0: Ausbildungswege, Weiterbildung und sogar duale Studiengänge.
1: Eine ganze Reihe von Schülern gibt, die auch während des Praktikums schon in das Handwerk hineinschnuppern. Und Handwerk hat ja auch Berufe, die, glaube ich, den Schülern gar nicht so bekannt sind und die sicherlich auch viele Interessen abbilden. Und deswegen bin ich sehr gespannt, wie es angenommen wird. Ich habe mich ja jetzt auch schon so ein bisschen umgeguckt. Es gibt ja auch viele Berufe, in denen halt auch ein duales Studium denkbar und möglich ist. Und das ist auch eine Richtung, die immer beliebter wird, weil die jungen Menschen natürlich gerne auch schnell Geld verdienen möchten und dieses duale Studium bietet da natürlich auch eine Option. Und ihnen einfach ihre Möglichkeiten zu zeigen, auch im Bereich Handwerk, ist wichtig. Und ich denke, wir alle brauchen ja Handwerk jeden Tag. Also.
0: Ein Beispiel dafür ist das Schornsteinfegerhandwerk. Der Beruf hat längst nicht mehr nur mit Kehrwesen und Schornsteinen zu tun.
2: Der Beruf umfasst einmal das traditionelle Handwerk, also das Schornsteinekehren, was auch teilweise noch schmutzig ist. Ja, aber auch sehr viel neue Technik. Messung an Gas- und Ölheizung. Unsere Lehrlinge, zweites Lehrjahr, die werden schon auf Wärmepumpen eingestellt, also dass der Service an Wärmepumpen durchgeführt werden kann. Das ist ja momentan das ganz große Problem in Deutschland, dass die reinen Fachleute fehlen. Ja, und also es geht mehr nachher in die Richtung Technik.
0: Und das Interesse am Handwerk wächst nach Angaben der Handwerkskammer. Gleichzeitig fehlt den Betrieben weiterhin Nachwuchs.
3: Wir haben seit 2-3 Jahren steigende Zahlen an Auszubildenden im Kammerbezirk. Wir decken noch nicht den Bedarf unserer Betriebe, also das schaffen wir nicht, aber wir haben stetig wachsende Anfragen und Auszubildende im Kammerbezirk. Da gibt es sicherlich mehrere Gründe dafür. Ein Grund ist aus meiner Sicht KI. Bei jungen Leuten spricht sich rum, dass viele Berufe in der Verwaltung, wenn man so einen Bachelor macht, BWL oder sowas, dass das auch schnell durch KI ersetzbar ist. Ein Dach wird nicht durch KI gedeckt oder eine Heizung installiert. Also da hat man einen sicheren, festen Arbeitsplatz.
0: Für Landrat Christian Tilsch ist eine Ausbildung deshalb nicht das Gegenmodell zum Studium. Vielmehr kann der praktische Weg auch später noch an die Hochschule führen.
4: Natürlich soll jeder, der ein Gymnasium besucht, auch studieren gehen können. Das soll ja gar nicht irgendwie was festlegen. Aber manchmal ist ja der Weg über die Praxis gar nicht schlecht. Man kann wunderbar zum Beispiel erstmal den Maurer lernen und anschließend Bauingenieur studieren. Dann hat man einen ganz anderen Praxisbezug und kann vor allen Dingen auch gut eine Unternehmensnachfolge antreten. Und nicht jeder macht einen Einserabschnitt. Insofern ist auch das eine Perspektive, die wir hier einfach zeigen wollen. Es muss nicht jeder zum Studium gehen. Es gibt auch tolles Handwerk, die Masse ist ganz, ganz vielfältig und wir brauchen natürlich im Alltag das Handwerk. Jeder geht zum Friseur, jeder hat mal ein kaputtes Auto, jeder hat mal was am Haus oder in der Wohnung. Überall wird es gebraucht und da gibt es Personalmangel.
0: Ob Ausbildung, duales Studium oder später die Übernahme eines eigenen Betriebs, die Berufsorientierungsveranstaltung soll zeigen, welche Möglichkeiten das Handwerk auch für Abiturienten bietet. Und für die Unternehmen geht es gleichzeitig darum, junge Menschen für Berufe zu gewinnen, in denen Nachwuchs dringend gebraucht wird.
5: Für Frauen in der Unternehmerwelt ist es nicht immer einfach, sich zu behaupten und die richtigen Kontakte zu knüpfen. Genau hier setzt die Regia an. Als größte Unternehmerinnenkonferenz Mitteldeutschlands bietet sie Unternehmerinnen und Frauen in Führungspositionen die Möglichkeit, sich auszutauschen, voneinander zu lernen und neue Netzwerke zu knüpfen. In diesem Jahr fand die Regia am 25. und 26. September im Domero Hotel in Dessau-Roßlau statt. Unter dem Motto, wo Frauen Zukunft gestalten, fanden sich zahlreiche Unternehmerinnen zusammen.
6: Netzwerken austauschen, supporten, unterstützen. Alles, was Frauen so untereinander mit Unterkommunikation und gegenseitiges Unterstützen verstehen.
7: Regia ist ein Raum, wo man, ein geschützter Raum, wo sich Frauen verbinden, Sichtbarkeit schaffen, vernetzen, im Prinzip auch Hilfeleistung stellen, sowohl was die eigene Dienstleistung betrifft oder das Produkt oder wie auch immer, aber auch niedrigschwelliger zu sagen, hey, ich bin einfach eine helfende Hand, ich habe ein offenes Ohr. Also grundsätzlich dafür schaffen wir diese Netzwerke.
5: Regia steht für Region in Anhalt. Seit

0: 2014 wandert sie von Ort zu Ort durch Mitteldeutschland und bringt das Netzwerk immer wieder in eine andere Region. 2 Tage lang stehen die Frauen und ihre Erfahrungen im Mittelpunkt. Das Programm ist dabei vielfältig gefüllt.
1: Es ist so, dass es viele unterschiedliche Impulse geben wird zu Themen wie Wechseljahren, zu Themen wie, was beschäftigt die Generation Z, auch das Thema, wie beschränken Filter eigentlich meine eigene Wahrnehmung, das Thema Funktionieren, auch Sachen Sichtbarkeit im Social-Media-Bereich, also von fachlich über einzelne Frauenthemen, sodass wir im Prinzip auch wirklich jeden abholen können.
0: Neu in diesem Jahr war unter anderem eine Podiumsdiskussion. Nach der Begrüßung der Teilnehmerinnen und den Grußworten von Eta Hachmann, der Sozialdezernentin der Stadt Dessau-Roßlau, kam eine Gesprächsrunde mit Frauen aus Wirtschaft, Kultur und Gesellschaft zusammen. Dabei ging es unter anderem um die Frage, welche Bedeutung Netzwerke für die Entwicklung einer Region haben.
2: Ich bin der Meinung, es gibt viel zu wenig Raum, wo Frauen sich austauschen können. Und ich glaube, das ist auch nochmal total wichtig, auch mal diesen individuellen Raum zu haben. Ich glaube, Frauen gucken schon auf Themen wie Führung, Organisationsentwicklung nochmal ganz anders als auch Männer. Und von daher ist es mal wichtig, sich untereinander darüber auch auszutauschen und zu vernetzen. Und das finde ich so wichtig daran und ich gebe meinen Vorrednerinnen recht, dass es eigentlich zu wenig Räume gibt, dass wir uns viel zu selten treffen und deshalb ist es wichtig, dass es so eine schöne Konferenz gibt.
0: Dass die Konferenz bei Unternehmerinnen und angehenden Unternehmerinnen auf großes Interesse stößt, zeigte auch die ausverkaufte Veranstaltung. Rund 90 Teilnehmerinnen waren in diesem Jahr dabei. Dabei ging es nicht nur um die Vorträge und Gespräche auf der Bühne. Ein wichtiger Teil der Regia war auch der persönliche Austausch untereinander.
3: Das kommt darauf an, was die Damen sich wünschen. Ne? Der eine möchte sein Produkt an den Markt bringen oder vermarkten. Die andere sucht vielleicht auch Personal. Der Nächste möchte Informationen, damit er sich außerhalb der Regia auch mit anderen Unternehmen vernetzen kann oder verknüpfen kann sogar. Das ist ganz unterschiedlich. Da hat jeder so seine eigene Einstellung, die er dann dafür nutzt.
1: Eigene Agenda, ich glaube auch das Thema Mentorship. Ja, also einfach zu gucken, okay, wer ist denn da, wo ich hin will schon? Wer kann mir dabei helfen? Ja, die Fragen, die ich mir selber stelle, zu beantworten oder an wen kann ich meine Fragen auch außerhalb dahin richten, weil ja auch jeder wieder ein anderes Netzwerk. An jeder Frau hängt ja dennoch ein Netzwerk dran und Beziehungen schaden immer nur dem, der sie nicht hat, sage ich mal so. Von daher ist das, glaube ich, ein großes Thema und auch einfach neue Kontakte zu machen, ne? Sich sichtbar zu werden und auch niedrigschwellig zu schauen, unabhängig von, ich habe die Dienstleistung oder das Produkt, wo kann ich dir denn bei helfen? Also wirklich auch zu sagen, hey, ich habe, keine Ahnung, letzte Woche mir ein Lexware-Konto eingerichtet oder irgendwas oder ich will gerade auch einen Verein gründen. Wie mache ich das denn? Worauf muss ich denn achten? Also wirklich so eine ganz einfachen Fragen und die sind alle sehr willkommen hier. Und ich glaube, mit der ersten Kommunikation beginnt einfach das Netzwerk.
0: Die Regia bot den Unternehmerinnen damit Inspiration, neue Perspektiven und vor allem die Möglichkeit, sich miteinander zu vernetzen.
4: Am Morgen des 27. September grüßte noch einmal der Sommer. Bei strahlendem Sonnenschein lud Anhalt Sport zum 25. Walking-Tag an das Paul-Greifzu-Stadion ein. Von dort aus machten sich zahlreiche sportliche Bewohner der Bauhausstadt, ausgestattet mit Laufschuhen und Walkingstöcken, auf den Weg durch den vorderen und hinteren Tiergarten.
5: Ja, also der Walking-Tag hier im Paul-Greifzu-Stadion, jetzt seit 25 Jahren, ist sozusagen älter als ich selbst bin. Das ist schon was ganz Besonderes, wenn man da überlegt, was da seit einem Vierteljahrhundert auf die Beine gestellt wird. Und die Teilnehmerzahl heute bei dem besten Wetter hat es natürlich gezeigt, wird von Jahr zu Jahr immer Stück für Stückweise mehr. Und ich finde es sehr beeindruckend, dass sowohl ältere Herrschaften als auch jetzt immer mehr jüngere Menschen sich für das Walken, Nordic Walking, Spazierengehen begeistern können. Das ist wirklich sehr, sehr toll.
4: Bei spätsommerlichem Ambiente bot die Veranstaltung eine schöne Gelegenheit, aktiv in die neue Jahreszeit zu starten

0: um gemeinsam die Freude an Bewegung in der Natur zu erleben. Nach einer kurzen Aufwärmrunde hieß es dann, Stöcke schnappen und los. Auf 2 schönen Strecken über 4 und 9 Kilometer ging es durch den Tiergarten. Wie immer konnte jeder ohne Anmeldung und kostenfrei mitmachen und sich am Ende auch über tolle Preise freuen.
1: Uns ist auch ganz wichtig, dass die Hürde am Teilnehmen so gering wie möglich ist. Deshalb machen wir keine ewige Anmeldung oder Teilnahmegebühr, sondern man kann einfach hinkommen, mitmachen und wird dann am Ende auch noch reich beschenkt. Also jeder bekommt was zu trinken, kostenfrei. Dann haben wir immer kleine Präsente. In diesem Jahr hatten wir eine kleine schöne Tasche, einen Beutel. Der ist schön bedruckt mit unserer Bauerstadt Dessau und den Wahrzeichen der Stadt. Dann gab es alternativ auch noch einen kleinen Regencape. Und dann gibt es ja auch noch den Bonus für die Krankenkassenhefte. Kann man sich dann von der jeweiligen Krankenkasse durch das Bonusprogramm auch noch ein paar Euro zurückholen. Das heißt, man muss nichts bezahlen und wird aber reichlich beschenkt. Das ist, glaube ich, für jeden Teilnehmer nochmal ein toller Anreiz, bei so einem tollen Wetter nicht nur sich sportlich zu betätigen, sondern auch noch beschenkt zu werden.
0: Neben den tollen Preisen wartete auf die Teilnehmer aber noch eine ganz besondere Überraschung. Im Dezember bringt Anhalt Sport erneut ein internationales Sportevent in die Anhalt Arena. Wer dieses Highlight auf keinen Fall verpassen möchte, für den hat sich die Teilnahme an dem Walking-Tag gleich doppelt gelohnt.
1: Also wir haben nicht nur den Beutel und das Regencape, sondern wir haben auch noch einen Rabattgutschein von 40% für das internationale Breakdance-Contest in der Anhalt Arena am 5. Dezember. Dort kommen wieder Weltklasse-Breakdancer aus der ganzen Welt, unter anderem der Vize-Olympiasieger kommt nach Dessau. Und am 5. Dezember dann in der Anhalt Arena findet der Breakdance-Contest Dancing Dessau statt. Und jeder, der heute hier mitgelaufen ist, kann sich dann auch noch über ermäßigte Tickets freuen.
0: Walking und Nordic Walking gehören in Dessau-Roßlau längst zum festen Breitensport. Seit 25 Jahren lockt der Walking-Tag zahlreiche Teilnehmer in die Natur. Und bei all den positiven Effekten für Körper und Ausdauer darf ein ganz besonderer Aspekt nicht fehlen. Bewegung an der frischen Luft macht einfach Spaß. Genau das macht den Walking-Tag seit so vielen Jahren zu einem beliebten Treffpunkt für Sportbegeisterte jeden Alters.

0: Hallo und herzlich willkommen zur neuesten Ausgabe von Zeitnah hier auf RAN 1. Am 29. September ereignete sich im Bereich des Bahnhofs Zerbst ein Unfall, bei dem eine Person tödlich verletzt wurde. Nach derzeitigem Ermittlungsstand befand sich gegen 10.45 Uhr eine Person im Bereich der Bahngleise, als sie von einem einfahrenden Zug erfasst wurde. Dabei erlitt die Person so schwere Verletzungen, dass sie noch an der Unfallstelle verstarb. Bei dem Verstorbenen handelte es sich um einen 64-jährigen Mann aus dem Landkreis Anhalt-Bitterfeld. Die evangelische Auferstehungsgemeinde Dessau-Siedlung lud am 20. September zum 27. Anhaltischen Obst- und Umwelttag ein. Unter dem Motto Klimawandel, komm, wir gehen in den Garten, gab es einen Vortrag zur Klimaanpassung im Kleingarten, ein Musical, ein Kinderprogramm und eine Andacht. Außerdem stellten sich regionale Initiativen vor. Die Besucher konnten dabei bei Kaffee und Kuchen miteinander ins Gespräch kommen.
1: Klimawandel, komm, wir gehen in den Garten. Unter diesem Motto fand am 20. September der Anhaltische Obst- und Umwelttag statt. In diesem Jahr wird diese

0: 27. Auflage dieses besonderen Tages gefeiert. Und es dreht sich alles um Klima, Natur und Umweltschutz. Die evangelische Auferstehungsgemeinde Dessau-Siedlung lud auf die Wiese vor der Kirche am Fischereiweg 43 ein.
1: Wir feiern jetzt zuerst eine Andacht zum 27. Anhaltischen Obst- und Umwelttag. Und danach haben wir so verschiedene Vereine und Angebote, zum Beispiel den Eine Welt-Laden hier in Dessau, dann den Heimatverein, dann haben wir die sogenannte Ein-Dollar-Brille, jetzt muss ich mal gucken, damit ich hier nichts vergesse. Dann haben wir einen Vortrag Klimaanpassung im Kleingarten. Da kommt das Motto her, komm, wir gehen in den Garten. Weil ich finde, dass der Garten ja auch so neu entdeckt wurde. Ne? Auch junge Menschen sagen, lasst uns einen Schrebergarten mieten oder so, jedenfalls höre ich das. Dann haben wir noch den Kinderzirkus Raxli Faxli und wir haben nachher um 16 Uhr ein Kindermusical. Wir haben noch mehrere Stände, wir haben eine Imkerin noch hier, jetzt muss ich mal gucken, ob wir alles haben. Wir haben auch einen Infostand vom Uber, wir haben die Bürgerinitiative Pro Elbe hier, wir haben einen Obstsortenbestimmer hier. Also es ist ein kunterbuntes Programm. Wir freuen uns auch sehr auf das Musical der evangelischen Grundschule. Da geht es um David und Goliath. Eine biblische Geschichte, die jeder kennt, hoffentlich.
0: Neben den zahlreichen regionalen Informations- und Verkaufsständen, darunter eine ortsansässige Imkerin mit frischem Honig, gab es auch einige Stände mit Produkten, die einen weiteren Weg hinter sich hatten. Doch das Besondere dabei war, alle Artikel stammen aus dem fairen Handel. Mit dem Umwelttag möchte man vor allem darauf aufmerksam machen, welche Folgen der Klimawandel hier in der Region und darüber hinaus mit sich bringt.
1: Ja, Klimawandel ist ja primär immer unter dem Aspekt, dass wie in diesem Sommer nicht ausreichend Regen ist, dass wir merken, dass sich sehr viel verschoben hat im klimatischen Befinden, dass wir mit Dürreperioden rechnen müssen, dass die Flüsse nicht ausreichend Wasser haben und so weiter. Oder es gibt eben zu viel Wasser, zu viel Sonne, was auch immer. Und da merken wir ja sehr deutlich, da hat sich unheimlich was verschoben. Zumal, wenn ich mich an meine eigene Kindheit erinnere, war das wirklich tatsächlich anders. Und Klimawandel oder Klimakrise ist ja so ein Wort, was vieles sozusagen umfasst.
0: Auch für die Kirche ist der Klimawandel ein wichtiges Thema. Dabei geht es nicht nur um den Schutz unserer Umwelt, sondern auch um das gesellschaftliche Miteinander, das zunehmend auseinanderzubrechen droht. Deshalb ist es wichtig, wieder miteinander ins Gespräch zu kommen, einander zuzuhören und gemeinsam nach Lösungen zu suchen.
1: Wir sind in einem Klimawechsel, was die Natur, was die Schöpfung angeht, das ist das eine. Und hören heute Worte aus dem ersten Buch Mose im zweiten Kapitel, wo Gott uns Menschen in den Garten Eden pflanzt. Aber auf der anderen Seite merken wir auch einen deutlichen Klimawandel, der unser Miteinander begreift. Das ist also durchaus mit gemeint. Wir merken, dass wir jetzt auch nach der Wahl in Sachsen-Anhalt in einer ganz anderen Situation sind. Sehr viele Menschen sind, was ich sehr erstaunlich finde, sehr sprachlos geworden. Und wir sind natürlich sprachlos, was sozusagen die Wählerinnen und Wähler letztendlich, was der Wählerinnenwille war. Aber ich merke, dass wir nicht ins Gespräch kommen. Und das meint auch Klimawandel im übertragenen Sinne, dass wir natürlich wieder für unser Klima sorgen müssen, für unser Miteinander, für unser gemeinsames am Tisch sitzen. Und natürlich können wir unterschiedliche Überzeugungen haben. Aber uns ist mitgegeben im Schöpfungsauftrag Gottes, dass wir diese Erde bebauen und bewahren sollen. Bebauen, das ist jetzt mal, sage ich jetzt mal, in der Landwirtschaft, im Garten und so weiter. Deshalb das ist ja unser kleines Paradies, der Garten, danach fragten Sie. Aber auf der anderen Seite, bewahren heißt auch bewahren unsere Gemeinschaft, unsere Schöpfungsgemeinschaft, unser Miteinander. Und dass da nicht plötzlich Gewalt und Misstrauen und so weiter obsiegen. Deshalb also ein umfassendes Thema, was uns durch das biblische Wort gegeben ist.
0: Die Gemeinde freut sich über die zahlreichen Besucher. Ein besonderer Dank galt allen, die mit selbstgebackenem Kuchen und tatkräftiger Unterstützung zum Gelingen des Festes beigetragen haben. Durch die vielen helfenden Hände wurde das Fest zu einem schönen und gelungenen Erlebnis. Der Obst- und Umwelttag bot Raum für Begegnungen und gute Gespräche, regte aber auch zum Nachdenken und zum Austausch über wichtige Themen an.
2: Die Dessau-Wollis blickten auf ein erfolgreiches Wochenende zurück. Die erste Männermannschaft gewann in der 3. Liga Nord sowohl gegen die VG Halstenbek Pinneberg als auch gegen den Kieler TV 2 souverän mit 3:0 und führten damit die Tabelle mit 3 Siegen und 9:0 Sätzen an. Historisch wurde es bei den Damen. Nach 23 Jahren bestritt wieder ein Dessauer Frauenteam ein Heimspiel in der Regionalliga. Gegen den Marzahner VC setzten sich die Volleys nach 2 knappen ersten Sätzen mit 3:1 durch. Eine 0:3 Niederlage musste dagegen die zweite Männermannschaft gegen den SV Ludwig Renn hinnehmen. Auch der Nachwuchs überzeugte. Die U16-Mädchen feierten in der Spielgemeinschaft mit Schönebeck ihren ersten Sieg. Die U20-Jungen holten den Turniersieg, während die Volleys 2 bei den Damen den zweiten Platz hinter dem USC Magdeburg belegten. Nachdem bereits die meisten Sportarten wieder ihren Spielbetrieb aufgenommen haben, war es nun auch endlich in der zweiten Floorball-Bundesliga soweit. Die PSV Black Wolves Dessau empfing am vergangenen Samstag die USV Halle Saalebiber in der Sporthalle in Kochstedt. Über 130 Zuschauer ließen sich das besondere Sachsen-Anhalt-Derby nicht entgehen.
3: Wie kann man in eine neue Saison besser starten als direkt mit einem Derby? Die Dessauer Floorballer des PSV 90 empfingen zum ersten Spieltag der zweiten Floorball-Bundesliga Südost die USV Halle Saalebiber. Das Landesduell bringt immer richtig viel Spannung mit. In der vergangenen Saison zogen die Black Wolves in beiden Begegnungen den kürzeren und wollten nun endlich wieder gegen die Saalestädter punkten. 134 Zuschauer verfolgten das Sachsen-Anhalt-Derby und sahen gleich, dass die Gäste etwas besser in die Partie fanden. In der 5. Minute war es Jonas Knofe, der den ersten Treffer für die Hallenser erzielte. Nach 11 gespielten Minuten kam dann die Antwort der Hausherren. Lennox Düben kam über links außen und machte es alleine, der Ausgleich für die Black Wolves. Das Spiel blieb im Verlauf des ersten Drittels weiterhin spannend und unterhaltsam, aber Treffer gab es zunächst keine mehr. Im zweiten Durchgang brauchten die Jungs aus der Bauhausstadt dann keine 2 Minuten, um erstmals die Führung zu übernehmen. Lou Gensch nochmal rüber zu Jeremy Beil und der machte es. 2:1 für die Dessauer. In der 6. Minute war es dann ein richtig schöner Treffer von Justin Düben, der die Black Wolves mit 3:1 in Front brachte. Die Saalebiber ließen sich aber nicht so leicht abschütteln. Erst Janosch Fuchs mit dem Anschlusstreffer und in der 19. Minute dann Bruno Mann, der wieder alles auf Anfang stellte. Mit dem Stand von 3:3 ging es also in den letzten Durchgang. Und wieder brauchten die Hausherren hier keine 2 Minuten bis zum Torerfolg. Maxim Kompera war es, der die Halle zum Jubeln brachte. Es sah sehr gut aus für die Hausherren. Zwar verpassten sie es, ihren Vorsprung auszubauen, dafür stand man hinten sicher. Die letzten Sekunden der Partie liefen bereits und alles sah nach einem Heimsieg der Black Wolves aus. 8 Sekunden vor Schluss nahm sich Hallenser Jonas Knofe nochmal ein Herz und probierte es aus der Distanz mit Erfolg. Der Ausgleich nur wenige Momente vor dem Ende. Bitter für die Black Wolves. Damit ging es also in die Verlängerung und ein Golden Goal entschied diese Begegnung. In der 3. Minute der Overtime war es dann Janosch Fuchs, der das Spiel für die Saalebiber entschied. Die Auswärtsfans konnten jubeln. 2 Punkte für Halle und nur einer für Dessau. Eine ärgerliche Niederlage für die Black Wolves, die im letzten Drittel nur wenige Sekunden von einem Sieg entfernt waren. Wertvollster Spieler bei den Gästen wurde Vincent Bachmann und auf der Seite der Hausherren Tom Schur. Christian Hoffmann, der neue Mann an der Seitenlinie der Dessauer Floorballer, kam nach der Partie vor unsere Kamera.
4: Na, im ersten Moment natürlich bedrückt die Stimmung, weil so eine Niederlage in Verlängerung tut natürlich weh. Aber da müssen wir uns größtenteils an die eigene Nase fassen, weil es sind unsere Fehler, die uns hier das Spiel heute gekostet haben, die 3 Punkte gekostet haben. Wenn wir unsere Fehler nicht machen, dann schießt Halle hier heute nicht viele Tore und dann gehen wir hier heute auch als Sieger raus. Müssen wir an uns arbeiten.
3: Der Cheftrainer, der zur neuen Saison das Amt von Sascha Marquardt übernommen hatte, blickt nun optimistisch auf die anstehenden Spiele. Am 3. Oktober geht es zum Pokalspiel beim UHC Elster. Am 10. Oktober müssen die Black Wolves auswärts in Thüringen beim FC Rennsteig Avalanche ran. Das nächste Heimspiel wird dann am 24.10. um 18 Uhr in der Sporthalle in Kochstedt ausgetragen. Dann trifft man auf den UHC Döbeln.
2: Die Stadt Zerbst lädt zur diesjährigen Festveranstaltung zur Ehrung verdienter Bürger am Freitag, den 2. Oktober um 17 Uhr in die Stadthalle ein. Im Rahmen der Veranstaltung werden die Ehrenamtspreise und Verdienstmedaillen der Stadt Zerbst-Anhalt verliehen. Mit den Auszeichnungen würdigte die Stadt Menschen, die sich in besonderer Weise für das Gemeinwohl engagieren und mit ihrem ehrenamtlichen Einsatz das gesellschaftliche Leben in Zerbst bereichern. Und das waren die aktuellen Nachrichten hier bei Zeitnah. Jetzt folgt noch das Wetter sowie die Meldungen aus der Region. Morgen begrüßt Sie meine Kollegin Zoe Müller. Bis dahin haben Sie noch eine schöne Zeit und auf Wiedersehen.
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0: Morgen wird es mit bis zu 19 Grad wieder kühler als an den Vortagen. Der Himmel bleibt überwiegend bewölkt, es ist jedoch nicht mit Regen zu rechnen. Dazu weht ein schwacher Nordwind. Das Wetter am Wochenende bleibt ähnlich, wobei vereinzelt die Sonne zu sehen ist.
1: Abitur und dann Studium. Für viele Gymnasiasten scheint das der klassische Weg zu sein. Doch auch eine Ausbildung im Handwerk kann für Abiturienten interessante Perspektiven bieten. Genau dafür haben am Mittwoch am Paul-Gerhardt-Gymnasium in Greffenhainichen 15 Unternehmen ihre Ausbildungs- und Karrieremöglichkeiten vorgestellt. Vom Schornsteinfeger über Kfz- und Elektroberufe bis hin zu Holzbau, Zahntechnik und Hörakustik. Die Schülerinnen und Schüler konnten sich direkt bei regionalen Unternehmen über Ausbildung und Karriere informieren. Die Berufsorientierung beginnt am Paul-Gerhardt-Gymnasium allerdings schon deutlich früher und zieht sich durch mehrere Klassenstufen.
2: Wir haben uns für das Berufswahlsiegel ja extra auch beworben und fangen in der 5. Klasse tatsächlich schon an, Berufsorientierung auch anzustreben. Da geht es über Traumberufe in der 5. Klasse. Dann machen wir einen Rundgang mit VR-Brillen über Berufswünsche in der 8. Klasse, begleiten ganz intensiv das Praktikum dann in der 9. Klasse, was ja auch vom Lehrplan her gefordert ist. In der 10. Klasse geht unsere Schule immer zur Vokatiummesse, sodass die Schüler also auch dort schon Möglichkeiten haben, sich zu entscheiden, in welche Richtung sie gerne gehen möchten. Und dann haben wir in der 11. Klasse tatsächlich ganz große Berufs- und Studienorientierungstage, 3 Stück am Tag oder in der Woche, wo es also darum geht, wirklich einmal auch an die Uni zu gehen und ein Schnupperstudium zu machen, aber halt auch, da haben wir auch dann noch eine andere Messe hier, wo also Firmen aus der Region kommen. Und das also zieht sich bei uns von 5 bis 12 im Grunde genommen durch, die Berufsorientierung.
1: Denn nicht alle Schülerinnen und Schüler wollen nach dem Abitur an eine Universität. Auch das Handwerk bietet Ausbildungswege, Weiterbildung und sogar duale Studiengänge.
2: Eine ganze Reihe von Schülern gibt, die auch während des Praktikums schon in das Handwerk hineinschnuppern. Und Handwerk hat ja auch Berufe, die, glaube ich, den Schülern gar nicht so bekannt sind und die sicherlich auch viele Interessen abbilden. Und deswegen bin ich sehr gespannt, wie es angenommen wird. Ich habe mich ja jetzt auch schon so ein bisschen umgeguckt. Es gibt ja auch viele Berufe, in denen halt auch ein duales Studium denkbar und möglich ist. Und das ist auch eine Richtung, die immer beliebter wird, weil die jungen Menschen natürlich gerne auch schnell Geld verdienen möchten und dieses duale Studium bietet da natürlich auch eine Option. Und ihnen einfach ihre Möglichkeiten zu zeigen, auch im Bereich Handwerk, ist wichtig. Und ich denke, wir alle brauchen ja Handwerk jeden Tag. Also.
1: Ein Beispiel dafür ist das Schornsteinfegerhandwerk. Der Beruf hat längst nicht mehr nur mit Kehrbesen und Schornsteinen zu tun.
3: Der Beruf umfasst einmal das traditionelle Handwerk, also das Schornsteinekehren, was auch teilweise noch schmutzig ist. Ja, aber auch sehr viel neue Technik, Messung an Gas- und Ölheizung. Unsere Lehrlinge, zweites Lehrjahr, die werden schon auf Wärmepumpen eingestellt, also dass der Service an Wärmepumpen durchgeführt werden kann. Das ist ja momentan das ganz große Problem in Deutschland, dass die reinen Fachleute fehlen. Ja, und also es geht mehr nachher in die Richtung Technik.
1: Und das Interesse am Handwerk wächst nach Angaben der Handwerkskammer. Gleichzeitig fehlt den Betrieben weiterhin Nachwuchs.
4: Wir haben seit 2-3 Jahren steigende Zahlen an Auszubildenden im Kammerbezirk. Wir decken noch nicht den Bedarf unserer Betriebe, also das schaffen wir nicht, aber wir haben stetig wachsende Anfragen und Auszubildende im Kammerbezirk. Da gibt es sicherlich mehrere Gründe dafür. Ein Grund ist aus meiner Sicht KI. Bei jungen Leuten spricht sich rum, dass viele Berufe in der Verwaltung, wenn man so einen Bachelor macht, BWL oder sowas, dass das auch schnell durch KI ersetzbar ist. Ein Dach wird nicht durch KI gedeckt oder eine Heizung installiert. Also da hat man einen sicheren, festen Arbeitsplatz.
1: Für Landrat Christian Tilsch ist eine Ausbildung deshalb nicht das Gegenmodell zum Studium. Vielmehr kann der praktische Weg auch später noch an die Hochschule führen.
5: Natürlich soll jeder, der ein Gymnasium besucht, auch studieren gehen können. Das soll ja gar nicht irgendwie was festlegen. Aber manchmal ist ja der Weg über die Praxis gar nicht schlecht. Man kann wunderbar zum Beispiel erstmal den Maurer lernen und anschließend Bauingenieur studieren. Dann hat man einen ganz anderen Praxisbezug und kann vor allen Dingen auch gut eine Unternehmensnachfolge antreten. Und nicht jeder macht einen Einserabschnitt. Insofern ist auch das eine Perspektive, die wir hier einfach zeigen wollen. Es muss nicht jeder zum Studium gehen. Es gibt auch tolles Handwerk. Die Masse ist ganz, ganz vielfältig und wir brauchen natürlich im Alltag das Handwerk. Jeder geht zum Friseur, jeder hat mal ein kaputtes Auto, jeder hat mal was am Haus oder an der Wohnung. Überall wird es gebraucht und da gibt es Personalmangel.
1: Ob Ausbildung, duales Studium oder später die Übernahme eines eigenen Betriebs, die Berufsorientierungsveranstaltung soll zeigen, welche Möglichkeiten das Handwerk auch für Abiturienten bietet. Und für die Unternehmen geht es gleichzeitig darum, junge Menschen für Berufe zu gewinnen, in denen Nachwuchs dringend gebraucht wird.
6: Für Frauen in der Unternehmerwelt ist es nicht immer einfach, sich zu behaupten und die richtigen Kontakte zu knüpfen. Genau hier setzt die Regia an. Als größte Unternehmerinnenkonferenz Mitteldeutschlands bietet sie Unternehmerinnen und Frauen in Führungspositionen die Möglichkeit, sich auszutauschen, voneinander zu lernen und neue Netzwerke zu knüpfen. In diesem Jahr fand die Regia am 25. und 26. September im Domero Hotel in Dessau-Roßlau statt. Unter dem Motto, wo Frauen Zukunft gestalten, fanden sich zahlreiche Unternehmerinnen zusammen.
7: Netzwerken austauschen, supporten, unterstützen. Alles, was Frauen so untereinander mit Unterkommunikation und gegenseitiges Unterstützen verstehen.
8: Regia ist ein Raum, wo man, ein geschützter Raum, wo sich Frauen verbinden, Sichtbarkeit schaffen, vernetzen, im Prinzip auch Hilfeleistung stellen, sowohl was die eigene Dienstleistung betrifft oder das Produkt oder wie auch immer, aber auch niedrigschwelliger zu sagen, hey, ich bin einfach eine helfende Hand, ich habe ein offenes Ohr, also grundsätzlich dafür schaffen wir diese Netzwerke.
6: Regia steht für Region in Anhalt. Seit

0: 2014 wandert sie von Ort zu Ort durch Mitteldeutschland und bringt das Netzwerk immer wieder in eine andere Region. 2 Tage lang stehen die Frauen und ihre Erfahrungen im Mittelpunkt. Das Programm ist dabei vielfältig gefüllt.
1: Es ist so, dass es viele unterschiedliche Impulse geben wird zu Themen wie Wechseljahren, zu Themen wie, was beschäftigt die Generation Z, auch das Thema, wie beschränken Filter eigentlich meine eigene Wahrnehmung, das Thema Funktionieren, auch Sachen Sichtbarkeit im Social-Media-Bereich, also von fachlich über einzelne Frauenthemen, sodass wir im Prinzip auch wirklich jeden abholen können.
0: Neu in diesem Jahr war unter anderem eine Podiumsdiskussion. Nach der Begrüßung der Teilnehmerinnen und den Grußworten von Eta Hachmann, der Sozialdezernentin der Stadt Dessau-Roßlau, kam eine Gesprächsrunde mit Frauen aus Wirtschaft, Kultur und Gesellschaft zusammen. Dabei ging es unter anderem um die Frage, welche Bedeutung Netzwerke für die Entwicklung einer Region haben.
2: Ich bin der Meinung, es gibt viel zu wenig Raum, wo Frauen sich austauschen können. Und ich glaube, das ist auch nochmal total wichtig, auch mal diesen individuellen Raum zu haben. Ich glaube, Frauen gucken schon auf Themen wie Führung, Organisationsentwicklung nochmal ganz anders als auch Männer. Und von daher ist es mal wichtig, sich untereinander darüber auch auszutauschen und zu vernetzen. Und das finde ich so wichtig daran und ich gebe meinen Vorrednerinnen recht, dass es eigentlich zu wenig Räume gibt, dass wir uns viel zu selten treffen und deshalb ist es wichtig, dass es so eine schöne Konferenz gibt.
0: Dass die Konferenz bei Unternehmerinnen und angehenden Unternehmerinnen auf großes Interesse stößt, zeigte auch die ausverkaufte Veranstaltung. Rund 90 Teilnehmerinnen waren in diesem Jahr dabei. Dabei ging es nicht nur um die Vorträge und Gespräche auf der Bühne. Ein wichtiger Teil der Regia war auch der persönliche Austausch untereinander.
3: Das kommt darauf an, was die Damen sich wünschen. Ne? Der eine möchte sein Produkt an den Markt bringen oder vermarkten. Die andere sucht vielleicht auch Personal. Der Nächste möchte Informationen, damit er sich außerhalb der Regia auch mit anderen Unternehmen vernetzen kann oder verknüpfen kann sogar. Das ist ganz unterschiedlich. Da hat jeder so seine eigene Einstellung, die er dann dafür nutzt.
1: Eigene Agenda, ich glaube auch das Thema Mentorship. Ja, also einfach zu gucken, okay, wer ist denn da, wo ich hin will schon? Wer kann mir dabei helfen? Ja, die Fragen, die ich mir selber stelle, zu beantworten oder an wen kann ich meine Fragen auch außerhalb dahin richten, weil ja auch jeder wieder ein anderes Netzwerk. An jeder Frau hängt ja dennoch ein Netzwerk dran und Beziehungen schaden immer nur dem, der sie nicht hat, sage ich mal so. Von daher ist das, glaube ich, ein großes Thema und auch einfach neue Kontakte zu machen, ne? Sich sichtbar zu werden und auch niedrigschwellig zu schauen, unabhängig von, ich habe die Dienstleistung oder das Produkt, wo kann ich dir denn bei helfen? Also wirklich auch zu sagen, hey, ich habe, keine Ahnung, letzte Woche mir ein Lexware-Konto eingerichtet oder irgendwas oder ich will gerade auch einen Verein gründen. Wie mache ich das denn? Worauf muss ich denn achten? Also wirklich so eine ganz einfachen Fragen und die sind alle sehr willkommen hier. Und ich glaube, mit der ersten Kommunikation beginnt einfach das Netzwerken.
0: Die Regia bot den Unternehmerinnen damit Inspiration, neue Perspektiven und vor allem die Möglichkeit, sich miteinander zu vernetzen.
4: Am Morgen des 27. September grüßte noch einmal der Sommer. Bei strahlendem Sonnenschein lud Anhalt Sport zum 25. Walking-Tag an das Paul-Greifzu-Stadion ein. Von dort aus machten sich zahlreiche sportliche Bewohner der Bauhausstadt, ausgestattet mit Laufschuhen und Walkingstöcken, auf den Weg durch den vorderen und hinteren Tiergarten.
5: Ja, also der Walking-Tag hier im Paul-Greifzu-Stadion, jetzt seit 25 Jahren, ist sozusagen älter als ich selbst bin. Das ist schon was ganz Besonderes, wenn man da überlegt, was da seit einem Vierteljahrhundert auf die Beine gestellt wird. Und die Teilnehmerzahl heute bei dem besten Wetter hat es natürlich gezeigt, wird von Jahr zu Jahr immer Stück für Stückweise mehr. Und ich finde es sehr beeindruckend, dass sowohl ältere Herrschaften als auch jetzt immer mehr jüngere Menschen sich für das Walken, Nordic Walking, Spazierengehen begeistern können. Das ist wirklich sehr, sehr toll.
4: Bei spätsommerlichem Ambiente bot die Veranstaltung eine schöne Gelegenheit, aktiv in die neue Jahreszeit zu starten

0: Dann gab es alternativ auch noch einen kleinen Regencape und dann gibt es ja auch noch den Bonus für die Krankenkassenhefte. Kann man sich dann von der jeweiligen Krankenkasse durch das Bonusprogramm auch noch ein paar Euro zurückholen. Das heißt, man muss nichts bezahlen und wird aber reichlich beschenkt. Das ist, glaube ich, für jeden Teilnehmer nochmal ein toller Anreiz, bei so einem tollen Wetter nicht nur sich sportlich zu betätigen, sondern auch noch beschenkt zu werden.
1: Neben den tollen Preisen wartete auf die Teilnehmer aber noch eine ganz besondere Überraschung. Im Dezember bringt Anhalt Sport erneut ein internationales Sportevent in die Anhalt Arena. Wer dieses Highlight auf keinen Fall verpassen möchte, für den hat sich die Teilnahme an dem Walking-Tag gleich doppelt gelohnt.
0: Also wir haben nicht nur den Beutel und das Regencape, sondern wir haben auch noch einen Rabattgutschein von 40% für das internationale Breakdance Contest in der Anhalt Arena am 5. Dezember. Dort kommen wieder Weltklasse Breakdancer aus der ganzen Welt, unter anderem der Vize-Olympiasieger kommt nach Dessau. Und am 5. Dezember dann in der Anhalt Arena findet der Breakdance Contest Dancing Dessau statt. Und jeder, der heute hier mitgelaufen ist, kann sich dann auch noch über ermäßigte Tickets freuen.
1: Walking und Nordic Walking gehören in Dessau-Roßlau längst zum festen Breitensport. Seit 25 Jahren lockt der Walking-Tag zahlreiche Teilnehmer in die Natur. Und bei all den positiven Effekten für Körper und Ausdauer darf ein ganz besonderer Aspekt nicht fehlen. Bewegung an der frischen Luft macht einfach Spaß. Genau das macht den Walking-Tag seit so vielen Jahren zu einem beliebten Treffpunkt für Sportbegeisterte jeden Alters.

0: Hallo und herzlich willkommen zur neuesten Ausgabe von Zeitnah hier auf RAN 1. Am 29. September ereignete sich im Bereich des Bahnhofs Zerbst ein Unfall, bei dem eine Person tödlich verletzt wurde. Nach derzeitigem Ermittlungsstand befand sich gegen 10.45 Uhr eine Person im Bereich der Bahngleise, als sie von einem einfahrenden Zug erfasst wurde. Dabei erlitt die Person so schwere Verletzungen, dass sie noch an der Unfallstelle verstarb. Bei dem Verstorbenen handelte es sich um einen 64-jährigen Mann aus dem Landkreis Anhalt-Bitterfeld. Die evangelische Auferstehungsgemeinde Dessau-Siedlung lud am 20. September zum 27. Anhaltischen Obst- und Umwelttag ein. Unter dem Motto Klimawandel, komm, wir gehen in den Garten, gab es einen Vortrag zur Klimaanpassung im Kleingarten, ein Musical, ein Kinderprogramm und eine Andacht. Außerdem stellten sich regionale Initiativen vor. Die Besucher konnten dabei bei Kaffee und Kuchen miteinander ins Gespräch kommen.
1: Klimawandel, komm, wir gehen in den Garten. Unter diesem Motto fand am 20. September der Anhaltische Obst- und Umwelttag statt. In diesem Jahr wird die 27. Auflage dieses besonderen Tages gefeiert und es dreht sich alles um Klima, Natur und Umweltschutz. Die evangelische Auferstehungsgemeinde Dessau-Siedlung lud auf die Wiese vor der Kirche am Fischereiweg 43 ein.
2: Wir feiern jetzt zuerst eine Andacht zum 27. Anhaltischen Obst- und Umwelttag. Und danach haben wir so verschiedene Vereine und Angebote, zum Beispiel den Eine Weltladen hier in Dessau, dann den Heimatverein, dann haben wir die sogenannte Ein-Dollar-Brille, jetzt muss ich mal gucken, damit ich hier nichts vergesse. Dann haben wir einen Vortrag Klimaanpassung im Kleingarten, da kommt das Motto her, komm, wir gehen in den Garten. Weil ich finde, dass der Garten ja auch so neu entdeckt wurde, ne? Auch

0: Junge Menschen sagen, lasst uns einen Schrebergarten mieten oder so, jedenfalls höre ich das. Dann haben wir noch den Kinderzirkus Raxli Faxli und wir haben nachher um 16 Uhr ein Kindermusical. Wir haben noch mehrere Stände, wir haben eine Imkerin noch hier, jetzt muss ich mal gucken, ob wir alles haben. Wir haben auch einen Infostand vom UBA, wir haben die Bürgerinitiative Pro Elbe hier, wir haben einen Obstsortenbestimmer hier. Also es ist ein kunterbuntes Programm. Wir freuen uns auch sehr auf das Musical der Evangelischen Grundschule. Da geht es um David und Goliath. Eine biblische Geschichte, die jeder kennt, hoffentlich.
1: Neben den zahlreichen regionalen Informations- und Verkaufsständen, darunter eine ortsansässige Imkerin mit frischem Honig, gab es auch einige Stände mit Produkten, die einen weiteren Weg hinter sich hatten. Doch das Besondere dabei war, alle Artikel stammen aus dem fairen Handel. Mit dem Umwelttag möchte man vor allem darauf aufmerksam machen, welche Folgen der Klimawandel hier in der Region und darüber hinaus mit sich bringt.
0: Ja, Klimawandel ist ja verstehen wir primär immer unter dem Aspekt, dass wie in diesem Sommer nicht ausreichend Regen ist, dass wir merken, dass sich sehr viel verschoben hat im klimatischen Befinden, dass wir mit Dürreperioden rechnen müssen, dass die Flüsse nicht ausreichend Wasser haben und so weiter. Oder es gibt eben zu viel Wasser, zu viel Sonne, was auch immer. Und da merken wir ja sehr deutlich, da hat sich unheimlich was verschoben. Zumal, wenn ich mich an meine eigene Kindheit erinnere, war das wirklich tatsächlich anders. Und Klimawandel oder Klimakrise ist ja so ein Wort, was vieles sozusagen umfasst.
1: Auch für die Kirche ist der Klimawandel ein wichtiges Thema. Dabei geht es nicht nur um den Schutz unserer Umwelt, sondern auch um das gesellschaftliche Miteinander, das zunehmend auseinanderzubrechen droht. Deshalb ist es wichtig, wieder miteinander ins Gespräch zu kommen, einander zuzuhören und gemeinsam nach Lösungen zu suchen.
0: Wir sind in einem Klimawechsel, was die Natur, was die Schöpfung angeht, das ist das eine, und hören heute Worte aus dem ersten Buch Mose im zweiten Kapitel, wo Gott uns Menschen in den Garten Eden pflanzt. Aber auf der anderen Seite merken wir auch einen deutlichen Klimawandel, der unser Miteinander begreift. Das ist also durchaus mit gemeint. Wir merken, dass wir jetzt auch nach der Wahl in Sachsen-Anhalt in einer ganz anderen Situation sind. Sehr viele Menschen sind, was ich sehr erstaunlich finde, sehr sprachlos geworden. Und wir sind natürlich sprachlos, was sozusagen die Wählerinnen und Wähler letztendlich, was der Wähler, Wählerinnenwille war. Aber ich merke, dass wir nicht ins Gespräch kommen. Und das meint auch Klimawandel im übertragenen Sinne, dass wir natürlich wieder für unser Klima sorgen müssen, für unser Miteinander, für unser gemeinsames am Tisch sitzen. Und natürlich können wir unterschiedliche Überzeugungen haben. Aber uns ist mitgegeben im Schöpfungsauftrag Gottes, dass wir diese Erde bebauen und bewahren sollen. Bebauen, das ist jetzt mal, sage ich jetzt mal, in der Landwirtschaft, im Garten und so weiter. Deshalb das ist ja unser kleines Paradies, der Garten, danach fragten Sie. Aber auf der anderen Seite, bewahren heißt auch bewahren unsere Gemeinschaft, unsere Schöpfungsgemeinschaft, unser Miteinander. Und dass da nicht plötzlich Gewalt und Misstrauen und so weiter obsiegen. Deshalb also ein umfassendes Thema, was uns durch das biblische Wort gegeben ist.
1: Die Gemeinde freut sich über die zahlreichen Besucher. Ein besonderer Dank galt allen, die mit selbstgebackenem Kuchen und tatkräftiger Unterstützung zum Gelingen des Festes beigetragen haben. Durch die vielen helfenden Hände wurde das Fest zu einem schönen und gelungenen Erlebnis. Der Obst- und Umwelttag bot Raum für Begegnungen und gute Gespräche, regte aber auch zum Nachdenken und zum Austausch über wichtige Themen an.
2: Die Dessau Volleys blickten auf ein erfolgreiches Wochenende zurück. Die erste Männermannschaft gewann in der 3. Liga Nord sowohl gegen die VG Halstenbek Pinneberg als auch gegen den Kieler TV 2 souverän mit 3:0 und führten damit die Tabelle mit 3 Siegen und 9:0 Sätzen an. Historisch wurde es bei den Damen. Nach 23 Jahren bestritt wieder ein Dessauer Frauenteam ein Heimspiel in der Regionalliga. Gegen den Marzahner VC setzten sich die Volleys nach zwei knappen ersten Sätzen mit 3:1 durch. Eine 0:3 Niederlage musste dagegen die zweite Männermannschaft gegen den SV Ludwig Renn hinnehmen. Auch der Nachwuchs überzeugte. Die U16-Mädchen feierten in der Spielgemeinschaft mit Schönebeck ihren ersten Sieg. Die U20-Jungen

0: holten den Turniersieg, während die Volleys 2 bei den Damen den zweiten Platz hinter dem OSC Magdeburg belegten. Nachdem bereits die meisten Sportarten wieder ihren Spielbetrieb aufgenommen haben, war es nun auch endlich in der zweiten Floorball-Bundesliga soweit. Die PSV Black Wolves Dessau empfing am vergangenen Samstag die USV Halle Saalebiber in der Sporthalle in Kochstedt. Über 130 Zuschauer ließen sich das besondere Sachsen-Anhalt-Derby nicht entgehen.
1: Wie kann man in eine neue Saison besser starten als direkt mit einem Derby? Die Dessauer Floorballer des PSV 90 empfingen zum ersten Spieltag der zweiten Floorball-Bundesliga Südost die USV Halle Saalebiber. Das Landesduell bringt immer richtig viel Spannung mit. In der vergangenen Saison zogen die Black Wolves in beiden Begegnungen den kürzeren und wollten nun endlich wieder gegen die Saalestädter punkten. 134 Zuschauer verfolgten das Sachsen-Anhalt-Derby und sahen gleich, dass die Gäste etwas besser in die Partie fanden. In der fünften Minute war es Jonas Knofe, der den ersten Treffer für die Hallenser erzielte. Nach 11 gespielten Minuten kam dann die Antwort der Hausherren. Lennox Düben kam über links außen und machte es alleine, der Ausgleich für die Black Wolves. Das Spiel blieb im Verlauf des ersten Drittels weiterhin spannend und unterhaltsam, aber Treffer gab es zunächst keine mehr. Im zweiten Durchgang brauchten die Jungs aus der Bauhausstadt dann keine 2 Minuten, um erstmals die Führung zu übernehmen. Lou Gensch nochmal rüber zu Jeremy Beil und der machte es. 2:1 für die Dessauer. In der 6. Minute war es dann ein richtig schöner Treffer von Justin Düben, der die Black Wolves mit 3:1 in Front brachte. Die Saalebiber ließen sich aber nicht so leicht abschütteln. Erst Janosch Fuchs mit dem Anschlusstreffer und in der 19. Minute dann Bruno Mann, der wieder alles auf Anfang stellte. Mit dem Stand von 3:3 ging es also in den letzten Durchgang. Und wieder brauchten die Hausherren hier keine 2 Minuten bis zum Torerfolg. Maxim Kompera war es, der die Halle zum Jubeln brachte. Es sah sehr gut aus für die Hausherren. Zwar verpassten sie es, ihren Vorsprung auszubauen, dafür stand man hinten sicher. Die letzten Sekunden der Partie liefen bereits und alles sah nach einem Heimsieg der Black Wolves aus. 8 Sekunden vor Schluss nahm sich Hallenser Jonas Knofe nochmal ein Herz und probierte es aus der Distanz mit Erfolg. Der Ausgleich nur wenige Momente vor dem Ende. Bitter für die Black Wolves. Damit ging es also in die Verlängerung und ein Golden Goal entschied diese Begegnung. In der 3. Minute der Overtime war es dann Janosch Fuchs, der das Spiel für die Saalebiber entschied. Die Auswärtsfans konnten jubeln. 2 Punkte für Halle und nur einer für Dessau. Eine ärgerliche Niederlage für die Black Wolves, die im letzten Drittel nur wenige Sekunden von einem Sieg entfernt waren. Wertvollster Spieler bei den Gästen wurde Vincent Bachmann und auf der Seite der Hausherren Tom Schur. Christian Hoffmann, der neue Mann an der Seitenlinie der Dessauer Floorballer, kam nach der Partie vor unsere Kamera.
2: Na, im ersten Moment natürlich bedrückt die Stimmung, weil so eine Niederlage in Verlängerung tut natürlich weh. Aber da müssen wir uns größtenteils an die eigene Nase fassen, weil es sind unsere Fehler, die uns hier das Spiel heute gekostet hat und die 3 Punkte gekostet haben. Wenn wir unsere Fehler nicht machen, dann schießt Halle hier heute nicht viele Tore und dann gehen wir hier heute auch als Sieger raus. Müssen wir an uns arbeiten.
1: Der Cheftrainer, der zur neuen Saison das Amt von Sascha Marquardt übernommen hatte, blickt nun optimistisch auf die anstehenden Spiele. Am 3. Oktober geht es zum Pokalspiel beim UHC Elster. Am 10. Oktober müssen die Black Wolves auswärts in Thüringen beim FC Rennsteig Avalanche ran. Das nächste Heimspiel wird dann am 24.10. um 18 Uhr in der Sporthalle in Kochstedt ausgetragen. Dann trifft man auf den UHC Döbeln.
0: Die Stadt Zerbst lädt zur diesjährigen Festveranstaltung zur Ehrung verdienter Bürger am Freitag, den 2. Oktober um 17 Uhr in die Stadthalle ein. Im Rahmen der Veranstaltung werden die Ehrenamtspreise und Verdienstmedaillen der Stadt Zerbst-Anhalt verliehen. Mit den Auszeichnungen würdigte die Stadt Menschen, die sich in besonderer Weise für das Gemeinwohl engagieren und mit ihrem ehrenamtlichen Einsatz das gesellschaftliche Leben in Zerbst bereichern. Und das waren die aktuellen Nachrichten hier bei Zeitnah. Jetzt folgt noch das Wetter sowie die Meldungen aus der Region. Morgen begrüßt Sie meine Kollegin Zoe Müller. Bis dahin haben Sie noch eine schöne Zeit und auf Wiedersehen.
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0: Morgen wird es mit bis zu 19 Grad wieder kühler als an den Vortagen. Der Himmel bleibt überwiegend bewölkt, es ist jedoch nicht mit Regen zu rechnen. Dazu weht ein schwacher Nordwind. Das Wetter am Wochenende bleibt ähnlich, wobei vereinzelt die Sonne zu sehen ist.
1: Abitur und dann Studium. Für viele Gymnasiasten scheint das der klassische Weg zu sein. Doch auch eine Ausbildung im Handwerk kann für Abiturienten interessante Perspektiven bieten. Genau dafür haben am Mittwoch am Paul-Gerhardt-Gymnasium in Greffenhainichen 15 Unternehmen ihre Ausbildungs- und Karrieremöglichkeiten vorgestellt. Vom Schornsteinfeger über Kfz- und Elektroberufe bis hin zu Holz, Bau, Zahntechnik und Hörakustik. Die Schülerinnen und Schüler konnten sich direkt bei regionalen Unternehmen über Ausbildung und Karriere informieren. Die Berufsorientierung beginnt am Paul-Gerhardt-Gymnasium allerdings schon deutlich früher und zieht sich durch mehrere Klassenstufen.
2: Wir haben uns für das Berufswahlsiegel ja extra auch beworben und fangen in der 5. Klasse tatsächlich schon an, Berufsorientierung auch anzustreben. Da geht es über Traumberufe in der 5. Klasse. Dann machen wir einen Rundgang mit VR-Brillen über Berufswünsche in der 8. Klasse, begleiten ganz intensiv das Praktikum dann in der 9. Klasse, was ja auch vom Lehrplan her gefordert ist. In der 10. Klasse geht unsere Schule immer zur Vokatiummesse, sodass die Schüler also auch dort schon Möglichkeiten haben, sich zu entscheiden, in welche Richtung sie gerne gehen möchten. Und dann haben wir in der 11. Klasse tatsächlich ganz große Berufs- und Studienorientierungstage, 3 Stück am Tag oder in der Woche, wo es also darum geht, wirklich einmal auch an die Uni zu gehen und Schnupperstudium zu machen, aber halt auch, da haben wir auch dann noch eine andere Messe hier, wo also Firmen aus der Region kommen. Und das also zieht sich bei uns von 5 bis 12 im Grunde genommen durch, die Berufsorientierung.
1: Denn nicht alle Schülerinnen und Schüler wollen nach dem Abitur an eine Universität. Auch das Handwerk bietet Ausbildungswege, Weiterbildung und sogar duale Studiengänge.
2: Eine ganze Reihe von Schülern gibt, die auch während des Praktikums schon in das Handwerk hineinschnuppern. Und Handwerk hat ja auch Berufe, die, glaube ich, den Schülern gar nicht so bekannt sind und die sicherlich auch viele Interessen abbilden. Und deswegen bin ich sehr gespannt, wie es angenommen wird. Ich habe mich ja jetzt auch schon so ein bisschen umgeguckt. Es gibt ja auch viele Berufe, in denen halt auch ein duales Studium denkbar und möglich ist. Und das ist auch eine Richtung, die immer beliebter wird, weil die jungen Menschen natürlich gerne auch schnell Geld verdienen möchten und dieses duale Studium bietet da natürlich auch eine Option. Und ihnen einfach ihre Möglichkeiten zu zeigen, auch im Bereich Handwerk, ist wichtig. Und ich denke, wir alle brauchen ja Handwerk jeden Tag. Also.
1: Ein Beispiel dafür ist das Schornsteinfegerhandwerk. Der Beruf hat längst nicht mehr nur mit Kehrwesen und Schornsteinen zu tun.
3: Der Beruf umfasst einmal das traditionelle Handwerk, also das Schornsteinekehren, was auch teilweise noch schmutzig ist. Ja, aber auch sehr viel neue Technik. Messung an Gas- und Ölheizung. Unsere Lehrlinge, zweites Lehrjahr, die werden schon auf Wärmepumpen eingestellt, also dass der Service an Wärmepumpen durchgeführt werden kann. Das ist ja momentan das ganz große Problem in Deutschland, dass die reinen Fachleute fehlen. Ja, und also es geht mehr nachher in die Richtung Technik.
1: Und das Interesse am Handwerk wächst nach Angaben der Handwerkskammer. Gleichzeitig fehlt den Betrieben weiterhin Nachwuchs.
4: Wir haben seit 2-3 Jahren steigende Zahlen an Auszubildenden im Kammerbezirk. Wir decken noch nicht den Bedarf unserer Betriebe, also das schaffen wir nicht, aber wir haben stetig wachsende Anfragen und Auszubildende im Kammerbezirk. Da gibt es sicherlich mehrere Gründe dafür. Ein Grund ist aus meiner Sicht KI. Bei jungen Leuten spricht sich rum, dass viele Berufe in der Verwaltung, wenn man so einen Bachelor macht, BWL oder sowas, dass das auch schnell durch KI ersetzbar ist. Ein Dach wird nicht durch KI gedeckt oder eine Heizung installiert. Also da hat man einen sicheren, festen Arbeitsplatz.
1: Für Landrat Christian Tilsch ist eine Ausbildung deshalb nicht das Gegenmodell zum Studium. Vielmehr kann der praktische Weg auch später noch an die Hochschule führen.
5: Natürlich soll jeder, der ein Gymnasium besucht, auch studieren gehen können. Das soll ja gar nicht irgendwie was festlegen. Aber manchmal ist ja der Weg über die Praxis gar nicht schlecht. Man kann wunderbar zum Beispiel erstmal den Maurer lernen und anschließend Bauingenieur studieren. Dann hat man einen ganz anderen Praxisbezug und kann vor allen Dingen auch gut eine Unternehmensnachfolge antreten. Und nicht jeder macht einen Einserabschnitt. Insofern ist auch das eine Perspektive, die wir hier einfach zeigen wollen. Es muss nicht jeder zum Studium gehen. Es gibt auch tolles Handwerk. Die Masse ist ganz, ganz vielfältig und wir brauchen natürlich im Alltag das Handwerk. Jeder geht zum Friseur, jeder hat mal ein kaputtes Auto, jeder hat mal was am Haus oder an der Wohnung. Überall wird es gebraucht und da gibt es Personalmangel.
1: Ob Ausbildung, duales Studium oder später die Übernahme eines eigenen Betriebs, die Berufsorientierungsveranstaltung soll zeigen, welche Möglichkeiten das Handwerk auch für Abiturienten bietet. Und für die Unternehmen geht es gleichzeitig darum, junge Menschen für Berufe zu gewinnen, in denen Nachwuchs dringend gebraucht wird.
6: Für Frauen in der Unternehmerwelt ist es nicht immer einfach, sich zu behaupten und die richtigen Kontakte zu knüpfen. Genau hier setzt die Regia an. Als größte Unternehmerinnenkonferenz Mitteldeutschlands bietet sie Unternehmerinnen und Frauen in Führungspositionen die Möglichkeit, sich auszutauschen, voneinander zu lernen und neue Netzwerke zu knüpfen. In diesem Jahr fand die Regia am 25. und 26. September im Domero Hotel in Dessau-Roßlau statt. Unter dem Motto, wo Frauen Zukunft gestalten, fanden sich zahlreiche Unternehmerinnen zusammen.
7: Netzwerken austauschen, supporten, unterstützen. Alles, was Frauen so untereinander mit unter Kommunikation und gegenseitiges Unterstützen verstehen.
8: Regia ist ein Raum, wo man, ein geschützter Raum, wo sich Frauen verbinden, Sichtbarkeit schaffen, vernetzen, im Prinzip auch Hilfeleistung stellen, sowohl was die eigene Dienstleistung betrifft oder das Produkt oder wie auch immer, aber auch niedrigschwelliger zu sagen, hey, ich bin einfach eine helfende Hand, ich habe ein offenes Ohr. Also grundsätzlich dafür schaffen wir diese Netzwerke.
6: Regia steht für Region in Anhalt. Seit 2014 wandert sie von Ort zu Ort durch Mitteldeutschland und bringt das Netzwerk immer wieder in eine andere Region. 2 Tage lang stehen die Frauen und ihre Erfahrungen im Mittelpunkt. Das Programm ist dabei vielfältig gefüllt.
8: Es ist so, dass es viele unterschiedliche Impulse geben wird zu Themen wie Wechseljahren, zu Themen wie, was beschäftigt die Generation Z, auch das Thema, wie beschränken Filter eigentlich meine eigene Wahrnehmung, das Thema Funktionieren, auch Sachen Sichtbarkeit im Social-Media-Bereich, also von fachlich über einzelne Frauenthemen, sodass wir im Prinzip auch wirklich jeden abholen können.
6: Neu in diesem Jahr war unter anderem eine Podiumsdiskussion. Nach der Begrüßung der Teilnehmerinnen und den Grußworten von Eta Hachmann, der Sozialdezernentin der Stadt Dessau-Roßlau, kam eine Gesprächsrunde mit Frauen aus Wirtschaft, Kultur und Gesellschaft zusammen. Dabei ging es unter anderem um die Frage, welche Bedeutung Netzwerke für die Entwicklung einer Region haben.
9: Ich bin der Meinung, es gibt viel zu wenig Raum, wo Frauen sich austauschen können. Und ich glaube, das ist auch nochmal total wichtig, auch mal diesen individuellen Raum zu haben. Ich glaube, Frauen gucken schon auf Themen wie Führung, Organisationsentwicklung nochmal ganz anders als auch Männer. Und von daher ist es mal wichtig, sich untereinander darüber auch auszutauschen und zu vernetzen. Und das finde ich so wichtig daran. Und ich gebe meinen Vorrednerinnen recht, dass es eigentlich zu wenig Räume gibt, dass wir uns viel zu selten treffen und deshalb ist es wichtig, dass es so eine schöne Konferenz gibt.
6: Dass die Konferenz bei Unternehmerinnen und angehenden Unternehmerinnen auf großes Interesse stößt, zeigte auch die ausverkaufte Veranstaltung. Rund 90 Teilnehmerinnen waren in diesem Jahr dabei. Dabei ging es nicht nur um die Vorträge und Gespräche auf der Bühne. Ein wichtiger Teil der Regia war auch der persönliche Austausch untereinander.
7: Das kommt drauf an, was die Damen sich wünschen. Ne? Der eine möchte sein Produkt an den Markt bringen oder vermarkten. Die andere sucht vielleicht auch Personal, der Nächste möchte Informationen, damit er sich außerhalb der Regia auch mit anderen Unternehmen vernetzen kann oder verknüpfen kann sogar. Das ist ganz unterschiedlich. Da hat jeder so seine eigene Einstellung, die er dann dafür nutzt.
8: Eigene Agenda, ich glaube auch das Thema Mentorship. Ja, also einfach zu gucken, okay, wer ist denn da, wo ich hin will schon? Wer kann mir dabei helfen? Ja, die Fragen, die ich mir selber stelle, zu beantworten oder an wen kann ich meine Fragen auch außerhalb dahin richten, weil ja auch jeder wieder ein anderes Netzwerk. An jeder Frau hängt ja dennoch ein Netzwerk dran und Beziehungen schaden immer nur dem, der sie nicht hat, sage ich mal so. Von daher ist das, glaube ich, ein großes Thema und auch einfach neue Kontakte zu machen, ne? Sich sichtbar zu werden und auch niedrigschwellig zu schauen, unabhängig von, ich habe die Dienstleistung oder das Produkt, wo kann ich dir denn bei helfen? Also wirklich auch zu sagen, hey, ich habe, keine Ahnung, letzte Woche mir ein Lexware-Konto eingerichtet oder irgendwas oder ich will gerade auch einen Verein gründen. Wie mache ich das denn? Worauf muss ich denn achten? Also wirklich so eine ganz einfachen Fragen und die sind alle sehr willkommen hier. Und ich glaube, mit der ersten Kommunikation beginnt einfach das Netzwerken.
6: Die Regia bot den Unternehmerinnen damit Inspiration, neue Perspektiven und vor allem die Möglichkeit, sich miteinander zu vernetzen.
10: Am Morgen des 27. September grüßte noch einmal der Sommer. Bei strahlendem Sonnenschein lud Anhalt Sport zum 25. Walking-Tag an das Paul-Greifzu-Stadion ein. Von dort aus machten sich zahlreiche sportliche Bewohner der Bauhausstadt, ausgestattet mit Laufschuhen und Walkingstöcken, auf den Weg durch den vorderen und hinteren Tiergarten.
11: Ja, also der Walking-Tag hier im Paul-Greifzu-Stadion, jetzt seit 25 Jahren, ist sozusagen älter als ich selbst bin. Das ist schon was ganz Besonderes, wenn man da überlegt, was da seit einem Vierteljahrhundert auf die Beine gestellt wird. Und die Teilnehmerzahl heute bei dem besten Wetter hat es natürlich gezeigt, wird von Jahr zu Jahr immer Stück für Stückweise mehr. Und ich finde es sehr beeindruckend, dass sowohl ältere Herrschaften als auch jetzt immer mehr jüngere Menschen sich für das Walken, Nordic Walking, Spazierengehen begeistern können. Das ist wirklich sehr, sehr toll.
10: Bei spätsommerlichem Ambiente bot die Veranstaltung eine schöne Gelegenheit, aktiv in die neue Jahreszeit zu starten und gemeinsam die Freude an Bewegung in der Natur zu erleben. Nach einer kurzen Aufwärmrunde hieß es dann, Stöcke schnappen und los. Auf zwei schönen Strecken über 4 und 9 Kilometer ging es durch den Tiergarten. Wie immer konnte jeder ohne Anmeldung und kostenfrei mitmachen und sich am Ende auch über tolle Preise freuen.
11: Uns ist auch ganz wichtig, dass die Hürde am Teilnehmen so gering wie möglich ist. Deshalb machen wir keine ewige Anmeldung oder Teilnahmegebühr, sondern man kann einfach hinkommen, mitmachen und wird dann am Ende auch noch reich beschenkt. Also jeder bekommt was zu trinken, kostenfrei. Dann haben wir immer kleine Präsente. In diesem Jahr hatten wir eine kleine schöne Tasche, einen Beutel, der ist schön bedruckt mit unserer Bauerstadt Dessau und den Wahrzeichen der Stadt. Dann gab es alternativ auch noch einen kleinen Regencape und dann gibt es ja auch noch den Bonus für die Krankenkassenhefte. Kann man sich dann von der jeweiligen Krankenkasse durch das Bonusprogramm auch noch ein paar Euro zurückholen. Das heißt, man muss nichts bezahlen und wird aber reichlich beschenkt. Das ist, glaube ich, für jeden Teilnehmer nochmal ein toller Anreiz, bei so einem tollen Wetter nicht nur sich sportlich zu betätigen, sondern auch noch beschenkt zu werden.
10: Neben den tollen Preisen wartete auf die Teilnehmer aber noch eine ganz besondere Überraschung. Im Dezember bringt Anhalt Sport erneut ein internationales Sportevent in die Anhalt Arena. Wer dieses Highlight auf keinen Fall verpassen möchte, für den hat sich die Teilnahme an dem Walking-Tag gleich doppelt gelohnt.
11: Also wir haben nicht nur den Beutel und das Regencape, sondern wir haben auch noch einen Rabattgutschein von 40% für das internationale Breakdance-Contest in der Anhalt Arena am 5. Dezember. Dort kommen wieder Weltklasse-Breakdancer aus der ganzen Welt, unter anderem der Vize-Olympiasieger kommt nach Dessau. Und am 5. Dezember dann in der Anhalt Arena findet der Breakdance-Contest Dancing Dessau statt. Und jeder, der heute hier mitgelaufen ist, kann sich dann auch noch über ermäßigte Tickets freuen.
10: Walking und Nordic Walking gehören in Dessau-Roßlau längst zum festen Breitensport. Seit 25 Jahren lockt der Walking-Tag zahlreiche Teilnehmer in die Natur. Und bei all den positiven Effekten für Körper und Ausdauer darf ein ganz besonderer Aspekt nicht fehlen. Bewegung an der frischen Luft macht einfach Spaß. Genau das macht den Walking-Tag seit so vielen Jahren zu einem beliebten Treffpunkt für Sportbegeisterte jeden Alters.

0: Hallo und herzlich willkommen zur neuesten Ausgabe von Zeitnah hier auf RAN 1. Am 29. September ereignete sich im Bereich des Bahnhofs Zerbst ein Unfall, bei dem eine Person tödlich verletzt wurde. Nach derzeitigem Ermittlungsstand befand sich gegen 10.45 Uhr eine Person im Bereich der Bahngleise, als sie von einem einfahrenden Zug erfasst wurde. Dabei erlitt die Person so schwere Verletzungen, dass sie noch an der Unfallstelle verstarb. Bei dem Verstorbenen handelte es sich um einen 64-jährigen Mann aus dem Landkreis Anhalt-Bitterfeld. Die evangelische Auferstehungsgemeinde Dessau-Siedlung lud am 20. September zum 27. Anhaltischen Obst- und Umwelttag ein. Unter dem Motto Klimawandel, komm, wir gehen in den Garten, gab es einen Vortrag zur Klimaanpassung im Kleingarten, ein Musical, ein Kinderprogramm und eine Andacht. Außerdem stellten sich regionale Initiativen vor. Die Besucher konnten dabei bei Kaffee und Kuchen miteinander ins Gespräch kommen.
1: Klimawandel, komm, wir gehen in den Garten. Unter diesem Motto fand am 20. September der Anhaltische Obst- und Umwelttag statt. In diesem Jahr wird die 27. Auflage dieses besonderen Tages gefeiert und es dreht sich alles um Klima, Natur und Umweltschutz. Die evangelische Auferstehungsgemeinde Dessau-Siedlung lud auf die Wiese vor der Kirche am Fischereiweg 43 ein.
2: Wir feiern jetzt zuerst eine Andacht zum 27. Anhaltischen Obst- und Umwelttag. Und danach haben wir so verschiedene Vereine und Angebote, zum Beispiel den Eine Welt-Laden hier in Dessau, dann den Heimatverein, dann haben wir die sogenannte Ein-Dollar-Brille, jetzt muss ich mal gucken, damit ich hier nichts vergesse, dann haben wir einen Vortrag Klimaanpassung im Kleingarten, da kommt das Motto her, komm, wir gehen in den Garten. Weil ich finde, dass der Garten ja auch so neu entdeckt wurde. Ne? Auch junge Menschen sagen, lasst uns einen Schrebergarten mieten oder so, jedenfalls höre ich das. Dann haben wir noch den Kinderzirkus Raxli Faxli und wir haben nachher um 16 Uhr ein Kindermusical. Wir haben noch mehrere Stände, wir haben eine Imkerin noch hier, jetzt muss ich mal gucken, ob wir alles haben. Wir haben auch einen Infostand vom UBA, wir haben die Bürgerinitiative Pro Elbe hier, wir haben einen Obstsortenbestimmer hier. Also es ist ein kunterbuntes Programm. Wir freuen uns auch sehr auf das Musical der evangelischen Grundschule. Da geht es um David und Goliath. Eine biblische Geschichte, die jeder kennt, hoffentlich.
1: Neben den zahlreichen regionalen Informations- und Verkaufsständen, darunter eine ortsansässige Imkerin mit frischem Honig, gab es auch einige Stände mit Produkten, die einen weiteren Weg hinter sich hatten. Doch das Besondere dabei war, alle Artikel stammen aus dem fairen Handel. Mit dem Umwelttag möchte man vor allem darauf aufmerksam machen, welche Folgen der Klimawandel hier in der Region und darüber hinaus mit sich bringt.
2: Ja, Klimawandel ist ja verstehen wir primär immer unter dem Aspekt, dass wie in diesem Sommer nicht ausreichend Regen ist, dass wir merken, dass sich sehr viel verschoben hat im klimatischen Befinden. Dass wir mit Dürreperioden rechnen müssen, dass die Flüsse nicht ausreichend Wasser haben und so weiter. Oder es gibt eben zu viel Wasser, zu viel Sonne, was auch immer. Und da merken wir ja sehr deutlich, da hat sich unheimlich was verschoben. Zumal, wenn ich mich an meine eigene Kindheit erinnere, war das wirklich tatsächlich anders. Und Klimawandel oder Klimakrise ist ja so ein Wort, was vieles sozusagen umfasst.
1: Auch für die Kirche ist der Klimawandel ein wichtiges Thema. Dabei geht es nicht nur um den Schutz unserer Umwelt, sondern auch um das gesellschaftliche Miteinander, das zunehmend auseinanderzubrechen droht. Deshalb ist es wichtig, wieder miteinander ins Gespräch zu kommen, einander zuzuhören und gemeinsam nach Lösungen zu suchen.
2: Wir sind in einem Klimawechsel, was die Natur, was die Schöpfung angeht, das ist das eine. Und hören heute Worte aus dem ersten Buch Mose im zweiten Kapitel, wo Gott uns Menschen in den Garten Eden pflanzt. Aber auf der anderen Seite merken wir auch einen deutlichen Klimawandel, der unser Miteinander begreift. Das ist also durchaus mit gemeint. Wir merken, dass wir jetzt auch nach der Wahl in Sachsen-Anhalt in einer ganz anderen Situation sind. Sehr viele Menschen sind, was ich sehr erstaunlich finde, sehr sprachlos geworden. Und wir sind natürlich sprachlos, was sozusagen die Wählerinnen und Wähler letztendlich, was der Wählerinnenwille war. Aber ich merke, dass wir nicht ins Gespräch kommen. Und das meint auch Klimawandel im übertragenen Sinne, dass wir natürlich wieder für unser Klima sorgen müssen, für unser Miteinander, für unser gemeinsames am Tisch sitzen. Und natürlich können wir unterschiedliche Überzeugungen haben. Aber uns ist mitgegeben im Schöpfungsauftrag Gottes, dass wir diese Erde bebauen und bewahren sollen. Bebauen, das ist jetzt mal, sage ich jetzt mal, in der Landwirtschaft, im Garten und so weiter. Deshalb dieses, das ist ja unser kleines Paradies, der Garten, danach fragten Sie. Aber auf der anderen Seite, bewahren heißt auch bewahren unsere Gemeinschaft, unsere Schöpfungsgemeinschaft, unser Miteinander. Und dass da nicht plötzlich Gewalt und Misstrauen und so weiter obsiegen. Deshalb also ein umfassendes Thema, was uns durch das biblische Wort gegeben ist.
1: Die Gemeinde freut sich über die zahlreichen Besucher. Ein besonderer Dank galt allen, die mit selbstgebackenem Kuchen und tatkräftiger Unterstützung zum Gelingen des Festes beigetragen haben. Durch die vielen helfenden Hände wurde das Fest zu einem schönen und gelungenen Erlebnis. Der Obst- und Umwelttag bot Raum für Begegnungen und gute Gespräche, regte aber auch zum Nachdenken und zum Austausch über wichtige Themen an.
0: Die Dessau Volleys blickten auf ein erfolgreiches Wochenende zurück. Die erste Männermannschaft gewann in der 3. Liga Nord sowohl gegen die VG Halstenbek Pinneberg als auch gegen den Kieler TV 2 souverän mit 3:0 und führten damit die Tabelle mit 3 Siegen und 9:0 Sätzen an. Historisch wurde es bei den Damen. Nach 23 Jahren bestritt wieder ein Dessauer Frauenteam ein Heimspiel in der Regionalliga. Gegen den Marzahner VC setzten sich die Volleys nach 2 knappen ersten Sätzen mit 3:1 durch. Eine 0:3 Niederlage musste dagegen die zweite Männermannschaft gegen den SV Ludwig Renn hinnehmen. Auch der Nachwuchs überzeugte. Die U16-Mädchen feierten in der Spielgemeinschaft mit Schönebeck ihren ersten Sieg. Die U20-Jungen

0: holten den Turniersieg, während die Volleys 2 bei den Damen den zweiten Platz hinter dem OSC Magdeburg belegten. Nachdem bereits die meisten Sportarten wieder ihren Spielbetrieb aufgenommen haben, war es nun auch endlich in der zweiten Floorball-Bundesliga soweit. Die PSV Black Wolves Dessau empfing am vergangenen Samstag die USV Halle Saalebiber in der Sporthalle in Kochstedt. Über 130 Zuschauer ließen sich das besondere Sachsen-Anhalt-Derby nicht entgehen.
1: Wie kann man in eine neue Saison besser starten als direkt mit einem Derby? Die Dessauer Floorballer des PSV 90 empfingen zum ersten Spieltag der zweiten Floorball-Bundesliga Südost die USV Halle Saalebiber. Das Landesduell bringt immer richtig viel Spannung mit. In der vergangenen Saison zogen die Black Wolves in beiden Begegnungen den kürzeren und wollten nun endlich wieder gegen die Saalestädter punkten. 134 Zuschauer verfolgten das Sachsen-Anhalt-Derby und sahen gleich, dass die Gäste etwas besser in die Partie fanden. In der fünften Minute war es Jonas Knofe, der den ersten Treffer für die Hallenser erzielte. Nach 11 gespielten Minuten kam dann die Antwort der Hausherren. Lennox Düben kam über links außen und machte es alleine, der Ausgleich für die Black Wolves. Das Spiel blieb im Verlauf des ersten Drittels weiterhin spannend und unterhaltsam, aber Treffer gab es zunächst keine mehr. Im zweiten Durchgang brauchten die Jungs aus der Bauhausstadt dann keine 2 Minuten, um erstmals die Führung zu übernehmen. Lou Gensch nochmal rüber zu Jeremy Beil und der machte es. 2:1 für die Dessauer. In der 6. Minute war es dann ein richtig schöner Treffer von Justin Düben, der die Black Wolves mit 3:1 in Front brachte. Die Saalebiber ließen sich aber nicht so leicht abschütteln. Erst Janosch Fuchs mit dem Anschlusstreffer und in der 19. Minute dann Bruno Mann, der wieder alles auf Anfang stellte. Mit dem Stand von 3:3 ging es also in den letzten Durchgang. Und wieder brauchten die Hausherren hier keine 2 Minuten bis zum Torerfolg. Maxim Kompera war es, der die Halle zum Jubeln brachte. Es sah sehr gut aus für die Hausherren. Zwar verpassten sie es, ihren Vorsprung auszubauen, dafür stand man hinten sicher. Die letzten Sekunden der Partie liefen bereits und alles sah nach einem Heimsieg der Black Wolves aus. 8 Sekunden vor Schluss nahm sich Hallenser Jonas Knofe nochmal ein Herz und probierte es aus der Distanz mit Erfolg. Der Ausgleich nur wenige Momente vor dem Ende. Bitter für die Black Wolves. Damit ging es also in die Verlängerung und ein Golden Goal entschied diese Begegnung. In der 3. Minute der Overtime war es dann Janosch Fuchs, der das Spiel für die Saalebiber entschied. Die Auswärtsfans konnten jubeln. 2 Punkte für Halle und nur einer für Dessau. Eine ärgerliche Niederlage für die Black Wolves, die im letzten Drittel nur wenige Sekunden von einem Sieg entfernt waren. Wertvollster Spieler bei den Gästen wurde Vincent Bachmann und auf der Seite der Hausherren Tom Schur. Christian Hoffmann, der neue Mann an der Seitenlinie der Dessauer Floorballer, kam nach der Partie vor unsere Kamera.
2: Na, im ersten Moment natürlich bedrückt die Stimmung, weil so eine Niederlage in Verlängerung tut natürlich weh. Aber da müssen wir uns größtenteils an die eigene Nase fassen, weil es sind unsere Fehler, die uns hier das Spiel heute gekostet hat und die 3 Punkte gekostet haben. Wenn wir unsere Fehler nicht machen, dann schießt Halle hier heute nicht viele Tore und dann gehen wir hier heute auch als Sieger raus. Müssen wir an uns arbeiten.
1: Der Cheftrainer, der zur neuen Saison das Amt von Sascha Marquardt übernommen hatte, blickt nun optimistisch auf die anstehenden Spiele. Am 3. Oktober geht es zum Pokalspiel beim UHC Elster. Am 10. Oktober müssen die Black Wolves auswärts in Thüringen beim FC Rennsteig Avalanche ran. Das nächste Heimspiel wird dann am 24.10. um 18 Uhr in der Sporthalle in Kochstedt ausgetragen. Dann trifft man auf den UHC Döbeln.
0: Die Stadt Zerbst lädt zur diesjährigen Festveranstaltung zur Ehrung verdienter Bürger am Freitag, den 2. Oktober um 17 Uhr in die Stadthalle ein. Im Rahmen der Veranstaltung werden die Ehrenamtspreise und Verdienstmedaillen der Stadt Zerbst-Anhalt verliehen. Mit den Auszeichnungen würdigte die Stadt Menschen, die sich in besonderer Weise für das Gemeinwohl engagieren und mit ihrem ehrenamtlichen Einsatz das gesellschaftliche Leben in Zerbst bereichern.

0: Und das waren die aktuellen Nachrichten hier bei Zeitnah. Jetzt folgt noch das Wetter sowie die Meldungen aus der Region. Morgen begrüßt Sie meine Kollegin Zoe Müller. Bis dahin haben Sie noch eine schöne Zeit und auf Wiedersehen.
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0: Morgen wird es mit bis zu 19 Grad wieder kühler als an den Vortagen. Der Himmel bleibt überwiegend bewölkt, es ist jedoch nicht mit Regen zu rechnen. Dazu weht ein schwacher Nordwind. Das Wetter am Wochenende bleibt ähnlich, wobei vereinzelt die Sonne zu sehen ist.
1: Abitur und dann Studium. Für viele Gymnasiasten scheint das der klassische Weg zu sein. Doch auch eine Ausbildung im Handwerk kann für Abiturienten interessante Perspektiven bieten. Genau dafür haben am Mittwoch am Paul-Gerhardt-Gymnasium in Gräfenhainichen 15 Unternehmen ihre Ausbildungs- und Karrieremöglichkeiten vorgestellt. Vom Schornsteinfeger über Kfz- und Elektroberufe bis hin zu Holzbau, Zahntechnik und Hörakustik. Die Schülerinnen und Schüler konnten sich direkt bei regionalen Unternehmen über Ausbildung und Karriere informieren. Die Berufsorientierung beginnt am Paul-Gerhardt-Gymnasium allerdings schon deutlich früher und zieht sich durch mehrere Klassenstufen.
2: Wir haben uns für das Berufswahlsiegel ja extra auch beworben und fangen in der 5. Klasse tatsächlich schon an, Berufsorientierung auch anzustreben. Da geht es über Traumberufe in der 5. Klasse. Dann machen wir einen Rundgang mit VR-Brillen über Berufswünsche in der 8. Klasse, begleiten ganz intensiv das Praktikum dann in der 9. Klasse, was ja auch vom Lehrplan her gefordert ist. In der 10. Klasse geht unsere Schule immer zur Vokatiummesse, sodass die Schüler also auch dort schon Möglichkeiten haben, sich zu entscheiden, in welche Richtung sie gerne gehen möchten. Und dann haben wir in der 11. Klasse tatsächlich ganz große Berufs- und Studienorientierungstage, 3 Stück am Tag oder in der Woche, wo es also darum geht, wirklich einmal auch in die Uni zu gehen und ein Schnupperstudium zu machen, aber halt auch, da haben wir auch dann noch eine andere Messe hier, wo also Firmen aus der Region kommen. Und das also zieht sich bei uns von 5 bis 12 im Grunde genommen durch die Berufsorientierung.
1: Denn nicht alle Schülerinnen und Schüler wollen nach dem Abitur an eine Universität. Auch das Handwerk bietet Ausbildungswege, Weiterbildung und sogar duale Studiengänge.
2: Eine ganze Reihe von Schülern gibt, die auch während des Praktikums schon in das Handwerk hineinschnuppern. Und Handwerk hat ja auch Berufe, die, glaube ich, den Schülern gar nicht so bekannt sind und die sicherlich auch viele Interessen abbilden. Und deswegen bin ich sehr gespannt, wie es angenommen wird. Ich habe mich ja jetzt auch schon so ein bisschen umgeguckt. Es gibt ja auch viele Berufe, in denen halt auch ein duales Studium denkbar und möglich ist. Und das ist auch eine Richtung, die immer beliebter wird, weil die jungen Menschen natürlich gerne auch schnell Geld verdienen möchten und dieses duale Studium bietet da natürlich auch eine Option. Und ihnen einfach ihre Möglichkeiten zu zeigen, auch im Bereich Handwerk, ist wichtig. Und ich denke, wir alle brauchen ja Handwerk.

0: Handwerk jeden Tag. Also.
1: Ein Beispiel dafür ist das Schornsteinfegerhandwerk. Der Beruf hat längst nicht mehr nur mit Kehrbesen und Schornsteinen zu tun.
2: Der Beruf umfasst einmal das traditionelle Handwerk, also das Schornsteinekehren, was auch teilweise noch schmutzig ist, ja, aber auch sehr viel neue Technik. Messung an Gas- und Ölheizungen. Unsere Lehrlinge, zweites Lehrjahr, die werden schon auf Wärmepumpen eingestellt, also dass der Service an Wärmepumpen durchgeführt werden kann. Das ist ja momentan das ganz große Problem in Deutschland, dass die reinen Fachleute fehlen. Ja, und also es geht mehr nachher in die Richtung Technik.
1: Und das Interesse am Handwerk wächst nach Angaben der Handwerkskammer. Gleichzeitig fehlt den Betrieben weiterhin Nachwuchs.
3: Wir haben seit 2-3 Jahren steigende Zahlen an Auszubildenden im Kammerbezirk. Wir decken noch nicht den Bedarf unserer Betriebe, also das schaffen wir nicht, aber wir haben stetig wachsende Anfragen und Auszubildende im Kammerbezirk. Da gibt es sicherlich mehrere Gründe dafür. Ein Grund ist aus meiner Sicht KI. Bei jungen Leuten spricht sich rum, dass viele Berufe in der Verwaltung, wenn man so einen Bachelor macht, BWL oder sowas, dass das auch schnell durch KI ersetzbar ist. Ein Dach wird nicht durch KI gedeckt oder eine Heizung installiert. Also da hat man einen sicheren, festen Arbeitsplatz.
1: Für Landrat Christian Tilsch ist eine Ausbildung deshalb nicht das Gegenmodell zum Studium. Vielmehr kann der praktische Weg auch später noch an die Hochschule führen.
4: Natürlich soll jeder, der ein Gymnasium besucht, auch studieren gehen können. Das soll ja gar nicht irgendwie was festlegen. Aber manchmal ist ja der Weg über die Praxis gar nicht schlecht. Man kann wunderbar zum Beispiel erstmal den Maurer lernen und anschließend Bauingenieur studieren. Dann hat man einen ganz anderen Praxisbezug und kann vor allen Dingen auch gut eine Unternehmensnachfolge antreten. Und nicht jeder macht einen Einserabschnitt. Insofern ist auch das eine Perspektive, die wir hier einfach zeigen wollen. Es muss nicht jeder zum Studium gehen. Es gibt auch tolles Handwerk. Die Masse ist ganz, ganz vielfältig und wir brauchen natürlich im Alltag das Handwerk. Jeder geht zum Friseur, jeder hat mal ein kaputtes Auto, jeder hat mal was am Haus oder an der Wohnung. Überall wird es gebraucht und da gibt es Personalmangel.
1: Ob Ausbildung, duales Studium oder später die Übernahme eines eigenen Betriebs, die Berufsorientierungsveranstaltung soll zeigen, welche Möglichkeiten das Handwerk auch für Abiturienten bietet. Und für die Unternehmen geht es gleichzeitig darum, junge Menschen für Berufe zu gewinnen, in denen Nachwuchs dringend gebraucht wird.
5: Für Frauen in der Unternehmerwelt ist es nicht immer einfach, sich zu behaupten und die richtigen Kontakte zu knüpfen. Genau hier setzt die Regia an. Als größte Unternehmerinnenkonferenz Mitteldeutschlands bietet sie Unternehmerinnen und Frauen in Führungspositionen die Möglichkeit, sich auszutauschen, voneinander zu lernen und neue Netzwerke zu knüpfen. In diesem Jahr fand die Regia am 25. und 26. September im Domero Hotel in Dessau-Roßlau statt. Unter dem Motto, wo Frauen Zukunft gestalten, fanden sich zahlreiche Unternehmerinnen zusammen.
6: Netzwerken austauschen, supporten, unterstützen. Alles, was Frauen so untereinander mit unter Kommunikation und gegenseitiges Unterstützen verstehen.
7: Regia ist ein Raum, wo man, ein geschützter Raum, wo sich Frauen verbinden, Sichtbarkeit schaffen, vernetzen, im Prinzip auch Hilfeleistung stellen, sowohl was die eigene Dienstleistung betrifft oder das Produkt oder wie auch immer, aber auch niedrigschwelliger zu sagen, hey, ich bin einfach eine helfende Hand, ich habe ein offenes Ohr. Also grundsätzlich dafür schaffen wir diese Netzwerke.
5: Regia steht für Region in Anhalt. Seit 2014 wandert sie von Ort zu Ort durch Mitteldeutschland und bringt das Netzwerk immer wieder in eine andere Region. 2 Tage lang stehen die Frauen und ihre Erfahrungen im Mittelpunkt. Das Programm ist dabei vielfältig gefüllt.
7: Es ist so, dass es viele unterschiedliche Impulse geben wird zu Themen wie Wechseljahren, zu Themen wie, was beschäftigt die Generation Z, auch das Thema, wie beschränken Filter eigentlich meine eigene Wahrnehmung, das Thema Funktionieren, auch Sachen Sichtbarkeit im Social-Media-Bereich, also von fachlich über einzelne Frauenthemen, sodass wir im Prinzip auch wirklich jeden abholen können.
5: Neu in diesem Jahr war unter anderem eine Podiumsdiskussion. Nach der Begrüßung der Teilnehmerinnen und den Grußworten von Eta Hachmann, der Sozialdezernentin der Stadt Dessau-Roßlau, kam eine Gesprächsrunde mit Frauen aus Wirtschaft, Kultur und Gesellschaft zusammen. Dabei ging es unter anderem um die Frage, welche Bedeutung Netzwerke für die Entwicklung einer Region haben.
8: Ich bin der Meinung, es gibt viel zu wenig Raum, wo Frauen sich austauschen können. Und ich glaube, das ist auch nochmal total wichtig, auch mal diesen individuellen Raum zu haben. Ich glaube, Frauen gucken schon auf Themen wie Führung, Organisationsentwicklung nochmal ganz anders als auch Männer. Und von daher ist es mal wichtig, sich untereinander darüber auch auszutauschen und zu vernetzen. Und das finde ich so wichtig daran. Und ich gebe meinen Vorrednerinnen recht, dass es eigentlich zu wenig Räume gibt, dass wir uns viel zu selten treffen. Und deshalb ist es wichtig, dass es so eine schöne Konferenz gibt.
5: Dass die Konferenz bei Unternehmerinnen und angehenden Unternehmerinnen auf großes Interesse stößt, zeigte auch die ausverkaufte Veranstaltung. Rund 90 Teilnehmerinnen waren in diesem Jahr dabei. Dabei ging es nicht nur um die Vorträge und Gespräche auf der Bühne. Ein wichtiger Teil der Regia war auch der persönliche Austausch untereinander.
6: Das kommt drauf an, was die Damen sich wünschen. Ne? Der eine möchte sein Produkt an den Markt bringen oder vermarkten. Die andere sucht vielleicht auch Personal. Der nächste möchte Informationen, damit er sich außerhalb der Regia auch mit anderen Unternehmen vernetzen kann oder verknüpfen kann sogar. Das ist ganz unterschiedlich. Da hat jeder so seine eigene Einstellung, die er dann dafür nutzt.
7: Eigene Agenda, ich glaube auch das Thema Mentorship. Ja, also einfach zu gucken, okay, wer ist denn da, wo ich hin will schon? Wer kann mir dabei helfen, ja, die Fragen, die ich mir selber stelle, zu beantworten? Oder an wen kann ich meine Fragen auch außerhalb dahin richten? Weil ja auch jeder wieder ein anderes Netzwerk. An jeder Frau hängt ja dennoch ein Netzwerk dran. Und Beziehungen schaden immer nur dem, der sie nicht hat, sage ich mal so. Von daher ist das, glaube ich, ein großes Thema. Und auch einfach neue Kontakte zu machen, ne? Sich sichtbar zu werden und auch niedrigschwellig zu schauen, unabhängig von, ich habe die Dienstleistung oder das Produkt, wo kann ich dir denn bei helfen? Also wirklich auch zu sagen, hey, ich habe, keine Ahnung, letzte Woche mir ein Lexware-Konto eingerichtet oder irgendwas, oder ich will gerade auch einen Verein gründen. Wie mache ich das denn? Worauf muss ich denn achten? Also wirklich so eine ganz einfachen Fragen, und die sind alle sehr willkommen hier. Und ich glaube, mit der ersten Kommunikation beginnt einfach das Netzwerk.
5: Die Regia bot den Unternehmerinnen damit Inspiration, neue Perspektiven und vor allem die Möglichkeit, sich miteinander zu vernetzen.
9: Am Morgen des 27. September grüßte noch einmal der Sommer. Bei strahlendem Sonnenschein lud Anhalt Sport zum 25. Walking-Tag an das Paul-Greifzu-Stadion ein. Von dort aus machten sich zahlreiche sportliche Bewohner der Bauhausstadt, ausgestattet mit Laufschuhen und Walkingstöcken, auf den Weg durch den vorderen und hinteren Tiergarten.
10: Ja, also der Walking-Tag hier im Paul-Greifzu-Stadion, jetzt seit 25 Jahren, ist sozusagen älter als ich selbst bin. Das ist schon was ganz Besonderes, wenn man da überlegt, was da seit einem Vierteljahrhundert auf die Beine gestellt wird. Und die Teilnehmerzahl heute bei dem besten Wetter hat es natürlich gezeigt, wird von Jahr zu Jahr immer Stück für Stückweise mehr. Und ich finde das sehr beeindruckend, dass sowohl ältere Herrschaften als auch jetzt immer mehr jüngere Menschen sich für das Walken, Nordic Walking, Spazierengehen begeistern können. Das ist wirklich sehr, sehr toll.
9: Bei spätsommerlichem Ambiente bot die Veranstaltung eine schöne Gelegenheit, aktiv in die neue Jahreszeit zu starten und gemeinsam die Freude an Bewegung in der Natur zu erleben. Nach einer kurzen Aufwärmrunde hieß es dann, Stöcke schnappen und los. Auf zwei schönen Strecken über 4 und 9 Kilometer ging es durch den Tiergarten. Wie immer konnte jeder ohne Anmeldung und kostenfrei mitmachen und sich am Ende auch über tolle Preise freuen.
10: Uns ist auch ganz wichtig, dass die Hürde am Teilnehmen so gering wie möglich ist. Deshalb machen wir keine ewige Anmeldung oder Teilnahmegebühr, sondern man kann einfach hinkommen, mitmachen und wird dann am Ende auch noch reich beschenkt. Also jeder bekommt was zu trinken, kostenfrei. Dann haben wir immer kleine Präsente. In diesem Jahr hatten wir eine kleine schöne Tasche, einen Beutel, Der ist schön bedruckt mit unserer Bauerstadt Dessau und den Wahrzeichen der Stadt.

0: Also wir haben nicht nur den Beutel und das Regencape, sondern wir haben auch noch einen Rabattgutschein von 40% für das internationale Breakdance Contest in der Anhalt Arena am 5. Dezember. Dort kommen wieder Weltklasse Breakdancer aus der ganzen Welt, unter anderem der Vize-Olympiasieger kommt nach Dessau. Und am 5. Dezember dann in der Anhalt Arena findet der Breakdance Contest Dancing Dessau statt. Und jeder, der heute hier mitgelaufen ist, kann sich dann auch noch über ermäßigte Tickets freuen.
1: Walking und Nordic Walking gehören in Dessau-Roßlau längst zum festen Breitensport. Seit 25 Jahren lockt der Walking-Tag zahlreiche Teilnehmer in die Natur. Und bei all den positiven Effekten für Körper und Ausdauer darf ein ganz besonderer Aspekt nicht fehlen. Bewegung an der frischen Luft macht einfach Spaß. Genau das macht den Walking-Tag seit so vielen Jahren zu einem beliebten Treffpunkt für Sportbegeisterte jeden Alters.

0: Hallo und herzlich willkommen zur neuesten Ausgabe von Zeitnah hier auf RAN 1. Am 29. September ereignete sich im Bereich des Bahnhofs Zerbst ein Unfall, bei dem eine Person tödlich verletzt wurde. Nach derzeitigem Ermittlungsstand befand sich gegen 10.45 Uhr eine Person im Bereich der Bahngleise, als sie von einem einfahrenden Zug erfasst wurde. Dabei erlitt die Person so schwere Verletzungen, dass sie noch an der Unfallstelle verstarb. Bei dem Verstorbenen handelte es sich um einen 64-jährigen Mann aus dem Landkreis Anhalt-Bitterfeld. Die evangelische Auferstehungsgemeinde Dessau-Siedlung lud am 20. September zum 27. Anhaltischen Obst- und Umwelttag ein. Unter dem Motto Klimawandel, komm, wir gehen in den Garten, gab es einen Vortrag zur Klimaanpassung im Kleingarten, ein Musical, ein Kinderprogramm und eine Andacht. Außerdem stellten sich regionale Initiativen vor. Die Besucher konnten dabei bei Kaffee und Kuchen miteinander ins Gespräch kommen.
1: Klimawandel, komm, wir gehen in den Garten. Unter diesem Motto fand am 20. September der Anhaltische Obst- und Umwelttag statt. In diesem Jahr wird die 27. Auflage dieses besonderen Tages gefeiert und es dreht sich alles um Klima, Natur und Umweltschutz. Die evangelische Auferstehungsgemeinde Dessau-Siedlung lud auf die Wiese vor der Kirche am Fischereiweg 43 ein.
2: Wir feiern jetzt zuerst eine Andacht zum 27. Anhaltischen Obst- und Umwelttag. Und danach haben wir so verschiedene Vereine und Angebote, zum Beispiel den Eine Weltladen hier in Dessau, dann den Heimatverein, dann haben wir die sogenannte Ein-Dollar-Brille, jetzt muss ich mal gucken, damit ich hier nichts vergesse, dann haben wir einen Vortrag Klimaanpassung im Kleingarten, da kommt das Motto her, komm, wir gehen in den Garten. Weil ich finde, dass der Garten ja auch so neu entdeckt wurde. Ne? Auch junge Menschen sagen, lasst uns einen Schrebergarten mieten oder so, jeweils höre ich das. Dann haben wir noch den Kinderzirkus Raxli Faxli und wir haben nachher um 16 Uhr ein Kindermusical. Wir haben noch mehrere Stände, wir haben eine Imkerin noch hier, jetzt muss ich mal gucken, ob wir alles haben. Wir haben auch einen Infostand vom Uber, wir haben die Bürgerinitiative Pro Elbe hier, wir haben einen Obstsortenbestimmer hier. Also es ist ein kunterbuntes Programm. Wir freuen uns auch sehr auf das Musical der evangelischen Grundschule. Da geht es um David und Goliath. Eine biblische Geschichte, die jeder kennt, hoffentlich.
1: Neben den zahlreichen regionalen Informations- und Verkaufsständen, darunter eine ortsansässige Imkerin mit frischem Honig,

0: gab es auch einige Stände mit Produkten, die einen weiteren Weg hinter sich hatten. Doch das Besondere dabei war, alle Artikel stammen aus dem fairen Handel. Mit dem Umwelttag möchte man vor allem darauf aufmerksam machen, welche Folgen der Klimawandel hier in der Region und darüber hinaus mit sich bringt.
1: Ja, Klimawandel ist ja verstehen wir primär immer unter dem Aspekt, dass wie in diesem Sommer nicht ausreichend Regen ist, dass wir merken, dass sich sehr viel verschoben hat im klimatischen Befinden, dass wir mit Dürreperioden rechnen müssen, dass die Flüsse nicht ausreichend Wasser haben und so weiter. Oder es gibt eben zu viel Wasser, zu viel Sonne, was auch immer. Und dann merken wir ja sehr deutlich, da hat sich unheimlich was verschoben. Zumal, wenn ich mich an meine eigene Kindheit erinnere, war das wirklich tatsächlich anders. Und Klimawandel oder Klimakrise ist ja so ein Wort, was vieles sozusagen umfasst.
0: Auch für die Kirche ist der Klimawandel ein wichtiges Thema. Dabei geht es nicht nur um den Schutz unserer Umwelt, sondern auch um das gesellschaftliche Miteinander, das zunehmend auseinanderzubrechen droht. Deshalb ist es wichtig, wieder miteinander ins Gespräch zu kommen, einander zuzuhören und gemeinsam nach Lösungen zu suchen.
1: Wir sind in einem Klimawechsel, was die Natur, was die Schöpfung angeht, das ist das eine, und hören heute Worte aus dem ersten Buch Mose im zweiten Kapitel, wo Gott uns Menschen in den Garten Eden pflanzt. Aber auf der anderen Seite merken wir auch einen deutlichen Klimawandel, der unser Miteinander begreift. Das ist also durchaus mit gemeint. Wir merken, dass wir jetzt auch nach der Wahl in Sachsen-Anhalt in einer ganz anderen Situation sind. Sehr viele Menschen sind, was ich sehr erstaunlich finde, sehr sprachlos geworden. Und wir sind natürlich sprachlos, was sozusagen die Wählerinnen und Wähler letztendlich, was der Wähler, Wählerinnenwille war. Aber ich merke, dass wir nicht ins Gespräch kommen. Und das meint auch Klimawandel im übertragenen Sinne, dass wir natürlich wieder für unser Klima sorgen müssen, für unser Miteinander, für unser gemeinsames am Tisch sitzen. Und natürlich können wir unterschiedliche Überzeugungen haben. Aber uns ist mitgegeben im Schöpfungsauftrag Gottes, dass wir diese Erde bebauen und bewahren sollen. Bebauen, das ist jetzt mal, sage ich jetzt mal, in der Landwirtschaft, im Garten und so weiter. Deshalb das ist ja unser kleines Paradies, der Garten, danach fragten Sie. Aber auf der anderen Seite, bewahren heißt auch bewahren unsere Gemeinschaft, unsere Schöpfungsgemeinschaft, unser Miteinander. Und dass da nicht plötzlich Gewalt und Misstrauen und so weiter obsiegen. Deshalb also ein umfassendes Thema, was uns durch das biblische Wort gegeben ist.
0: Die Gemeinde freut sich über die zahlreichen Besucher. Ein besonderer Dank galt allen, die mit selbstgebackenem Kuchen und tatkräftiger Unterstützung zum Gelingen des Festes beigetragen haben. Durch die vielen helfenden Hände wurde das Fest zu einem schönen und gelungenen Erlebnis. Der Obst- und Umwelttag bot Raum für Begegnungen und gute Gespräche, regte aber auch zum Nachdenken und zum Austausch über wichtige Themen an.
2: Die Dessau Wollis blickten auf ein erfolgreiches Wochenende zurück. Die erste Männermannschaft gewann in der 3. Liga Nord sowohl gegen die VG Halstenbek-Pinneberg als auch gegen den Kieler TV 2 souverän mit 3:0 und führten damit die Tabelle mit 3 Siegen und 9:0 Sätzen an. Historisch wurde es bei den Damen. Nach 23 Jahren bestritt wieder ein Dessauer Frauenteam ein Heimspiel in der Regionalliga. Gegen den Marzahner VC setzten sich die Wollis nach zwei knappen ersten Sätzen mit 3:1 durch. Eine 0:3 Niederlage musste dagegen die zweite Männermannschaft gegen den SV Ludwig Renn hinnehmen. Auch der Nachwuchs überzeugte. Die U16-Mädchen feierten in der Spielgemeinschaft mit Schönebeck ihren ersten Sieg. Die U20-Jungen holten den Turniersieg, während die Wollis 2 bei den Damen den zweiten Platz hinter dem USC Magdeburg belegten. Nachdem bereits die meisten Sportarten wieder ihren Spielbetrieb aufgenommen haben, war es nun auch endlich in der zweiten Floorball-Bundesliga soweit. Die PSV Black Wolves Dessau empfing am vergangenen Samstag die USV Halle Saalebiber in der Sporthalle in Kochstedt. Über 130 Zuschauer ließen sich das besondere Sachsen-Anhalt-Derby nicht entgehen.
3: Wie kann man in eine neue Saison besser starten als direkt mit einem Derby? Die Dessauer Floorballer des PSV 90 empfehlen,

0: Zum ersten Spieltag der zweiten Floorball-Bundesliga Südost die USV Halle Saalebiber. Das Landesduell bringt immer richtig viel Spannung mit. In der vergangenen Saison zogen die Black Wolves in beiden Begegnungen den kürzeren und wollten nun endlich wieder gegen die Saalestädter punkten. 134 Zuschauer verfolgten das Sachsen-Anhalt-Derby und sahen gleich, dass die Gäste etwas besser in die Partie fanden. In der fünften Minute war es Jonas Knofe, der den ersten Treffer für die Hallenser erzielte. Nach 11 gespielten Minuten kam dann die Antwort der Hausherren. Lennox Düben kam über links außen und machte es alleine, der Ausgleich für die Black Wolves. Das Spiel blieb im Verlauf des ersten Drittels weiterhin spannend und unterhaltsam, aber Treffer gab es zunächst keine mehr. Im zweiten Durchgang brauchten die Jungs aus der Bauhausstadt dann keine 2 Minuten, um erstmals die Führung zu übernehmen. Lou Gensch nochmal rüber zu Jeremy Beil und der machte es. 2:1 für die Dessauer. In der 6. Minute war es dann ein richtig schöner Treffer von Justin Düben, der die Black Wolves mit 3:1 in Front brachte. Die Saalebiber ließen sich aber nicht so leicht abschütteln. Erst Janosch Fuchs mit dem Anschlusstreffer. Und in der 19. Minute dann Bruno Mann, der wieder alles auf Anfang stellte. Mit dem Stand von 3:3 ging es also in den letzten Durchgang. Und wieder brauchten die Hausherren hier keine 2 Minuten bis zum Torerfolg. Maxim Compera war es, der die Halle zum Jubeln brachte. Es sah sehr gut aus für die Hausherren. Zwar verpassten sie es, ihren Vorsprung auszubauen, dafür stand man hinten sicher. Die letzten Sekunden der Partie liefen bereits und alles sah nach einem Heimsieg der Black Wolves aus. 8 Sekunden vor Schluss nahm sich Hallenser Jonas Knofe nochmal ein Herz und probierte es aus der Distanz mit Erfolg. Der Ausgleich nur wenige Momente vor dem Ende. Bitter für die Black Wolves. Damit ging es also in die Verlängerung und ein Golden Goal entschied diese Begegnung. In der 3. Minute der Overtime war es dann Janosch Fuchs, der das Spiel für die Saalebiber entschied. Die Auswärtsfans konnten jubeln. 2 Punkte für Halle und nur einer für Dessau. Eine ärgerliche Niederlage für die Black Wolves, die im letzten Drittel nur wenige Sekunden von einem Sieg entfernt waren. Wertvollster Spieler bei den Gästen wurde Vincent Bachmann und auf der Seite der Hausherren Tom Schur. Christian Hoffmann, der neue Mann an der Seitenlinie der Dessauer Floorballer, kam nach der Partie vor unsere Kamera.
1: Na, im ersten Moment natürlich bedrückt die Stimmung, weil so eine Niederlage in Verlängerung tut natürlich weh. Aber da müssen wir uns größtenteils an die eigene Nase fassen, weil es sind unsere Fehler, die uns hier das Spiel heute gekostet hat und die 3 Punkte gekostet haben. Wenn wir unsere Fehler nicht machen, dann schießt Halle hier heute nicht viele Tore. Und dann gehen wir hier heute auch als Sieger raus. Müssen wir an uns arbeiten.
0: Der Cheftrainer, der zur neuen Saison das Amt von Sascha Marquardt übernommen hatte, blickt nun optimistisch auf die anstehenden Spiele. Am 3. Oktober geht es zum Pokalspiel beim UHC Elster. Am 10. Oktober müssen die Black Wolves auswärts in Thüringen beim FC Rennsteig Avalanche ran. Das nächste Heimspiel wird dann am 24.10. um 18 Uhr in der Sporthalle in Kochstedt ausgetragen. Dann trifft man auf den UHC Döbeln.
2: Die Stadt Zerbst lädt zur diesjährigen Festveranstaltung zur Ehrung verdienter Bürger am Freitag, den 2. Oktober um 17 Uhr in die Stadthalle ein. Im Rahmen der Veranstaltung werden die Ehrenamtspreise und Verdienstmedaillen der Stadt Zerbst-Anhalt verliehen. Mit den Auszeichnungen würdigte die Stadt Menschen, die sich in besonderer Weise für das Gemeinwohl engagieren und mit ihrem ehrenamtlichen Einsatz das gesellschaftliche Leben in Zerbst bereichern. Und das waren die aktuellen Nachrichten hier bei Zeitnah. Jetzt folgt noch das Wetter sowie die Meldungen aus der Region. Morgen begrüßt Sie meine Kollegin Zoe Müller. Bis dahin haben Sie noch eine schöne Zeit und auf Wiedersehen.
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0: Morgen wird es mit bis zu 19 Grad wieder kühler als an den Vortagen. Der Himmel bleibt überwiegend bewölkt, es ist jedoch nicht mit Regen zu rechnen. Dazu weht ein schwacher Nordwind. Das Wetter am Wochenende bleibt ähnlich, wobei vereinzelt die Sonne zu sehen ist.
1: Abitur und dann Studium. Für viele Gymnasiasten scheint das der klassische Weg zu sein. Doch auch eine Ausbildung im Handwerk kann für Abiturienten interessante Perspektiven bieten. Genau dafür haben am Mittwoch am Paul-Gerhardt-Gymnasium in Greffenhainichen 15 Unternehmen ihre Ausbildungs- und Karrieremöglichkeiten vorgestellt. Vom Schornsteinfeger über Kfz- und Elektroberufe bis hin zu Holz, Bau, Zahntechnik und Hörakustik. Die Schülerinnen und Schüler konnten sich direkt bei regionalen Unternehmen über Ausbildung und Karriere informieren. Die Berufsorientierung beginnt am Paul-Gerhardt-Gymnasium allerdings schon deutlich früher und zieht sich durch mehrere Klassenstufen.
2: Wir haben uns für das Berufswahlsiegel ja extra auch beworben und fangen in der 5. Klasse tatsächlich schon an, Berufsorientierung auch anzustreben. Da geht es über Traumberufe in der 5. Klasse. Dann machen wir einen Rundgang mit VR-Brillen über Berufswünsche in der 8. Klasse. Begleiten ganz intensiv das Praktikum dann in der 9. Klasse, was ja auch vom Lehrplan her gefordert ist. In der 10. Klasse geht unsere Schule immer zur Vokatiummesse, sodass die Schüler also auch dort schon Möglichkeiten haben, sich zu entscheiden, in welche Richtung sie gerne gehen möchten. Und dann haben wir in der 11. Klasse tatsächlich ganz große Berufs- und Studienorientierungstage, 3 Stück am Tag oder in der Woche, wo es also darum geht, wirklich einmal auch an die Uni zu gehen und Schnupperstudium zu machen, aber halt auch, da haben wir auch dann noch eine andere Messe hier, wo also Firmen aus der Region kommen und das also zieht sich bei uns von 5 bis 12 im Grunde genommen durch, die Berufsorientierung.
1: Denn nicht alle Schülerinnen und Schüler wollen nach dem Abitur an eine Universität. Auch das Handwerk bietet Ausbildungswege, Weiterbildung und sogar duale Studiengänge.
2: Eine ganze Reihe von Schülern gibt, die auch während des Praktikums schon in das Handwerk hineinschnuppern. Und Handwerk hat ja auch Berufe, die, glaube ich, den Schülern gar nicht so bekannt sind und die sicherlich auch viele Interessen abbilden. Und deswegen bin ich sehr gespannt, wie es angenommen wird. Ich habe mich ja jetzt auch schon so ein bisschen umgeguckt. Es gibt ja auch viele Berufe, in denen halt auch ein duales Studium denkbar und möglich ist. Und das ist auch eine Richtung, die immer beliebter wird, weil die jungen Menschen natürlich gerne auch schnell Geld verdienen möchten und dieses duale Studium bietet da natürlich auch eine Option. Und ihnen einfach ihre Möglichkeiten zu zeigen, auch im Bereich Handwerk, ist wichtig. Und ich denke, wir alle brauchen ja Handwerk jeden Tag. Also.
1: Ein Beispiel dafür ist das Schornsteinfegerhandwerk. Der Beruf hat längst nicht mehr nur mit Kehrbesen und Schornsteinen zu tun.
3: Der Beruf umfasst einmal das traditionelle Handwerk, also das Schornsteinekehren, was auch teilweise noch schmutzig ist. Ja, aber auch sehr viel neue Technik. Messung an Gas- und Ölheizung. Unsere Lehrlinge, zweites Lehrjahr, die werden schon auf Wärmepumpen eingestellt, also dass der Service an Wärmepumpen durchgeführt werden kann. Das ist ja momentan das ganz große Problem in Deutschland, dass die reinen Fachleute fehlen. Ja, und also es geht mehr nachher in die Richtung Technik.
1: Und das Interesse am Handwerk wächst nach Angaben.

0: Angaben der Handwerkskammer. Gleichzeitig fehlt den Betrieben weiterhin Nachwuchs.
1: Wir haben seit 2-3 Jahren steigende Zahlen an Auszubildenden im Kammerbezirk. Wir decken noch nicht den Bedarf unserer Betriebe, also das schaffen wir nicht, aber wir haben stetig wachsende Anfragen und Auszubildende im Kammerbezirk. Da gibt es sicherlich mehrere Gründe dafür. Ein Grund ist aus meiner Sicht KI. Bei jungen Leuten spricht sich rum, dass viele Berufe in der Verwaltung, wenn man so einen Bachelor macht, BWL oder sowas, dass das auch schnell durch KI ersetzbar ist. Ein Dach wird nicht durch KI gedeckt oder eine Heizung installiert. Also da hat man einen sicheren, festen Arbeitsplatz.
0: Für Landrat Christian Tilsch ist eine Ausbildung deshalb nicht das Gegenmodell zum Studium. Vielmehr kann der praktische Weg auch später noch an die Hochschule führen.
2: Natürlich soll jeder, der ein Gymnasium besucht, auch studieren gehen können. Das soll ja gar nicht irgendwie was festlegen. Aber manchmal ist ja der Weg über die Praxis gar nicht schlecht. Man kann wunderbar zum Beispiel erstmal den Maurer lernen und anschließend Bauingenieur studieren. Dann hat man einen ganz anderen Praxisbezug und kann vor allen Dingen auch gut eine Unternehmensnachfolge antreten. Und nicht jeder macht einen Einserabschnitt. Insofern ist auch das eine Perspektive, die wir hier einfach zeigen wollen. Es muss nicht jeder zum Studium gehen. Es gibt auch tolles Handwerk. Die Masse ist ganz, ganz vielfältig und wir brauchen natürlich im Alltag das Handwerk. Jeder geht zum Friseur, jeder hat mal ein kaputtes Auto, jeder hat mal was am Haus oder an der Wohnung. Überall wird es gebraucht und da gibt es Personalmangel.
0: Ob Ausbildung, duales Studium oder später die Übernahme eines eigenen Betriebs, die Berufsorientierungsveranstaltung soll zeigen, welche Möglichkeiten das Handwerk auch für Abiturienten bietet. Und für die Unternehmen geht es gleichzeitig darum, junge Menschen für Berufe zu gewinnen, in denen Nachwuchs dringend gebraucht wird.
3: Für Frauen in der Unternehmerwelt ist es nicht immer einfach, sich zu behaupten und die richtigen Kontakte zu knüpfen. Genau hier setzt die Regia an. Als größte Unternehmerinnenkonferenz Mitteldeutschlands bietet sie Unternehmerinnen und Frauen in Führungspositionen die Möglichkeit, sich auszutauschen, voneinander zu lernen und neue Netzwerke zu knüpfen. In diesem Jahr fand die Regia am 25. und 26. September im Domero Hotel in Dessau-Roßlau statt. Unter dem Motto, wo Frauen Zukunft gestalten, fanden sich zahlreiche Unternehmerinnen zusammen.
4: Netzwerken austauschen, supporten, unterstützen. Alles, was Frauen so untereinander mit Unterkommunikation und gegenseitiges Unterstützen verstehen.
5: Regia ist ein Raum, wo man, ein geschützter Raum, wo sich Frauen verbinden, Sichtbarkeit schaffen, vernetzen, im Prinzip auch Hilfeleistung stellen, sowohl was die eigene Dienstleistung betrifft oder das Produkt oder wie auch immer, aber auch niedrigschwelliger zu sagen, hey, ich bin einfach eine helfende Hand, ich habe ein offenes Ohr. Also grundsätzlich dafür schaffen wir diese Netzwerke.
3: Regia steht für Region in Anhalt. Seit 2014 wandert sie von Ort zu Ort durch Mitteldeutschland und bringt das Netzwerk immer wieder in eine andere Region. 2 Tage lang stehen die Frauen und ihre Erfahrungen im Mittelpunkt. Das Programm ist dabei vielfältig gefüllt.
5: Es ist so, dass es viele unterschiedliche Impulse geben wird zu Themen wie Wechseljahren, zu Themen wie, was beschäftigt die Generation Z, auch das Thema, wie beschränken Filter eigentlich meine eigene Wahrnehmung, das Thema Funktionieren, auch Sachen Sichtbarkeit im Social-Media-Bereich, also von fachlich über einzelne Frauenthemen, sodass wir im Prinzip auch wirklich jeden abholen können.
3: Neu in diesem Jahr war unter anderem eine Podiumsdiskussion. Nach der Begrüßung der Teilnehmerinnen und den Grußworten von Eta Hachmann, der Sozialdezernentin der Stadt Dessau-Roßlau, kam eine Gesprächsrunde mit Frauen aus Wirtschaft, Kultur und Gesellschaft zusammen. Dabei ging es unter anderem um die Frage, welche Bedeutung Netzwerke für die Entwicklung einer Region haben.
6: Ich bin der Meinung, es gibt viel zu wenig Raum, wo Frauen sich austauschen können. Und ich glaube, das ist auch nochmal total wichtig, auch mal diesen individuellen Raum zu haben. Ich glaube, Frauen gucken schon auf Themen wie Führung, Organisationsentwicklung nochmal ganz anders als auch Männer. Und von daher ist es mal wichtig, sich untereinander darüber auch auszutauschen und zu vernetzen. Und das finde ich so wichtig daran. Und ich gebe meinen Vorgegnerin recht, dass es eigentlich zu wenig Räume gibt, dass wir uns viel zu selten treffen. Und deshalb ist es wichtig, dass es so eine schöne Konferenz gibt.
3: Dass die Konferenz bei Unternehmerinnen und angehenden Unternehmerinnen auf großes Interesse stößt, zeigte auch die ausverkaufte Veranstaltung. Rund 90 Teilnehmerinnen waren in diesem Jahr dabei. Dabei ging es nicht nur um die Vorträge und Gespräche auf der Bühne. Ein wichtiger Teil der Regia war auch der persönliche Austausch untereinander.
4: Das kommt drauf an, was die Damen sich wünschen. Ne? Der eine möchte sein Produkt an den Markt bringen oder vermarkten. Die andere sucht vielleicht auch Personal. Der nächste möchte Informationen, damit er sich außerhalb der Regia auch mit anderen Unternehmen vernetzen kann oder verknüpfen kann sogar. Das ist ganz unterschiedlich. Da hat jeder so seine eigene Einstellung, die er dann dafür nutzt.
5: Eigene Agenda, ich glaube auch das Thema Mentorship. Ja, also einfach zu gucken, okay, wer ist denn da, wo ich hin will schon? Wer kann mir dabei helfen? Ja, die Fragen, die ich mir selber stelle, zu beantworten oder an wen kann ich meine Fragen auch außerhalb dahin richten, weil ja auch jeder wieder ein anderes Netzwerk. An jeder Frau hängt ja dennoch ein Netzwerk dran und Beziehungen schaden immer nur dem, der sie nicht hat, sage ich mal so. Von daher ist das, glaube ich, ein großes Thema und auch einfach neue Kontakte zu machen, ne? Sich sichtbar zu werden und auch niedrigschwellig zu schauen, unabhängig von, ich habe die Dienstleistung oder das Produkt, wo kann ich dir denn bei helfen? Also wirklich auch zu sagen, hey, ich habe, keine Ahnung, letzte Woche mir ein Lexware-Konto eingerichtet oder irgendwas oder ich will gerade auch einen Verein gründen. Wie mache ich das denn? Worauf muss ich denn achten? Also wirklich so eine ganz einfachen Fragen und die sind alle sehr willkommen hier. Und ich glaube, mit der ersten Kommunikation beginnt einfach das Netzwerk.
3: Die Regia bot den Unternehmerinnen damit Inspiration, neue Perspektiven und vor allem die Möglichkeit, sich miteinander zu vernetzen.
7: Am Morgen des 27. September grüßte noch einmal der Sommer. Bei strahlendem Sonnenschein lud Anhalt Sport zum 25. Walking-Tag an das Paul-Greif-zu-Stadion ein. Von dort aus machten sich zahlreiche sportliche Bewohner der Bauhausstadt, ausgestattet mit Laufschuhen und Walkingstöcken, auf den Weg durch den vorderen und hinteren Tiergarten.
8: Ja, also der Walking-Tag hier im Paul-Greif-zu-Stadion jetzt seit 25 Jahren ist sozusagen älter als ich selbst bin. Das ist schon was ganz Besonderes, wenn man da überlegt, was da seit einem Vierteljahrhundert auf die Beine gestellt wird. Und die Teilnehmerzahl heute bei dem besten Wetter hat es natürlich gezeigt, wird von Jahr zu Jahr immer Stück für Stückweise mehr. Und ich finde es sehr beeindruckend, dass sowohl ältere Herrschaften als auch jetzt immer mehr jüngere Menschen sich für das Walken, Nordic Walking, Spazierengehen begeistern können. Das ist wirklich sehr, sehr toll.
7: Bei spätsommerlichem Ambiente bot die Veranstaltung eine schöne Gelegenheit, aktiv in die neue Jahreszeit zu starten und gemeinsam die Freude an Bewegung in der Natur zu erleben. Nach einer kurzen Aufwärmrunde hieß es dann, Stöcke schnappen und los. Auf zwei schönen Strecken über 4 und 9 Kilometer ging es durch den Tiergarten. Wie immer konnte jeder ohne Anmeldung und kostenfrei mitmachen und sich am Ende auch über tolle Preise freuen.
8: Uns ist auch ganz wichtig, dass die Hürde am Teilnehmen so gering wie möglich ist. Deshalb machen wir keine ewige Anmeldung oder Teilnahmegebühr, sondern man kann einfach hinkommen, mitmachen und wird dann am Ende auch noch reich beschenkt. Also jeder bekommt was zu trinken, kostenfrei. Dann haben wir immer kleine Präsente. In diesem Jahr hatten wir eine kleine schöne Tasche, einen Beutel, der ist schön bedruckt mit unserer Bauerstadt Dessau und den Wahrzeichen der Stadt. Dann gab es alternativ auch noch einen kleinen Regencape. Und dann gibt es ja auch noch den Bonus für die Krankenkassenhefte. Kann man sich dann von der jeweiligen Krankenkasse durch das Bonusprogramm auch noch ein paar Euro zurückholen. Das heißt, man muss nichts bezahlen und wird aber reichlich beschenkt. Das ist, glaube ich, für jeden Teilnehmer nochmal ein toller Anreiz, bei so einem tollen Wetter nicht nur sich sportlich zu betätigen, sondern auch noch beschenkt zu werden.
7: Neben den tollen Preisen wartete auf die Teilnehmer aber noch eine ganz besondere Überraschung. Im Dezember bringt Anhalt Sport erneut ein internationales Sportevent in die Anhalt Arena. Wer dieses Highlight auf keinen Fall verpassen möchte, für den hat sich die Teilnahme an dem Walking-Tag gleich doppelt gelohnt.

0: Also wir haben nicht nur den Beutel und das Regencape, sondern wir haben auch noch einen Rabattgutschein von 40% für das internationale Breakdance Contest in der Anhalt Arena am 5. Dezember. Dort kommen wieder Weltklasse Breakdancer aus der ganzen Welt, unter anderem der Vize-Olympiasieger kommt nach Dessau. Und am 5. Dezember dann in der Anhalt Arena findet der Breakdance Contest Dancing Dessau statt. Und jeder, der heute hier mitgelaufen ist, kann sich dann auch noch über ermäßigte Tickets freuen.
1: Walking und Nordic Walking gehören in Dessau-Roßlau längst zum festen Breitensport. Seit 25 Jahren lockt der Walking-Tag zahlreiche Teilnehmer in die Natur. Und bei all den positiven Effekten für Körper und Ausdauer darf ein ganz besonderer Aspekt nicht fehlen. Bewegung an der frischen Luft macht einfach Spaß. Genau das macht den Walking-Tag seit so vielen Jahren zu einem beliebten Treffpunkt für Sportbegeisterte jeden Alters.

0: Hallo und herzlich willkommen zur neuesten Ausgabe von Zeitnah hier auf RAN 1. Am 29. September ereignete sich im Bereich des Bahnhofs Zerbst ein Unfall, bei dem eine Person tödlich verletzt wurde. Nach derzeitigem Ermittlungsstand befand sich gegen 10:45 Uhr eine Person im Bereich der Bahngleise, als sie von einem einfahrenden Zug erfasst wurde. Dabei erlitt die Person so schwere Verletzungen, dass sie noch an der Unfallstelle verstarb. Bei dem Verstorbenen handelte es sich um einen 64-jährigen Mann aus dem Landkreis Anhalt-Bitterfeld. Die evangelische Auferstehungsgemeinde Dessau-Siedlung lud am 20. September zum 27. Anhaltischen Obst- und Umwelttag ein. Unter dem Motto Klimawandel, komm, wir gehen in den Garten, gab es einen Vortrag zur Klimaanpassung im Kleingarten, ein Musical, ein Kinderprogramm und eine Andacht. Außerdem stellten sich regionale Initiativen vor. Die Besucher konnten dabei bei Kaffee und Kuchen miteinander ins Gespräch kommen.
1: Klimawandel, komm, wir gehen in den Garten. Unter diesem Motto fand am 20. September der Anhaltische Obst- und Umwelttag statt. In diesem Jahr wird die 27. Auflage dieses besonderen Tages gefeiert und es dreht sich alles um Klima, Natur und Umweltschutz. Die evangelische Auferstehungsgemeinde Dessau-Siedlung lud auf die Wiese vor der Kirche am Fischereiweg 43 ein.
2: Wir feiern jetzt zuerst eine Andacht zum 27. Anhaltischen Obst- und Umwelttag. Und danach haben wir so verschiedene Vereine und Angebote, zum Beispiel den Eine Welt-Laden hier in Dessau, dann den Heimatverein, dann haben wir die sogenannte Ein-Dollar-Brille, jetzt muss ich mal gucken, damit ich hier nichts vergesse. Dann haben wir einen Vortrag Klimaanpassung im Kleingarten. Da kommt das Motto her, komm, wir gehen in den Garten. Weil ich finde, dass der Garten ja auch so neu entdeckt wurde, ne? Auch junge Menschen sagen, lasst uns einen Schrebergarten mieten oder so, jedenfalls höre ich das. Dann haben wir noch den Kinderzirkus Raxli Faxli und wir haben nachher um 16 Uhr ein Kindermusical. Wir haben noch mehrere Stände. Wir haben eine Imkerin noch hier. Jetzt muss ich mal gucken, ob wir alles haben. Wir haben auch einen Infostand vom UBA. Wir haben die Bürgerinitiative Pro Elbe hier. Wir haben einen Obstsortenbestimmungs Bestimmer hier. Also es ist ein kunterbuntes Programm. Wir freuen uns auch sehr auf das Musical der evangelischen Grundschule. Da geht es um David und Goliath. Eine biblische Geschichte, die jeder kennt, hoffentlich.
1: Neben den zahlreichen regionalen Informations- und Verkaufsständen, darunter eine ortsansässige Imkerin mit frischem Honig,

0: gab es auch einige Stände mit Produkten, die einen weiteren Weg hinter sich hatten. Doch das Besondere dabei war, alle Artikel stammen aus dem fairen Handel. Mit dem Umwelttag möchte man vor allem darauf aufmerksam machen, welche Folgen der Klimawandel hier in der Region und darüber hinaus mit sich bringt.
1: Ja, Klimawandel ist ja primär, verstehen wir primär immer unter dem Aspekt, dass wie in diesem Sommer nicht ausreichend Regen ist, dass wir merken, dass sich sehr viel verschoben hat im klimatischen Befinden, dass wir mit Dürreperioden rechnen müssen, dass die Flüsse nicht ausreichend Wasser haben und so weiter. Oder es gibt eben zu viel Wasser, zu viel Sonne, was auch immer. Und da merken wir ja sehr deutlich, da hat sich unheimlich was verschoben. Zumal, wenn ich mich an meine eigene Kindheit erinnere, war das wirklich tatsächlich anders. Und Klimawandel oder Klimakrise ist ja so ein Wort, was vieles sozusagen umfasst.
0: Auch für die Kirche ist der Klimawandel ein wichtiges Thema. Dabei geht es nicht nur um den Schutz unserer Umwelt, sondern auch um das gesellschaftliche Miteinander, das zunehmend auseinanderzubrechen droht. Deshalb ist es wichtig, wieder miteinander ins Gespräch zu kommen, einander zuzuhören und gemeinsam nach Lösungen zu suchen.
1: Wir sind in einem Klimawechsel, was die Natur, was die Schöpfung angeht, das ist das eine. Und hören heute Worte aus dem ersten Buch Mose im zweiten Kapitel, wo Gott uns Menschen in den Garten Eden pflanzt. Aber auf der anderen Seite merken wir auch einen deutlichen Klimawandel, der unser Miteinander begreift. Das ist also durchaus mit gemeint. Wir merken, dass wir jetzt auch nach der Wahl in Sachsen-Anhalt in einer ganz anderen Situation sind. Sehr viele Menschen sind, was ich sehr erstaunlich finde, sehr sprachlos geworden. Und wir sind natürlich sprachlos, was sozusagen die Wählerinnen und Wähler letztendlich, was der Wählerinnenwille war. Aber ich merke, dass wir nicht ins Gespräch kommen. Und das meint auch Klimawandel im übertragenen Sinne, dass wir natürlich wieder für unser Klima sorgen müssen, für unser Miteinander, für unser gemeinsames am Tisch sitzen. Und natürlich können wir unterschiedliche Überzeugungen haben. Aber uns ist mitgegeben im Schöpfungsauftrag Gottes, dass wir diese Erde bebauen und bewahren sollen. Bebauen, das ist jetzt mal, sage ich jetzt mal, in der Landwirtschaft, im Garten und so weiter. Deshalb dieses, das ist ja unser kleines Paradies, der Garten, danach fragten Sie. Aber auf der anderen Seite, bewahren heißt auch bewahren unsere Gemeinschaft, unsere Schöpfungsgemeinschaft, unser Miteinander. Und dass da nicht plötzlich Gewalt und Misstrauen und so weiter obsiegen. Deshalb also ein umfassendes Thema, was uns durch das biblische Wort gegeben ist.
0: Die Gemeinde freut sich über die zahlreichen Besucher. Ein besonderer Dank galt allen, die mit selbstgebackenem Kuchen und tatkräftiger Unterstützung zum Gelingen des Festes beigetragen haben. Durch die vielen helfenden Hände wurde das Fest zu einem schönen und gelungenen Erlebnis. Der Obst- und Umwelttag bot Raum für Begegnungen und gute Gespräche, regte aber auch zum Nachdenken und zum Austausch über wichtige Themen an. Die Dessau Volleys blickten auf ein erfolgreiches Wochenende zurück. Die erste Männermannschaft gewann in der 3. Liga Nord sowohl gegen die VG Halstenbek Pinneberg als auch gegen den Kieler TV 2 souverän mit 3:0 und führten damit die Tabelle mit 3 Siegen und 9:0 Sätzen an. Historisch wurde es bei den Damen. Nach 23 Jahren bestritt wieder ein Dessauer Frauenteam ein Heimspiel in der Regionalliga. Gegen den Marzahner VC setzten sich die Volleys nach zwei knappen ersten Sätzen mit 3:1 durch. Eine 0:3 Niederlage musste dagegen die zweite Männermannschaft gegen den SV Ludwig Renn hinnehmen. Auch der Nachwuchs überzeugte. Die U16-Mädchen feierten in der Spielgemeinschaft mit Schönebeck ihren ersten Sieg. Die U20-Jungen holten den Turniersieg, während die Volleys 2 bei den Damen den zweiten Platz hinter dem USC Magdeburg belegten. Nachdem bereits die meisten Sportarten wieder ihren Spielbetrieb aufgenommen haben, war es nun auch endlich in der zweiten Floorball-Bundesliga soweit. Die PSV Black Wolves Dessau empfingen am vergangenen Samstag die USV Halle Saalebiber in der Sporthalle in Kochstedt. Über 130 Zuschauer ließen sich das besondere Sachsen-Anhalt-Derby nicht entgehen.
2: Wie kann man in eine neue Saison besser starten als direkt mit einem Derby? Die Dessauer Floorballer des PSV 90 empfingen

0: Zum ersten Spieltag der zweiten Floorball-Bundesliga Südost, die USV Halle Saalebiber. Das Landesduell bringt immer richtig viel Spannung mit. In der vergangenen Saison zogen die Black Wolves in beiden Begegnungen den kürzeren und wollten nun endlich wieder gegen die Saalestädter punkten. 134 Zuschauer verfolgten das Sachsen-Anhalt-Derby und sahen gleich, dass die Gäste etwas besser in die Partie fanden. In der fünften Minute war es Jonas Knofee, der den ersten Treffer für die Hallenser erzielte. Nach 11 gespielten Minuten kam dann die Antwort der Hausherren. Lennox Düben kam über links außen und machte es alleine, der Ausgleich für die Black Wolves. Das Spiel blieb im Verlauf des ersten Drittels weiterhin spannend und unterhaltsam, aber Treffer gab es zunächst keine mehr. Im zweiten Durchgang brauchten die Jungs aus der Bauhausstadt dann keine 2 Minuten, um erstmals die Führung zu übernehmen. Lou Gensch nochmal rüber zu Jeremy Beil und der machte es. 2:1 für die Dessauer. In der sechsten Minute war es dann ein richtig schöner Treffer von Justin Düben, der die Black Wolves mit 3:1 in Front brachte. Die Saalebiber ließen sich aber nicht so leicht abschütteln. Erst Janosch Fuchs mit dem Anschlusstreffer und in der 19. Minute dann Bruno Mann, der wieder alles auf Anfang stellte. Mit dem Stand von 3:3 ging es also in den letzten Durchgang. Und wieder brauchten die Hausherren hier keine 2 Minuten bis zum Torerfolg. Maxim Kompera war es, der die Halle zum Jubeln brachte. Es sah sehr gut aus für die Hausherren. Zwar verpassten sie es, ihren Vorsprung auszubauen, dafür stand man hinten sicher. Die letzten Sekunden der Partie liefen bereits und alles sah nach einem Heimsieg der Black Wolves aus. 8 Sekunden vor Schluss nahm sich Hallenser Jonas Knofe nochmal ein Herz und probierte es aus der Distanz mit Erfolg. Der Ausgleich nur wenige Momente vor dem Ende. Bitter für die Black Wolves. Damit ging es also in die Verlängerung und ein Golden Goal entschied diese Begegnung. In der dritten Minute der Overtime war es dann Janosch Fuchs, der das Spiel für die Saalebiber entschied. Die Auswärtsfans konnten jubeln. 2 Punkte für Halle und nur einer für Dessau. Eine ärgerliche Niederlage für die Black Wolves, die im letzten Drittel nur wenige Sekunden von einem Sieg entfernt waren. Wertvollster Spieler bei den Gästen wurde Vincent Bachmann und auf der Seite der Hausherren Tom Schur. Christian Hoffmann, der neue Mann an der Seitenlinie der Dessauer Floorballer, kam nach der Partie vor unsere Kamera.
1: Na, im ersten Moment natürlich bedrückt die Stimmung, weil so eine Niederlage in Verlängerung tut natürlich weh. Aber da müssen wir uns größtenteils an die eigene Nase fassen, weil es sind unsere Fehler, die uns hier das Spiel heute gekostet hat und die 3 Punkte gekostet haben. Wenn wir unsere Fehler nicht machen, dann schießt Halle hier heute nicht viele Tore und dann gehen wir hier heute auch als Sieger raus. Müssen wir an uns arbeiten.
0: Der Cheftrainer, der zur neuen Saison das Amt von Sascha Marquardt übernommen hatte, blickt nun optimistisch auf die anstehenden Spiele. Am 3. Oktober geht es zum Pokalspiel beim UHC Elster. Am 10. Oktober müssen die Black Wolves auswärts in Thüringen beim FC Rennsteig Avalanche ran. Das nächste Heimspiel wird dann am 24.10. um 18 Uhr in der Sporthalle in Kochstedt ausgetragen. Dann trifft man auf den UHC Döbeln.
2: Die Stadt Zerbst lädt zur diesjährigen Festveranstaltung zur Ehrung verdienter Bürger am Freitag, den 2. Oktober um 17 Uhr in die Stadthalle ein. Im Rahmen der Veranstaltung werden die Ehrenamtspreise und Verdienstmedaillen der Stadt Zerbst-Anhalt verliehen. Mit den Auszeichnungen würdigte die Stadt Menschen, die sich in besonderer Weise für das Gemeinwohl engagieren und mit ihrem ehrenamtlichen Einsatz das gesellschaftliche Leben in Zerbst bereichern. Und das waren die aktuellen Nachrichten hier bei Zeitnah. Jetzt folgt noch das Wetter sowie die Meldungen aus der Region. Morgen begrüßt Sie meine Kollegin Zoe Müller. Bis dahin haben Sie noch eine schöne Zeit und auf Wiedersehen.
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0: Morgen wird es mit bis zu 19 Grad wieder kühler als an den Vortagen. Der Himmel bleibt überwiegend bewölkt, es ist jedoch nicht mit Regen zu rechnen. Dazu weht ein schwacher Nordwind. Das Wetter am Wochenende bleibt ähnlich, wobei vereinzelt die Sonne zu sehen ist.
1: Abitur und dann Studium. Für viele Gymnasiasten scheint das der klassische Weg zu sein. Doch auch eine Ausbildung im Handwerk kann für Abiturienten interessante Perspektiven bieten. Genau dafür haben am Mittwoch am Paul-Gerhardt-Gymnasium in Gräfenhainichen 15 Unternehmen ihre Ausbildungs- und Karrieremöglichkeiten vorgestellt. Vom Schornsteinfeger über Kfz- und Elektroberufe bis hin zu Holz, Bau, Zahntechnik und Hörakustik. Die Schülerinnen und Schüler konnten sich direkt bei regionalen Unternehmen über Ausbildung und Karriere informieren. Die Berufsorientierung beginnt am Paul-Gerhardt-Gymnasium allerdings schon deutlich früher und zieht sich durch mehrere Klassenstufen.
2: Wir haben uns für das Berufswahlsiegel ja extra auch beworben und fangen in der 5. Klasse tatsächlich schon an, Berufsorientierung auch anzustreben. Da geht es über Traumberufe in der 5. Klasse. Dann machen wir einen Rundgang mit VR-Brillen über Berufswünsche in der 8. Klasse, begleiten ganz intensiv das Praktikum dann in der 9. Klasse, was ja auch vom Lehrplan her gefordert ist. In der 10. Klasse geht unsere Schule immer zur Vokatiummesse, sodass die Schüler also auch dort schon Möglichkeiten haben, sich zu entscheiden, in welche Richtung sie gerne gehen möchten. Und dann haben wir in der 11. Klasse tatsächlich ganz große Berufs- und Studienorientierungstage, 3 Stück am Tag oder in der Woche, wo es also darum geht, wirklich einmal auch in die Uni zu gehen und ein Schnupperstudium zu machen, aber halt auch, da haben wir auch dann noch eine andere Messe hier, wo also Firmen aus der Region kommen. Und das also zieht sich bei uns von 5 bis 12 im Grunde genommen durch, die Berufsorientierung.
1: Denn nicht alle Schülerinnen und Schüler wollen nach dem Abitur an eine Universität. Auch das Handwerk bietet Ausbildungswege, Weiterbildung und sogar duale Studiengänge.
2: Eine ganze Reihe von Schülern gibt, die auch während des Praktikums schon in das Handwerk hineinschnuppern. Und Handwerk hat ja auch Berufe, die, glaube ich, den Schülern gar nicht so bekannt sind und die sicherlich auch viele Interessen abbilden. Und deswegen bin ich sehr gespannt, wie es angenommen wird. Ich habe mich ja jetzt auch schon so ein bisschen umgeguckt. Es gibt ja auch viele Berufe, in denen halt auch ein duales Studium denkbar und möglich ist. Und das ist auch eine Richtung, die immer beliebter wird, weil die jungen Menschen natürlich gerne auch schnell Geld verdienen möchten und dieses duale Studium bietet da natürlich auch eine Option. Und ihnen einfach ihre Möglichkeiten zu zeigen, auch im Bereich Handwerk, ist wichtig. Und ich denke, wir alle brauchen ja Handwerk jeden Tag. Also.
1: Ein Beispiel dafür ist das Schornsteinfegerhandwerk. Der Beruf hat längst nicht mehr nur mit Kehrbesen und Schornsteinen zu tun.
3: Der Beruf umfasst einmal das traditionelle Handwerk, also das Schornsteinekehren, was auch teilweise noch schmutzig ist. Ja, aber auch sehr viel neue Technik. Messungen an Gas- und Ölheizungen. Unsere Lehrlinge, zweites Lehrjahr, die werden schon auf Wärmepumpen eingestellt, also dass der Service an Wärmepumpen durchgeführt werden kann. Das ist ja momentan das ganz große Problem in Deutschland, dass die reinen Fachleute fehlen. Ja, und also es geht mehr nachher in die Richtung Technik.
1: Und das Interesse am Handwerk wächst nach Angehörigen.

0: Sterben der Handwerkskammer. Gleichzeitig fehlt den Betrieben weiterhin Nachwuchs.
1: Wir haben seit 2-3 Jahren steigende Zahlen an Auszubildenden im Kammerbezirk. Wir decken noch nicht den Bedarf unserer Betriebe, also das schaffen wir nicht, aber wir haben stetig wachsende Anfragen und Auszubildende im Kammerbezirk. Da gibt es sicherlich mehrere Gründe dafür. Ein Grund ist aus meiner Sicht KI. Bei jungen Leuten spricht sich rum, dass viele Berufe in der Verwaltung, wenn man so einen Bachelor macht, BWL oder sowas, dass das auch schnell durch KI ersetzbar ist. Ein Dach wird nicht durch KI gedeckt oder eine Heizung installiert. Also da hat man einen sicheren, festen Arbeitsplatz.
0: Für Landrat Christian Tiltsch ist eine Ausbildung deshalb nicht das Gegenmodell zum Studium. Vielmehr kann der praktische Weg auch später noch an die Hochschule führen.
2: Natürlich soll jeder, der ein Gymnasium besucht, auch studieren gehen können. Das soll ja gar nicht irgendwie was festlegen. Aber manchmal ist ja der Weg über die Praxis gar nicht schlecht. Man kann wunderbar zum Beispiel erstmal den Maurer lernen und anschließend Bauingenieur studieren. Dann hat man einen ganz anderen Praxisbezug und kann vor allen Dingen auch gut eine Unternehmensnachfolge antreten. Und nicht jeder macht einen Einserabschnitt. Insofern ist auch das eine Perspektive, die wir hier einfach zeigen wollen. Es muss nicht jeder zum Studium gehen. Es gibt auch tolles Handwerk. Die Masse ist ganz, ganz vielfältig und wir brauchen natürlich im Alltag das Handwerk. Jeder geht zum Friseur, jeder hat mal ein kaputtes Auto, jeder hat mal was am Haus oder an der Wohnung. Überall wird es gebraucht und da gibt es Personalmangel.
0: Ob Ausbildung, duales Studium oder später die Übernahme eines eigenen Betriebs, die Berufsorientierungsveranstaltung soll zeigen, welche Möglichkeiten das Handwerk auch für Abiturienten bietet. Und für die Unternehmen geht es gleichzeitig darum, junge Menschen für Berufe zu gewinnen, in denen Nachwuchs dringend gebraucht wird.
3: Für Frauen in der Unternehmerwelt ist es nicht immer einfach, sich zu behaupten und die richtigen Kontakte zu knüpfen. Genau hier setzt die Regia an. Als größte Unternehmerinnenkonferenz Mitteldeutschlands bietet sie Unternehmerinnen und Frauen in Führungspositionen die Möglichkeit, sich auszutauschen, voneinander zu lernen und neue Netzwerke zu knüpfen. In diesem Jahr fand die Regia am 25. und 26. September im Domero Hotel in Dessau-Roßlau statt. Unter dem Motto, wo Frauen Zukunft gestalten, fanden sich zahlreiche Unternehmerinnen zusammen.
4: Netzwerken austauschen, supporten, unterstützen. Alles, was Frauen so untereinander mit unter Kommunikation und gegenseitiges Unterstützen verstehen.
5: Regia ist ein Raum, wo man, ein geschützter Raum, wo sich Frauen verbinden, Sichtbarkeit schaffen, vernetzen, im Prinzip auch Hilfeleistung stellen, sowohl was die eigene Dienstleistung betrifft oder das Produkt oder wie auch immer, aber auch niedrigschwelliger zu sagen, hey, ich bin einfach eine helfende Hand, ich habe ein offenes Ohr, also grundsätzlich dafür schaffen wir diese Netzwerke.
3: Regia steht für Region in Anhalt. Seit 2014 wandert sie von Ort zu Ort durch Mitteldeutschland und bringt das Netzwerk immer wieder in eine andere Region. 2 Tage lang stehen die Frauen und ihre Erfahrungen im Mittelpunkt. Das Programm ist dabei vielfältig gefüllt.
5: Es ist so, dass es viele unterschiedliche Impulse geben wird zu Themen wie Wechseljahren, zu Themen wie, was beschäftigt die Generation Z, auch das Thema, wie beschränken Filter eigentlich meine eigene Wahrnehmung, das Thema Funktionieren, auch Sachen Sichtbarkeit im Social-Media-Bereich, also von fachlich über einzelne Frauenthemen, sodass wir im Prinzip auch wirklich jeden abholen können.
3: Neu in diesem Jahr war unter anderem eine Podiumsdiskussion. Nach der Begrüßung der Teilnehmerinnen und den Grußworten von Eta Hachmann, der Sozialdezernentin der Stadt Dessau-Roßlau, kam eine Gesprächsrunde mit Frauen aus Wirtschaft, Kultur und Gesellschaft zusammen. Dabei ging es unter anderem um die Frage, welche Bedeutung Netzwerke für die Entwicklung einer Region haben.
6: Ich bin der Meinung, es gibt viel zu wenig Raum, wo Frauen sich austauschen können. Und ich glaube, das ist auch nochmal total wichtig, auch mal diesen individuellen Raum zu haben. Ich glaube, Frauen gucken schon auf Themen wie Führung, Organisationsentwicklung nochmal ganz anders als auch Männer, und von daher ist es mal wichtig, sich untereinander darüber auch auszutauschen und zu vernetzen. Und das finde ich so wichtig daran, und ich gebe meinen Vorrednerinnen recht, dass es eigentlich zu wenig Räume gibt, dass wir uns viel zu selten treffen, und deshalb ist es wichtig, dass es so eine schöne Konferenz gibt.
3: Dass die Konferenz bei Unternehmerinnen und angehenden Unternehmerinnen auf großes Interesse stößt, zeigte auch die ausverkaufte Veranstaltung. Rund 90 Teilnehmerinnen waren in diesem Jahr dabei. Dabei ging es nicht nur um die Vorträge und Gespräche auf der Bühne. Ein wichtiger Teil der Regia war auch der persönliche Austausch untereinander.
4: Das kommt darauf an, was die Damen sich wünschen. Ne? Der eine möchte sein Produkt an den Markt bringen oder vermarkten. Die andere sucht vielleicht auch Personal. Der nächste möchte Informationen, damit er sich außerhalb der Regia auch mit anderen Unternehmen vernetzen kann oder verknüpfen kann sogar. Das ist ganz unterschiedlich. Da hat jeder so seine eigene Einstellung, die er dann dafür nutzt.
5: Eigene Agenda, ich glaube auch das Thema Mentorship. Ja, also einfach zu gucken, okay, wer ist denn da, wo ich hin will schon? Wer kann mir dabei helfen, ja, die Fragen, die ich mir selber stelle, zu beantworten? Oder an wen kann ich meine Fragen auch außerhalb dahin richten? Weil ja auch jeder wieder ein anderes Netzwerk. An jeder Frau hängt ja dennoch ein Netzwerk dran. Und Beziehungen schaden immer nur dem, der sie nicht hat, sage ich mal so. Von daher ist das, glaube ich, ein großes Thema. Und auch einfach neue Kontakte zu machen, ne? Sich sichtbar zu werden und auch niedrigschwellig zu schauen, unabhängig von, ich habe die Dienstleistung oder das Produkt, wo kann ich dir denn bei helfen? Also wirklich auch zu sagen, hey, ich habe, keine Ahnung, letzte Woche mir ein Lexware-Konto eingerichtet oder irgendwas, oder ich will gerade auch einen Verein gründen. Wie mache ich das denn? Worauf muss ich denn achten? Also wirklich so eine ganz einfachen Fragen, und die sind alle sehr willkommen hier. Und ich glaube, mit der ersten Kommunikation beginnt einfach das Netzwerken.
3: Die Regia bot den Unternehmerinnen damit Inspiration, neue Perspektiven und vor allem die Möglichkeit, sich miteinander zu vernetzen.
7: Am Morgen des 27. September grüßte noch einmal der Sommer. Bei strahlendem Sonnenschein lud Anhalt Sport zum 25. Walking-Tag an das Paul-Greifzu-Stadion ein. Von dort aus machten sich zahlreiche sportliche Bewohner der Bauhausstadt, ausgestattet mit Laufschuhen und Walkingstöcken, auf den Weg durch den vorderen und hinteren Tiergarten.
8: Ja, also der Walking-Tag hier im Paul-Greifzu-Stadion, jetzt seit 25 Jahren, ist sozusagen älter als ich selbst bin. Das ist schon was ganz Besonderes, wenn man da überlegt, was da seit einem Vierteljahrhundert auf die Beine gestellt wird. Und die Teilnehmerzahl heute bei dem besten Wetter hat es natürlich gezeigt, wird von Jahr zu Jahr immer Stück für Stückweise mehr. Und ich finde es sehr beeindruckend, dass sowohl ältere Herrschaften als auch jetzt immer mehr jüngere Menschen sich für das Walken, Nordic Walking, Spazierengehen begeistern können. Das ist wirklich sehr, sehr toll.
7: Bei spätsommerlichem Ambiente bot die Veranstaltung eine schöne Gelegenheit, aktiv in die neue Jahreszeit zu starten und gemeinsam die Freude an Bewegung in der Natur zu erleben. Nach einer kurzen Aufwärmrunde hieß es dann, Stöcke schnappen und los. Auf zwei schönen Strecken über 4 und 9 Kilometer ging es durch den Tiergarten. Wie immer konnte jeder ohne Anmeldung und kostenfrei mitmachen und sich am Ende auch über tolle Preise freuen.
8: Uns ist auch ganz wichtig, dass die Hürde am Teilnehmen so gering wie möglich ist. Deshalb machen wir keine ewige Anmeldung oder Teilnahmegebühr, sondern man kann einfach hinkommen, mitmachen und wird dann am Ende auch noch reich beschenkt. Also jeder bekommt was zu trinken, kostenfrei. Dann haben wir immer kleine Präsente. In diesem Jahr hatten wir eine kleine schöne Tasche, einen Beutel, der ist schön bedruckt mit unserer Bauerstadt Dessau und den Wahrzeichen der Stadt. Dann gab es alternativ auch noch einen kleinen Regencape. Und dann gibt es ja auch noch den Bonus für die Krankenkassenhefte. Kann man sich dann von der jeweiligen Krankenkasse durch das Bonusprogramm auch noch ein paar Euro zurückholen. Das heißt, man muss nichts bezahlen und wird aber reichlich beschenkt. Das ist, glaube ich, für jeden Teilnehmer nochmal ein toller Anreiz, bei so einem tollen Wetter nicht nur sich sportlich zu betätigen, sondern auch noch beschenkt zu werden.
7: Neben den tollen Preisen wartete auf die Teilnehmer aber noch eine ganz besondere Überraschung. Im Dezember bringt Anhalt Sport erneut ein internationales Sportevent in die Anhalt Arena. Wer dieses Highlight auf keinen Fall verpassen möchte, für den hat sich die Teilnahme an dem Walking-Tag gleich doppelt gelohnt.

Ausdauer darf ein ganz besonderer Aspekt nicht fehlen. Bewegung an der frischen Luft macht einfach Spaß. Genau das macht den Walking-Tag seit so vielen Jahren zu einem beliebten Treffpunkt für Sportbegeisterte jeden Alters.

0: Hallo und herzlich willkommen zur neuesten Ausgabe von Zeitnah hier auf RAN 1. Am 29. September ereignete sich im Bereich des Bahnhofs Zerbst ein Unfall, bei dem eine Person tödlich verletzt wurde. Nach derzeitigem Ermittlungsstand befand sich gegen 10:45 Uhr eine Person im Bereich der Bahngleise, als sie von einem einfahrenden Zug erfasst wurde. Dabei erlitt die Person so schwere Verletzungen, dass sie noch an der Unfallstelle verstarb. Bei dem Verstorbenen handelte es sich um einen 64-jährigen Mann aus dem Landkreis Anhalt-Bitterfeld. Die evangelische Auferstehungsgemeinde Dessau-Siedlung lud am 20. September zum 27. Anhaltischen Obst- und Umwelttag ein. Unter dem Motto Klimawandel, komm, wir gehen in den Garten, gab es einen Vortrag zur Klimaanpassung im Kleingarten, ein Musical, ein Kinderprogramm und eine Andacht. Außerdem stellten sich regionale Initiativen vor. Die Besucher konnten dabei bei Kaffee und Kuchen miteinander ins Gespräch kommen.
1: Klimawandel, komm, wir gehen in den Garten. Unter diesem Motto fand am 20. September der Anhaltische Obst- und Umwelttag statt. In diesem Jahr wird die 27. Auflage dieses besonderen Tages gefeiert und es dreht sich alles um Klima, Natur und Umweltschutz. Die evangelische Auferstehungsgemeinde Dessau-Siedlung lud auf die Wiese vor der Kirche am Fischereiweg 43 ein.
2: Wir feiern jetzt zuerst eine Andacht zum 27. Anhaltischen Obst- und Umwelttag. Und danach haben wir so verschiedene Vereine und Angebote, zum Beispiel den Eine Welt-Laden hier in Dessau, dann den Heimatverein, dann haben wir die sogenannte Ein-Dollar-Brille, jetzt muss ich mal gucken, damit ich hier nichts vergesse. Dann haben wir einen Vortrag, Klimaanpassung im Kleingarten. Da kommt das Motto her, komm, wir gehen in den Garten. Weil ich finde, dass der Garten ja auch so neu entdeckt wurde, ne? Auch junge Menschen sagen, lasst uns einen Schrebergarten mieten oder so, jedenfalls höre ich das. Dann haben wir noch den Kinderzirkus Raxli-Faxli und wir haben nachher um 16 Uhr ein Kindermusical. Wir haben noch mehrere Stände, wir haben eine Imkerin noch hier, jetzt muss ich mal gucken, ob wir alles haben. Wir haben auch einen Infostand vom UBA, wir haben die Bürgerinitiative Pro Elbe hier, wir haben einen Obstsortenbestimmungs Bestimmer hier. Also es ist ein kunterbuntes Programm. Wir freuen uns auch sehr auf das Musical der evangelischen Grundschule. Da geht es um David und Goliath. Eine biblische Geschichte, die jeder kennt, hoffentlich.
1: Neben den zahlreichen regionalen Informations- und Verkaufsständen, darunter eine ortsansässige Imkerin mit frischem Honig, gab es auch einige Stände mit Produkten, die einen weiteren Weg hinter sich hatten. Doch das Besondere dabei war, alle Artikel stammen aus dem fairen Handel. Mit dem Umwelttag möchte man vor allem darauf aufmerksam machen, welche Folgen der Klimawandel hier in der Region und darüber hinaus mit sich bringt.
2: Ja, Klimawandel ist ja primär, verstehen wir primär immer unter dem Aspekt, dass wie in diesem Sommer nicht ausreichend Regen ist, nicht dass wir merken, dass sich sehr viel verschoben hat im klimatischen Befinden. Dass wir mit Dürreperioden rechnen müssen, dass die Flüsse nicht ausreichend Wasser haben und so weiter. Oder es gibt eben zu viel Wasser, zu viel Sonne, was auch immer.

0: Und dann merken wir ja sehr deutlich, da hat sich unheimlich was verschoben. Zumal, wenn ich mich an meine eigene Kindheit erinnere, war das wirklich tatsächlich anders. Und Klimawandel oder Klimakrise ist ja so ein Wort, was vieles sozusagen umfasst.
1: Auch für die Kirche ist der Klimawandel ein wichtiges Thema. Dabei geht es nicht nur um den Schutz unserer Umwelt, sondern auch um das gesellschaftliche Miteinander, das zunehmend auseinanderzubrechen droht. Deshalb ist es wichtig, wieder miteinander ins Gespräch zu kommen, einander zuzuhören und gemeinsam nach Lösungen zu suchen.
0: Wir sind in einem Klimawechsel, was die Natur, was die Schöpfung angeht, das ist das eine. Und hören heute Worte aus dem ersten Buch Mose im zweiten Kapitel, wo Gott uns Menschen in den Garten Eden pflanzt. Aber auf der anderen Seite merken wir auch einen deutlichen Klimawandel, der unser Miteinander begreift. Das ist also durchaus mit gemeint. Wir merken, dass wir jetzt auch nach der Wahl in Sachsen-Anhalt in einer ganz anderen Situation sind. Sehr viele Menschen sind, was ich sehr erstaunlich finde, sehr sprachlos geworden. Und wir sind natürlich sprachlos, was sozusagen die Wählerinnen und Wähler letztendlich, was der Wähler, Wählerinnenwille war. Aber ich merke, dass wir nicht ins Gespräch kommen. Und das meint auch Klimawandel im übertragenen Sinne, dass wir natürlich wieder für unser Klima sorgen müssen, für unser Miteinander, für unser gemeinsames am Tisch sitzen. Und natürlich können wir unterschiedliche Überzeugungen haben. Aber uns ist mitgegeben im Schöpfungsauftrag Gottes, dass wir diese Erde bebauen und bewahren sollen. Bebauen, das ist jetzt mal, sage ich jetzt mal, in der Landwirtschaft, im Garten und so weiter. Deshalb dieses, das ist ja unser kleines Paradies, der Garten, danach fragten Sie. Aber auf der anderen Seite, bewahren heißt auch bewahren unsere Gemeinschaft, unsere Schöpfungsgemeinschaft, unser Miteinander. Und dass da nicht plötzlich Gewalt und Misstrauen und so weiter obsiegen. Deshalb also ein umfassendes Thema, was uns durch das biblische Wort gegeben ist.
1: Die Gemeinde freut sich über die zahlreichen Besucher. Ein besonderer Dank galt allen, die mit selbstgebackenem Kuchen und tatkräftiger Unterstützung zum Gelingen des Festes beigetragen haben. Durch die vielen helfenden Hände wurde das Fest zu einem schönen und gelungenen Erlebnis. Der Obst- und Umwelttag bot Raum für Begegnungen und gute Gespräche, regte aber auch zum Nachdenken und zum Austausch über wichtige Themen an. Die Dessau Volleys blickten auf ein erfolgreiches Wochenende zurück. Die erste Männermannschaft gewann in der 3. Liga Nord sowohl gegen die VG Halstenbek Pinneberg als auch gegen den Kieler TV 2 souverän mit 3:0 und führten damit die Tabelle mit 3 Siegen und 9:0 Sätzen an. Historisch wurde es bei den Damen. Nach 23 Jahren bestritt wieder ein Dessauer Frauenteam ein Heimspiel in der Regionalliga. Gegen den Marzahner VC setzten sich die Volleys nach zwei knappen ersten Sätzen mit 3:1 durch. Eine 0:3 Niederlage musste dagegen die zweite Männermannschaft gegen den SV Ludwig Renn hinnehmen. Auch der Nachwuchs überzeugte. Die U16-Mädchen feierten in der Spielgemeinschaft mit Schönebeck ihren ersten Sieg. Die U20-Jungen holten den Turniersieg, während die Volleys 2 bei den Damen den zweiten Platz hinter dem USC Magdeburg belegten. Nachdem bereits die meisten Sportarten wieder ihren Spielbetrieb aufgenommen haben, war es nun auch endlich in der zweiten Floorball-Bundesliga soweit. Die PSV Black Wolves Dessau empfingen am vergangenen Samstag die USV Halle Saalebiber in der Sporthalle in Kochstedt. Über 130 Zuschauer ließen sich das besondere Sachsen-Anhalt-Derby nicht entgehen.
2: Wie kann man in eine neue Saison besser starten als direkt mit einem Derby? Die Dessauer Floorballer des PSV 90 empfingen zum ersten Spieltag der zweiten Floorball-Bundesliga Südost die USV Halle Saalebiber. Das Landesduell bringt immer richtig viel Spannung mit. In der vergangenen Saison zogen die Black Wolves in beiden Begegnungen den kürzeren und wollten nun endlich wieder gegen die Saalestädter punkten. 134 Zuschauer verfolgten das Sachsen-Anhalt-Derby und sahen gleich, dass die Gäste etwas besser in die Partie fanden. In der 5. Minute war es Jonas Knofe, der den ersten Treffer für die Hallenser erzielte. Nach 11 gespielten Minuten kam dann die Antwort der Hausherren. Lennox Düben kam über links außen und machte es alleine, der Ausgleich für die Black Wolves. Das Spiel blieb im

0: Im Verlauf des ersten Drittels weiterhin spannend und unterhaltsam, aber Treffer gab es zunächst keine mehr. Im zweiten Durchgang brauchten die Jungs aus der Bauhausstadt dann keine zwei Minuten, um erstmals die Führung zu übernehmen. Lou Gensch nochmal rüber zu Jeremy Beil und der machte es. 2:1 für die Dessauer. In der sechsten Minute war es dann ein richtig schöner Treffer von Justin Düben, der die Black Wolves mit 3:1 in Front brachte. Die Saalebiber ließen sich aber nicht so leicht abschütteln. Erst Janosch Fuchs mit dem Anschlusstreffer und in der 19. Minute dann Bruno Mann, der wieder alles auf Anfang stellte. Mit dem Stand von 3:3 ging es also in den letzten Durchgang. Und wieder brauchten die Hausherren hier keine zwei Minuten bis zum Torerfolg. Maxim Kompera war es, der die Halle zum Jubeln brachte. Es sah sehr gut aus für die Hausherren. Zwar verpassten sie es, ihren Vorsprung auszubauen, dafür stand man hinten sicher. Die letzten Sekunden der Partie liefen bereits und alles sah nach einem Heimsieg der Black Wolves aus. 8 Sekunden vor Schluss nahm sich Hallenser Jonas Knofe nochmal ein Herz und probierte es aus der Distanz mit Erfolg. Der Ausgleich nur wenige Momente vor dem Ende. Bitter für die Black Wolves. Damit ging es also in die Verlängerung und ein Golden Goal entschied diese Begegnung. In der 3. Minute der Overtime war es dann Janosch Fuchs, der das Spiel für die Saale Biber entschied. Die Auswärtsfans konnten jubeln. 2 Punkte für Halle und nur einer für Dessau. Eine ärgerliche Niederlage für die Black Wolves, die im letzten Drittel nur wenige Sekunden von einem Sieg entfernt waren. Wertvollster Spieler bei den Gästen wurde Vincent Bachmann und auf der Seite der Hausherren Tom Schur. Christian Hoffmann, der neue Mann an der Seitenlinie der Dessauer Floorballer, kam nach der Partie vor unsere Kamera.
1: Na, im ersten Moment natürlich bedrückt die Stimmung, weil so eine Niederlage in Verlängerung tut natürlich weh. Aber da müssen wir uns größtenteils an die eigene Nase fassen, weil es sind unsere Fehler, die uns hier das Spiel heute gekostet hat und die 3 Punkte gekostet haben. Wenn wir unsere Fehler nicht machen, dann schießt Halle hier heute nicht viele Tore und dann gehen wir hier heute auch als Sieger raus. Müssen wir an uns arbeiten.
0: Der Cheftrainer, der zur neuen Saison das Amt von Sascha Marquardt übernommen hatte, blickt nun optimistisch auf die anstehenden Spiele. Am 3. Oktober geht es zum Pokalspiel beim UHC Elster. Am 10. Oktober müssen die Black Wolves auswärts in Thüringen beim FC Rennsteig Avalanche ran. Das nächste Heimspiel wird dann am 24.10. um 18 Uhr in der Sporthalle in Kochstedt ausgetragen. Dann trifft man auf den UHC Döbeln.
2: Die Stadt Zerbst lädt zur diesjährigen Festveranstaltung zur Ehrung verdienter Bürger am Freitag, den 2. Oktober um 17 Uhr in die Stadthalle ein. Im Rahmen der Veranstaltung werden die Ehrenamtspreise und Verdienstmedaillen der Stadt Zerbst-Anhalt verliehen. Mit den Auszeichnungen würdigte die Stadt Menschen, die sich in besonderer Weise für das Gemeinwohl engagieren und mit ihrem ehrenamtlichen Einsatz das gesellschaftliche Leben in Zerbst bereichern. Und das waren die aktuellen Nachrichten hier bei Zeitnah. Jetzt folgt noch das Wetter sowie die Meldungen aus der Region. Morgen begrüßt Sie meine Kollegin Zoe Müller. Bis dahin haben Sie noch eine schöne Zeit und auf Wiedersehen.
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0: Morgen wird es mit bis zu 19 Grad wieder kühler als an den Vortagen. Der Himmel bleibt überwiegend bewölkt, es ist jedoch nicht mit Regen zu rechnen. Dazu weht ein schwacher Nordwind. Das Wetter am Wochenende bleibt ähnlich, wobei vereinzelt die Sonne zu sehen ist.
1: Abitur und dann Studium. Für viele Gymnasiasten scheint das der klassische Weg zu sein. Doch auch eine Ausbildung im Handwerk kann für Abiturienten interessante Perspektiven bieten. Genau dafür haben am Mittwoch am Paul-Gerhardt-Gymnasium in Greffenhainichen 15 Unternehmen ihre Ausbildungs- und Karrieremöglichkeiten vorgestellt. Vom Schornsteinfeger über Kfz- und Elektroberufe bis hin zu Holzbau, Zahntechnik und Hörakustik. Die Schülerinnen und Schüler konnten sich direkt bei regionalen Unternehmen über Ausbildung und Karriere informieren. Die Berufsorientierung beginnt am Paul-Gerhardt-Gymnasium allerdings schon deutlich früher und zieht sich durch mehrere Klassenstufen.
2: Wir haben uns für das Berufswahlsiegel ja extra auch beworben und fangen in der 5. Klasse tatsächlich schon an, Berufsorientierung auch anzustreben. Da geht es über Traumberufe in der 5. Klasse. Dann machen wir einen Rundgang mit VR-Brillen über Berufswünsche in der 8. Klasse, begleiten ganz intensiv das Praktikum dann in der 9. Klasse, was ja auch vom Lehrplan her gefordert ist. In der 10. Klasse geht unsere Schule immer zur Vokatiummesse, sodass die Schüler also auch dort schon Möglichkeiten haben, sich zu entscheiden, in welche Richtung sie gerne gehen möchten. Und dann haben wir in der 11. Klasse tatsächlich ganz große Berufs- und Studienorientierungstage, 3 Stück am Tag oder in der Woche, wo es also darum geht, wirklich einmal auch an die Uni zu gehen und ein Schnupperstudium zu machen, aber halt auch, da haben wir auch dann noch eine andere Messe hier, wo also Firmen aus der Region kommen. Und das also zieht sich bei uns von 5 bis 12 im Grunde genommen durch, die Berufsorientierung.
1: Denn nicht alle Schülerinnen und Schüler wollen nach dem Abitur an eine Universität. Auch das Handwerk bietet Ausbildungswege, Weiterbildung und sogar duale Studiengänge.
2: Eine ganze Reihe von Schülern gibt, die auch während des Praktikums schon in das Handwerk hineinschnuppern. Und Handwerk hat ja auch Berufe, die, glaube ich, den Schülern gar nicht so bekannt sind und die sicherlich auch viele Interessen abbilden. Und deswegen bin ich sehr gespannt, wie es angenommen wird. Ich habe mich ja jetzt auch schon so ein bisschen umgeguckt. Es gibt ja auch viele Berufe, in denen halt auch ein duales Studium denkbar und möglich ist. Und das ist auch eine Richtung, die immer beliebter wird, weil die jungen Menschen natürlich gerne auch schnell Geld verdienen möchten und dieses duale Studium bietet da natürlich auch eine Option. Und ihnen einfach ihre Möglichkeiten zu zeigen, auch im Bereich Handwerk, ist wichtig. Und ich denke, wir alle brauchen ja Handwerk jeden Tag. Also.
1: Ein Beispiel dafür ist das Schornsteinfegerhandwerk. Der Beruf hat längst nicht mehr nur mit Kehrbesen und Schornsteinen zu tun.
3: Der Beruf umfasst einmal das traditionelle Handwerk, also das Schornsteinekehren, was auch teilweise noch schmutzig ist. Ja, aber auch sehr viel neue Technik, Messungen an Gas- und Ölheizungen. Unsere Lehrlinge, zweites Lehrjahr, die werden schon auf Wärmepumpen eingestellt, also dass der Service an Wärmepumpen durchgeführt werden kann. Das ist ja momentan das ganz große Problem in Deutschland, dass die reinen Fachleute fehlen. Ja, und also es geht mehr nachher in die Richtung Technik.
1: Und das Interesse am Handwerk wächst nach Angaben der Handwerkskammer. Gleichzeitig fehlt den Betrieben weiterhin Nachwuchs.
4: Wir haben seit 2-3 Jahren steigende Zahlen an Auszubildenden im Kammerbezirk. Wir decken noch nicht den Bedarf unserer Betriebe, also das schaffen wir nicht, aber wir haben stetig wachsende Anfragen und Auszubildende im Kammerbezirk. Da gibt es sicherlich mehrere Gründe dafür. Ein Grund ist aus meiner Sicht KI. Bei jungen Leuten spricht sich rum, dass viele Berufe in der Verwaltung, wenn man so einen Bachelor macht, BWL oder sowas, dass das auch schnell durch KI ersetzbar ist. Ein Dach wird nicht durch KI gedeckt oder eine Heizung installiert. Also da hat man einen sicheren, festen Arbeitsplatz.

0: Für Landrat Christian Tilsch ist eine Ausbildung deshalb nicht das Gegenmodell zum Studium. Vielmehr kann der praktische Weg auch später noch an die Hochschule führen.
1: Natürlich soll jeder, der ein Gymnasium besucht, auch studieren gehen können. Das soll ja gar nicht irgendwie was festlegen. Aber manchmal ist ja der Weg über die Praxis gar nicht schlecht. Man kann wunderbar zum Beispiel erstmal den Maurer lernen und anschließend Bauingenieur studieren. Dann hat man einen ganz anderen Praxisbezug und kann vor allen Dingen auch gut eine Unternehmensnachfolge antreten. Und nicht jeder macht einen Einserabschnitt. Insofern ist auch das eine Perspektive, die wir hier einfach zeigen wollen. Es muss nicht jeder zum Studium gehen. Es gibt auch tolles Handwerk. Die Masse ist ganz, ganz vielfältig. Und wir brauchen natürlich im Alltag das Handwerk. Jeder geht zum Friseur, jeder hat mal ein kaputtes Auto, jeder hat mal was am Haus oder an der Wohnung. Überall wird es gebraucht und da gibt es Personalmangel.
0: Ob Ausbildung, duales Studium oder später die Übernahme eines eigenen Betriebs, die Berufsorientierungsveranstaltung soll zeigen, welche Möglichkeiten das Handwerk auch für Abiturienten bietet. Und für die Unternehmen geht es gleichzeitig darum, junge Menschen für Berufe zu gewinnen, in denen Nachwuchs dringend gebraucht wird.
2: Für Frauen in der Unternehmerwelt ist es nicht immer einfach, sich zu behaupten und die richtigen Kontakte zu knüpfen. Genau hier setzt die Regia an. Als größte Unternehmerinnenkonferenz Mitteldeutschlands bietet sie Unternehmerinnen und Frauen in Führungspositionen die Möglichkeit, sich auszutauschen, voneinander zu lernen und neue Netzwerke zu knüpfen. In diesem Jahr fand die Regia am 25. und 26. September im Domero Hotel in Dessau-Roßlau statt. Unter dem Motto, wo Frauen Zukunft gestalten, fanden sich zahlreiche Unternehmerinnen zusammen.
3: Netzwerken austauschen, supporten, unterstützen. Alles, was Frauen so untereinander mit unter Kommunikation und gegenseitiges Unterstützen verstehen.
4: Regia ist ein Raum, wo man, ein geschützter Raum, wo sich Frauen verbinden, Sichtbarkeit schaffen, vernetzen, im Prinzip auch Hilfeleistung stellen, sowohl was die eigene Dienstleistung betrifft oder das Produkt oder wie auch immer, aber auch niedrigschwelliger zu sagen, hey, ich bin einfach eine helfende Hand, ich habe ein offenes Ohr, also grundsätzlich dafür schaffen wir diese Netzwerke.
2: Regia steht für Region in Anhalt. Seit 2014 wandert sie von Ort zu Ort durch Mitteldeutschland und bringt das Netzwerk immer wieder in eine andere Region. 2 Tage lang stehen die Frauen und ihre Erfahrungen im Mittelpunkt. Das Programm ist dabei vielfältig gefüllt.
4: Es ist so, dass es viele unterschiedliche Impulse geben wird zu Themen wie Wechseljahren, zu Themen wie, was beschäftigt die Generation Z, auch das Thema, wie beschränken Filter eigentlich meine eigene Wahrnehmung, das Thema Funktionieren, auch Sachen Sichtbarkeit im Social-Media-Bereich, also von fachlich über einzelne Frauenthemen, sodass wir im Prinzip auch wirklich jeden abholen können.
2: Neu in diesem Jahr war unter anderem eine Podiumsdiskussion. Nach der Begrüßung der Teilnehmerinnen und den Grußworten von Eta Hachmann, der Sozialdezernentin der Stadt Dessau-Roßlau, kam eine Gesprächsrunde mit Frauen aus Wirtschaft, Kultur und Gesellschaft zusammen. Dabei ging es unter anderem um die Frage, welche Bedeutung Netzwerke für die Entwicklung einer Region haben.
5: Ich bin der Meinung, es gibt viel zu wenig Raum, wo Frauen sich austauschen können. Und ich glaube, das ist auch nochmal total wichtig, auch mal diesen individuellen Raum zu haben. Ich glaube, Frauen gucken schon auf Themen wie Führung, Organisationsentwicklung nochmal ganz anders als auch Männer. Und von daher ist es mal wichtig, sich untereinander darüber auch auszutauschen und zu vernetzen. Und das finde ich so wichtig daran. Und ich gebe meinen Vorrednerinnen recht, dass es eigentlich zu wenig Räume gibt, dass wir uns viel zu selten treffen und deshalb ist es wichtig, dass es so eine schöne Konferenz gibt.
2: Dass die Konferenz bei Unternehmerinnen und angehenden Unternehmerinnen auf großes Interesse stößt, zeigte auch die ausverkaufte Veranstaltung. Rund 90 Teilnehmerinnen waren in diesem Jahr dabei. Dabei ging es nicht nur um die Vorträge und Gespräche auf der Bühne, ein wichtiger Teil der Regia war auch der persönliche Austausch untereinander.
3: Das kommt drauf an, was die Damen

0: sich wünschen, ne? Der eine möchte sein Produkt an den Markt bringen oder vermarkten. Die andere sucht vielleicht auch Personal. Der nächste möchte Informationen, damit er sich außerhalb der Regia auch mit anderen Unternehmen vernetzen kann oder verknüpfen kann sogar. Das ist ganz unterschiedlich. Da hat jeder so seine eigene Einstellung, die er dann dafür nutzt.
1: Eigene Agenda, ich glaube auch das Thema Mentorship, ja, also einfach zu gucken, okay, wer ist denn da, wo ich hin will schon, wer kann mir dabei helfen, ja, die Fragen, die ich mir selber stelle, zu beantworten oder an wen kann ich meine Fragen auch außerhalb dahin richten, weil ja auch jeder wieder ein anderes Netzwerk, an jeder Frau hängt ja dennoch ein Netzwerk dran, und Beziehungen schaden immer nur dem, der sie nicht hat, sage ich mal so. Von daher ist das, glaube ich, ein großes Thema und auch einfach neue Kontakte zu machen, ne? Sich sichtbar zu werden, und auch niedrig schwellig zu schauen, unabhängig von, ich habe die Dienstleistung oder das Produkt, wo kann ich dir denn bei helfen? Also wirklich auch zu sagen, hey, ich habe keine Ahnung, letzte Woche mir ein Lexware-Konto eingerichtet oder irgendwas oder ich will gerade auch einen Verein gründen. Wie mache ich das denn? Worauf muss ich denn achten? Also wirklich so eine ganz einfachen Fragen und die sind alle sehr willkommen hier. Und ich glaube, mit der ersten Kommunikation beginnt einfach das Netzwerk.
2: Die Regia bot den Unternehmerinnen damit Inspiration, neue Perspektiven und vor allem die Möglichkeit, sich miteinander zu vernetzen.
3: Am Morgen des 27. September grüßte noch einmal der Sommer. Bei strahlendem Sonnenschein lud Anhalt Sport zum 25. Walking-Tag an das Paul-Greifzu-Stadion ein. Von dort aus machten sich zahlreiche sportliche Bewohner der Bauhausstadt, ausgestattet mit Laufschuhen und Walkingstöcken, auf den Weg durch den vorderen und hinteren Tiergarten.
4: Ja, also der Walking Tag hier im Paul-Greif-Zu-Stadion jetzt seit 25 Jahren ist sozusagen älter als ich selbst bin. Das ist schon was ganz Besonderes, wenn man da überlegt, was da seit einem Vierteljahrhundert auf die Beine gestellt wird. Und die Teilnehmerzahl heute bei dem besten Wetter hat es natürlich gezeigt, wird von Jahr zu Jahr immer Stück für Stückweise mehr. Und ich finde es sehr beeindruckend, dass sowohl ältere Herrschaften als auch jetzt immer mehr jüngere Menschen sich für das Walken, Nordic Walking, Spazierengehen begeistern können. Das ist wirklich sehr, sehr toll.
3: Bei spätsommerlichem Ambiente bot die Veranstaltung eine schöne Gelegenheit, aktiv in die neue Jahreszeit zu starten und gemeinsam die Freude an Bewegung in der Natur zu erleben. Nach einer kurzen Aufwärmrunde hieß es dann, Stöcke schnappen und los. Auf zwei schönen Strecken über 4 und 9 Kilometer ging es durch den Tiergarten. Wie immer konnte jeder ohne Anmeldung und kostenfrei mitmachen und sich am Ende auch über tolle Preise freuen.
4: Uns ist auch ganz wichtig, dass die Hürde am Teilnehmen so gering wie möglich ist. Deshalb machen wir keine ewige Anmeldung oder Teilnahmegebühr, sondern man kann einfach hinkommen, mitmachen und wird dann am Ende auch noch reich beschenkt. Also jeder bekommt was zu trinken, kostenfrei. Dann haben wir immer kleine Präsente. In diesem Jahr hatten wir eine kleine schöne Tasche, einen Beutel, der ist schön bedruckt mit unserer Bauerstadt Dessau und den Wahrzeichen der Stadt. Dann gab es alternativ auch noch einen kleinen Regencape. Und dann gibt es ja auch noch den Bonus für die Krankenkassenhefte. Kann man sich dann von der jeweiligen Krankenkasse durch das Bonusprogramm auch noch ein paar Euro zurückholen. Das heißt, man muss nichts bezahlen und wird aber reichlich beschenkt. Das ist, glaube ich, für jeden Teilnehmer nochmal ein toller Anreiz, bei so einem tollen Wetter nicht nur sich sportlich zu betätigen, sondern auch noch beschenkt zu werden.
3: Neben den tollen Preisen wartete auf die Teilnehmer aber noch eine ganz besondere Überraschung. Im Dezember bringt Anhalt Sport erneut ein internationales Sportevent in die Anhalt Arena. Wer dieses Highlight auf keinen Fall verpassen möchte, für den hat sich die Teilnahme an dem Walking-Tag gleich doppelt gelohnt.
4: Also wir haben nicht nur den Beutel und das Regencape, sondern wir haben auch noch einen Rabattgutschein von 40% für das internationale Breakdance Contest in der Anhalt Arena am 5. Dezember. Dort kommen wieder Weltklasse Breakdancer aus der ganzen Welt, unter anderem der Vize-Olympiasieger kommt nach Dessau. Und am 5. Dezember dann in der Anhalt Arena findet der Breakdance Contest Dancing Dessau statt. Und jeder, der heute hier mitgelaufen ist, kann sich dann auch noch über ermäßigte Tickets freuen.
3: Walking und Nordic Walking gehören in Dessau-Roßlau längst zum festen Breitensport. Seit 25 Jahren lockt der Walking-Tag zahlreiche Teilnehmer in die Natur. Und bei all den positiven Effekten für Körper und Ausdauer

Ausdauer darf ein ganz besonderer Aspekt nicht fehlen. Bewegung an der frischen Luft macht einfach Spaß. Genau das macht den Walking Tag seit so vielen Jahren zu einem beliebten Treffpunkt für Sportbegeisterte jeden Alters.

0: Hallo und herzlich willkommen zur neuesten Ausgabe von Zeitnah hier auf RAN 1. Am 29. September ereignete sich im Bereich des Bahnhofs Zerbst ein Unfall, bei dem eine Person tödlich verletzt wurde. Nach derzeitigem Ermittlungsstand befand sich gegen 10:45 Uhr eine Person im Bereich der Bahngleise, als sie von einem einfahrenden Zug erfasst wurde. Dabei erlitt die Person so schwere Verletzungen, dass sie noch an der Unfallstelle verstarb. Bei dem Verstorbenen handelte es sich um einen 64-jährigen Mann aus dem Landkreis Anhalt-Bitterfeld. Die evangelische Auferstehungsgemeinde Dessau-Siedlung lud am 20. September zum 27. Anhaltischen Obst- und Umwelttag ein. Unter dem Motto Klimawandel, komm, wir gehen in den Garten, gab es einen Vortrag zur Klimaanpassung im Kleingarten, ein Musical, ein Kinderprogramm und eine Andacht. Außerdem stellten sich regionale Initiativen vor. Die Besucher konnten dabei bei Kaffee und Kuchen miteinander ins Gespräch kommen.
1: Klimawandel, komm, wir gehen in den Garten. Unter diesem Motto fand am 20. September der Anhaltische Obst- und Umwelttag statt. In diesem Jahr wird die 27. Auflage dieses besonderen Tages gefeiert und es dreht sich alles um Klima, Natur und Umweltschutz. Die evangelische Auferstehungsgemeinde Dessau-Siedlung lud auf die Wiese vor der Kirche am Fischereiweg 43 ein.
2: Wir feiern jetzt zuerst eine Andacht zum 27. Anhaltischen Obst- und Umwelttag. Und danach haben wir so verschiedene Vereine und Angebote, zum Beispiel den Eine Welt-Laden hier in Dessau, dann den Heimatverein, dann haben wir die sogenannte Ein-Dollar-Brille, jetzt muss ich mal gucken, damit ich hier nichts vergesse. Dann haben wir einen Vortrag, Klimaanpassung im Kleingarten. Da kommt das Motto her, komm, wir gehen in den Garten. Weil ich finde, dass der Garten ja auch so neu entdeckt wurde, ne? Auch junge Menschen sagen, lasst uns einen Schrebergarten mieten oder so, jedenfalls höre ich das. Dann haben wir noch den Kinderzirkus Raxli Faxli und wir haben nachher um 16 Uhr ein Kindermusical. Wir haben noch mehrere Stände, wir haben eine Imkerin noch hier, jetzt muss ich mal gucken, ob wir alles haben. Wir haben auch einen Infostand vom UBA, wir haben die Bürgerinitiative Pro Elbe hier, wir haben einen Obstsortenbestimmungs Bestimmer hier. Also es ist ein kunterbuntes Programm. Wir freuen uns auch sehr auf das Musical der evangelischen Grundschule. Da geht es um David und Goliath. Eine biblische Geschichte, die jeder kennt, hoffentlich.
1: Neben den zahlreichen regionalen Informations- und Verkaufsständen, darunter eine ortsansässige Imkerin mit frischem Honig, gab es auch einige Stände mit Produkten, die einen weiteren Weg hinter sich hatten. Doch das Besondere dabei war, alle Artikel stammen aus dem fairen Handel. Mit dem Umwelttag möchte man vor allem darauf aufmerksam machen, welche Folgen der Klimawandel hier in der Region und darüber hinaus mit sich bringt.
2: Ja, Klimawandel ist ja primär, verstehen wir primär immer unter dem Aspekt, dass wie in diesem Sommer nicht ausreichend Regen ist, nicht dass wir merken, dass sich sehr viel verschoben hat im klimatischen Befinden. Dass wir mit Dürreperioden rechnen müssen, dass die Flüsse nicht ausreichend Wasser haben und so weiter. Oder es gibt eben zu viel Wasser, zu viel Sonne, was auch immer. Und dann merken wir ja sehr deutlich, da hat sich unheimlich was verschoben. Zumal, wenn ich mich an meine eigene Kindheit erinnere, war das wirklich tatsächlich anders. Und Klimawandel oder Klimakrise ist ja so ein Wort, was vieles sozusagen umfasst.
1: Auch für die Kirche ist der Klimawandel ein wichtiges Thema. Dabei geht es nicht nur um den Schutz unserer Umwelt, sondern auch um das gesellschaftliche Miteinander, das zunehmend auseinanderzubrechen droht. Deshalb ist es wichtig, wieder miteinander ins Gespräch zu kommen, einander zuzuhören und gemeinsam nach Lösungen zu suchen.
2: Wir sind in einem Klimawechsel, was die Natur, was die Schöpfung angeht, das ist das eine, und hören heute Worte aus dem ersten Buch Mose im zweiten Kapitel, wo Gott uns Menschen in den Garten Eden pflanzt. Aber auf der anderen Seite merken wir auch einen deutlichen Klimawandel, der unser Miteinander begreift. Das ist also durchaus mit gemeint. Wir merken, dass wir jetzt auch nach der Wahl in Sachsen-Anhalt in einer ganz anderen Situation sind. Sehr viele Menschen sind, was ich sehr erstaunlich finde, sehr sprachlos geworden. Und wir sind natürlich sprachlos, was sozusagen die Wählerinnen und Wähler letztendlich, was der Wähler, Wählerinnenwille war. aber ich merke, dass wir nicht ins Gespräch kommen. Und das meint auch Klimawandel im übertragenen Sinne, dass wir natürlich wieder für unser Klima sorgen müssen, für unser Miteinander, für unser gemeinsames am Tisch sitzen. Und natürlich können wir unterschiedliche Überzeugungen haben, aber uns ist mitgegeben im Schöpfungsauftrag Gottes, dass wir diese Erde bebauen und bewahren sollen. Bebauen, das ist jetzt mal, sage ich jetzt mal, in der Landwirtschaft, im Garten und so weiter. Deshalb dieses, das ist ja unser kleines Paradies, der Garten, danach fragten Sie. Aber auf der anderen Seite, bewahren heißt auch bewahren unsere Gemeinschaft, unsere Schöpfungsgemeinschaft, unser Miteinander. Und dass da nicht plötzlich Gewalt und Misstrauen und so weiter obsiegen. Deshalb also ein umfassendes Thema, was uns durch das biblische Wort gegeben ist.
1: Die Gemeinde freut sich über die zahlreichen Besucher. Ein besonderer Dank galt allen, die mit selbstgebackenem Kuchen und tatkräftiger Unterstützung zum Gelingen des Festes beigetragen haben. Durch die vielen helfenden Hände wurde das Fest zu einem schönen und gelungenen Erlebnis. Der Obst- und Umwelttag bot Raum für Begegnungen und gute Gespräche, regte aber auch zum Nachdenken und zum Austausch über wichtige Themen an.
0: Die Dessau Volleys blickten auf ein erfolgreiches Wochenende zurück. Die erste Männermannschaft gewann in der 3. Liga Nord sowohl gegen die VG Halstenbek-Pinneberg als auch gegen den Kieler TV 2 souverän mit 3:0 und führten damit die Tabelle mit 3 Siegen und 9:0 Sätzen an. Historisch wurde es bei den Damen. Nach 23 Jahren bestritt wieder ein Dessauer Frauenteam ein Heimspiel in der Regionalliga. Gegen den Marzahner VC setzten sich die Volleys nach zwei knappen ersten Sätzen mit 3:1 durch. Eine 0:3 Niederlage musste dagegen die zweite Männermannschaft gegen den SV Ludwig Renn hinnehmen. Auch der Nachwuchs überzeugte. Die U16-Mädchen feierten in der Spielgemeinschaft mit Schönebeck ihren ersten Sieg. Die U20-Jungen holten den Turniersieg, während die Volleys 2 bei den Damen den zweiten Platz hinter dem USC Magdeburg belegten. Nachdem bereits die meisten Sportarten wieder ihren Spielbetrieb aufgenommen haben, war es nun auch endlich in der zweiten Floorball-Bundesliga soweit. Die PSV Black Wolves Dessau empfing am vergangenen Samstag die USV Halle Saalebiber in der Sporthalle in Kochstedt. Über 130 Zuschauer ließen sich das besondere Sachsen-Anhalt-Derby nicht entgehen.
3: Wie kann man in eine neue Saison besser starten als direkt mit einem Derby? Die Dessauer Floorballer des PSV 90 empfingen zum ersten Spieltag der zweiten Floorball-Bundesliga Südost die USV Halle Saalebiber. Das Landesduell bringt immer richtig viel Spannung mit. In der vergangenen Saison zogen die Black Wolves in beiden Begegnungen den kürzeren und wollten nun endlich wieder gegen die Saalestädter punkten. 134 Zuschauer verfolgten das Sachsen-Anhalt-Derby und sahen gleich, dass die Gäste etwas besser in die Partie fanden. In der 5. Minute war es Jonas Knofe, der den ersten Treffer für die Hallenser erzielte. Nach 11 gespielten Minuten kam dann die Antwort der Hausherren. Lennox Düben kam über links außen und machte es alleine, der Ausgleich für die Black Wolves. Das Spiel blieb im Verlauf des ersten Drittels weiterhin spannend und unterhaltsam, aber Treffer gab es zunächst keine mehr. Im zweiten Durchgang brauchten die Jungs aus der Bauhausstadt dann keine 2 Minuten, um erstmals die Führung zu übernehmen. Lou Gensch nochmal rüber zu Jeremy Beil und der machte es. 2:1 für die Dessauer. In der 6. Minute war es dann ein richtig schöner Treffer von Justin Düben, der die Black Wolves mit 3:1 in Front brachte. Die Saalebiber ließen sich aber nicht so leicht abschütteln. Erst Janosch Fuchs mit dem Anschlusstreffer und in der 19. Minute dann Bruno Mann, der wieder alles auf Anfang stellte. Mit dem Stand von 3:3 ging es also in den letzten Durchgang. Und wieder brauchten die Hausherren hier keine 2 Minuten bis zum Torerfolg. Maxim Kompera war es, der die Halle zum Jubeln brachte. Es sah sehr gut aus für die Hausherren. Zwar verpassten sie es, ihren Vorsprung auszubauen, dafür stand man hinten sicher. Die letzten Sekunden der Partie liefen bereits und alles sah nach einem Heimsieg der Black Wolves aus. 8 Sekunden vor Schluss nahm sich Hallenser Jonas Knofe nochmal ein Herz und probierte es aus der Distanz mit Erfolg. Der Ausgleich nur wenige Momente vor dem Ende. Bitter für die Black Wolves. Damit ging es also in die Verlängerung und ein Golden Goal entschied diese Begegnung. In der dritten Minute der Overtime war es dann Janosch Fuchs, der das Spiel für die Saale Biber entschied. Die Auswärtsfans konnten jubeln. 2 Punkte für Halle und nur einer für Dessau. Eine ärgerliche Niederlage für die Black Wolves, die im letzten Drittel nur wenige Sekunden von einem Sieg entfernt waren. Wertvollster Spieler bei den Gästen wurde Vincent Bachmann und auf der Seite der Hausherren Tom Schur. Christian Hoffmann, der neue Mann an der Seitenlinie der Dessauer Floorballer, kam nach der Partie vor unsere Kamera.
4: Na, im ersten Moment natürlich bedrückt die Stimmung, weil so eine Niederlage in Verlängerung tut natürlich weh. Aber da müssen wir uns größtenteils an die eigene Nase fassen, weil es sind unsere Fehler, die uns hier das Spiel heute gekostet hat und die 3 Punkte gekostet haben. Wenn wir unsere Fehler nicht machen, dann schießt Halle hier heute nicht viele Tore und dann gehen wir hier heute auch als Sieger raus. Müssen wir an uns arbeiten.
3: Der Cheftrainer, der zur neuen Saison das Amt von Sascha Marquardt übernommen hatte, blickt nun optimistisch auf die anstehenden Spiele. Am 3. Oktober geht es zum Pokalspiel beim UHC Elster. Am 10. Oktober müssen die Black Wolves auswärts in Thüringen beim FC Rennsteig Avalanche ran. Das nächste Heimspiel wird dann am 24.10. um 18 Uhr in der Sporthalle in Kochstedt ausgetragen. Dann trifft man auf den UHC Döbeln.
0: Die Stadt Zerbst lädt zur diesjährigen Festveranstaltung zur Ehrung verdienter Bürger am Freitag, den 2. Oktober um 17 Uhr in die Stadthalle ein. Im Rahmen der Veranstaltung werden die Ehrenamtspreise und Verdienstmedaillen der Stadt Zerbst-Anhalt verliehen. Mit den Auszeichnungen würdigte die Stadt Menschen, die sich in besonderer Weise für das Gemeinwohl engagieren und mit ihrem ehrenamtlichen Einsatz das gesellschaftliche Leben in Zerbst bereichern. Und das waren die aktuellen Nachrichten hier bei Zeitnah. Jetzt folgt noch das Wetter sowie die Meldungen aus der Region. Morgen begrüßt Sie meine Kollegin Zoe Müller. Bis dahin haben Sie noch eine schöne Zeit und auf Wiedersehen.
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0: Morgen wird es mit bis zu 19 Grad wieder kühler als an den Vortagen. Der Himmel bleibt überwiegend bewölkt, es ist jedoch nicht mit Regen zu rechnen. Dazu weht ein schwacher Nordwind. Das Wetter am Wochenende bleibt ähnlich, wobei vereinzelt die Sonne zu sehen ist.
1: Abitur und dann Studium. Für viele Gymnasiasten scheint das der klassische Weg zu sein. Doch auch eine Ausbildung im Handwerk kann für Abiturienten interessante Perspektiven bieten. Genau dafür haben am Mittwoch am Paul-Gerhardt-Gymnasium in Gräfenhainichen 15 Unternehmen ihre Ausbildungs- und Karrieremöglichkeiten vorgestellt. Vom Schornsteinfeger über Kfz- und Elektroberufe bis hin zu Holz, Bau, Zahntechnik und Hörakustik. Die Schülerinnen und Schüler konnten sich direkt bei regionalen Unternehmen über Ausbildung und Karriere informieren. Die Berufsorientierung beginnt am Paul-Gerhardt-Gymnasium allerdings schon deutlich früher und zieht sich durch mehrere Klassenstufen.
2: Wir haben uns für das Berufswahlsiegel ja extra auch beworben und fangen in der 5. Klasse tatsächlich schon an, Berufsorientierung auch anzustreben. Da geht es über Traumberufe in der 5. Klasse. Dann machen wir einen Rundgang mit VR-Brillen über Berufswünsche in der 8. Klasse, begleiten ganz intensiv das Praktikum dann in der 9. Klasse, was ja auch vom Lehrplan her gefordert ist. In der 10. Klasse geht unsere Schule immer zur Vokatiummesse, sodass die Schüler also auch dort schon Möglichkeiten haben, sich zu entscheiden, in welche Richtung sie gerne gehen möchten. Und dann haben wir in der 11. Klasse tatsächlich ganz große Berufs- und Studienorientierungstage, 3 Stück am Tag oder in der Woche, wo es also darum geht, wirklich einmal auch an die Uni zu gehen und ein Schnupperstudium zu machen, aber halt auch, da haben wir auch dann noch eine andere Messe hier, wo also Firmen aus der Region kommen. Und das also zieht sich bei uns von 5 bis 12 im Grunde genommen durch, die Berufsorientierung.
1: Denn nicht alle Schülerinnen und Schüler wollen nach dem Abitur an eine Universität. Auch das Handwerk bietet Ausbildungswege, Weiterbildung und sogar duale Studiengänge.
2: Eine ganze Reihe von Schülern gibt, die auch während des Praktikums schon in das Handwerk hineinschnuppern. Und Handwerk hat ja auch Berufe, die, glaube ich, den Schülern gar nicht so bekannt sind und die sicherlich auch viele Interessen abbilden. Und deswegen bin ich sehr gespannt, wie es angenommen wird. Ich habe mich ja jetzt auch schon so ein bisschen umgeguckt. Es gibt ja auch viele Berufe, in denen halt auch ein duales Studium denkbar und möglich ist. Und das ist auch eine Richtung, die immer beliebter wird, weil die jungen Menschen natürlich gerne auch schnell Geld verdienen möchten und dieses duale Studium bietet da natürlich auch eine Option. Und ihnen einfach ihre Möglichkeiten zu zeigen, auch im Bereich Handwerk, ist wichtig. Und ich denke, wir alle brauchen ja Handwerk jeden Tag. Also.
1: Ein Beispiel dafür ist das Schornsteinfegerhandwerk. Der Beruf hat längst nicht mehr nur mit Kehrbesen und Schornsteinen zu tun.
3: Der Beruf umfasst einmal das traditionelle Handwerk, also das Schornsteinekehren, was auch teilweise noch schmutzig ist. Ja, aber auch sehr viel neue Technik. Messungen an Gas- und Ölheizung. Unsere Lehrlinge, zweites Lehrjahr, die werden schon auf Wärmepumpen eingestellt, also dass der Service an Wärmepumpen durchgeführt werden kann. Das ist ja momentan das ganz große Problem in Deutschland, dass die reinen Fachleute fehlen. Ja, und also es geht mehr nachher in die Richtung Technik.
1: Und das Interesse am Handwerk wächst nach Angaben der Handwerkskammer. Gleichzeitig fehlt den Betrieben weiterhin Nachwuchs.
4: Wir haben seit 2-3 Jahren steigende Zahlen an Auszubildenden im Kammerbezirk. Wir decken noch nicht den Bedarf unserer Betriebe, also das schaffen wir nicht, aber wir haben stetig wachsende Anfragen und Auszubildende im Kammerbezirk. Da gibt es sicherlich mehrere Gründe dafür. Ein Grund ist aus meiner Sicht KI. Bei jungen Leuten spricht sich rum, dass viele Berufe in der Verwaltung, wenn man so einen Bachelor macht, BWL oder sowas, dass das auch schnell durch KI ersetzbar ist. Ein Dach wird nicht durch KI gedeckt oder eine Heizung installiert. Also da hat man einen sicheren, festen Arbeitsplatz.

0: Für Landrat Christian Tilsch ist eine Ausbildung deshalb nicht das Gegenmodell zum Studium. Vielmehr kann der praktische Weg auch später noch an die Hochschule führen.
1: Natürlich soll jeder, der ein Gymnasium besucht, auch studieren gehen können. Soll ja gar nicht irgendwie was festlegen. Aber manchmal ist ja der Weg über die Praxis gar nicht schlecht. Man kann wunderbar zum Beispiel erstmal den Maurer lernen und anschließend Bauingenieur studieren. Dann hat man einen ganz anderen Praxisbezug und kann vor allen Dingen auch gut eine Unternehmensnachfolge antreten. Und nicht jeder macht einen Einserabschnitt. Insofern ist auch das eine Perspektive, die wir hier einfach zeigen wollen. Es muss nicht jeder zum Studium gehen. Es gibt auch tolles Handwerk. Die Masse ist ganz, ganz vielfältig. Und wir brauchen natürlich im Alltag das Handwerk. Jeder geht zum Friseur, jeder hat mal ein kaputtes Auto, jeder hat mal was am Haus oder an der Wohnung. Überall wird es gebraucht und da gibt es Personalmangel.
0: Ob Ausbildung, duales Studium oder später die Übernahme eines eigenen Betriebs, die Berufsorientierungsveranstaltung soll zeigen, welche Möglichkeiten das Handwerk auch für Abiturienten bietet. Und für die Unternehmen geht es gleichzeitig darum, junge Menschen für Berufe zu gewinnen, in denen Nachwuchs dringend gebraucht wird.
2: Für Frauen in der Unternehmerwelt ist es nicht immer einfach, sich zu behaupten und die richtigen Kontakte zu knüpfen. Genau hier setzt die Regia an. Als größte Unternehmerinnenkonferenz Mitteldeutschlands bietet sie Unternehmerinnen und Frauen in Führungspositionen die Möglichkeit, sich auszutauschen, voneinander zu lernen und neue Netzwerke zu knüpfen. In diesem Jahr fand die Regia am 25. und 26. September im Domero Hotel in Dessau-Roßlau statt. Unter dem Motto, wo Frauen Zukunft gestalten, fanden sich zahlreiche Unternehmerinnen zusammen.
3: Netzwerken austauschen, supporten, unterstützen. Alles, was Frauen so untereinander mit unter Kommunikation und gegenseitiges Unterstützen verstehen.
4: Regia ist ein Raum, wo man, ein geschützter Raum, wo sich Frauen verbinden, Sichtbarkeit schaffen, vernetzen, im Prinzip auch Hilfeleistung stellen, sowohl was die eigene Dienstleistung betrifft oder das Produkt oder wie auch immer, aber auch niedrigschwelliger zu sagen, hey, ich bin einfach eine helfende Hand, ich habe ein offenes Ohr, also grundsätzlich dafür schaffen wir diese Netzwerke.
2: Regia steht für Region in Anhalt. Seit 2014 wandert sie von Ort zu Ort durch Mitteldeutschland und bringt das Netzwerk immer wieder in eine andere Region. 2 Tage lang stehen die Frauen und ihre Erfahrungen im Mittelpunkt. Das Programm ist dabei vielfältig gefüllt.
4: Es ist so, dass es viele unterschiedliche Impulse geben wird zu Themen wie Wechseljahren, zu Themen wie, was beschäftigt die Generation Z, auch das Thema, wie beschränken Filter eigentlich meine eigene Wahrnehmung, das Thema Funktionieren, auch Sachen Sichtbarkeit im Social-Media-Bereich, also von fachlich über einzelne Frauenthemen, sodass wir im Prinzip auch wirklich jeden abholen können.
2: Neu in diesem Jahr war unter anderem eine Podiumsdiskussion. Nach der Begrüßung der Teilnehmerinnen und den Grußworten von Eta Hachmann, der Sozialdezernentin der Stadt Dessau-Roßlau, kam eine Gesprächsrunde mit Frauen aus Wirtschaft, Kultur und Gesellschaft zusammen. Dabei ging es unter anderem um die Frage, welche Bedeutung Netzwerke für die Entwicklung einer Region haben.
5: Ich bin der Meinung, es gibt viel zu wenig Raum, wo Frauen sich austauschen können. Und ich glaube, das ist auch nochmal total wichtig, auch mal diesen individuellen Raum zu haben. Ich glaube, Frauen gucken schon auf Themen wie Führung, Organisationsentwicklung nochmal ganz anders als auch Männer. Und von daher ist es mal wichtig, sich untereinander darüber auch auszutauschen und zu vernetzen. Und das finde ich so wichtig daran. Und ich gebe meinen Vorrednerinnen recht, dass es eigentlich zu wenig Räume gibt, dass wir uns viel zu selten treffen und deshalb ist es wichtig, dass es so eine schöne Konferenz gibt.
2: Dass die Konferenz bei Unternehmerinnen und angehenden Unternehmerinnen auf großes Interesse stößt, zeigte auch die ausverkaufte Veranstaltung. Rund 90 Teilnehmerinnen waren in diesem Jahr dabei. Dabei ging es nicht nur um die Vorträge und Gespräche auf der Bühne, ein wichtiger Teil der Regia war auch der persönliche Austausch untereinander.
3: Das kommt darauf an, was die Damen sich wünschen. Ne? Der eine möchte sein Produkt an den Markt bringen oder vermarkten. Die andere sucht vielleicht auch Personal. Der nächste möchte Informationen, damit er sich außerhalb der Regia auch mit anderen Unternehmen vernetzen kann oder verknüpfen kann sogar. Das ist ganz unterschiedlich. Da hat jeder so seine eigene Einstellung, die er dann dafür nutzt.
4: Eigene Agenda, ich glaube auch das Thema Mentorship. Ja, also einfach zu gucken, okay, wer ist denn da, wo ich hin will schon? Wer kann mir dabei helfen? Ja, die Fragen, die ich mir selber stelle, zu beantworten oder an wen kann ich meine Fragen auch außerhalb dahin richten, weil ja auch jeder wieder ein anderes Netzwerk. An jeder Frau hängt ja dennoch ein Netzwerk dran und Beziehungen schaden immer nur dem, der sie nicht hat, sage ich mal so. Von daher ist das, glaube ich, ein großes Thema und auch einfach neue Kontakte zu machen, ne? Sich sichtbar zu werden und auch niedrigschwellig zu schauen, unabhängig von, ich habe die Dienstleistung oder das Produkt, wo kann ich dir denn bei helfen? Also wirklich auch zu sagen, hey, ich habe, keine Ahnung, letzte Woche mir ein Lexware-Konto eingerichtet oder irgendwas oder ich will gerade auch einen Verein gründen. Wie mache ich das denn? Worauf muss ich denn achten? Also wirklich so eine ganz einfachen Fragen und die sind alle sehr willkommen hier. Und ich glaube, mit der ersten Kommunikation beginnt einfach das Netzwerk.
2: Die Regia bot den Unternehmerinnen damit Inspiration, neue Perspektiven und vor allem die Möglichkeit, sich miteinander zu vernetzen.
6: Am Morgen des 27. September grüßte noch einmal der Sommer. Bei strahlendem Sonnenschein lud Anhalt Sport zum 25. Walking-Tag an das Paul-Greifzu-Stadion ein. Von dort aus machten sich zahlreiche sportliche Bewohner der Bauhausstadt, ausgestattet mit Laufschuhen und Walkingstöcken, auf den Weg durch den vorderen und hinteren Tiergarten.
7: Ja, also der Walking-Tag hier im Paul-Greifzu-Stadion, jetzt seit 25 Jahren, ist sozusagen älter als ich selbst bin. Das ist schon was ganz Besonderes, wenn man da überlegt, was da seit einem Vierteljahrhundert auf die Beine gestellt wird. Und die Teilnehmerzahl heute bei dem besten Wetter hat es natürlich gezeigt, wird von Jahr zu Jahr immer Stück für Stückweise mehr. Und ich finde es sehr beeindruckend, dass sowohl ältere Herrschaften als auch jetzt immer mehr jüngere Menschen sich für das Walken, Nordic Walking, Spazierengehen begeistern können. Das ist wirklich sehr, sehr toll.
6: Bei spätsommerlichem Ambiente bot die Veranstaltung eine schöne Gelegenheit, aktiv in die neue Jahreszeit zu starten und gemeinsam die Freude an Bewegung in der Natur zu erleben. Nach einer kurzen Aufwärmrunde hieß es dann, Stöcke schnappen und los. Auf zwei schönen Strecken über 4 und 9 Kilometer ging es durch den Tiergarten. Wie immer konnte jeder ohne Anmeldung und kostenfrei mitmachen und sich am Ende auch über tolle Preise freuen.
7: Uns ist auch ganz wichtig, dass die Hürde am Teilnehmen so gering wie möglich ist. Deshalb machen wir keine ewige Anmeldung oder Teilnahmegebühr, sondern man kann einfach hinkommen, mitmachen und wird dann am Ende auch noch reich beschenkt. Also jeder bekommt was zu trinken, kostenfrei. Dann haben wir immer kleine Präsente. In diesem Jahr hatten wir eine kleine schöne Tasche, einen Beutel. Der ist schön bedruckt mit unserer Bauerstadt Dessau und den Wahrzeichen der Stadt. Dann gab es alternativ auch noch einen kleinen Regencape. Und dann gibt es ja auch noch den Bonus für die Krankenkassenhefte. Kann man sich dann von der jeweiligen Krankenkasse durch das Bonusprogramm auch noch ein paar Euro zurückholen. Das heißt, man muss nichts bezahlen und wird aber reichlich beschenkt. Das ist, glaube ich, für jeden Teilnehmer nochmal ein toller Anreiz, bei so einem tollen Wetter nicht nur sich sportlich zu betätigen, sondern auch noch beschenkt zu werden.
6: Neben den tollen Preisen wartete auf die Teilnehmer aber noch eine ganz besondere Überraschung. Im Dezember bringt Anhalt Sport erneut ein internationales Sportevent in die Anhalt Arena. Wer dieses Highlight auf keinen Fall verpassen möchte, für den hat sich die Teilnahme an dem Walking-Tag gleich doppelt gelohnt.
7: Also wir haben nicht nur den Beutel und das Regencape, sondern wir haben auch noch einen Rabattgutschein von 40% für das internationale Breakdance-Contest in der Anhalt Arena am 5. Dezember. Dort kommen wieder Weltklasse-Breakdancer aus der ganzen Welt, unter anderem der Vize-Olympiasieger kommt nach Dessau. Und am 5. Dezember dann in der Anhalt Arena findet der Breakdance-Contest Dancing Dessau statt. Und jeder, der heute hier mitgelaufen ist, kann sich dann auch noch über ermäßigte Tickets freuen.
6: Walking und Nordic Walking gehören in Dessau-Roßlau längst zum festen Breitensport. Seit 25 Jahren lockt der Walking-Tag zahlreiche Teilnehmer in die Natur. Und bei all den positiven Effekten für Körper und Ausgang

0: Hallo und herzlich willkommen zur neuesten Ausgabe von Zeitnah hier auf RAN 1. Am 29. September ereignete sich im Bereich des Bahnhofs Zerbst ein Unfall, bei dem eine Person tödlich verletzt wurde. Nach derzeitigem Ermittlungsstand befand sich gegen 10.45 Uhr eine Person im Bereich der Bahngleise, als sie von einem einfahrenden Zug erfasst wurde. Dabei erlitt die Person so schwere Verletzungen, dass sie noch an der Unfallstelle verstarb. Bei dem Verstorbenen handelte es sich um einen 64-jährigen Mann aus dem Landkreis Anhalt-Bitterfeld. Die evangelische Auferstehungsgemeinde Dessau-Siedlung lud am 20. September zum 27. Anhaltischen Obst- und Umwelttag ein. Unter dem Motto Klimawandel, kommen wir gehen in den Garten, gab es einen Vortrag zur Klimaanpassung im Kleingarten, ein Musical, ein Kinderprogramm und eine Andacht. Außerdem stellten sich regionale Initiativen vor. Die Besucher konnten dabei bei Kaffee und Kuchen miteinander ins Gespräch kommen.
1: Klimawandel, kommen wir gehen in den Garten. Unter diesem Motto fand am 20. September der Anhaltische Obst- und Umwelttag statt. In diesem Jahr wird die 27. Auflage dieses besonderen Tages gefeiert und es dreht sich alles um Klima, Natur und Umweltschutz. Die evangelische Auferstehungsgemeinde Dessau-Siedlung lud auf die Wiese vor der Kirche am Fischereiweg 43 ein.
2: Wir feiern jetzt zuerst eine Andacht zum 27. Anhaltischen Obst- und Umwelttag. Und danach haben wir so verschiedene Vereine und Angebote, zum Beispiel den Eine Welt-Laden hier in Dessau, dann den Heimatverein, dann haben wir die sogenannte Ein-Dollar-Brille. Jetzt muss ich mal gucken, damit ich hier nichts vergesse. Dann haben wir einen Vortrag Klimaanpassung im Kleingarten. Da kommt das Motto her, komm, wir gehen in den Garten. Weil ich finde, dass der Garten ja auch so neu entdeckt wurde, ne? Auch junge Menschen sagen, lasst uns einen Schrebergarten mieten oder so, jeweils höre ich das. Dann haben wir noch den Kinderzirkus Raxli Faxli und wir haben nachher um 16 Uhr ein Kindermusical. Wir haben noch mehrere Stände, wir haben eine Imkerin noch hier, jetzt muss ich mal gucken, ob wir alles haben. Wir haben auch einen Infostand vom UBA, wir haben die Bürgerinitiative Pro Elbe hier, wir haben einen Obstsortenbestimmungs Bestimmer hier. Also es ist ein kunterbuntes Programm. Wir freuen uns auch sehr auf das Musical der evangelischen Grundschule. Da geht es um David und Goliath. Eine biblische Geschichte, die jeder kennt, hoffentlich.
1: Neben den zahlreichen regionalen Informations- und Verkaufsständen, darunter eine ortsansässige Imkerin mit frischem Honig, gab es auch einige Stände mit Produkten, die einen weiteren Weg hinter sich hatten. Doch das Besondere dabei war, alle Artikel stammen aus dem fairen Handel. Mit dem Umwelttag möchte man vor allem darauf aufmerksam machen, welche Folgen der Klimawandel hier in der Region und darüber hinaus mit sich bringt.
2: Ja, Klimawandel ist ja primär, verstehen wir primär immer unter dem Aspekt, dass wie in diesem Sommer nicht ausreichend Regen ist, nicht dass wir merken, dass sich sehr viel verschoben hat im klimatischen Befinden. Dass wir mit Dürreperioden rechnen müssen, dass die Flüsse nicht ausreichend Wasser haben und so weiter. Oder es gibt eben zu viel Wasser, zu viel Sonne, was auch immer. Und da merken wir ja sehr deutlich, da hat sich unheimlich was verschoben. Zumal, wenn ich mich an meine eigene Kindheit erinnere, war das wirklich tatsächlich anders. Und Klimawandel oder Klimakrise ist ja so ein Wort, was vieles sozusagen umfasst.
1: Auch für die Kirche ist der Klimawandel ein wichtiges Thema. Dabei geht es nicht nur um den Schutz unserer Umwelt, sondern auch um das gesellschaftliche Miteinander, das zunehmend auseinanderzubrechen droht. Deshalb ist es wichtig, wieder miteinander ins Gespräch zu kommen, einander zuzuhören und gemeinsam nach Lösungen zu suchen.
2: Wir sind in einem Klimawechsel, was die Natur, was die Schöpfung angeht, das ist das eine, und hören heute Worte aus dem ersten Buch Mose im zweiten Kapitel, wo Gott uns Menschen in den Garten Eden pflanzt.

0: aber auf der anderen Seite merken wir auch einen deutlichen Klimawandel, der unser Miteinander begreift. Das ist also durchaus mit gemeint. Wir merken, dass wir jetzt auch nach der Wahl in Sachsen-Anhalt in einer ganz anderen Situation sind. Sehr viele Menschen sind, was ich sehr erstaunlich finde, sehr sprachlos geworden. Und wir sind natürlich sprachlos, was sozusagen die Wählerinnen und Wähler letztendlich, was der Wähler, Wählerinnenwille war. Aber ich merke, dass wir nicht ins Gespräch kommen. Und das meint auch Klimawandel im übertragenen Sinne, dass wir natürlich wieder für unser Klima sorgen müssen, für unser Miteinander, für unser gemeinsames am Tisch sitzen. Und natürlich können wir unterschiedliche Überzeugungen haben. Aber uns ist mitgegeben im Schöpfungsauftrag Gottes, dass wir diese Erde bebauen und bewahren sollen. Bebauen, das ist jetzt mal, sage ich jetzt mal, in der Landwirtschaft, im Garten und so weiter. Deshalb dieses, das ist ja unser kleines Paradies, der Garten, danach fragten Sie. Aber auf der anderen Seite, bewahren heißt auch bewahren unsere Gemeinschaft, unsere Schöpfungsgemeinschaft, unser Miteinander. Und dass da nicht plötzlich Gewalt und Misstrauen und so weiter obsiegen. Deshalb also ein umfassendes Thema, was uns durch das biblische Wort gegeben ist.
1: Die Gemeinde freut sich über die zahlreichen Besucher. Ein besonderer Dank galt allen, die mit selbstgebackenem Kuchen und tatkräftiger Unterstützung zum Gelingen des Festes beigetragen haben. Durch die vielen helfenden Hände wurde das Fest zu einem schönen und gelungenen Erlebnis. Der Obst- und Umwelttag bot Raum für Begegnungen und gute Gespräche, regte aber auch zum Nachdenken und zum Austausch über wichtige Themen an.
2: Die Dessau Volleys blickten auf ein erfolgreiches Wochenende zurück. Die erste Männermannschaft gewann in der 3. Liga Nord sowohl gegen die VG Halstenbek-Pinneberg als auch gegen den Kieler TV 2 souverän mit 3:0 und führten damit die Tabelle mit 3 Siegen und 9:0 Sätzen an. Historisch wurde es bei den Damen. Nach 23 Jahren bestritt wieder ein Dessauer Frauenteam ein Heimspiel in der Regionalliga. Gegen den Marzahner VC setzten sich die Volleys nach zwei knappen ersten Sätzen mit 3:1 durch. Eine 0:3 Niederlage musste dagegen die zweite Männermannschaft gegen den SV Ludwig Renn hinnehmen. Auch der Nachwuchs überzeugte. Die U16-Mädchen feierten in der Spielgemeinschaft mit Schönebeck ihren ersten Sieg. Die U20-Jungen holten den Turniersieg, während die Volleys 2 bei den Damen den zweiten Platz hinter dem USC Magdeburg belegten. Nachdem bereits die meisten Sportarten wieder ihren Spielbetrieb aufgenommen haben, war es nun auch endlich in der zweiten Floorball-Bundesliga soweit. Die PSV Black Wolves Dessau empfing am vergangenen Samstag die USV Halle Saalebiber in der Sporthalle in Kochstedt. Über 130 Zuschauer ließen sich das besondere Sachsen-Anhalt-Derby nicht entgehen.
3: Wie kann man in eine neue Saison besser starten als direkt mit einem Derby? Die Dessauer Floorballer des PSV 90 empfingen zum ersten Spieltag der zweiten Floorball-Bundesliga Südost die USV Halle Saalebiber. Das Landesduell bringt immer richtig viel Spannung mit. In der vergangenen Saison zogen die Black Wolves in beiden Begegnungen den kürzeren und wollten nun endlich wieder gegen die Saalestädter punkten. 134 Zuschauer verfolgten das Sachsen-Anhalt-Derby und sahen gleich, dass die Gäste etwas besser in die Partie fanden. In der 5. Minute war es Jonas Knofe, der den ersten Treffer für die Hallenser erzielte. Nach 11 gespielten Minuten kam dann die Antwort der Hausherren. Lennox Düben kam über links außen und machte es alleine, der Ausgleich für die Black Wolves. Das Spiel blieb im Verlauf des ersten Drittels weiterhin spannend und unterhaltsam, aber Treffer gab es zunächst keine mehr. Im zweiten Durchgang brauchten die Jungs aus der Bauhausstadt dann keine 2 Minuten, um erstmals die Führung zu übernehmen. Lou Gensch nochmal rüber zu Jeremy Beil und der machte es. 2:1 für die Dessauer. In der 6. Minute war es dann ein richtig schöner Treffer von Justin Düben, der die Black Wolves mit 3:1 in Front brachte. Die Saalebiber ließen sich aber nicht so leicht abschütteln. Erst Janosch Fuchs mit dem Anschlusstreffer und in der 19. Minute dann Bruno Mann, der wieder alles auf Anfang stellte. Mit dem Stand von 3:3 ging es also in den letzten Durchgang. Und wieder brauchten die Hausherren hier keine 2 Minuten bis zum Torerfolg. Maxim Kompera war es, der die Halle zum Jubeln brachte. Es sah sehr gut aus für die Hausherren. Zwar verpassten sie es, ihren Vorsprung auszubauen, dafür stand man hinten sicher. Die letzten Sekunden der Partie liefen bereits und alles sah nach einem Heimsieg der Black Wolves aus. 8 Sekunden vor Schluss nahm sich Hallenser Jonas Knofe nochmal ein Herz und probierte es aus der Distanz mit Erfolg. Der Ausgleich nur wenige Momente vor dem Ende. Bitter für die Black Wolves. Damit ging es also in die Verlängerung und ein Golden Goal entschied diese Begegnung. In der 3. Minute der Overtime war es dann Janosch Fuchs, der das Spiel für die Saale Biber entschied. Die Auswärtsfans konnten jubeln. 2 Punkte für Halle und nur einer für Dessau. Eine ärgerliche Niederlage für die Black Wolves, die im letzten Drittel nur wenige Sekunden von einem Sieg entfernt waren. Wertvollster Spieler bei den Gästen wurde Vincent Bachmann und auf der Seite der Hausherren Tom Schur. Christian Hoffmann, der neue Mann an der Seitenlinie der Dessauer Floorballer, kam nach der Partie vor unsere Kamera.
4: Na, im ersten Moment natürlich bedrückt die Stimmung, weil so eine Niederlage in Verlängerung tut natürlich weh. Aber da müssen wir uns größtenteils an die eigene Nase fassen, weil es sind unsere Fehler, die uns hier das Spiel heute gekostet hat und die 3 Punkte gekostet haben. Wenn wir unsere Fehler nicht machen, dann schießt Halle hier heute nicht viele Tore und dann gehen wir hier heute auch als Sieger raus. Müssen wir an uns arbeiten.
3: Der Cheftrainer, der zur neuen Saison das Amt von Sascha Marquardt übernommen hatte, blickt nun optimistisch auf die anstehenden Spiele. Am 3. Oktober geht es zum Pokalspiel beim UHC Elster. Am 10. Oktober müssen die Black Wolves auswärts in Thüringen beim FC Rennsteig Avalanche ran. Das nächste Heimspiel wird dann am 24.10. um 18 Uhr in der Sporthalle in Kochstedt ausgetragen. Dann trifft man auf den UHC Döbeln.
2: Die Stadt Zerbst lädt zur diesjährigen Festveranstaltung zur Ehrung verdienter Bürger am Freitag, den 2. Oktober um 17 Uhr in die Stadthalle ein. Im Rahmen der Veranstaltung werden die Ehrenamtspreise und Verdienstmedaillen der Stadt Zerbst-Anhalt verliehen. Mit den Auszeichnungen würdigte die Stadt Menschen, die sich in besonderer Weise für das Gemeinwohl engagieren und mit ihrem ehrenamtlichen Einsatz das gesellschaftliche Leben in Zerbst bereichern. Und das waren die aktuellen Nachrichten hier bei Zeitnah. Jetzt folgt noch das Wetter sowie die Meldungen aus der Region. Morgen begrüßt Sie meine Kollegin Zoe Müller. Bis dahin haben Sie noch eine schöne Zeit und auf Wiedersehen.
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0: Morgen wird es mit bis zu 19 Grad wieder kühler als an den Vortagen. Der Himmel bleibt überwiegend bewölkt, es ist jedoch nicht mit Regen zu rechnen. Dazu weht ein schwacher Nordwind. Das Wetter am Wochenende bleibt ähnlich, wobei vereinzelt die Sonne zu sehen ist.
1: Abitur und dann Studium. Für viele Gymnasiasten scheint das der klassische Weg zu sein. Doch auch eine Ausbildung im Handwerk kann für Abiturienten interessante Perspektiven bieten. Genau dafür haben am Mittwoch am Paul-Gerhardt-Gymnasium in Greffenhainichen 15 Unternehmen ihre Ausbildungs- und Karrieremöglichkeiten vorgestellt. Vom Schornsteinfeger über Kfz- und Elektroberufe bis hin zu Holz, Bau, Zahntechnik und Hörakustik. Die Schülerinnen und Schüler konnten sich direkt bei regionalen Unternehmen über Ausbildung und Karriere informieren. Die Berufsorientierung beginnt am Paul-Gerhardt-Gymnasium allerdings schon deutlich früher und zieht sich durch mehrere Klassenstufen.
2: Wir haben uns für das Berufswahlsiegel ja extra auch beworben und fangen in der 5. Klasse tatsächlich schon an, Berufsorientierung auch anzustreben. Da geht es über Traumberufe in der 5. Klasse. Dann machen wir einen Rundgang mit VR-Brillen über Berufswünsche in der 8. Klasse. Begleiten ganz intensiv das Praktikum dann in der 9. Klasse, was ja auch vom Lehrplan her gefordert ist. In der 10. Klasse geht unsere Schule immer zur Vokatiummesse, sodass die Schüler also auch dort schon Möglichkeiten haben, sich zu entscheiden, in welche Richtung sie gerne gehen möchten. Und dann haben wir in der 11. Klasse tatsächlich ganz große Berufs- und Studienorientierungstage, 3 Stück am Tag oder in der Woche, wo es also darum geht, wirklich einmal auch an die Uni zu gehen und Schnupperstudium zu machen, aber halt auch, da haben wir auch dann noch eine andere Messe hier, wo also Firmen aus der Region kommen und das also zieht sich bei uns von 5 bis 12 im Grunde genommen durch, die Berufsorientierung.
1: Denn nicht alle Schülerinnen und Schüler wollen nach dem Abitur an eine Universität. Auch das Handwerk bietet Ausbildungswege, Weiterbildung und sogar duale Studiengänge.
2: Eine ganze Reihe von Schülern gibt, die auch während des Praktikums schon in das Handwerk hineinschnuppern. Und Handwerk hat ja auch Berufe, die, glaube ich, den Schülern gar nicht so bekannt sind und die sicherlich auch viele Interessen abbilden. Und deswegen bin ich sehr gespannt, wie es angenommen wird. Ich habe mich ja jetzt auch schon so ein bisschen umgeguckt. Es gibt ja auch viele Berufe, in denen halt auch ein duales Studium denkbar und möglich ist. Und das ist auch eine Richtung, die immer beliebter wird, weil die jungen Menschen natürlich gerne auch schnell Geld verdienen möchten und dieses duale Studium bietet da natürlich auch eine Option. Und ihnen einfach ihre Möglichkeiten zu zeigen, auch im Bereich Handwerk, ist wichtig. Und ich denke, wir alle brauchen ja Handwerk jeden Tag. Also.
1: Ein Beispiel dafür ist das Schornsteinfegerhandwerk. Der Beruf hat längst nicht mehr nur mit Kehrbesen und Schornsteinen zu tun.
3: Der Beruf umfasst einmal das traditionelle Handwerk, also das Schornsteinekehren, was auch teilweise noch schmutzig ist. Ja, aber auch sehr viel neue Technik, Messungen an Gas- und Ölheizungen. Unsere Lehrlinge, zweites Lehrjahr, die werden schon auf Wärmepumpen eingestellt, also dass der Service an Wärmepumpen durchgeführt werden kann. Das ist ja momentan das ganz große Problem in Deutschland, dass die reinen Fachleute fehlen. Ja, und also es geht mehr nachher in die Richtung Technik.
1: Und das Interesse am Handwerk wächst nach Angaben der Handwerkskammer. Gleichzeitig fehlt den Betrieben weiterhin Nachwuchs.
4: Wir haben seit 2-3 Jahren steigende Zahlen an Auszubildenden im Kammerbezirk. Wir decken noch nicht den Bedarf unserer Betriebe, also das schaffen wir nicht, aber wir haben stetig wachsende Anfragen und Auszubildende im Kammerbezirk. Da gibt es sicherlich mehrere Gründe dafür. Ein Grund ist aus meiner Sicht KI. Bei jungen Leuten spricht sich rum, dass viele Berufe in der Verwaltung, wenn man so einen Bachelor macht, BWL oder sowas, dass das auch schnell durch KI ersetzbar ist. Ein Dach wird nicht durch KI gedeckt oder eine Heizung installiert. Also da hat man einen sicheren, festen Arbeitsplatz.
1: Für Landrat Christian Tilsch ist eine Ausbildung deshalb nicht das Gegenmodell zum Studium. Vielmehr kann der praktische Weg auch später noch an die Hochschule führen.
5: Natürlich soll jeder, der ein Gymnasium besucht, auch studieren gehen können. Das soll ja gar nicht irgendwie was festlegen. Aber manchmal ist ja der Weg über die Praxis gar nicht schlecht. Man kann wunderbar zum Beispiel erstmal den Maurer lernen und anschließend Bauingenieur studieren. Dann hat man einen ganz anderen Praxisbezug und kann vor allen Dingen auch gut eine Unternehmensnachfolge antreten. Und nicht jeder macht einen Einserabschnitt. Insofern ist auch das eine Perspektive, die wir hier einfach zeigen wollen. Es muss nicht jeder zum Studium gehen. Es gibt auch tolles Handwerk. Die Masse ist ganz, ganz vielfältig und wir brauchen natürlich im Alltag das Handwerk. Jeder geht zum Friseur, jeder hat mal ein kaputtes Auto, jeder hat mal was am Haus oder an der Wohnung. Überall wird es gebraucht und da gibt es Personalmangel.
1: Ob Ausbildung, duales Studium oder später die Übernahme eines eigenen Betriebs, die Berufsorientierungsveranstaltung soll zeigen, welche Möglichkeiten das Handwerk auch für Abiturienten bietet. Und für die Unternehmen geht es gleichzeitig darum, junge Menschen für Berufe zu gewinnen, in denen Nachwuchs dringend gebraucht wird.
6: Für Frauen in der Unternehmerwelt ist es nicht immer einfach, sich zu behaupten und die richtigen Kontakte zu knüpfen. Genau hier setzt die Regia an. Als größte Unternehmerinnenkonferenz Mitteldeutschlands bietet sie Unternehmerinnen und Frauen in Führungspositionen die Möglichkeit, sich auszutauschen, voneinander zu lernen und neue Netzwerke zu knüpfen. In diesem Jahr fand die Regia am 25. und 26. September im Domero Hotel in Dessau-Roßlau statt. Unter dem Motto, wo Frauen Zukunft gestalten, fanden sich zahlreiche Unternehmerinnen zusammen.
7: Netzwerken austauschen, supporten, unterstützen. Alles, was Frauen so untereinander mit unter Kommunikation und gegenseitiges Unterstützen verstehen.
8: Regia ist ein Raum, wo man, ein geschützter Raum, wo sich Frauen verbinden, Sichtbarkeit schaffen, vernetzen, im Prinzip auch Hilfeleistung stellen, sowohl was die eigene Dienstleistung betrifft oder das Produkt oder wie auch immer, aber auch niedrigschwelliger zu sagen, hey, ich bin einfach eine helfende Hand, ich habe ein offenes Ohr, also grundsätzlich dafür schaffen wir diese Netzwerke.
6: Regia steht für Region in Anhalt. Seit 2014 wandert sie von Ort zu Ort durch Mitteldeutschland und bringt das Netzwerk immer wieder in eine andere Region. 2 Tage lang stehen die Frauen und ihre Erfahrungen im Mittelpunkt. Das Programm ist dabei vielfältig gefüllt.
8: Es ist so, dass es viele unterschiedliche Impulse geben wird zu Themen wie Wechseljahren, zu Themen wie, was beschäftigt die Generation Z, auch das Thema, wie beschränken Filter eigentlich meine eigene Wahrnehmung, das Thema Funktionieren, auch Sachen Sichtbarkeit im Social-Media-Bereich, also von fachlich über einzelne Frauenthemen, sodass wir im Prinzip auch wirklich jeden abholen können.
6: Neu in diesem Jahr war unter anderem eine Podiumsdiskussion. Nach der Begrüßung der Teilnehmerinnen und den Grußworten von Eta Hachmann, der Sozialdezernentin der Stadt Dessau-Roßlau, kam eine Gesprächsrunde mit Frauen aus Wirtschaft, Kultur und Gesellschaft zusammen. Dabei ging es unter anderem um die Frage, welche Bedeutung Netzwerke für die Entwicklung einer Region haben.
9: Ich bin der Meinung, es gibt viel zu wenig Raum, wo Frauen sich austauschen können. Und ich glaube, das ist auch nochmal total wichtig, auch mal diesen individuellen Raum zu haben. Ich glaube, Frauen gucken schon auf Themen wie Führung, Organisationsentwicklung nochmal ganz anders als auch Männer. Und von daher ist es mal wichtig, sich untereinander darüber auch auszutauschen und zu vernetzen. Und das finde ich so wichtig daran. Und ich gebe meinen Vorrednerinnen recht, dass es eigentlich zu wenig Räume gibt, dass wir uns viel zu selten treffen und deshalb ist es wichtig, dass es so eine schöne Konferenz gibt.
6: Dass die Konferenz bei Unternehmerinnen und angehenden Unternehmerinnen auf großes Interesse stößt, zeigte auch die ausverkaufte Veranstaltung. Rund 90 Teilnehmerinnen waren in diesem Jahr dabei. Dabei ging es nicht nur um die Vorträge und Gespräche auf der Bühne. Ein wichtiger Teil der Regia war auch der persönliche Austausch untereinander.
7: Das kommt drauf an, was die Damen sich wünschen. Ne? Der eine möchte sein Produkt an den Markt bringen oder vermarkten. Die andere sucht vielleicht auch Personal. Der Nächste möchte Informationen, damit er sich außerhalb der Regia auch mit anderen Unternehmen vernetzen kann oder verknüpfen kann sogar. Das ist ganz unterschiedlich. Da hat jeder so seine eigene Einstellung, die er dann dafür nutzt.
8: Eigene Agenda, ich glaube auch das Thema Mentorship. Ja, also einfach zu gucken, okay, wer ist denn da, wo ich hin will schon? Wer kann mir dabei helfen, ja, die Fragen, die ich mir selber stelle, zu beantworten? Oder an wen kann ich meine Fragen auch außerhalb dahin richten? Weil ja auch jeder wieder ein anderes Netzwerk. An jeder Frau hängt ja dennoch ein Netzwerk dran. Und Beziehungsschaden immer nur dem, der sie nicht hat, sage ich mal so. Von daher ist das, glaube ich, ein großes Thema.

0: Thema und auch einfach neue Kontakte zu machen, ne? Sich sichtbar zu werden und auch niedrigschwellig zu schauen, unabhängig von, ich habe die Dienstleistung oder das Produkt, wo kann ich dir denn bei helfen? Also wirklich auch zu sagen, hey, ich habe keine Ahnung, letzte Woche mir ein Lexware-Konto eingerichtet oder irgendwas oder ich will gerade auch einen Verein gründen. Wie mache ich das denn? Worauf muss ich denn achten? Also wirklich so eine ganz einfachen Fragen und die sind alle sehr willkommen hier. Und ich glaube, mit der ersten Kommunikation beginnt einfach das Netzwerken.
1: Die Regia bot den Unternehmerinnen damit Inspiration, neue Perspektiven und vor allem die Möglichkeit, sich miteinander zu vernetzen.
2: Am Morgen des 27. September grüßte noch einmal der Sommer. Bei strahlendem Sonnenschein lud Anhalt Sport zum 25. Walking-Tag an das Paul-Greifzu-Stadion ein. Von dort aus machten sich zahlreiche sportliche Bewohner der Bauhausstadt, ausgestattet mit Laufschuhen und Walkingstöcken, auf den Weg durch den vorderen und hinteren Tiergarten.
3: Ja, also der Walking-Tag hier im Paul-Greifzu-Stadion, jetzt seit 25 Jahren, ist sozusagen älter als ich selbst bin. Das ist schon was ganz Besonderes, wenn man da überlegt, was da seit einem Vierteljahrhundert auf die Beine gestellt wird. Und die Teilnehmerzahl heute bei dem besten Wetter hat es natürlich gezeigt, wird von Jahr zu Jahr immer Stück für Stückweise mehr. Und ich finde es sehr beeindruckend, dass sowohl ältere Herrschaften als auch jetzt immer mehr jüngere Menschen sich für das Walken, Nordic Walking, Spazierengehen begeistern können. Das ist wirklich sehr, sehr toll.
2: Bei spätsommerlichem Ambiente bot die Veranstaltung eine schöne Gelegenheit, aktiv in die neue Jahreszeit zu starten und gemeinsam die Freude an Bewegung in der Natur zu erleben. Nach einer kurzen Aufwärmrunde hieß es dann, Stöcke schnappen und los. Auf zwei schönen Strecken über 4 und 9 Kilometer ging es durch den Tiergarten. Wie immer konnte jeder ohne Anmeldung und kostenfrei mitmachen und sich am Ende auch über tolle Preise freuen.
3: Uns ist auch ganz wichtig, dass die Hürde am Teilnehmen so gering wie möglich ist. Deshalb machen wir keine ewige Anmeldung oder Teilnahmegebühr, sondern man kann einfach hinkommen, mitmachen und wird dann am Ende auch noch reich beschenkt. Also jeder bekommt was zu trinken, kostenfrei. Dann haben wir immer kleine Präsente. In diesem Jahr hatten wir eine kleine schöne Tasche, einen Beutel. Der ist schön bedruckt mit unserer Bauerstadt Dessau und den Wahrzeichen der Stadt. Dann gab es alternativ auch noch einen kleinen Regencape. Und dann gibt es ja auch noch den Bonus für die Krankenkassenhefte. Kann man sich dann von der jeweiligen Krankenkasse durch das Bonusprogramm auch noch ein paar Euro zurückholen. Das heißt, man muss nichts bezahlen und wird aber reichlich beschenkt. Das ist, glaube ich, für jeden Teilnehmer nochmal ein toller Anreiz, bei so einem tollen Wetter nicht nur sich sportlich zu betätigen, sondern auch noch beschenkt zu werden.
2: Neben den tollen Preisen wartete auf die Teilnehmer aber noch eine ganz besondere Überraschung. Im Dezember bringt Anhalt Sport erneut ein internationales Sportevent in die Anhalt Arena. Wer dieses Highlight auf keinen Fall verpassen möchte, für den hat sich die Teilnahme an dem Walking-Tag gleich doppelt gelohnt.
3: Also wir haben nicht nur den Beutel und das Regencape, sondern wir haben auch noch einen Rabattgutschein von 40% für das internationale Breakdance-Contest in der Anhalt Arena am 5. Dezember. Dort kommen wieder Weltklasse-Breakdancer aus der ganzen Welt, unter anderem der Vize-Olympiasieger kommt nach Dessau. Und am 5. Dezember dann in der Anhalt Arena findet der Breakdance-Contest Dancing Dessau statt. Und jeder, der heute hier mitgelaufen ist, kann sich dann auch noch über ermäßigte Tickets freuen.
2: Walking und Nordic Walking gehören in Dessau-Roßlau längst zum festen Breitensport. Seit 25 Jahren lockt der Walking-Tag zahlreiche Teilnehmer in die Natur. Und bei all den positiven Effekten für Körper und Ausdauer darf ein ganz besonderer Aspekt nicht fehlen. Bewegung an der frischen Luft macht einfach Spaß. Genau das macht den Walking-Tag seit so vielen Jahren zu einem beliebten Treffpunkt für Sportbegeisterte jeden Alters.

0: Hallo und herzlich willkommen zur neuesten Ausgabe von Zeitnah hier auf RAN 1. Am 29. September ereignete sich im Bereich des Bahnhofs Zerbst ein Unfall, bei dem eine Person tödlich verletzt wurde. Nach derzeitigem Ermittlungsstand befand sich gegen 10.45 Uhr eine Person im Bereich der Bahngleise, als sie von einem einfahrenden Zug erfasst wurde. Dabei erlitt die Person so schwere Verletzungen, dass sie noch an der Unfallstelle verstarb. Bei dem Verstorbenen handelte es sich um einen 64-jährigen Mann aus dem Landkreis Anhalt-Bitterfeld. Die evangelische Auferstehungsgemeinde Dessau-Siedlung lud am 20. September zum 27. Anhaltischen Obst- und Umwelttag ein. Unter dem Motto Klimawandel, komm, wir gehen in den Garten, gab es einen Vortrag zur Klimaanpassung im Kleingarten, ein Musical, ein Kinderprogramm und eine Andacht. Außerdem stellten sich regionale Initiativen vor. Die Besucher konnten dabei bei Kaffee und Kuchen miteinander ins Gespräch kommen.
1: Klimawandel, komm, wir gehen in den Garten. Unter diesem Motto fand am 20. September der Anhaltische Obst- und Umwelttag statt. In diesem Jahr wird die 27. Auflage dieses besonderen Tages gefeiert und es dreht sich alles um Klima, Natur und Umweltschutz. Die evangelische Auferstehungsgemeinde Dessau-Siedlung lud auf die Wiese vor der Kirche am Fischereiweg 43 ein.
2: Wir feiern jetzt zuerst eine Andacht zum 27. Anhaltischen Obst- und Umwelttag. Und danach haben wir so verschiedene Vereine und Angebote, zum Beispiel den Eine Welt-Laden hier in Dessau, dann den Heimatverein, dann haben wir die sogenannte Ein-Dollar-Brille, jetzt muss ich mal gucken, damit ich hier nichts vergesse, dann haben wir einen Vortrag Klimaanpassung im Kleingarten, da kommt das Motto her, komm, wir gehen in den Garten. Weil ich finde, dass der Garten ja auch so neu entdeckt wurde. Ne? Auch junge Menschen sagen, lasst uns einen Schrebergarten mieten oder so, jeweils höre ich das. Dann haben wir noch den Kinderzirkus Raxli Faxli und wir haben nachher um 16 Uhr ein Kindermusical. Wir haben noch mehrere Stände, wir haben eine Imkerin noch hier, jetzt muss ich mal gucken, ob wir alles haben. Wir haben auch einen Infostand vom Uber, wir haben die Bürgerinitiative Pro Elbe hier, wir haben einen Obstsortenbestimmer hier. Also es ist ein kunterbuntes Programm. Wir freuen uns auch sehr auf das Musical der evangelischen Grundschule. Da geht es um David und Goliath. Eine biblische Geschichte, die jeder kennt, hoffentlich.
1: Neben den zahlreichen regionalen Informations- und Verkaufsständen, darunter eine ortsansässige Imkerin mit frischem Honig, gab es auch einige Stände mit Produkten, die einen weiteren Weg hinter sich hatten. Doch das Besondere dabei war, alle Artikel stammen aus dem fairen Handel. Mit dem Umwelttag möchte man vor allem darauf aufmerksam machen, welche Folgen der Klimawandel hier in der Region und darüber hinaus mit sich bringt.
2: Ja, Klimawandel ist ja primär immer unter dem Aspekt, dass wie in diesem Sommer nicht ausreichend Regen ist, dass wir merken, dass sich sehr viel verschoben hat im klimatischen Befinden. Dass wir mit Dürreperioden rechnen müssen, dass die Flüsse nicht ausreichend Wasser haben und so weiter. Oder es gibt eben zu viel Wasser, zu viel Sonne, was auch immer. Und dann merken wir ja sehr deutlich, da hat sich unheimlich was verschoben. Zumal, wenn ich mich an meine eigene Kindheit erinnere, war das wirklich tatsächlich anders. Und Klimawandel oder Klimakrise ist ja so ein Wort, was vieles sozusagen umfasst.
1: Auch für die Kirche ist der Klimawandel ein wichtiges Thema. Dabei geht es nicht nur um den Schutz unserer Umwelt, sondern auch um das gesellschaftliche Miteinander, das zunehmend auseinanderzubrechen droht. Deshalb ist es wichtig, wieder miteinander ins Gespräch zu kommen, einander zuzuhören und gemeinsam nach Lösungen zu suchen.
2: Wir sind in einem Klimawechsel, was die Natur, was die Schöpfung angeht, das ist das eine. Und hören heute Worte aus dem ersten Buch Mose im zweiten Kapitel, wo Gott uns Menschen in den Garten Eden pflanzt. Aber auf der anderen Seite merken wir auch einen deutlichen Klimawandel, der unser Miteinander begreift. Das ist also durchaus mit gemeint. Wir merken, dass wir jetzt auch nach der Wahl in Sachsen-Anhalt in einer ganz anderen Situation sind. Sehr viele Menschen sind, was ich sehr erstaunlich finde, sehr sprachlos geworden. Und wir sind natürlich sprachlos, was sozusagen die Wählerinnen und Wähler letztendlich, was der Wähler, Wählerinnenwille war. Aber ich merke, dass wir nicht ins Gespräch kommen. Und das meint auch Klimawandel im übertragenen Sinne, dass wir natürlich wieder für unser Klima sorgen müssen, für unser Miteinander, für unser gemeinsames am Tisch sitzen. Und natürlich können wir unterschiedliche Überzeugungen haben. Aber uns ist mitgegeben im Schöpfungsauftrag Gottes, dass wir diese Erde bebauen und bewahren sollen. Bebauen, das ist jetzt mal, sage ich jetzt mal, in der Landwirtschaft, im Garten und so weiter. Deshalb dieses, das ist ja unser kleines Paradies, der Garten, danach fragten Sie. Aber auf der anderen Seite, bewahren heißt auch bewahren unsere Gemeinschaft, unsere Schöpfungsgemeinschaft, unser Miteinander. Und dass da nicht plötzlich Gewalt und Misstrauen und so weiter obsiegen. Deshalb also ein umfassendes Thema, was uns durch das biblische Wort gegeben ist.
1: Die Gemeinde freut sich über die zahlreichen Besucher. Ein besonderer Dank galt allen, die mit selbstgebackenem Kuchen und tatkräftiger Unterstützung zum Gelingen des Festes beigetragen haben. Durch die vielen helfenden Hände wurde das Fest zu einem schönen und gelungenen Erlebnis. Der Obst- und Umwelttag bot Raum für Begegnungen und gute Gespräche, regte aber auch zum Nachdenken und zum Austausch über wichtige Themen an.
0: Die Dessau Volleys blickten auf ein erfolgreiches Wochenende zurück. Die erste Männermannschaft gewann in der 3. Liga Nord sowohl gegen die VG Halstenbek Pinneberg als auch gegen den Kieler TV 2 souverän mit 3:0 und führten damit die Tabelle mit 3 Siegen und 9:0 Sätzen an. Historisch wurde es bei den Damen. Nach 23 Jahren bestritt wieder ein Dessauer Frauenteam ein Heimspiel in der Regionalliga. Gegen den Marzahner VC setzten sich die Volleys nach 2 knappen ersten Sätzen mit 3:1 durch. Eine 0:3 Niederlage musste dagegen die zweite Männermannschaft gegen den SV Ludwig Renn hinnehmen. Auch der Nachwuchs überzeugte. Die U16-Mädchen feierten in der Spielgemeinschaft mit Schönebeck ihren ersten Sieg. Die U20-Jungen holten den Turniersieg, während die Volleys 2 bei den Damen den zweiten Platz hinter dem USC Magdeburg belegten. Nachdem bereits die meisten Sportarten wieder ihren Spielbetrieb aufgenommen haben, war es nun auch endlich in der zweiten Floorball-Bundesliga soweit. Die PSV Black Wolves Dessau empfingen am vergangenen Samstag die USV Halle Saalebiber in der Sporthalle in Kochstedt. Über 130 Zuschauer ließen sich das besondere Sachsen-Anhalt-Derby nicht entgehen.
3: Wie kann man in eine neue Saison besser starten als direkt mit einem Derby? Die Dessauer Floorballer des PSV 90 empfingen zum ersten Spieltag der zweiten Floorball-Bundesliga Südost die USV Halle Saalebiber. Das Landesduell bringt immer richtig viel Spannung mit. In der vergangenen Saison zogen die Black Wolves in beiden Begegnungen den kürzeren und wollten nun endlich wieder gegen die Saalestädter punkten. 134 Zuschauer verfolgten das Sachsen-Anhalt-Derby und sahen gleich, dass die Gäste etwas besser in die Partie fanden. In der 5. Minute war es Jonas Knofe, der den ersten Treffer für die Hallenser erzielte. Nach 11 gespielten Minuten kam dann die Antwort der Hausherren. Lennox Düben kam über links außen und machte es alleine, der Ausgleich für die Black Wolves. Das Spiel blieb im Verlauf des ersten Drittels weiterhin spannend und unterhaltsam, aber Treffer gab es zunächst keine mehr. Im zweiten Durchgang brauchten die Jungs aus der Bauhausstadt dann keine 2 Minuten, um erstmals die Führung zu übernehmen. Lou Gensch nochmal rüber zu Jeremy Beil und der machte es. 2:1 für die Dessauer. In der 6. Minute war es dann ein richtig schöner Treffer von Justin Düben, der die Black Wolves mit 3:1 in Front brachte. Die Saalebiber ließen sich aber nicht so leicht abschütteln. Erst Janosch Fuchs mit dem Anschlusstreffer und in der 19. Minute dann Bruno Mann, der wieder alles auf Anfang stellte. Mit dem Stand von 3:3 ging es also in den letzten Durchgang. Und wieder brauchten die Hausherren hier

0: keine zwei Minuten bis zum Torerfolg. Maxim Kompera war es, der die Halle zum Jubeln brachte. Es sah sehr gut aus für die Hausherren. Zwar verpassten sie es, ihren Vorsprung auszubauen, dafür stand man hinten sicher. Die letzten Sekunden der Partie liefen bereits und alles sah nach einem Heimsieg der Black Wolves aus. 8 Sekunden vor Schluss nahm sich Hallenser Jonas Knofe nochmal ein Herz und probierte es aus der Distanz mit Erfolg. Der Ausgleich nur wenige Momente vor dem Ende. Bitter für die Black Wolves. Damit ging es also in die Verlängerung und ein Golden Goal entschied diese Begegnung. In der 3. Minute der Overtime war es dann Janosch Fuchs, der das Spiel für die Saale Biber entschied. Die Auswärtsfans konnten jubeln. 2 Punkte für Halle und nur einer für Dessau. Eine ärgerliche Niederlage für die Black Wolves, die im letzten Drittel nur wenige Sekunden von einem Sieg entfernt waren. Wertvollster Spieler bei den Gästen wurde Vincent Bachmann und auf der Seite der Hausherren Tom Schur. Christian Hoffmann, der neue Mann an der Seitenlinie der Dessauer Floorballer, kam nach der Partie vor unsere Kamera.
1: Na, im ersten Moment natürlich bedrückt die Stimmung, weil so eine Niederlage in Verlängerung tut natürlich weh. Aber da müssen wir uns größtenteils an die eigene Nase fassen, weil es sind unsere Fehler, die uns hier das Spiel heute gekostet hat und die 3 Punkte gekostet haben. Wenn wir unsere Fehler nicht machen, dann schießt Halle hier heute nicht viele Tore. Und dann gehen wir hier heute auch als Sieger raus. Müssen wir an uns arbeiten.
0: Der Cheftrainer, der zur neuen Saison das Amt von Sascha Marquardt übernommen hatte, blickt nun optimistisch auf die anstehenden Spiele. Am 3. Oktober geht es zum Pokalspiel beim UHC Elster. Am 10. Oktober müssen die Black Wolves auswärts in Thüringen beim FC Rennsteig Avalanche ran. Das nächste Heimspiel wird dann am 24.10. um 18 Uhr in der Sporthalle in Kochstedt ausgetragen. Dann trifft man auf den UHC Döbeln.
2: Die Stadt Zerbst lädt zur diesjährigen Festveranstaltung zur Ehrung verdienter Bürger am Freitag, den 2. Oktober um 17 Uhr in die Stadthalle ein. Im Rahmen der Veranstaltung werden die Ehrenamtspreise und Verdienstmedaillen der Stadt Zerbst-Anhalt verliehen. Mit den Auszeichnungen würdigte die Stadt Menschen, die sich in besonderer Weise für das Gemeinwohl engagieren und mit ihrem ehrenamtlichen Einsatz das gesellschaftliche Leben in Zerbst bereichern. Und das waren die aktuellen Nachrichten hier bei Zeitnah. Jetzt folgt noch das Wetter sowie die Meldungen aus der Region. Morgen begrüßt Sie meine Kollegin Zoe Müller. Bis dahin haben Sie noch eine schöne Zeit und auf Wiedersehen.
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Morgen wird es mit bis zu 19 Grad wieder kühler als an den Vortagen. Der Himmel bleibt überwiegend bewölkt, es ist jedoch nicht mit Regen zu rechnen. Dazu weht ein schwacher Nordwind. Das Wetter am Wochenende bleibt ähnlich, wobei vereinzelt die Sonne zu sehen ist.

0: Abitur und dann Studium. Für viele Gymnasiasten scheint das der klassische Weg zu sein. Doch auch eine Ausbildung im Handwerk kann für Abiturienten interessante Perspektiven bieten. Genau dafür haben am Mittwoch am Paul-Gerhardt-Gymnasium in Gräfenhainichen 15 Unternehmen ihre Ausbildungs- und Karrieremöglichkeiten vorgestellt. Vom Schornsteinfeger über Kfz- und Elektroberufe bis hin zu Holzbau, Zahntechnik und Hörakustik. Die Schülerinnen und Schüler konnten sich direkt bei regionalen Unternehmen über Ausbildung und Karriere informieren. Die Berufsorientierung beginnt am Paul-Gerhardt-Gymnasium allerdings schon deutlich früher und zieht sich durch mehrere Klassenstufen.
1: Wir haben uns für das Berufswahlsiegel ja extra auch beworben und fangen in der 5. Klasse tatsächlich schon an, Berufsorientierung auch anzustreben. Da geht es über Traumberufe in der 5. Klasse. Dann machen wir einen Rundgang mit VR-Brillen über Berufswünsche in der 8. Klasse, begleiten ganz intensiv das Praktikum dann in der 9. Klasse, was ja auch vom Lehrplan her gefordert ist. In der 10. Klasse geht unsere Schule immer zur Vokatiummesse, sodass die Schüler also auch dort schon Möglichkeiten haben, sich zu entscheiden, in welche Richtung sie gerne gehen möchten. Und dann haben wir in der 11. Klasse tatsächlich ganz große Berufs- und Studienorientierungstage, 3 Stück am Tag oder in der Woche, wo es also darum geht, wirklich einmal auch an die Uni zu gehen und ein Schnupperstudium zu machen, aber halt auch, da haben wir auch dann noch eine andere Messe hier, wo also Firmen aus der Region kommen. Und das also zieht sich bei uns von 5 bis 12 im Grunde genommen durch die Berufsorientierung.
0: Denn nicht alle Schülerinnen und Schüler wollen nach dem Abitur an eine Universität. Auch das Handwerk bietet Ausbildungswege, Weiterbildung und sogar duale Studiengänge.
1: Eine ganze Reihe von Schülern gibt, die auch während des Praktikums schon in das Handwerk hineinschnuppern. Und Handwerk hat ja auch Berufe, die, glaube ich, den Schülern gar nicht so bekannt sind und die sicherlich auch viele Interessen abbilden. Und deswegen bin ich sehr gespannt, wie es angenommen wird. Ich habe mich ja jetzt auch schon so ein bisschen umgeguckt. Es gibt ja auch viele Berufe, in denen halt auch ein duales Studium denkbar und möglich ist. Und das ist auch eine Richtung, die immer beliebter wird, weil die jungen Menschen natürlich gerne auch schnell Geld verdienen möchten und dieses duale Studium bietet da natürlich auch eine Option. Und ihnen einfach ihre Möglichkeiten zu zeigen, auch im Bereich Handwerk, ist wichtig. Und ich denke, wir alle brauchen ja Handwerk jeden Tag. Also.
0: Ein Beispiel dafür ist das Schornsteinfegerhandwerk. Der Beruf hat längst nicht mehr nur mit Kehrbesen und Schornsteinen zu tun.
2: Der Beruf umfasst einmal das traditionelle Handwerk, also das Schornsteinekehren, was auch teilweise noch schmutzig ist. Ja, aber auch sehr viel neue Technik. Messung an Gas- und Ölheizung. Unsere Lehrlinge, zweites Lehrjahr, die werden schon auf Wärmepumpen eingestellt, also dass der Service an Wärmepumpen durchgeführt werden kann. Das ist ja momentan das ganz große Problem in Deutschland, dass die reinen Fachleute fehlen. Ja, und also es geht mehr nachher in die Richtung Technik.
0: Und das Interesse am Handwerk wächst nach Angaben der Handwerkskammer. Gleichzeitig fehlt den Betrieben weiterhin Nachwuchs.
3: Wir haben seit 2-3 Jahren steigende Zahlen an Auszubildenden im Kammerbezirk. Wir decken noch nicht den Bedarf unserer Betriebe, also das schaffen wir nicht, aber wir haben stetig wachsende Anfragen und Auszubildende im Kammerbezirk. Da gibt es sicherlich mehrere Gründe dafür. Ein Grund ist aus meiner Sicht KI. Bei jungen Leuten spricht sich rum, dass viele Berufe in der Verwaltung, wenn man so einen Bachelor macht, BWL oder sowas, dass das auch schnell durch KI ersetzbar ist. Ein Dach wird nicht durch KI gedeckt oder eine Heizung installiert. Also da hat man einen sicheren, festen Arbeitsplatz.
0: Für Landrat Christian Tilsch ist eine Ausbildung deshalb nicht das Gegenmodell zum Studium. Vielmehr kann der praktische Weg auch später noch an die Hochschule führen.
4: Natürlich soll jeder, der ein Gymnasium besucht, auch studieren gehen können. Das soll ja gar nicht irgendwie was festlegen. Aber manchmal ist ja der Weg über die Praxis gar nicht schlecht. Man kann wunderbar zum Beispiel erstmal den Maurer lernen und anschließend Bauingenieur studieren. Dann hat man einen ganz anderen Praxisbezug und kann vor allen Dingen auch gut eine Unternehmensnachfolge antreten. Und nicht jeder macht einen Einserabschnitt. Insofern ist auch das eine Perspektive, die wir hier einfach zeigen wollen. Es muss nicht jeder zum Studium gehen. Es gibt auch tolles Handwerk. Die Masse ist ganz, ganz vielfältig und wir brauchen natürlich im Alltag das Handwerk. Jeder geht zum Friseur, jeder hat mal ein kaputtes Auto, jeder

0: hat mal was am Haus oder an der Wohnung. Überall wird es gebraucht und da gibt es Personalmangel.
1: Ob Ausbildung, duales Studium oder später die Übernahme eines eigenen Betriebs, die Berufsorientierungsveranstaltung soll zeigen, welche Möglichkeiten das Handwerk auch für Abiturienten bietet. Und für die Unternehmen geht es gleichzeitig darum, junge Menschen für Berufe zu gewinnen, in denen Nachwuchs dringend gebraucht wird.
2: Für Frauen in der Unternehmerwelt ist es nicht immer einfach, sich zu behaupten und die richtigen Kontakte zu knüpfen. Genau hier setzt die Regia an. Als größte Unternehmerinnenkonferenz Mitteldeutschlands bietet sie Unternehmerinnen und Frauen in Führungspositionen die Möglichkeit, sich auszutauschen, voneinander zu lernen und neue Netzwerke zu knüpfen. In diesem Jahr fand die Regia am 25. und 26. September im Domero Hotel in Dessau-Roßlau statt. Unter dem Motto, wo Frauen Zukunft gestalten, fanden sich zahlreiche Unternehmerinnen zusammen.
3: Netzwerken austauschen, supporten, unterstützen. Alles, was Frauen so untereinander mit unter Kommunikation und gegenseitiges Unterstützen verstehen.
4: Regia ist ein Raum, wo man, ein geschützter Raum, wo sich Frauen verbinden, Sichtbarkeit schaffen, vernetzen, im Prinzip auch Hilfeleistung stellen, sowohl was die eigene Dienstleistung betrifft oder das Produkt oder wie auch immer, aber auch niedrigschwelliger zu sagen, hey, ich bin einfach eine helfende Hand, ich habe ein offenes Ohr, also grundsätzlich dafür schaffen wir diese Netzwerke.
2: Regia steht für Region in Anhalt. Seit 2014 wandert sie von Ort zu Ort durch Mitteldeutschland und bringt das Netzwerk immer wieder in eine andere Region. 2 Tage lang stehen die Frauen und ihre Erfahrungen im Mittelpunkt. Das Programm ist dabei vielfältig gefüllt.
4: Es ist so, dass es viele unterschiedliche Impulse geben wird zu Themen wie Wechseljahren, zu Themen wie, was beschäftigt die Generation Z, auch das Thema, wie beschränken Filter eigentlich meine eigene Wahrnehmung, das Thema Funktionieren, auch Sachen Sichtbarkeit im Social-Media-Bereich, also von fachlich über einzelne Frauenthemen, sodass wir im Prinzip auch wirklich jeden abholen können.
2: Neu in diesem Jahr war unter anderem eine Podiumsdiskussion. Nach der Begrüßung der Teilnehmerinnen und den Grußworten von Eta Hachmann, der Sozialdezernentin der Stadt Dessau-Roßlau, kam eine Gesprächsrunde mit Frauen aus Wirtschaft, Kultur und Gesellschaft zusammen. Dabei ging es unter anderem um die Frage, welche Bedeutung Netzwerke für die Entwicklung einer Region haben.
5: Ich bin der Meinung, es gibt viel zu wenig Raum, wo Frauen sich austauschen können. Und ich glaube, das ist auch nochmal total wichtig, auch mal diesen individuellen Raum zu haben. Ich glaube, Frauen gucken schon auf Themen wie Führung, Organisationsentwicklung nochmal ganz anders als auch Männer. Und von daher ist es mal wichtig, sich untereinander darüber auch auszutauschen und zu vernetzen. Und das finde ich so wichtig daran. Und ich gebe meinen Vorrednerinnen recht, dass es eigentlich zu wenig Räume gibt, dass wir uns viel zu selten treffen. Und deshalb ist es wichtig, dass es so eine schöne Konferenz gibt.
2: Dass die Konferenz bei Unternehmerinnen und angehenden Unternehmerinnen auf großes Interesse stößt, zeigte auch die ausverkaufte Veranstaltung. Rund 90 Teilnehmerinnen waren in diesem Jahr dabei. Dabei ging es nicht nur um die Vorträge und Gespräche auf der Bühne. Ein wichtiger Teil der Regia war auch der persönliche Austausch untereinander.
3: Das kommt darauf an, was die Damen sich wünschen. Ne? Der eine möchte sein Produkt an den Markt bringen oder vermarkten. Die andere sucht vielleicht auch Personal. Der nächste möchte Informationen, damit er sich außerhalb der Regia auch mit anderen Unternehmen vernetzen kann oder verknüpfen kann sogar. Das ist ganz unterschiedlich. Da hat jeder so seine eigene Einstellung, die er dann dafür nutzt.
4: Eigene Agenda, ich glaube auch das Thema Mentorship. Ja, also einfach zu gucken, okay, wer ist denn da, wo ich hin will schon? Wer kann mir dabei helfen? Ja, die Fragen, die ich mir selber stelle, zu beantworten oder an wen kann ich meine Fragen auch außerhalb dahin richten, weil ja auch jeder wieder ein anderes Netzwerk. An jeder Frau hängt ja dennoch ein Netzwerk dran und Beziehungen schaden immer nur dem, der sie nicht hat, sage ich mal so. Von daher ist das, glaube ich, ein großes Thema und auch einfach neue Kontakte zu machen, ne? Sich sichtbar zu werden und auch niedrigschwellig zu schauen, unabhängig von, ich habe die Dienstleistung oder das Produkt, wo kann ich dir denn bei helfen? Also wirklich auch zu sagen, hey, ich habe, keine Ahnung, letzte Woche mir ein Lexware-Konto eingerichtet oder irgendwas oder ich will gerade auch einen Verein gründen. Wie mache ich das denn? Worauf muss ich denn achten? Also wirklich so eine ganz einfachen Fragen und die sind alle sehr willkommen hier. Und ich glaube, mit der ersten Kommunikation beginnt einfach das Netzwerk.
2: Die Regia bot den Unternehmerinnen damit Inspiration, neue Perspektiven und vor allem die Möglichkeit, sich miteinander zu vernetzen.
6: Am Morgen des 27. September grüßte noch einmal der Sommer. Bei strahlendem Sonnenschein lud Anhalt Sport zum 25. Walking-Tag an das Paul-Greifzu-Stadion ein. Von dort aus machten sich zahlreiche sportliche Bewohner der Bauhausstadt, ausgestattet mit Laufschuhen und Walkingstöcken, auf den Weg durch den vorderen und hinteren Tiergarten.
7: Ja, also der Walking-Tag hier im Paul-Greifzu-Stadion, jetzt seit 25 Jahren, ist sozusagen älter als ich selbst bin. Das ist schon was ganz Besonderes, wenn man da überlegt, was da seit einem Vierteljahrhundert auf die Beine gestellt wird. Und die Teilnehmerzahl heute bei dem besten Wetter hat es natürlich gezeigt, wird von Jahr zu Jahr immer Stück für Stückweise mehr. Und ich finde es sehr beeindruckend, dass sowohl ältere Herrschaften als auch jetzt immer mehr jüngere Menschen sich für das Walken, Nordic Walking, Spazierengehen begeistern können. Das ist wirklich sehr, sehr toll.
6: Bei spätsommerlichem Ambiente bot die Veranstaltung eine schöne Gelegenheit, aktiv in die neue Jahreszeit zu starten und gemeinsam die Freude an Bewegung in der Natur zu erleben. Nach einer kurzen Aufwärmrunde hieß es dann, Stöcke schnappen und los. Auf zwei schönen Strecken über 4 und 9 Kilometer ging es durch den Tiergarten. Wie immer konnte jeder ohne Anmeldung und kostenfrei mitmachen und sich am Ende auch über tolle Preise freuen.
7: Uns ist auch ganz wichtig, dass die Hürde am Teilnehmen so gering wie möglich ist. Deshalb machen wir keine ewige Anmeldung oder Teilnahmegebühr, sondern man kann einfach hinkommen, mitmachen und wird dann am Ende auch noch reich beschenkt. Also jeder bekommt was zu trinken, kostenfrei. Dann haben wir immer kleine Präsente. In diesem Jahr hatten wir eine kleine schöne Tasche, einen Beutel. Der ist schön bedruckt mit unserer Bauerstadt Dessau und den Wahrzeichen der Stadt. Dann gab es alternativ auch noch einen kleinen Regencape. Und dann gibt es ja auch noch den Bonus für die Krankenkassenhefte. Kann man sich dann von der jeweiligen Krankenkasse durch das Bonusprogramm auch noch ein paar Euro zurückholen. Das heißt, man muss nichts bezahlen und wird aber reichlich beschenkt. Das ist, glaube ich, für jeden Teilnehmer nochmal ein toller Anreiz, bei so einem tollen Wetter nicht nur sich sportlich zu betätigen, sondern auch noch beschenkt zu werden.
6: Neben den tollen Preisen wartete auf die Teilnehmer aber noch eine ganz besondere Überraschung. Im Dezember bringt Anhalt Sport erneut ein internationales Sportevent in die Anhalt Arena. Wer dieses Highlight auf keinen Fall verpassen möchte, für den hat sich die Teilnahme an dem Walking-Tag gleich doppelt gelohnt.
7: Also wir haben nicht nur den Beutel und das Regencape, sondern wir haben auch noch einen Rabattgutschein von 40% für das internationale Breakdance-Contest in der Anhalt Arena am 5. Dezember. Dort kommen wieder Weltklasse-Breakdancer aus der ganzen Welt, unter anderem der Vize-Olympiasieger kommt nach Dessau. Und am 5. Dezember dann in der Anhalt Arena findet der Breakdance-Contest Dancing Dessau statt. Und jeder, der heute hier mitgelaufen ist, kann sich dann auch noch über ermäßigte Tickets freuen.
6: Walking und Nordic Walking gehören in Dessau-Roßlau längst zum festen Breitensport. Seit 25 Jahren lockt der Walking-Tag zahlreiche Teilnehmer in die Natur. Und bei all den positiven Effekten für Körper und Ausdauer darf ein ganz besonderer Aspekt nicht fehlen. Bewegung an der frischen Luft macht einfach Spaß. Genau das macht den Walking-Tag seit so vielen Jahren zu einem beliebten Treffpunkt für Sportbegeisterte jeden Alters.

0: eine Person tödlich verletzt wurde. Nach derzeitigem Ermittlungsstand befand sich gegen 10.45 Uhr eine Person im Bereich der Bahngleise, als sie von einem einfahrenden Zug erfasst wurde. Dabei erlitt die Person so schwere Verletzungen, dass sie noch an der Unfallstelle verstarb. Bei dem Verstorbenen handelte es sich um einen 64-jährigen Mann aus dem Landkreis Anhalt-Bitterfeld. Die evangelische Auferstehungsgemeinde Dessau-Siedlung lud am 20. September zum 27. Anhaltischen Obst- und Umwelttag ein. Unter dem Motto Klimawandel, komm, wir gehen in den Garten, gab es einen Vortrag zur Klimaanpassung im Kleingarten, ein Musical, ein Kinderprogramm und eine Andacht. Außerdem stellten sich regionale Initiativen vor. Die Besucher konnten dabei bei Kaffee und Kuchen miteinander ins Gespräch kommen.
1: Klimawandel, komm, wir gehen in den Garten. Unter diesem Motto fand am 20. September der Anhaltische Obst- und Umwelttag statt. In diesem Jahr wird die 27. Auflage dieses besonderen Tages gefeiert und es dreht sich alles um Klima, Natur und Umweltschutz. Die evangelische Auferstehungsgemeinde Dessau-Siedlung lud auf die Wiese vor der Kirche am Fischereiweg 43 ein.
2: Wir feiern jetzt zuerst eine Andacht zum 27. Anhaltischen Obst- und Umwelttag. Und danach haben wir so verschiedene Vereine und Angebote, zum Beispiel den Eine Welt-Laden hier in Dessau, dann den Heimatverein, dann haben wir die sogenannte Ein-Dollar-Brille, jetzt muss ich mal gucken, damit ich hier nichts vergesse, dann haben wir einen Vortrag Klimaanpassung im Kleingarten, da kommt das Motto her, komm, wir gehen in den Garten. Weil ich finde, dass der Garten ja auch so neu entdeckt wurde. Ne? Auch junge Menschen sagen, lasst uns einen Schrebergarten mieten oder so, jedenfalls höre ich das. Dann haben wir noch den Kinderzirkus Raxli Faxli und wir haben nachher um 16 Uhr ein Kindermusical. Wir haben noch mehrere Stände, wir haben eine Imkerin noch hier, jetzt muss ich mal gucken, ob wir alles haben. Wir haben auch einen Infostand vom Uber, wir haben die Bürgerinitiative Pro Elbe hier, wir haben einen Obstsortenbestimmer hier. Also es ist ein kunterbuntes Programm. Wir freuen uns auch sehr auf das Musical der evangelischen Grundschule. Da geht es um David und Goliath. Eine biblische Geschichte, die jeder kennt, hoffentlich.
1: Neben den zahlreichen regionalen Informations- und Verkaufsständen, darunter eine ortsansässige Imkerin mit frischem Honig, gab es auch einige Stände mit Produkten, die einen weiteren Weg hinter sich hatten. Doch das Besondere dabei war, alle Artikel stammen aus dem fairen Handel. Mit dem Umwelttag möchte man vor allem darauf aufmerksam machen, welche Folgen der Klimawandel hier in der Region und darüber hinaus mit sich bringt.
2: Ja, Klimawandel ist ja verstehen wir primär immer unter dem Aspekt, dass wie in diesem Sommer nicht ausreichend Regen ist, dass wir merken, dass sich sehr viel verschoben hat im klimatischen Befinden. Dass wir mit Dürreperioden rechnen müssen, dass die Flüsse nicht ausreichend Wasser haben und so weiter. Oder es gibt eben zu viel Wasser, zu viel Sonne, was auch immer. Und dann merken wir ja sehr deutlich, da hat sich unheimlich was verschoben. Zumal, wenn ich mich an meine eigene Kindheit erinnere, war das wirklich tatsächlich anders. Und Klimawandel oder Klimakrise ist ja so ein Wort, was vieles sozusagen umfasst.
1: Auch für die Kirche ist der Klimawandel ein wichtiges Thema. Dabei geht es nicht nur um den Schutz unserer Umwelt, sondern auch um das gesellschaftliche Miteinander, das zunehmend auseinanderzubrechen droht. Deshalb ist es wichtig, wieder miteinander ins Gespräch zu kommen, einander zuzuhören und gemeinsam nach Lösungen zu suchen.
2: Wir sind in einem Klimawechsel, was die Natur, was die Schöpfung angeht, das ist das eine. Und hören heute Worte aus dem ersten Buch Mose im zweiten Kapitel, wo Gott uns Menschen in den Garten Eden pflanzt. Aber auf der anderen Seite merken wir auch einen deutlichen Klimawandel, der unser Miteinander begreift. Das ist also durchaus mit gemeint. Wir merken, dass wir jetzt auch nach der Wahl in Sachsen-Anhalt in einer ganz anderen Situation sind. Sehr viele Menschen sind, was ich sehr erstaunlich finde, sehr sprachlos geworden. Und wir sind natürlich sprachlos, was sozusagen die Wählerinnen und Wähler letztendlich, was der Wählerinnenwille war. Aber ich merke, dass wir nicht ins Gespräch kommen. Und das meint auch Klimawandel im übertragenen Sinne, dass wir natürlich wieder für unser Klima sorgen müssen, für unser Miteinander, für unser gemeinsames am Tisch sitzen und natürlich

0: können wir unterschiedliche Überzeugungen haben. Aber uns ist mitgegeben im Schöpfungsauftrag Gottes, dass wir diese Erde bebauen und bewahren sollen. Bebauen, das ist jetzt mal, sage ich jetzt mal, in der Landwirtschaft, im Garten und so weiter. Deshalb dieses, das ist ja unser kleines Paradies, der Garten, danach fragten Sie. Aber auf der anderen Seite, bewahren heißt auch bewahren unsere Gemeinschaft, unsere Schöpfungsgemeinschaft, unser Miteinander. Und dass da nicht plötzlich Gewalt und Misstrauen und so weiter obsiegen. Deshalb also ein umfassendes Thema, was uns durch das biblische Wort gegeben ist.
1: Die Gemeinde freut sich über die zahlreichen Besucher. Ein besonderer Dank galt allen, die mit selbstgebackenem Kuchen und tatkräftiger Unterstützung zum Gelingen des Festes beigetragen haben. Durch die vielen helfenden Hände wurde das Fest zu einem schönen und gelungenen Erlebnis. Der Obst- und Umwelttag bot Raum für Begegnungen und gute Gespräche, regte aber auch zum Nachdenken und zum Austausch über wichtige Themen an.
2: Die Dessau-Wollis blickten auf ein erfolgreiches Wochenende zurück. Die erste Männermannschaft gewann in der 3. Liga Nord sowohl gegen die VG Halstenbek Pinneberg als auch gegen den Kieler TV 2 souverän mit 3:0 und führten damit die Tabelle mit 3 Siegen und 9:0 Sätzen an. Historisch wurde es bei den Damen. Nach 23 Jahren bestritt wieder ein Dessauer Frauenteam ein Heimspiel in der Regionalliga. Gegen den Marzahner VC setzten sich die Wollis nach 2 knappen ersten Sätzen mit 3:1 durch. Eine 0:3 Niederlage musste dagegen die zweite Männermannschaft gegen den SV Ludwig Renn hinnehmen. Auch der Nachwuchs überzeugte. Die U16-Mädchen feierten in der Spielgemeinschaft mit Schönebeck ihren ersten Sieg. Die U20-Jungen holten den Turniersieg, während die Wollis 2 bei den Damen den zweiten Platz hinter dem USC Magdeburg belegten. Nachdem bereits die meisten Sportarten wieder ihren Spielbetrieb aufgenommen haben, war es nun auch endlich in der zweiten Floorball-Bundesliga soweit. Die PSV Black Wolves Dessau empfing am vergangenen Samstag die USV Halle Saalebiber in der Sporthalle in Kochstedt. Über 130 Zuschauer ließen sich das besondere Sachsen-Anhalt-Derby nicht entgehen.
3: Wie kann man in eine neue Saison besser starten als direkt mit einem Derby? Die Dessauer Floorballer des PSV 90 empfingen zum ersten Spieltag der zweiten Floorball-Bundesliga Südost die USV Halle Saalebiber. Das Landesduell bringt immer richtig viel Spannung mit. In der vergangenen Saison zogen die Black Wolves in beiden Begegnungen den kürzeren und wollten nun endlich wieder gegen die Saalestädter punkten. 134 Zuschauer verfolgten das Sachsen-Anhalt-Derby und sahen gleich, dass die Gäste etwas besser in die Partie fanden. In der 5. Minute war es Jonas Knofee, der den ersten Treffer für die Hallenser erzielte. Nach 11 gespielten Minuten kam dann die Antwort der Hausherren. Lennox Düben kam über links außen und machte es alleine, der Ausgleich für die Black Wolves. Das Spiel blieb im Verlauf des ersten Drittels weiterhin spannend und unterhaltsam, aber Treffer gab es zunächst keine mehr. Im zweiten Durchgang brauchten die Jungs aus der Bauhausstadt dann keine 2 Minuten, um erstmals die Führung zu übernehmen. Lou Gensch nochmal rüber zu Jeremy Beil und der machte es. 2:1 für die Dessauer. In der 6. Minute war es dann ein richtig schöner Treffer von Justin Düben, der die Black Wolves mit 3:1 in Front brachte. Die Saalebiber ließen sich aber nicht so leicht abschütteln. Erst Janosch Fuchs mit dem Anschlusstreffer und in der 19. Minute dann Bruno Mann, der wieder alles auf Anfang stellte. Mit dem Stand von 3:3 ging es also in den letzten Durchgang. Und wieder brauchten die Hausherren hier keine 2 Minuten bis zum Torerfolg. Maxim Kompera war es, der die Halle zum Jubeln brachte. Es sah sehr gut aus für die Hausherren. Zwar verpassten sie es, ihren Vorsprung auszubauen, dafür stand man hinten sicher. Die letzten Sekunden der Partie liefen bereits und alles sah nach einem Heimsieg der Black Wolves aus. 8 Sekunden vor Schluss nahm sich Hallenser Jonas Knofe nochmal ein Herz und probierte es aus der Distanz mit Erfolg. Der Ausgleich nur wenige Momente vor dem Ende. Bitter für die Black Wolves. Damit ging es also in die Verlängerung. Und ein Golden Goal entschied diese Begegnung. In der dritten Minute der Overtime war es dann Janosch Fuchs, der das Spiel für die Saale Biber entschied. Die Auswärtsfans konnten jubeln. 2 Punkte für Halle und nur einer für Dessau. Eine ärgerliche Niederlage für die Black Wolves, die im letzten Drittel nur wenige Sekunden von einem Sieg entfernt waren. Wertvollster Spieler bei den Gästen wurde Vincent Bachmann und auf der Seite der Hausherren Tom Schur. Christian Hoffmann, der neue Mann an der Seitenlinie der Dessauer Floorballer, kam nach der Partie vor unsere Kamera.
4: Na, im ersten Moment natürlich bedrückt die Stimmung, weil so eine Niederlage in Verlängerung tut natürlich weh. Aber da müssen wir uns größtenteils an die eigene Nase fassen, weil es sind unsere Fehler, die uns hier das Spiel heute gekostet hat und die 3 Punkte gekostet haben. Wenn wir unsere Fehler nicht machen, dann schießt Halle hier heute nicht viele Tore und dann gehen wir hier heute auch als Sieger raus. Müssen wir an uns arbeiten.
3: Der Cheftrainer, der zur neuen Saison das Amt von Sascha Marquardt übernommen hatte, blickt nun optimistisch auf die anstehenden Spiele. Am 3. Oktober geht es zum Pokalspiel beim UHC Elster. Am 10. Oktober müssen die Black Wolves auswärts in Thüringen beim FC Rennsteig Avalanche ran. Das nächste Heimspiel wird dann am 24.10. um 18 Uhr in der Sporthalle in Kochstedt ausgetragen. Dann trifft man auf den UHC Döbeln.
2: Die Stadt Zerbst lädt zur diesjährigen Festveranstaltung zur Ehrung verdienter Bürger am Freitag, den 2. Oktober um 17 Uhr in die Stadthalle ein. Im Rahmen der Veranstaltung werden die Ehrenamtspreise und Verdienstmedaillen der Stadt Zerbst-Anhalt verliehen. Mit den Auszeichnungen würdigte die Stadt Menschen, die sich in besonderer Weise für das Gemeinwohl engagieren und mit ihrem ehrenamtlichen Einsatz das gesellschaftliche Leben in Zerbst bereichern. Und das waren die aktuellen Nachrichten hier bei Zeitnah. Jetzt folgt noch das Wetter sowie die Meldungen aus der Region. Morgen begrüßt Sie meine Kollegin Zoe Müller. Bis dahin haben Sie noch eine schöne Zeit und auf Wiedersehen.
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0: Morgen wird es mit bis zu 19 Grad wieder kühler als an den Vortagen. Der Himmel bleibt überwiegend bewölkt, es ist jedoch nicht mit Regen zu rechnen. Dazu weht ein schwacher Nordwind. Das Wetter am Wochenende bleibt ähnlich, wobei vereinzelt die Sonne zu sehen ist.
1: Abitur und dann Studium. Für viele Gymnasiasten scheint das der klassische Weg zu sein. Doch auch eine Ausbildung im Handwerk kann für Abiturienten interessante Perspektiven bieten. Genau dafür haben am Mittwoch am Paul-Gerhardt-Gymnasium in Greffenhainichen 15 Unternehmen ihre Ausbildungs- und Karrieremöglichkeiten vorgestellt. Vom Schornsteinfeger über Kfz- und Elektroberufe bis hin zu Holz, Bau, Zahntechnik und Hörakustik. Die Schülerinnen und Schüler konnten sich direkt bei regionalen Unternehmen über Ausbildung und Karriere informieren. Die Berufsorientierung beginnt am Paul-Gerhardt-Gymnasium allerdings schon deutlich früher und zieht sich durch mehrere Klassenstufen.
2: Wir haben uns für das Berufswahlsiegel ja extra auch beworben und fangen in der 5. Klasse tatsächlich schon an, Berufsorientierung auch anzustreben. Da geht es über Traumberufe in der 5. Klasse. Dann machen wir einen Rundgang mit VR-Brillen über Berufswünsche in der 8. Klasse. Begleiten ganz intensiv das Praktikum dann in der 9. Klasse, was ja auch vom Lehrplan her gefordert ist. In der 10. Klasse geht unsere Schule immer zur Vokatiummesse, sodass die Schüler also auch dort schon Möglichkeiten haben, sich zu entscheiden, in welche Richtung sie gerne gehen möchten. Und dann haben wir in der 11. Klasse tatsächlich ganz große Berufs- und Studienorientierungstage, 3 Stück am Tag oder in der Woche, wo es also darum geht, wirklich einmal auch an die Uni zu gehen und Schnupperstudium zu machen. Aber halt auch, da haben wir auch dann noch eine andere Messe hier, wo also Firmen aus der Region kommen. Und das also zieht sich bei uns von 5 bis 12 im Grunde genommen durch, die Berufsorientierung.
1: Denn nicht alle Schülerinnen und Schüler wollen nach dem Abitur an eine Universität. Auch das Handwerk bietet Ausbildungswege, Weiterbildung und sogar duale Studiengänge.
2: Eine ganze Reihe von Schülern gibt, die auch während des Praktikums schon in das Handwerk hineinschnuppern. Und Handwerk hat ja auch Berufe, die, glaube ich, den Schülern gar nicht so bekannt sind und die sicherlich auch viele Interessen abbilden. Und deswegen bin ich sehr gespannt, wie es angenommen wird. Ich habe mich ja jetzt auch schon so ein bisschen umgeguckt. Es gibt ja auch viele Berufe, in denen halt auch ein duales Studium denkbar und möglich ist. Und das ist auch eine Richtung, die immer beliebter wird, weil die jungen Menschen natürlich gerne auch schnell Geld verdienen möchten und dieses duale Studium bietet da natürlich auch eine Option. Und ihnen einfach ihre Möglichkeiten zu zeigen, auch im Bereich Handwerk, ist wichtig. Und ich denke, wir alle brauchen ja Handwerk jeden Tag. Also.
1: Ein Beispiel dafür ist das Schornsteinfegerhandwerk. Der Beruf hat längst nicht mehr nur mit Kehrbesen und Schornsteinen zu tun.
3: Der Beruf umfasst einmal das traditionelle Handwerk, also das Schornsteinekehren, was auch teilweise noch schmutzig ist. Ja, aber auch sehr viel neue Technik. Messungen an Gas- und Ölheizungen. Unsere Lehrlinge, zweites Lehrjahr, die werden schon auf Wärmepumpen eingestellt, also dass der Service an Wärmepumpen durchgeführt werden kann. Das ist ja momentan das ganz große Problem in Deutschland, dass die reinen Fachleute fehlen. Ja, und also es geht mehr nachher in die Richtung Technik.
1: Und das Interesse am Handwerk wächst nach Angaben der Handwerkskammer. Gleichzeitig fehlt den Betrieben weiterhin Nachwuchs.
4: Wir haben seit 2-3 Jahren steigende Zahlen an Auszubildenden im Kammerbezirk. Wir decken noch nicht den Bedarf unserer Betriebe, also das schaffen wir nicht, aber wir haben stetig wachsende Anfragen und Auszubildende im Kammerbezirk. Da gibt es sicherlich mehrere Gründe dafür. Ein Grund ist aus meiner Sicht KI. Bei jungen Leuten spricht sich rum, dass viele Berufe in der Verwaltung, wenn man so einen Bachelor macht, BWL oder sowas, dass das auch schnell durch KI ersetzbar ist. Ein Dach wird nicht durch KI gedeckt oder eine Heizung installiert. Also da hat man einen sicheren, festen Arbeitsplatz.
1: Für Landrat Christian Tilsch ist eine Ausbildung deshalb nicht das Gegenmodell zum Studium. Vielmehr kann der praktische Weg auch später noch an die Hochschule führen.
5: Natürlich soll jeder, der ein Gymnasium besucht, auch studieren gehen können. Das soll ja gar nicht irgendwie was festlegen. Aber manchmal ist ja der Weg über die Praxis gar nicht schlecht. Man kann wunderbar zum Beispiel erstmal den Maurer lernen und anschließend Bauingenieur studieren. Dann hat man einen ganz anderen Praxisbezug und kann vor allen Dingen auch gut eine Unternehmensnachfolge antreten. Und nicht jeder macht einen Einserabschnitt. Insofern ist auch das eine Perspektive, die wir hier einfach zeigen wollen. Es muss nicht jeder zum Studium gehen. Es gibt auch tolles Handwerk. Die Masse ist ganz, ganz vielfältig und wir brauchen natürlich im Alltag das Handwerk. Jeder geht zum Friseur, jeder hat mal ein kaputtes Auto, jeder hat mal was am Haus oder an der Wohnung. Überall wird es gebraucht und da gibt es Personalmangel.
1: Ob Ausbildung, duales Studium oder später die Übernahme eines eigenen Betriebs, die Berufsorientierungsveranstaltung soll zeigen, welche Möglichkeiten das Handwerk auch für Abiturienten bietet. Und für die Unternehmen geht es gleichzeitig darum, junge Menschen für Berufe zu gewinnen, in denen Nachwuchs dringend gebraucht wird.
6: Für Frauen in der Unternehmerwelt ist es nicht immer einfach, sich zu behaupten und die richtigen Kontakte zu knüpfen. Genau hier setzt die Regia an. Als größte Unternehmerinnenkonferenz Mitteldeutschlands bietet sie Unternehmerinnen und Frauen in Führungspositionen die Möglichkeit, sich auszutauschen, voneinander zu lernen und neue Netzwerke zu knüpfen. In diesem Jahr fand die Regia am 25. und 26. September im Domero Hotel in Dessau-Roßlau statt. Unter dem Motto, wo Frauen Zukunft gestalten, fanden sich zahlreiche Unternehmerinnen zusammen.
7: Netzwerken austauschen, supporten, unterstützen. Alles, was Frauen so untereinander mit Unterkommunikation und gegenseitiges Unterstützen verstehen.
8: Regia ist ein Raum, wo man, ein geschützter Raum, wo sich Frauen verbinden, Sichtbarkeit schaffen, vernetzen, im Prinzip auch Hilfeleistung stellen, sowohl was die eigene Dienstleistung betrifft oder das Produkt oder wie auch immer, aber auch niedrigschwelliger zu sagen, hey, ich bin einfach eine helfende Hand, ich habe ein offenes Ohr. Also grundsätzlich dafür schaffen wir diese Netzwerke.
6: Regia steht für Region in Anhalt. Seit 2014 wandert sie von Ort zu Ort durch Mitteldeutschland und bringt das Netzwerk immer wieder in eine andere Region. 2 Tage lang stehen die Frauen und ihre Erfahrungen im Mittelpunkt. Das Programm ist dabei vielfältig gefüllt.
8: Es ist so, dass es viele unterschiedliche Impulse geben wird zu Themen wie Wechseljahren, zu Themen wie, was beschäftigt die Generation Z, auch das Thema, wie beschränken Filter eigentlich meine eigene Wahrnehmung, das Thema Funktionieren, auch Sachen Sichtbarkeit im Social-Media-Bereich, also von fachlich über einzelne Frauenthemen, sodass wir im Prinzip auch wirklich jeden abholen können.
6: Neu in diesem Jahr war unter anderem eine Podiumsdiskussion. Nach der Begrüßung der Teilnehmerinnen und den Grußworten von Eta Hachmann, der Sozialdezernentin der Stadt Dessau-Roßlau, kam eine Gesprächsrunde mit Frauen aus Wirtschaft, Kultur und Gesellschaft zusammen. Dabei ging es unter anderem um die Frage, welche Bedeutung Netzwerke für die Entwicklung einer Region haben.
9: Ich bin der Meinung, es gibt viel zu wenig Raum, wo Frauen sich austauschen können. Und ich glaube, das ist auch nochmal total wichtig, auch mal diesen individuellen Raum zu haben. Ich glaube, Frauen gucken schon auf Themen wie Führung, Organisationsentwicklung nochmal ganz anders als auch Männer. Und von daher ist es mal wichtig, sich untereinander darüber auch auszutauschen und zu vernetzen. Und das finde ich so wichtig daran. Und ich gebe meinen Vorrednerinnen recht, dass es eigentlich zu wenig Räume gibt, dass wir uns viel zu selten treffen. Und deshalb ist es wichtig, dass es so eine schöne Konferenz gibt.
6: Dass die Konferenz bei Unternehmerinnen und angehenden Unternehmerinnen auf großes Interesse stößt, zeigte auch die ausverkaufte Veranstaltung. Rund 90 Teilnehmerinnen waren in diesem Jahr dabei. Dabei ging es nicht nur um die Vorträge und Gespräche auf der Bühne. Ein wichtiger Teil der Regia war auch der persönliche Austausch untereinander.
7: Das kommt drauf an, was die Damen sich wünschen. Ne? Der eine möchte sein Produkt an den Markt bringen oder vermarkten. Die andere sucht vielleicht auch Personal. Der Nächste möchte Informationen, damit er sich außerhalb der Regia auch mit anderen Unternehmen vernetzen kann oder verknüpfen kann sogar. Das ist ganz unterschiedlich. Da hat jeder so seine eigene Einstellung, die er dann dafür nutzt.
8: Eigene Agenda, ich glaube auch das Thema Mentorship. Ja, also einfach zu gucken, okay, wer ist denn da, wo ich hin will schon? Wer kann mir dabei helfen? Ja, die Fragen, die ich mir selber stelle, zu beantworten oder an wen kann ich meine Fragen auch außerhalb dahin richten, weil ja auch jeder wieder ein anderes Netzwerk. An jeder Frau hängt ja dennoch ein Netzwerk dran und Beziehungen schaden immer nur dem, der sie nicht hat, sage ich mal so. Von daher ist das, glaube ich, ein großes Thema und auch einfach neue Kontakte zu machen, ne? Sich sichtbar zu werden und auch niedrigschwellig zu schauen, unabhängig von, ich habe die Dienstleistung oder das Produkt, wo kann ich dir denn bei helfen? Also wirklich auch zu sagen, hey, ich habe, keine Ahnung, letzte Woche mir ein Lexware-Konto eingerichtet oder irgendwas oder ich will gerade auch einen Verein gründen. Wie mache ich das denn? Worauf muss ich denn achten? Also wirklich so eine ganz einfachen Fragen und die sind alle sehr willkommen hier. Und ich glaube, mit der ersten Kommunikation beginnt einfach das Netzwerk.
6: Die Regia bot den Unternehmerinnen damit Inspiration, neue Perspektiven und vor allem die Möglichkeit, sich miteinander zu vernetzen.

0: Am Morgen des 27. September grüßte noch einmal der Sommer. Bei strahlendem Sonnenschein lud Anhalt Sport zum 25. Walking-Tag an das Paul-Greifzu-Stadion ein. Von dort aus machten sich zahlreiche sportliche Bewohner der Bauhausstadt, ausgestattet mit Laufschuhen und Walkingstöcken, auf den Weg durch den vorderen und hinteren Tiergarten.
1: Ja, also der Walking-Tag hier im Paul-Greifzu-Stadion, jetzt seit 25 Jahren, ist sozusagen älter als ich selbst bin. Das ist schon was ganz Besonderes, wenn man da überlegt, was da seit einem Vierteljahrhundert auf die Beine gestellt wird. Und die Teilnehmerzahl heute bei dem besten Wetter, hat es natürlich gezeigt, wird von Jahr zu Jahr immer Stück für Stückweise mehr. Und ich finde es sehr beeindruckend, dass sowohl ältere Herrschaften als auch jetzt immer mehr jüngere Menschen sich für das Walken, Nordic Walking, Spazierengehen begeistern können. Das ist wirklich sehr, sehr toll.
0: Bei spätsommerlichem Ambiente bot die Veranstaltung eine schöne Gelegenheit, aktiv in die neue Jahreszeit zu starten und gemeinsam die Freude an Bewegung in der Natur zu erleben. Nach einer kurzen Aufwärmrunde hieß es dann, Stöcke schnappen und los. Auf zwei schönen Strecken über 4 und 9 Kilometer ging es durch den Tiergarten. Wie immer konnte jeder ohne Anmeldung und kostenfrei mitmachen und sich am Ende auch über tolle Preise freuen.
1: Uns ist auch ganz wichtig, dass die Hürde am Teilnehmen so gering wie möglich ist. Deshalb machen wir keine ewige Anmeldung oder Teilnahmegebühr, sondern man kann einfach hinkommen, mitmachen und wird dann am Ende auch noch reich beschenkt. Also jeder bekommt was zu trinken, kostenfrei. Dann haben wir immer kleine Präsente. In diesem Jahr hatten wir eine kleine schöne Tasche, einen Beutel. Der ist schön bedruckt mit unserer Bauerstadt Dessau und den Wahrzeichen der Stadt. Dann gab es alternativ auch noch einen kleinen Regencape. Und dann gibt es ja auch noch den Bonus für die Krankenkassenhefte. Kann man sich dann von der jeweiligen Krankenkasse durch das Bonusprogramm auch noch ein paar Euro zurückholen. Das heißt, man muss nichts bezahlen und wird aber reichlich beschenkt. Das ist, glaube ich, für jeden Teilnehmer nochmal ein toller Anreiz, bei so einem tollen Wetter nicht nur sich sportlich zu betätigen, sondern auch noch beschenkt zu werden.
0: Neben den tollen Preisen wartete auf die Teilnehmer aber noch eine ganz besondere Überraschung. Im Dezember bringt Anhalt Sport erneut ein internationales Sportevent in die Anhalt Arena. Wer dieses Highlight auf keinen Fall verpassen möchte, für den hat sich die Teilnahme an dem Walking-Tag gleich doppelt gelohnt.
1: Also wir haben nicht nur den Beutel und das Regencape, sondern wir haben auch noch einen Rabattgutschein von 40% für das internationale Breakdance-Contest in der Anhalt Arena am 5. Dezember. Dort kommen wieder Weltklasse-Breakdancer aus der ganzen Welt, unter anderem der Vize-Olympiasieger kommt nach Dessau. Und am 5. Dezember dann in der Anhalt Arena findet der Breakdance-Contest Dancing Dessau statt. Und jeder, der heute hier mitgelaufen ist, kann sich dann auch noch über ermäßigte Tickets freuen.
0: Walking und Nordic Walking gehören in Dessau-Roßlau längst zum festen Breitensport. Seit 25 Jahren lockt der Walking-Tag zahlreiche Teilnehmer in die Natur. Und bei all den positiven Effekten für Körper und Ausdauer darf ein ganz besonderer Aspekt nicht fehlen. Bewegung an der frischen Luft macht einfach Spaß. Genau das macht den Walking-Tag seit so vielen Jahren zu einem beliebten Treffpunkt für Sportbegeisterte jeden Alters.

0: Hallo und herzlich willkommen zur neuesten Ausgabe von Zeitnah hier auf RAN 1. Am 29. September ereignete sich im Bereich des Bahnhofs Zerbst ein Unfall, bei dem eine Person tödlich verletzt wurde. Nach derzeitigem Ermittlungsstand befand sich gegen 10.45 Uhr eine Person im Bereich der Bahngleise, als sie von einem einfahrenden Zug erfasst wurde. Dabei erlitt die Person so schwere Verletzungen, dass sie noch an der Unfallstelle verstarb. Bei dem Verstorbenen handelte es sich um einen 64-jährigen Mann aus dem Landkreis Anhalt-Bitterfeld. Die evangelische Auferstehungsgemeinde Dessau-Siedlung lud am 20. September zum 27. Anhaltischen Obst- und Umwelttag ein. Unter dem Motto Klimawandel, komm, wir gehen in den Garten, gab es einen Vortrag zur Klimaanpassung im Kleingarten, ein Musical, ein Kinderprogramm und eine Andacht. Außerdem stellten sich regionale Initiativen vor. Die Besucher konnten dabei bei Kaffee und Kuchen miteinander ins Gespräch kommen.
1: Klimawandel, komm, wir gehen in den Garten. Unter diesem Motto fand am 20. September der Anhaltische Obst- und Umwelttag statt. In diesem Jahr wird die 27. Auflage dieses besonderen Tages gefeiert und es dreht sich alles um Klima, Natur und Umweltschutz. Die evangelische Auferstehungsgemeinde Dessau-Siedlung lud auf die Wiese vor der Kirche am Fischereiweg 43 ein.
2: Wir feiern jetzt zuerst eine Andacht zum 27. Anhaltischen Obst- und Umwelttag. Und danach haben wir so verschiedene Vereine und Angebote, zum Beispiel den Eine Welt-Laden hier in Dessau, dann den Heimatverein, dann haben wir die sogenannte Ein-Dollar-Brille, jetzt muss ich mal gucken, damit ich hier nichts vergesse, dann haben wir einen Vortrag Klimaanpassung im Kleingarten, da kommt das Motto her, komm, wir gehen in den Garten. Weil ich finde, dass der Garten ja auch so neu entdeckt wurde. Ne? Auch junge Menschen sagen, lasst uns einen Schrebergarten mieten oder so, jedenfalls höre ich das. Dann haben wir noch den Kinderzirkus Raxli Faxli und wir haben nachher um 16 Uhr ein Kindermusical. Wir haben noch mehrere Stände, wir haben eine Imkerin noch hier, jetzt muss ich mal gucken, ob wir alles haben. Wir haben auch einen Infostand vom Uber, wir haben die Bürgerinitiative Pro Elbe hier, wir haben einen Obstsortenbestimmer hier. Also es ist ein kunterbuntes Programm. Wir freuen uns auch sehr auf das Musical der evangelischen Grundschule. Da geht es um David und Goliath. Eine biblische Geschichte, die jeder kennt, hoffentlich.
1: Neben den zahlreichen regionalen Informations- und Verkaufsständen, darunter eine ortsansässige Imkerin mit frischem Honig, gab es auch einige Stände mit Produkten, die einen weiteren Weg hinter sich hatten. Doch das Besondere dabei war, alle Artikel stammen aus dem fairen Handel. Mit dem Umwelttag möchte man vor allem darauf aufmerksam machen, welche Folgen der Klimawandel hier in der Region und darüber hinaus mit sich bringt.
2: Ja, Klimawandel ist ja verstehen wir primär immer unter dem Aspekt, dass wie in diesem Sommer nicht ausreichend Regen ist, dass wir merken, dass sich sehr viel verschoben hat im klimatischen Befinden. Dass wir mit Dürreperioden rechnen müssen, dass die Flüsse nicht ausreichend Wasser haben und so weiter. Oder es gibt eben zu viel Wasser, zu viel Sonne, was auch immer. Und da merken wir ja sehr deutlich, da hat sich unheimlich was verschoben. Zumal, wenn ich mich an meine eigene Kindheit erinnere, war das wirklich tatsächlich anders. Und Klimawandel oder Klimakrise ist ja so ein Wort, was vieles sozusagen umfasst.
1: Auch für die Kirche ist der Klimawandel ein wichtiges Thema. Dabei geht es nicht nur um den Schutz unserer Umwelt, sondern auch um das gesellschaftliche Miteinander, das zunehmend auseinanderzubrechen droht. Deshalb ist es wichtig, wieder miteinander ins Gespräch zu kommen, einander zuzuhören und gemeinsam nach Lösungen zu suchen.
2: Wir sind in einem Klimawechsel, was die Natur, was die Schöpfung angeht, das ist das eine. Und hören heute Worte aus dem ersten Buch Mose im zweiten Kapitel, wo Gott uns Menschen in den Garten Eden pflanzt. Aber auf der anderen Seite merken wir auch einen deutlichen Klimawandel, der unser Miteinander begreift. Das ist also durchaus mit gemeint. Wir merken, dass wir jetzt auch nach der Wahl in Sachsen-Anhalt in einer ganz anderen Situation sind. Sehr viele Menschen sind, was ich sehr erstaunlich finde, sehr sprachlos geworden. Und wir sind natürlich sprachlos, was sozusagen die Wählerinnen und Wähler letztendlich, was der Wählerinnenwille war. aber ich merke, dass wir nicht ins Gespräch kommen. Und das meint auch Klimawandel im übertragenen Sinne, dass wir natürlich wieder für unser Klima sorgen müssen, für unser Miteinander, für unser gemeinsames am Tisch sitzen. Und natürlich können wir unterschiedliche Überzeugungen haben, aber uns ist mitgegeben im Schöpfungsauftrag Gottes, dass wir diese Erde bebauen und bewahren sollen. Bebauen, das ist jetzt mal, sage ich jetzt mal, in der Landwirtschaft, im Garten und so weiter. Deshalb dieses, das ist ja unser kleines Paradies, der Garten, danach fragten Sie. Aber auf der anderen Seite, bewahren heißt auch bewahren unsere Gemeinschaft, unsere Schöpfungsgemeinschaft, unser Miteinander. Und dass da nicht plötzlich Gewalt und Misstrauen und so weiter obsiegen. Deshalb also ein umfassendes Thema, was uns durch das biblische Wort gegeben ist.
1: Die Gemeinde freut sich über die zahlreichen Besucher. Ein besonderer Dank galt allen, die mit selbstgebackenem Kuchen und tatkräftiger Unterstützung zum Gelingen des Festes beigetragen haben. Durch die vielen helfenden Hände wurde das Fest zu einem schönen und gelungenen Erlebnis. Der Obst- und Umwelttag bot Raum für Begegnungen und gute Gespräche, regte aber auch zum Nachdenken und zum Austausch über wichtige Themen an.
0: Die Dessau Volleys blickten auf ein erfolgreiches Wochenende zurück. Die erste Männermannschaft gewann in der 3. Liga Nord sowohl gegen die VG Halstenbek Pinneberg als auch gegen den Kieler TV 2 souverän mit 3:0 und führten damit die Tabelle mit 3 Siegen und 9:0 Sätzen an. Historisch wurde es bei den Damen. Nach 23 Jahren bestritt wieder ein Dessauer Frauenteam ein Heimspiel in der Regionalliga. Gegen den Marzahner VC setzten sich die Volleys nach 2 knappen ersten Sätzen mit 3:1 durch. Eine 0:3 Niederlage musste dagegen die zweite Männermannschaft gegen den SV Ludwig Renn hinnehmen. Auch der Nachwuchs überzeugte. Die U16-Mädchen feierten in der Spielgemeinschaft mit Schönebeck ihren ersten Sieg. Die U20-Jungen holten den Turniersieg, während die Volleys 2 bei den Damen den zweiten Platz hinter dem USC Magdeburg belegten. Nachdem bereits die meisten Sportarten wieder ihren Spielbetrieb aufgenommen haben, war es nun auch endlich in der zweiten Floorball-Bundesliga soweit. Die PSV Black Wolves Dessau empfing am vergangenen Samstag die USV Halle Saalebiber in der Sporthalle in Kochstedt. Über 130 Zuschauer ließen sich das besondere Sachsen-Anhalt-Derby nicht entgehen.
3: Wie kann man in eine neue Saison besser starten als direkt mit einem Derby? Die Dessauer Floorballer des PSV 90 empfingen zum ersten Spieltag der zweiten Floorball-Bundesliga Südost die USV Halle Saalebiber. Das Landesduell bringt immer richtig viel Spannung mit. In der vergangenen Saison zogen die Black Wolves in beiden Begegnungen den kürzeren und wollten nun endlich wieder gegen die Saalestädter punkten. 134 Zuschauer verfolgten das Sachsen-Anhalt-Derby und sahen gleich, dass die Gäste etwas besser in die Partie fanden. In der 5. Minute war es Jonas Knofe, der den ersten Treffer für die Hallenser erzielte. Nach 11 gespielten Minuten kam dann die Antwort der Hausherren. Lennox Düben kam über links außen und machte es alleine, der Ausgleich für die Black Wolves. Das Spiel blieb im Verlauf des ersten Drittels weiterhin spannend und unterhaltsam, aber Treffer gab es zunächst keine mehr. Im zweiten Durchgang brauchten die Jungs aus der Bauhausstadt dann keine 2 Minuten, um erstmals die Führung zu übernehmen. Lou Gensch nochmal rüber zu Jeremy Beil und der machte es. 2:1 für die Dessauer. In der 6. Minute war es dann ein richtig schöner Treffer von Justin Düben, der die Black Wolves mit 3:1 in Front brachte. Die Saalebiber ließen sich aber nicht so leicht abschütteln. Erst Janosch Fuchs mit dem Anschlusstreffer und in der 19. Minute dann Bruno Mann, der wieder alles auf Anfang stellte. Mit dem Stand von 3:3 ging es also in den letzten Durchgang. Und wieder brauchten die Hausherren hier keine 2 Minuten bis zum Torerfolg. Maxim Kompera war es, der die Halle zum Jubeln brachte. Es sah sehr gut aus für die Hausherren. Zwar verpassten sie es, ihren Vorsprung auszubauen, dafür stand man hinten sicher. Die letzten Sekunden der Partie liefen bereits und alles sah nach einem Heimsieg der Black Wolves aus. 8 Sekunden vor Schluss nahm sich Hallenser Jonas Knofe nochmal ein Herz und probierte es aus der Distanz mit Erfolg. Der Ausgleich nur wenige Momente vor dem Ende. Bitter für die Black Wolves. Damit ging es also in die Verlängerung und ein Golden Goal entschied diese

0: Begegnung. In der dritten Minute der Overtime war es dann Janosz Fuchs, der das Spiel für die Saale Biber entschied. Die Auswärtsfans konnten jubeln. 2 Punkte für Halle und nur einer für Dessau. Eine ärgerliche Niederlage für die Black Wolves, die im letzten Drittel nur wenige Sekunden von einem Sieg entfernt waren. Wertvollster Spieler bei den Gästen wurde Vincent Bachmann und auf der Seite der Hausherren Tom Schur. Christian Hoffmann, der neue Mann an der Seitenlinie der Dessauer Floorballer, kam nach der Partie vor unsere Kamera.
1: Na, im ersten Moment natürlich bedrückt die Stimmung, weil so eine Niederlage in Verlängerung tut natürlich weh. Aber da müssen wir uns größtenteils an die eigene Nase fassen. Das sind unsere Fehler, die uns hier das Spiel heute gekostet hat und die 3 Punkte gekostet haben. Wenn wir unsere Fehler nicht machen, dann schießt Halle hier heute nicht viele Tore. Und dann gehen wir hier heute auch als Sieger raus. Müssen wir an uns arbeiten.
0: Der Cheftrainer, der zur neuen Saison das Amt von Sascha Marquardt übernommen hatte, blickt nun optimistisch auf die anstehenden Spiele. Am 3. Oktober geht es zum Pokalspiel beim UHC Elster. Am 10. Oktober müssen die Black Wolves auswärts in Thüringen beim FC Rennsteig Avalanche ran. Das nächste Heimspiel wird dann am 24.10. um 18 Uhr in der Sporthalle in Kochstedt ausgetragen. Dann trifft man auf den UHC Döbeln.
2: Die Stadt Zerbst lädt zur diesjährigen Festveranstaltung zur Ehrung verdienter Bürger am Freitag, den 2. Oktober um 17 Uhr in die Stadthalle ein. Im Rahmen der Veranstaltung werden die Ehrenamtspreise und Verdienstmedaillen der Stadt Zerbst-Anhalt verliehen. Mit den Auszeichnungen würdigte die Stadt Menschen, die sich in besonderer Weise für das Gemeinwohl engagieren und mit ihrem ehrenamtlichen Einsatz das gesellschaftliche Leben in Zerbst bereichern. Und das waren die aktuellen Nachrichten hier bei Zeitnah. Jetzt folgt noch das Wetter sowie die Meldungen aus der Region. Morgen begrüßt Sie meine Kollegin Zoe Müller. Bis dahin haben Sie noch eine schöne Zeit und auf Wiedersehen.
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0: Morgen wird es mit bis zu 19 Grad wieder kühler als an den Vortagen. Der Himmel bleibt überwiegend bewölkt, es ist jedoch nicht mit Regen zu rechnen. Dazu weht ein schwacher Nordwind. Das Wetter am Wochenende bleibt ähnlich, wobei vereinzelt die Sonne zu sehen ist.
1: Abitur und dann Studium. Für viele Gymnasiasten scheint das der klassische Weg zu sein. Doch auch eine Ausbildung im Handwerk kann für Abiturienten interessante Perspektiven bieten. Genau dafür haben am Mittwoch am Paul-Gerhardt-Gymnasium in Greffenhainichen 15 Unternehmen ihre Ausbildungs- und Karrieremöglichkeiten vorgestellt. Vom Schornsteinfeger über Kfz- und Elektroberufe bis hin zu Holzbau, Zahntechnik und Hörakustik. Die Schülerinnen und Schüler konnten sich direkt bei regionalen Unternehmen über Ausbildung und Karriere informieren. Die Berufsorientierung beginnt am Paul-Gerhardt-Gymnasium allerdings schon deutlich früher und zieht sich durch

0: mehrere Klassenstufen.
1: Wir haben uns für das Berufswahlsiegel ja extra auch beworben und fangen in der 5. Klasse tatsächlich schon an, Berufsorientierung auch anzustreben. Da geht es über Traumberufe in der 5. Klasse. Dann machen wir einen Rundgang mit VR-Brillen über Berufswünsche in der 8. Klasse, begleiten ganz intensiv das Praktikum dann in der 9. Klasse, was ja auch vom Lehrplan her gefordert ist. In der 10. Klasse geht unsere Schule immer zur Vokatiummesse, sodass die Schüler also auch dort schon Möglichkeiten haben, sich zu entscheiden, in welche Richtung sie gerne gehen möchten. Und dann haben wir in der 11. Klasse tatsächlich ganz große Berufs- und Studienorientierungstage, 3 Stück am Tag oder in der Woche, wo es also darum geht, wirklich einmal auch an die Uni zu gehen und ein Schnupperstudium zu machen, aber halt auch, da haben wir auch dann noch eine andere Messe hier, wo also Firmen aus der Region kommen. Und das also zieht sich bei uns von 5 bis 12 im Grunde genommen durch, die Berufsorientierung.
0: Denn nicht alle Schülerinnen und Schüler wollen nach dem Abitur an eine Universität. Auch das Handwerk bietet Ausbildungswege, Weiterbildung und sogar duale Studiengänge.
1: Eine ganze Reihe von Schülern gibt, die auch während des Praktikums schon in das Handwerk hineinschnuppern. Und Handwerk hat ja auch Berufe, die, glaube ich, den Schülern gar nicht so bekannt sind und die sicherlich auch viele Interessen abbilden. Und deswegen bin ich sehr gespannt, wie es angenommen wird. Ich habe mich ja jetzt auch schon so ein bisschen umgeguckt. Es gibt ja auch viele Berufe, in denen halt auch ein duales Studium denkbar und möglich ist. Und das ist auch eine Richtung, die immer beliebter wird, weil die jungen Menschen natürlich gerne auch schnell Geld verdienen möchten und dieses duale Studium bietet da natürlich auch eine Option. Und ihnen einfach ihre Möglichkeiten zu zeigen, auch im Bereich Handwerk, ist wichtig. Und ich denke, wir alle brauchen ja Handwerk jeden Tag. Also.
0: Ein Beispiel dafür ist das Schornsteinfegerhandwerk. Der Beruf hat längst nicht mehr nur mit Kehrbesen und Schornsteinen zu tun.
2: Der Beruf umfasst einmal das traditionelle Handwerk, also das Schornsteinekehren, was auch teilweise noch schmutzig ist. Ja, aber auch sehr viel neue Technik. Messung an Gas- und Ölheizung. Unsere Lehrlinge, 2. Lehrjahr, die werden schon auf Wärmepumpen eingestellt, also dass der Service an Wärmepumpen durchgeführt werden kann. Das ist ja momentan das ganz große Problem in Deutschland, dass die reinen Fachleute fehlen. Ja, und also es geht mehr nachher in die Richtung Technik.
0: Und das Interesse am Handwerk wächst nach Angaben der Handwerkskammer. Gleichzeitig fehlt den Betrieben weiterhin Nachwuchs.
3: Wir haben seit 2-3 Jahren steigende Zahlen an Auszubildenden im Kammerbezirk. Wir decken noch nicht den Bedarf unserer Betriebe, also das schaffen wir nicht, aber wir haben stetig wachsende Anfragen und Auszubildende im Kammerbezirk. Da gibt es sicherlich mehrere Gründe dafür. Ein Grund ist aus meiner Sicht KI. Bei jungen Leuten spricht sich rum, dass viele Berufe in der Verwaltung, wenn man so einen Bachelor macht, BWL oder sowas, dass das auch schnell durch KI ersetzbar ist. Ein Dach wird nicht durch KI gedeckt oder eine Heizung installiert. Also da hat man einen sicheren, festen Arbeitsplatz.
0: Für Landrat Christian Tiltsch ist eine Ausbildung deshalb nicht das Gegenmodell zum Studium. Vielmehr kann der praktische Weg auch später noch an die Hochschule führen.
4: Natürlich soll jeder, der ein Gymnasium besucht, auch studieren gehen können. Das soll ja gar nicht irgendwie was festlegen. Aber manchmal ist ja der Weg über die Praxis gar nicht schlecht. Man kann wunderbar zum Beispiel erstmal den Maurer lernen und anschließend Bauingenieur studieren. Dann hat man einen ganz anderen Praxisbezug und kann vor allen Dingen auch gut eine Unternehmensnachfolge antreten. Und nicht jeder macht einen Einserabschnitt. Insofern ist auch das eine Perspektive, die wir hier einfach zeigen wollen. Es muss nicht jeder zum Studium gehen. Es gibt auch tolles Handwerk, Masse ist ganz, ganz vielfältig und wir brauchen natürlich im Alltag das Handwerk. Jeder geht zum Friseur, jeder hat mal ein kaputtes Auto, jeder hat mal was am Haus oder in der Wohnung. Überall wird es gebraucht und da gibt es Personalmangel.
0: Ob Ausbildung, duales Studium oder später die Übernahme eines eigenen Betriebs, die Berufsorientierungsveranstaltung soll zeigen, welche Möglichkeiten das Handwerk auch für Abiturienten bietet. Und für die Unternehmen geht es gleichzeitig darum, junge Menschen für Berufe zu gewinnen, in denen Nachwuchs dringend gebraucht wird.
5: Für Frauen in der Unternehmerwelt ist es nicht immer einfach, sich zu behaupten und die richtigen Kontakte zu knüpfen. Genau hier

0: setzt die Regia an. Als größte Unternehmerinnenkonferenz Mitteldeutschlands bietet sie Unternehmerinnen und Frauen in Führungspositionen die Möglichkeit, sich auszutauschen, voneinander zu lernen und neue Netzwerke zu knüpfen. In diesem Jahr fand die Regia am 25. und 26. September im Domero Hotel in Dessau-Roßlau statt. Unter dem Motto, wo Frauen Zukunft gestalten, fanden sich zahlreiche Unternehmerinnen zusammen.
1: Netzwerken austauschen, supporten, unterstützen. Alles, was Frauen so untereinander mit Unterkommunikation und gegenseitiges Unterstützen verstehen.
2: Regia ist ein Raum, wo man, ein geschützter Raum, wo sich Frauen verbinden, Sichtbarkeit schaffen, vernetzen, im Prinzip auch Hilfeleistung stellen, sowohl was die eigene Dienstleistung betrifft oder das Produkt oder wie auch immer, aber auch niedrigschwelliger zu sagen, hey, ich bin einfach eine helfende Hand, ich habe ein offenes Ohr, also grundsätzlich dafür schaffen wir diese Netzwerke.
0: Regia steht für Region in Anhalt. Seit 2014 wandert sie von Ort zu Ort durch Mitteldeutschland und bringt das Netzwerk immer wieder in eine andere Region. 2 Tage lang stehen die Frauen und ihre Erfahrungen im Mittelpunkt. Das Programm ist dabei vielfältig gefüllt.
2: Es ist so, dass es viele unterschiedliche Impulse geben wird zu Themen wie Wechseljahren, zu Themen wie, was beschäftigt die Generation Z, auch das Thema, wie beschränken Filter eigentlich meine eigene Wahrnehmung, das Thema Funktionieren, auch Sachen Sichtbarkeit im Social-Media-Bereich, also von fachlich über einzelne Frauenthemen, sodass wir im Prinzip auch wirklich jeden abholen können.
0: Neu in diesem Jahr war unter anderem eine Podiumsdiskussion. Nach der Begrüßung der Teilnehmerinnen und den Grußworten von Eta Hachmann, der Sozialdezernentin der Stadt Dessau-Roßlau, kam eine Gesprächsrunde mit Frauen aus Wirtschaft, Kultur und Gesellschaft zusammen. Dabei ging es unter anderem um die Frage, welche Bedeutung Netzwerke für die Entwicklung einer Region haben.
3: Ich bin der Meinung, es gibt viel zu wenig Raum, wo Frauen sich austauschen können. Und ich glaube, das ist auch nochmal total wichtig, auch mal diesen individuellen Raum zu haben. Ich glaube, Frauen gucken schon auf Themen wie Führung, Organisationsentwicklung nochmal ganz anders als auch Männer. Und von daher ist es mal wichtig, sich untereinander darüber auch auszutauschen und zu vernetzen. Und das finde ich so wichtig daran. Und ich gebe meinen Vorgegnerinnen recht, dass es eigentlich zu wenig Räume gibt, dass wir uns viel zu selten treffen und deshalb ist es wichtig, dass es so eine schöne Konferenz gibt.
0: Dass die Konferenz bei Unternehmerinnen und angehenden Unternehmerinnen auf großes Interesse stößt, zeigte auch die ausverkaufte Veranstaltung. Rund 90 Teilnehmerinnen waren in diesem Jahr dabei. Dabei ging es nicht nur um die Vorträge und Gespräche auf der Bühne. Ein wichtiger Teil der Regia war auch der persönliche Austausch untereinander.
1: Das kommt darauf an, was die Damen sich wünschen. Ne? Der eine möchte sein Produkt an den Markt bringen oder vermarkten. Die andere sucht vielleicht auch Personal. Der nächste möchte Informationen, damit er sich außerhalb der Regia auch mit anderen Unternehmen vernetzen kann oder verknüpfen kann sogar. Das ist ganz unterschiedlich. Da hat jeder so seine eigene Einstellung, die er dann dafür nutzt.
2: Eigene Agenda, ich glaube auch das Thema Mentorship, ja, also einfach zu gucken, okay, wer ist denn da, wo ich hin will schon, wer kann mir dabei helfen, ja, die Fragen, die ich mir selber stelle, zu beantworten oder an wen kann ich meine Fragen auch außerhalb dahin richten, weil ja auch jeder wieder ein anderes Netzwerk, an jeder Frau hängt ja dennoch ein Netzwerk dran und Beziehungen schaden immer nur dem, der sie nicht hat, sage ich mal so. Von daher ist das, glaube ich, ein großes Thema und auch einfach neue Kontakte zu machen, ne? Sich sichtbar zu werden und auch niedrigschwellig zu schauen, unabhängig von, ich habe die Dienstleistung oder das Produkt, wo kann ich dir denn bei helfen? Also wirklich auch zu sagen, hey, ich habe, keine Ahnung, letzte Woche mir ein Lexware-Konto eingerichtet oder irgendwas oder ich will gerade auch einen Verein gründen. Wie mache ich das denn? Worauf muss ich denn achten? Also wirklich so eine ganz einfachen Fragen und die sind alle sehr willkommen hier. Und ich glaube, mit der ersten Kommunikation beginnt einfach das Netzwerken.
0: Die Regia bot den Unternehmerinnen damit Inspiration, neue Perspektiven und vor allem die Möglichkeit, sich miteinander zu vernetzen.
4: Am Morgen des 27. September grüßte noch einmal der Sommer. Bei strahlendem Sonnenschein lud Anhalt Sport zum 25. Walking-Tag an das Paul-Greifzu-Stadion ein. Von dort aus machten sich zahlreiche sportliche Bewohner der Bauhausstadt, ausgestattet mit Laufschuhen und Walkingstöcken, auf den Weg durch den vorderen und hinteren Tiergarten.
5: Ja, also der Walking-Tag hier im Paul-Greifzu-Stadion, jetzt seit 25 Jahren, ist sozusagen älter als ich selbst bin. Das ist schon was ganz Besonderes, wenn man da überlegt, was da seit einem Vierteljahrhundert auf die Beine gestellt wird. Und die Teilnehmerzahl heute bei dem besten Wetter hat es natürlich gezeigt, wird von Jahr zu Jahr immer Stück für Stückweise mehr. Und ich finde das sehr beeindruckend, dass sowohl ältere Herrschaften als auch jetzt immer mehr jüngere Menschen sich für das Walken, Nordic Walking, Spazierengehen begeistern können. Das ist wirklich sehr, sehr toll.
4: Bei spätsommerlichem Ambiente bot die Veranstaltung eine schöne Gelegenheit, aktiv in die neue Jahreszeit zu starten und gemeinsam die Freude an Bewegung in der Natur zu erleben. Nach einer kurzen Aufwärmrunde hieß es dann, Stöcke schnappen und los. Auf zwei schönen Strecken über 4 und 9 Kilometer ging es durch den Tiergarten. Wie immer konnte jeder ohne Anmeldung und kostenfrei mitmachen und sich am Ende auch über tolle Preise freuen.
5: Uns ist auch ganz wichtig, dass die Hürde am Teilnehmen so gering wie möglich ist. Deshalb machen wir keine ewige Anmeldung oder Teilnahmegebühr, sondern man kann einfach hinkommen, mitmachen und wird dann am Ende auch noch reich beschenkt. Also jeder bekommt was zu trinken, kostenfrei. Dann haben wir immer kleine Präsente. In diesem Jahr hatten wir eine kleine schöne Tasche, einen Beutel. Der ist schön bedruckt mit unserer Bauerstadt Dessau und den Wahrzeichen der Stadt. Dann gab es alternativ auch noch einen kleinen Regencape. Und dann gibt es ja auch noch den Bonus für die Krankenkassenhefte. Kann man sich dann von der jeweiligen Krankenkasse durch das Bonusprogramm auch noch ein paar Euro zurückholen. Das heißt, man muss nichts bezahlen und wird aber reichlich beschenkt. Das ist, glaube ich, für jeden Teilnehmer nochmal ein toller Anreiz, bei so einem tollen Wetter nicht nur sich sportlich zu betätigen, sondern auch noch beschenkt zu werden.
4: Neben den tollen Preisen wartete auf die Teilnehmer aber noch eine ganz besondere Überraschung. Im Dezember bringt Anhalt Sport erneut ein internationales Sportevent in die Anhalt Arena. Wer dieses Highlight auf keinen Fall verpassen möchte, für den hat sich die Teilnahme an dem Walking-Tag gleich doppelt gelohnt.
5: Also wir haben nicht nur den Beutel und das Regencape, sondern wir haben auch noch einen Rabattgutschein von 40% für das internationale Breakdance-Contest in der Anhalt Arena am 5. Dezember. Dort kommen wieder Weltklasse-Breakdancer aus der ganzen Welt, unter anderem der Vize-Olympiasieger kommt nach Dessau. Und am 5. Dezember dann in der Anhalt Arena findet der Breakdance-Contest Dancing Dessau statt. Und jeder, der heute hier mitgelaufen ist, kann sich dann auch noch über ermäßigte Tickets freuen.
4: Walking und Nordic Walking gehören in Dessau-Roßlau längst zum festen Breitensport. Seit 25 Jahren lockt der Walking-Tag zahlreiche Teilnehmer in die Natur. Und bei all den positiven Effekten für Körper und Ausdauer darf ein ganz besonderer Aspekt nicht fehlen. Bewegung an der frischen Luft macht einfach Spaß. Genau das macht den Walking-Tag seit so vielen Jahren zu einem beliebten Treffpunkt für Sportbegeisterte jeden Alters.

Hallo und herzlich willkommen zur neuesten Ausgabe von Zeitnah hier auf RAN 1. Am 29. September ereignete sich im Bereich des Bahnhofs Zerbst ein Unfall, bei dem eine

0: Andacht. Außerdem stellten sich regionale Initiativen vor. Die Besucher konnten dabei bei Kaffee und Kuchen miteinander ins Gespräch kommen.
1: Klimawandel, komm, wir gehen in den Garten. Unter diesem Motto fand am 20. September der anhaltische Obst- und Umwelttag statt. In diesem Jahr wird die 27. Auflage dieses besonderen Tages gefeiert. Und es dreht sich alles um Klima, Natur und Umweltschutz. Die evangelische Auferstehungsgemeinde Dessau-Siedlung lud auf die Wiese vor der Kirche am Fischereiweg 43 ein.
2: Wir feiern jetzt zuerst eine Andacht zum 27. Anhaltischen Obst- und Umwelttag. Und danach haben wir so verschiedene Vereine und Angebote, zum Beispiel den Eine Welt-Laden hier in Dessau, dann den Heimatverein, dann haben wir die sogenannte Ein-Dollar-Brille, jetzt muss ich mal gucken, damit ich hier nichts vergesse, dann haben wir einen Vortrag Klimaanpassung im Kleingarten, da kommt das Motto her, komm, wir gehen in den Garten. Weil ich finde, dass der Garten ja auch so neu entdeckt wurde. Ne? Auch junge Menschen sagen, lasst uns einen Schrebergarten mieten oder so, jeweils höre ich das. Dann haben wir noch den Kinderzirkus Raxli Faxli und wir haben nachher um 16 Uhr ein Kindermusical. Wir haben noch mehrere Stände, wir haben eine Imkerin noch hier, jetzt muss ich mal gucken, ob wir alles haben. Wir haben auch einen Infostand vom UBA, wir haben die Bürgerinitiative Pro Elbe hier, wir haben einen Obstsortenbestimmer hier. Also es ist ein kunterbuntes Programm. Wir freuen uns auch sehr auf das Musical der evangelischen Grundschule. Da geht es um David und Goliath. Eine biblische Geschichte, die jeder kennt, hoffentlich.
1: Neben den zahlreichen regionalen Informations- und Verkaufsständen, darunter eine ortsansässige Imkerin mit frischem Honig, gab es auch einige Stände mit Produkten, die einen weiteren Weg hinter sich hatten. Doch das Besondere dabei war, alle Artikel stammen aus dem fairen Handel. Mit dem Umwelttag möchte man vor allem darauf aufmerksam machen, welche Folgen der Klimawandel hier in der Region und darüber hinaus mit sich bringt.
2: Ja, Klimawandel ist ja primär immer unter dem Aspekt, dass wie in diesem Sommer nicht ausreichend Regen ist, dass wir merken, dass sich sehr viel verschoben hat im klimatischen Befinden, dass wir mit Dürreperioden rechnen müssen, dass die Flüsse nicht ausreichend Wasser haben und so weiter. Oder es gibt eben zu viel Wasser, zu viel Sonne, was auch immer. Und dann merken wir ja sehr deutlich, da hat sich unheimlich was verschoben. Zumal, wenn ich mich an meine eigene Kindheit erinnere, war das wirklich tatsächlich anders. Und Klimawandel oder Klimakrise ist ja so ein Wort, was vieles sozusagen umfasst.
1: Auch für die Kirche ist der Klimawandel ein wichtiges Thema. Dabei geht es nicht nur um den Schutz unserer Umwelt, sondern auch um das gesellschaftliche Miteinander, das zunehmend auseinanderzubrechen droht. Deshalb ist es wichtig, wieder miteinander ins Gespräch zu kommen, einander zuzuhören und gemeinsam nach Lösungen zu suchen.
2: Wir sind in einem Klimawechsel, was die Natur, was die Schöpfung angeht, das ist das eine. Und hören heute Worte aus dem ersten Buch Mose im zweiten Kapitel, wo Gott uns Menschen in den Garten Eden pflanzt. Aber auf der anderen Seite merken wir auch einen deutlichen Klimawandel, der unser Miteinander begreift. Das ist also durchaus mit gemeint. Wir merken, dass wir jetzt auch nach der Wahl in Sachsen-Anhalt in einer ganz anderen Situation sind. Sehr viele Menschen sind, was ich sehr erstaunlich finde, sehr sprachlos geworden. Und wir sind natürlich sprachlos, was sozusagen die Wählerinnen und Wähler letztendlich, was der Wählerinnenwille war. Aber ich merke, dass wir nicht ins Gespräch kommen. Und das meint auch Klimawandel im übertragenen Sinne, dass wir natürlich wieder für unser Klima sorgen müssen, für unser Miteinander, für unser gemeinsames am Tisch sitzen. Und natürlich können wir unterschiedliche Überzeugungen haben. Aber uns ist mitgegeben im Schöpfungsauftrag Gottes, dass wir diese Erde bebauen und bewahren sollen. Bebauen, das ist jetzt mal, sage ich jetzt mal, in der Landwirtschaft, im Garten und so weiter. Deshalb das ist ja unser kleines Paradies, der Garten, danach fragten Sie. Aber auf der anderen Seite, bewahren heißt auch bewahren unsere Gemeinschaft, unsere Schöpfungsgemeinschaft, unser Miteinander. Und dass da nicht plötzlich Gewalt und Misstrauen und so weiter obsiegen. Deshalb also ein umfassendes Thema, was uns durch das biblische Wort gegeben ist.
1: Die Gemeinde freut sich über die zahlreichen Besucher. Ein besonderer Dank galt allen, die mit selbstgebackenem Kuchen und tatkräftiger Unterstützung zum Gelingen des Festes beitragen.

0: getragen haben. Durch die vielen helfenden Hände wurde das Fest zu einem schönen und gelungenen Erlebnis. Der Obst- und Umwelttag bot Raum für Begegnungen und gute Gespräche, regte aber auch zum Nachdenken und zum Austausch über wichtige Themen an.
1: Die Dessau Volleys blickten auf ein erfolgreiches Wochenende zurück. Die erste Männermannschaft gewann in der 3. Liga Nord sowohl gegen die VG Halstenbek-Pinneberg als auch gegen den Kieler TV 2 souverän mit 3:0 und führten damit die Tabelle mit 3 Siegen und 9:0 Sätzen an. Historisch wurde es bei den Damen. Nach 23 Jahren bestritt wieder ein Dessauer Frauenteam ein Heimspiel in der Regionalliga. Gegen den Marzahner VC setzten sich die Volleys nach 2 knappen ersten Sätzen mit 3:1 durch. Eine 0:3 Niederlage musste dagegen die zweite Männermannschaft gegen den SV Ludwig Renn hinnehmen. Auch der Nachwuchs überzeugte. Die U16-Mädchen feierten in der Spielgemeinschaft mit Schönebeck ihren ersten Sieg. Die U20-Jungen holten den Turniersieg, während die Volleys 2 bei den Damen den zweiten Platz hinter dem USC Magdeburg belegten. Nachdem bereits die meisten Sportarten wieder ihren Spielbetrieb aufgenommen haben, war es nun auch endlich in der zweiten Floorball-Bundesliga soweit. Die PSV Black Wolves Dessau empfing am vergangenen Samstag die USV Halle Saalebiber in der Sporthalle in Kochstedt. Über 130 Zuschauer ließen sich das besondere Sachsen-Anhalt-Derby nicht entgehen.
2: Wie kann man in eine neue Saison besser starten als direkt mit einem Derby? Die Dessauer Floorballer des PSV 90 empfingen zum ersten Spieltag der zweiten Floorball-Bundesliga Südost die USV Halle Saalebiber. Das Landesduell bringt immer richtig viel Spannung mit. In der vergangenen Saison zogen die Black Wolves in beiden Begegnungen den kürzeren und wollten nun endlich wieder gegen die Saalestädter punkten. 134 Zuschauer verfolgten das Sachsen-Anhalt-Derby und sahen gleich, dass die Gäste etwas besser in die Partie fanden. In der 5. Minute war es Jonas Knofe, der den ersten Treffer für die Hallenser erzielte. Nach 11 gespielten Minuten kam dann die Antwort der Hausherren. Lennox Düben kam über links außen und machte es alleine, der Ausgleich für die Black Wolves. Das Spiel blieb im Verlauf des ersten Drittels weiterhin spannend und unterhaltsam, aber Treffer gab es zunächst keine mehr. Im zweiten Durchgang brauchten die Jungs aus der Bauhausstadt dann keine 2 Minuten, um erstmals die Führung zu übernehmen. Lou Gensch nochmal rüber zu Jeremy Beil und der machte es. 2:1 für die Dessauer. In der 6. Minute war es dann ein richtig schöner Treffer von Justin Düben, der die Black Wolves mit 3:1 in Front brachte. Die Saalebiber ließen sich aber nicht so leicht abschütteln. Erst Janosch Fuchs mit dem Anschlusstreffer und in der 19. Minute dann Bruno Mann, der wieder alles auf Anfang stellte. Mit dem Stand von 3:3 ging es also in den letzten Durchgang. Und wieder brauchten die Hausherren hier keine 2 Minuten bis zum Torerfolg. Maxim Compera war es, der die Halle zum Jubeln brachte. Es sah sehr gut aus für die Hausherren. Zwar verpassten sie es, ihren Vorsprung auszubauen, dafür stand man hinten sicher. Die letzten Sekunden der Partie liefen bereits und alles sah nach einem Heimsieg der Black Wolves aus. 8 Sekunden vor Schluss nahm sich Hallenser Jonas Knofe nochmal ein Herz und probierte es aus der Distanz mit Erfolg. Der Ausgleich nur wenige Momente vor dem Ende. Bitter für die Black Wolves. Damit ging es also in die Verlängerung und ein Golden Goal entschied diese Begegnung. In der 3. Minute der Overtime war es dann Janosch Fuchs, der das Spiel für die Saalebiber entschied. Die Auswärtsfans konnten jubeln. 2 Punkte für Halle und nur einer für Dessau. Eine ärgerliche Niederlage für die Black Wolves, die im letzten Drittel nur wenige Sekunden von einem Sieg entfernt waren. Wertvollster Spieler bei den Gästen wurde Vincent Bachmann und auf der Seite der Hausherren Tom Schur. Christian Hoffmann, der neue Mann an der Seitenlinie der Dessauer Floorballer, kam nach der Partie vor unsere Kamera.
3: Na, im ersten Moment natürlich bedrückt die Stimmung, weil so eine Niederlage in Verlängerung tut natürlich weh. Aber da müssen wir uns größtenteils an die eigene Nase fassen, weil es sind unsere Fehler, die uns hier das Spiel heute gekostet hat und die 3 Punkte gekostet.

0: haben. Wenn wir unsere Fehler nicht machen, dann schießt Halle hier heute nicht viele Tore. Und dann gehen wir hier heute auch als Sieger raus. Müssen wir an uns arbeiten.
1: Der Cheftrainer, der zur neuen Saison das Amt von Sascha Marquardt übernommen hatte, blickt nun optimistisch auf die anstehenden Spiele. Am 3. Oktober geht es zum Pokalspiel beim UHC Elster. Am 10. Oktober müssen die Black Wolves auswärts in Thüringen beim FC Rennsteig Avalanche ran. Das nächste Heimspiel wird dann am 24.10. um 18 Uhr in der Sporthalle in Kochstedt ausgetragen. Dann trifft man auf den UHC Döbeln.
2: Die Stadt Zerbst lädt zur diesjährigen Festveranstaltung zur Ehrung verdienter Bürger am Freitag, den 2. Oktober um 17 Uhr in die Stadthalle ein. Im Rahmen der Veranstaltung werden die Ehrenamtspreise und Verdienstmedaillen der Stadt Zerbst-Anhalt verliehen. Mit den Auszeichnungen würdigte die Stadt Menschen, die sich in besonderer Weise für das Gemeinwohl engagieren und mit ihrem ehrenamtlichen Einsatz das gesellschaftliche Leben in Zerbst bereichern. Und das waren die aktuellen Nachrichten hier bei Zeitnah. Jetzt folgt noch das Wetter sowie die Meldungen aus der Region. Morgen begrüßt Sie meine Kollegin Zoe Müller. Bis dahin haben Sie noch eine schöne Zeit und auf Wiedersehen.
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0: Morgen wird es mit bis zu 19 Grad wieder kühler als an den Vortagen. Der Himmel bleibt überwiegend bewölkt, es ist jedoch nicht mit Regen zu rechnen. Dazu weht ein schwacher Nordwind. Das Wetter am Wochenende bleibt ähnlich, wobei vereinzelt die Sonne zu sehen ist.
1: Abitur und dann Studium. Für viele Gymnasiasten scheint das der klassische Weg zu sein. Doch auch eine Ausbildung im Handwerk kann für Abiturienten interessante Perspektiven bieten. Genau dafür haben am Mittwoch am Paul-Gerhardt-Gymnasium in Greffenhainichen 15 Unternehmen ihre Ausbildungs- und Karrieremöglichkeiten vorgestellt. Vom Schornsteinfeger über Kfz- und Elektroberufe bis hin zu Holzbau, Zahntechnik und Hörakustik. Die Schülerinnen und Schüler konnten sich direkt bei regionalen Unternehmen über Ausbildung und Karriere informieren. Die Berufsorientierung beginnt am Paul-Gerhardt-Gymnasium allerdings schon deutlich früher und zieht sich durch mehrere Klassenstufen.
2: Wir haben uns für das Berufswahlsiegel ja extra auch beworben und fangen in der 5. Klasse tatsächlich schon an, Berufsorientierung auch anzustreben. Da geht es über Traumberufe in der 5. Klasse. Dann machen wir einen Rundgang mit VR-Brillen über Berufswünsche in der 8. Klasse, begleiten ganz intensiv das Praktikum dann in der 9. Klasse, was ja auch vom Lehrplan her gefordert ist. In der 10. Klasse geht unsere Schule immer zur Vokatiummesse, sodass die Schüler also auch dort schon Möglichkeiten haben, sich zu entscheiden, in welche Richtung sie gerne gehen möchten. Und dann haben wir in der 11. Klasse tatsächlich ganz große Berufs- und Studienorientierungstage, 3 Stück am Tag oder in der Woche, wo es also darum geht, wirklich einmal auch an die Uni zu gehen und ein Schnupperstudium zu machen, aber halt auch, da haben wir auch dann noch eine andere Messe hier, wo also Firmen aus der Region kommen und das also zieht sich bei uns von 5 bis 12 im Grunde genommen durch, die Berufsorientierung.
1: Denn nicht alle Schülerinnen und Schüler wollen nach dem Abitur an eine Universität. Auch das Handwerk bietet Ausbildungswege, Weiterbildung und sogar duale Studiengänge.
2: Eine ganze Reihe von Schülern gibt, die auch während des Praktikums schon in das Handwerk hineinschnuppern. Und Handwerk hat ja auch Berufe, die, glaube ich, den Schülern gar nicht so bekannt sind und die sicherlich auch viele Interessen abbilden. Und deswegen bin ich sehr gespannt, wie es angenommen wird. Ich habe mich ja jetzt auch schon so ein bisschen umgeguckt. Es gibt ja auch viele Berufe, in denen halt auch ein duales Studium denkbar und möglich ist. Und das ist auch eine Richtung, die immer beliebter wird, weil die jungen Menschen natürlich gerne auch schnell Geld verdienen möchten und dieses duale Studium bietet da natürlich auch eine Option. Und ihnen einfach ihre Möglichkeiten zu zeigen, auch im Bereich Handwerk, ist wichtig. Und ich denke, wir alle brauchen ja Handwerk jeden Tag. Also.
1: Ein Beispiel dafür ist das Schornsteinfegerhandwerk. Der Beruf hat längst nicht mehr nur mit Kehrwesen und Schornsteinen zu tun.
3: Der Beruf umfasst einmal das traditionelle Handwerk, also das Schornsteinekehren, was auch teilweise noch schmutzig ist. Ja, aber auch sehr viel neue Technik, Messung an Gas- und Ölheizungen. Unsere Lehrlinge, zweites Lehrjahr, die werden schon auf Wärmepumpen eingestellt, also dass der Service an Wärmepumpen durchgeführt werden kann. Das ist ja momentan das ganz große Problem in Deutschland, dass die reinen Fachleute fehlen. Ja, und also es geht mehr nachher in die Richtung Technik.
1: Und das Interesse am Handwerk wächst nach Angaben der Handwerkskammer. Gleichzeitig fehlt den Betrieben weiterhin Nachwuchs.
4: Wir haben seit 2-3 Jahren steigende Zahlen an Auszubildenden im Kammerbezirk. Wir decken noch nicht den Bedarf unserer Betriebe, also das schaffen wir nicht, aber wir haben stetig wachsende Anfragen und Auszubildende im Kammerbezirk. Da gibt es sicherlich mehrere Gründe dafür. Ein Grund ist aus meiner Sicht KI. Bei jungen Leuten spricht sich rum, dass viele Berufe in der Verwaltung, wenn man so einen Bachelor macht, BWL oder sowas, dass das auch schnell durch KI ersetzbar ist. Ein Dach wird nicht durch KI gedeckt oder eine Heizung installiert. Also da hat man einen sicheren, festen Arbeitsplatz.
1: Für Landrat Christian Tilsch ist eine Ausbildung deshalb nicht das Gegenmodell zum Studium. Vielmehr kann der praktische Weg auch später noch an die Hochschule führen.
5: Natürlich soll jeder, der ein Gymnasium besucht, auch studieren gehen können. Das soll ja gar nicht irgendwie was festlegen. Aber manchmal ist ja der Weg über die Praxis gar nicht schlecht. Man kann wunderbar zum Beispiel erstmal den Maurer lernen und anschließend Bauingenieur studieren. Dann hat man einen ganz anderen Praxisbezug und kann vor allen Dingen auch gut eine Unternehmensnachfolge antreten. Und nicht jeder macht einen Einserabschnitt. Insofern ist auch das eine Perspektive, die wir hier einfach zeigen wollen. Es muss nicht jeder zum Studium gehen. Es gibt auch tolles Handwerk. Die Masse ist ganz, ganz vielfältig. Und wir brauchen natürlich im Alltag das Handwerk. Jeder geht zum Friseur, jeder hat mal ein kaputtes Auto, jeder hat mal was am Haus oder an der Wohnung. Überall wird es gebraucht und da gibt es Personalmangel.
1: Ob Ausbildung, duales Studium oder später die Übernahme eines eigenen Betriebs, die Berufsorientierungsveranstaltung soll zeigen, welche Möglichkeiten das Handwerk auch für Abiturienten bietet. Und für die Unternehmen geht es gleichzeitig darum, junge Menschen für Berufe zu gewinnen, in denen Nachwuchs dringend gebraucht wird.
6: Für Frauen in der Unternehmerwelt ist es nicht immer einfach, sich zu behaupten und die richtigen Kontakte zu knüpfen. Genau hier setzt die Regia an. Als größte Unternehmerinnenkonferenz Mitteldeutschlands bietet sie Unternehmerinnen und Frauen in Führungspositionen die Möglichkeit, sich auszutauschen, voneinander zu lernen und neue Netzwerke zu knüpfen. In diesem Jahr fand die Regia am 25. und 26. September im Domero Hotel in Dessau-Roßlau statt. Unter dem Motto, wo Frauen Zukunft gestalten, fanden sich zahlreiche Unternehmerinnen zusammen.
7: Netzwerken austauschen, supporten, unterstützen. Alles, was Frauen so untereinander mit unter Kommunikation und gegenseitiges Unterstützen verstehen.
8: Regia ist ein Raum, wo man, ein geschützter Raum, wo sich Frauen verbinden, Sichtbarkeit.

0: Sichtbarkeit schaffen, vernetzen, im Prinzip auch Hilfeleistung stellen, sowohl was die eigene Dienstleistung betrifft oder das Produkt oder wie auch immer, aber auch niedrigschwelliger zu sagen, hey, ich bin einfach eine helfende Hand, ich habe ein offenes Ohr. Also grundsätzlich dafür schaffen wir diese Netzwerke.
1: Regia steht für Region in Anhalt. Seit 2014 wandert sie von Ort zu Ort durch Mitteldeutschland und bringt das Netzwerk immer wieder in eine andere Region. 2 Tage lang stehen die Frauen und ihre Erfahrungen im Mittelpunkt. Das Programm ist dabei vielfältig gefüllt.
0: Es ist so, dass es viele unterschiedliche Impulse geben wird zu Themen wie Wechseljahren, zu Themen wie, was beschäftigt die Generation Z, auch das Thema, wie beschränken Filter eigentlich meine eigene Wahrnehmung, das Thema Funktionieren, auch Sachen Sichtbarkeit im Social-Media-Bereich, also von fachlich über einzelne Frauenthemen, sodass wir im Prinzip auch wirklich jeden abholen können.
1: Neu in diesem Jahr war unter anderem eine Podiumsdiskussion. Nach der Begrüßung der Teilnehmerinnen und den Grußworten von Eta Hachmann, der Sozialdezernentin der Stadt Dessau-Roßlau, kam eine Gesprächsrunde mit Frauen aus Wirtschaft, Kultur und Gesellschaft zusammen. Dabei ging es unter anderem um die Frage, welche Bedeutung Netzwerke für die Entwicklung einer Region haben.
2: Ich bin der Meinung, es gibt viel zu wenig Raum, wo Frauen sich austauschen können. Und ich glaube, das ist auch nochmal total wichtig, auch mal diesen individuellen Raum zu haben. Ich glaube, Frauen gucken schon auf Themen wie Führung, Organisationsentwicklung nochmal ganz anders als auch Männer. Und von daher ist es mal wichtig, sich untereinander darüber auch auszutauschen und zu vernetzen. Und das finde ich so wichtig daran und ich gebe meinen Vorrednerinnen recht, dass es eigentlich zu wenig Räume gibt, dass wir uns viel zu selten treffen und deshalb ist es wichtig, dass es so eine schöne Konferenz gibt.
1: Dass die Konferenz bei Unternehmerinnen und angehenden Unternehmerinnen auf großes Interesse stößt, zeigte auch die ausverkaufte Veranstaltung. Rund 90 Teilnehmerinnen waren in diesem Jahr dabei. Dabei ging es nicht nur um die Vorträge und Gespräche auf der Bühne. Ein wichtiger Teil der Regia war auch der persönliche Austausch untereinander.
3: Das kommt darauf an, was die Damen sich wünschen. Ne? Der eine möchte sein Produkt an den Markt bringen oder vermarkten. Die andere sucht vielleicht auch Personal. Der Nächste möchte Informationen, damit er sich außerhalb der Regia auch mit anderen Unternehmen vernetzen kann oder verknüpfen kann sogar. Das ist ganz unterschiedlich. Da hat jeder so seine eigene Einstellung, die er dann dafür nutzt.
0: Eigene Agenda, ich glaube auch das Thema Mentorship. Ja, also einfach zu gucken, okay, wer ist denn da, wo ich hin will schon? Wer kann mir dabei helfen? Ja, die Fragen, die ich mir selber stelle, zu beantworten oder an wen kann ich meine Fragen auch außerhalb dahin richten, weil ja auch jeder wieder ein anderes Netzwerk. An jeder Frau hängt ja dennoch ein Netzwerk dran und Beziehungen schaden immer nur dem, der sie nicht hat, sage ich mal so. Von daher ist das, glaube ich, ein großes Thema und auch einfach neue Kontakte zu machen, ne? Sich sichtbar zu werden und auch niedrigschwellig zu schauen, unabhängig von, ich habe die Dienstleistung oder das Produkt, wo kann ich dir denn bei helfen? Also wirklich auch zu sagen, hey, ich habe, keine Ahnung, letzte Woche mir ein Lexware-Konto eingerichtet oder irgendwas oder ich will gerade auch einen Verein gründen. Wie mache ich das denn? Worauf muss ich denn achten? Also wirklich so eine ganz einfachen Fragen und die sind alle sehr willkommen hier. Und ich glaube, mit der ersten Kommunikation beginnt einfach das Netzwerk.
1: Die Regia bot den Unternehmerinnen damit Inspiration, neue Perspektiven und vor allem die Möglichkeit, sich miteinander zu vernetzen.
4: Am Morgen des 27. September grüßte noch einmal der Sommer. Bei strahlendem Sonnenschein lud Anhalt Sport zum 25. Walking-Tag an das Paul-Greifzu-Stadion ein. Von dort aus machten sich zahlreiche sportliche Bewohner der Bauhausstadt, ausgestattet mit Laufschuhen und Walkingstöcken, auf den Weg durch den vorderen und hinteren Tiergarten.
5: Ja, also der Walking-Tag hier im Paul-Greifzu-Stadion, jetzt seit 25 Jahren, ist sozusagen älter als ich selbst bin. Das ist schon was ganz Besonderes, wenn man da überlegt, was da seit einem Vierteljahrhundert auf die Beine gestellt wird. Und die Teilnehmerzahl heute bei dem besten Wetter, hat es natürlich gezeigt, wird von Jahr zu Jahr immer Stück für Stück weiter.

0: mehr. Und ich finde es sehr beeindruckend, dass sowohl ältere Herrschaften als auch jetzt immer mehr jüngere Menschen sich für das Walken, Nordic Walking, Spazierengehen begeistern können. Das ist wirklich sehr, sehr toll.
1: Bei spätsommerlichem Ambiente bot die Veranstaltung eine schöne Gelegenheit, aktiv in die neue Jahreszeit zu starten und gemeinsam die Freude an Bewegung in der Natur zu erleben. Nach einer kurzen Aufwärmrunde hieß es dann, Stöcke schnappen und los. Auf 2 schönen Strecken über 4 und 9 Kilometer ging es durch den Tiergarten. Wie immer konnte jeder ohne Anmeldung und kostenfrei mitmachen und sich am Ende auch über tolle Preise freuen.
0: Uns ist auch ganz wichtig, dass die Hürde am Teilnehmen so gering wie möglich ist. Deshalb machen wir keine ewige Anmeldung oder Teilnahmegebühr, sondern man kann einfach hinkommen, mitmachen und wird dann am Ende auch noch reich beschenkt. Also jeder bekommt was zu trinken, kostenfrei. Dann haben wir immer kleine Präsente. In diesem Jahr hatten wir eine kleine schöne Tasche, einen Beutel. Der ist schön bedruckt mit unserer Bauerstadt Dessau und den Wahrzeichen der Stadt. Dann gab es alternativ auch noch einen kleinen Regencape. Und dann gibt es ja auch noch den Bonus für die Krankenkassenhefte. Kann man sich dann von der jeweiligen Krankenkasse durch das Bonusprogramm auch noch ein paar Euro zurückholen. Das heißt, man muss nichts bezahlen und wird aber reichlich beschenkt. Das ist, glaube ich, für jeden Teilnehmer nochmal ein toller Anreiz, bei so einem tollen Wetter nicht nur sich sportlich zu betätigen, sondern auch noch beschenkt zu werden.
1: Neben den tollen Preisen wartete auf die Teilnehmer aber noch eine ganz besondere Überraschung. Im Dezember bringt Anhalt Sport erneut ein internationales Sportevent in die Anhalt Arena. Wer dieses Highlight auf keinen Fall verpassen möchte, für den hat sich die Teilnahme an dem Walking-Tag gleich doppelt gelohnt.
0: Also wir haben nicht nur den Beutel und das Regencape, sondern wir haben auch noch einen Rabattgutschein von 40% für das internationale Breakdance-Contest in der Anhalt Arena am 5. Dezember. Dort kommen wieder Weltklasse-Breakdancer aus der ganzen Welt, unter anderem der Vize-Olympiasieger kommt nach Dessau. Und am 5. Dezember dann in der Anhalt Arena findet der Breakdance-Contest Dancing Dessau statt. Und jeder, der heute hier mitgelaufen ist, kann sich dann auch noch über ermäßigte Tickets freuen.
1: Walking und Nordic Walking gehören in Dessau-Roßlau längst zum festen Breitensport. Seit 25 Jahren lockt der Walking-Tag zahlreiche Teilnehmer in die Natur. Und bei all den positiven Effekten für Körper und Ausdauer darf ein ganz besonderer Aspekt nicht fehlen. Bewegung an der frischen Luft macht einfach Spaß. Genau das macht den Walking-Tag seit so vielen Jahren zu einem beliebten Treffpunkt für Sportbegeisterte jeden Alters.

0: Hallo und herzlich willkommen zur neuesten Ausgabe von Zeitnah hier auf RAN 1. Am 29. September ereignete sich im Bereich des Bahnhofs Zerbst ein Unfall, bei dem eine Person tödlich verletzt wurde. Nach derzeitigem Ermittlungsstand befand sich gegen 10.45 Uhr eine Person im Bereich der Bahngleise, als sie von einem einfahrenden Zug erfasst wurde. Dabei erlitt die Person so schwere Verletzungen, dass sie noch an der Unfallstelle verstarb. Bei dem Verstorbenen handelte es sich um einen 64-jährigen Mann aus dem Landkreis Anhalt-Bitterfeld. Die evangelische Auferstehungsgemeinde Dessau-Siedlung lud am 20. September zum 27. Anhaltischen Obst- und Umwelttag ein. Unter dem Motto Klimawandel, komm, wir gehen in den Garten, gab es einen Vortrag zur Klimaanpassung im Kleingarten, ein Musical, ein Kinderprogramm und eine Andacht. Außerdem stellten sich regionale Initiativen vor. Die Besucher konnten dabei bei Kaffee und Kuchen miteinander ins Gespräch kommen.
1: Klimawandel, komm, wir gehen in den Garten. Unter diesem Motto fand am 20. September der Anhaltische Obst- und Umwelttag statt. In diesem Jahr wird die 27. Auflage dieses besonderen Tages gefeiert und es dreht sich alles um Klima, Natur und Umweltschutz. Die evangelische Auferstehungsgemeinde Dessau-Siedlung lud auf die Wiese vor der Kirche am Fischereiweg 43 ein.
2: Wir feiern jetzt zuerst eine Andacht zum 27. Anhaltischen Obst- und Umwelttag. Und danach haben wir so verschiedene Vereine und Angebote, zum Beispiel den Eine Welt-Laden hier in Dessau, dann den Heimatverein, dann haben wir die sogenannte Ein-Dollar-Brille. Jetzt muss ich mal gucken, damit ich hier nichts vergesse. Dann haben wir einen Vortrag Klimaanpassung im Kleingarten. Da kommt das Motto her, komm, wir gehen in den Garten. Weil ich finde, dass der Garten ja auch so neu entdeckt wurde, ne? Auch junge Menschen sagen, lasst uns einen Schrebergarten mieten oder so, jeweils höre ich das. Dann haben wir noch den Kinderzirkus Raxli Faxli und wir haben nachher um 16 Uhr ein Kindermusical. Wir haben noch mehrere Stände, wir haben eine Imkerin noch hier, jetzt muss ich mal gucken, ob wir alles haben. Wir haben auch einen Infostand vom UBA, wir haben die Bürgerinitiative Pro Elbe hier, wir haben einen Obstsortenbestimmungs Bestimmer hier. Also es ist ein kunterbuntes Programm. Wir freuen uns auch sehr auf das Musical der evangelischen Grundschule. Da geht es um David und Goliath. Eine biblische Geschichte, die jeder kennt, hoffentlich.
1: Neben den zahlreichen regionalen Informations- und Verkaufsständen, darunter eine ortsansässige Imkerin mit frischem Honig, gab es auch einige Stände mit Produkten, die einen weiteren Weg hinter sich hatten. Doch das Besondere dabei war, alle Artikel stammen aus dem fairen Handel. Mit dem Umwelttag möchte man vor allem darauf aufmerksam machen, welche Folgen der Klimawandel hier in der Region und darüber hinaus mit sich bringt.
2: Ja, Klimawandel ist ja primär, verstehen wir primär immer unter dem Aspekt, dass wie in diesem Sommer nicht ausreichend Regen ist, nicht dass wir merken, dass sich sehr viel verschoben hat im klimatischen Befinden. Dass wir mit Dürreperioden rechnen müssen, dass die Flüsse nicht ausreichend Wasser haben und so weiter. Oder es gibt eben zu viel Wasser, zu viel Sonne, was auch immer. Und da merken wir ja sehr deutlich, da hat sich unheimlich was verschoben. Zumal, wenn ich mich an meine eigene Kindheit erinnere, war das wirklich tatsächlich anders. Und Klimawandel oder Klimakrise ist ja so ein Wort, was vieles sozusagen umfasst.
1: Auch für die Kirche ist der Klimawandel ein wichtiges Thema. Dabei geht es nicht nur um den Schutz unserer Umwelt, sondern auch um das gesellschaftliche Miteinander, das zunehmend auseinanderzubrechen droht. Deshalb ist es wichtig, wieder miteinander ins Gespräch zu kommen, einander zuzuhören und gemeinsam nach Lösungen zu suchen.
2: Wir sind in einem Klimawechsel, was die Natur, was die Schöpfung angeht, das ist das eine. Und hören heute Worte aus dem ersten Buch Mose im zweiten Kapitel, wo Gott uns Menschen in den Garten Eden pflanzt. Aber auf der anderen Seite merken wir auch einen deutlichen Klimawandel, der unser Miteinander begreift. Das ist also durchaus mit gemeint. Wir merken, dass wir jetzt auch nach der Wahl in Sachsen-Anhalt in einer ganz anderen Situation sind. Sehr viele Menschen sind, was ich sehr erstaunlich finde, sehr sprachlos geworden. Und wir sind natürlich sprachlos, was sozusagen die Wählerinnen und Wähler letztendlich, was der Wähler, Wählerinnen Wille war, aber ich merke, dass wir nicht ins Gespräch kommen. Und das meint auch Klimawandel im übertragenen Sinne, dass wir natürlich wieder für unser Klima sorgen müssen, für unser Miteinander, für unser gemeinsames am Tisch sitzen. Und natürlich können wir unterschiedliche Überzeugungen haben, aber uns ist mitgegeben im Schöpfungsauftrag Gottes, dass wir diese Erde bebauen und bewahren sollen. Bebauen, das ist jetzt mal, sage ich jetzt mal, in der Landwirtschaft, im Garten und so weiter. Deshalb dieses, das ist ja unser kleines Paradies, der Garten, danach fragten Sie. Aber auf der anderen Seite, bewahren heißt auch bewahren unsere Gemeinschaft, unsere Schöpfungsgemeinschaft, unser Miteinander. Und dass da nicht plötzlich Gewalt und Misstrauen und so weiter obsiegen. Deshalb also ein umfassendes Thema, was uns durch das biblische Wort gegeben ist.
1: Die Gemeinde freut sich über die zahlreichen Besucher. Ein besonderer Dank galt allen, die mit selbstgebackenem Kuchen und tatkräftiger Unterstützung zum Gelingen des Festes beigetragen haben. Durch die vielen helfenden Hände wurde das Fest zu einem schönen und gelungenen Erlebnis. Der Obst- und Umwelttag bot Raum für Begegnungen und gute Gespräche, regte aber auch zum Nachdenken und zum Austausch über wichtige Themen an.
0: Die Dessau Volleys blickten auf ein erfolgreiches Wochenende zurück. Die erste Männermannschaft gewann in der 3. Liga Nord sowohl gegen die VG Halstenbek-Pinneberg als auch gegen den Kieler TV 2 souverän mit 3:0 und führten damit die Tabelle mit 3 Siegen und 9:0 Sätzen an. Historisch wurde es bei den Damen. Nach 23 Jahren bestritt wieder ein Dessauer Frauenteam ein Heimspiel in der Regionalliga. Gegen den Marzahner VC setzten sich die Volleys nach 2 knappen ersten Sätzen mit 3:1 durch. Eine 0:3 Niederlage musste dagegen die zweite Männermannschaft gegen den SV Ludwig Renn hinnehmen. Auch der Nachwuchs überzeugte. Die U16-Mädchen feierten in der Spielgemeinschaft mit Schönebeck ihren ersten Sieg. Die U20-Jungen holten den Turniersieg, während die Volleys 2 bei den Damen den zweiten Platz hinter dem USC Magdeburg belegten. Nachdem bereits die meisten Sportarten wieder ihren Spielbetrieb aufgenommen haben, war es nun auch endlich in der zweiten Floorball-Bundesliga soweit. Die PSV Black Wolves Dessau empfingen am vergangenen Samstag die USV Halle Saalebiber in der Sporthalle in Kochstedt. Über 130 Zuschauer ließen sich das besondere Sachsen-Anhalt-Derby nicht entgehen.
3: Wie kann man in eine neue Saison besser starten als direkt mit einem Derby? Die Dessauer Floorballer des PSV 90 empfingen zum ersten Spieltag der zweiten Floorball-Bundesliga Südost die USV Halle Saalebiber. Das Landesduell bringt immer richtig viel Spannung mit. In der vergangenen Saison zogen die Black Wolves in beiden Begegnungen den kürzeren und wollten nun endlich wieder gegen die Saalestädter punkten. 134 Zuschauer verfolgten das Sachsen-Anhalt-Derby und sahen gleich, dass die Gäste etwas besser in die Partie fanden. In der 5. Minute war es Jonas Knofee, der den ersten Treffer für die Hallenser erzielte. Nach 11 gespielten Minuten kam dann die Antwort der Hausherren. Lennox Düben kam über links außen und machte es alleine, der Ausgleich für die Black Wolves. Das Spiel blieb im Verlauf des ersten Drittels weiterhin spannend und unterhaltsam, aber Treffer gab es zunächst keine mehr. Im zweiten Durchgang brauchten die Jungs aus der Bauhausstadt dann keine 2 Minuten, um erstmals die Führung zu übernehmen. Lou Gensch nochmal rüber zu Jeremy Beil und der machte es. 2:1 für die Dessauer. In der 6. Minute war es dann ein richtig schöner Treffer von Justin Düben, der die Black Wolves mit 3:1 in Front brachte. Die Saalebiber ließen sich aber nicht so leicht abschütteln. Erst Janosch Fuchs mit dem Anschlusstreffer und in der 19. Minute dann Bruno Mann, der wieder alles auf Anfang stellte. Mit dem Stand von 3:3 ging es also in den letzten Durchgang. Und wieder brauchten die Hausherren hier keine 2 Minuten bis zum Torerfolg. Maxim Kompera war es, der die Halle zum Jubeln brachte. Es sah sehr gut aus für die Hausherren. Zwar verpassten sie es, ihren Vorsprung auszubauen, dafür stand man hinten sicher. Die letzten Sekunden der Partie liefen bereits und alles sah nach einem Heimsieg der Black Wolves aus. 8 Sekunden vor Schluss nahm sich Hallenser Jonas Knofe nochmal ein Herz und probierte es aus der Distanz mit Erfolg. Der Ausgleich nur wenige Momente vor dem Ende. Bitter für die Black Wolves. Damit ging es also in die Verlängerung und ein Golden Goal entschied diese Begegnung. In der dritten Minute der Overtime war es dann Janosch Fuchs, der das Spiel für die Saale Biber entschied. Die Auswärtsfans konnten jubeln. 2 Punkte für Halle und nur einer für Dessau. Eine ärgerliche Niederlage für die Black Wolves, die im letzten Drittel nur wenige Sekunden von einem Sieg entfernt waren. Wertvollster Spieler bei den Gästen wurde Vincent Bachmann und auf der Seite der Hausherren Tom Schur. Christian Hoffmann, der neue Mann an der Seitenlinie der Dessauer Floorballer, kam nach der Partie vor unsere Kamera.
4: Ja, im ersten Moment natürlich bedrückt die Stimmung, weil so eine Niederlage in Verlängerung tut natürlich weh. Aber da müssen wir uns größtenteils an die eigene Nase fassen, weil es sind unsere Fehler, die uns hier das Spiel heute gekostet hat und die 3 Punkte gekostet haben. Wenn wir unsere Fehler nicht machen, dann schießt Halle hier heute nicht viele Tore und dann gehen wir hier heute auch als Sieger raus. Müssen wir an uns arbeiten.
3: Der Cheftrainer, der zur neuen Saison das Amt von Sascha Marquardt übernommen hatte, blickt nun optimistisch auf die anstehenden Spiele. Am 3. Oktober geht es zum Pokalspiel beim UHC Elster. Am 10. Oktober müssen die Black Wolves auswärts in Thüringen beim FC Rennsteig Avalanche ran. Das nächste Heimspiel wird dann am 24.10. um 18 Uhr in der Sporthalle in Kochstedt ausgetragen. Dann trifft man auf den UHC Döbeln.
0: Die Stadt Zerbst lädt zur diesjährigen Festveranstaltung zur Ehrung verdienter Bürger am Freitag, den 2. Oktober um 17 Uhr in die Stadthalle ein. Im Rahmen der Veranstaltung werden die Ehrenamtspreise und Verdienstmedaillen der Stadt Zerbst-Anhalt verliehen. Mit den Auszeichnungen würdigte die Stadt Menschen, die sich in besonderer Weise für das Gemeinwohl engagieren und mit ihrem ehrenamtlichen Einsatz das gesellschaftliche Leben in Zerbst bereichern. Und das waren die aktuellen Nachrichten hier bei Zeitnah. Jetzt folgt noch das Wetter sowie die Meldungen aus der Region. Morgen begrüßt Sie meine Kollegin Zoe Müller. Bis dahin haben Sie noch eine schöne Zeit und auf Wiedersehen.
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Morgen wird es mit bis zu 19 Grad wieder kühler als an den Vortagen. Der Himmel bleibt überwiegend bewölkt, es ist jedoch nicht mit Regen zu rechnen. Dazu weht ein schwacher Nordwind. Das Wetter am Wochenende bleibt ähnlich, wobei vereinzelt die Sonne zu sehen ist.

0: Abitur und dann Studium. Für viele Gymnasiasten scheint das der klassische Weg zu sein. Doch auch eine Ausbildung im Handwerk kann für Abiturienten interessante Perspektiven bieten. Genau dafür haben am Mittwoch am Paul-Gerhardt-Gymnasium in Gräfenhainichen 15 Unternehmen ihre Ausbildungs- und Karrieremöglichkeiten vorgestellt. Vom Schornsteinfeger über Kfz- und Elektroberufe bis hin zu Holzbau, Zahntechnik und Hörakustik. Die Schülerinnen und Schüler konnten sich direkt bei regionalen Unternehmen über Ausbildung und Karriere informieren. Die Berufsorientierung beginnt am Paul-Gerhardt-Gymnasium allerdings schon deutlich früher und zieht sich durch mehrere Klassenstufen.
1: Haben uns für das Berufswahlsiegel ja extra auch beworben und fangen in der 5. Klasse tatsächlich schon an, Berufsorientierung auch anzustreben. Da geht es über Traumberufe in der 5. Klasse. Dann machen wir einen Rundgang mit VR-Brillen über Berufswünsche in der 8. Klasse, begleiten ganz intensiv das Praktikum dann in der 9. Klasse, was ja auch vom Lehrplan her gefordert ist. In der 10. Klasse geht unsere Schule immer zur Vokatiummesse, sodass die Schüler also auch dort schon Möglichkeiten haben, sich zu entscheiden, in welche Richtung sie gerne gehen möchten. Und dann haben wir in der 11. Klasse tatsächlich ganz große Berufs- und Studienorientierungstage, 3 Stück am Tag oder in der Woche, wo es also darum geht, wirklich einmal auch an die Uni zu gehen und ein Schnupperstudium zu machen, aber halt auch, da haben wir auch dann noch eine andere Messe hier, wo also Firmen aus der Region kommen. Und das also zieht sich bei uns von 5 bis 12 im Grunde genommen durch, die Berufsorientierung.
0: Denn nicht alle Schülerinnen und Schüler wollen nach dem Abitur an eine Universität. Auch das Handwerk bietet Ausbildungswege, Weiterbildung und sogar duale Studiengänge.
1: Eine ganze Reihe von Schülern gibt, die auch während des Praktikums schon in das Handwerk hineinschnuppern. Und Handwerk hat ja auch Berufe, die, glaube ich, den Schülern gar nicht so bekannt sind und die sicherlich auch viele Interessen abbilden. Und deswegen bin ich sehr gespannt, wie es angenommen wird. Ich habe mich ja jetzt auch schon so ein bisschen umgeguckt. Es gibt ja auch viele Berufe, in denen halt auch ein duales Studium denkbar und möglich ist. Und das ist auch eine Richtung, die immer beliebter wird, weil die jungen Menschen natürlich gerne auch schnell Geld verdienen möchten und dieses duale Studium bietet da natürlich auch eine Option. Und ihnen einfach ihre Möglichkeiten zu zeigen, auch im Bereich Handwerk, ist wichtig. Und ich denke, wir alle brauchen ja Handwerk jeden Tag. Also.
0: Ein Beispiel dafür ist das Schornsteinfegerhandwerk. Der Beruf hat längst nicht mehr nur mit Kehrbesen und Schornsteinen zu tun.
2: Der Beruf umfasst einmal das traditionelle Handwerk, also das Schornsteinekehren, was auch teilweise noch schmutzig ist. Ja, aber auch sehr viel neue Technik. Messung an Gas- und Ölheizung. Unsere Lehrlinge, zweites Lehrjahr, die werden schon auf Wärmepumpen eingestellt, also dass der Service an Wärmepumpen durchgeführt werden kann. Das ist ja momentan das ganz große Problem in Deutschland, dass die reinen Fachleute fehlen. Ja, und also es geht mehr nachher in die Richtung Technik.
0: Und das Interesse am Handwerk wächst nach Angaben der Handwerkskammer. Gleichzeitig fehlt den Betrieben weiterhin Nachwuchs.
3: Wir haben seit 2-3 Jahren steigende Zahlen an Auszubildenden im Kammerbezirk. Wir decken noch nicht den Bedarf unserer Betriebe, also das schaffen wir nicht, aber wir haben stetig wachsende Anfragen und Auszubildende im Kammerbezirk. Da gibt es sicherlich mehrere Gründe dafür. Ein Grund ist aus meiner Sicht KI. Bei jungen Leuten spricht sich rum, dass viele Berufe in der Verwaltung, wenn man so einen Bachelor macht, BWL oder sowas, dass das auch schnell durch KI ersetzbar ist. Ein Dach wird nicht durch KI gedeckt oder eine Heizung installiert. Also da hat man einen sicheren, festen Arbeitsplatz.
0: Für Landrat Christian Tilsch ist eine Ausbildung deshalb nicht das Gegenmodell zum Studium. Vielmehr kann der praktische Weg auch später noch an die Hochschule führen.
4: Natürlich soll jeder, der ein Gymnasium besucht, auch studieren gehen können. Das soll ja gar nicht irgendwie was festlegen. Aber manchmal ist ja der Weg über die Praxis gar nicht schlecht. Man kann wunderbar zum Beispiel erstmal den Maurer lernen und anschließend Bauingenieur studieren. Dann hat man einen ganz anderen Praxisbezug und kann vor allen Dingen auch gut eine Unternehmensnachfolge antreten. Und nicht jeder macht einen Einserabschnitt. Insofern ist auch das eine Perspektive, die wir hier einfach zeigen wollen. Es muss nicht jeder zum Studium gehen. Es gibt auch tolles Handwerk, die Masse ist ganz, ganz vielfältig und wir brauchen natürlich im Alltag das Handwerk. Jeder geht zum Friseur, jeder hat mal ein kaputtes Auto, jeder hat mal was am Haus oder an der Wohnung. Überall wird es gebraucht und da gibt es Personalmangel.
0: Ob Ausbildung, duales Studium oder später die Übernahme eines eigenen Betriebs, die Berufsorientierungsveranstaltung soll zeigen, welche Möglichkeiten das Handwerk auch für Abiturienten bietet. Und für die Unternehmen geht es gleichzeitig darum, junge Menschen für Berufe zu gewinnen, in denen Nachwuchs dringend gebraucht wird.
5: Für Frauen in der Unternehmerwelt ist es nicht immer einfach, sich zu behaupten und die richtigen Kontakte zu knüpfen. Genau hier setzt die Regia an. Als größte Unternehmerinnenkonferenz Mitteldeutschlands bietet sie Unternehmerinnen und Frauen in Führungspositionen die Möglichkeit, sich auszutauschen, voneinander zu lernen und neue Netzwerke zu knüpfen. In diesem Jahr fand die Regia am 25. und 26. September im Domero Hotel in Dessau-Roßlau statt. Unter dem Motto, wo Frauen Zukunft gestalten, fanden sich zahlreiche Unternehmerinnen zusammen.
6: Netzwerken austauschen, supporten, unterstützen. Alles, was Frauen so untereinander mit unter Kommunikation und gegenseitiges Unterstützen verstehen.
7: Regia ist ein Raum, wo man, ein geschützter Raum, wo sich Frauen verbinden, Sichtbarkeit schaffen, vernetzen, im Prinzip auch Hilfeleistung stellen, sowohl was die eigene Dienstleistung betrifft oder das Produkt oder wie auch immer, aber auch niedrigschwelliger zu sagen, hey, ich bin einfach eine helfende Hand, ich habe ein offenes Ohr, also grundsätzlich dafür schaffen wir diese Netzwerke.
5: Regia steht für Region in Anhalt. Seit 2014 wandert sie von Ort zu Ort durch Mitteldeutschland und bringt das Netzwerk immer wieder in eine andere Region. 2 Tage lang stehen die Frauen und ihre Erfahrungen im Mittelpunkt. Das Programm ist dabei vielfältig gefüllt.
7: Es ist so, dass es viele unterschiedliche Impulse geben wird zu Themen wie Wechseljahren, zu Themen wie, was beschäftigt die Generation Z, auch das Thema, wie beschränken Filter eigentlich meine eigene Wahrnehmung, das Thema Funktionieren, auch Sachen Sichtbarkeit im Social-Media-Bereich, also von fachlich über einzelne Frauenthemen, sodass wir im Prinzip auch wirklich jeden abholen können.
5: Neu in diesem Jahr war unter anderem eine Podiumsdiskussion. Nach der Begrüßung der Teilnehmerinnen und den Grußworten von Eta Hachmann, der Sozialdezernentin der Stadt Dessau-Roßlau, kam eine Gesprächsrunde mit Frauen aus Wirtschaft, Kultur und Gesellschaft zusammen. Dabei ging es unter anderem um die Frage, welche Bedeutung Netzwerke für die Entwicklung einer Region haben.
8: Ich bin der Meinung, es gibt viel zu wenig Raum, wo Frauen sich austauschen können. Und ich glaube, das ist auch nochmal total wichtig, auch mal diesen individuellen Raum zu haben. Ich glaube, Frauen gucken schon auf Themen wie Führung, Organisationsentwicklung nochmal ganz anders als auch Männer. Und von daher ist es mal wichtig, sich untereinander darüber auch auszutauschen und zu vernetzen. Und das finde ich so wichtig daran. Und ich gebe meinen Vorrednerinnen recht, dass es eigentlich zu wenig Räume gibt, dass wir uns viel zu selten treffen. Und deshalb ist es wichtig, dass es so eine schöne Konferenz gibt.
5: Dass die Konferenz bei Unternehmerinnen und angehenden Unternehmerinnen auf großes Interesse stößt, zeigte auch die ausverkaufte Veranstaltung. Rund 90 Teilnehmerinnen waren in diesem Jahr dabei. Dabei ging es nicht nur um die Vorträge und Gespräche auf der Bühne. Ein wichtiger Teil der Regia war auch der persönliche Austausch untereinander.
6: Das kommt darauf an, was die Damen sich wünschen. Ne? Der eine möchte sein Produkt an den Markt bringen oder vermarkten. Die andere sucht vielleicht auch Personal. Der nächste möchte Informationen, damit er sich außerhalb der Regia auch mit anderen Unternehmen vernetzen kann oder verknüpfen kann sogar. Das ist ganz unterschiedlich. Da hat jeder so seine eigene Einstellung, die er dann dafür nutzt.
7: Eigene Agenda, ich glaube auch das Thema Mentorship. Ja, also einfach zu gucken, okay, wer ist denn da, wo ich hin will schon? Wer kann mir dabei helfen? Ja, die Fragen, die ich mir selber stelle, zu beantworten oder an wen kann ich meine Fragen auch außerhalb dahin richten, weil ja auch jeder wieder ein anderes Netzwerk. An jeder Frau hängt ja dennoch ein Netzwerk dran und Beziehungen schaden immer nur dem, der sie nicht hat, sage ich mal so. Von daher ist das, glaube ich, ein großes Thema und auch einfach neue Kontakte zu machen, ne? Sich sichtbar zu werden und auch niedrigschwellig zu schauen, unabhängig von, ich habe die Dienstleistung oder das Produkt, wo kann ich dir denn bei helfen? Also wirklich auch zu sagen, hey, ich habe, keine Ahnung, letzte Woche mir ein Lexware-Konto eingerichtet oder irgendwas oder ich will gerade auch einen Verein gründen. Wie mache ich das denn? Worauf muss ich denn achten? Also wirklich so eine ganz einfachen Fragen und die sind alle sehr willkommen hier. Und ich glaube, mit der ersten Kommunikation beginnt einfach das Netzwerk.
5: Die Regia bot den Unternehmerinnen damit Inspiration, neue Perspektiven und vor allem die Möglichkeit, sich miteinander zu vernetzen.
9: Am Morgen des 27. September grüßte noch einmal der Sommer. Bei strahlendem Sonnenschein lud Anhalt Sport zum 25. Walking-Tag an das Paul-Greifzu-Stadion ein. Von dort aus machten sich zahlreiche sportliche Bewohner der Bauhausstadt, ausgestattet mit Laufschuhen und Walkingstöcken, auf den Weg durch den vorderen und hinteren Tiergarten.
10: Ja, also der Walking-Tag hier im Paul-Greifzu-Stadion, jetzt seit 25 Jahren, ist sozusagen älter als ich selbst bin. Das ist schon was ganz Besonderes, wenn man da überlegt, was da seit einem Vierteljahrhundert auf die Beine gestellt wird. Und die Teilnehmerzahl heute bei dem besten Wetter hat es natürlich gezeigt, wird von Jahr zu Jahr immer Stück für Stückweise

0: mehr. Und ich finde es sehr beeindruckend, dass sowohl ältere Herrschaften als auch jetzt immer mehr jüngere Menschen sich für das Walken, Nordic Walking, Spazieren gehen begeistern können. Das ist wirklich sehr, sehr toll.
1: Bei spätsommerlichem Ambiente bot die Veranstaltung eine schöne Gelegenheit, aktiv in die neue Jahreszeit zu starten und gemeinsam die Freude an Bewegung in der Natur zu erleben. Nach einer kurzen Aufwärmrunde hieß es dann, Stöcke schnappen und los. Auf zwei schönen Strecken über 4 und 9 Kilometer ging es durch den Tiergarten. Wie immer konnte jeder ohne Anmeldung und kostenfrei mitmachen und sich am Ende auch über tolle Preise freuen.
0: Uns ist auch ganz wichtig, dass die Hürde am Teilnehmen so gering wie möglich ist. Deshalb machen wir keine ewige Anmeldung oder Teilnahmegebühr, sondern man kann einfach hinkommen, mitmachen und wird dann am Ende auch noch reich beschenkt. Also jeder bekommt was zu trinken, kostenfrei. Dann haben wir immer kleine Präsente. In diesem Jahr hatten wir eine kleine schöne Tasche, einen Beutel. Der ist schön bedruckt mit unserer Bauerstadt Dessau und den Wahrzeichen der Stadt. Dann gab es alternativ auch noch einen kleinen Regencape. Und dann gibt es ja auch noch den Bonus für die Krankenkassenhefte. Kann man sich dann von der jeweiligen Krankenkasse durch das Bonusprogramm auch noch ein paar Euro zurückholen. Das heißt, man muss nichts bezahlen und wird aber reichlich beschenkt. Das ist, glaube ich, für jeden Teilnehmer nochmal ein toller Anreiz, bei so einem tollen Wetter nicht nur sich sportlich zu betätigen, sondern auch noch beschenkt zu werden.
1: Neben den tollen Preisen wartete auf die Teilnehmer aber noch eine ganz besondere Überraschung. Im Dezember bringt Anhalt Sport erneut ein internationales Sportevent in die Anhalt Arena. Wer dieses Highlight auf keinen Fall verpassen möchte, für den hat sich die Teilnahme an dem Walking-Tag gleich doppelt gelohnt.
0: Also wir haben nicht nur den Beutel und das Regencape, sondern wir haben auch noch einen Rabattgutschein von 40% für das internationale Breakdance-Contest in der Anhalt Arena am 5. Dezember. Dort kommen wieder Weltklasse-Breakdancer aus der ganzen Welt, unter anderem der Vize-Olympiasieger kommt nach Dessau. Und am 5. Dezember dann in der Anhalt Arena findet der Breakdance-Contest Dancing Dessau statt. Und jeder, der heute hier mitgelaufen ist, kann sich dann auch noch über ermäßigte Tickets freuen.
1: Walking und Nordic Walking gehören in Dessau-Roßlau längst zum festen Breitensport. Seit 25 Jahren lockt der Walking-Tag zahlreiche Teilnehmer in die Natur. Und bei all den positiven Effekten für Körper und Ausdauer darf ein ganz besonderer Aspekt nicht fehlen. Bewegung an der frischen Luft macht einfach Spaß. Genau das macht den Walking-Tag seit so vielen Jahren zu einem beliebten Treffpunkt für Sportbegeisterte jeden Alters.

Hallo und herzlich willkommen zur neuesten Ausgabe von Zeitnah hier auf RAN 1. Am 29. September ereignete sich im Bereich des Bahnhofs Zerbst ein Unfall, bei dem eine Person tödlich verletzt wurde. Nach derzeitigem Ermittlungsstand befand sich gegen 10.45 Uhr eine Person im Bereich der Bahngleise, als sie von einem einfahrenden Zug erfasst wurde. Dabei erlitt die Person so schwere Verletzungen, dass sie noch an der Unfallstelle verstarb. Bei dem Verstorbenen handelte es sich um einen 64-jährigen Mann aus dem Landkreis Anhalt-Bitterfeld. Die evangelische Auferstehungsgemeinde Dessau-Siedlung lud am 20. September zum 27. Anhaltischen Obst- und Umwelttag ein. Unter dem Motto Klimawandel, kommen wir gehen in den Garten, gab es einen Vortrag zur Klimaanpassung im Kleingarten, ein Musical, ein Kinderprogramm und eine andere.

0: Beispiel den eine Weltladen hier in Dessau, dann den Heimatverein, dann haben wir die sogenannte 1-Dollar-Brille, jetzt muss ich mal gucken, damit ich hier nichts vergesse. Dann haben wir einen Vortrag Klimaanpassung im Kleingarten. Da kommt das Motto her, komm, wir gehen in den Garten. Weil ich finde, dass der Garten ja auch so neu entdeckt wurde. Ne? Auch junge Menschen sagen, lasst uns einen Schrebergarten mieten oder so, jeweils höre ich das. Dann haben wir noch den Kinderzirkus Raxli Faxli. Und wir haben nachher um 16 Uhr ein Kindermusical. Wir haben noch mehrere Stände. Wir haben eine Imkerin noch hier. Jetzt muss ich mal gucken, ob wir alles haben. Wir haben auch einen Infostand vom Uber. Wir haben die Bürgerinitiative Pro Elbe hier. Wir haben einen Obstsortenbestimmer hier. Also es ist ein kunterbuntes Programm. Wir freuen uns auch sehr auf das Musical der evangelischen Grundschule. Da geht es um David und Goliath. Eine biblische Geschichte, die jeder kennt, hoffentlich.
1: Neben den zahlreichen regionalen Informations- und Verkaufsständen, darunter eine ortsansässige Imkerin mit frischem Honig, gab es auch einige Stände mit Produkten, die einen weiteren Weg hinter sich hatten. Doch das Besondere dabei war, alle Artikel stammen aus dem fairen Handel. Mit dem Umwelttag möchte man vor allem darauf aufmerksam machen, welche Folgen der Klimawandel hier in der Region und darüber hinaus mit sich bringt.
0: Ja, Klimawandel ist ja verstehen wir primär immer unter dem Aspekt, dass wie in diesem Sommer nicht ausreichend Regen ist, wir merken, dass sich sehr viel verschoben hat im klimatischen Befinden, dass wir mit Dürreperioden rechnen müssen, dass die Flüsse nicht ausreichend Wasser haben und so weiter. Oder es gibt eben zu viel Wasser, zu viel Sonne, was auch immer. Und dann merken wir ja sehr deutlich, da hat sich unheimlich was verschoben. Zumal, wenn ich mich an meine eigene Kindheit erinnere, war das wirklich tatsächlich anders. Und Klimawandel oder Klimakrise ist ja so ein Wort, was vieles sozusagen umfasst.
1: Auch für die Kirche ist der Klimawandel ein wichtiges Thema. Dabei geht es nicht nur um den Schutz unserer Umwelt, sondern auch um das gesellschaftliche Miteinander, das zunehmend auseinanderzubrechen droht. Deshalb ist es wichtig, wieder miteinander ins Gespräch zu kommen, einander zuzuhören und gemeinsam nach Lösungen zu suchen.
0: Wir sind in einem Klimawechsel, was die Natur, was die Schöpfung angeht, das ist das eine. Und hören heute Worte aus dem ersten Buch Mose im zweiten Kapitel, wo Gott uns Menschen in den Garten Eden pflanzt. Aber auf der anderen Seite merken wir auch einen deutlichen Klimawandel, der unser Miteinander begreift. Das ist also durchaus mit gemeint. Wir merken, dass wir jetzt auch nach der Wahl in Sachsen-Anhalt in einer ganz anderen Situation sind. Sehr viele Menschen sind, was ich sehr erstaunlich finde, sehr sprachlos geworden. Und wir sind natürlich sprachlos, was sozusagen die Wählerinnen und Wähler letztendlich, was der Wählerinnenwille war. Aber ich merke, dass wir nicht ins Gespräch kommen. Und das meint auch Klimawandel im übertragenen Sinne, dass wir natürlich wieder für unser Klima sorgen müssen, für unser Miteinander, für unser gemeinsames am Tisch sitzen. Und natürlich können wir unterschiedliche Überzeugungen haben. Aber uns ist mitgegeben im Schöpfungsauftrag Gottes, dass wir diese Erde bebauen und bewahren sollen. Bebauen, das ist jetzt mal, sage ich jetzt mal, in der Landwirtschaft, im Garten und so weiter. Deshalb das ist ja unser kleines Paradies, der Garten, danach fragten Sie. Aber auf der anderen Seite, bewahren heißt auch bewahren unsere Gemeinschaft, unsere Schöpfungsgemeinschaft, unser Miteinander. Und dass da nicht plötzlich Gewalt und Misstrauen und so weiter obsiegen. Deshalb also ein umfassendes Thema, was uns durch das biblische Wort gegeben ist.
1: Die Gemeinde freut sich über die zahlreichen Besucher. Ein besonderer Dank galt allen, die mit selbstgebackenem Kuchen und tatkräftiger Unterstützung zum Gelingen des Festes beigetragen haben. Durch die vielen helfenden Hände wurde das Fest zu einem schönen und gelungenen Erlebnis. Der Obst- und Umwelttag bot Raum für Begegnungen und gute Gespräche, regte aber auch zum Nachdenken und zum Austausch über wichtige Themen an. Die Dessau Volleys blickten auf ein erfolgreiches Wochenende zurück. Die erste Männermannschaft gewann in der 3. Liga Nord sowohl gegen die VG Halstenbek-Pinneberg als auch gegen den Kieler TV 2 souverän mit 3:0 und führten damit die Tabelle mit 3 Siegen und 9:0 Sätzen an. Historisch wurde es bei den Damen. Nach 23 Jahren bestritt wieder ein Dessauer Frauenteam ein Heimspiel in der Regionalliga.
2: gegen den Mazzana VC setzt

0: setzten sich die Volleys nach zwei knappen ersten Sätzen mit 3:1 durch. Eine 0:3 Niederlage musste dagegen die zweite Männermannschaft gegen den SV Ludwigsrenn hinnehmen. Auch der Nachwuchs überzeugte. Die U16-Mädchen feierten in der Spielgemeinschaft mit Schönebeck ihren ersten Sieg. Die U20-Jungen holten den Turniersieg, während die Volleys 2 bei den Damen den zweiten Platz hinter dem USC Magdeburg belegten. Nachdem bereits die meisten Sportarten wieder ihren Spielbetrieb aufgenommen haben, war es nun auch endlich in der zweiten Floorball-Bundesliga soweit. Die PSV Black Wolves Dessau empfing am vergangenen Samstag die USV Halle Saalebiber in der Sporthalle in Kochstedt. Über 130 Zuschauer ließen sich das besondere Sachsen-Anhalt-Derby nicht entgehen.
1: Wie kann man in eine neue Saison besser starten als direkt mit einem Derby? Die Dessauer Floorballer des PSV 90 empfingen zum ersten Spieltag der zweiten Floorball-Bundesliga Südost die USV Halle Saalebiber. Das Landesduell bringt immer richtig viel Spannung mit. In der vergangenen Saison zogen die Black Wolves in beiden Begegnungen den kürzeren und wollten nun endlich wieder gegen die Saalestädter punkten. 134 Zuschauer verfolgten das Sachsen-Anhalt-Derby und sahen gleich, dass die Gäste etwas besser in die Partie fanden. In der fünften Minute war es Jonas Knofee, der den ersten Treffer für die Hallenser erzielte. Nach 11 gespielten Minuten kam dann die Antwort der Hausherren. Lennox Düben kam über links außen und machte es alleine, der Ausgleich für die Black Wolves. Das Spiel blieb im Verlauf des ersten Drittels weiterhin spannend und unterhaltsam, aber Treffer gab es zunächst keine mehr. Im zweiten Durchgang brauchten die Jungs aus der Bauhausstadt dann keine 2 Minuten, um erstmals die Führung zu übernehmen. Lou Gensch nochmal rüber zu Jeremy Beil und der machte es. 2:1 für die Dessauer. In der sechsten Minute war es dann ein richtig schöner Treffer von Justin Düben, der die Black Wolves mit 3:1 in Front brachte. Die Saalebiber ließen sich aber nicht so leicht abschütteln. Erst Janosch Fuchs mit dem Anschlusstreffer und in der 19. Minute dann Bruno Mann, der wieder alles auf Anfang stellte. Mit dem Stand von 3:3 ging es also in den letzten Durchgang. Und wieder brauchten die Hausherren hier keine 2 Minuten bis zum Torerfolg. Maxim Kompera war es, der die Halle zum Jubeln brachte. Es sah sehr gut aus für die Hausherren. Zwar verpassten sie es, ihren Vorsprung auszubauen, dafür stand man hinten sicher. Die letzten Sekunden der Partie liefen bereits und alles sah nach einem Heimsieg der Black Wolves aus. 8 Sekunden vor Schluss nahm sich Hallenser Jonas Knofe nochmal ein Herz und probierte es aus der Distanz mit Erfolg. Der Ausgleich nur wenige Momente vor dem Ende. Bitter für die Black Wolves. Damit ging es also in die Verlängerung und ein Golden Goal entschied diese Begegnung. In der dritten Minute der Overtime war es dann Janosch Fuchs, der das Spiel für die Saalebiber entschied. Die Auswärtsfans konnten jubeln. 2 Punkte für Halle und nur einer für Dessau. Eine ärgerliche Niederlage für die Black Wolves, die im letzten Drittel nur wenige Sekunden von einem Sieg entfernt waren. Wertvollster Spieler bei den Gästen wurde Vincent Bachmann und auf der Seite der Hausherren Tom Schur. Christian Hoffmann, der neue Mann an der Seitenlinie der Dessauer Floorballer, kam nach der Partie vor unsere Kamera.
2: Na, im ersten Moment natürlich bedrückt die Stimmung, weil so eine Niederlage in Verlängerung tut natürlich weh. Aber da müssen wir uns größtenteils an die eigene Nase fassen, weil es sind unsere Fehler, die uns hier das Spiel heute gekostet hat und die 3 Punkte gekostet haben. Wenn wir unsere Fehler nicht machen, dann schießt Halle hier heute nicht viele Tore und dann gehen wir hier heute auch als Sieger raus. Müssen wir an uns arbeiten.
1: Der Cheftrainer, der zur neuen Saison das Amt von Sascha Marquardt übernommen hatte, blickt nun optimistisch auf die anstehenden Spiele. Am 3. Oktober geht es zum Pokalspiel beim UHC Elster. Am 10. Oktober müssen die Black Wolves auswärts in Thüringen beim FC Rennsteig Avalanche ran. Das nächste Heimspiel wird dann am 24.10. um 18 Uhr in der Sporthalle in Kochstedt ausgetragen. Dann trifft man auf den UHC Döbeln.
0: Die Stadt Zerbst lädt zur diesjährigen Festveranstaltung zur Ehrung verdienter Bürger am Freitag, den 2.

0: Oktober um 17 Uhr in die Stadthalle ein. Im Rahmen der Veranstaltung werden die Ehrenamtspreise und Verdienstmedaillen der Stadt Selbst-Anhalt verliehen. Mit den Auszeichnungen würdigte die Stadt Menschen, die sich in besonderer Weise für das Gemeinwohl engagieren und mit ihrem ehrenamtlichen Einsatz das gesellschaftliche Leben in Zerbst bereichern. Und das waren die aktuellen Nachrichten hier bei Zeitnah. Jetzt folgt noch das Wetter sowie die Meldungen aus der Region. Morgen begrüßt Sie meine Kollegin Zoe Müller. Bis dahin haben Sie noch eine schöne Zeit und auf Wiedersehen.
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Morgen wird es mit bis zu 19 Grad wieder kühler als an den Vortagen. Der Himmel bleibt überwiegend bewölkt, es ist jedoch nicht mit Regen zu rechnen. Dazu weht ein schwacher Nordwind. Das Wetter am Wochenende bleibt ähnlich, wobei vereinzelt die Sonne zu sehen ist.

0: Abitur und dann Studium. Für viele Gymnasiasten scheint das der klassische Weg zu sein. Doch auch eine Ausbildung im Handwerk kann für Abiturienten interessante Perspektiven bieten. Genau dafür haben am Mittwoch am Paul-Gerhardt-Gymnasium in Gräfenhainichen 15 Unternehmen ihre Ausbildungs- und Karrieremöglichkeiten vorgestellt. Vom Schornsteinfeger über Kfz- und Elektroberufe bis hin zu Holzbau, Zahntechnik und Hörakustik. Die Schülerinnen und Schüler konnten sich direkt bei regionalen Unternehmen über Ausbildung und Karriere informieren. Die Berufsorientierung beginnt am Paul-Gerhardt-Gymnasium allerdings schon deutlich früher und zieht sich durch mehrere Klassenstufen.
1: Wir haben uns für das Berufswahlsiegel ja extra auch beworben und fangen in der 5. Klasse tatsächlich schon an, Berufsorientierung auch anzustreben. Da geht es über Traumberufe in der 5. Klasse. Dann machen wir einen Rundgang mit VR-Brillen über Berufswünsche in der 8. Klasse, begleiten ganz intensiv das Praktikum dann in der 9. Klasse, was ja auch vom Lehrplan her gefordert ist. In der 10. Klasse geht unsere Schule immer zur Vokatiummesse, sodass die Schüler also auch dort schon Möglichkeiten haben, sich zu entscheiden, in welche Richtung sie gerne gehen möchten. Und dann haben wir in der 11. Klasse tatsächlich ganz große Berufs- und Studienorientierungstage, 3 Stück am Tag oder in der Woche, wo es also darum geht, wirklich einmal auch an die Uni zu gehen und Schnupperstudium zu machen, aber halt auch, da haben wir auch dann noch eine andere Messe hier, wo also Firmen aus der Region kommen. Und das also zieht sich bei uns von 5 bis 12 im Grunde genommen durch, die Berufsorientierung.
0: Denn nicht alle Schülerinnen und Schüler wollen nach dem Abitur an eine Universität. Auch das Handwerk bietet Ausbildungswege, Weiterbildung und sogar duale Studiengänge.
1: Eine ganze Reihe von Schülern gibt, die auch während des Praktikums schon in das Handwerk hineinschnuppern. Und Handwerk hat ja auch Berufe, die, glaube ich, den Schülern gar nicht so bekannt sind und die sicherlich auch viele Interessen abbilden. Und deswegen bin ich sehr gespannt, wie es angenommen wird. Ich habe mich ja jetzt auch schon so ein bisschen umgeguckt. Es gibt ja auch viele Berufe, in denen halt auch ein duales Studium denkbar und möglich ist. Und das ist auch eine Richtung, die immer beliebter wird, weil die jungen Menschen natürlich gerne auch schnell Geld verdienen möchten und dieses duale Studium bietet da natürlich auch eine Option. Und ihnen einfach ihre Möglichkeiten zu zeigen, auch im Bereich Handwerk, ist wichtig. Und ich denke, wir alle brauchen ja Handwerk jeden Tag. Also.
0: Ein Beispiel dafür ist das Schornsteinfegerhandwerk. Der Beruf hat längst nicht mehr nur mit Kehrbesen und Schornsteinen zu tun.
2: Der Beruf umfasst einmal das traditionelle Handwerk, also das Schornsteinekehren, was auch teilweise noch schmutzig ist. Ja, aber auch sehr viel neue Technik, Messung an Gas- und Ölheizung. Unsere Lehrlinge, zweites Lehrjahr, die werden schon auf Wärmepumpen eingestellt, also dass der Service an Wärmepumpen durchgeführt werden kann. Das ist ja momentan das ganz große Problem in Deutschland, dass die reinen Fachleute fehlen. Ja, und also es geht mehr nachher in die Richtung Technik.
0: Und das Interesse am Handwerk wächst nach Angaben der Handwerkskammer. Gleichzeitig fehlt den Betrieben weiterhin Nachwuchs.
3: Wir haben seit 2, 3 Jahren steigende Zahlen an Auszubildenden im Kammerbezirk. Wir decken noch nicht den Bedarf unserer Betriebe, also das schaffen wir nicht, aber wir haben stetig wachsende Anfragen und Auszubildende im Kammerbezirk. Da gibt es sicherlich mehrere Gründe dafür. Ein Grund ist aus meiner Sicht KI. Bei jungen Leuten spricht sich rum, dass viele Berufe in der Verwaltung, wenn man so einen Bachelor macht, BWL oder sowas, dass das auch schnell durch KI ersetzbar ist. Ein Dach wird nicht durch KI gedeckt oder eine Heizung installiert. Also da hat man einen sicheren, festen Arbeitsplatz.
0: Für Landrat Christian Tilsch ist eine Ausbildung deshalb nicht das Gegenmodell zum Studium. Vielmehr kann der praktische Weg auch später noch an die Hochschule führen.
4: Natürlich soll jeder, der ein Gymnasium besucht, auch studieren gehen können. Das soll ja gar nicht irgendwie was festlegen. Aber manchmal ist ja der Weg über die Praxis gar nicht schlecht. Man kann wunderbar zum Beispiel erstmal den Maurer lernen und anschließend Bauingenieur studieren. Dann hat man einen ganz anderen Praxisbezug und kann vor allen Dingen auch gut eine Unternehmensnachfolge antreten. Und nicht jeder macht einen Einserabschnitt. Insofern ist auch das eine Perspektive, die wir hier einfach zeigen wollen. Es muss nicht jeder zum Studium gehen. Es gibt auch tolles Handwerk, die Masse ist ganz, ganz vielfältig und wir brauchen natürlich im Alltag das Handwerk. Jeder geht zum Friseur, jeder hat mal ein kaputtes Auto, jeder hat mal was am Haus oder an der Wohnung. Überall wird es gebraucht und da gibt es Personalmangel.
0: Ob Ausbildung, duales Studium oder später die Übernahme eines eigenen Betriebs, die Berufsorientierungsveranstaltung soll zeigen, welche Möglichkeiten das Handwerk auch für Abiturienten bietet. Und für die Unternehmen geht es gleichzeitig darum, junge Menschen für Berufe zu gewinnen, in denen Nachwuchs dringend gebraucht wird.
5: Für Frauen in der Unternehmerwelt ist es nicht immer einfach, sich zu behaupten und die richtigen Kontakte zu knüpfen. Genau hier setzt die Regia an. Als größte Unternehmerinnenkonferenz Mitteldeutschlands bietet sie Unternehmerinnen und Frauen in Führungspositionen die Möglichkeit, sich auszutauschen, voneinander zu lernen und neue Netzwerke zu knüpfen. In diesem Jahr fand die Regia am 25. und 26. September im Domero Hotel in Dessau-Roßlau statt. Unter dem Motto, wo Frauen Zukunft gestalten, fanden sich zahlreiche Unternehmerinnen zusammen.
6: Netzwerken austauschen, supporten, unterstützen. Alles, was Frauen so untereinander mit Unterkommunikation und gegenseitiges Unterstützen verstehen.
7: Regia ist ein Raum, wo man, ein geschützter Raum, wo sich Frauen verbinden, Sichtbarkeit schaffen, vernetzen, im Prinzip auch Hilfeleistung stellen, sowohl was die eigene Dienstleistung betrifft oder das Produkt oder wie auch immer, aber auch niedrigschwelliger zu sagen, hey, ich bin einfach eine helfende Hand, ich habe ein offenes Ohr, also grundsätzlich dafür schaffen wir diese Netzwerke.
5: Regia steht für Region in Anhalt. Seit 2014 wandert sie von Ort zu Ort durch Mitteldeutschland und bringt das Netzwerk immer wieder in eine andere Region. 2 Tage lang stehen die Frauen und ihre Erfahrungen im Mittelpunkt. Das Programm ist dabei vielfältig gefüllt.
7: Es ist so, dass es viele unterschiedliche Impulse geben wird zu Themen wie Wechseljahren, zu Themen wie, was beschäftigt die Generation

0: Set, auch das Thema, wie, ich sag mal, wie beschränken Filter eigentlich meine eigene Wahrnehmung, das Thema Funktionieren, auch Sachen Sichtbarkeit im Social-Media-Bereich, also von fachlich über einzelne Frauenthemen, sodass wir im Prinzip auch wirklich jeden abholen können.
1: Neu in diesem Jahr war unter anderem eine Podiumsdiskussion. Nach der Begrüßung der Teilnehmerinnen und den Grußworten von Eta Hachmann, der Sozialdezernentin der Stadt Dessau-Roßlau, kam eine Gesprächsrunde mit Frauen aus Wirtschaft, Kultur und Gesellschaft zusammen. Dabei ging es unter anderem um die Frage, welche Bedeutung Netzwerke für die Entwicklung einer Region haben.
2: Ich bin der Meinung, es gibt viel zu wenig Raum, wo Frauen sich austauschen können. Und ich glaube, das ist auch nochmal total wichtig, auch mal diesen individuellen Raum zu haben. Ich glaube, Frauen gucken schon auf Themen wie Führung, Organisationsentwicklung nochmal ganz anders als auch Männer. Und von daher ist es mal wichtig, sich untereinander darüber auch auszutauschen und zu vernetzen. Und das finde ich so wichtig daran. Und ich gebe meinen Vorrednerinnen recht, dass es eigentlich zu wenig Räume gibt, dass wir uns viel zu selten treffen. Und deshalb ist es wichtig, dass es so eine schöne Konferenz gibt.
1: Dass die Konferenz bei Unternehmerinnen und angehenden Unternehmerinnen auf großes Interesse stößt, zeigte auch die ausverkaufte Veranstaltung. Rund 90 Teilnehmerinnen waren in diesem Jahr dabei. Dabei ging es nicht nur um die Vorträge und Gespräche auf der Bühne, ein wichtiger Teil der Regia war auch der persönliche Austausch untereinander.
3: Das kommt darauf an, was die Damen sich wünschen. Ne? Der eine möchte sein Produkt an den Markt bringen oder vermarkten. Die andere sucht vielleicht auch Personal. Der nächste möchte Informationen, damit er sich außerhalb der Regia auch mit anderen Unternehmen vernetzen kann oder verknüpfen kann sogar. Das ist ganz unterschiedlich. Da hat jeder so seine eigene Einstellung, die er dann dafür nutzt.
0: Eigene Agenda, ich glaube auch das Thema Mentorship, ja, also einfach zu gucken, okay, wer ist denn da, wo ich hin will schon, wer kann mir dabei helfen, ja, die Fragen, die ich mir selber stelle, zu beantworten oder an wen kann ich meine Fragen auch außerhalb dahin richten, weil ja auch jeder wieder ein anderes Netzwerk, an jeder Frau hängt ja dennoch ein Netzwerk dran, und Beziehungen schaden immer nur dem, der sie nicht hat, sage ich mal so. Von daher ist das, glaube ich, ein großes Thema und auch einfach neue Kontakte zu machen, ne? Sich sichtbar zu werden, und auch niedrig schwellig zu schauen, unabhängig von, ich habe die Dienstleistung oder das Produkt, wo kann ich dir denn bei helfen? Also wirklich auch zu sagen, hey, ich habe keine Ahnung, letzte Woche mir ein Lexware-Konto eingerichtet oder irgendwas oder ich will gerade auch einen Verein gründen. Wie mache ich das denn? Worauf muss ich denn achten? Also wirklich so eine ganz einfachen Fragen und die sind alle sehr willkommen hier. Und ich glaube, mit der ersten Kommunikation beginnt einfach das Netzwerken.
1: Die Regia bot den Unternehmerinnen damit Inspiration, neue Perspektiven und vor allem die Möglichkeit, sich miteinander zu vernetzen.
4: Am Morgen des 27. September grüßte noch einmal der Sommer. Bei strahlendem Sonnenschein lud Anhalt Sport zum 25. Walking-Tag an das Paul-Greifzu-Stadion ein. Von dort aus machten sich zahlreiche sportliche Bewohner der Bauhausstadt, ausgestattet mit Laufschuhen und Walkingstöcken, auf den Weg durch den vorderen und hinteren Tiergarten.
5: Ja, also der Walking-Tag hier im Paul-Greifzu-Stadion, jetzt seit 25 Jahren, ist sozusagen älter als ich selbst bin. Das ist schon was ganz Besonderes, wenn man da überlegt, was da seit einem Vierteljahrhundert auf die Beine gestellt wird. Und die Teilnehmerzahl heute bei dem besten Wetter hat es natürlich gezeigt, wird von Jahr zu Jahr immer Stück für Stückweise mehr. Und ich finde es sehr beeindruckend, dass sowohl ältere Herrschaften als auch jetzt immer mehr jüngere Menschen sich für das Walken, Nordic Walking, Spazierengehen begeistern können. Das ist wirklich sehr, sehr toll.
4: Bei spätsommerlichem Ambiente bot die Veranstaltung eine schöne Gelegenheit, aktiv in die neue Jahreszeit zu starten und gemeinsam die Freude an Bewegung in der Natur zu erleben. Nach einer kurzen Aufwärmrunde hieß es dann, Stöcke schnappen und los. Auf zwei schönen Strecken über 4 und 9 Kilometer ging es durch den Tiergarten. Wie immer konnte jeder ohne Anmeldung und kostenfrei mitmachen und sich am Ende auch über tolle Preise freuen.
5: Uns ist auch ganz wichtig, dass die Hürde am Teilnehmen so gering wie möglich ist. Deshalb machen wir

0: keine ewige Anmeldung oder Teilnahmegebühr, sondern man kann einfach hinkommen, mitmachen und wird dann am Ende auch noch reich beschenkt. Also jeder bekommt was zu trinken, kostenfrei. Dann haben wir immer kleine Präsente. In diesem Jahr hatten wir eine kleine schöne Tasche, einen Beutel. Der ist schön bedruckt mit unserer Bauerstadt Dessau und den Wahrzeichen der Stadt. Dann gab es alternativ auch noch einen kleinen Regencape. Und dann gibt es ja auch noch den Bonus für die Krankenkassenhefte. Kann man sich dann von der jeweiligen Krankenkasse durch das Bonusprogramm auch noch ein paar Euro zurückholen. Das heißt, man muss nichts bezahlen und wird aber reichlich beschenkt. Das ist, glaube ich, für jeden Teilnehmer nochmal ein toller Anreiz, bei so einem tollen Wetter nicht nur sich sportlich zu betätigen, sondern auch noch beschenkt zu werden.
1: Neben den tollen Preisen wartete auf die Teilnehmer aber noch eine ganz besondere Überraschung. Im Dezember bringt Anhalt Sport erneut ein internationales Sportevent in die Anhalt Arena. Wer dieses Highlight auf keinen Fall verpassen möchte, für den hat sich die Teilnahme an dem Walking-Tag gleich doppelt gelohnt.
0: Also wir haben nicht nur den Beutel und das Regencape, sondern wir haben auch noch einen Rabattgutschein von 40% für das internationale Breakdance-Contest in der Anhalt Arena am 5. Dezember. Dort kommen wieder Weltklasse-Breakdancer aus der ganzen Welt, unter anderem der Vize-Olympiasieger kommt nach Dessau. Und am 5. Dezember dann in der Anhalt Arena findet der Breakdance-Contest Dancing Dessau statt. Und jeder, der heute hier mitgelaufen ist, kann sich dann auch noch über ermäßigte Tickets freuen.
1: Walking und Nordic Walking gehören in Dessau-Roßlau längst zum festen Breitensport. Seit 25 Jahren lockt der Walking-Tag zahlreiche Teilnehmer in die Natur. Und bei all den positiven Effekten für Körper und Ausdauer darf ein ganz besonderer Aspekt nicht fehlen. Bewegung an der frischen Luft macht einfach Spaß. Genau das macht den Walking-Tag seit so vielen Jahren zu einem beliebten Treffpunkt für Sportbegeisterte jeden Alters.

0: Hallo und herzlich willkommen zur neuesten Ausgabe von Zeitnah hier auf RAN 1. Am 29. September ereignete sich im Bereich des Bahnhofs Zerbst ein Unfall, bei dem eine Person tödlich verletzt wurde. Nach derzeitigem Ermittlungsstand befand sich gegen 10:45 Uhr eine Person im Bereich der Bahngleise, als sie von einem einfahrenden Zug erfasst wurde. Dabei erlitt die Person so schwere Verletzungen, dass sie noch an der Unfallstelle verstarb. Bei dem Verstorbenen handelte es sich um einen 64-jährigen Mann aus dem Landkreis Anhalt-Bitterfeld. Die evangelische Auferstehungsgemeinde Dessau-Siedlung lud am 20. September zum 27. Anhaltischen Obst- und Umwelttag ein. Unter dem Motto Klimawandel, komm, wir gehen in den Garten, gab es einen Vortrag zur Klimaanpassung im Kleingarten, ein Musical, ein Kinderprogramm und eine Andacht. Außerdem stellten sich regionale Initiativen vor. Die Besucher konnten dabei bei Kaffee und Kuchen miteinander ins Gespräch kommen.
1: Klimawandel, komm, wir gehen in den Garten. Unter diesem Motto fand am 20. September der Anhaltische Obst- und Umwelttag statt. In diesem Jahr wird die 27. Auflage dieses besonderen Tages gefeiert und es dreht sich alles um Klima, Natur und Umweltschutz. Die evangelische Auferstehungsgemeinde Dessau-Siedlung lud auf die Wiese vor der Kirche am Fischereiweg 43 ein.
2: Wir feiern jetzt zuerst eine Andacht zum 27. Anhaltischen Obst- und Umwelttag. Und danach haben wir so verschiedene Vereine und Angebote zum

0: Beispiel den eine Weltladen hier in Dessau, dann den Heimatverein, dann haben wir die sogenannte Ein-Dollar-Brille, jetzt muss ich mal gucken, damit ich hier nichts vergesse. Dann haben wir einen Vortrag Klimaanpassung im Kleingarten. Da kommt das Motto her, komm, wir gehen in den Garten. Weil ich finde, dass der Garten ja auch so neu entdeckt wurde. Ne? Auch junge Menschen sagen, lasst uns einen Schrebergarten mieten oder so, jeweils höre ich das. Dann haben wir noch den Kinderzirkus Raxli Faxli. Und wir haben nachher um 16 Uhr ein Kindermusical. Wir haben noch mehrere Stände. Wir haben eine Imkerin noch hier. Jetzt muss ich mal gucken, ob wir alles haben. Wir haben auch einen Infostand vom Uber. Wir haben die Bürgerinitiative Pro Elbe hier. Wir haben einen Obstsortenbestimmer hier. Also es ist ein kunterbuntes Programm. Wir freuen uns auch sehr auf das Musical der evangelischen Grundschule. Da geht es um David und Goliath. Eine biblische Geschichte, die jeder kennt, hoffentlich.
1: Neben den zahlreichen regionalen Informations- und Verkaufsständen, darunter eine ortsansässige Imkerin mit frischem Honig, gab es auch einige Stände mit Produkten, die einen weiteren Weg hinter sich hatten. Doch das Besondere dabei war, alle Artikel stammen aus dem fairen Handel. Mit dem Umwelttag möchte man vor allem darauf aufmerksam machen, welche Folgen der Klimawandel hier in der Region und darüber hinaus mit sich bringt.
0: Ja, Klimawandel ist ja verstehen wir primär immer unter dem Aspekt, dass wie in diesem Sommer nicht ausreichend Regen ist, wir merken, dass sich sehr viel verschoben hat im klimatischen Befinden, dass wir mit Dürreperioden rechnen müssen, dass die Flüsse nicht ausreichend Wasser haben und so weiter. Oder es gibt eben zu viel Wasser, zu viel Sonne, was auch immer. Und da merken wir ja sehr deutlich, da hat sich unheimlich was verschoben. Zumal, wenn ich mich an meine eigene Kindheit erinnere, war das wirklich tatsächlich anders. Und Klimawandel oder Klimakrise ist ja so ein Wort, was vieles sozusagen umfasst.
1: Auch für die Kirche ist der Klimawandel ein wichtiges Thema. Dabei geht es nicht nur um den Schutz unserer Umwelt, sondern auch um das gesellschaftliche Miteinander, das zunehmend auseinanderzubrechen droht. Deshalb ist es wichtig, wieder miteinander ins Gespräch zu kommen, einander zuzuhören und gemeinsam nach Lösungen zu suchen.
0: Wir sind in einem Klimawechsel, was die Natur, was die Schöpfung angeht, das ist das eine, und hören heute Worte aus dem ersten Buch Mose im zweiten Kapitel, wo Gott uns Menschen in den Garten Eden pflanzt. Aber auf der anderen Seite merken wir auch einen deutlichen Klimawandel, der unser Miteinander begreift. Das ist also durchaus mit gemeint. Wir merken, dass wir jetzt auch nach der Wahl in Sachsen-Anhalt in einer ganz anderen Situation sind. Sehr viele Menschen sind, was ich sehr erstaunlich finde, sehr sprachlos geworden. Und wir sind natürlich sprachlos, was sozusagen die Wählerinnen und Wähler letztendlich, was der Wählerinnenwille war. Aber ich merke, dass wir nicht ins Gespräch kommen. Und das meint auch Klimawandel im übertragenen Sinne, dass wir natürlich wieder für unser Klima sorgen müssen, für unser Miteinander, für unser gemeinsames am Tisch sitzen. Und natürlich können wir unterschiedliche Überzeugungen haben. Aber uns ist mitgegeben im Schöpfungsauftrag Gottes, dass wir diese Erde bebauen und bewahren sollen. Bebauen, das ist jetzt mal, sage ich jetzt mal, in der Landwirtschaft, im Garten und so weiter. Deshalb das ist ja unser kleines Paradies, der Garten, danach fragten Sie. Aber auf der anderen Seite, bewahren heißt auch bewahren unsere Gemeinschaft, unsere Schöpfungsgemeinschaft, unser Miteinander. Und dass da nicht plötzlich Gewalt und Misstrauen und so weiter obsiegen. Deshalb also ein umfassendes Thema, was uns durch das biblische Wort gegeben ist.
1: Die Gemeinde freut sich über die zahlreichen Besucher. Ein besonderer Dank galt allen, die mit selbstgebackenem Kuchen und tatkräftiger Unterstützung zum Gelingen des Festes beigetragen haben. Durch die vielen helfenden Hände wurde das Fest zu einem schönen und gelungenen Erlebnis. Der Obst- und Umwelttag bot Raum für Begegnungen und gute Gespräche, regte aber auch zum Nachdenken und zum Austausch über wichtige Themen an.
2: Die Dessau Volleys blickten auf ein erfolgreiches Wochenende zurück. Die erste Männermannschaft gewann in der 3. Liga Nord sowohl gegen die VG Halstenbek-Pinneberg als auch gegen den Kieler TV 2 souverän mit 3:0 und führten damit die Tabelle mit 3 Siegen und 9:0 Sätzen an. Historisch wurde es bei den Damen. Nach 23 Jahren bestritt wieder ein Dessauer Frauenteam ein Heimspiel in der Regionalliga. Gegen den Mazzana VC setzt

0: kämpften sich die Volleys nach zwei knappen ersten Sätzen mit 3:1 durch. Eine 0:3-Niederlage musste dagegen die zweite Männermannschaft gegen den SV Ludwig-Renn hinnehmen. Auch der Nachwuchs überzeugte. Die U16-Mädchen feierten in der Spielgemeinschaft mit Schönebeck ihren ersten Sieg. Die U20-Jungen holten den Turniersieg, während die Volleys 2 bei den Damen den zweiten Platz hinter dem USC Magdeburg belegten. Nachdem bereits die meisten Sportarten wieder ihren Spielbetrieb aufgenommen haben, war es nun auch endlich in der zweiten Floorball-Bundesliga soweit. Die PSV Black Wolves Dessau empfingen am vergangenen Samstag die USV Halle Saalebiber in der Sporthalle in Kochstedt. Über 130 Zuschauer ließen sich das besondere Sachsen-Anhalt-Derby nicht entgehen.
1: Wie kann man in eine neue Saison besser starten als direkt mit einem Derby? Die Dessauer Floorballer des PSV 90 empfingen zum ersten Spieltag der zweiten Floorball-Bundesliga Südost die USV Halle Saalebiber. Das Landesduell bringt immer richtig viel Spannung mit. In der vergangenen Saison zogen die Black Wolves in beiden Begegnungen den kürzeren und wollten nun endlich wieder gegen die Saalestädter punkten. 134 Zuschauer verfolgten das Sachsen-Anhalt-Derby und sahen gleich, dass die Gäste etwas besser in die Partie fanden. In der fünften Minute war es Jonas Knofe, der den ersten Treffer für die Hallenser erzielte. Nach 11 gespielten Minuten kam dann die Antwort der Hausherren. Lennox Düben kam über links außen und machte es alleine, der Ausgleich für die Black Wolves. Das Spiel blieb im Verlauf des ersten Drittels weiterhin spannend und unterhaltsam, aber Treffer gab es zunächst keine mehr. Im zweiten Durchgang brauchten die Jungs aus der Bauhausstadt dann keine 2 Minuten, um erstmals die Führung zu übernehmen. Lou Gensch nochmal rüber zu Jeremy Beil und der machte es. 2:1 für die Dessauer. In der 6. Minute war es dann ein richtig schöner Treffer von Justin Düben, der die Black Wolves mit 3:1 in Front brachte. Die Saalebiber ließen sich aber nicht so leicht abschütteln. Erst Janosch Fuchs mit dem Anschlusstreffer und in der 19. Minute dann Bruno Mann, der wieder alles auf Anfang stellte. Mit dem Stand von 3:3 ging es also in den letzten Durchgang. Und wieder brauchten die Hausherren hier keine 2 Minuten bis zum Torerfolg. Maxim Kompera war es, der die Halle zum Jubeln brachte. Es sah sehr gut aus für die Hausherren. Zwar verpassten sie es, ihren Vorsprung auszubauen, dafür stand man hinten sicher. Die letzten Sekunden der Partie liefen bereits und alles sah nach einem Heimsieg der Black Wolves aus. 8 Sekunden vor Schluss nahm sich Hallenser Jonas Knofe nochmal ein Herz und probierte es aus der Distanz mit Erfolg. Der Ausgleich nur wenige Momente vor dem Ende. Bitter für die Black Wolves. Damit ging es also in die Verlängerung und ein Golden Goal entschied diese Begegnung. In der 3. Minute der Overtime war es dann Janosch Fuchs, der das Spiel für die Saalebiber entschied. Die Auswärtsfans konnten jubeln. 2 Punkte für Halle und nur einer für Dessau. Eine ärgerliche Niederlage für die Black Wolves, die im letzten Drittel nur wenige Sekunden von einem Sieg entfernt waren. Wertvollster Spieler bei den Gästen wurde Vincent Bachmann und auf der Seite der Hausherren Tom Schur. Christian Hoffmann, der neue Mann an der Seitenlinie der Dessauer Floorballer, kam nach der Partie vor unsere Kamera.
2: Na, im ersten Moment natürlich bedrückt die Stimmung, weil so eine Niederlage in Verlängerung tut natürlich weh. Aber da müssen wir uns größtenteils an die eigene Nase fassen, weil es sind unsere Fehler, die uns hier das Spiel heute gekostet haben, die 3 Punkte gekostet haben. Wenn wir unsere Fehler nicht machen, dann schießt Halle hier heute nicht viele Tore und dann gehen wir hier heute auch als Sieger raus. Müssen wir an uns arbeiten.
1: Der Cheftrainer, der zur neuen Saison das Amt von Sascha Marquardt übernommen hatte, blickt nun optimistisch auf die anstehenden Spiele. Am 3. Oktober geht es zum Pokalspiel beim UHC Elster. Am 10. Oktober müssen die Black Wolves auswärts in Thüringen beim FC Rennsteig Avalanche ran. Das nächste Heimspiel wird dann am 24.10. um 18 Uhr in der Sporthalle in Kochstedt ausgetragen. Dann trifft man auf den UHC Döbeln.
0: Die Stadt Zerbst lädt zur diesjährigen Festveranstaltung zur Ehrung verdienter Bürger am Freitag, den 2. Oktober um 17 Uhr in die Stadthalle ein. Im Rahmen der Veranstaltung werden die Ehrenamtspreise und Verdienstmedaillen der Stadt Selbst-Anhalt verliehen. Mit den Auszeichnungen würdigte die Stadt Menschen, die sich in besonderer Weise für das Gemeinwohl engagieren und mit ihrem ehrenamtlichen Einsatz das gesellschaftliche Leben in Zerbst bereichern. Und das waren die aktuellen Nachrichten hier bei Zeitnah. Jetzt folgt noch das Wetter sowie die Meldungen aus der Region. Morgen begrüßt Sie meine Kollegin Zoe Müller. Bis dahin haben Sie noch eine schöne Zeit und auf Wiedersehen.
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0: Morgen wird es mit bis zu 19 Grad wieder kühler als an den Vortagen. Der Himmel bleibt überwiegend bewölkt, es ist jedoch nicht mit Regen zu rechnen. Dazu weht ein schwacher Nordwind. Das Wetter am Wochenende bleibt ähnlich, wobei vereinzelt die Sonne zu sehen ist.
1: Abitur und dann Studium. Für viele Gymnasiasten scheint das der klassische Weg zu sein. Doch auch eine Ausbildung im Handwerk kann für Abiturienten interessante Perspektiven bieten. Genau dafür haben am Mittwoch am Paul-Gerhardt-Gymnasium in Greffenhainichen 15 Unternehmen ihre Ausbildungs- und Karrieremöglichkeiten vorgestellt. Vom Schornsteinfeger über Kfz- und Elektroberufe bis hin zu Holz, Bau, Zahntechnik und Hörakustik. Die Schülerinnen und Schüler konnten sich direkt bei regionalen Unternehmen über Ausbildung und Karriere informieren. Die Berufsorientierung beginnt am Paul-Gerhardt-Gymnasium allerdings schon deutlich früher und zieht sich durch mehrere Klassenstufen.
2: Wir haben uns für das Berufswahlsiegel ja extra auch beworben und fangen in der 5. Klasse tatsächlich schon an, Berufsorientierung auch anzustreben. Da geht es über Traumberufe in der 5. Klasse. Dann machen wir einen Rundgang mit VR-Brillen über Berufswünsche in der 8. Klasse. Begleiten ganz intensiv das Praktikum dann in der 9. Klasse, was ja auch vom Lehrplan her gefordert ist. In der 10. Klasse geht unsere Schule immer zur Vokatiummesse, sodass die Schüler also auch dort schon Möglichkeiten haben, sich zu entscheiden, in welche Richtung sie gerne gehen möchten. Und dann haben wir in der 11. Klasse tatsächlich ganz große Berufs- und Studienorientierungstage, 3 Stück am Tag oder in der Woche, wo es also darum geht, wirklich einmal auch in die Uni zu gehen und ein Schnupperstudium zu machen, aber halt auch, da haben wir auch dann noch eine andere Messe hier, wo also Firmen aus der Region kommen. Und das also zieht sich bei uns von 5 bis 12 im Grunde genommen durch, die Berufsorientierung.
1: Denn nicht alle Schülerinnen und Schüler wollen nach dem Abitur an eine Universität. Auch das Handwerk bietet Ausbildungswege, Weiterbildung und sogar duale Studiengänge.
2: Eine ganze Reihe von Schülern gibt, die auch während des Praktikums schon in das Handwerk hineinschnuppern. Und Handwerk hat ja auch Berufe, die, glaube ich, den Schülern gar nicht so bekannt sind und die sicherlich auch viele Interessen abbilden. Und deswegen bin ich sehr gespannt, wie es angenommen wird. Ich habe mich ja jetzt auch schon so ein bisschen umgeguckt. Es gibt ja auch viele

0: viele Berufe, in denen halt auch ein duales Studium denkbar und möglich ist. Und das ist auch eine Richtung, die immer beliebter wird, weil die jungen Menschen natürlich gerne auch schnell Geld verdienen möchten. Und dieses duale Studium bietet da natürlich auch eine Option. Und ihnen einfach ihre Möglichkeiten zu zeigen, auch im Bereich Handwerk, ist wichtig. Und ich denke, wir alle brauchen ja Handwerk jeden Tag. Also.
1: Ein Beispiel dafür ist das Schornsteinfegerhandwerk. Der Beruf hat längst nicht mehr nur mit Kehrbesen und Schornsteinen zu tun.
2: Der Beruf umfasst einmal das traditionelle Handwerk, also das Schornsteinekehren, was auch teilweise noch schmutzig ist, ja, aber auch sehr viel neue Technik. Messung an Gas- und Ölheizung. Unsere Lehrlinge, zweites Lehrjahr, die werden schon auf Wärmepumpen eingestellt, also dass der Service an Wärmepumpen durchgeführt werden kann. Das ist ja momentan das ganz große Problem in Deutschland, dass die reinen Fachleute fehlen. Ja, und also es geht mehr nachher in die Richtung Technik.
1: Und das Interesse am Handwerk wächst nach Angaben der Handwerkskammer. Gleichzeitig fehlt den Betrieben weiterhin Nachwuchs.
3: Wir haben seit 2-3 Jahren steigende Zahlen an Auszubildenden im Kammerbezirk. Wir decken noch nicht den Bedarf unserer Betriebe, also das schaffen wir nicht, aber wir haben stetig wachsende Anfragen und Auszubildende im Kammerbezirk. Da gibt es sicherlich mehrere Gründe dafür. Ein Grund ist aus meiner Sicht KI. Bei jungen Leuten spricht sich rum, dass viele Berufe in der Verwaltung, wenn man so einen Bachelor macht, BWL oder sowas, dass das auch schnell durch KI ersetzbar ist. Ein Dach wird nicht durch KI gedeckt oder eine Heizung installiert. Also da hat man einen sicheren, festen Arbeitsplatz.
1: Für Landrat Christian Tilsch ist eine Ausbildung deshalb nicht das Gegenmodell zum Studium. Vielmehr kann der praktische Weg auch später noch an die Hochschule führen.
4: Natürlich soll jeder, der ein Gymnasium besucht, auch studieren gehen können. Das soll ja gar nicht irgendwie was festlegen. Aber manchmal ist ja der Weg über die Praxis gar nicht schlecht. Man kann wunderbar zum Beispiel erstmal den Maurer lernen und anschließend Bauingenieur studieren. Dann hat man einen ganz anderen Praxisbezug und kann vor allen Dingen auch gut eine Unternehmensnachfolge antreten. Und nicht jeder macht einen Einserabschnitt. Insofern ist auch das eine Perspektive, die wir hier einfach zeigen wollen. Es muss nicht jeder zum Studium gehen. Es gibt auch tolles Handwerk. Die Masse ist ganz, ganz vielfältig und wir brauchen natürlich im Alltag das Handwerk. Jeder geht zum Friseur, jeder hat mal ein kaputtes Auto, jeder hat mal was am Haus oder an der Wohnung. Überall wird es gebraucht und da gibt es Personalmangel.
1: Ob Ausbildung, duales Studium oder später die Übernahme eines eigenen Betriebs, die Berufsorientierungsveranstaltung soll zeigen, welche Möglichkeiten das Handwerk auch für Abiturienten bietet. Und für die Unternehmen geht es gleichzeitig darum, junge Menschen für Berufe zu gewinnen, in denen Nachwuchs dringend gebraucht wird.
5: Für Frauen in der Unternehmerwelt ist es nicht immer einfach, sich zu behaupten und die richtigen Kontakte zu knüpfen. Genau hier setzt die Regia an. Als größte Unternehmerinnenkonferenz Mitteldeutschlands bietet sie Unternehmerinnen und Frauen in Führungspositionen die Möglichkeit, sich auszutauschen, voneinander zu lernen und neue Netzwerke zu knüpfen. In diesem Jahr fand die Regia am 25. und 26. September im Domero Hotel in Dessau-Roßlau statt. Unter dem Motto, wo Frauen Zukunft gestalten, fanden sich zahlreiche Unternehmerinnen zusammen.
6: Netzwerken austauschen, supporten, unterstützen. Alles, was Frauen so untereinander mit Unterkommunikation und gegenseitiges Unterstützen verstehen.
7: Regia ist ein Raum, wo man, ein geschützter Raum, wo sich Frauen verbinden, Sichtbarkeit schaffen, vernetzen, im Prinzip auch Hilfeleistung stellen, sowohl was die eigene Dienstleistung betrifft oder das Produkt oder wie auch immer, aber auch niedrigschwelliger zu sagen, hey, ich bin einfach eine helfende Hand, ich habe ein offenes Ohr, also grundsätzlich dafür schaffen wir diese Netzwerke.
5: Regia steht für Region in Anhalt. Seit 2014 wandert sie von Ort zu Ort durch Mitteldeutschland und bringt das Netzwerk immer wieder in eine andere Region. 2 Tage lang stehen die Frauen und ihre Erfahrungen im Mittelpunkt. Das Programm ist dabei vielfältig gefüllt.
7: Es ist so, dass es viele unterschiedliche Impulse geben wird zu Themen wie Wechseljahren, zu Themen wie, was beschäftigt die Generation

0: auch das Thema, wie beschränken Filter eigentlich meine eigene Wahrnehmung, das Thema Funktionieren, auch Sachen Sichtbarkeit im Social-Media-Bereich, also von fachlich über einzelne Frauenthemen, sodass wir im Prinzip auch wirklich jeden abholen können.
1: Neu in diesem Jahr war unter anderem eine Podiumsdiskussion. Nach der Begrüßung der Teilnehmerinnen und den Grußworten von Eta Hachmann, der Sozialdezernentin der Stadt Dessau-Roßlau, kam eine Gesprächsrunde mit Frauen aus Wirtschaft, Kultur und Gesellschaft zusammen. Dabei ging es unter anderem um die Frage, welche Bedeutung Netzwerke für die Entwicklung einer Region haben.
2: Ich bin der Meinung, es gibt viel zu wenig Raum, wo Frauen sich austauschen können. Und ich glaube, das ist auch nochmal total wichtig, auch mal diesen individuellen Raum zu haben. Ich glaube, Frauen gucken schon auf Themen wie Führung, Organisationsentwicklung nochmal ganz anders als auch Männer. Und von daher ist es mal wichtig, sich untereinander darüber auch auszutauschen und zu vernetzen. Und das finde ich so wichtig daran. Und ich gebe meinen Vorrednerinnen recht, dass es eigentlich zu wenig Räume gibt, dass wir uns viel zu selten treffen. Und deshalb ist es wichtig, dass es so eine schöne Konferenz gibt.
1: Dass die Konferenz bei Unternehmerinnen und angehenden Unternehmerinnen auf großes Interesse stößt, zeigte auch die ausverkaufte Veranstaltung. Rund 90 Teilnehmerinnen waren in diesem Jahr dabei. Dabei ging es nicht nur um die Vorträge und Gespräche auf der Bühne. Ein wichtiger Teil der Regia war auch der persönliche Austausch untereinander.
3: Das kommt darauf an, was die Damen sich wünschen. Ne? Der eine möchte sein Produkt an den Markt bringen oder vermarkten. Die andere sucht vielleicht auch Personal. Der Nächste möchte Informationen, damit er sich außerhalb der Regia auch mit anderen Unternehmen vernetzen kann oder verknüpfen kann sogar. Das ist ganz unterschiedlich. Da hat jeder so seine eigene Einstellung, die er dann dafür nutzt.
0: Eigene Agenda, ich glaube auch das Thema Mentorship. Ja, also einfach zu gucken, okay, wer ist denn da, wo ich hin will schon? Wer kann mir dabei helfen? Ja, die Fragen, die ich mir selber stelle, zu beantworten oder an wen kann ich meine Fragen auch außerhalb dahin richten, weil ja auch jeder wieder ein anderes Netzwerk. An jeder Frau hängt ja dennoch ein Netzwerk dran und Beziehungen schaden immer nur dem, der sie nicht hat, sage ich mal so. Von daher ist das, glaube ich, ein großes Thema und auch einfach neue Kontakte zu machen, ne? Sich sichtbar zu werden und auch niedrigschwellig zu schauen, unabhängig von, ich habe die Dienstleistung oder das Produkt, wo kann ich dir denn bei helfen? Also wirklich auch zu sagen, hey, ich habe, keine Ahnung, letzte Woche mir ein Lexware-Konto eingerichtet oder irgendwas oder ich will gerade auch einen Verein gründen. Wie mache ich das denn? Worauf muss ich denn achten? Also wirklich so eine ganz einfachen Fragen und die sind alle sehr willkommen hier. Und ich glaube, mit der ersten Kommunikation beginnt einfach das Netzwerken.
1: Die Regia bot den Unternehmerinnen damit Inspiration, neue Perspektiven und vor allem die Möglichkeit, sich miteinander zu vernetzen.
4: Am Morgen des 27. September grüßte noch einmal der Sommer. Bei strahlendem Sonnenschein lud Anhalt Sport zum 25. Walking-Tag an das Paul-Greifzu-Stadion ein. Von dort aus machten sich zahlreiche sportliche Bewohner der Bauhausstadt, ausgestattet mit Laufschuhen und Walkingstöcken, auf den Weg durch den vorderen und hinteren Tiergarten.
5: Ja, also der Walking-Tag hier im Paul-Greifzu-Stadion, jetzt seit 25 Jahren, ist sozusagen älter als ich selbst bin. Das ist schon was ganz Besonderes, wenn man da überlegt, was da seit einem Vierteljahrhundert auf die Beine gestellt wird. Und die Teilnehmerzahl heute bei dem besten Wetter hat es natürlich gezeigt, wird von Jahr zu Jahr immer Stück für Stückweise mehr. Und ich finde es sehr beeindruckend, dass sowohl ältere Herrschaften als auch jetzt immer mehr jüngere Menschen sich für das Walken, Nordic Walking, Spazierengehen begeistern können. Das ist wirklich sehr, sehr toll.
4: Bei spätsommerlichem Ambiente bot die Veranstaltung eine schöne Gelegenheit, aktiv in die neue Jahreszeit zu starten und gemeinsam die Freude an Bewegung in der Natur zu erleben. Nach einer kurzen Aufwärmrunde hieß es dann, Stöcke schnappen und los. Auf zwei schönen Strecken über 4 und 9 Kilometer ging es durch den Tiergarten. Wie immer konnte jeder ohne Anmeldung und kostenfrei mitmachen und sich am Ende auch über tolle Preise freuen.
5: Uns ist auch ganz wichtig, dass die Hürde am Teilnehmen so gering wie möglich ist, deshalb machen wir

0: keine ewige Anmeldung oder Teilnahmegebühr, sondern man kann einfach hinkommen, mitmachen und wird dann am Ende auch noch reich beschenkt. Also jeder bekommt was zu trinken, kostenfrei. Dann haben wir immer kleine Präsente. In diesem Jahr hatten wir eine kleine schöne Tasche, einen Beutel. Der ist schön bedruckt mit unserer Bauerstadt Dessau und den Wahrzeichen der Stadt. Dann gab es alternativ auch noch einen kleinen Regencape. Und dann gibt es ja auch noch den Bonus für die Krankenkassenhefte. Kann man sich dann von der jeweiligen Krankenkasse durch das Bonusprogramm auch noch ein paar Euro zurückholen. Das heißt, man muss nichts bezahlen und wird aber reichlich beschenkt. Das ist, glaube ich, für jeden Teilnehmer nochmal ein toller Anreiz, bei so einem tollen Wetter nicht nur sich sportlich zu betätigen, sondern auch noch beschenkt zu werden.
1: Neben den tollen Preisen wartete auf die Teilnehmer aber noch eine ganz besondere Überraschung. Im Dezember bringt Anhalt Sport erneut ein internationales Sportevent in die Anhalt Arena. Wer dieses Highlight auf keinen Fall verpassen möchte, für den hat sich die Teilnahme an dem Walking-Tag gleich doppelt gelohnt.
0: Also wir haben nicht nur den Beutel und das Regencape, sondern wir haben auch noch einen Rabattgutschein von 40% für das internationale Breakdance Contest in der Anhalt Arena am 5. Dezember. Dort kommen wieder Weltklasse Breakdancer aus der ganzen Welt, unter anderem der Vize-Olympiasieger kommt nach Dessau. Und am 5. Dezember dann in der Anhalt Arena findet der Breakdance Contest Dancing Dessau statt. Und jeder, der heute hier mitgelaufen ist, kann sich dann auch noch über ermäßigte Tickets freuen.
1: Walking und Nordic Walking gehören in Dessau-Roßlau längst zum festen Breitensport. Seit 25 Jahren lockt der Walking-Tag zahlreiche Teilnehmer in die Natur. Und bei all den positiven Effekten für Körper und Ausdauer darf ein ganz besonderer Aspekt nicht fehlen. Bewegung an der frischen Luft macht einfach Spaß. Genau das macht den Walking-Tag seit so vielen Jahren zu einem beliebten Treffpunkt für Sportbegeisterte jeden Alters.

Hallo und herzlich willkommen zur neuesten Ausgabe von Zeitnah hier auf RAN 1. Im September 2026 ist die Arbeitslosigkeit in Dessau-Roßlau saisonbedingt leicht zurückgegangen. 3.757 Menschen waren arbeitslos gemeldet, 50 weniger als im August. Im Vergleich zum Vorjahr sind es jedoch 158 Arbeitslose mehr. Die Arbeitslosenquote liegt bei 9,8%. Auch die Unterbeschäftigung ist leicht gesunken und liegt bei 4.562 Personen. Gleichzeitig wurden 223 Menschen in Arbeit vermittelt. Die Unternehmen meldeten im September 166 neue Stellen, 39 mehr als im Vorjahresmonat. Insgesamt sind derzeit 907 Arbeitsstellen bei der Arbeitsagentur frei. Besonders gesucht werden Beschäftigte unter anderem im verarbeitenden Gewerbe, Baugewerbe, Handel sowie im Gesundheits- und Sozialwesen. Fazit: Die Arbeitslosigkeit ist im September zwar gesunken, liegt aber weiterhin über dem Vorjahresniveau. Gleichzeitig gibt es viele offene Stellen in der Region. Nach 10 Jahren fand in der Region erstmals wieder eine Küchenmeisterprüfung statt. Drei Teilnehmer stellten sich am 25. und 26. September ihrer praktischen Abschlussprüfung am Anhaltischen Berufsschulzentrum Hugo Junkers in Dessau-Roßlau. Aus einem vorgegebenen Warenkorb entwickelten sie ein Fünf-Gänge-Menü für 6 Personen und setzten dieses unter Prüfungsbedingungen professionell um. Dabei wurden nicht nur Geschmack und Präsentation bewertet, sondern auch wirtschaftliches Handeln.

0: zukünftig Küchenmeister nennen können. Es ist für nahezu alle schon der gebührende Abschluss. Wir haben einen, der noch einen Teil in der theoretischen Prüfung sich dem noch mitstellen muss. Es ist so, dass man als Küchenmeister auf der einen Seite natürlich meisterlich die Küche repräsentiert, aber bei einer Meisterausbildung, oder es ist ja keine Ausbildung, sondern es ist eine Fortbildung, qualifiziert man sich insofern, dass man auch noch rechtliche Aspekte lernt, dass man lernt zu planen, zu kalkulieren. Also es geht darum, dass man auch als Führungskraft zukünftig tätig sein kann und das Unternehmen intensiv unterstützt. Also auch die betriebswirtschaftlichen und rechtlichen Aspekte werden in der theoretischen Prüfung mit getestet.
1: Nach 10-jähriger Pause wurde die Küchenmeisterprüfung erstmals wieder in der Bauhausstadt abgelegt. Die IHK Halle Dessau unterstützte die Rückkehr und übernahm die Prüfung. Damit soll auch die regionale Gastronomie wieder neuen Schwung bekommen. Denn als Küchenmeister geht es längst nicht mehr nur ums Kochen. Auch Organisation, Wirtschaftlichkeit und die Führung eines Teams gehören dazu.
0: Es ist ja so, es ist eine herausfordernde Prüfung. Man braucht also junge Köche, die, nachdem sie Koch geworden sind, ein paar Jahre im Beruf gearbeitet haben, sagen, ich mache das noch berufsbegleitend. Also die jungen Menschen haben hier 2 Jahre lang berufsbegleitend nachmittags, abends zusätzliches Wissen erworben, haben auf Deutsch gesagt wirklich richtig gebüffelt, um dann sich Küchenmeister nennen zu können. Und das haben wir über Jahre hinweg leider nicht genügend junge Leute gehabt, die sich dieser Herausforderung gestellt haben. Insofern sind wir sehr froh, dass es das jetzt Gott sei Dank wieder gibt. Also es gab einen Vorbereitungskurs, der im IHK-Bildungszentrum absolviert wurde. Und jetzt zum Schluss gibt es jetzt eine Abschlussprüfung.
1: Für die 3 Teilnehmer hieß es am 26. September Warenkorb auf, Menüplan, kalkulieren, organisieren und schließlich 5 Gänge für 6 Gäste auf die Teller bringen. Am Ende wurde das Gesamtpaket bewertet. Nicht nur das Essen, sondern auch die Organisation und der gesamte Ablauf flossen in die Bewertung ein. Wer hier überzeugte, kann sich am Ende über den Küchenmeistertitel freuen.
0: Also heute haben die Köche einen Warenkorb bekommen und müssen ausgehend von diesem Warenkorb in einer sehr überschaubaren Zeit ein anspruchsvolles 5-Gänge-Menü machen. Das ist an jedem Tisch heute auch anders, weil der jeweilige Koch aus den verschiedenen Zutaten eben das ein oder andere herauszaubert. Sehr lecker. Also ich bin kein Prüfer, also ich bin sozusagen nur stiller Koster und Genießer, aber ich kann sagen, alles, was bisher war, war zum Genießen.
1: Die praktische Prüfung bildet den Abschluss einer 2-jährigen Weiterbildung am IHK-Bildungszentrum Halle Dessau. Mit der Wiederaufnahme der Küchenmeisterprüfung wird die Gastronomie in der Region gestärkt und Fachkräften der Weg in die Führungsverantwortung eröffnet. Für die nächsten Teilnehmer geht es am 9. und 10. Oktober weiter. Dann steht auch für Sie die praktische Prüfung zum Küchenmeister an.
2: Das Anhaltische Theater Dessau eröffnet seine Opernsaison am 3. Oktober mit Wolfgang Amadeus Mozarts Figaros Hochzeit. Die temporeiche und humorvolle Oper erzählt von Figaro und Susanna, deren Hochzeit durch die übergriffigen Absichten des Grafen, die Eifersucht der Gräfin und die Schwärmereien des Pagen Cherubino immer wieder ins Wanken gerät. Mozarts Musik treibt die turbulente Geschichte aus Intrigen, Täuschungen und Liebeswirren voran. Am 10. Oktober gibt es zudem das neue Begegnungsformat Gemeinsam schauen, das zum gemeinsamen Theatererlebnis und Austausch einlädt. Eine Anmeldung ist per E-Mail an dramaturgie@anhaltisches-theater.de oder telefonisch unter 0340 2511 333 möglich. Weitere Vorstellungen finden am 10., 16. und 25. Oktober, dem 14. November und 27. Dezember 2026 sowie am 10. Januar 2027 statt. Die musikalische Leitung übernimmt Svetoslav Borisov, inszeniert wird die Oper von Johannes Weigand. Unter dem Motto »Kinder haben das Recht auf eigene Meinung und respektvollen Umgang miteinander« fand am 19. September auf dem Sportplatz des TuS Kochstedt im Dessauer Westen ein Kinderfest zum Weltkindertag statt. Zahlreiche Vereine und Institutionen sorgt mit vielfältigen Angeboten und Mitmachaktionen.

0: Emotionen für einen abwechslungsreichen Nachmittag und bescherten den Familien einen rundum gelungenen Tag.
1: In Deutschland wird der Kindertag an zwei verschiedenen Tagen gefeiert. Am 1. Juni als Internationaler Kindertag und am 20. September als Weltkindertag. Im Mittelpunkt stehen dabei insbesondere die Rechte und Bedürfnisse von Kindern. Unter dem Motto »Kinder haben das Recht auf eigene Meinung und respektvollen Umgang miteinander« wurde bereits am 19. September auch in Dessau-Kochstedt gefeiert. Auf dem Sportplatz des TuS Kochstedt in der Lichtenauer Straße erwartete die Kinder und ihre Familien ein abwechslungsreicher Nachmittag.
2: Also wir haben Jubiläum dieses Jahr, das ist das 10-jährige Kinderfest. Corona-bedingt, sonst wäre es schon das 12. Was erwartet die Kinder hier? Ein bewährtes Kinderfest wie in jedem Jahr mit vielen tollen Aktionen, Feuerwehr, Polizei, DRK, Klettern, Kegeln, Schminken.
3: Hundesport, viele Aktionen von den Heimatvereinen basteln, kleine Kinderspiele.
2: Musikalische Darbietungen der Musikschule Fröhlich, die Faschingsgruppe vom Karnevalsverein in Kochstedt tanzt, die Kindertanzgruppen Sunshine kommt noch zu uns. Also ein buntes Programm, wo für jeden hoffentlich was dabei ist.
1: Von 11 bis 16 Uhr wurde den kleinen und großen Besuchern bei freiem Eintritt einiges geboten. Rund 30 Vereine und Institutionen waren vor Ort und sorgten mit verschiedenen Angeboten und Mitmachaktionen für Unterhaltung. Dabei zeigte sich vor allem die große Vielfalt. Ob Spiel, Sport oder Kreativangebote, für alle Interessen war etwas dabei.
3: Also was wir gerade festgestellt haben, ist, dass es beim DRK heute einen Teddy zu verarzten gibt. Also da können sich Kinder auch mal ausprobieren, an den Teddy den Entpflaster zu verpassen oder das Bein zu verbinden.
2: Ansonsten hat jeder Stand für sich wieder was Neues vorbereitet, neue Bastelideen, neue Angebote, die Kids Fitness, die immer wieder für neue Herausforderungen dann zur Verfügung steht.
1: Ausrichter und Veranstalter des Dessau-Rosslauer Weltkindertagsfestes ist die Initiative Dessauer Westen. In ihr haben sich Vereine und Institutionen aus den Stadtteilen Alten, Soberberg, Kochstedt und Mosigkau zusammengeschlossen. Die Initiative selbst besteht bereits seit mehr als einem Jahrzehnt.
2: Es hat ja 2014 begonnen mit einer Ausstellung in der Gesamtschule in Soberberg. Und da hat man sich überlegt, weil das so gut funktioniert hat zwischen den Heimatvereinen Alten, Mosigkau und Kochstedt, was können wir eigentlich weitermachen, was wollen wir machen? Und dann ist die Idee des Kinderfestes entstanden, das ist gut angekommen. Und Jens ist einer, der schon von Anfang an mit dabei ist. Ich bin erst später dazugekommen. Und uns ist es wichtig, dass die Tradition weiter aufrechtzuerhalten, weil wir finden, dass das gut ankommt und den Kindern viel Freude bereitet.
3: Weil es einfach auch eine schöne Sache ist für Kinder. Es gefällt uns, es gefällt den Kindern. Das ist eigentlich das Wichtigste.
1: Auch das wechselhafte Wetter tat der guten Stimmung keinen Abbruch. Die Resonanz fiel durchweg positiv aus. Viele Familien nutzten die Angebote und die Sportanlage war gut gefüllt. Und auch auf die nächste Ausgabe des Kinderfestes freut man sich bereits.
3: Dieses Kinderfest wird Jahr für Jahr weiterhin gemacht, definitiv. So in dieser Konstellation planen wir eigentlich sonst keine anderen Sachen, aber jeder Verein hat natürlich seine Aktion, die er trotzdem macht, das ist klar. Ob das die Heimatvereine Kochstedt, Alten, Mosigkau sind oder die anderen Vereine, die Sportvereine. Es gibt sehr viele Vereine, die hier aktiv sind. Genau, und die haben natürlich ihre Aktivitäten auch in den Ortschaften.
1: Rundum war das Familienfest ein gelungener Nachmittag für Kinder, Eltern und Organisatoren. Im kommenden Jahr soll das Weltkindertagsfest dann traditionsgemäß in Mosigkau stattfinden.
0: Am 6. Oktober um 18 Uhr lädt der Archivverbund Dessau-Rosslau in die Heidestraße 21, Alter Wasserturm, zu einem Vortragsabend über Fürst Leopold von Anhalt-Dessau, dem alten Dessauer, ein. Anlässlich seines 350. Geburtstags widmet sich der Abend unter dem Titel »Ein Abend mit Fürst Leopold – Betrachtungen über den alten Dessauer, dem Leben und Wirken des bedeutenden Dessauer Fürsten, preußischen Heeresreformers und Generalfeldmarschalls«. In drei Kurzvorträgen beleuchten Professor Dr. Michael Hecht, Dr. Jan Brademann und Dr. Frank Kreisler verschiedene Aspekte seiner Geschichte. Die Veranstaltung wird vom Stadtarchiv Dessau-Roßlau und der Regionalgruppe Dessau des Vereins für anhaltische Landeskunde angeboten. Der Eintritt ist frei. Und das waren die aktuellen Nachrichten hier von Zeitnah. Jetzt folgt noch das Wetter und die Meldungen aus der Region. Bis dahin haben Sie ein schönes Wochenende.
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0: Auf der Baustelle im Kleingartenpark am Stadtgrabenteich in Wittenberg geht es sichtbar voran. Rund 2 Monate nach der Grundsteinlegung wurde nun mit dem Holzbau am Multifunktionsgebäude begonnen. Die ersten vorgefertigten Holzwände stehen. Damit nimmt der Neubau direkt am Stadtgrabenteich nun deutlich sichtbar Gestalt an. Die Bauteile werden zunächst im Werk vorbereitet und anschließend auf der Baustelle montiert. Erst vor wenigen Wochen hatte sich die Landesgartenschau-Geschäftsführung gemeinsam mit dem Architekturbüro bei einer Werksbesichtigung über die Fertigung und die vorbereiteten Arbeiten informiert. Das neue Gebäude soll künftig verschiedene Nutzungen unter einem Dach vereinen. Geplant sind unter anderem Räume für Gastronomie und Café, Seminare und private Feierlichkeiten. Auch der Kleingartenverein am Stadtgraben Wittenberg soll hier künftig seine Räume haben. Mit dem Neubau entsteht zugleich ein wichtiger Baustein für die geplante Entwicklung des Areals. Zur Landesgartenschau 2028 soll aus der bisherigen Kleingarteneinlage ein öffentlich zugänglicher Kleingartenpark werden. Bis dahin bleibt auf der Baustelle noch einiges zu tun. Die Fertigstellung des Multifunktionsgebäudes ist für den kommenden Sommer vorgesehen.
1: Doppelter Grund zu feiern. Am 2. September fand eine Jubiläumsveranstaltung im Corsana-Domizil in Wolfen statt. Hier wurde nicht nur das 45-jährige Bestehen der Einrichtung gefeiert, sondern auch die Dienstzeit von Direktorin Ulita Merkel-Kalb. Sie begleitet die Einrichtung seit dem Start, 45 Jahre lang im Dienst bei derselben Stelle.
2: Also man sagt, nach 45 Jahren in einer und derselben Einrichtung, in demselben Beruf tätig zu sein, in verschiedenen Ebenen, fühle ich mich eigentlich jetzt so am Lebensende, der letzte Lebensabschnitt, und fühle mich, für mein Lebenswerk bin ich zufrieden. Ja, mit meinem Lebenswerk bin ich zufrieden. Ich bin zufrieden, Menschen begleitet zu haben in ihrer Ausbildung, Bewohner versorgt zu haben, mit Angehörigen gearbeitet zu haben, viele Dinge nach vorne gebracht zu haben, die Politik in der Einrichtung getragen zu haben, ob es die Pflegeversicherung war, die generalisierte Ausbildung, die gesamten Veränderungen, die die Politik mit unserer Einrichtung, mit uns Menschen gemacht hat, den Wechsel von 1981 als DDR noch, den Wechsel zur Bundesrepublik, die Neuerungen der Einrichtung, die gesamte Sanierung, der Neubau, die Arbeit mit Hochwasser in Bitterfeld zweimal 2002 und 2013. Ne? Wir sind zwar hier nicht betroffen worden als Einrichtung Wolfen, aber die Bitterfelder. Wir hatten alle Bewohner hier über ein Jahr mit versorgt. Herausforderungen, die in der Zeit gewesen sind, die man alle mit einem tollen Team, mit einem innovativen Team und Mitarbeitern für die Pflege, die für die Pflege brennen, einfach gemeistert hat.
1: Dem ein oder anderen ist das Gestampfe im Hintergrund vielleicht aufgefallen. Dabei handelt es sich um die Hobby-Line-Dance-Gruppe aus Thalheim. Einer der vielen Programmpunkte, welche an diesem Abend auf dem Programm standen. Von 14.30 Uhr bis 17 Uhr gab es also Unterhaltung mit eingebauten Pausen für den Hunger zwischendurch. In Form von Erdbeer-Limetten-Mangoschnittchen oder einem bunten Melonsalat und selbstgemachter Limo. Ein breit gefächertes Programm, wo auch der ein oder andere zu Tränen berührt wurde, an dem Moment, wo das traditionelle Corsana-Lied aufgeführt wurde.

0: Auch eine interessante Gelegenheit an diesem Abend war es, sich die Chronik des Pflegeheims genauer anzuschauen. Die wurde nämlich auch ausgestellt.
1: Meilensteine waren 2000 bis 2003 die gesamte Sanierung der Einrichtung bei voller Belegung, ein Kapazitätsrückbau 3 Jahre lang. Danach hatten wir das nächste Hochwasser 2013. Dann kam Corona, was natürlich eine riesengroße Aufgabe war für das Personal, was die Angehörigen mit uns gemacht haben. Es war nicht immer nett. Es gab Anzeigen, uns wurde Gewalt angedroht, weil wir die Politik umgesetzt haben. Also es war wirklich ein knallharter Job, 4 Jahre. Und dann haben wir gedacht, ist alles gut. Und dann hatten wir den großen Sturm, Friederike, im 2018 im Januar. Und dann hat es hier im Bettenhaus das ganze Dach abgedeckt. Da hatten wir das Wasser von oben bis hier runter in die Küche. Da mussten wir auch ein Bettenhaus komplett evakuieren. Und dann haben wir vor 2 Jahren unsere Küche saniert. Also das sind Meilensteine, die in der Entwicklung von der Einrichtung auch sind. Meilensteine im Zusammenleben mit oder Zusammenarbeiten mit den Mitarbeitern sind eben auch, dass hier Mitarbeiter sind, die heute Wohnbereichsleitungen sind. Und deren Kinder bei uns in der Ausbildung schon sind und jetzt fertig werden. Also dass auch generationsübergreifend hier Familien zusammenarbeiten. Hosana Family. Wir haben Mitarbeiter, die haben sich hier gefunden, die haben geheiratet, die haben Kinder. Das sind auch die anderen Seiten von den 45 Jahren.
0: Die Leistung von Frau Merkel-Kalb bleiben hier nicht unentdeckt. Auch mit bei der Veranstaltung war der Oberbürgermeister von Bitterfeld-Wolfen, Armin Schenk, sowie der OOC von Corsana, Frank Roggenburg, welche jeweils ein Grußwort zur Eröffnung hielten und sich auch vor der Kamera positiv über Frau Merkel-Kalb äußerten.
2: Frau Merkel-Kalb ist eine Persönlichkeit, die über 45 Jahre bereits dabei ist, in den verschiedenen Positionen, in den letzten Jahren als Leiterin. Und die ganz viel Wert gelegt hat, dass das Leitbild dieser Einrichtung umgesetzt worden ist und von daher natürlich auch persönlich dafür steht, dass diese Einrichtung sehr, sehr erfolgreich bei uns in der Stadt ist.
3: Die Vernetzung, was sie hier auf die Beine stellt in der Region, wie sie die Einrichtung einbindet, was sie bietet für ihre Senioren, die hier betreut werden. Für die Mitarbeiter als Arbeitgeber, das ist ein mittelständisches Unternehmen und das über die lange Zeit mit den unterschiedlichen Zeiten, die sie auch erlebt hat, schwierige Zeiten, das ist einfach ein Lebenswerk, was sie hier noch weiter begleitet.
0: Das Pflegeheim in Wolfen ist jedoch auch außerhalb solcher Veranstaltungen voller Aktivität. Die Bewohner bekommen ein breit gefächertes Angebot an Aktivitäten und Kursen angeboten, wo sie teilnehmen können. Wichtig hier ist, dass jeder teilnehmen kann. Aber wer keine Lust hat, der muss auch nicht gehen. Von jährlichen Veranstaltungen wie dem Sportfest, der Weihnachtsfeier oder Besuchen von Tieren bis zu Chören oder Gruppen- und Einzelaktivitäten wie dem Corsana Chor, Gedächtnistraining, Bingo, Gymnastik, Kreativen und vielen mehr.
4: Und wie gefällt es Ihnen hier?
5: Super. So gut ging es mir noch nie. Ich hatte noch nie ein Schaufensterputzer, aber hier kommt einer und putzt die Fenster.
6: Ach, ich mache eigentlich fast alles mit, wenn hier was angeboten wird. Ob das jetzt hier kreativ gestalten ist oder Bingo oder andere Veranstaltungen. Ich versuche alles mitzumachen.
7: Das ist immer Auswahl. Wir haben da einen Aushang und da steht für jeden Tag stehen die Beschäftigungen oder was so angeführt wird und wo die Leute
8: mitmachen.
7: Ja.
0: Durch sein breit gefächertes Angebot bleibt das Domizil in Wolfen von Corsana sehr gefragt. Mit der neu dazukommenden Tagespflege erweitert sich das Angebot. Ein weiterer erfolgreicher Schritt in die Zukunft also für das Pflegeheim.
1: Also bei der Auslastung sind wir ja, ich weiß, Herr Roggenburg hat es bestimmt auch schon gesagt, eine Einrichtung im Corsana-Unternehmen, die eigentlich immer fast am Limit läuft. Wir haben fast 100% Belegung, wir sind sehr gefragt, was auch seine Gründe haben wird in der Betreuung und auch in der Pflege. Zurzeit versorgen wir 140 Betten vollstationär, haben 24 Mietwohnungen. und werden am 28.10. unsere Tagespflege mit einem Tag der offenen Tür eröffnen.
0: Im Großen und Ganzen war das 45-jährige Jubiläum ein Erfolg gewesen. Was man aber auch entnehmen konnte, ist, dass Pflegeeinrichtungen wie der Corsana-Standort in Wolfen immer mehr gefragt werden. Gerade mit dem ansteigenden Alter der Generationen. Aber die Zukunft wird von Frau Merkel-Kalb mit Zuversicht betrachtet.

0: Klimawandel, komm, wir gehen in den Garten. Unter diesem Motto fand am 20. September der Anhaltische Obst- und Umwelttag statt. In diesem Jahr wird die 27. Auflage dieses besonderen Tages gefeiert. Und es dreht sich alles um Klima, Natur und Umweltschutz. Die evangelische Auferstehungsgemeinde Dessau-Siedlung lud auf die Wiese vor der Kirche am Fischereiweg 43 ein.
1: Wir feiern jetzt zuerst eine Andacht zum 27. Anhaltischen Obst- und Umwelttag. Und danach haben wir so verschiedene Vereine und Angebote, zum Beispiel den Eine Welt-Laden hier in Dessau, dann den Heimatverein, dann haben wir die sogenannte Ein-Dollar-Brille, jetzt muss ich mal gucken, damit ich hier nichts vergesse, dann haben wir einen Vortrag Klimaanpassung im Kleingarten, da kommt das Motto her, komm, wir gehen in den Garten. Weil ich finde, dass der Garten ja auch so neu entdeckt wurde. Ne? Auch junge Menschen sagen, lasst uns einen Schrebergarten mieten oder so, jedenfalls höre ich das. Dann haben wir noch den Kinderzirkus Raxli Faxli und wir haben nachher um 16 Uhr ein Kindermusical. Wir haben noch mehrere Stände, wir haben eine Imkerin noch hier, jetzt muss ich mal gucken, ob wir alles haben. Wir haben auch einen Infostand vom UBA, wir haben die Bürgerinitiative Pro Elbe hier, wir haben einen Obstsortenbestimmer hier. Also es ist ein kunterbuntes Programm. Wir freuen uns auch sehr auf das Musical der evangelischen Grundschule. Da geht es um David und Goliath. Eine biblische Geschichte, die jeder kennt, hoffentlich.
0: Neben den zahlreichen regionalen Informations- und Verkaufsständen, darunter eine ortsansässige Imkerin mit frischem Honig, gab es auch einige Stände mit Produkten, die einen weiteren Weg hinter sich hatten. Doch das Besondere dabei war, alle Artikel stammen aus dem fairen Handel. Mit dem Umwelttag möchte man vor allem darauf aufmerksam machen, welche Folgen der Klimawandel hier in der Region und darüber hinaus mit sich bringt.
1: Ja, Klimawandel ist ja verstehen wir primär immer unter dem Aspekt, dass wie in diesem Sommer nicht ausreichend Regen ist, dass wir merken, dass sich sehr viel verschoben hat im klimatischen Befinden. Dass wir mit Dürreperioden rechnen müssen, dass die Flüsse nicht ausreichend Wasser haben und so weiter. Oder es gibt eben zu viel Wasser, zu viel Sonne, was auch immer. Und da merken wir ja sehr deutlich, da hat sich unheimlich was verschoben. Zumal, wenn ich mich an meine eigene Kindheit erinnere, war das wirklich tatsächlich anders. Und Klimawandel oder Klimakrise ist ja so ein Wort, was vieles sozusagen umfasst.
0: Auch für die Kirche ist der Klimawandel ein wichtiges Thema. Dabei geht es nicht nur um den Schutz unserer Umwelt, sondern auch um das gesellschaftliche Miteinander, das zunehmend auseinanderzubrechen droht. Deshalb ist es wichtig, wieder miteinander ins Gespräch zu kommen, einander zuzuhören und gemeinsam nach Lösungen zu suchen.
1: Wir sind in einem Klimawechsel, was die Natur, was die Schöpfung angeht, das ist das eine. Und hören heute Worte aus dem ersten Buch Mose im zweiten Kapitel, wo Gott uns Menschen in den Garten Eden pflanzt. Aber auf der anderen Seite merken wir auch einen deutlichen Klimawandel, der unser Miteinander begreift. Das ist also durchaus mit gemeint. Wir merken, dass wir jetzt auch nach der Wahl in Sachsen-Anhalt in einer ganz anderen Situation sind. Sehr viele Menschen sind, was ich sehr erstaunlich finde, sehr sprachlos geworden. Und wir sind natürlich sprachlos, was sozusagen die Wählerinnen und Wähler letztendlich, was der Wählerinnenwille war. Aber ich merke, dass wir nicht ins Gespräch kommen. Und das meint auch Klimawandel im übertragenen Sinne, dass wir natürlich wieder für unser Klima sorgen müssen, für unser Miteinander, für unser gemeinsames am Tisch sitzen. Und natürlich können wir unterschiedliche Überzeugungen haben. Aber uns ist mitgegeben im Schöpfungsauftrag Gottes, dass wir diese Erde bebauen und bewahren sollen. Bebauen, das ist jetzt mal, sage ich jetzt mal, in der Landwirtschaft, im Garten und so weiter. Deshalb das ist ja unser kleines Paradies, der Garten, danach fragten Sie. Aber auf der anderen Seite, bewahren heißt auch bewahren unsere Gemeinschaft, unsere Schöpfungsgemeinschaft, unser Miteinander. Und dass da nicht plötzlich Gewalt und Misstrauen und so weiter obsiegen. Deshalb also ein umfassendes Thema, was uns durch das biblische Wort gegeben ist.
0: Die Gemeinde freut sich über die zahlreichen Besucher. Ein besonderer Dank galt allen, die mit selbstgebackenem Kuchen und tatkräftiger Unterstützung zum Gelingen des Festes beigetragen haben. Durch die vielen helfenden Hände wurde das Fest zu einem schönen und gelungenen Erlebnis. Der Obst- und Umwelttag bot Raum für Begegnungen und gute Gespräche. regte aber auch zum Nachdenken und zum Austausch über wichtige Themen an.

0: Hallo und herzlich willkommen zur neuesten Ausgabe von Zeitnah hier auf RAN 1. Im September 2026 ist die Arbeitslosigkeit in Dessau-Roßlau saisonbedingt leicht zurückgegangen. 3.757 Menschen waren arbeitslos gemeldet, 50 weniger als im August. Im Vergleich zum Vorjahr sind es jedoch 158 Arbeitslose mehr. Die Arbeitslosenquote liegt bei 9,8%. Auch die Unterbeschäftigung ist leicht gesunken und liegt bei 4.562 Personen. Gleichzeitig wurden 223 Menschen in Arbeit vermittelt. Die Unternehmen meldeten im September 166 neue Stellen, 39 mehr als im Vorjahresmonat. Insgesamt sind derzeit 907 Arbeitsstellen bei der Arbeitsagentur frei. Besonders gesucht werden Beschäftigte unter anderem im verarbeitenden Gewerbe, Baugewerbe, Handel sowie im Gesundheits- und Sozialwesen. Fazit: Die Arbeitslosigkeit ist im September zwar gesunken, liegt aber weiterhin über dem Vorjahresniveau. Gleichzeitig gibt es viele offene Stellen in der Region. Nach 10 Jahren fand in der Region erstmals wieder eine Küchenmeisterprüfung statt. Drei Teilnehmer stellten sich am 25. und 26. September ihrer praktischen Abschlussprüfung am Anhaltischen Berufsschulzentrum Hugo Junkers in Dessau-Roßlau. Aus einem vorgegebenen Warenkorb entwickelten sie ein Fünf-Gänge-Menü für 6 Personen und setzten dieses unter Prüfungsbedingungen professionell um. Dabei wurden nicht nur Geschmack und Präsentation bewertet, sondern auch wirtschaftliches Handeln, Qualitätssicherung und die Organisation der Arbeitsabläufe.
1: An die Kochlöffel, fertig und los, hieß es für drei angehende Meisterköche. Nach 10 Jahren kehrte die Küchenmeisterprüfung erstmals wieder in die Region zurück. Am 25. und 26. September ging es im Anhaltischen Berufsschulzentrum Hugo Junkers in Dessau-Roßlau für die Teilnehmer um den praktischen Teil ihres Meisterabschlusses.
2: Also heute legen 3 von 6 Köchen ihre Küchenmeisterprüfung im praktischen Teil ab. Also sprich, es wird heute hier ganz intensiv gekocht. Und durch die Prüfungskommission wird dann auch bewertet und es wird herausgefunden, ob die bisher Köche sich zukünftig Küchenmeister nennen können. Es ist für nahezu alle schon der gebührende Abschluss. Wir haben einen, der noch einen Teil in der theoretischen Prüfung sich dem noch mitstellen muss. Es ist so, dass man als Küchenmeister auf der einen Seite natürlich meisterlich die Küche repräsentiert, aber bei einer Meisterausbildung, oder es ist ja keine Ausbildung, sondern es ist eine Fortbildung, qualifiziert man sich insofern, dass man auch noch rechtliche Aspekte lernt, dass man lernt zu planen, zu kalkulieren. Also es geht darum, dass man auch als Führungskraft zukünftig tätig sein kann und das Unternehmen intensiv unterstützt. Also auch die betriebswirtschaftlichen und rechtlichen Aspekte werden in der theoretischen Prüfung mit getestet.
1: Nach 10-jähriger Pause wurde die Küchenmeisterprüfung erstmals wieder in der Bauhausstadt abgelegt. Die IHK Halle Dessau unterstützte die Rückkehr und übernahm die Prüfung. Damit soll auch die regionale Gastronomie wieder neuen Schwung bekommen. Denn als Küchenmeister geht es längst nicht mehr nur ums Kochen. Auch Organisation, Wirtschaftlichkeit und die Führung eines Teams gehören dazu.
2: Es ist ja so, es ist eine herausfordernde Prüfung. Man braucht also junge Köche, die, nachdem sie Koch geworden sind, ein paar Jahre im Beruf gearbeitet haben, sagen, ich mache das noch berufsbegleitend. Also die jungen Menschen haben hier 2 Jahre lang berufsbegleitend nachmittags, abends zusätzliches Wissen erworben, haben auf Deutsch gesagt wirklich richtig gebüffelt, um dann sich Küchenmeister nennen zu können. Und das haben wir über Jahre hinweg leider nicht genügend junge Leute gehabt, die sich dieser Herausforderung gestellt haben. Insofern sind wir sehr froh, dass es das jetzt Gott sei Dank wieder gibt. Also es gab einen Vorbereitungskurs, der im IHK-Bildungszentrum absolviert wurde. Und jetzt zum Schluss gibt es jetzt eine Abschlussprüfung.
1: Für die drei Teilnehmer hieß es am 26. September Warenkorb auf, Menüplan, kalkulieren, organisieren und schließlich 5 Gänge für 6 Gäste auf die Teller bringen. Am Ende wurde das Gesamtpaket bewertet. Nicht nur das Essen, sondern auch die Organisation und der gesamte Ablauf flossen in die Bewertung ein. Wer hier überzeugte, kann sich am Ende über den Küchenmeistertitel freuen.
2: Also heute haben die Köche einen Warenkorb bekommen und müssen ausgehend von diesem Warenkorb in einer sehr überschaubaren Zeit ein anspruchsvolles 5-Gänge-Menü machen. Das ist an jedem Tisch heute auch anders, weil der jeweilige Koch aus den verschiedenen Zutaten eben das ein oder andere herauszaubert. Sehr lecker. Also ich bin kein Prüfer, also ich bin sozusagen nur stiller Koster und Genießer, aber ich kann sagen, alles was bisher war, war zum Genießen.
1: Die praktische Prüfung bildet den Abschluss einer 2-jährigen Weiterbildung am IHK Bildungszentrum Halle-Dessau. Mit der Wiederaufnahme der Küchenmeisterprüfung wird die Gastronomie in der Region gestärkt und Fachkräften der Weg in die Führungsverantwortung eröffnet. Für die nächsten Teilnehmer geht es am 9. und 10. Oktober weiter. Dann steht auch für Sie die praktische Prüfung zum Küchenmeister an.
0: Das Anhaltische Theater Dessau eröffnet seine Opernsaison am 3. Oktober mit Wolfgang Amadeus Mozarts Figaros Hochzeit. Die temporeiche und humorvolle Oper erzählt von Figaro und Susanna, deren Hochzeit durch die übergriffigen Absichten des Grafen, die Eifersucht der Gräfin und die Schwärmereien des Pagen Cherubino immer wieder ins Wanken gerät. Mozarts Musik treibt die turbulente Geschichte aus Intrigen, Täuschungen und Liebeswirren voran. Am 10. Oktober gibt es zudem das neue Begegnungsformat Gemeinsam schauen, das zum gemeinsamen Theatererlebnis und Austausch einlädt. Eine Anmeldung ist per E-Mail an dramaturgie@anhaltisches-theater.de oder telefonisch unter 0340 2511 333 möglich. Weitere Vorstellungen finden am 10., 16. und 25. Oktober, dem 14. November und 27. Dezember 2026 sowie am 10. Januar 2027 statt. Die musikalische Leitung übernimmt Svetoslav Borisov, inszeniert wird die Oper von Johannes Weigand. Unter dem Motto »Kinder haben das Recht auf eigene Meinung und respektvollen Umgang miteinander« fand am 19. September auf dem Sportplatz des TuS Kochstedt im Dessauer Westen ein Kinderfest zum Weltkindertag statt. Zahlreiche Vereine und Institutionen sorgten mit vielfältigen Angeboten und Mitmachaktionen.

0: für einen abwechslungsreichen Nachmittag und bescherten den Familien einen rundum gelungenen Tag. In Deutschland wird der Kindertag an zwei verschiedenen Tagen gefeiert. Am 1. Juni als Internationaler Kindertag und am 20. September als Weltkindertag. Im Mittelpunkt stehen dabei insbesondere die Rechte und Bedürfnisse von Kindern. Unter dem Motto »Kinder haben das Recht auf eigene Meinung und respektvollen Umgang miteinander« wurde bereits am 19. September auch in Dessau-Kochstedt gefeiert. Auf dem Sportplatz des TuS Kochstedt in der Lichtenauer Straße erwartete die Kinder und ihre Familien ein abwechslungsreicher Nachmittag.
1: Also wir haben Jubiläum dieses Jahr, das ist das 10-jährige Kinderfest. Corona-bedingt, sonst wäre es schon das 12. Was erwartet die Kinder hier? Ein bewährtes Kinderfest wie in jedem Jahr mit vielen tollen Aktionen, Feuerwehr, Polizei, DRK, Klettern, Kegeln, Schminken.
2: Hundesport, viele Aktionen von den Heimatvereinen, Basteln, kleine Kinderspiele.
1: Musikalische Darbietungen der Musikschule Fröhlich, die Faschingsgruppe vom Karnevalsverein in Kochstedt tanzt, die Kindertanzgruppen Sunshine kommt noch zu uns. Also ein buntes Programm, wo für jeden hoffentlich was dabei ist.
0: Von 11 bis 16 Uhr wurde den kleinen und großen Besuchern bei freiem Eintritt einiges geboten. Rund 30 Vereine und Institutionen waren vor Ort und sorgten mit verschiedenen Angeboten und Mitmachaktionen für Unterhaltung. Dabei zeigte sich vor allem die große Vielfalt. Ob Spiel, Sport oder Kreativangebote, für alle Interessen war etwas dabei.
2: Also was wir gerade festgestellt haben, ist, dass es beim DRK heute einen Teddy zu verarzten gibt. Also da können sich Kinder auch mal ausprobieren, an den Teddy den ein Pflaster zu verpassen oder das Bein zu verbinden.
1: Ansonsten hat jeder Stand für sich wieder was Neues vorbereitet, neue Bastelideen, neue Angebote, die Kids Fitness, die immer wieder für neue Herausforderungen dann zur Verfügung steht.
0: Ausrichter und Veranstalter des Dessau-Rosslauer Weltkindertagsfestes ist die Initiative Dessauer Westen. In ihr haben sich Vereine und Institutionen aus den Stadtteilen Alten, Soberberg, Kochstedt und Mosigkau zusammengeschlossen. Die Initiative selbst besteht bereits seit mehr als einem Jahrzehnt.
1: Es hat ja 2014 begonnen mit einer Ausstellung in der Gesamtschule in Soberberg. Und da hat man sich überlegt, weil das so gut funktioniert hat zwischen den Heimatvereinen Alten, Mosigkau und Kochstedt, was können wir eigentlich weitermachen, was wollen wir machen? Und dann ist die Idee des Kinderfestes entstanden, das ist gut angekommen. Und Jens ist einer, der schon von Anfang an mit dabei ist. Ich bin erst später dazugekommen. Und uns ist es wichtig, dass die Tradition weiter aufrechtzuerhalten, weil wir finden, dass das gut ankommt und den Kindern viel Freude bereitet.
2: Weil es einfach auch eine schöne Sache ist für Kinder und es gefällt uns, es gefällt den Kindern, das ist eigentlich das Wichtigste.
0: Auch das wechselhafte Wetter tat der guten Stimmung keinen Abbruch. Die Resonanz fiel durchweg positiv aus. Viele Familien nutzten die Angebote und die Sportanlage war gut gefüllt. Und auch auf die nächste Ausgabe des Kinderfestes freut man sich bereits.
2: Dieses Kinderfest wird Jahr für Jahr weiterhin gemacht, definitiv. So in dieser Konstellation planen wir eigentlich sonst keine anderen Sachen, aber jeder Verein hat natürlich seine Aktion, die er trotzdem macht, das ist klar. Ob das die Heimatvereine Kochstedt, Alten, Mosigkau sind oder die anderen Vereine, die Sportvereine. Es gibt sehr viele Vereine, die hier aktiv sind. Genau, und die haben natürlich ihre Aktivitäten auch in den Ortschaften.
0: Rundum war das Familienfest ein gelungener Nachmittag für Kinder, Eltern und Organisatoren. Im kommenden Jahr soll das Weltkindertagsfest dann traditionsgemäß in Mosigkau stattfinden.
3: Am 6. Oktober um 18 Uhr lädt der Archivverbund Dessau-Rosslau in die Heidestraße 21, Alter Wasserturm, zu einem Vortragsabend über Fürst Leopold von Anhalt-Dessau, dem alten Dessauer, ein. Anlässlich seines 350. Geburtstags widmet sich der Abend unter dem Titel »Ein Abend mit Fürst Leopold – Betrachtungen über den alten Dessauer« dem Leben und Wirken des bedeutenden Dessauer Fürsten, preußischen Heeresreformers und Generalfeldmarschalls. In drei Kurzvorträgen beleuchten Professor Dr. Michael Hecht, Dr. Jan Brademann und Dr. Frank Kreisler verschiedene Aspekte seiner Geschichte. Die Veranstaltung wird vom Stadtarchiv Dessau-Roßlau und der Regionalgruppe Dessau des Vereins für anhaltische Landeskunde angeboten. Der Eintritt ist frei. Und das waren die aktuellen Nachrichten hier von Zeitnah. Jetzt folgt noch das Wetter und die Meldungen aus der Region. Bis dahin haben Sie ein schönes Wochenende.
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0: Auf der Baustelle im Kleingartenpark am Stadtgrabenteich in Wittenberg geht es sichtbar voran. Rund 2 Monate nach der Grundsteinlegung wurde nun mit dem Holzbau am Multifunktionsgebäude begonnen. Die ersten vorgefertigten Holzwände stehen. Damit nimmt der Neubau direkt am Stadtgrabenteich nun deutlich sichtbar Gestalt an. Die Bauteile werden zunächst im Werk vorbereitet und anschließend auf der Baustelle montiert. Erst vor wenigen Wochen hatte sich die Landesgartenschau-Geschäftsführung gemeinsam mit dem Architekturbüro bei einer Werksbesichtigung über die Fertigung und die vorbereiteten Arbeiten informiert. Das neue Gebäude soll künftig verschiedene Nutzungen unter einem Dach vereinen. Geplant sind unter anderem Räume für Gastronomie und Café, Seminare und private Feierlichkeiten. Auch der Kleingartenverein am Stadtgraben Wittenberg soll hier künftig seine Räume haben. Mit dem Neubau entsteht zugleich ein wichtiger Baustein für die geplante Entwicklung des Areals. Zur Landesgartenschau 2028 soll aus der bisherigen Kleingarteneinlage ein öffentlich zugänglicher Kleingartenpark werden. Bis dahin bleibt auf der Baustelle noch einiges zu tun. Die Fertigstellung des Multifunktionsgebäudes ist für den kommenden Sommer vorgesehen.
1: Doppelter Grund zu feiern. Am 2. September fand eine Jubiläumsveranstaltung im Corsana-Domizil in Wolfen statt. Hier wurde nicht nur das 45-jährige Bestehen der Einrichtung gefeiert, sondern auch die Dienstzeit von Direktorin Ulita Merkel-Kalb. Sie begleitet die Einrichtung seit dem Start, 45 Jahre lang im Dienst bei derselben Stelle.
2: Also man sagt, nach 45 Jahren in einer und derselben Einrichtung, in demselben Beruf tätig zu sein, in verschiedenen Ebenen, fühle ich mich eigentlich jetzt so am Lebensende, der letzte Lebensabschnitt. Ich fühle mich, für mein Lebenswerk bin ich zufrieden. Ja, mit meinem Lebenswerk bin ich zufrieden. Ich bin zufrieden, Menschen begleitet zu haben in ihrer Ausbildung, Bewohner versorgt zu haben, mit Angehörigen gearbeitet zu haben, viele Dinge nach vorne gebracht zu haben, die Politik in der Einrichtung getragen zu haben, ob es die Pflegeversicherung war, die generalisierte Ausbildung, die gesamten Veränderungen, die die Politik mit unserer Einrichtung, mit uns Menschen gemacht hat, den Wechsel von 1981 als DDR noch, den Wechsel zur Bundesrepublik, die Neuerung in der Einrichtung, die gesamte Sanierung, der Neubau, die Arbeit mit Hochwasser in Bitterfeld zweimal 2002 und 2013. Ne? Wir sind zwar hier nicht betroffen worden als Einrichtung Wolfen, aber die Bitterfelder. Wir hatten alle Bewohner hier über ein Jahr mit versorgt. Herausforderungen, die in der Zeit gewesen sind, die man alle mit einem tollen Team, mit einem innovativen Team und Mitarbeitern für die Pflege, die für die Pflege brennen, einfach gemeistert hat.
1: Dem ein oder anderen ist das Gestampfe im Hintergrund vielleicht aufgefallen. Dabei handelt es sich um die Hobby-Line-Dance-Gruppe aus Thalheim. Einer der vielen Programmpunkte, welche an diesem Abend auf dem Programm standen. Von 14.30 Uhr bis 17 Uhr gab es also Unterhaltung mit eingebauten Pausen für den Hunger zwischendurch in Form von Erdbeer-Limetten-Mango-Schnittchen oder einem bunten Melonsalat und selbstgemachter Limo. Ein breit gefächertes Programm, wo auch der ein oder andere zu Tränen berührt wurde, an dem Moment, wo das traditionelle Corsana-Lied aufgeführt wurde.

0: Auch eine interessante Gelegenheit an diesem Abend war es, sich die Chronik des Pflegeheims genauer anzuschauen. Die wurde nämlich auch ausgestellt.
1: Meilensteine waren 2000 bis 2003 die gesamte Sanierung der Einrichtung bei voller Belegung, ein Kapazitätsrückbau 3 Jahre lang. Danach hatten wir das nächste Hochwasser 2013. Dann kam Corona, was natürlich eine riesengroße Aufgabe war für das Personal, was die Angehörigen mit uns gemacht haben. Es war nicht immer nett. Es gab Anzeigen, uns wurde Gewalt angedroht, weil wir die Politik umgesetzt haben. Also es war wirklich ein knallharter Job, 4 Jahre. Und dann haben wir gedacht, ist alles gut. Und dann hatten wir den großen Sturm, Friederike, im 2018, im Januar. Und dann hat es hier im Bettenhaus das ganze Dach abgedeckt. Da hatten wir das Wasser von oben bis hier runter in die Küche. Da mussten wir auch ein Bettenhaus komplett evakuieren. Und dann haben wir vor 2 Jahren unsere Küche saniert. Also das sind Meilensteine, die in der Entwicklung von der Einrichtung auch sind. Meilensteine im Zusammenleben mit oder Zusammenarbeiten mit den Mitarbeitern sind eben auch, dass hier Mitarbeiter sind, die heute Wohnbereichsleitungen sind und deren Kinder bei uns in der Ausbildung schon sind und jetzt fertig werden. Also dass auch generationsübergreifend hier Familien zusammenarbeiten, Hosana, Family. Wir haben Mitarbeiter, die haben sich hier gefunden, die haben geheiratet, die haben Kinder. Das sind auch die anderen Seiten von den 45 Jahren.
0: Die Leistungen von Frau Merkel-Kalb bleiben hier nicht unentdeckt. Auch mit bei der Veranstaltung war der Oberbürgermeister von Bitterfeld-Wolfen, Armin Schenk, sowie der OOC von Corsana, Frank Roggenburg, welche jeweils ein Grußwort zur Eröffnung hielten und sich auch vor der Kamera positiv über Frau Merkel-Kalb äußerten.
2: Frau Merkel-Kalb ist eine Persönlichkeit, die über 45 Jahre bereits dabei ist, in den verschiedenen Positionen, in den letzten Jahren als Leiterin und die ganz viel Wert gelegt hat, dass das Leitbild dieser Einrichtung umgesetzt worden ist und von daher natürlich auch persönlich dafür steht, dass diese Einrichtung sehr, sehr erfolgreich bei uns in der Stadt ist.
3: Die Vernetzung, was sie hier auf die Beine stellt in der Region, wie sie die Einrichtung einbindet, was sie bietet für ihre Senioren, die hier betreut werden, für die Mitarbeiter als Arbeitgeber, das ist ein mittelständisches Unternehmen und das über die lange Zeit mit den unterschiedlichen Zeiten, die sie auch erlebt hat, schwierige Zeiten, das ist einfach ein Lebenswerk, was sie hier noch weiter begleitet.
0: Das Pflegeheim in Wolfen ist jedoch auch außerhalb solcher Veranstaltungen voller Aktivität. Die Bewohner bekommen ein breit gefächertes Angebot an Aktivitäten und Kursen angeboten, wo sie teilnehmen können. Wichtig hier ist, dass jeder teilnehmen kann. Aber wer keine Lust hat, der muss auch nicht gehen. Von jährlichen Veranstaltungen wie dem Sportfest, der Weihnachtsfeier oder Besuchen von Tieren bis zu Chören oder Gruppen- und Einzelaktivitäten wie dem Corsana Chor, Gedächtnistraining, Bingo, Gymnastik, Kreativen und vielen mehr.
4: Und wie gefällt es Ihnen hier?
5: Super. So gut ging es mir noch nie. Ich hatte noch nie einen Schaufensterputzer, aber hier kommt einer und putzt die Fenster.
6: Ach, ich mache eigentlich fast alles mit, wenn hier was angeboten wird. Ob das jetzt hier

0: kreativ gestalten ist oder Bingo oder andere Veranstaltungen. Ich versuche alles mitzumachen.
1: Das ist immer Auswahl. Wir haben da einen Aushang und da steht für jeden Tag stehen die Beschäftigungen oder was so angeführt wird und wo die Leute
2: mitmachen.
1: Ja.
3: Durch sein breit gefächertes Angebot bleibt das Domizil in Wolfen von Corsana sehr gefragt. Mit der neu dazukommenden Tagespflege erweitert sich das Angebot. Ein weiterer erfolgreicher Schritt in die Zukunft also für das Pflegeheim.
4: Also bei der Auslastung sind wir ja, ich weiß, Herr Roggenbrock hat es bestimmt auch schon gesagt, eine Einrichtung im Corsana-Unternehmen, die eigentlich immer fast am Limit läuft. Wir haben fast 100% Belegung, wir sind sehr gefragt, was auch seine Gründe haben wird in der Betreuung und auch in der Pflege. Zurzeit versorgen wir 140 Betten, vollstationär, haben 24 Mietwohnungen und werden am 28.10. unsere Tagespflege mit einem Tag der offenen Tür eröffnen.
3: Im Großen und Ganzen war das 45-jährige Jubiläum ein Erfolg gewesen. Was man aber auch entnehmen konnte, ist, dass Pflegeeinrichtungen wie der Corsana-Standort in Wolfen immer mehr gefragt werden. Gerade mit dem ansteigenden Alter der Generationen. Aber die Zukunft wird von Frau Merkel-Kalb mit Zuversicht betrachtet.

0: Klimawandel, komm, wir gehen in den Garten. Unter diesem Motto fand am 20. September der anhaltische Obst- und Umwelttag statt. In diesem Jahr wird die 27. Auflage dieses besonderen Tages gefeiert. Und es dreht sich alles um Klima, Natur und Umweltschutz. Die evangelische Auferstehungsgemeinde Dessau-Siedlung lud auf die Wiese vor der Kirche am Fischereiweg 43 ein.
1: Wir feiern jetzt zuerst eine Andacht zum 27. Anhaltischen Obst- und Umwelttag. Und danach haben wir so verschiedene Vereine und Angebote, zum Beispiel den Eine Weltladen hier in Dessau, dann den Heimatverein, dann haben wir die sogenannte Ein-Dollar-Brille, jetzt muss ich mal gucken, damit ich hier nichts vergesse, dann haben wir einen Vortrag Klimaanpassung im Kleingarten, da kommt das Motto her, komm, wir gehen in den Garten. Weil ich finde, dass der Garten ja auch so neu entdeckt wurde. Ne? Auch junge Menschen sagen, lasst uns einen Schrebergarten mieten oder so, jedenfalls höre ich das. Dann haben wir noch den Kinderzirkus Raxli Faxli und wir haben nachher um 16 Uhr ein Kindermusical. Wir haben noch mehrere Stände, wir haben eine Imkerin noch hier, jetzt muss ich mal gucken, ob wir alles haben. Wir haben auch einen Infostand vom UBA, wir haben die Bürgerinitiative Pro Elbe hier, wir haben einen Obstsortenbestimmungs Bestimmer hier. Also es ist ein kunterbuntes Programm. Wir freuen uns auch sehr auf das Musical der evangelischen Grundschule. Da geht es um David und Goliath. Eine biblische Geschichte, die jeder kennt, hoffentlich.
0: Neben den zahlreichen regionalen Informations- und Verkaufsständen, darunter eine ortsansässige Imkerin mit frischem Honig, gab es auch einige Stände mit Produkten, die einen weiteren Weg hinter sich hatten. Doch das Besondere dabei war, alle Artikel stammen aus dem fairen Handel. Mit dem Umwelttag möchte man vor allem darauf aufmerksam machen, welche Folgen der Klimawandel hier in der Region und darüber hinaus mit sich bringt.
1: Ja, Klimawandel ist ja verstehen wir primär immer unter dem Aspekt, dass wie in diesem Sommer nicht ausreichend Regen ist, dass wir merken, dass sich sehr viel verschoben hat im klimatischen Befinden. Dass wir mit Dürreperioden rechnen müssen, dass die Flüsse nicht ausreichend Wasser haben und so weiter. Oder es gibt eben zu viel Wasser, zu viel Sonne, was auch immer. Und da merken wir ja sehr deutlich, da hat sich unheimlich was verschoben. Zumal, wenn ich mich an meine eigene Kindheit erinnere, war das wirklich tatsächlich anders. Und Klimawandel oder Klimakrise ist ja so ein Wort, was vieles sozusagen umfasst.
0: Auch für die Kirche ist der Klimawandel ein wichtiges Thema. Dabei geht es nicht nur um den Schutz unserer Umwelt, sondern auch um das gesellschaftliche Miteinander, das zunehmend auseinanderzubrechen droht. Deshalb ist es wichtig, wieder miteinander ins Gespräch zu kommen, einander zuzuhören und gemeinsam nach Lösungen zu suchen.
1: Wir sind in einem Klimawechsel, was die Natur, was die Schöpfung angeht, das ist das eine. Und hören heute Worte aus dem ersten Buch Mose im zweiten Kapitel, wo Gott uns Menschen in den Garten Eden pflanzt. Aber auf der anderen Seite merken wir auch einen deutlichen Klimawandel, der unser Miteinander begreift. Das ist also durchaus mit gemeint. Wir merken, dass wir jetzt auch nach der Wahl in Sachsen-Anhalt in einer ganz anderen Situation sind. Sehr viele Menschen sind, was ich sehr erstaunlich finde, sehr sprachlos geworden. Und wir sind natürlich sprachlos, was sozusagen die Wählerinnen und Wähler letztendlich, was der Wählerinnenwille war. Aber ich merke, dass wir nicht ins Gespräch kommen. Und das meint auch Klimawandel im übertragenen Sinne, dass wir natürlich wieder für unser Klima sorgen müssen, für unser Miteinander, für unser gemeinsames am Tisch sitzen. Und natürlich können wir unterschiedliche Überzeugungen haben. Aber uns ist mitgegeben im Schöpfungsauftrag Gottes, dass wir diese Erde bebauen und bewahren sollen. Bebauen, das ist jetzt mal, sage ich jetzt mal, in der Landwirtschaft, im Garten und so weiter. Deshalb das ist ja unser kleines Paradies, der Garten, danach fragten Sie. Aber auf der anderen Seite, bewahren heißt auch bewahren unsere Gemeinschaft, unsere Schöpfungsgemeinschaft, unser Miteinander. Und dass da nicht plötzlich Gewalt und Misstrauen und so weiter obsiegen. Deshalb also ein umfassendes Thema, was uns durch das biblische Wort gegeben ist.
0: Die Gemeinde freut sich über die zahlreichen Besucher. Ein besonderer Dank galt allen, die mit selbstgebackenem Kuchen und tatkräftiger Unterstützung zum Gelingen des Festes beigetragen haben. Durch die vielen helfenden Hände wurde das Fest zu einem schönen und gelungenen Erlebnis. Der Obst- und Umwelttag bot Raum für Begegnungen und gute Gespräche. regte aber auch zum Nachdenken und zum Austausch über wichtige Themen an.

Hallo und herzlich willkommen im Rathaus Dessau. Dieses Rathaus hat einen Geburtstag zu feiern in diesem Jahr, 125 Jahre. Die meisten denken, es ist ein bisschen älter, aber ist gar nicht so. Ich zeige mal so ein bisschen die heimlichen Sachen vom Rathaus, was nicht jeder kennt, hereinspaziert. Und hier geht's den Hauptgang im Hauptportal des Rathauses empor in die erste Etage, dort, wo der Oberbürgermeister seinen Sitz hat und seine engsten Mitarbeiter. Da geht's lang. So, und das ist der Bereich, wo wir gerne unsere vielen Gäste hier im Haus willkommen heißen, begrüßen. Das ist der Bereich des Oberbürgermeisters. Im Hintergrund ist sein Büro, da werden wir auch gleich hingehen. Aber hier an dieser Stelle, vor allem vor diesem Bild, vor diesem Kunstwerk von 1988, da können wir immer hervorragend erklären, worauf wir in unserer Stadt so stolz sind, worauf wir verweisen können, was uns eigentlich ausmacht. Apropos 1988, ich bin ja noch gar nicht zurückgekommen auf die Geschichte des Rathauses, die fing ja 1901 an. Es gab zwei Vorgängerbauten genau an dieser Stelle. Und auf diese Vorgängerbauten, beziehungsweise dann auf diesen Platz, wurde dann 1901 dieses riesengroße Rathaus für die Stadt Dessau gebaut. Zuvor waren die Rathäuser immer viel zu klein geworden, viel zu eng geworden. Die Stadt wuchs und wuchs. Die Aufgaben der Verwaltung wuchs und wuchs. Es war Eigenverwaltung dann angesagt und da brauchte man viel Personal und alle Probleme zu klären. Das war also nicht ganz so einfach für wenig Leute, also immer mehr Leute hier in dieses Haus. Zu wenig Platz. Es wurde erst aufgestockt beim alten Rathausvorbau. Das hatte auch nicht gereicht, also hat der Magistrat entschieden, wir brauchen ein neues Rathaus. Und da wurden zwei Architekten aus Charlottenburg zu Rate gezogen. Die haben dann den Entwurf für dieses Haus hier getätigt und haben dieses Haus entstehen lassen im Baustil des Historismus. Das ist der Hintergrund, warum so viele Gäste, die wir haben,

Es waren viele, viele Tagestouristen, die hierher nach Dessau kamen, um sich dieses Rathaus anzusehen. Es gab dann schon Merchandising-Produkte, Postkarten, Poster oder Plakate. Es gab selbst ein Café-Servi mit dem Bild des Rathauses drauf. Ich zu Hause habe einen Bierkrug mit dem Rathaus drauf. Und selbst Kacheln wurden mit dem Rathaus ausgeschmückt und dann zu Hause bei irgendjemandem schmückten die jetzt diese Kacheln diese Wände. Einige Exemplare von diesen Merchandising-Produkten, die gibt es aktuell auch im Museum für Stadtgeschichte zu besichtigen. Dort haben wir einen eigenen Bereich für das Thema Rathaus, weil die Geschichte dieses Hauses ist auch ziemlich spannend. Ein großes Ereignis, kein schönes, muss ich zugeben, ereignete sich 9 Jahre später nach der Eröffnung dieses Hauses hier. Es gab einen großen Brand, ausgebrochen durch einen Schornsteinbrand hier im Haus. Die oberen beiden Etagen brannten total aus, das Dachgeschoss war weg. Und das Problem, genau dort oben lagerten unsere wichtigsten, bedeutendsten alten Materialien, Urkunden, Akten, die waren alle verschwunden. Das ist ein großer Verlust für das Gedächtnis der Stadt. Das lässt sich auch nicht wieder zurückbringen, das ist klar. Umso mehr wurde im Anschluss später, bald nach dem Wiederaufbau, auf die Einhaltung von Brandschutzgeschichten geachtet. Brandschutzwände wurden eingezogen und. Das Haus wurde im Übrigen recht schnell wieder aufgebaut und das dank der großen Unterstützung auch aus der Bevölkerung. Es wurde viel gespendet. Die Leute haben sich sogar, also Fachleute, zum Aufbau, Wiederaufbau hier bereit erklärt und haben hier geholfen mit ihrer Manpower. Und auch die beiden Architekten, die dieses Haus hier entworfen hatten, haben gesagt, wir stellen euch die alten Bauunterlagen zur Verfügung. Wir sind bei euch und wir sind mit euch und bauen dieses Haus wieder auf. Und das hat funktioniert. Also wenn man sich dieses Haus hier betrachtet, es sieht wie jetzt momentan etwas anders aus, es hat sich etwas verändert. Das lag dann an dem nächsten großen, schrecklichen Ereignis, das war die Zerstörung im Zweiten Weltkrieg. Dort gab es durch die Bombardierung der Innenstadt, wurde auch das Rathaus sehr in Mitleidenschaft gezogen. Die oberste Etage war ausgebrannt, total ausgebrannt. Es musste also wirklich auch wieder viel, viel angefasst werden zur Sanierung nach dem Krieg. Und es war auch eines der ersten Gebäude, was dann wieder saniert wurde. Die Arbeit musste ja stattfinden, irgendwo musste ja koordiniert werden, der Wiederaufbau unserer Stadt. Und das passierte dann natürlich hier im Rathaus. Ja, und der Wiederaufbau war nicht so problemfrei. Es waren nicht genug Materialien da, die Zeit drängte, sodass einige Veränderungen vorgenommen wurden. Also die Ausgestaltung des Hauses war nicht mehr so opulent, nicht mehr so intensiv, wie das zuvor der Fall war, sondern es war alles etwas einfacher, etwas schlichter. Das Dach zum Beispiel war dann bloß noch halb so hoch als im Vorgängerbau. Der Schmuckgiebel, der ist zusammengebrochen von der Front, von der Fassade, der ist nicht wieder aufgesetzt worden. Die Fenster sind nicht wieder so eingefügt worden, wie sie zuvor waren. Also die Originalfenster gab es nicht mehr und. Es waren also viele Veränderungen, aber trotzdem ist es immer noch wieder ein schönes Rathaus geworden. So zumindest attestieren uns das die ganzen Besucherinnen und Besucher, die hier gerne herkommen und sagen, oh, ihr habt ein schönes Rathaus. Und dann immer die große Frage, wie sieht es denn aus beim Chef der Stadt? Wie arbeitet der Oberbürgermeister in seinem Büro? Ist es ein gediegenes Büro mit schweren Holzmöbeln, ein Büro mit leichten Möbeln, mit ganz modernen Sachen? Wir sind ja schließlich auch die Bauhausstadt. Oder. Also wir lassen da der Fantasie gerne den freien Lauf, bevor wir dieses Büro betreten. Und das machen wir jetzt gleich, nachdem ich kurz nochmal verwiesen habe auf dieses Kunstwerk. Das zeigt uns unsere eigentlich 4 UNESCO-Welterbe-Sternchen, die wir haben, beziehungsweise 3 zeigt das Kunstwerk. 1 zeige ich gleich auf einem Bild. Das ist zum einen das Biosphärenreservat Mittelelbe. Zum anderen das Bauhausgebäude hier im Hintergrund mit dem Bauhausballett davor. Zu dem gehören ja aber eigentlich dann noch die Meisterhäuser und die Laubenganghäuser und die Bauhausbauten in Weimar. Und wir haben dort oben Friedrich Wilhelm von Erdmanns.

Ohlsdorf, den Top-Architekten der damaligen Zeit. Der hat uns unter anderem auch mitgestaltet, das Dessau-Wörlitzer Gartenreich. Und das steht auch auf der UNESCO-Welterbeliste drauf, aber auch ein Objekt, ein Buch. Ein ganz besonderes Buch stammt aus der Sammlung des ehemaligen Dessau-Anhaltischen Fürsten Georg III. Das ist ein Bild von dem Buch. Ich hoffe, das blendet jetzt nicht allzu sehr, aber ansonsten kann man das ja nochmal direkt einblenden lassen. Dieses Buch, ungefähr in Originalgröße hier, so groß, das ist ein Lehrbuch von Martin Luther. Und dieses Buch, das ist gelandet auf der Liste, die die UNESCO angelegt hat für Schriftstücke, für besondere Urkunden, für besondere Bücher wie dieses. Und dieses Buch ist deshalb so wertvoll, weil der Student, dem es gehört hatte, in dieses Buch seine Anmerkungen bzw. den Unterricht mitnotiert hat, den er bei Martin Luther genommen hat. Er hat also wortwörtlich mitgeschrieben, teilweise also zitiert. Und das hat die Wissenschaft in die Rolle versetzt, in die Lage versetzt, den Martin Luther einzuschätzen als Menschen. Wie hat er argumentiert? Wie hat er unterrichtet? Wie war der so drauf? War das mehr so ein cholerischer Typ oder mehr so ein bisschen phlegmatischer Typ? Wie hat er mit den Studenten gesprochen? Das alles hat man erfahren können aus diesem Buch, aus dieser Mitschrift, die jetzt auf dem Weltdokumentenerbe mit vertreten ist. Darauf sind wir sehr stolz. Und ich freue mich schon, wenn wir dieses Buch als Reprint demnächst, also im kommenden Jahr vielleicht, dann auch der breiten Öffentlichkeit dann präsentieren können, damit jeder sich einen Einblick verschaffen kann und einen Blick auf die Handschrift von diesem Studenten, um dann zu wissen, aha, so war der Luther. Man kann das ganz gut lesen und gut entziffern. Also wir haben 4-mal UNESCO-Welterbe. Damit gehen wir gerne hausieren bei unseren Gästen. Und an dieser Stelle ist dann halt eben der nächste Gang immer zum Oberbürgermeister. Guten Tag. Das ist nicht unser Oberbürgermeister, das auch nicht. Wir befinden uns im Sekretariat, sozusagen im Vorraum zum Dienstzimmer. Durch diese hohle Gasse müssen wir gehen. Und jetzt lüftet sich das Geheimnis der Einrichtung. Hallo, Herr Oberbürgermeister. Ja, wir zeigen jetzt den Zuschauerinnen und Zuschauern von Regionalfernsehen Anhalt, wie unser Rathaus aussieht, was es hier so für Heimlichkeiten gibt, unter anderem die eine Heimlichkeit, wie arbeitet der Oberbürgermeister, wie sieht sein Büro aus, jetzt wissen wir es. Die meisten denken nämlich, oh, hier eine große Schrankwand, ein opulentes Sofa und einen schönen großen Arbeitstisch und vielleicht noch 10 Computer dazu, alles Quatsch. Nein, es geht einfach zu, wie es heute so modern ist. Voll digital. Hervorragend. So, dann lassen wir dich wieder in Ruhe arbeiten. Ja, wir sehen uns beim nächsten Dienstbelang. So, los geht's. Tschüss. Und schon sind wir im Vorbereitungsraum für das Eheschließungszimmer. Also hier ein Durchgangszimmer. Auf der anderen Seite geht es dann direkt in das Scheidungszimmer. Nein, das natürlich nicht. Das machen wir nicht. Das ist alles neu gestaltet vor wenigen Jahren. Davor sah das alles ein bisschen sehr gediegen aus, ein bisschen abgenutzt. Die Leute haben oft gefragt, können wir nicht woanders heiraten, das ist nicht mehr so schön. Und jedenfalls haben wir gesagt, nein, wir müssen das im Rathaus, im ersten Haus, am Platze sozusagen auch hinbekommen, dass hier ganz schick und nobel geheiratet werden kann. Und ich glaube, das hat geklappt. Einer der beiden Räume im ganzen Rathaus, der klimatisiert ist, muss man hier natürlich auch sein. Damit man auch nicht vergisst, bei bester Laune und nicht schwitzend, was man dann nachher gleich zu sagen hat im Nebenraum, im Trauzimmer. Ja, das Trauzimmer, schick ist es. Modern und trotzdem sehr ansprechend. Das sagen zumindest unsere Besucherinnen und Besucher, die sich hier trauen lassen, sowieso dann später. Ansonsten sagen sie ja nicht allzu viel, aber hier sitzen die vielsagenden Gäste dann. Und vorne am großen

Tisch da sitzt bzw. steht dann der Standesbeamte zur Trauungszeremonie und ja, sorgt dann dafür, dass die Pärchen die nächste Zeit ganz schön und wunderbar ihre künftige Zukunft gemeinsam gestalten können und das dann im Hafen der Ehe. Wie sagt unser Standesbeamter immer so schön und der Chef hier von diesem Bereich, hier wird man betreut von der Wiege bis zur Bahre. Also wir haben auch die Akten, die zu einem Leben dazugehören, die haben wir hier auch aufbewahrt und bearbeiten sie natürlich auch. Und das gucken wir uns mal an, wo das jetzige Gedächtnis der Stadt wohnt. In solchen Anlagen hier, da liegen die ganzen Akten drinnen, die werden aufgehoben. Viele Menschen haben auch mal bestimmte Akten verloren, brauchen eine Kopie davon. Wir haben ja die Originale dann hier noch und die gibt es dann hier. Und da ist dann meterweise sind hier dann die ganzen Ordner mit den ganzen Urkunden enthalten. Und das ist natürlich ein ganz, ganz wichtiger Bereich für uns und für die Stadt. Dieser Raum hat keine weitere Bezeichnung außer 270. Da steht also nicht, hier arbeitet Frau oder Herr sowieso drinne, sondern hier arbeiten drin die Leute aus dem Bereich des Oberbürgermeisters, vor allem aus dem Bereich der Presse- und Öffentlichkeitsarbeit. Und wenn solche Sachen wie Pressegespräche, Pressekonferenzen stattfinden oder wichtige Beratungen, dann in diesem Raum. Das ist für uns alle und auch für die hiesige Presse schon bekannt, einfach nur die 270. So ein ziemlich großer Beratungsraum. Bei kleineren Absprachen, da geht man natürlich ins kleinere Büro, aber hier hat man genug Platz. Hier ist die entsprechende Technik auch vorhanden, um Videokonferenzen durchzuführen mit der ganzen Welt. Das haben wir auch natürlich besonders in der Corona-Zeit dann hier oft praktiziert, aber auch heute hat das auch immer noch seine Bewandtnis. Und hier an dieser Stelle, hier entstehen dann die Videobotschaften des Oberbürgermeisters oder seiner Vertreter. Und von hier aus, oder hier werden auch Fotos gemacht hinter dieser Rückwand, hinter dieser Logo-Rückwand, wenn es jetzt darum geht, einen Scheck zu überreichen oder überreicht zu bekommen oder andere Unterlagen, andere wichtige Sachen, wo es ein gutes Pressebild braucht, da wählen wir dann ganz gerne hier diesen Standort. Ja, und ansonsten verbringen wir hier Stunden mit Beratungen und vor allem mit Pressegesprächen. Das ist der Hauptanlass für diesen Raum und der ist wirklich sehr gut genutzt. Wir sind jetzt hier schon im Anbau, der auch notwendig wurde, als es dann Ende der 90er Jahre eigentlich schon vorher mal wieder viel zu eng wurde. Wir bekamen noch eine andere Verwaltung mit hinzu, zuzüglich zu der Dessauer und später Dessau-Roßlauer. Und da haben wir dann den Anbau unbedingt benötigt. Ende der 90er Jahre wurde der dann angefertigt. Ich habe hier mal ein Bild davon. Und hier ist etwas ganz Wichtiges drauf. Und zwar hier diese roten Kennzeichnungen. Das ist das Geheimnis, warum es im Altbau die 100er-Räume gibt, die 200er, die 400er, aber keine 300er. Es hat also immer mit den Etagen zu tun. Wir haben im Neubau 4 Etagen. Und im Altbau nur 3 Etagen, weil im Altbau die Räume, die Räumlichkeiten höher sind als im Neubau. Und hier sind wir genau an der Schnittstelle, wo man hier unten, wenn man hier unten weiterläuft, in der zweiten Etage bleibt und dann eine Etage höher hier in die dritte kommt, die es wiederum im Altbau nicht gibt. Also an dieser Stelle hier kommt man nur in die dritte Etage. Und wir wissen immer, wenn wir angesprochen werden von den Besucherinnen und Besuchern, ja, ich habe einen Termin im Raum 300 sowieso, dann wissen wir immer ganz genau, aha, okay, diese Person gehört unbedingt in den Neubau, weil im Altbau ist nichts mit dritter Etage. In dem Haus hier wird natürlich viel beraten, nicht nur beim Oberbürgermeister, auch in den ganzen Ämtern gibt es immer wieder Gesprächsbedarf unter den Ämtern und dann untereinander und natürlich aber auch mit vielen Gesprächspartnern von außerhalb. Das ist einer der kleineren Beratungsräume. Von denen haben wir hier 4 Stück übereinander. Und das haben wir zum Anlass genommen, diese Öffentlichkeit dann doch hier in diesem

Räumlichkeiten, um jeden dieser vier Beratungsräume einer unserer Partnerstädte zuzuschreiben. Und deshalb hängen dann hier in dem, das ist der Raum für Argenteuil, unsere älteste Städtepartnerschaft, die wir haben, seit 1959. Und hier haben wir dann also einige Erklärungen und einige Bilder dran, eine kleine Vitrine mit Gastgeschenken, die also dann sich diesem Thema widmet. Aber hauptsächlich geht es dann hier doch um die Beratungen hier am Tisch, um die brennenden, ganz aktuellen Geschichten. Hier an diesem Geländer, weil wir gerade einmal hier stehen, kann man auch noch mal etwas zur Historie erkennen. Das ist eigentlich eines der verräterischen Elemente, die verraten, zu welcher Zeit dieses Haus tatsächlich entstanden ist. Nicht zur Renaissancezeit, zur eigentlichen, wie es den Anschein erhebt, sondern diese Form von Metallgestaltung ist ganz typisch für den Jugendstil. Und schon landen wir genau in der Zeit der Jahrhundertwende. Also das ist so ein verräterisches Element im Rathaus für die, die sich gerne mit Architektur beschäftigen. So viele Treppen, so viele Treppen und noch mehr Treppen und noch mehr Treppen und Kurven. Oh. Und noch ein Stück Geschichte auf dem Weg, wo wir uns jetzt hinbewegen wollen. Immer wieder unterwegs findet man noch interessante Geschichten. Hier im alten Rathausinnenhof finden wir zum Beispiel von dem Vorgängerbau noch zwei Elemente, und zwar die ehemaligen Eingangsportale. Genau gegenüber mit dem kleinen Brunnen davor. Und dann auf der rechten Seite erkennt man nochmal ein älteres Portal mit dem Stadtwappen darüber. Und dann sieht man auch noch vergitterte Fenster. Die weisen darauf hin, hier war früher wahrscheinlich auch noch ein bisschen was anderes drin, außer nur der Rat oder nur die Verwaltungsmitarbeiter. Und das ist korrekt so. Dort unten befand sich eine Polizeistation mit Arrestzellen. Wir hatten hier aber auch die Sparkasse früher drin, also ganz am Anfang. Und eine Feuerwache gab es auch. Also das war eine sehr umfangreiche Nutzung dieses Rathauses, als es 1901 eröffnet wurde. An dieser Stelle befindet sich einer unserer absoluten Hotspots, was das Fotografieren von Touristen aus hier im Rathaus betrifft. Also wenn sonst auch nichts fotografiert wird. Aber dieses Fenster im Hintergrund ist immer dabei. Hier wird das Handy gezückt, die Spiegelreflexkamera kommt aus der Tasche. Hier wird fotografiert, was das Zeug herhält. Es ist ein Kunstwerk, das wir auch zur 775-Jahrfeier hier bekommen haben oder uns geleistet haben. Ein Bleiglasfenster, allerdings mit sehr moderner Gestaltung von einer Hallenser Künstlerin. Und das kommt so gut an, also ich glaube, wenn wir Postkarten machen würden vom Rathaus, was wir vielleicht auch mal machen werden, das Fenster muss dabei sein, sonst wären wir die nicht los. So, und diese große Tür, die führt uns jetzt in den größten Raum, in den größten Saal des Hauses, in unseren Ratssaal. Auch der hat einige Besonderheiten. Bitte schön. Und hier finden nun unsere Ausschusssitzungen statt. Also wir haben sowohl neben der Stadtratssitzung, die vielleicht schon jeder mal im Fernsehen gesehen hat, beim Regionalfernsehen Anhalt zum Beispiel. Das allerdings, dazu ist der Raum mittlerweile zu klein geworden, da haben wir einen anderen Saal, aber alle anderen Ausschüsse finden in der Regel hier statt. Ob das der Sozialausschuss ist, der Finanzausschuss, gestern der Haupt- und Personalausschuss, der Kulturausschuss und. Das findet alles hier statt. Da wird entsprechend auch die Technik natürlich genutzt. Eins der Lieblingsplätze der Stadträte ist dann immer das Mikrofon, zumindest wenn eine Kamera da ist, weil die ist immer hierher gerichtet. Ja, und für die Touristen ist das vielleicht nicht so bedeutsam, dafür mehr dieses große Bild hier im Hintergrund. Und das ist auch wirklich etwas Besonderes. Dieses Bild, gemalt 1951, im Zuge der Sanierung des Hauses nach dem Zweiten Weltkrieg. Es stammt von vier Künstlern. Vier Künstler haben also an diesem großen Bild gearbeitet. Es heißt Aufbau der Stadt. Gekostet hat es damals sage und schreibe 8.000 Mark.
Und es sind 16 Personen da aus der Stadtgesellschaft drauf zu sehen, die sich also gerade um die Neugestaltung der Stadt bekümmern. Die Künstlernamen: Erich Schmidt-Uphoff, Paul Schwertner, Karl Marx und ein Künstler mit dem Künstlernamen Radak. Karl Marx ist vielleicht noch bekannt von anderen Kunstwerken, die in der Stadt noch existieren. Allerdings ist ja Karl mit C geschrieben und nicht mit K, wie den anderen Karl, den wir früher in der Schule kennengelernt haben. Ja, dieses große Bild hat die Besonderheit, es wurde im Auftrag der Stadt gemalt und dann verhangen, verhüllt. Es war wahrscheinlich den Auftraggebern nicht revolutionär genug, zu wenig Fäuste in die Luft gestreckt und zu wenig Gewehre in der Hand und was weiß ich, wir wissen es nicht genau. Aber dieses Bild wurde also verdeckt und das blieb es auch über 90% seines Daseins bis jetzt. Es wurde noch einmal zwischendurch geöffnet, um mal zu gucken, wie geht es in dem Bild. Dann in der Wendezeit wurde es auch geöffnet und ich habe hier ein Bild, ein Foto zu der Zeit des runden Tisches 1989. Und da war dieses Bild auch wieder zu sehen. Nach der Wiedervereinigung wurde dieses Bild dann allerdings zur Abwechslung mal wieder verhüllt. Den neuen Stadträten gefiel es dann auch nicht so sehr. Und wir haben es jetzt erst wieder freigemacht, als es darum ging, wir sanieren diesen Raum, wir machen ihn größer, wir passen ihn mal an, weil die Wandtäfelung und die ganze Klimatechnik, die hier drin ist, auch die Fenster und so weiter, sind alles noch Relikte aus der Zeit der 60er, 70er, 80er Jahre und dann doch schon etwas überholt. Und das Ganze ist auch natürlich energetisch nicht ganz sauber und gesund in heutigen Zeiten. Also der Saal soll irgendwann demnächst neu gemacht werden, etwas umgestaltet werden, sich vergrößern. Und deshalb haben wir dann gesagt, da können wir auch gleich mal das Bild wieder freimachen. Und kaum hatten wir dieses Bild wieder enthüllt und es wurde bekannt in der Öffentlichkeit, kamen in Scharen die Interessenten und haben sich dieses Frühwerk des sozialistischen Realismus, wie die Kunstrichtung heißt, dann ansehen wollen. Wir haben hier zum Tag der offenen Tür dieses Bild gezeigt. Wir waren Schlangen von Menschen und die kamen nicht nur aus Dessau-Roßlau, die kamen von weit her, nicht nur aus den Neubundesländern, auch aus den Altbundesländern. Also es hat einen sehr hohen Beliebtheitswert, weil es ist eins der Frühwerke, die man sonst kaum noch irgendwo zu sehen bekommt. Nicht durch diese hohle Gasse muss er kommen, sondern gehen, wenn er denn auf den Turm hoch möchte. Erstmal geht es auf den Dachboden und dann über den Dachboden in den Turm rein. Das wird jetzt eine schöne Strecke. An dieser Stelle komme ich mir immer vor wie in Willi Schwabes Rumpelkammer. Da knarksen dann die Dielen auch immer so. Mal gucken, was wir für ein tolles Unterhaltungsprogramm wir heute bekommen. Ich liebe Dachböden. Das ist ein ganz angenehmer, eigener Geruch, so ein Aroma. Vor der Dachsanierung hier, kann ich mich noch erinnern, standen, bevor die Dämmung hier dran kam, überall knallgelbe Wassereimer an den Stellen, wo das Dach undicht war und das Regenwasser immer durchtropfte. Jetzt hat allerdings diese Dachdämmung den Nachteil, die Dachbalken sind jetzt etwas näher an der Erde. Das heißt, ich habe insofern Glück, meine Größe ist genau die richtige. Und manche behaupten ja, ich hätte meine Frisur aufgrund der Höhe hier, das sind nur Schleifspuren. Aber nein, es ist meine natürliche Frisur. Und hokus pokus, schon sind wir im Turm gelandet. Der Turm ist tatsächlich ein eigenes Bauwerk für sich. Und er hat die ganze Zeit immer alle Unwirklichkeiten überstanden. Bei dem Rathausbrand nicht in Mitleidenschaft gezogen. Bei den Bombenangriffen hat er gestanden wie eine Eins. Und das bis heute. Also das ist schon wirklich sehr bemerkenswert. Wir haben hier noch eine Tafel angebracht mit den wichtigsten Kenndaten zum Turm. Höhe 73 Meter. Wir gehen allerdings nur auf die 41 Meter hoch. Aber immerhin ist das der höchste Turm, der begehbar ist in unserer Stadt. Und wir haben ein wunderbares Glockenspiel hier, ein sehr beliebtes und begehrtes Glockenspiel. Das können wir jetzt gerade nicht hören, erst wieder um 18 Uhr. Vielleicht sind wir ja bis dahin noch oben, weil es da oben so schön ist. Glaubt ihr nicht? Kommt mal mit.
Zum Glück haben wir hier solche Podeste dazwischen, wo wir immer mal noch etwas erklären können und vor allem die, die nicht so gut mit der Luft haben, ein bisschen Luft atmen können, Luft holen können. Wir haben hier zur Erläuterung dessen, was man dann nachher von oben auch sehen kann, ein bisschen Informationen nochmal gesammelt. Das zum Beispiel ist ein Innenstadtplan von der Stadt Dessau nach den Bombenangriffen. Alles, was hier so schwarz gestrichelt oder ganz schwarz ist, das war total zerstört. Hier sieht man also nochmal die Dimension. Über 85% der Stadt und des Wohnraums waren weg, mussten wieder aufgebaut werden. Und deshalb sieht man jetzt von oben die Stadt in verschiedenen Architektur-Wiederaufbauphasen-Geschichten und kann das dann vielleicht ein bisschen besser nachvollziehen. Ich finde auch mal sehr schön das historische Material, noch vor der Zerstörung, die Luftaufnahmen, wie hier zum Beispiel von der Gropius-Siedlung, als die gebaut wurde und das Umfeld noch nicht bebaut war, den Stadtplan von der damaligen Zeit aus den 30er Jahren, was alles noch nicht bebaut war und. Also man wird ein bisschen eingestimmt hier zwischendurch auf das, was man dann oben live und natura sieht. Und wer Pech hat, hat an dieser Stelle, wo wir ja fast schon oben sind, vergessen mitzuzählen, ob die 159 Stufen stimmen oder nicht. Sie stimmen nicht. So, hier ist wirklich Ende der langen Strecke und immer meine Horrorvorstellung, an dieser Stelle festzustellen: Mensch, du hast den Schlüssel vergessen unten. So, herzlich willkommen über Dessau-Roßlau. Bitte sehr. Und nie vergessen, wenn man hier hochkommt, die Kamera mitzunehmen. Es ist immer wieder richtig schön. Und zum Sonnenaufgang von dieser Seite, die wir jetzt sehen, ist eigentlich das schönste Bild, was man haben kann, wenn dann der Tiergarten ein bisschen noch mit Nebel verhangen ist und dann die rote Sonne hochkommt und die Mulde auch noch entsprechend einfärbt. Romantischer geht nicht, bis auf die Uhrzeit, die ist unangenehm. Da wäre die andere Seite mit dem Sonnenuntergang besser geeignet. Da gehen wir jetzt auch mal hin. Ja, da ist sie, die Sonnenuntergangssonne. Unsere Stadt aber noch gut zu erkennen, sehr gut. Die Weitsicht ist heute mittelmäßig. Bernburg sehe ich da hinten am Horizont ganz gut. Den Petersberg sehe ich hier drüben hinter dem Scherbelberg. Da ist der Petersberg bei Halle zu sehen auf der linken Seite. Also da direkt so hinter dem Turm vom Naturkundemuseum ein Stück rechts. Das ist so eine kleine graue Erhebung. Da ist der Petersberg zu sehen. Und ansonsten hier natürlich der ideale Punkt, um die Stadt einfach wirklich mal so von oben, von dieser Perspektive zu bewundern und noch mehr zu mögen. Es sieht einfach nur schick aus, immer wieder. Ja, damit wären wir jetzt am Ende unseres kleinen Rundganges durch das Dessauer Rathaus. Alles habe ich nicht gezeigt. Ein paar kleine Geheimnisse müssen schon noch sein, aber die verrate ich vielleicht beim nächsten Besuch, bei einer unserer nächsten öffentlichen Führungen. Übrigens, das Rathaus besichtigen bzw. den Turm erklettern kann man jede Woche zusammen mit der Stadtmarketinggesellschaft bzw. in der Touristinformation. Die gehen regelmäßig einmal die Woche hier rauf, um dann unsere Stadt von oben zu sehen. Das kann also jeder tun. Und ansonsten, wenn Fragen bestehen, ruft einfach mal an in der Pressestelle. Wir freuen uns. Und habt eine gute Zeit. Bis zum nächsten Mal.

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0: Biosphärenreservate. Das sind großflächige Modellregionen für komplex strukturierte Kulturlandschaften, in denen ein dauerhaft umweltgerechter Umgang mit natürlichen Ressourcen verfolgt wird. Die Gebiete schließen sowohl unbeeinflusst gelassene Bereiche, Naturschutzgebiete und Landschaftsschutzgebiete als auch Wohn- und Wirtschaftsflächen ein. Die Nutzung durch den Menschen ist also bei Berücksichtigung der Umweltverträglichkeit Bestandteil der Konzeption. Insbesondere die ordnungsgemäße, umweltgerechte Landwirtschaft und der naturnahe Tourismus werden diesen Ansprüchen gerecht. 1990 wurde unter Einbeziehung früherer ernannter Biosphärenreservate das etwa 43.000 Hektar große Biosphärenreservat Mittlere Elbe geschaffen. Später wurde es auf jetzt 125.510 Hektar ausgedehnt und somit fast verdreifacht. Auf einer Strecke von etwas über 300 Kilometern entlang der Elbe finden sich zahlreiche Tier- und Pflanzenarten in diesem einzigartigen Schutzgebiet.
1: Also nur hier an der Elbe, in diesem Gebiet, gibt es Auenwälder, das sind sozusagen die Regenwälder Europas. Dort gibt es die höchste Dichte an Tier- und Pflanzenarten überhaupt, ähnlich wie in den tropischen Regenwäldern. Also unter anderem an einem Frühjahrsmorgen kann man in einem Auenwald über 80 Vogelarten singen hören, jedenfalls derjenige, der die unterscheiden kann. Aber auch das Konzert ist ein tolles Erlebnis. Und es gibt nirgendwo in Deutschland und in Mitteleuropa so weite Flussauen und natürliche Flusslandschaften wie hier.
0: Mit der Anerkennung der Flusslandschaft Elbe 1997 ist ein erweitertes UNESCO-Biosphärenreservat entstanden.
1: Biosphärenreservat ist seit 1979 anerkannt von UNESCO, ist also das älteste UNESCO-Schutzgebiet in Deutschland überhaupt. Weltkulturerbe sind wir mit dem Gartenreich des Wörlitz auf über 14.000 Hektar. Das ist seit 2000 und das Gartenreich selber gehört auch seit 1988 zum Biosphärenreservat. Und eine Voraussetzung dafür ist einfach, dass es ein gutes Management gibt. Das ist also einerseits die Kulturstiftung der Wörlitz und auch wir als Biosphärenreservatsverwaltung mit vielen verschiedenen Partnern. Und zum anderen braucht es eben einfach eine gute Naturausstattung, also das an Natur und Landschaft, was wir hier, ja, was die Generationen vor uns hier übergeben haben. Und wir wollen weiter damit gut umgehen und das auch an die nächsten Generationen übergeben.
0: Mittelelbe ist der sachsen-anhaltische Teilbereich des größten deutschen Biosphärenreservates. Der zentrale Verwaltungssitz ist die Karpenmühle zwischen Dessau und Oranienbaum. Das Auenhaus entstand als Expo-Projekt im Jahr 2000 und wird derzeit im Innenraum für eine neue Ausstellung umgebaut. Auf dem Außengelände befindet sich eine Biberburg, die 20 Besuchern Platz bietet und über den hier ansässigen Elbebiber informiert. Auf dem Weg in das nördliche Informationszentrum Haus der Flüsse in Havelberg kommt man mit den größten naturbelassenen Auenwäldern Europas in Kontakt.
1: Wir sind in der schönen Lage, dass der beliebteste deutsche Radweg, der Elbe-Radweg, quer durchs Gebiet geht. Und der ist so gelegt, dass man Natur und Landschaft, aber auch Land und Leute erleben kann, ohne eigentlich Natur und Landschaft zu schaden. Von da aus kann man links und rechts vieles weiter erleben. Und diese Zonierung, die wir vorhin angesprochen haben, also das gibt eben Zonen, wo keine Nutzung ist. Es gibt aber auch Zonen, wo Nutzung in unterschiedlichem Grade möglich ist. Und bei der Größe des Gebietes ist Platz für Tourismus im guten Sinne, ohne die Natur zu kurz kommen zu lassen.

0: Die Mischung aus Naturschutz und Nutzbarmachung des Gebietes ist es, was das UNESCO-Biosphärenreservat ausmacht. Das Naturschutzprojekt Mittlere Elbe hat Besonderheiten wie den letzten noch zusammenhängenden großen Auenwald an der Elbe, Stromtalwiesen mit einer hohen Artenvielfalt und eine Flusslandschaft mit teilweise noch natürlichen Talrändern und Hochwasserdeichen. Aber auch eine artenreiche Tierwelt ist vertreten.
1: Es sind über 300 Vogelarten nachgewiesen. Es gibt wenige Lebensräume in Deutschland, wo das überhaupt der Fall ist. Eigentlich nur noch im Wattenmeer. Also ist ja auch bekannt, also eigentlich von den Großlandschaften. International sind die Elbe-Landschaft und das Wattenmeer eigentlich die besonderen Landschaften, die Deutschland international zu bieten hat. Ja, ansonsten also von der Vogelwelt, Adler, Seeadler, Fischadler sind eigentlich fast jeder Jahreszeit zu erleben. Fischadler sind im Winter auf dem Zug, aber Seeadler sind das ganze Jahr da. Kraniche sind gut zu erleben. Es ist die größte Weißstorchpopulation überhaupt in Deutschland entlang dieses Flusses. Und dann nehmt Lorche, also die Rotbauchunke, unscheinbar, aber ein kleiner Lorch sozusagen, den man immer hört. Im Frühjahr ist das so ein Geräusch, wenn man das einmal gehört hat, bekommt man es mit. Und ja, von der Vogelwelt akustisch, dieses Vogelkonzert im Auenwald oder im Schilf, dort wo eben große Schilfkomplexe sind, das ist schon ein einmaliges Erlebnis in Morgenstunden. Und nirgendwo gibt es so viel Nachtigallen wie hier.
0: Zudem tummeln sich an den vielen alten Flussläufen Kormorane, hunderte Graugänse, aber auch Stockenten und Haubentaucher. Besonders stolz ist man auf die Farne, welche im Wasser prächtig gedeihen. Seit kurzer Zeit erst gibt es entlang der Elbe besondere Schutzgebiete. Natura 2000 ist ein zusammenhängendes europäisches Netz von besonders wichtigen Schutzgebieten. Alle Länder haben sich darauf verständigt, bestimmte Gebiete, die besondere Biotope darstellen oder besonders schützenswerten Tieren und Pflanzen einen Lebensraum bieten, als Natura 2000 Gebiete zu melden und auszuweisen. Das Schutzgebiet befindet sich südlich der Stadt Stendal und beschränkt sich größtenteils auf den Flusslauf des Tangers, einschließlich seiner Nebenarme und zulaufenden Gräben im Tangergebiet bis zur Mündung in die Elbe bei Tangermünde. Im weiteren Verlauf kommt man zum nächsten Biosphärenreservats-Informationspunkt. Die Hansestadt Havelberg bildet den nördlichsten Punkt des Reservats auf sachsen-anhaltischem Grund. Hier, wo die Havel in die Elbe mündet, befindet sich das Haus der Flüsse. Hier wird das Flusssystem Elbe-Havel mit seinen Auenlandschaften, die Lebensräume mit der dazugehörigen Tier- und Pflanzenwelt sowie die Nutzung der Region durch den Menschen präsentiert. Die Besucher erhalten auch Informationen zum Weltnetz der UNESCO-Biosphärenreservate und zum europäischen Schutzgebietssystem Natura 2000. Somit dient das Haus der Flüsse als Ort für Informations- und Bildungsarbeit. Es ist fast unmöglich, die Vielfalt und Schönheit des Biosphärenreservates Mittlere Elbe in einem kurzen Film zusammenzufassen. Wann kommen Sie und erkunden die Natur entlang der Elbe?

0: Der Wörlitzer Park ist ein Landschaftsgarten in Oranienbaum-Wörlitz im Landkreis Wittenberg. Er gehört zur UNESCO-Welterbestätte Dessau-Wörlitzer Gartenreich, das in der zweiten Hälfte des 18. Jahrhunderts unter der Regentschaft von Fürst Leopold III. Friedrich Franz von Anhalt-Dessau zwischen 1740 und 1817 geschaffen wurde. Der Park wurde am Wörlitzer See, einem Seitenarm der Elbe, angelegt und gehört zum Netzwerk Gartenträume Sachsen-Anhalt. Er erstreckt sich über eine Fläche von 112,5 Hektar und grenzt unmittelbar an die Stadt Wörlitz. Der Park hat jährlich über 1 Million Besucher. Die Anlage ist in ihrer Gesamtheit gut erhalten und wurde von der UNESCO im Jahr 2000 als Teil des Dessau-Wörlitzer Gartenreiches in das Verzeichnis des UNESCO-Welterbes aufgenommen.
1: Es ist eine ganz besondere Auszeichnung für das Dessau-Wörlitzer Gartenreich, weil es eine Besonderheit hervorhebt. Mit dieser Auszeichnung und mit dieser Verleihung sind wir weltweit ein Ort mit einer Einzigartigkeit, die dadurch auch anerkannt und ausgedrückt wird.
0: Nach einer 20 Jahre andauernden Restaurierung steht das Schloss im Fokus der jährlich 1 Million zählenden Parkbesucher. Im Frühjahr 2020 wurden die Sanierungsarbeiten im Beisein des Ministerpräsidenten Sachsen-Anhalts, Dr. Rainer Haseloff, offiziell für beendet erklärt.
2: 20 Jahre heißt auch Geld, was es in Scheiben gab, also in Etappen. Und wir als Restauratoren, Denkmalpfleger sind sogar daran interessiert, dass es nicht zu sehr geballt vonstatten geht, sondern dass man auch Zeit hat zwischen Erkenntnissen und zwischen Prozessen der Konzeptentwicklung, sich dann auf die eigentliche Arbeit dann einzulassen. Und wenn man jetzt mal so Zahlen hört, wie 50 Restauratoren haben hier etwa mitgewirkt. Es haben ca. 7 Restauratoren im Handwerk hier gearbeitet und ca. 20 Firmen waren aktiv. Dann weiß man etwa, was sich da auch für ein Spektrum an Leistung dahinter verbirgt. Und ein Restaurator ist ja nicht ein Restaurator für alles, sondern es sind ja alles Spezialgewerke. Ja, und das alles muss eingetaktet werden, das muss in Schritten ineinander greifen und vor allem Schritt für Schritt auch durch die Etagen gehen. Also die 20 Jahre waren eine Zeit, die kontinuierlich abliefen, aber immer unter laufendem Betrieb. Das Schloss war immer erlebbar und immer durch Besucher auch zu betreten. Und auch das musste mit beachtet und in der Konzeptlösung gefunden, also zusammengetragen werden. Also es hat sich in Gänze gut gefügt. Und diese 20 Jahre sind ein Zeitfenster, was durchaus für die Qualität, die das Gebäude hat und auch für die geleistete Arbeit durchaus angemessen ist. Also man hätte es gar nicht schneller eigentlich handhaben können.
0: Schloss Wörlitz ist eines der frühesten klassizistischen Bauwerke außerhalb Englands. Es gilt als der Gründungsbau des deutschen Klassizismus. Der Baumeister Friedrich Wilhelm von Erdmannsdorf errichtete es zwischen 1769 und 1773 für das jung vermählte Fürstenpaar Fürst Leopold III. Friedrich Franz von Anhalt-Dessau und Luise Fürstin von Anhalt-Dessau. Im Hauptgeschoss gruppieren sich um den Lichthof die Vorhalle, 10 Räume und 2 Säle. Mit seiner Fertigstellung im 18. Jahrhundert sind die Räume des Schlosses der Öffentlichkeit zugänglich. Die Inneneinrichtung ist sehr gut erhalten. Sie spiegelt die Interessen und die Grand Tour des Fürsten wider. Während der umfangreichen Sanierung des Gebäudes wurden zahlreiche Entdeckungen gemacht, die teils neue geschichtliche Erkenntnisse zum Vorschein brachten.
2: Insbesondere bei der Restaurierung konnte man einiges an Informationen sammeln, unter anderem eben, wie man in der Vergangenheit auch mit Raumfassungen umgegangen ist. Wir wussten, dass in einer Etage es Farbveränderungen gab und es war eine große Überraschung, als man unter den Sichtfassungen plötzlich doch die Originalfassungen vorfand, die man dann eben in Teilen freilegen konnte. Sie sind zum Teil auch als Baufenster einsehbar. Aber schlussendlich hat es dann auch zu einer Rekonstruktion der alten Erdmannsdorfschen Farbfassungen geführt. Und das war erlebbar, das war vorfindbar. Und was auch eine Überraschung war im dem Prozess war eine Deckenfassung in einem sehr wichtigen Raum unten im Erdgeschoss im Kabinett der Fürstin, wo sich dann herausstellte, dass die Decke, die wir vorgefunden haben, schon mal eine ausgetauschte Decke war. Das heißt also, speziell in diesem Raum gab es schon mal einen Schaden, der damals ausgetauscht worden ist. Und als man dann sich mit der Wandfassung befasste und mit der Deckenfassung beschäftigte, merkte man, das ist nicht dasselbe. Na, und somit konnten wir jetzt beweisen, dass es eben eine rekonstruierte Decke aus der Zeit um 1900 vielleicht war. Und so konnte man jetzt eben eine Farbschöpfung wieder aus der Erdmannsdorf-Zeit auch auf die Decke bringen. Und dadurch gibt der Raum eine vollkommen andere Wirkung, als er vorher hatte.
0: Durch seine zahlreichen Auslandsaufenthalte inspiriert, ließ der Fürst einige für die damalige Zeit sehr fortschrittliche Einrichtungen in das Schloss einbauen. So gibt es Essensaufzüge und in die Wände versenkbare Türen. Darüber hinaus gab es in den Räumen unter dem Schlafgemach des Fürstenpaares ein Badezimmer, das jedoch heute nicht mehr erhalten ist. Das Küchengebäude, welches neben dem Haupthaus zu finden ist, ist durch einen unterirdischen Gang mit dem Schloss verbunden. Heute wird dieser Gang genutzt, um Gäste, die an einer Schlossführung teilnehmen, in das Küchengebäude zu leiten. Vorbildhaft ist auch die mit der Gartengestaltung verbundene Bildungsabsicht. Hauptgrund dafür, die Anlagen von Beginn an für jedermann zu öffnen. Gartenbilder und Architekturen, darunter ein Brückenbauprogramm, laden bis heute zu einer Welt- und Zeitreise en Miniature ein. So wird mit den 17 schönen Wasserquerungen beispielsweise die Geschichte der damaligen Ingenieurkunst erzählt.
1: Man hat ganz besonders hier die Architektur, die Gartenkunst, die Gärten, die Parks, die Gartenarchitekturen, diese wunderbaren Kunstsammlungen mit den Gemäldesammlungen, mit der Südseesammlung, mit der Einzigartigkeit, dass wir in den Schlössern in Wörlitz und im Lyceum Interieurs haben, die aus der Entstehungs- und Bauzeit oder kurz danach stammen. Das sehen Sie sonst nirgendwo außer hier im Dessau-Wörlitzer Gartenreich.

0: Die Stadtkirche St. Marien in Wittenberg. Sie zählt zum Weltkulturerbe der UNESCO. 56 Meter ragen die beiden Türme in die Höhe. Gemeinsam mit dem Turm der Schlosskirche bilden sie die bekannte Silhouette der Lutherstadt. Martin Luther und die Stadtkirche haben eine enge Verbindung. So predigte Luther viele Jahre in der Kirche, doch nicht nur das.
1: Und hier haben die Menschen zum ersten Mal die deutsche Messe gefeiert, also auf Deutsch, nicht mehr auf Latein. Martin Luther hat auf Deutsch gepredigt und man hat vor allem seine Lieder hier gesungen. Deshalb ist das ein ganz besonderer spiritueller Ort des Reformationsgedenkens.
0: Die Kanzel, auf der Luther predigte, ist nicht mehr in der Stadtkirche zu sehen. Diese befand sich direkt auf der anderen Seite. An der Säule, an der die Kanzel stand, sind nun Wortprojektionen, Worte und Zitate von Martin Luther, die aufleuchten und verschwinden, um zu signalisieren, wie erhellend das gesprochene Wort sein kann. Den Predigtstuhl können Besucher noch heute besichtigen, allerdings nicht mehr in der Stadtkirche.
1: Die Stadtkirchengemeinde ist nach wie vor stolze Eigentümerin des Predigtstuhls von Martin Luther, ist aber als Exponat im Lutherhaus, im Museum zu sehen. Ja, und wir wollen uns auch modernisieren und Exponate neu darstellen. Nicht mit einer Erklärtafel wollen wir unsere Besucher darauf hinweisen, dass hier Martin Luther sein Leben lang gepredigt hat.
0: 1547 wurde er vollendet und in der Kirche aufgestellt. Die Rede ist vom Altar. Auch Reformationsaltar genannt. Der Überlieferung nach weihte Johannes Bugenhagen diesen ein.
1: Der Reformationsaltar ist, glaube ich, das Kunstwerk der Reformationsgeschichte, weltberühmt. Und es malt auf Bildern das, was die Reformation mit ihrer Theologie, mit ihrer Anschauung versucht, auch in der Kirchengemeinde umzusetzen. Er wurde in den 40er Jahren aus der Werkstatt von Lukas Cranach geschaffen, wahrscheinlich von Lukas Cranach dem Älteren und dem Jüngeren, und stellt für alle vor Augen, was bedeutet Reformation. Damals war ja noch eine Zeit, wo nicht jedermann lesen konnte, deshalb waren Bilder sehr, sehr wichtig. Und dort wird dargestellt, sehr geschickt und sehr ideenreich, was man unter Reformation zu verstehen hat, nämlich die Predigt über den gekreuzigten Christus vor der Gemeinde. Und dann die drei wichtigsten Äußerungen des kirchlichen Lebens, das Abendmahl, die Taufe und die Beichte.
0: Neben dem Reformationsaltar gibt es noch eine ganze Reihe weiterer Kunstwerke von Lukas Cranach zu sehen. Somit ist die Stadtkirche eine der Räume mit dem dichtesten Netz von Cranach-Kunstwerken an einem Ort.
1: Es ist sehr sehenswert, neben dem Reformationsaltar auch die anderen Kunstwerke noch zu betrachten. Das andere ist ein Taufbecken von 1457, also noch vor der Entdeckung Amerikas, steht hier ein Taufbecken, in dem Generationen von Wittenberger Familien getauft wurden. Und ich weise gern auch auf ein neues Kunstwerk hin, in Erinnerung an das Reformationsjubiläum. Als Fingerabdruck nach 500 Jahren Reformation hat diese Kirche ein neues Glasfenster bekommen von einer Künstlerin aus Halle, das auf moderne Weise die Kreisbewegung, die Wirkungsgeschichte der Reformation aufnimmt und darauf anspielt.
0: Ein weiteres Highlight ist die Orgel, die es so in dieser Form erst seit 1983 gibt. Zum 500. Geburtstag von Luther wurde die Orgel eingeweiht. Das große Mittelfeld des Prospektes wurde aus der Orgel von 1811 übernommen. Einige Register der Orgel von 1928 wurden ebenfalls wiederverwendet. Und so hört sie sich an, wenn sie zu Gottesdiensten erklingt.
1: Also erstmal ist die Stadtkirche Wittenberg eine verlässlich offene Kirche. Fast jeden Tag ist sie geöffnet. Jedermann kann hereintreten ohne Eintritt. Wir freuen uns über eine Spende. Das ist das erste Schöne und nicht Selbstverständliche. Die Stadtkirche ist offen. Dann werden täglich Kirchenführungen angeboten. Und wenn Sie mögen, können Sie auch über unsere Internetseite Sonderführungen buchen, damit jede Gruppe da auch eigene Führungen buchen kann.
0: Im Rahmen des Reformationsjubiläums 2017 wurde die Stadtkirche umfassend saniert, sodass das Gotteshaus und die Mutterkirche der Reformation im neuen Glanz erstrahlt. Ein Besuch in die Lutherstadt Wittenberg lohnt sich allemal.

Im Jahr 1780 ließ Prinz Johann Georg, der jüngste Bruder von Fürst Leopold III., den Bäckerbruch im englischen Stil erbauen. Mit einer Größe von 97 Hektar, der größte Teil des Georgiumparks. Das Fürst-Franz-Denkmal ließ er für seinen älteren Bruder Leopold errichten. Statt ihn als Feldherren darzustellen, wie es damals üblich war, wurde er als römischer Bürger mit Tonga und Schriftrolle abgebildet, um seine Gelehrsamkeit anzudeuten. 1946 zerschlagen und verschwunden, wurde das Denkmal im August 2017 wieder auf seinen Sockel gestellt. Die Ruinenbrücke wurde von Christian Caius Laurenz Hirchfeld ebenfalls im Jahr 1780 errichtet. Von der aus Ziegelstein erbauten Fußgängerbrücke steht heute nur noch die gute Hälfte. Der andere Teil wurde 1994 aus Holz erbaut und seitdem einige Male saniert. Die Stufenbrücke, welche um 1900 erbaut wurde, ist ebenfalls eine Fußgängerbrücke. 1992 wurde sie in der heutigen Form neu gebaut und wird regelmäßig Instandhaltungsmaßnahmen unterzogen. Daneben befindet sich der Viereckteich, ein Ort für Entspannung und Ruhe. Das Vasenhaus, ebenfalls zu Zeiten des Prinzen Johann Georgs errichtet, ist ein ruhiges Plätzchen nah am Viereckteich. In jedem Jahr wird es zum Tag der offenen Tür für Besucher geöffnet.

0: Hallo und herzlich willkommen zur neuesten Ausgabe von Zeitnah hier auf RAN 1. Im September 2026 ist die Arbeitslosigkeit in Dessau-Roßlau saisonbedingt leicht zurückgegangen. 3.757 Menschen waren arbeitslos gemeldet, 50 weniger als im August. Im Vergleich zum Vorjahr sind es jedoch 158 Arbeitslose mehr. Die Arbeitslosenquote liegt bei 9,8%. Auch die Unterbeschäftigung ist leicht gesunken und liegt bei 4.562 Personen. Gleichzeitig wurden 223 Menschen in Arbeit vermittelt. Die Unternehmen meldeten im September 166 neue Stellen, 39 mehr als im Vorjahresmonat. Insgesamt sind derzeit 907 Arbeitsstellen bei der Arbeitsagentur frei. Besonders gesucht werden Beschäftigte unter anderem im verarbeitenden Gewerbe, Baugewerbe, Handel sowie im Gesundheits- und Sozialwesen. Fazit: Die Arbeitslosigkeit ist im September zwar gesunken, liegt aber weiterhin über dem Vorjahresniveau. Gleichzeitig gibt es viele offene Stellen in der Region. Nach 10 Jahren fand in der Region erstmals wieder eine Küchenmeisterprüfung statt. Drei Teilnehmer stellten sich am 25. und 26. September ihrer praktischen Abschlussprüfung am Anhaltischen Berufsschulzentrum Hugo Junkers in Dessau-Roßlau. Aus einem vorgegebenen Warenkorb entwickelten sie ein 5-Gänge-Menü für 6 Personen und setzten dieses unter Prüfungsbedingungen professionell um. Dabei wurden nicht nur Geschmack und Präsentation bewertet, sondern auch wirtschaftliches Handeln, Qualitätssicherung und die Organisation der Arbeitsabläufe.
1: An die Kochlöffel, fertig und los, hieß es für drei angehende Meisterköche. Nach 10 Jahren kehrte die Küchenmeisterprüfung erstmals wieder in die Region zurück. Am 25. und 26. September ging es im Anhaltischen Berufsschulzentrum Hugo Junkers in Dessau-Roßlau für die Teilnehmer um den praktischen Teil ihres Meisterabschlusses.
2: Also heute legen 3 von 6 Köchen ihre Küchenmeisterprüfung im praktischen Teil ab. Also sprich, es wird heute hier ganz intensiv gekocht. Und durch die Prüfungskommission wird dann auch bewertet und es wird herausgefunden, ob die bisher Köche sich zukünftig Küchenmeister nennen können. Es ist für nahezu alle schon der gebührende Abschluss. Wir haben einen, der noch einen Teil in der theoretischen Prüfung sich dem noch mitstellen muss. Es ist so, dass man als Küchenmeister auf der einen Seite natürlich meisterlich die Küche repräsentiert, aber bei einer Meisterausbildung, oder es ist ja keine Ausbildung, sondern es ist eine Fortbildung, qualifiziert man sich insofern, dass man auch noch rechtliche Aspekte lernt, dass man lernt zu planen, zu kalkulieren. Also es geht darum, dass man auch als Führungskraft zukünftig tätig sein kann und das Unternehmen intensiv unterstützt. Also auch die betriebswirtschaftlichen und rechtlichen Aspekte werden in der theoretischen Prüfung mit

0: abends zusätzliches Wissen erworben, haben auf Deutsch gesagt wirklich richtig gebüffelt, um dann sich Küchenmeister nennen zu können. Und das haben wir über Jahre hinweg leider nicht genügend junge Leute gehabt, die sich dieser Herausforderung gestellt haben. Insofern sind wir sehr froh, dass es das jetzt Gott sei Dank wieder gibt. Also es gab einen Vorbereitungskurs, der im IHK-Bildungszentrum absolviert wurde. Und jetzt zum Schluss gibt es jetzt eine Abschlussprüfung.
1: Für die drei Teilnehmer hieß es am 26. September Warenkorb auf, Menü planen, kalkulieren, organisieren und schließlich 5 Gänge für 6 Gäste auf die Teller bringen. Am Ende wurde das Gesamtpaket bewertet. Nicht nur das Essen, sondern auch die Organisation und der gesamte Ablauf flossen in die Bewertung ein. Wer hier überzeugte, kann sich am Ende über den Küchenmeistertitel freuen.
0: Also heute haben die Köche einen Warenkorb bekommen und müssen ausgehend von diesem Warenkorb in einer sehr überschaubaren Zeit ein anspruchsvolles 5-Gänge-Menü machen. Das ist an jedem Tisch heute auch anders, weil der jeweilige Koch aus den verschiedenen Zutaten eben das ein oder andere herauszaubert. Sehr lecker. Also ich bin kein Prüfer, also ich bin sozusagen nur stiller Koster und Genießer, aber ich kann sagen, alles was bisher war, war zum Genießen.
1: Die praktische Prüfung bildet den Abschluss einer 2-jährigen Weiterbildung am IHK-Bildungszentrum Halle-Dessau. Mit der Wiederaufnahme der Küchenmeisterprüfung wird die Gastronomie in der Region gestärkt und Fachkräften der Weg in die Führungsverantwortung eröffnet. Für die nächsten Teilnehmer geht es am 9. und 10. Oktober weiter. Dann steht auch für Sie die praktische Prüfung zum Küchenmeister an.
2: Das Anhaltische Theater Dessau eröffnet seine Opernsaison am 3. Oktober mit Wolfgang Amadeus Mozarts Figaros Hochzeit. Die temporeiche und humorvolle Oper erzählt von Figaro und Susanna, deren Hochzeit durch die übergriffigen Absichten des Grafen, die Eifersucht der Gräfin und die Schwärmereien des Pagen Cherubino immer wieder ins Wanken gerät. Mozarts Musik treibt die turbulente Geschichte aus Intrigen, Täuschungen und Liebeswirren voran. Am 10. Oktober gibt es zudem das neue Begegnungsformat Gemeinsam schauen, das zum gemeinsamen Theatererlebnis und Austausch einlädt. Eine Anmeldung ist per E-Mail an dramaturgie@anhaltisches-theater.de oder telefonisch unter 0340 2511 333 möglich. Weitere Vorstellungen finden am 10., 16. und 25. Oktober, dem 14. November und 27. Dezember 2026 sowie am 10. Januar 2027 statt. Die musikalische Leitung übernimmt Svetoslav Borisov, inszeniert wird die Oper von Johannes Weigand. Unter dem Motto »Kinder haben das Recht auf eigene Meinung und respektvollen Umgang miteinander« fand am 19. September auf dem Sportplatz des TuS Kochstedt im Dessauer Westen ein Kinderfest zum Weltkindertag statt. Zahlreiche Vereine und Institutionen sorgten mit vielfältigen Angeboten und Mitmachaktionen für einen abwechslungsreichen Nachmittag und bescherten den Familien einen rundum gelungenen Tag. In Deutschland wird der Kindertag an 2 verschiedenen Tagen gefeiert. Am 1. Juni als Internationaler Kindertag und am 20. September als Weltkindertag. Im Mittelpunkt stehen dabei insbesondere die Rechte und Bedürfnisse von Kindern. Unter dem Motto »Kinder haben das Recht auf eigene Meinung und respektvollen Umgang miteinander« wurde bereits am 19. September auch in Dessau-Kochstedt gefeiert. Auf dem Sportplatz des TuS Kochstedt in der Lichtenauer Straße erwartete die Kinder und ihre Familien ein abwechslungsreicher Nachmittag.
3: Also wir haben Jubiläum dieses Jahr, das ist das 10-jährige Kinderfest, Corona-bedingt, sonst wäre es schon das 12. Was erwartet die Kinder hier? Ein bewährtes Kinderfest wie in jedem Jahr mit vielen tollen Aktionen, Feuerwehr, Polizei, DRK, Klettern, Kegeln, Schminken,
4: Hundesport, viele Aktionen von den Heimatvereinen, Basteln, kleine Kinderspiele.
3: Musikalische Darbietungen der Musikschule Fröhlich, die Faschingsgruppe vom Karnevalsverein in Kochstedt tanzt, die Kindertanzgruppen Sunshine kommt noch zu uns. Also ein buntes Programm, wo für jeden hoffentlich was dabei ist.

0: Von 11 bis 16 Uhr wurde den kleinen und großen Besuchern bei freiem Eintritt einiges geboten. Rund 30 Vereine und Institutionen waren vor Ort und sorgten mit verschiedenen Angeboten und Mitmachaktionen für Unterhaltung. Dabei zeigte sich vor allem die große Vielfalt. Ob Spiel, Sport oder Kreativangebote, für alle Interessen war etwas dabei.
1: Also was wir gerade festgestellt haben, ist, dass es beim DRK heute einen Teddy zu verarzten gibt. Also da können sich Kinder auch mal ausprobieren, an den Teddy den Entpflaster zu verpassen oder das Bein zu verbinden.
2: Ansonsten hat jeder Stand für sich wieder was Neues vorbereitet, neue Bastelideen, neue Angebote. Die Kids Fitness, die immer wieder für neue Herausforderungen dann zur Verfügung steht.
0: Ausrichter und Veranstalter des Dessau-Rosslauer Weltkindertagsfestes ist die Initiative Dessauer Westen. In ihr haben sich Vereine und Institutionen aus den Stadtteilen Alten, Soberberg, Kochstedt und Mosigkau zusammengeschlossen. Die Initiative selbst besteht bereits seit mehr als einem Jahrzehnt.
2: Es hat ja 2014 begonnen mit einer Ausstellung in der Gesamtschule in Soberberg. Und da hat man sich überlegt, weil das so gut funktioniert hat zwischen den Heimatvereinen Alten, Mosigkau und Kochstedt, was können wir eigentlich weitermachen, was wollen wir machen? Und dann ist die Idee des Kinderfestes entstanden, das ist gut angekommen. Und Jens ist einer, der schon von Anfang an mit dabei ist. Ich bin erst später dazugekommen. Und uns ist es wichtig, dass die Tradition weiter aufrechtzuerhalten, weil wir finden, dass das gut ankommt und den Kindern viel Freude bereitet.
1: Weil es einfach auch eine schöne Sache ist für Kinder und es gefällt uns, es gefällt den Kindern, das ist eigentlich das Wichtigste.
0: Auch das wechselhafte Wetter tat der guten Stimmung keinen Abbruch. Die Resonanz fiel durchweg positiv aus. Viele Familien nutzten die Angebote und die Sportanlage war gut gefüllt. Und auch auf die nächste Ausgabe des Kinderfestes freut man sich bereits.
1: Dieses Kinderfest wird Jahr für Jahr weiterhin gemacht, definitiv. So in dieser Konstellation laden wir eigentlich sonst keine anderen Sachen, aber jeder Verein hat natürlich seine Aktion, die er trotzdem macht, das ist klar. Ob das die Heimatvereine Kochstedt, Alten, Mosigkau sind oder die anderen Vereine, die Sportvereine. Es gibt sehr viele Vereine, die hier aktiv sind. Genau, und die haben natürlich ihre Aktivitäten auch in den Ortschaften.
0: Rundum war das Familienfest ein gelungener Nachmittag für Kinder, Eltern und Organisatoren. Im kommenden Jahr soll das Weltkindertagsfest dann traditionsgemäß in Mosigkau stattfinden. Am 6. Oktober um 18 Uhr lädt der Archivverbund Dessau-Rosslau in die Heidestraße 21, Alter Wasserturm, zu einem Vortragsabend über Fürst Leopold von Anhalt-Dessau, dem alten Dessauer, ein. Anlässlich seines 350. Geburtstags widmet sich der Abend unter dem Titel »Ein Abend mit Fürst Leopold – Betrachtungen über den alten Dessauer«, dem Leben und Wirken des bedeutenden Dessauer Fürsten, preußischen Heeresreformers und Generalfeldmarschalls. In drei Kurzvorträgen beleuchten Professor Dr. Michael Hecht, Dr. Jan Brademann und Dr. Frank Kreisler verschiedene Aspekte seiner Geschichte. Die Veranstaltung wird vom Stadtarchiv Dessau-Rosslau und der Regionalgruppe Dessau des Vereins für anhaltische Landeskunde angeboten. Der Eintritt ist frei. Und das waren die aktuellen Nachrichten hier von Zeitnah. Jetzt folgt noch das Wetter und die Meldungen aus der Region. Bis dahin haben Sie ein schönes Wochenende.
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0: Auf der Baustelle im Kleingartenpark am Stadtgrabenteich in Wittenberg geht es sichtbar voran. Rund 2 Monate nach der Grundsteinlegung wurde nun mit dem Holzbau am Multifunktionsgebäude begonnen. Die ersten vorgefertigten Holzwände stehen. Damit nimmt der Neubau direkt am Stadtgrabenteich nun deutlich sichtbar Gestalt an. Die Bauteile werden zunächst im Werk vorbereitet und anschließend auf der Baustelle montiert. Erst vor wenigen Wochen hatte sich die Landesgartenschau-Geschäftsführung gemeinsam mit dem Architekturbüro bei einer Werksbesichtigung über die Fertigung und die vorbereiteten Arbeiten informiert. Das neue Gebäude soll künftig verschiedene Nutzungen unter einem Dach vereinen. Geplant sind unter anderem Räume für Gastronomie und Café, Seminare und private Feierlichkeiten. Auch der Kleingartenverein am Stadtgraben Wittenberg soll hier künftig seine Räume haben. Mit dem Neubau entsteht zugleich ein wichtiger Baustein für die geplante Entwicklung des Areals. Zur Landesgartenschau 2028 soll aus der bisherigen Kleingarteneinlage ein öffentlich zugänglicher Kleingartenpark werden. Bis dahin bleibt auf der Baustelle noch einiges zu tun. Die Fertigstellung des Multifunktionsgebäudes ist für den kommenden Sommer vorgesehen.
1: Doppelter Grund zu feiern. Am 2. September fand eine Jubiläumsveranstaltung im Corsana-Domizil in Wolfen statt. Hier wurde nicht nur das 45-jährige Bestehen der Einrichtung gefeiert, sondern auch die Dienstzeit von Direktorin Ulita Merkel-Kalb. Sie begleitet die Einrichtung seit dem Start, 45 Jahre lang im Dienst bei derselben Stelle.
2: Also man sagt, nach 45 Jahren in einer und derselben Einrichtung, in demselben Beruf tätig zu sein, in verschiedenen Ebenen, fühle ich mich eigentlich jetzt so am Lebensende, der letzte Lebensabschnitt. Ich fühle mich, für mein Lebenswerk bin ich zufrieden. Ja, mit meinem Lebenswerk bin ich zufrieden. Ich bin zufrieden, Menschen begleitet zu haben in ihrer Ausbildung, Bewohner versorgt zu haben, mit Angehörigen gearbeitet zu haben, viele Dinge nach vorne gebracht zu haben, die Politik in der Einrichtung getragen zu haben, ob es die Pflegeversicherung war, die generalisierte Ausbildung, die gesamten Veränderungen, die die Politik mit unserer Einrichtung, mit uns Menschen gemacht hat, den Wechsel von 1981 als DDR noch, den Wechsel zur Bundesrepublik, die Neuerungen der Einrichtung, die gesamte Sanierung, der Neubau, die Arbeit mit Hochwasser in Bitterfeld zweimal 2002 und 2013. Ne? Wir sind zwar hier nicht betroffen worden als Einrichtung Wolfen, aber die Bitterfelder. Wir hatten alle Bewohner hier über ein Jahr mit versorgt. Herausforderungen, die in der Zeit gewesen sind, die man alle mit einem tollen Team, mit einem innovativen Team und Mitarbeitern für die Pflege, die für die Pflege brennen, einfach gemeistert hat.
1: Dem ein oder anderen ist das Gestampfe im Hintergrund vielleicht aufgefallen. Dabei handelt es sich um die Hobby-Line-Dance-Gruppe aus Thalheim. Einer der vielen Programmpunkte, welche an diesem Abend auf dem Programm standen. Von 14.30 Uhr bis 17 Uhr gab es also Unterhaltung mit eingebauten Pausen für den Hunger zwischendurch. In Form von Erdbeer-Limetten-Mango-Schnittchen oder einem bunten Melonsalat und selbstgemachter Limo. Ein breit gefächertes Programm, wo auch der ein oder andere zu Tränen berührt wurde, an dem Moment, wo das traditionelle Corsana-Lied aufgeführt wurde.

0: Auch eine interessante Gelegenheit an diesem Abend war es, sich die Chronik des Pflegeheims genauer anzuschauen. Die wurde nämlich auch ausgestellt.
1: Meilensteine waren 2000 bis 2003 die gesamte Sanierung der Einrichtung bei voller Belegung, ein Kapazitätsrückbau 3 Jahre lang. Danach hatten wir das nächste Hochwasser 2013. Dann kam Corona, was natürlich eine riesengroße Aufgabe war für das Personal, was die Angehörigen mit uns gemacht haben. Es war nicht immer nett. Es gab Anzeigen, uns wurde Gewalt angedroht, weil wir die Politik umgesetzt haben. Also es war wirklich ein knallharter Job, 4 Jahre. Und dann haben wir gedacht, ist alles gut. Und dann hatten wir den großen Sturm, Friederike, im 2018 im Januar. Und dann hat es hier im Bettenhaus das ganze Dach abgedeckt. Da hatten wir das Wasser von oben bis hier runter in die Küche. Da mussten wir auch ein Bettenhaus komplett evakuieren. Und dann haben wir vor 2 Jahren unsere Küche saniert. Also das sind Meilensteine, die in der Entwicklung von der Einrichtung auch sind. Meilensteine im Zusammenleben mit oder Zusammenarbeiten mit den Mitarbeitern sind eben auch, dass wir Mitarbeiter sind, die heute Wohnbereichsleitungen sind und deren Kinder bei uns in der Ausbildung schon sind und jetzt fertig werden. Also dass auch generationsübergreifend hier Familien zusammenarbeiten, Hosana, Family. Wir haben Mitarbeiter, die haben sich hier gefunden, die haben geheiratet, die haben Kinder. Das sind auch die anderen Seiten von den 45 Jahren.
0: Die Leistungen von Frau Merkel-Kalb bleiben hier nicht unentdeckt. Auch mit bei der Veranstaltung war der Oberbürgermeister von Bitterfeld-Wolfen, Armin Schenk, sowie der OOC von Corsana, Frank Roggenburg, welche jeweils ein Grußwort zur Eröffnung hielten und sich auch vor der Kamera positiv über Frau Merkel-Kalb äußerten.
2: Frau Merkel-Kalb ist eine Persönlichkeit, die über 45 Jahre bereits dabei ist, in den verschiedenen Positionen, in den letzten Jahren als Leiterin und die ganz viel Wert gelegt hat, dass das Leitbild dieser Einrichtung umgesetzt worden ist und von daher natürlich auch persönlich dafür steht, dass diese Einrichtung sehr, sehr erfolgreich bei uns in der Stadt ist.
3: Die Vernetzung, was sie hier auf die Beine stellt in der Region, wie sie die Einrichtung einbindet, was sie bietet für ihre Senioren, die hier betreut werden, für die Mitarbeiter als Arbeitgeber, das ist ein mittelständisches Unternehmen und das über die lange Zeit mit den unterschiedlichen Zeiten, die sie auch erlebt hat, schwierige Zeiten, das ist einfach ein Lebenswerk, was sie hier noch weiter begleitet.
0: Das Pflegeheim in Wolfen ist jedoch auch außerhalb solcher Veranstaltungen voller Aktivität. Die Bewohner bekommen ein breit gefächertes Angebot an Aktivitäten und Kursen angeboten, wo sie teilnehmen können. Wichtig hier ist, dass jeder teilnehmen kann. Aber wer keine Lust hat, der muss auch nicht gehen. Von jährlichen Veranstaltungen wie dem Sportfest, der Weihnachtsfeier oder Besuchen von Tieren bis zu Chören oder Gruppen- und Einzelaktivitäten wie dem Corsana Chor, Gedächtnistraining, Bingo, Gymnastik, Kreativen und vielen mehr.
4: Und wie gefällt es Ihnen hier?
5: Super. So gut ging es mir noch nie. Ich hatte noch nie ein Schaufensterputzer, aber hier kommt einer und putzt die Fenster.
6: Ach, ich mache eigentlich fast alles mit, wenn hier was angeboten wird. Ob das jetzt hier kreativ gestalten ist oder Bingo oder andere Veranstaltungen. Ich versuche alles mitzumachen.
7: Das ist immer Auswahl. Wir haben da einen Aushang und da steht für jeden Tag stehen die Beschäftigungen oder was so angeführt wird und wo die Leute
8: mitmachen.
7: Ja.
0: Durch sein breit gefächertes Angebot bleibt das Domizil in Wolfen von Corsana sehr gefragt. Mit der neu dazukommenden Tagespflege erweitert sich das Angebot. Ein weiterer erfolgreicher Schritt in die Zukunft also für das Pflegeheim.
1: Also bei der Auslastung sind wir ja, ich weiß, Herr Roggenburg hat es bestimmt auch schon gesagt, eine Einrichtung im Corsana-Unternehmen, die eigentlich immer fast am Limit läuft. Wir haben fast 100% Belegung, wir sind sehr gefragt, was auch seine Gründe haben wird in der Betreuung und auch in der Pflege. Zurzeit versorgen wir 140 Betten, vollstationär, haben 24 Mietwohnungen und werden am 28.10. unsere Tagespflege mit einem Tag der offenen Tür eröffnen.
0: Im Großen und Ganzen war das 45-jährige Jubiläum ein Erfolg gewesen. Was man aber auch entnehmen konnte, ist, dass Pflegeeinrichtungen wie der Corsana-Standort in Wolfen immer mehr gefragt werden.

0: Klimawandel, komm, wir gehen in den Garten. Unter diesem Motto fand am 20. September der anhaltische Obst- und Umwelttag statt. In diesem Jahr wird die 27. Auflage dieses besonderen Tages gefeiert. Und es dreht sich alles um Klima, Natur und Umweltschutz. Die evangelische Auferstehungsgemeinde Dessau-Siedlung lud auf die Wiese vor der Kirche am Fischereiweg 43 ein.
1: Wir feiern jetzt zuerst eine Andacht zum 27. Anhaltischen Obst- und Umwelttag. Und danach haben wir so verschiedene Vereine und Angebote, zum Beispiel den Eine Welt-Laden hier in Dessau, dann den Heimatverein, dann haben wir die sogenannte Ein-Dollar-Brille, jetzt muss ich mal gucken, damit ich hier nichts vergesse. Dann haben wir einen Vortrag Klimaanpassung im Kleingarten. Da kommt das Motto her, komm, wir gehen in den Garten. Weil ich finde, dass der Garten ja auch so neu entdeckt wurde. Ne? Auch junge Menschen sagen, lasst uns einen Schrebergarten mieten oder so, jedenfalls höre ich das. Dann haben wir noch den Kinderzirkus Raxli Faxli. Und wir haben nachher um 16 Uhr ein Kindermusical. Wir haben noch mehrere Stände. Wir haben eine Imkerin noch hier. Jetzt muss ich mal gucken, ob wir alles haben. Wir haben auch einen Infostand vom UBA. Wir haben die Bürgerinitiative Pro Elbe hier. Wir haben einen Obstsortenbestimmer hier. Also es ist ein kunterbuntes Programm. Wir freuen uns auch sehr auf das Musical der evangelischen Grundschule. Da geht es um David und Goliath. Eine biblische Geschichte, die jeder kennt, hoffentlich.
0: Neben den zahlreichen regionalen Informations- und Verkaufsständen, darunter eine ortsansässige Imkerin mit frischem Honig, gab es auch einige Stände mit Produkten, die einen weiteren Weg hinter sich hatten. Doch das Besondere dabei war, alle Artikel stammen aus dem fairen Handel. Mit dem Umwelttag möchte man vor allem darauf aufmerksam machen, welche Folgen der Klimawandel hier in der Region und darüber hinaus mit sich bringt.
1: Ja, Klimawandel ist ja verstehen wir primär immer unter dem Aspekt, dass wie in diesem Sommer nicht ausreichend Regen ist, wir merken, dass sich sehr viel verschoben hat im klimatischen Befinden. Dass wir mit Dürreperioden rechnen müssen, dass die Flüsse nicht ausreichend Wasser haben und so weiter. Oder es gibt eben zu viel Wasser, zu viel Sonne, was auch immer. Und dann merken wir ja sehr deutlich, da hat sich unheimlich was verschoben. Zumal, wenn ich mich an meine eigene Kindheit erinnere, war das wirklich tatsächlich anders. Und Klimawandel oder Klimakrise ist ja so ein Wort, was vieles sozusagen umfasst.
0: Auch für die Kirche ist der Klimawandel ein wichtiges Thema. Dabei geht es nicht nur um den Schutz unserer Umwelt, sondern auch um das gesellschaftliche Miteinander, das zunehmend auseinanderzubrechen droht. Deshalb ist es wichtig, wieder miteinander ins Gespräch zu kommen, einander zuzuhören und gemeinsam nach Lösungen zu suchen.
1: Wir sind in einem Klimawechsel, was die Natur, was die Schöpfung angeht, das ist das eine. Und hören heute Worte aus dem ersten Buch Mose im zweiten Kapitel, wo Gott uns Menschen in den Garten Eden pflanzt. Aber auf der anderen Seite merken wir auch einen deutlichen Klimawandel, der unser Miteinander begreift. Das ist also durchaus mit gemeint. Wir merken, dass wir jetzt auch nach der Wahl in Sachsen-Anhalt in einer ganz anderen Situation sind. Sehr viele Menschen sind, was ich sehr erstaunlich finde, sehr sprachlos geworden. Und wir sind natürlich sprachlos, was sozusagen die Wählerinnen und Wähler letztendlich, was der Wählerinnenwille war. Aber ich merke, dass wir nicht ins Gespräch kommen. Und das meint auch Klimawandel im übertragenen Sinne, dass wir natürlich wieder für unser Klima sorgen müssen, für unser Miteinander, für unser gemeinsames am Tisch sitzen. Und natürlich können wir unterschiedliche Überzeugungen haben. Aber uns ist mitgegeben im Schöpfungsauftrag Gottes, dass wir diese Erde bebauen und bewahren sollen. Bebauen, das ist jetzt mal, sage ich jetzt mal, in der Landwirtschaft, im Garten und so weiter. Deshalb das ist ja unser kleines Paradies, der Garten, danach fragten Sie. Aber auf der anderen Seite, bewahren heißt auch bewahren unsere Gemeinschaft, unsere Schöpfungsgemeinschaft, unser Miteinander. Und dass da nicht plötzlich Gewalt und Misstrauen und so weiter obsiegen. Deshalb also ein umfassendes Thema, was uns durch das biblische Wort gegeben ist.
0: Die Gemeinde freut sich über die zahlreichen Besucher. Ein besonderer Dank galt allen, die mit selbstgebackenem Kuchen und tatkräftiger Unterstützung zum Gelingen des Festes beigetragen haben. Durch die vielen helfenden Hände wurde das Fest zu einem schönen und gelungenen Erlebnis. Der Obst- und Umwelttag bot Raum für Begegnungen und gute Gespräche. regte aber auch zum Nachdenken und zum Austausch über wichtige Themen an.

0: Hallo und herzlich willkommen zur neuesten Ausgabe von Zeitnah hier auf RAN 1. Im September 2026 ist die Arbeitslosigkeit in Dessau-Roßlau saisonbedingt leicht zurückgegangen. 3.757 Menschen waren arbeitslos gemeldet, 50 weniger als im August. Im Vergleich zum Vorjahr sind es jedoch 158 Arbeitslose mehr. Die Arbeitslosenquote liegt bei 9,8%. Auch die Unterbeschäftigung ist leicht gesunken und liegt bei 4.562 Personen. Gleichzeitig wurden 223 Menschen in Arbeit vermittelt. Die Unternehmen meldeten im September 166 neue Stellen, 39 mehr als im Vorjahresmonat. Insgesamt sind derzeit 907 Arbeitsstellen bei der Arbeitsagentur frei. Besonders gesucht werden Beschäftigte unter anderem im verarbeitenden Gewerbe, Baugewerbe, Handel sowie im Gesundheits- und Sozialwesen. Fazit: Die Arbeitslosigkeit ist im September zwar gesunken, liegt aber weiterhin über dem Vorjahresniveau. Gleichzeitig gibt es viele offene Stellen in der Region. Nach 10 Jahren fand in der Region erstmals wieder eine Küchenmeisterprüfung statt. Drei Teilnehmer stellten sich am 25. und 26. September ihrer praktischen Abschlussprüfung am Anhaltischen Berufsschulzentrum Hugo Junkers in Dessau-Roßlau. Aus einem vorgegebenen Warenkorb entwickelten sie ein Fünf-Gänge-Menü für 6 Personen und setzten dieses unter Prüfungsbedingungen professionell um. Dabei wurden nicht nur Geschmack und Präsentation bewertet, sondern auch wirtschaftliches Handeln, Qualitätssicherung und die Organisation der Arbeitsabläufe.
1: An die Kochlöffel, fertig und los, hieß es für drei angehende Meisterköche. Nach 10 Jahren kehrte die Küchenmeisterprüfung erstmals wieder in die Region zurück. Am 25. und 26. September ging es im Anhaltischen Berufsschulzentrum Hugo Junkers in Dessau-Roßlau für die Teilnehmer um den praktischen Teil ihres Meisterabschlusses.
2: Also heute legen 3 von 6 Köchen ihre Küchenmeisterprüfung im praktischen Teil ab. Also sprich, es wird heute hier ganz intensiv gekocht. Und durch die Prüfungskommission wird dann auch bewertet und es wird herausgefunden, ob die bisher Köche sich zukünftig Küchenmeister nennen können. Es ist für nahezu alle schon der gebührende Abschluss. Wir haben einen, der noch einen Teil in der theoretischen Prüfung sich dem noch mitstellen muss. Es ist so, dass man als Küchenmeister auf der einen Seite natürlich meisterlich die Küche repräsentiert, aber bei einer Meisterausbildung, oder es ist ja keine Ausbildung, sondern es ist eine Fortbildung, qualifiziert man sich insofern, dass man auch noch rechtliche Aspekte lernt, dass man lernt zu planen, zu kalkulieren. Also es geht darum, dass man auch als Führungskraft zukünftig tätig sein kann und das Unternehmen intensiv unterstützt. Also auch die betriebswirtschaftlichen und rechtlichen Aspekte werden in der theoretischen Prüfung mit getestet.
1: Nach 10-jähriger Pause wurde die Küchenmeisterprüfung erstmals wieder in der Bauhausstadt abgelegt. Die IHK Halle Dessau unterstützte die Rückkehr und übernahm die Prüfung. Damit soll auch die regionale Gastronomie wieder neuen Schwung bekommen. Denn als Küchenmeister geht es längst nicht mehr nur ums Kochen. Auch Organisation, Wirtschaftlichkeit und die Führung eines Teams gehören dazu.
2: Es ist ja so, es ist eine herausfordernde Prüfung. Man braucht also junge Köche, die, nachdem sie Koch geworden sind, ein paar Jahre im Beruf gearbeitet haben, sagen: Ich mache das noch berufsbegleitend. Also die jungen Menschen haben hier 2 Jahre lang berufsbegleitend Nachmittag.

0: abends zusätzliches Wissen erworben, haben auf Deutsch gesagt wirklich richtig gebüffelt, um dann sich Küchenmeister nennen zu können. Und das haben wir über Jahre hinweg leider nicht genügend junge Leute gehabt, die sich dieser Herausforderung gestellt haben. Insofern sind wir sehr froh, dass es das jetzt Gott sei Dank wieder gibt. Also es gab einen Vorbereitungskurs, der im IHK-Bildungszentrum absolviert wurde. Und jetzt zum Schluss gibt es jetzt eine Abschlussprüfung.
1: Für die drei Teilnehmer hieß es am 26. September Warenkorb auf, Menü planen, kalkulieren, organisieren und schließlich 5 Gänge für 6 Gäste auf die Teller bringen. Am Ende wurde das Gesamtpaket bewertet. Nicht nur das Essen, sondern auch die Organisation und der gesamte Ablauf flossen in die Bewertung ein. Wer hier überzeugte, kann sich am Ende über den Küchenmeistertitel freuen.
0: Also heute haben die Köche einen Warenkorb bekommen und müssen ausgehend von diesem Warenkorb in einer sehr überschaubaren Zeit ein anspruchsvolles 5-Gänge-Menü machen. Das ist an jedem Tisch heute auch anders, weil der jeweilige Koch aus den verschiedenen Zutaten eben das ein oder andere herauszaubert. Sehr lecker. Also ich bin kein Prüfer, also ich bin sozusagen nur stiller Koster und Genießer, aber ich kann sagen, alles was bisher war, war zum Genießen.
1: Die praktische Prüfung bildet den Abschluss einer 2-jährigen Weiterbildung am IHK Bildungszentrum Halle-Dessau. Mit der Wiederaufnahme der Küchenmeisterprüfung wird die Gastronomie in der Region gestärkt und Fachkräften der Weg in die Führungsverantwortung eröffnet. Für die nächsten Teilnehmer geht es am 9. und 10. Oktober weiter. Dann steht auch für Sie die praktische Prüfung zum Küchenmeister an.
2: Das Anhaltische Theater Dessau eröffnet seine Opernsaison am 3. Oktober mit Wolfgang Amadeus Mozarts Figaros Hochzeit. Die temporeiche und humorvolle Oper erzählt von Figaro und Susanna, deren Hochzeit durch die übergriffigen Absichten des Grafen, die Eifersucht der Gräfin und die Schwärmereien des Pagen Cherubino immer wieder ins Wanken gerät. Mozarts Musik treibt die turbulente Geschichte aus Intrigen, Täuschungen und Liebeswirren voran. Am 10. Oktober gibt es zudem das neue Begegnungsformat Gemeinsam schauen, das zum gemeinsamen Theatererlebnis und Austausch einlädt. Eine Anmeldung ist per E-Mail an dramaturgie@anhaltisches-theater.de oder telefonisch unter 0340 2511 333 möglich. Weitere Vorstellungen finden am 10., 16. und 25. Oktober, dem 14. November und 27. Dezember 2026 sowie am 10. Januar 2027 statt. Die musikalische Leitung übernimmt Svetoslav Borisov, inszeniert wird die Oper von Johannes Weigand. Unter dem Motto »Kinder haben das Recht auf eigene Meinung und respektvollen Umgang miteinander« fand am 19. September auf dem Sportplatz des TuS Kochstedt im Dessauer Westen ein Kinderfest zum Weltkindertag statt. Zahlreiche Vereine und Institutionen sorgten mit vielfältigen Angeboten und Mitmachaktionen für einen abwechslungsreichen Nachmittag und bescherten den Familien einen rundum gelungenen Tag. In Deutschland wird der Kindertag an 2 verschiedenen Tagen gefeiert. Am 1. Juni als Internationaler Kindertag und am 20. September als Weltkindertag. Im Mittelpunkt stehen dabei insbesondere die Rechte und Bedürfnisse von Kindern. Unter dem Motto »Kinder haben das Recht auf eigene Meinung und respektvollen Umgang miteinander« wurde bereits am 19. September auch in Dessau-Kochstedt gefeiert. Auf dem Sportplatz des TuS Kochstedt in der Lichtenauer Straße erwartete die Kinder und ihre Familien ein abwechslungsreicher Nachmittag.
3: Also wir haben Jubiläum dieses Jahr, das ist das 10-jährige Kinderfest. Corona-bedingt, sonst wäre es schon das 12. Was erwartet die Kinder hier? Ein bewährtes Kinderfest wie in jedem Jahr mit vielen tollen Aktionen, Feuerwehr, Polizei, DRK, Klettern, Kegeln, Schminken.
4: Hundesport, viele Aktionen von den Heimatvereinen basteln, kleine Kinderspiele.
3: Musikalische Darbietungen der Musikschule Fröhlich, die Faschingsgruppe vom Karnevalsverein in Kochstedt tanzt, die Kindertanzgruppen Sunshine kommt noch zu uns. Also ein buntes Programm, wo für jeden hoffentlich was dabei ist.
1: Von 11 bis 16 Uhr wurde den kleinen und großen Besuchern bei freiem Eintritt einiges geboten. Rund 30 Vereine und Institutionen waren vor Ort und sorgten mit verschiedenen Angeboten und Mitmachaktionen für Unterhaltung. Dabei zeigte sich vor allem die große Vielfalt. Ob Spiel-, Sport- oder Kreativangebote, für alle Interessen war etwas dabei.
4: Also was wir gerade festgestellt haben, ist, dass es beim DRK heute einen Teddy zu verarzten gibt. Also da können sich Kinder auch mal ausprobieren, an den Teddy den Entpflaster zu verpassen oder das Bein zu verbinden.
3: Ansonsten hat jeder Stand für sich wieder was Neues vorbereitet, neue Bastelideen, neue Angebote. Die Kids Fitness, die immer wieder für neue Herausforderungen dann zur Verfügung steht.
1: Ausrichter und Veranstalter des Dessau-Rosslauer Weltkindertagsfestes ist die Initiative Dessauer Westen. In ihr haben sich Vereine und Institutionen aus den Stadtteilen Alten, Soberberg, Kochstedt und Mosigkau zusammengeschlossen. Die Initiative selbst besteht bereits seit mehr als einem Jahrzehnt.
3: Es hat ja 2014 begonnen mit einer Ausstellung in der Gesamtschule in Soberberg. Und da hat man sich überlegt, weil das so gut funktioniert hat zwischen den Heimatvereinen Alten, Mosigkau und Kochstedt, was können wir eigentlich weitermachen, was wollen wir machen? Und dann ist die Idee des Kinderfestes entstanden, das ist gut angekommen. Und Jens ist einer, der schon von Anfang an mit dabei ist. Ja, ich bin erst später dazugekommen. Und uns ist es wichtig, dass die Tradition weiter aufrechtzuerhalten, weil wir finden, dass das gut ankommt und den Kindern viel Freude bereitet.
4: Weil es einfach auch eine schöne Sache ist für Kinder und es gefällt uns, es gefällt den Kindern, das ist eigentlich das Wichtigste.
1: Auch das wechselhafte Wetter tat der guten Stimmung keinen Abbruch. Die Resonanz fiel durchweg positiv aus. Viele Familien nutzten die Angebote und die Sportanlage war gut gefüllt. Und auch auf die nächste Ausgabe des Kinderfestes freut man sich bereits.
4: Dieses Kinderfest wird Jahr für Jahr weiterhin gemacht, definitiv. So in dieser Konstellation planen wir eigentlich sonst keine anderen Sachen, aber jeder Verein hat natürlich seine Aktion, die er trotzdem macht, das ist klar. Ob das die Heimatvereine Kochstedt, Alten, Mosigkau sind oder die anderen Vereine, die Sportvereine. Es gibt sehr viele Vereine, die hier aktiv sind. Genau, und die haben natürlich ihre Aktivitäten auch in den Ortschaften.
1: Rundum war das Familienfest ein gelungener Nachmittag für Kinder, Eltern und Organisatoren. Im kommenden Jahr soll das Weltkindertagsfest dann traditionsgemäß in Mosigkau stattfinden.
2: Am 6. Oktober um 18 Uhr lädt der Archivverbund Dessau-Rosslau in die Heidestraße 21, Alter Wasserturm, zu einem Vortragsabend über Fürst Leopold von Anhalt-Dessau, dem alten Dessauer, ein. Anlässlich seines 350. Geburtstags widmet sich der Abend unter dem Titel »Ein Abend mit Fürst Leopold – Betrachtungen über den alten Dessauer, dem Leben und Wirken des bedeutenden Dessauer Fürsten, preußischen Heeresreformers und Generalfeldmarschalls«. In drei Kurzvorträgen beleuchten Professor Dr. Michael Hecht, Dr. Jan Brademann und Dr. Frank Kreisler verschiedene Aspekte seiner Geschichte. Die Veranstaltung wird vom Stadtarchiv Dessau-Rosslau und der Regionalgruppe Dessau des Vereins für anhaltische Landeskunde angeboten. Der Eintritt ist frei. Und das waren die aktuellen Nachrichten hier von Zeitnah. Jetzt folgt noch das Wetter und die Meldungen aus der Region. Bis dahin haben Sie ein schönes Wochenende.
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0: Auf der Baustelle im Kleingartenpark am Stadtgrabenteich in Wittenberg geht es sichtbar voran. Rund 2 Monate nach der Grundsteinlegung wurde nun mit dem Holzbau am Multifunktionsgebäude begonnen. Die ersten vorgefertigten Holzwände stehen. Damit nimmt der Neubau direkt am Stadtgrabenteich nun deutlich sichtbar Gestalt an. Die Bauteile werden zunächst im Werk vorbereitet und anschließend auf der Baustelle montiert. Erst vor wenigen Wochen hatte sich die Landesgartenschau-Geschäftsführung gemeinsam mit dem Architekturbüro bei einer Werksbesichtigung über die Fertigung und die vorbereiteten Arbeiten informiert. Das neue Gebäude soll künftig verschiedene Nutzungen unter einem Dach vereinen. Geplant sind unter anderem Räume für Gastronomie und Café, Seminare und private Feierlichkeiten. Auch der Kleingartenverein am Stadtgraben Wittenberg soll hier künftig seine Räume haben. Mit dem Neubau entsteht zugleich ein wichtiger Baustein für die geplante Entwicklung des Areals. Zur Landesgartenschau 2028 soll aus der bisherigen Kleingarteneinlage ein öffentlich zugänglicher Kleingartenpark werden. Bis dahin bleibt auf der Baustelle noch einiges zu tun. Die Fertigstellung des Multifunktionsgebäudes ist für den kommenden Sommer vorgesehen.
1: Doppelter Grund zu feiern. Am 2. September fand eine Jubiläumsveranstaltung im Corsana-Domizil in Wolfen statt. Hier wurde nicht nur das 45-jährige Bestehen der Einrichtung gefeiert, sondern auch die Dienstzeit von Direktorin Ulita Merkel-Kalb. Sie begleitet die Einrichtung seit dem Start, 45 Jahre lang im Dienst bei derselben Stelle.
2: Also man sagt, nach 45 Jahren in einer und derselben Einrichtung, in demselben Beruf tätig zu sein, in verschiedenen Ebenen, fühle ich mich eigentlich jetzt so am Lebensende, der letzte Lebensabschnitt. Ich fühle mich, für mein Lebenswerk bin ich zufrieden. Ja, mit meinem Lebenswerk bin ich zufrieden. Ich bin zufrieden, Menschen begleitet zu haben in ihrer Ausbildung, Bewohner versorgt zu haben, mit Angehörigen gearbeitet zu haben, viele Dinge nach vorne gebracht zu haben, die Politik in der Einrichtung getragen zu haben, ob es die Pflegeversicherung war, die generalisierte Ausbildung, die gesamten Veränderungen, die die Politik mit unserer Einrichtung, mit uns Menschen gemacht hat, den Wechsel von 1981 als DDR noch, den Wechsel zur Bundesrepublik, die Neuerungen der Einrichtung, die gesamte Sanierung, der Neubau, die Arbeit mit Hochwasser in Bitterfeld zweimal, 2002 und 2013. Ne? Wir sind zwar hier nicht betroffen worden als Einrichtung Wolfen, aber die Bitterfelder. Wir hatten alle Bewohner hier über ein Jahr mit versorgt. Herausforderungen, die in der Zeit gewesen sind, die man alle mit einem tollen Team, mit einem innovativen Team und Mitarbeitern für die Pflege, die für die Pflege brennen, einfach gemeistert hat.
1: Dem ein oder anderen ist das Gestampfe im Hintergrund vielleicht aufgefallen. Dabei handelt es sich um die Hobby-Line-Dance-Gruppe aus Thalheim. Einer der vielen Programmpunkte, welche an diesem Abend auf dem Programm standen. Von 14.30 Uhr bis 17 Uhr gab es also Unterhaltung mit eingebauten Pausen für den Hunger zwischendurch. In Form von Erdbeer-Limetten-Mango-Schnittchen oder einem bunten Melonsalat und selbstgemachter Limo. Ein breit gefächertes Programm, wo auch der ein oder andere zu Tränen berührt wurde, an dem Moment, wo das traditionelle Corsana-Lied aufgeführt wurde.

0: Auch eine interessante Gelegenheit an diesem Abend war es, sich die Chronik des Pflegeheims genauer anzuschauen. Die wurde nämlich auch ausgestellt.
1: Meilensteine waren 2000 bis 2003 die gesamte Sanierung der Einrichtung bei voller Belegung und Kapazitätsrückbau 3 Jahre lang. Danach hatten wir es

0: Nächste Hochwasser 2013. Dann kam Corona, was natürlich eine riesengroße Aufgabe war für das Personal, was die Angehörigen mit uns gemacht haben. Es war nicht immer nett. Es gab Anzeigen, uns wurde Gewalt angedroht, weil wir die Politik umgesetzt haben. Also es war wirklich ein knallharter Job, 4 Jahre. Und dann haben wir gedacht, ist alles gut. Und dann hatten wir den großen Sturm, Friederike, im 2018, im Januar. Und dann hat es hier im Bettenhaus das ganze Dach abgedeckt. Da hatten wir das Wasser von oben bis hier runter in die Küche. Da mussten wir auch ein Bettenhaus komplett evakuieren. Und dann haben wir vor 2 Jahren unsere Küche saniert. Also das sind Meilensteine, die in der Entwicklung von der Einrichtung auch sind. Meilensteine im Zusammenleben mit oder Zusammenarbeiten mit den Mitarbeitern sind eben auch, dass wir Mitarbeiter sind, die heute Wohnbereichsleitungen sind und deren Kinder bei uns in der Ausbildung schon sind und jetzt fertig werden. Also dass auch generationsübergreifend hier Familien zusammenarbeiten, Hosana, Family. Wir haben Mitarbeiter, die haben sich hier gefunden, die haben geheiratet, die haben Kinder. Das sind auch die anderen Seiten von den 45 Jahren.
1: Die Leistungen von Frau Merkel-Kalb bleiben hier nicht unentdeckt. Auch mit bei der Veranstaltung war der Oberbürgermeister von Bitterfeld-Wolfen, Armin Schenk, sowie der OOC von Corsana, Frank Roggenburg, welche jeweils ein Grußwort zur Eröffnung hielten und sich auch vor der Kamera positiv über Frau Merkel-Kalb äußerten.
2: Frau Merkel-Kalb ist eine Persönlichkeit, die über 45 Jahre bereits dabei ist, in den verschiedenen Positionen, in den letzten Jahren als Leiterin und die ganz viel Wert gelegt hat, dass das Leitbild dieser Einrichtung umgesetzt worden ist und von daher natürlich auch persönlich dafür steht, dass diese Einrichtung sehr, sehr erfolgreich bei uns in der Stadt ist.
3: Die Vernetzung, was sie hier auf die Beine stellt in der Region, wie sie die Einrichtung einbindet, was sie bietet für ihre Senioren, die hier betreut werden, für die Mitarbeiter als Arbeitgeber, das ist ein mittelständisches Unternehmen und das über die lange Zeit mit den unterschiedlichen Zeiten, die sie auch erlebt hat, schwierige Zeiten, das ist einfach ein Lebenswerk, was sie hier noch weiter begleitet.
1: Das Pflegeheim in Wolfen ist jedoch auch außerhalb solcher Veranstaltungen voller Aktivität. Die Bewohner bekommen ein breit gefächertes Angebot an Aktivitäten und Kursen angeboten, wo sie teilnehmen können. Wichtig hier ist, dass jeder teilnehmen kann. Aber wer keine Lust hat, der muss auch nicht gehen. Von jährlichen Veranstaltungen wie dem Sportfest, der Weihnachtsfeier oder Besuchen von Tieren bis zu Chören oder Gruppen- und Einzelaktivitäten wie dem Corsana Chor, Gedächtnistraining, Bingo, Gymnastik, Kreativen und vielen mehr.
4: Und wie gefällt es Ihnen hier?
5: Puh, super. So gut ging es mir noch nie. Ich hatte noch nie ein Schaufensterputzer, aber hier kommt einer und putzt die Fenster.
6: Ach, ich mache eigentlich fast alles mit, wenn hier was angeboten wird. Ob das jetzt hier kreativ gestalten ist oder Bingo oder andere Veranstaltungen. Ich versuche alles mitzumachen.
7: Das ist immer Auswahl. Wir haben da einen Aushang und da steht für jeden Tag stehen die Beschäftigungen oder was so angeführt wird und wo die Leute
8: mitmachen.
7: Ja.
1: Durch sein breit gefächertes Angebot bleibt das Domizil in Wolfen von Corsana sehr gefragt. Mit der neu dazukommenden Tagespflege erweitert sich das Angebot. Ein weiterer erfolgreicher Schritt in die Zukunft also für das Pflegeheim.
0: Also bei der Auslastung sind wir ja, ich weiß, Herr Roggenburg hat es bestimmt auch schon gesagt, eine Einrichtung im Corsana-Unternehmen, die eigentlich immer fast am Limit läuft. Wir haben fast 100% Belegung, wir sind sehr gefragt, was auch seine Gründe haben wird in der Betreuung und auch in der Pflege. Zurzeit versorgen wir 140 Betten vollstationär, haben 24 Mietwohnungen und werden am 28.10. unsere Tagespflege mit einem Tag der offenen Tür eröffnen.
1: Im Großen und Ganzen war das 45-jährige Jubiläum ein Erfolg gewesen. Was man aber auch entnehmen konnte, ist, dass Pflegeeinrichtungen wie der Corsana-Standort in Wolfen immer mehr gefragt werden. Gerade mit dem ansteigenden Alter der Generationen. Aber die Zukunft wird von Frau Merkel-Kalb mit Zuversicht betrachtet.

0: Klimawandel, komm, wir gehen in den Garten. Unter diesem Motto fand am 20. September der Anhaltische Obst- und Umwelttag statt. In diesem Jahr wird die 27. Auflage dieses besonderen Tages gefeiert. Und es dreht sich alles um Klima, Natur und Umweltschutz. Die evangelische Auferstehungsgemeinde Dessau-Siedlung lud auf die Wiese vor der Kirche am Fischereiweg 43 ein.
1: Wir feiern jetzt zuerst eine Andacht zum 27. Anhaltischen Obst- und Umwelttag. Und danach haben wir so verschiedene Vereine und Angebote, zum Beispiel den Eine Welt-Laden hier in Dessau, dann den Heimatverein, dann haben wir die sogenannte Ein-Dollar-Brille, jetzt muss ich mal gucken, damit ich hier nichts vergesse, dann haben wir einen Vortrag Klimaanpassung im Kleingarten, da kommt das Motto her, komm, wir gehen in den Garten. Weil ich finde, dass der Garten ja auch so neu entdeckt wurde. Ne? Auch junge Menschen sagen, lasst uns einen Schrebergarten mieten oder so, jeweils höre ich das. Dann haben wir noch den Kinderzirkus Raxli Faxli und wir haben nachher um 16 Uhr ein Kindermusical. Wir haben noch mehrere Stände, wir haben eine Imkerin noch hier, jetzt muss ich mal gucken, ob wir alles haben. Wir haben auch einen Infostand vom UBA, wir haben die Bürgerinitiative Pro Elbe hier, wir haben einen Obstsortenbestimmer hier. Also es ist ein kunterbuntes Programm. Wir freuen uns auch sehr auf das Musical der evangelischen Grundschule. Da geht es um David und Goliath. Eine biblische Geschichte, die jeder kennt, hoffentlich.
0: Neben den zahlreichen regionalen Informations- und Verkaufsständen, darunter eine ortsansässige Imkerin mit frischem Honig, gab es auch einige Stände mit Produkten, die einen weiteren Weg hinter sich hatten. Doch das Besondere dabei war, alle Artikel stammen aus dem fairen Handel. Mit dem Umwelttag möchte man vor allem darauf aufmerksam machen, welche Folgen der Klimawandel hier in der Region und darüber hinaus mit sich bringt.
1: Ja, Klimawandel ist ja verstehen wir primär immer unter dem Aspekt, dass wie in diesem Sommer nicht ausreichend Regen ist, wir merken, dass sich sehr viel verschoben hat im klimatischen Befinden, dass wir mit Dürreperioden rechnen müssen, dass die Flüsse nicht ausreichend Wasser haben und so weiter. Oder es gibt eben zu viel Wasser, zu viel Sonne, was auch immer. Und dann merken wir ja sehr deutlich, da hat sich unheimlich was verschoben. Zumal, wenn ich mich an meine eigene Kindheit erinnere, war das wirklich tatsächlich anders. Und Klimawandel oder Klimakrise ist ja so ein Wort, was vieles sozusagen umfasst.
0: Auch für die Kirche ist der Klimawandel ein wichtiges Thema. Dabei geht es nicht nur um den Schutz unserer Umwelt, sondern auch um das gesellschaftliche Miteinander, das zunehmend auseinanderzubrechen droht. Deshalb ist es wichtig, wieder miteinander ins Gespräch zu kommen, einander zuzuhören und gemeinsam nach Lösungen zu suchen.
1: Wir sind in einem Klimawechsel, was die Natur, was die Schöpfung angeht, das ist das eine. Und hören heute Worte aus dem ersten Buch Mose im zweiten Kapitel, wo Gott uns Menschen in den Garten Eden pflanzt. Aber auf der anderen Seite merken wir auch einen deutlichen Klimawandel, der unser Miteinander begreift. Das ist also durchaus mit gemeint. Wir merken, dass wir jetzt auch nach der Wahl in Sachsen-Anhalt in einer ganz anderen Situation sind. Sehr viele Menschen sind, was ich sehr erstaunlich finde, sehr sprachlos geworden. Und wir sind natürlich sprachlos, was sozusagen die Wählerinnen und Wähler letztendlich, was der Wähler, Wählerinnenwille war. Aber ich merke, dass wir nicht ins Gespräch kommen. Und das meint auch Klimawandel im übertragenen Sinne, dass wir natürlich wieder für unser Klima sorgen müssen, für unser Miteinander, für unser gemeinsames am Tisch sitzen. Und natürlich können wir unterschiedliche Überzeugungen haben. Aber uns ist mitgegeben im Schöpfungsauftrag Gottes, dass wir diese Erde bebauen und bewahren sollen. Bebauen, das ist jetzt mal, sage ich jetzt mal, in der Landwirtschaft, im Garten und so weiter. Deshalb das ist ja unser kleines Paradies, der Garten, danach fragten Sie. Aber auf der anderen Seite, bewahren heißt auch bewahren unsere Gemeinschaft, unsere Schöpfungsgemeinschaft, unser Miteinander. Und dass da nicht plötzlich Gewalt und Misstrauen und so weiter obsiegen. Deshalb also ein umfassendes Thema, was uns durch das biblische Wort gegeben ist.
0: Die Gemeinde freut sich über die zahlreichen Besucher. Ein besonderer Dank galt allen, die mit selbstgebackenem Kuchen und tatkräftiger Unterstützung zum Gelingen des Festes beigetragen haben. Durch die vielen helfenden Hände wurde das Fest zu einem schönen und gelungenen Erlebnis. Der Obst- und Umwelttag bot Raum für Begegnungen und gute Gespräche. regte aber auch zum Nachdenken und zum Austausch über wichtige Themen an.

0: Hallo und herzlich willkommen zur neuesten Ausgabe von Zeitnah hier auf RAN 1. Im September 2026 ist die Arbeitslosigkeit in Dessau-Roßlau saisonbedingt leicht zurückgegangen. 3.757 Menschen waren arbeitslos gemeldet, 50 weniger als im August. Im Vergleich zum Vorjahr sind es jedoch 158 Arbeitslose mehr. Die Arbeitslosenquote liegt bei 9,8%. Auch die Unterbeschäftigung ist leicht gesunken und liegt bei 4.562 Personen. Gleichzeitig wurden 223 Menschen in Arbeit vermittelt. Die Unternehmen meldeten im September 166 neue Stellen, 39 mehr als im Vorjahresmonat. Insgesamt sind derzeit 907 Arbeitsstellen bei der Arbeitsagentur frei. Besonders gesucht werden Beschäftigte unter anderem im verarbeitenden Gewerbe, Baugewerbe, Handel sowie im Gesundheits- und Sozialwesen. Fazit: Die Arbeitslosigkeit ist im September zwar gesunken, liegt aber weiterhin über dem Vorjahresniveau. Gleichzeitig gibt es viele offene Stellen in der Region. Nach 10 Jahren fand in der Region erstmals wieder eine Küchenmeisterprüfung statt. Drei Teilnehmer stellten sich am 25. und 26. September ihrer praktischen Abschlussprüfung am Anhaltischen Berufsschulzentrum Hugo Junkers in Dessau-Roßlau. Aus einem vorgegebenen Warenkorb entwickelten sie ein Fünf-Gänge-Menü für 6 Personen und setzten dieses unter Prüfungsbedingungen professionell um. Dabei wurden nicht nur Geschmack und Präsentation bewertet, sondern auch wirtschaftliches Handeln, Qualitätssicherung und die Organisation der Arbeitsabläufe.
1: An die Kochlöffel, fertig und los, hieß es für drei angehende Meisterköche. Nach 10 Jahren kehrte die Küchenmeisterprüfung erstmals wieder in die Region zurück. Am 25. und 26. September ging es im Anhaltischen Berufsschulzentrum Hugo Junkers in Dessau-Roßlau für die Teilnehmer um den praktischen Teil ihres Meisterabschlusses.
2: Also heute legen 3 von 6 Köchen ihre Küchenmeisterprüfung im praktischen Teil ab. Also sprich, es wird heute hier ganz intensiv gekocht. Und durch die Prüfungskommission wird dann auch bewertet und es wird herausgefunden, ob die bisher Köche sich zukünftig Küchenmeister nennen können. Es ist für nahezu alle schon der gebührende Abschluss. Wir haben einen, der noch einen Teil in der theoretischen Prüfung sich dem noch mitstellen muss. Es ist so, dass man als Küchenmeister auf der einen Seite natürlich meisterlich die Küche repräsentiert, aber bei einer Meisterausbildung, oder es ist ja keine Ausbildung, sondern es ist eine Fortbildung, qualifiziert man sich insofern, dass man auch noch rechtliche Aspekte lernt, dass man lernt zu planen, zu kalkulieren. Also es geht darum, dass man auch als Führungskraft zukünftig tätig sein kann und das Unternehmen intensiv unterstützt. Also auch die betriebswirtschaftlichen und rechtlichen Aspekte werden in der theoretischen Prüfung mit getestet.
1: Nach 10-jähriger Pause wurde die Küchenmeisterprüfung erstmals wieder in der Bauhausstadt abgelegt. Die IHK Halle Dessau unterstützte die Rückkehr und übernahm die Prüfung. Damit soll auch die regionale Gastronomie wieder neuen Schwung bekommen. Denn als Küchenmeister geht es längst nicht mehr nur ums Kochen. Auch Organisation, Wirtschaftlichkeit und die Führung eines Teams gehören dazu.
2: Es ist ja so, es ist eine herausfordernde Prüfung. Man braucht also junge Köche, die, nachdem sie Koch geworden sind, ein paar Jahre im Beruf gearbeitet haben, sagen, ich mache das noch berufsbegleitend. Also die jungen Menschen haben hier 2 Jahre lang berufsbegleitend Nachmittag

0: flossen in die Bewertung ein. Wer hier überzeugte, kann sich am Ende über den Küchenmeistertitel freuen.
1: Also heute haben die Köche einen Warenkorb bekommen und müssen ausgehend von diesem Warenkorb in einer sehr überschaubaren Zeit ein anspruchsvolles 5-Gänge-Menü machen. Das ist an jedem Tisch heute auch anders, weil der jeweilige Koch aus den verschiedenen Zutaten eben das ein oder andere herauszaubert. Sehr lecker. Also ich bin kein Prüfer, also ich bin sozusagen nur stiller Koster und Genießer, aber ich kann sagen, alles was bisher war, war zum Genießen.
0: Die praktische Prüfung bildet den Abschluss einer 2-jährigen Weiterbildung am IHK Bildungszentrum Halle-Dessau. Mit der Wiederaufnahme der Küchenmeisterprüfung wird die Gastronomie in der Region gestärkt und Fachkräften der Weg in die Führungsverantwortung eröffnet. Für die nächsten Teilnehmer geht es am 9. und 10. Oktober weiter. Dann steht auch für Sie die praktische Prüfung zum Küchenmeister an.
2: Das Anhaltische Theater Dessau eröffnet seine Opernsaison am 3. Oktober mit Wolfgang Amadeus Mozarts Figaros Hochzeit. Die temporeiche und humorvolle Oper erzählt von Figaro und Susanna, deren Hochzeit durch die übergriffigen Absichten des Grafen, die Eifersucht der Gräfin und die Schwärmereien des Pagen Cherubino immer wieder ins Wanken gerät. Mozarts Musik treibt die turbulente Geschichte aus Intrigen, Täuschungen und Liebeswirren voran. Am 10. Oktober gibt es zudem das neue Begegnungsformat Gemeinsam schauen, das zum gemeinsamen Theatererlebnis und Austausch einlädt. Eine Anmeldung ist per E-Mail an dramaturgie@anhaltisches-theater.de oder telefonisch unter 0340 2511 333 möglich. Weitere Vorstellungen finden am 10., 16. und 25. Oktober, dem 14. November und 27. Dezember 2026 sowie am 10. Januar 2027 statt. Die musikalische Leitung übernimmt Svetoslav Borisov, inszeniert wird die Oper von Johannes Weigand. Unter dem Motto »Kinder haben das Recht auf eigene Meinung und respektvollen Umgang miteinander« fand am 19. September auf dem Sportplatz des TuS Kochstedt im Dessauer Westen ein Kinderfest zum Weltkindertag statt. Zahlreiche Vereine und Institutionen sorgten mit vielfältigen Angeboten und Mitmachaktionen für einen abwechslungsreichen Nachmittag und bescherten den Familien einen rundum gelungenen Tag. In Deutschland wird der Kindertag an 2 verschiedenen Tagen gefeiert. Am 1. Juni als Internationaler Kindertag und am 20. September als Weltkindertag. Im Mittelpunkt stehen dabei insbesondere die Rechte und Bedürfnisse von Kindern. Unter dem Motto »Kinder haben das Recht auf eigene Meinung und respektvollen Umgang miteinander« wurde bereits am 19. September auch in Dessau-Kochstedt gefeiert. Auf dem Sportplatz des TuS Kochstedt in der Lichtenauer Straße erwartete die Kinder und ihre Familien ein abwechslungsreicher Nachmittag.
3: Also wir haben Jubiläum dieses Jahr, das ist das 10-jährige Kinderfest. Corona-bedingt, sonst wäre es schon das 12. Was erwartet die Kinder hier? Ein bewährtes Kinderfest wie in jedem Jahr mit vielen tollen Aktionen, Feuerwehr, Polizei, DRK, Klettern, Kegeln, Schminken.
4: Hundesport, viele Aktionen von den Heimatvereinen basteln, kleine Kinderspiele.
3: Musikalische Darbietungen der Musikschule Fröhlich, die Faschingsgruppe vom Karnevalsverein in Kochstedt tanzt, die Kindertanzgruppen Sunshine kommt noch zu uns. Also ein buntes Programm, wo für jeden hoffentlich was dabei ist.
2: Von 11 bis 16 Uhr wurde den kleinen und großen Besuchern bei freiem Eintritt einiges geboten. Rund 30 Vereine und Institutionen waren vor Ort und sorgten mit verschiedenen Angeboten und Mitmachaktionen für Unterhaltung. Dabei zeigte sich vor allem die große Vielfalt. Ob Spiel, Sport oder Kreativangebote, für alle Interessen war etwas dabei.
4: Also was wir gerade festgestellt haben, ist, dass es beim DRK heute einen Teddy zu verarzten gibt. Also da können sich Kinder auch mal ausprobieren, an den Teddy den Entpflaster zu verpassen oder das Bein zu verbinden.
3: Ansonsten hat jeder Stand für sich wieder was Neues vorbereitet, neue

0: was die Ideen, neue Angebote, die Kids Fitness, die immer wieder ja, für neue Herausforderungen dann zur Verfügung steht.
1: Ausrichter und Veranstalter des Dessau-Rosslauer Weltkindertagsfestes ist die Initiative Dessauer Westen. In ihr haben sich Vereine und Institutionen aus den Stadtteilen Alten, Soberberg, Kochstedt und Mosigkau zusammengeschlossen. Die Initiative selbst besteht bereits seit mehr als einem Jahrzehnt.
0: Es hat ja 2014 begonnen mit einer Ausstellung in der Gesamtschule in Soberberg. Und da hat man sich überlegt, weil das so gut funktioniert hat zwischen den Heimatvereinen Alten, Mosigkau und Kochstedt, was können wir eigentlich weitermachen, was wollen wir machen? Und dann ist die Idee des Kinderfestes entstanden, das ist gut angekommen. Und Jens ist einer, der schon von Anfang an mit dabei ist. Ja, ich bin erst später dazugekommen. Und uns ist es wichtig, dass die Tradition weiter aufrechtzuerhalten, weil wir finden, dass das gut ankommt und den Kindern viel Freude bereitet.
2: Weil es einfach auch eine schöne Sache ist für Kinder und ja, es gefällt uns, es gefällt den Kindern, das ist eigentlich das Wichtigste.
1: Auch das wechselhafte Wetter tat der guten Stimmung keinen Abbruch. Die Resonanz fiel durchweg positiv aus. Viele Familien nutzten die Angebote und die Sportanlage war gut gefüllt. Und auch auf die nächste Ausgabe des Kinderfestes freut man sich bereits.
2: Dieses Kinderfest wird Jahr für Jahr weiterhin gemacht, definitiv. So in dieser Konstellation planen wir eigentlich sonst keine anderen Sachen, aber jeder Verein hat natürlich seine Aktion, die er trotzdem macht, das ist klar. Ob das die Heimatvereine Kochstedt, Alten, Mosigkau sind oder die anderen Vereine, die Sportvereine. Es gibt sehr viele Vereine, die hier aktiv sind. Genau, und die haben natürlich ihre Aktivitäten auch in den Ortschaften.
1: Rundum war das Familienfest ein gelungener Nachmittag für Kinder, Eltern und Organisatoren. Im kommenden Jahr soll das Weltkindertagsfest dann traditionsgemäß in Mosigkau stattfinden.
3: Am 6. Oktober um 18 Uhr lädt der Archivverbund Dessau-Rosslau in die Heidestraße 21, Alter Wasserturm, zu einem Vortragsabend über Fürst Leopold von Anhalt-Dessau, dem alten Dessauer, ein. Anlässlich seines 350. Geburtstags widmet sich der Abend unter dem Titel »Ein Abend mit Fürst Leopold – Betrachtungen über den alten Dessauer, dem Leben und Wirken des bedeutenden Dessauer Fürsten, preußischen Heeresreformers und Generalfeldmarschalls«. In drei Kurzvorträgen beleuchten Professor Dr. Michael Hecht, Dr. Jan Brademann und Dr. Frank Kreisler verschiedene Aspekte seiner Geschichte. Die Veranstaltung wird vom Stadtarchiv Dessau-Rosslau und der Regionalgruppe Dessau des Vereins für anhaltische Landeskunde angeboten. Der Eintritt ist frei. Und das waren die aktuellen Nachrichten hier von Zeitnah. Jetzt folgt noch das Wetter und die Meldungen aus der Region. Bis dahin haben Sie ein schönes Wochenende.
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0: Auf der Baustelle im Kleingartenpark am Stadtgrabenteich in Wittenberg geht es sichtbar voran. Rund 2 Monate nach der Grundsteinlegung wurde nun mit dem Holzbau am Multifunktionsgebäude begonnen. Die ersten vorgefertigten Holzwände stehen. Damit nimmt der Neubau direkt am Stadtgrabenteich nun deutlich sichtbar Gestalt an. Die Bauteile werden zunächst im Werk vorbereitet und anschließend auf der Baustelle montiert. Erst vor wenigen Wochen hatte sich die Landesgartenschau-Geschäftsführung gemeinsam mit dem Architekturbüro bei einer Werksbesichtigung über die Fertigung und die vorbereiteten Arbeiten informiert. Das neue Gebäude soll künftig verschiedene Nutzungen unter einem Dach vereinen. Geplant sind unter anderem Räume für Gastronomie und Café, Seminare und private Feierlichkeiten. Auch der Kleingartenverein am Stadtgraben Wittenberg soll hier künftig seine Räume haben. Mit dem Neubau entsteht zugleich ein wichtiger Baustein für die geplante Entwicklung des Areals. Zur Landesgartenschau 2028 soll aus der bisherigen Kleingarteneinlage ein öffentlich zugänglicher Kleingartenpark werden. Bis dahin bleibt auf der Baustelle noch einiges zu tun. Die Fertigstellung des Multifunktionsgebäudes ist für den kommenden Sommer vorgesehen.
1: Doppelter Grund zu feiern. Am 2. September fand eine Jubiläumsveranstaltung im Corsana-Domizil in Wolfen statt. Hier wurde nicht nur das 45-jährige Bestehen der Einrichtung gefeiert, sondern auch die Dienstzeit von Direktorin Ulita Merkel-Kalb. Sie begleitet die Einrichtung seit dem Start, 45 Jahre lang im Dienst bei derselben Stelle.
2: Also man sagt, nach 45 Jahren in einer und derselben Einrichtung, in demselben Beruf tätig zu sein, in verschiedenen Ebenen, fühle ich mich eigentlich jetzt so am Lebensende, der letzte Lebensabschnitt. Ich fühle mich, für mein Lebenswerk bin ich zufrieden. Ja, mit meinem Lebenswerk bin ich zufrieden. Ich bin zufrieden, Menschen begleitet zu haben in ihrer Ausbildung, Bewohner versorgt zu haben, mit Angehörigen gearbeitet zu haben, viele Dinge nach vorne gebracht zu haben, die Politik in der Einrichtung getragen zu haben, ob es die Pflegeversicherung war, die generalisierte Ausbildung, die gesamten Veränderungen, die die Politik mit unserer Einrichtung, mit uns Menschen gemacht hat, den Wechsel von 1981 als DDR noch, den Wechsel zur Bundesrepublik, die Neuerung in der Einrichtung, die gesamte Sanierung, der Neubau, die Arbeit mit Hochwasser in Bitterfeld zweimal 2002 und 2013. Ne? Wir sind zwar hier nicht betroffen worden als Einrichtung Wolfen, aber die Bitterfelder. Wir hatten alle Bewohner hier über ein Jahr mit versorgt. Herausforderungen, die in der Zeit gewesen sind, die man alle mit einem tollen Team, mit einem innovativen Team und Mitarbeitern für die Pflege, die für die Pflege brennen, einfach gemeistert hat.
1: Dem ein oder anderen ist das Gestampfe im Hintergrund vielleicht aufgefallen. Dabei handelt es sich um die Hobby-Line-Dance-Gruppe aus Thalheim. Einer der vielen Programmpunkte, welche an diesem Abend auf dem Programm standen. Von 14.30 Uhr bis 17 Uhr gab es also Unterhaltung mit eingebauten Pausen für den Hunger zwischendurch. In Form von Erdbeer-Limetten-Mangoschnittchen oder einem bunten Melonsalat und selbstgemachter Limo. Ein breit gefächertes Programm, wo auch der ein oder andere zu Tränen berührt wurde, an dem Moment, wo das traditionelle Corsana-Lied aufgeführt wurde.

0: Auch eine interessante Gelegenheit an diesem Abend war es, sich die Chronik des Pflegeheims genauer anzuschauen. Die wurde nämlich auch ausgestellt.
1: Meilensteine waren 2000 bis 2003 die gesamte Sanierung der Einrichtung bei voller Belegung, ein Kapazitätsrückbau 3 Jahre lang. Danach hatten wir das nächste Hochwasser 2013. Dann kam Corona, was natürlich eine riesengroße Aufgabe war für das Personal, was die Angehörigen mit uns gemacht haben. Es war nicht immer nett. Es gab Anzeigen, uns wurde Gewalt angedroht, weil wir die Politik umgesetzt haben. Also es war wirklich ein knallharter Job, 4 Jahre. Und dann haben wir gedacht, ist alles gut. Und dann hatten wir den großen Sturm, Friederike, im 2018, im Januar. Und dann hat es hier im Bettenhaus das ganze Dach abgedeckt. Da hatten wir das Wasser von oben bis hier runter in die Küche. Da mussten wir auch ein Bettenhaus komplett evakuieren. Und dann haben wir vor 2 Jahren unsere Küche saniert. Also das sind Meilensteine, die in der Entwicklung von der Einrichtung auch sind. Meilensteine im Zusammenleben mit oder Zusammenarbeiten mit den Mitarbeitern sind eben auch, dass hier Mitarbeiter sind, die heute Wohnbereichsleitungen sind und deren Kinder bei uns in der Ausbildung schon sind und jetzt fertig werden. Also dass auch generationsübergreifend hier Familien zusammenarbeiten, Hosana, Family. Wir haben Mitarbeiter, die haben sich hier gefunden, die haben geheiratet, die haben Kinder. Das sind auch die anderen Seiten von den 45 Jahren.
0: Die Leistung von Frau Merkel-Kalb bleiben hier nicht unentdeckt. Auch mit bei der Veranstaltung war der Oberbürgermeister von Bitterfeld-Wolfen, Armin Schenk, sowie der OOC von Corsana, Frank Roggenbuck, welche jeweils ein Grußwort zur Eröffnung hielten und sich auch vor der Kamera positiv über Frau Merkel-Kalb äußerten.
2: Frau Merkel-Kalb ist eine Persönlichkeit, die über 45 Jahre bereits dabei ist, in den verschiedenen Positionen, in den letzten Jahren als Leiterin und die ganz viel Wert gelegt hat, dass das Leitbild dieser Einrichtung umgesetzt worden ist und von daher natürlich auch persönlich dafür steht, dass diese Einrichtung sehr, sehr erfolgreich bei uns in der Stadt ist.
3: Die Vernetzung, was sie hier auf die Beine stellt, in der Region, wie sie die Einrichtung einbindet, was sie bietet für ihre Senioren, die hier betreut werden, für die Mitarbeiter als Arbeitgeber, das ist ein mittelständisches Unternehmen und das über die lange Zeit mit den unterschiedlichen Zeiten, die sie auch erlebt hat, schwierige Zeiten, das ist einfach ein Lebenswerk, was sie hier noch weiter begleitet.
0: Das Pflegeheim in Wolfen ist jedoch auch außerhalb solcher Veranstaltungen voller Aktivität. Die Bewohner bekommen ein breit gefächertes Angebot an Aktivitäten und Kursen angeboten, wo sie teilnehmen können. Wichtig hier ist, dass jeder teilnehmen kann. Aber wer keine Lust hat, der muss auch nicht gehen. Von jährlichen Veranstaltungen wie dem Sportfest, der Weihnachtsfeier oder Besuchen von Tieren bis zu Chören oder Gruppen- und Einzelaktivitäten wie dem Corsana Chor, Gedächtnistraining, Bingo, Gymnastik, Kreativen und vielen mehr.
4: Und wie gefällt es Ihnen hier?
5: Super. So gut ging es mir noch nie. Ich hatte noch nie einen Schaufensterputzer, aber hier kommt einer und putzt die Fenster.
6: Ach, ich mache eigentlich fast alles mit, wenn hier was angeboten wird. Ob das jetzt hier kreativ gestalten ist oder Bingo oder andere Veranstaltungen. Ich versuche alles mitzumachen.
7: Das ist immer Auswahl. Wir haben da einen Aushang und da steht für jeden Tag stehen die Beschäftigungen oder was so angeführt wird und wo die Leute
8: mitmachen.
7: Ja.
0: Durch sein breit gefächertes Angebot bleibt das Domizil in Wolfen von Corsana sehr gefragt. Mit der neu dazukommenden Tagespflege erweitert sich das Angebot. Ein weiterer erfolgreicher Schritt in die Zukunft also für das Pflegeheim.
1: Also bei der Auslastung sind wir ja, ich weiß, Herr Roggenbuck hat es bestimmt auch schon gesagt, eine Einrichtung im Corsana-Unternehmen, die eigentlich immer fast am Limit läuft. Wir haben fast 100% Belegung, wir sind sehr gefragt, was auch seine Gründe haben wird in der Betreuung und auch in der Pflege. Zurzeit versorgen wir 140 Betten vollstationär, haben 24 Mietwohnungen. und werden am 28.10. unsere Tagespflege mit einem Tag der offenen Tür eröffnen.
0: Im Großen und Ganzen war das 45-jährige Jubiläum ein Erfolg gewesen. Was man aber auch entnehmen konnte, ist, dass Pflegeeinrichtungen wie der Corsana-Standort in Wolfen immer mehr gefragt werden. Gerade mit dem ansteigenden Alter der Generationen. Aber die Zukunft wird von Frau Merkel-Kalb mit Zuversicht betrachtet.

Klimawandel, komm, wir gehen in den Garten. Unter diesem Motto fand am 20. September der Anhaltische Obst- und Umwelttag statt. In diesem Jahr wird die 27. Auflage dieses besonderen Tages gefeiert. Und es dreht sich alles um Klima, Natur und Umweltschutz. Die evangelische Auferstehungsgemeinde Dessau-Siedlung lud auf die Wiese vor der Kirche am Fischereiweg 43 ein.

0: Wir feiern jetzt zuerst eine Andacht zum 27. Anhaltischen Obst- und Umwelttag. Und danach haben wir so verschiedene Vereine und Angebote, zum Beispiel den Eine Welt-Laden hier in Dessau, dann den Heimatverein, dann haben wir die sogenannte Ein-Dollar-Brille, jetzt muss ich mal gucken, damit ich hier nichts vergesse, dann haben wir einen Vortrag Klimaanpassung im Kleingarten, da kommt das Motto her, komm, wir gehen in den Garten. Weil ich finde, dass der Garten ja auch so neu entdeckt wurde. Ne? Auch junge Menschen sagen, lasst uns einen Schrebergarten mieten oder so, jeweils höre ich das. Dann haben wir noch den Kinderzirkus Raxli Faxli und wir haben nachher um 16 Uhr ein Kindermusical. Wir haben noch mehrere Stände, wir haben eine Imkerin noch hier, jetzt muss ich mal gucken, ob wir alles haben. Wir haben auch einen Infostand vom UBA, wir haben die Bürgerinitiative Pro Elbe hier, wir haben einen Obstsortenbestimmer hier. Also es ist ein kunterbuntes Programm. Wir freuen uns auch sehr auf das Musical der Evangelischen Grundschule. Da geht es um David und Goliath. Eine biblische Geschichte, die jeder kennt, hoffentlich.
1: Neben den zahlreichen regionalen Informations- und Verkaufsständen, darunter eine ortsansässige Imkerin mit frischem Honig, gab es auch einige Stände mit Produkten, die einen weiteren Weg hinter sich hatten. Doch das Besondere dabei war, alle Artikel stammen aus dem fairen Handel. Mit dem Umwelttag möchte man vor allem darauf aufmerksam machen, welche Folgen der Klimawandel hier in der Region und darüber hinaus mit sich bringt.
0: Ja, Klimawandel ist ja verstehen wir primär immer unter dem Aspekt, dass wie in diesem Sommer nicht ausreichend Regen ist, wir merken, dass sich sehr viel verschoben hat im klimatischen Befinden, dass wir mit Dürreperioden rechnen müssen, dass die Flüsse nicht ausreichend Wasser haben und so weiter. Oder es gibt eben zu viel Wasser, zu viel Sonne, was auch immer. Und da merken wir ja sehr deutlich, da hat sich unheimlich was verschoben. Zumal, wenn ich mich an meine eigene Kindheit erinnere, war das wirklich tatsächlich anders. Und Klimawandel oder Klimakrise ist ja so ein Wort, was vieles sozusagen umfasst.
1: Auch für die Kirche ist der Klimawandel ein wichtiges Thema. Dabei geht es nicht nur um den Schutz unserer Umwelt, sondern auch um das gesellschaftliche Miteinander, das zunehmend auseinanderzubrechen droht. Deshalb ist es wichtig, wieder miteinander ins Gespräch zu kommen, einander zuzuhören und gemeinsam nach Lösungen zu suchen.
0: Wir sind in einem Klimawechsel, was die Natur, was die Schöpfung angeht, das ist das eine. Und hören heute Worte aus dem ersten Buch Mose im zweiten Kapitel, wo Gott uns Menschen in den Garten Eden pflanzt. Aber auf der anderen Seite merken wir auch einen deutlichen Klimawandel, der unser Miteinander begreift. Das ist also durchaus mit gemeint. Wir merken, dass wir jetzt auch nach der Wahl in Sachsen-Anhalt in einer ganz anderen Situation sind. Sehr viele Menschen sind, was ich sehr erstaunlich finde, sehr sprachlos geworden. Und wir sind natürlich sprachlos, was sozusagen die Wählerinnen und Wähler letztendlich, was der Wähler, Wählerinnenwille war. Aber ich merke, dass wir nicht ins Gespräch kommen. Und das meint auch Klimawandel im übertragenen Sinne, dass wir natürlich wieder für unser Klima sorgen müssen, für unser Miteinander, für unser gemeinsames am Tisch sitzen. Und natürlich können wir unterschiedliche Überzeugungen haben. Aber uns ist mitgegeben im Schöpfungsauftrag Gottes, dass wir diese Erde bebauen und bewahren sollen. Bebauen, das ist jetzt mal, sage ich jetzt mal, in der Landwirtschaft, im Garten und so weiter. Deshalb das ist ja unser kleines Paradies, der Garten, danach fragten Sie. Aber auf der anderen Seite, bewahren heißt auch bewahren unsere Gemeinschaft, unsere Schöpfungsgemeinschaft, unser Miteinander. Und dass da nicht plötzlich Gewalt und Misstrauen und so weiter obsiegen. Deshalb also ein umfassendes Thema, was uns durch das biblische Wort gegeben ist.
1: Die Gemeinde freut sich über die zahlreichen Besucher. Ein besonderer Dank galt allen, die mit selbstgebackenem Kuchen und tatkräftiger Unterstützung zum Gelingen des Festes beigetragen haben. Durch die vielen helfenden Hände wurde das Fest zu einem schönen und gelungenen Erlebnis. Der Obst- und Umwelttag bot Raum für Begegnungen und gute Gespräche, regte aber auch zum Nachdenken und zum Austausch über wichtige Themen an.

0: Hallo und herzlich willkommen zur neuesten Ausgabe von Zeitnah hier auf RAN 1. Im September 2026 ist die Arbeitslosigkeit in Dessau-Roßlau saisonbedingt leicht zurückgegangen. 3.757 Menschen waren arbeitslos gemeldet, 50 weniger als im August. Im Vergleich zum Vorjahr sind es jedoch 158 Arbeitslose mehr. Die Arbeitslosenquote liegt bei 9,8%. Auch die Unterbeschäftigung ist leicht gesunken und liegt bei 4.562 Personen. Gleichzeitig wurden 223 Menschen in Arbeit vermittelt. Die Unternehmen meldeten im September 166 neue Stellen, 39 mehr als im Vorjahresmonat. Insgesamt sind derzeit 907 Arbeitsstellen bei der Arbeitsagentur frei. Besonders gesucht werden Beschäftigte unter anderem im verarbeitenden Gewerbe, Baugewerbe, Handel sowie im Gesundheits- und Sozialwesen. Fazit: Die Arbeitslosigkeit ist im September zwar gesunken, liegt aber weiterhin über dem Vorjahresniveau. Gleichzeitig gibt es viele offene Stellen in der Region. Nach 10 Jahren fand in der Region erstmals wieder eine Küchenmeisterprüfung statt. Drei Teilnehmer stellten sich am 25. und 26. September ihrer praktischen Abschlussprüfung am Anhaltischen Berufsschulzentrum Hugo Junkers in Dessau-Roßlau. Aus einem vorgegebenen Warenkorb entwickelten sie ein Fünf-Gänge-Menü für 6 Personen und setzten dieses unter Prüfungsbedingungen professionell um. Dabei wurden nicht nur Geschmack und Präsentation bewertet, sondern auch wirtschaftliches Handeln, Qualitätssicherung und die Organisation der Arbeitsabläufe.
1: An die Kochlöffel, fertig und los, hieß es für drei angehende Meisterköche. Nach 10 Jahren kehrte die Küchenmeisterprüfung erstmals wieder in die Region zurück. Am 25. und 26. September ging es im Anhaltischen Berufsschulzentrum Hugo Junkers in Dessau-Roßlau für die Teilnehmer um den praktischen Teil ihres Meisterabschlusses.
2: Also heute legen 3 von 6 Köchen ihre Küchenmeisterprüfung im praktischen Teil ab. Also sprich, es wird heute hier ganz intensiv gekocht. Und durch die Prüfungskommission wird dann auch bewertet und es wird herausgefunden, ob die bisher Köche sich zukünftig Küchenmeister nennen können. Es ist für nahezu alle schon der gebührende Abschluss. Wir haben einen, der noch einen Teil in der theoretischen Prüfung sich dem noch mitstellen muss. Es ist so, dass man als Küchenmeister auf der einen Seite natürlich meisterlich die Küche repräsentiert, aber bei einer Meisterausbildung, oder es ist ja keine Ausbildung, sondern es ist eine Fortbildung, qualifiziert man sich insofern, dass man auch noch rechtliche Aspekte lernt, dass man lernt zu planen, zu kalkulieren. Also es geht darum, dass man auch als Führungskraft zukünftig tätig sein kann und das Unternehmen intensiv unterstützt. Also auch die betriebswirtschaftlichen und rechtlichen Aspekte werden in der theoretischen Prüfung mit getestet.
1: Nach 10-jähriger Pause wurde die Küchenmeisterprüfung erstmals wieder in der Bauhausstadt abgelegt. Die IHK Halle Dessau unterstützte die Rückkehr und übernahm die Prüfung. Damit soll auch die regionale Gastronomie wieder neuen Schwung bekommen. Denn als Küchenmeister geht es längst nicht mehr nur ums Kochen. Auch Organisation, Wirtschaftlichkeit und die Führung eines Teams gehören dazu.
2: Es ist ja so, es ist eine herausfordernde Prüfung. Man braucht also junge Köche, die, nachdem sie Koch geworden sind, ein paar Jahre im Beruf gearbeitet haben, sagen, ich mache das noch berufsbegleitend. Also die jungen Menschen haben hier 2 Jahre lang berufsbegleitend nachmittags, abends zusätzliches Wissen erworben, haben auf Deutsch gesagt wirklich richtig gebüffelt, um dann sich Küchenmeister nennen zu können. Und das haben wir über Jahre hinweg leider nicht genügend junge Leute gehabt, die sich dieser Herausforderung gestellt haben. Insofern sind wir sehr froh, dass es das jetzt Gott sei Dank wieder gibt. Also es gab einen Vorbereitungskurs, der im IHK-Bildungszentrum absolviert wurde. Und jetzt zum Schluss gibt es jetzt eine Abschlussprüfung.
1: Für die drei Teilnehmer hieß es am 26. September Warenkorb auf, Menüplan, kalkulieren, organisieren und schließlich 5 Gänge für 6 Gäste auf die Teller bringen. Am Ende wurde das Gesamtpaket bewertet. Nicht nur das Essen, sondern auch die Organisation und der gesamte Ablauf.

0: flossen in die Bewertung ein. Wer hier überzeugte, kann sich am Ende über den Küchenmeistertitel freuen.
1: Also heute haben die Köche einen Warenkorb bekommen und müssen ausgehend von diesem Warenkorb in einer sehr überschaubaren Zeit ein anspruchsvolles 5-Gänge-Menü machen. Das ist an jedem Tisch heute auch anders, weil der jeweilige Koch aus den verschiedenen Zutaten eben das ein oder andere herauszaubert. Sehr lecker. Also ich bin kein Prüfer, also ich bin sozusagen nur stiller Koster und Genießer, aber ich kann sagen, alles was bisher war, war zum Genießen.
0: Die praktische Prüfung bildet den Abschluss einer 2-jährigen Weiterbildung am IHK Bildungszentrum Halle-Dessau. Mit der Wiederaufnahme der Küchenmeisterprüfung wird die Gastronomie in der Region gestärkt und Fachkräften der Weg in die Führungsverantwortung eröffnet. Für die nächsten Teilnehmer geht es am 9. und 10. Oktober weiter. Dann steht auch für Sie die praktische Prüfung zum Küchenmeister an.
2: Das Anhaltische Theater Dessau eröffnet seine Opernsaison am 3. Oktober mit Wolfgang Amadeus Mozarts Figaros Hochzeit. Die temporeiche und humorvolle Oper erzählt von Figaro und Susanna, deren Hochzeit durch die übergriffigen Absichten des Grafen, die Eifersucht der Gräfin und die Schwärmereien des Pagen Cherubino immer wieder ins Wanken gerät. Mozarts Musik treibt die turbulente Geschichte aus Intrigen, Täuschungen und Liebeswirren voran. Am 10. Oktober gibt es zudem das neue Begegnungsformat Gemeinsam schauen, das zum gemeinsamen Theatererlebnis und Austausch einlädt. Eine Anmeldung ist per E-Mail an dramaturgie@anhaltisches-theater.de oder telefonisch unter 0340 2511 333 möglich. Weitere Vorstellungen finden am 10., 16. und 25. Oktober, dem 14. November und 27. Dezember 2026 sowie am 10. Januar 2027 statt. Die musikalische Leitung übernimmt Svetoslav Borisov, inszeniert wird die Oper von Johannes Weigand. Unter dem Motto »Kinder haben das Recht auf eigene Meinung und respektvollen Umgang miteinander« fand am 19. September auf dem Sportplatz des TuS Kochstedt im Dessauer Westen ein Kinderfest zum Weltkindertag statt. Zahlreiche Vereine und Institutionen sorgten mit vielfältigen Angeboten und Mitmachaktionen für einen abwechslungsreichen Nachmittag und bescherten den Familien einen rundum gelungenen Tag. In Deutschland wird der Kindertag an 2 verschiedenen Tagen gefeiert. Am 1. Juni als Internationaler Kindertag und am 20. September als Weltkindertag. Im Mittelpunkt stehen dabei insbesondere die Rechte und Bedürfnisse von Kindern. Unter dem Motto »Kinder haben das Recht auf eigene Meinung und respektvollen Umgang miteinander« wurde bereits am 19. September auch in Dessau-Kochstedt gefeiert. Auf dem Sportplatz des TuS Kochstedt in der Lichtenauer Straße erwartete die Kinder und ihre Familien ein abwechslungsreicher Nachmittag.
3: Also wir haben Jubiläum dieses Jahr, das ist das 10-jährige Kinderfest. Corona-bedingt, sonst wäre es schon das 12. Was erwartet die Kinder hier? Ein bewährtes Kinderfest wie in jedem Jahr mit vielen tollen Aktionen, Feuerwehr, Polizei, DRK, Klettern, Kegeln, Schminken,
4: Hundesport, viele Aktionen von den Heimatvereinen, Basteln, kleine Kinderspiele.
3: Musikalische Darbietungen der Musikschule Fröhlich, die Faschingsgruppe vom Karnevalsverein in Kochstedt tanzt, die Kindertanzgruppen Sunshine kommt noch zu uns. Also ein buntes Programm, wo für jeden hoffentlich was dabei ist.
2: Von 11 bis 16 Uhr wurde den kleinen und großen Besuchern bei freiem Eintritt einiges geboten. Rund 30 Vereine und Institutionen waren vor Ort und sorgten mit verschiedenen Angeboten und Mitmachaktionen für Unterhaltung. Dabei zeigte sich vor allem die große Vielfalt. Ob Spiel, Sport oder Kreativangebote, für alle Interessen war etwas dabei.
4: Also was wir gerade festgestellt haben, ist, dass es beim DRK heute einen Teddy zu verarzten gibt. Also da können sich Kinder auch mal ausprobieren, an den Teddy den Entpflaster zu verpassen oder das Bein zu verbinden.
3: Ansonsten hat jeder Stand für sich wieder was Neues vorbereitet, neue

0: Bastel-Ideen, neue Angebote, die Kids-Fitness, die immer wieder ja, für neue Herausforderungen dann zur Verfügung steht.
1: Ausrichter und Veranstalter des Dessau-Roßlauer Weltkindertagsfestes ist die Initiative Dessauer Westen. In ihr haben sich Vereine und Institutionen aus den Stadtteilen Alten, Soberberg, Kochstedt und Mosigkau zusammengeschlossen. Die Initiative selbst besteht bereits seit mehr als einem Jahrzehnt.
0: Es hat ja 2014 begonnen mit einer Ausstellung in der Gesamtschule in Soberberg. Und da hat man sich überlegt, weil das so gut funktioniert hat zwischen den Heimatvereinen Alten, Mosigkau und Kochstedt, was können wir eigentlich weitermachen, was wollen wir machen? Und dann ist die Idee des Kinderfestes entstanden, das ist gut angekommen. Und Jens ist einer, der schon von Anfang an mit dabei ist. Ja, ich bin erst später dazugekommen. Und uns ist es wichtig, dass die Tradition weiter aufrechtzuerhalten, weil wir finden, dass das gut ankommt und den Kindern viel Freude bereitet.
2: Weil es einfach auch eine schöne Sache ist für Kinder und ja, es gefällt uns, es gefällt den Kindern, das ist eigentlich das Wichtigste.
1: Auch das wechselhafte Wetter tat der guten Stimmung keinen Abbruch. Die Resonanz fiel durchweg positiv aus. Viele Familien nutzten die Angebote und die Sportanlage war gut gefüllt. Und auch auf die nächste Ausgabe des Kinderfestes freut man sich bereits.
2: Dieses Kinderfest wird Jahr für Jahr weiterhin gemacht, definitiv. So in dieser Konstellation planen wir eigentlich sonst keine anderen Sachen, aber jeder Verein hat natürlich seine Aktion, die er trotzdem macht, das ist klar. Ob das die Heimatvereine Kochstedt, Alten, Mosigkau sind oder die anderen Vereine, die Sportvereine. Es gibt sehr viele Vereine, die hier aktiv sind. Genau, und die haben natürlich ihre Aktivitäten auch in den Ortschaften.
1: Rundum war das Familienfest ein gelungener Nachmittag für Kinder, Eltern und Organisatoren. Im kommenden Jahr soll das Weltkindertagsfest dann traditionsgemäß in Mosigkau stattfinden.
3: Am 6. Oktober um 18 Uhr lädt der Archivverbund Dessau-Roßlau in die Heidestraße 21, Alter Wasserturm, zu einem Vortragsabend über Fürst Leopold von Anhalt-Dessau, dem alten Dessauer, ein. Anlässlich seines 350. Geburtstags widmet sich der Abend unter dem Titel »Ein Abend mit Fürst Leopold – Betrachtungen über den alten Dessauer, dem Leben und Wirken des bedeutenden Dessauer Fürsten, preußischen Heeresreformers und Generalfeldmarschalls«. In drei Kurzvorträgen beleuchten Professor Dr. Michael Hecht, Dr. Jan Brademann und Dr. Frank Kreisler verschiedene Aspekte seiner Geschichte. Die Veranstaltung wird vom Stadtarchiv Dessau-Roßlau und der Regionalgruppe Dessau des Vereins für anhaltische Landeskunde angeboten. Der Eintritt ist frei. Und das waren die aktuellen Nachrichten hier von Zeitnah. Jetzt folgt noch das Wetter und die Meldungen aus der Region. Bis dahin haben Sie ein schönes Wochenende.
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0: Auf der Baustelle im Kleingartenpark am Stadtgrabenteich in Wittenberg geht es sichtbar voran. Rund 2 Monate nach der Grundsteinlegung wurde nun mit dem Holzbau am Multifunktionsgebäude begonnen. Die ersten vorgefertigten Holzwände stehen. Damit nimmt der Neubau direkt am Stadtgrabenteich nun deutlich sichtbar Gestalt an. Die Bauteile werden zunächst im Werk vorbereitet und anschließend auf der Baustelle montiert. Erst vor wenigen Wochen hatte sich die Landesgartenschau-Geschäftsführung gemeinsam mit dem Architekturbüro bei einer Werksbesichtigung über die Fertigung und die vorbereiteten Arbeiten informiert. Das neue Gebäude soll künftig verschiedene Nutzungen unter einem Dach vereinen. Geplant sind unter anderem Räume für Gastronomie und Café, Seminare und private Feierlichkeiten. Auch der Kleingartenverein am Stadtgraben Wittenberg soll hier künftig seine Räume haben. Mit dem Neubau entsteht zugleich ein wichtiger Baustein für die geplante Entwicklung des Areals. Zur Landesgartenschau 2028 soll aus der bisherigen Kleingarteneinlage ein öffentlich zugänglicher Kleingartenpark werden. Bis dahin bleibt auf der Baustelle noch einiges zu tun. Die Fertigstellung des Multifunktionsgebäudes ist für den kommenden Sommer vorgesehen.
1: Doppelter Grund zu feiern. Am 2. September fand eine Jubiläumsveranstaltung im Corsana-Domizil in Wolfen statt. Hier wurde nicht nur das 45-jährige Bestehen der Einrichtung gefeiert, sondern auch die Dienstzeit von Direktorin Ulita Merkel-Kalb. Sie begleitet die Einrichtung seit dem Start, 45 Jahre lang im Dienst bei derselben Stelle.
2: Also man sagt, nach 45 Jahren in einer und derselben Einrichtung, in demselben Beruf tätig zu sein, in verschiedenen Ebenen, fühle ich mich eigentlich jetzt so am Lebensende, der letzte Lebensabschnitt, und fühle mich, für mein Lebenswerk bin ich zufrieden. Ja, mit meinem Lebenswerk bin ich zufrieden. Ich bin zufrieden, Menschen begleitet zu haben in ihrer Ausbildung, Bewohner versorgt zu haben, mit Angehörigen gearbeitet zu haben, viele Dinge nach vorne gebracht zu haben, die Politik in der Einrichtung getragen zu haben, ob es die Pflegeversicherung war, die generalisierte Ausbildung, die gesamten Veränderungen, die die Politik mit unserer Einrichtung, mit uns Menschen gemacht hat, den Wechsel von 1981 als DDR noch, den Wechsel zur Bundesrepublik, die Neuerung in der Einrichtung, die gesamte Sanierung, der Neubau, die Arbeit mit Hochwasser in Bitterfeld zweimal 2002 und 2013. Ne? Wir sind zwar hier nicht betroffen worden als Einrichtung Wolfen, aber die Bitterfelder. Wir hatten alle Bewohner hier über ein Jahr mit versorgt. Herausforderungen, die in der Zeit gewesen sind, die man alle mit einem tollen Team, mit einem innovativen Team und Mitarbeitern für die Pflege, die für die Pflege brennen, einfach gemeistert hat.
1: Dem ein oder anderen ist das Gestampfe im Hintergrund vielleicht aufgefallen. Dabei handelt es sich um die Hobby-Line-Dance-Gruppe aus Thalheim. Einer der vielen Programmpunkte, welche an diesem Abend auf dem Programm standen. Von 14.30 Uhr bis 17 Uhr gab es also Unterhaltung mit eingebauten Pausen für den Hunger zwischendurch in Form von Erdbeer-Limetten-Mango-Schnittchen oder einem bunten Melonsalat und selbstgemachter Limo. Ein breit gefächertes Programm, wo auch der ein oder andere zu Tränen berührt wurde, an dem Moment, wo das traditionelle Corsana-Lied aufgeführt wurde.

0: Auch eine interessante Gelegenheit an diesem Abend war es, sich die Chronik des Pflegeheims genauer anzuschauen. Die wurde nämlich auch ausgestellt.
1: Meilensteine waren 2000 bis 2003 die gesamte Sanierung der Einrichtung bei voller Belegung, ein Kapazitätsrückbau 3 Jahre lang. Danach hatten wir das nächste Hochwasser 2013. Dann kam Corona, was natürlich eine riesengroße Aufgabe war für das Personal, was die Angehörigen mit uns gemacht haben. Es war nicht immer nett. Es gab Anzeigen, uns wurde Gewalt angedroht, weil wir die Politik umgesetzt haben. Also es war wirklich ein knallharter Job, 4 Jahre. Und dann haben wir gedacht, ist alles gut. Und dann hatten wir den großen Sturm, Friederike, im 2018 im Januar. Und dann hat es hier im Bettenhaus das ganze Dach abgedeckt. Da hatten wir das Wasser von oben bis hier runter in die Küche. Da mussten wir auch ein Bettenhaus komplett evakuieren. Und dann haben wir vor 2 Jahren unsere Küche saniert. Also das sind Meilensteine, die in der Entwicklung von der Einrichtung auch sind. Meilensteine im Zusammenleben mit oder Zusammenarbeiten mit den Mitarbeitern sind eben auch, dass hier Mitarbeiter sind, die heute Wohnbereichsleitungen sind und deren Kinder bei uns in der Ausbildung schon sind und jetzt fertig werden. Also dass auch generationsübergreifend hier Familien zusammenarbeiten, Hosana, Family. Wir haben Mitarbeiter, die haben sich hier gefunden, die haben geheiratet, die haben Kinder. Das sind auch die anderen Seiten von den 45 Jahren.
0: Die Leistung von Frau Merkel-Kalb bleiben hier nicht unentdeckt. Auch mit bei der Veranstaltung war der Oberbürgermeister von Bitterfeld-Wolfen, Armin Schenk, sowie der OOC von Corsana, Frank Roggenburg, welche jeweils ein Grußwort zur Eröffnung hielten und sich auch vor der Kamera positiv über Frau Merkel-Kalb äußerten.
2: Frau Merkel-Kalb ist eine Persönlichkeit, die über 45 Jahre bereits dabei ist, in den verschiedenen Positionen, in den letzten Jahren als Leiterin. Und die ganz viel Wert gelegt hat, dass das Leitbild dieser Einrichtung umgesetzt worden ist und von daher natürlich auch persönlich dafür steht, dass diese Einrichtung sehr, sehr erfolgreich bei uns in der Stadt ist.
3: Die Vernetzung, was sie hier auf die Beine stellt, in der Region, wie sie die Einrichtung einbindet, was sie bietet für ihre Senioren, die hier betreut werden. Für die Mitarbeiter als Arbeitgeber, das ist ein mittelständisches Unternehmen und das über die lange Zeit mit den unterschiedlichen Zeiten, die sie auch erlebt hat, schwierige Zeiten, das ist einfach ein Lebenswerk, was sie hier noch weiter begleitet.
0: Das Pflegeheim in Wolfen ist jedoch auch außerhalb solcher Veranstaltungen voller Aktivität. Die Bewohner bekommen ein breit gefächertes Angebot an Aktivitäten und Kursen angeboten, wo sie teilnehmen können. Wichtig hier ist, dass jeder teilnehmen kann. Aber wer keine Lust hat, der muss auch nicht gehen. Von jährlichen Veranstaltungen wie dem Sportfest, der Weihnachtsfeier oder Besuchen von Tieren bis zu Chören oder Gruppen- und Einzelaktivitäten wie dem Corsana Chor, Gedächtnistraining, Bingo, Gymnastik, Kreativen und vielen mehr.
4: Und wie gefällt es Ihnen hier?
5: Super. So gut geht es mir noch nie. Ich hatte noch nie einen Schaufensterputzer, aber hier kommt einer und putzt die Fenster.
6: Ach, ich mache eigentlich fast alles mit, wenn hier was angeboten wird. Ob das jetzt hier kreativ gestalten ist oder Bingo oder andere Veranstaltungen. Ich versuche alles mitzumachen.
7: Das ist immer Auswahl. Wir haben da einen Aushang und da steht für jeden Tag stehen die Beschäftigungen oder was so angeführt wird und wo die Leute
8: mitmachen.
7: Ja.
0: Durch sein breit gefächertes Angebot bleibt das Domizil in Wolfen von Corsana sehr gefragt. Mit der neu dazukommenden Tagespflege erweitert sich das Angebot. Ein weiterer erfolgreicher Schritt in die Zukunft also für das Pflegeheim.
1: Also bei der Auslastung sind wir ja, ich weiß, Herr Roggenburg hat es bestimmt auch schon gesagt, eine Einrichtung im Corsana-Unternehmen, die eigentlich immer fast am Limit läuft. Wir haben fast 100% Belegung, wir sind sehr gefragt, was auch seine Gründe haben wird in der Betreuung und auch in der Pflege. Zurzeit versorgen wir 140 Betten, vollstationär, haben 24 Mietwohnungen und werden am 28.10. unsere Tagespflege mit einem Tag der offenen Tür eröffnen.
0: Im Großen und Ganzen war das 45-jährige Jubiläum ein Erfolg gewesen. Was man aber auch entnehmen konnte, ist, dass Pflegeeinrichtungen wie der Corsana-Standort in Wolfen immer mehr gefragt werden. Gerade mit dem ansteigenden Alter der Generationen. Aber die Zukunft wird von Frau Merkel-Kalb mit Zuversicht betrachtet.

Klimawandel, komm, wir gehen in den Garten. Unter diesem Motto fand am 20. September der anhaltische Obst- und Umwelttag statt. In diesem Jahr wird die 27. Auflage dieses besonderen Tages gefeiert. Und es dreht sich alles um Klima, Natur und Umweltschutz. Die evangelische Auferstehungsgemeinde Dessau-Siedlung lud auf die Wiese vor der Kirche am Fischereiweg 43 ein.

0: Wir feiern jetzt zuerst eine Andacht zum 27. Anhaltischen Obst- und Umwelttag. Und danach haben wir so verschiedene Vereine und Angebote, zum Beispiel den Eine Welt-Laden hier in Dessau, dann den Heimatverein, dann haben wir die sogenannte Ein-Dollar-Brille, jetzt muss ich mal gucken, damit ich hier nichts vergesse, dann haben wir einen Vortrag Klimaanpassung im Kleingarten, da kommt das Motto her, komm, wir gehen in den Garten. Weil ich finde, dass der Garten ja auch so neu entdeckt wurde. Ne? Auch junge Menschen sagen, lasst uns einen Schrebergarten mieten oder so, jeweils höre ich das. Dann haben wir noch den Kinderzirkus Raxli Faxli und wir haben nachher um 16 Uhr ein Kindermusical. Wir haben noch mehrere Stände, wir haben eine Imkerin noch hier, jetzt muss ich mal gucken, ob wir alles haben. Wir haben auch einen Infostand vom Uber, wir haben die Bürgerinitiative Pro Elbe hier, wir haben einen Obstsortenbestimmer hier. Also es ist ein kunterbuntes Programm. Wir freuen uns auch sehr auf das Musical der Evangelischen Grundschule. Da geht es um David und Goliath. Eine biblische Geschichte, die jeder kennt, hoffentlich.
1: Neben den zahlreichen regionalen Informations- und Verkaufsständen, darunter eine ortsansässige Imkerin mit frischem Honig, gab es auch einige Stände mit Produkten, die einen weiteren Weg hinter sich hatten. Doch das Besondere dabei war, alle Artikel stammen aus dem fairen Handel. Mit dem Umwelttag möchte man vor allem darauf aufmerksam machen, welche Folgen der Klimawandel hier in der Region und darüber hinaus mit sich bringt.
0: Ja, Klimawandel ist ja verstehen wir primär immer unter dem Aspekt, dass wie in diesem Sommer nicht ausreichend Regen ist, dass wir merken, dass sich sehr viel verschoben hat im klimatischen Befinden, dass wir mit Dürreperioden rechnen müssen, dass die Flüsse nicht ausreichend Wasser haben und so weiter. Oder es gibt eben zu viel Wasser, zu viel Sonne, was auch immer. Und dann merken wir ja sehr deutlich, da hat sich unheimlich was verschoben. Zumal, wenn ich mich an meine eigene Kindheit erinnere, war das wirklich tatsächlich anders. Und Klimawandel oder Klimakrise ist ja so ein Wort, was vieles sozusagen umfasst.
1: Auch für die Kirche ist der Klimawandel ein wichtiges Thema. Dabei geht es nicht nur um den Schutz unserer Umwelt, sondern auch um das gesellschaftliche Miteinander, das zunehmend auseinanderzubrechen droht. Deshalb ist es wichtig, wieder miteinander ins Gespräch zu kommen, einander zuzuhören und gemeinsam nach Lösungen zu suchen.
0: Wir sind in einem Klimawechsel, was die Natur, was die Schöpfung angeht, das ist das eine. Und hören heute Worte aus dem ersten Buch Mose im zweiten Kapitel, wo Gott uns Menschen in den Garten Eden pflanzt. Aber auf der anderen Seite merken wir auch einen deutlichen Klimawandel, der unser Miteinander begreift. Das ist also durchaus mit gemeint. Wir merken, dass wir jetzt auch nach der Wahl in Sachsen-Anhalt in einer ganz anderen Situation sind. Sehr viele Menschen sind, was ich sehr erstaunlich finde, sehr sprachlos geworden. Und wir sind natürlich sprachlos, was sozusagen die Wählerinnen und Wähler letztendlich, was der Wählerinnenwille war. Aber ich merke, dass wir nicht ins Gespräch kommen. Und das meint auch Klimawandel im übertragenen Sinne, dass wir natürlich wieder für unser Klima sorgen müssen, für unser Miteinander, für unser gemeinsames am Tisch sitzen. Und natürlich können wir unterschiedliche Überzeugungen haben. Aber uns ist mitgegeben im Schöpfungsauftrag Gottes, dass wir diese Erde bebauen und bewahren sollen. Bebauen, das ist jetzt mal, sage ich jetzt mal, in der Landwirtschaft, im Garten und so weiter. Deshalb das ist ja unser kleines Paradies, der Garten, danach fragten Sie. Aber auf der anderen Seite, bewahren heißt auch bewahren unsere Gemeinschaft, unsere Schöpfungsgemeinschaft, unser Miteinander. Und dass da nicht plötzlich Gewalt und Misstrauen und so weiter obsiegen. Deshalb also ein umfassendes Thema, was uns durch das biblische Wort gegeben ist.
1: Die Gemeinde freut sich über die zahlreichen Besucher. Ein besonderer Dank galt allen, die mit selbstgebackenem Kuchen und tatkräftiger Unterstützung zum Gelingen des Festes beigetragen haben. Durch die vielen helfenden Hände wurde das Fest zu einem schönen und gelungenen Erlebnis. Der Obst- und Umwelttag bot Raum für Begegnungen und gute Gespräche, regte aber auch zum Nachdenken und zum Austausch über wichtige Themen an.

0: Hallo und herzlich willkommen zur neuesten Ausgabe von Zeitnah hier auf RAN 1. Im September 2026 ist die Arbeitslosigkeit in Dessau-Roßlau saisonbedingt leicht zurückgegangen. 3.757 Menschen waren arbeitslos gemeldet, 50 weniger als im August. Im Vergleich zum Vorjahr sind es jedoch 158 Arbeitslose mehr. Die Arbeitslosenquote liegt bei 9,8%. Auch die Unterbeschäftigung ist leicht gesunken und liegt bei 4.562 Personen. Gleichzeitig wurden 223 Menschen in Arbeit vermittelt. Die Unternehmen meldeten im September 166 neue Stellen, 39 mehr als im Vorjahresmonat. Insgesamt sind derzeit 907 Arbeitsstellen bei der Arbeitsagentur frei. Besonders gesucht werden Beschäftigte unter anderem im verarbeitenden Gewerbe, Baugewerbe, Handel sowie im Gesundheits- und Sozialwesen. Fazit: Die Arbeitslosigkeit ist im September zwar gesunken, liegt aber weiterhin über dem Vorjahresniveau. Gleichzeitig gibt es viele offene Stellen in der Region. Nach 10 Jahren fand in der Region erstmals wieder eine Küchenmeisterprüfung statt. Drei Teilnehmer stellten sich am 25. und 26. September ihrer praktischen Abschlussprüfung am Anhaltischen Berufsschulzentrum Hugo Junkers in Dessau-Roßlau. Aus einem vorgegebenen Warenkorb entwickelten sie ein Fünf-Gänge-Menü für 6 Personen und setzten dieses unter Prüfungsbedingungen professionell um. Dabei wurden nicht nur Geschmack und Präsentation bewertet, sondern auch wirtschaftliches Handeln, Qualitätssicherung und die Organisation der Arbeitsabläufe.
1: An die Kochlöffel, fertig und los, hieß es für drei angehende Meisterköche. Nach 10 Jahren kehrte die Küchenmeisterprüfung erstmals wieder in die Region zurück. Am 25. und 26. September ging es im Anhaltischen Berufsschulzentrum Hugo Junkers in Dessau-Roßlau für die Teilnehmer um den praktischen Teil ihres Meisterabschlusses.
2: Also heute legen 3 von 6 Köchen ihre Küchenmeisterprüfung im praktischen Teil ab. Also sprich, es wird heute hier ganz intensiv gekocht. Und durch die Prüfungskommission wird dann auch bewertet und es wird herausgefunden, ob die bisher Köche sich zukünftig Küchenmeister nennen können. Es ist für nahezu alle schon die gebührende Abschluss. Wir haben einen, der noch einen Teil in der theoretischen Prüfung sich dem noch mitstellen muss. Es ist so, dass man als Küchenmeister auf der einen Seite natürlich meisterlich die Küche repräsentiert, aber bei einer Meisterausbildung, oder es ist ja keine Ausbildung, sondern es ist eine Fortbildung, qualifiziert man sich insofern, dass man auch noch rechtliche Aspekte lernt, dass man lernt zu planen, zu kalkulieren. Also es geht darum, dass man auch als Führungskraft zukünftig tätig sein kann und das Unternehmen intensiv unterstützt. Also auch die betriebswirtschaftlichen und rechtlichen Aspekte werden in der theoretischen Prüfung mit getestet.
1: Nach 10-jähriger Pause wurde die Küchenmeisterprüfung erstmals wieder in der Bauhausstadt abgelegt. Die IHK Halle Dessau unterstützte die Rückkehr und übernahm die Prüfung. Damit soll auch die regionale Gastronomie wieder neuen Schwung bekommen. Denn als Küchenmeister geht es längst nicht mehr nur ums Kochen. Auch Organisation, Wirtschaftlichkeit und die Führung eines Teams gehören dazu.
2: Es ist ja so, es ist eine herausfordernde Prüfung. Man braucht also junge Köche, die, nachdem sie Koch geworden sind, ein paar Jahre im Beruf gearbeitet haben, sagen, ich mache das noch berufsbegleitend. Also die jungen Menschen haben hier 2 Jahre lang berufsbegleitend nachmittags, abends zusätzliches Wissen erworben, haben auf Deutsch gesagt wirklich richtig gebüffelt, um dann sich Küchenmeister nennen zu können. Und das haben wir über Jahre hinweg leider nicht genügend junge Leute gehabt, die sich dieser Herausforderung gestellt haben. Insofern sind wir sehr froh, dass es das jetzt Gott sei Dank wieder gibt. Also es gab einen Vorbereitungskurs, der im IHK-Bildungszentrum absolviert wurde. Und jetzt zum Schluss gibt es jetzt eine Abschlussprüfung.
1: Für die 3 Teilnehmer hieß es am 26. September Warenkorb auf, Menüplan, kalkulieren, organisieren und schließlich 5 Gänge für 6 Gäste auf die Teller bringen. Am Ende wurde das Gesamtpaket bewertet. Nicht nur das Essen, sondern auch die Organisation und der gesamte Ablauf

0: bietet den Abschluss einer zweijährigen Weiterbildung am IHK Bildungszentrum Halle-Dessau. Mit der Wiederaufnahme der Küchenmeisterprüfung wird die Gastronomie in der Region gestärkt und Fachkräften der Weg in die Führungsverantwortung eröffnet. Für die nächsten Teilnehmer geht es am 9. und 10. Oktober weiter. Dann steht auch für Sie die praktische Prüfung zum Küchenmeister an.
1: Das Anhaltische Theater Dessau eröffnet seine Opernsaison am 3. Oktober mit Wolfgang Amadeus Mozarts Figaros Hochzeit. Die temporeiche und humorvolle Oper erzählt von Figaro und Susanna, deren Hochzeit durch die übergriffigen Absichten des Grafen, die Eifersucht der Gräfin und die Schwärmereien des Pagen Cherubino immer wieder ins Wanken gerät. Mozarts Musik treibt die turbulente Geschichte aus Intrigen, Täuschungen und Liebeswirren voran. Am 10. Oktober gibt es zudem das neue Begegnungsformat Gemeinsam schauen, das zum gemeinsamen Theatererlebnis und Austausch einlädt. Eine Anmeldung ist per E-Mail an dramaturgie@anhaltisches-theater.de oder telefonisch unter 0340 2511 333 möglich. Weitere Vorstellungen finden am 10., 16. und 25. Oktober, dem 14. November und 27. Dezember 2026 sowie am 10. Januar 2027 statt. Die musikalische Leitung übernimmt Svetoslav Borisov, inszeniert wird die Oper von Johannes Weigand. Unter dem Motto »Kinder haben das Recht auf eigene Meinung und respektvollen Umgang miteinander« fand am 19. September auf dem Sportplatz des TuS Kochstedt im Dessauer Westen ein Kinderfest zum Weltkindertag statt. Zahlreiche Vereine und Institutionen sorgten mit vielfältigen Angeboten und Mitmachaktionen für einen abwechslungsreichen Nachmittag und bescherten den Familien einen rundum gelungenen Tag.
2: In Deutschland wird der Kindertag an zwei verschiedenen Tagen gefeiert. Am 1. Juni als Internationaler Kindertag und am 20. September als Weltkindertag. Im Mittelpunkt stehen dabei insbesondere die Rechte und Bedürfnisse von Kindern. Unter dem Motto »Kinder haben das Recht auf eigene Meinung und respektvollen Umgang miteinander« wurde bereits am 19. September auch in Dessau-Kochstedt gefeiert. Auf dem Sportplatz des TuS Kochstedt in der Lichtenauer Straße erwartete die Kinder und ihre Familien ein abwechslungsreicher Nachmittag.
3: Also wir haben Jubiläum dieses Jahr, das ist das 10-jährige Kinderfest. Corona-bedingt, sonst wäre es schon das 12. Was erwartet die Kinder hier? Ein bewährtes Kinderfest wie in jedem Jahr mit vielen tollen Aktionen, Feuerwehr, Polizei, DRK, Klettern, Kegeln, Schminken.
4: Hundesport, viele Aktionen von den Heimatvereinen, Basteln, kleine Kinderspiele.
3: Musikalische Darbietungen der Musikschule Fröhlich, die Faschingsgruppe vom Karnevalsverein in Kochstedt tanzt, die Kindertanzgruppen Sunshine kommt noch zu uns. Also ein buntes Programm, wo für jeden hoffentlich was dabei ist.
2: Von 11 bis 16 Uhr wurde den kleinen und großen Besuchern bei freiem Eintritt einiges geboten. Rund 30 Vereine und Institutionen waren vor Ort und sorgten mit verschiedenen Angeboten und Mitmachaktionen für Unterhaltung. Dabei zeigte sich vor allem die große Vielfalt. Ob Spiel, Sport oder Kreativangebote, für alle Interessen war etwas dabei.
4: Also was wir gerade festgestellt haben, ist, dass es beim DRK heute einen Teddy zu verarzten gibt. Also da können sich Kinder auch mal ausprobieren, an den Teddy den ein Pflaster zu verpassen oder das Bein zu verbinden.
3: Ansonsten hat jeder Stand für sich wieder was Neues vorbereitet, neue Bastelideen, neue Angebote, die Kids Fitness, die immer wieder für neue Herausforderungen dann zur Verfügung steht.
2: Ausrichter und Veranstalter des Dessau-Rosslauer Weltkindertagsfestes ist die Initiative Dessauer Westen. In ihr haben sich Vereine und Institutionen aus den Stadtteilen Alten, Soberberg, Kochstedt und Mosigkau zusammengeschlossen. Die Initiative selbst besteht bereits seit mehr als einem Jahrzehnt.
3: Es hat ja 2014 begonnen mit einer Ausstellung in der Gesamtschule in Soberberg. Und da hat man sich überlegt, weil das so gut funktioniert hat zwischen den Heimatvereinen Alten, Mosigkau und Kochstedt, was

0: Können wir eigentlich weitermachen? Was wollen wir machen? Und dann ist die Idee des Kinderfestes entstanden. Das ist gut angekommen. Und Jens ist einer, der schon von Anfang an mit dabei ist. Ja, ich bin erst später dazugekommen. Und uns ist es wichtig, dass die Tradition weiter aufrechtzuerhalten, weil wir finden, dass das gut ankommt und den Kindern viel Freude bereitet.
1: Weil es einfach auch eine schöne Sache ist für Kinder und ja, es gefällt uns, es gefällt den Kindern, das ist eigentlich das Wichtigste.
2: Auch das wechselhafte Wetter tat der guten Stimmung keinen Abbruch. Die Resonanz fiel durchweg positiv aus. Viele Familien nutzten die Angebote und die Sportanlage war gut gefüllt. Und auch auf die nächste Ausgabe des Kinderfestes freut man sich bereits.
1: Dieses Kinderfest wird Jahr für Jahr weiterhin gemacht, definitiv. So in dieser Konstellation planen wir eigentlich sonst keine anderen Sachen, aber jeder Verein hat natürlich seine Aktion, die er trotzdem macht, das ist klar. Ob das die Heimatvereine Kochstedt, Alten, Mosigkau sind oder die anderen Vereine, die Sportvereine. Es gibt sehr viele Vereine, die hier aktiv sind. Genau, und die haben natürlich ihre Aktivitäten auch in den Ortschaften.
2: Rundum war das Familienfest ein gelungener Nachmittag für Kinder, Eltern und Organisatoren. Im kommenden Jahr soll das Weltkindertagsfest dann traditionsgemäß in Mosigkau stattfinden. Am 6. Oktober um 18 Uhr lädt der Archivverbund Dessau-Roßlau in die Heidestraße 21, Alter Wasserturm, zu einem Vortragsabend über Fürst Leopold von Anhalt-Dessau, dem alten Dessauer, ein. Anlässlich seines 350. Geburtstags widmet sich der Abend unter dem Titel »Ein Abend mit Fürst Leopold – Betrachtungen über den alten Dessauer, dem Leben und Wirken des bedeutenden Dessauer Fürsten, preußischen Heeresreformers und Generalfeldmarschalls«. In drei Kurzvorträgen beleuchten Professor Dr. Michael Hecht, Dr. Jan Brademann und Dr. Frank Kreisler verschiedene Aspekte seiner Geschichte. Die Veranstaltung wird vom Stadtarchiv Dessau-Roßlau und der Regionalgruppe Dessau des Vereins für anhaltische Landeskunde angeboten. Der Eintritt ist frei. Und das waren die aktuellen Nachrichten hier von Zeitnah. Jetzt folgt noch das Wetter und die Meldungen aus der Region. Bis dahin haben Sie ein schönes Wochenende.
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0: Auf der Baustelle im Kleingartenpark am Stadtgrabenteich in Wittenberg geht es sichtbar voran. Rund 2 Monate nach der Grundsteinlegung wurde nun mit dem Holzbau am Multifunktionsgebäude begonnen. Die ersten vorgefertigten Holzwände stehen. Damit nimmt der Neubau direkt am Stadtgrabenteich nun deutlich sichtbar Gestalt an. Die Bauteile werden zunächst im Werk vorbereitet und anschließend auf der Baustelle montiert. Erst vor wenigen Wochen hatte sich die Landesgartenschau-Geschäftsführung gemeinsam mit dem Architekturbüro bei einer Werksbesichtigung über die Fertigung und die vorbereiteten Arbeiten informiert. Das neue Gebäude soll künftig verschiedene Nutzungen unter einem Dach vereinen. Geplant sind unter anderem Räume für Gastronomie und Café, Seminare und private Feierlichkeiten. Auch der Kleingartenverein am Stadtgraben Wittenberg soll hier künftig seine Räume haben. Mit dem Neubau entsteht zugleich ein wichtiger Baustein für die geplante Entwicklung des Areals. Zur Landesgartenschau 2028 soll aus der bisherigen Kleingarteneinlage ein öffentlich zugänglicher Kleingartenpark werden. Bis dahin bleibt auf der Baustelle noch einiges zu tun. Die Fertigstellung des Multifunktionsgebäudes ist für den kommenden Sommer vorgesehen.
1: Doppelter Grund zu feiern. Am 2. September fand eine Jubiläumsveranstaltung im Corsana-Domizil in Wolfen statt. Hier wurde nicht nur das 45-jährige Bestehen der Einrichtung gefeiert, sondern auch die Dienstzeit von Direktorin Ulita Merkel-Kalb. Sie begleitet die Einrichtung seit dem Start, 45 Jahre lang im Dienst bei derselben Stelle.
2: Also man sagt, nach 45 Jahren in einer und derselben Einrichtung, in demselben Beruf tätig zu sein, in verschiedenen Ebenen, fühle ich mich eigentlich jetzt so am Lebensende, der letzte Lebensabschnitt. Ich fühle mich, für mein Lebenswerk bin ich zufrieden. Ja, mit meinem Lebenswerk bin ich zufrieden. Ich bin zufrieden, Menschen begleitet zu haben in ihrer Ausbildung, Bewohner versorgt zu haben, mit Angehörigen gearbeitet zu haben, viele Dinge nach vorne gebracht zu haben, die Politik in der Einrichtung getragen zu haben, ob es die Pflegeversicherung war, die generalisierte Ausbildung, die gesamten Veränderungen, die die Politik mit unserer Einrichtung, mit uns Menschen gemacht hat, den Wechsel von 1981 als DDR noch, den Wechsel zur Bundesrepublik, die Neuerungen der Einrichtung, die gesamte Sanierung, der Neubau, die Arbeit mit Hochwasser in Bitterfeld zweimal, 2002 und 2013. Ne? Wir sind zwar hier nicht betroffen worden als Einrichtung Wolfen, aber die Bitterfelder. Und wir hatten alle Bewohner hier über ein Jahr mit versorgt. Herausforderungen, die in der Zeit gewesen sind, die man alle mit einem tollen Team, mit einem innovativen Team und Mitarbeitern für die Pflege, die für die Pflege brennen, einfach gemeistert hat.
1: Dem ein oder anderen ist das Gestampfe im Hintergrund vielleicht aufgefallen. Dabei handelt es sich um die Hobby-Line-Dance-Gruppe aus Thalheim. Einer der vielen Programmpunkte, welche an diesem Abend auf dem Programm standen. Von 14.30 Uhr bis 17 Uhr gab es also Unterhaltung mit eingebauten Pausen für den Hunger zwischendurch. In Form von Erdbeer-Limetten-Mango-Schnittchen oder einem bunten Melonsalat und selbstgemachter Limo. Ein breit gefächertes Programm, wo auch der ein oder andere zu Tränen berührt wurde, an dem Moment, wo das traditionelle Corsana-Lied aufgeführt wurde.

0: Auch eine interessante Gelegenheit an diesem Abend war es, sich die Chronik des Pflegeheims genauer anzuschauen. Die wurde nämlich auch ausgestellt.
1: Meilensteine waren 2000 bis 2003 die gesamte Sanierung der Einrichtung bei voller Belegung, ein Kapazitätsrückbau 3 Jahre lang. Danach hatten wir das nächste Hochwasser 2013. Dann kam Corona, was natürlich eine riesengroße Aufgabe war für das Personal, was die Angehörigen mit uns gemacht haben. Es war nicht immer nett. Es gab Anzeigen, uns wurde Gewalt angedroht, weil wir die Politik umgesetzt haben. Also es war wirklich ein knallharter Job, 4 Jahre. Und dann haben wir gedacht, ist alles gut. Und dann hatten wir den großen Sturm, Friederike, im 2018, im Januar. Und dann hat es hier im Bettenhaus das ganze Dach abgedeckt. Da hatten wir das Wasser von oben bis hier runter in die Küche. Da mussten wir auch ein Bettenhaus komplett evakuieren. Und dann haben wir vor 2 Jahren unsere Küche saniert. Also das sind Meilensteine, die in der Entwicklung von der Einrichtung auch sind. Meilensteine im Zusammenleben mit oder Zusammenarbeiten mit den Mitarbeitern sind eben auch, dass hier Mitarbeiter sind, die heute Wohnbereichsleitungen sind und deren Kinder bei uns in der Ausbildung schon sind und jetzt fertig werden. Also dass auch generationsübergreifend hier Familien zusammenarbeiten, Hosana Family. Wir haben Mitarbeiter, die haben sich hier gefunden, die haben geheiratet, die haben Kinder. Das sind auch die anderen Seiten von den 45 Jahren.
0: Die Leistung von Frau Merkel-Kalb bleiben hier nicht unentdeckt. Auch mit bei der Veranstaltung war der Oberbürgermeister von Bitterfeld-Wolfen, Armin Schenk, sowie der OOC von Corsana, Frank Roggenburg, welche jeweils ein Grußwort zur Eröffnung hielten und sich auch vor der Kamera positiv über Frau Merkel-Kalb äußerten.
2: Frau Merkel-Kalb ist eine Persönlichkeit, die über 45 Jahre bereits dabei ist, in den verschiedenen Positionen, in den letzten Jahren als Leiterin und die ganz viel Wert gelegt hat, dass das Leitbild dieser Einrichtung umgesetzt worden ist und von daher natürlich auch persönlich dafür steht, dass diese Einrichtung sehr, sehr erfolgreich bei uns in der Stadt ist.
3: Die Vernetzung, was sie hier auf die Beine stellt, in der Region, wie sie die Einrichtung einbindet, was sie bietet für ihre Senioren, die hier betreut werden, für die Mitarbeiter als Arbeitgeber, das ist ein mittelständisches Unternehmen und das über die lange Zeit mit den unterschiedlichen Zeiten, die sie auch erlebt hat, schwierige Zeiten, das ist einfach ein Lebenswerk, was sie hier noch weiter begleitet.
0: Das Pflegeheim in Wolfen ist jedoch auch außerhalb solcher Veranstaltungen voller Aktivität. Die Bewohner bekommen ein breit gefächertes Angebot an Aktivitäten und Kursen angeboten, wo sie teilnehmen können. Wichtig hier ist, dass jeder teilnehmen kann. Aber wer keine Lust hat, der muss auch nicht gehen. Von jährlichen Veranstaltungen wie dem Sportfest, der Weihnachtsfeier oder Besuchen von Tieren bis zu Chören oder Gruppen- und Einzelaktivitäten wie dem Corsana Chor, Gedächtnistraining, Bingo, Gymnastik, Kreativen und vielen mehr.
4: Und wie gefällt es Ihnen hier?
5: Super. So gut geht es mir noch nie. Ich hatte noch nie ein Schaufensterputzer, aber hier kommt einer und putzt die Fenster.
6: Ach, ich mache eigentlich fast alles mit, wenn hier was angeboten wird. Ob das jetzt hier kreativ gestaltet ist oder Bingo oder andere Veranstaltungen. Ich versuche alles mitzumachen.
7: Das ist immer Auswahl. Wir haben da einen Aushang und da steht für jeden Tag stehen die Beschäftigungen oder was so angeführt wird und wo die Leute
8: mitmachen.
7: Ja.
0: Durch sein breit gefächertes Angebot bleibt das Domizil in Wolfen von Corsana sehr gefragt. Mit der neu dazukommenden Tagespflege erweitert sich das Angebot. Ein weiterer erfolgreicher Schritt in die Zukunft also für das Pflegeheim.
1: Also bei der Auslastung sind wir ja, ich weiß, Herr Roggenburg hat es bestimmt auch schon gesagt, eine Einrichtung im Corsana-Unternehmen, die eigentlich immer fast am Limit läuft. Wir haben fast 100% Belegung, wir sind sehr gefragt, was auch seine Gründe haben wird in der Betreuung und auch in der Pflege. Zurzeit versorgen wir 140 Betten vollstationär, haben 24 Mietwohnungen. und werden am 28.10. unsere Tagespflege mit einem Tag der offenen Tür eröffnen.
0: Im Großen und Ganzen war das 45-jährige Jubiläum ein Erfolg gewesen. Was man aber auch entnehmen konnte, ist, dass Pflegeeinrichtungen wie der Corsana-Standort in Wolfen immer mehr gefragt werden. Gerade mit dem ansteigenden Alter der Generationen. Aber die Zukunft wird von Frau Merkel-Kalb mit Zuversicht betrachtet.

0: Klimawandel, komm, wir gehen in den Garten. Unter diesem Motto fand am 20. September der Anhaltische Obst- und Umwelttag statt. In diesem Jahr wird die 27. Auflage dieses besonderen Tages gefeiert. Und es dreht sich alles um Klima, Natur und Umweltschutz. Die evangelische Auferstehungsgemeinde Dessau-Siedlung lud auf die Wiese vor der Kirche am Fischereiweg 43 ein.
1: Wir feiern jetzt zuerst eine Andacht zum 27. Anhaltischen Obst- und Umwelttag. Und danach haben wir so verschiedene Vereine und Angebote, zum Beispiel den Eine Welt-Laden hier in Dessau, dann den Heimatverein, dann haben wir die sogenannte Ein-Dollar-Brille, jetzt muss ich mal gucken, damit ich hier nichts vergesse, dann haben wir einen Vortrag Klimaanpassung im Kleingarten, da kommt das Motto her, komm, wir gehen in den Garten. Weil ich finde, dass der Garten ja auch so neu entdeckt wurde. Ne? Auch junge Menschen sagen, lasst uns einen Schrebergarten mieten oder so, jeweils höre ich das. Dann haben wir noch den Kinderzirkus Raxli Faxli und wir haben nachher um 16 Uhr ein Kindermusical. Wir haben noch mehrere Stände, wir haben eine Imkerin noch.

0: hier, jetzt muss ich mal gucken, ob wir alles haben. Wir haben auch einen Infostand vom Uber, wir haben die Bürgerinitiative Pro Elbe hier, wir haben einen Obstsortenbestimmer hier. Also es ist ein kunterbuntes Programm. Wir freuen uns auch sehr auf das Musical der Evangelischen Grundschule. Da geht es um David und Goliath. Eine biblische Geschichte, die jeder kennt, hoffentlich.
1: Neben den zahlreichen regionalen Informations- und Verkaufsständen, darunter eine ortsansässige Imkerin mit frischem Honig, gab es auch einige Stände mit Produkten, die einen weiteren Weg hinter sich hatten. Doch das Besondere dabei war, alle Artikel stammen aus dem fairen Handel. Mit dem Umwelttag möchte man vor allem darauf aufmerksam machen, welche Folgen der Klimawandel hier in der Region und darüber hinaus mit sich bringt.
0: Ja, Klimawandel ist ja primär immer unter dem Aspekt, dass wie in diesem Sommer nicht ausreichend Regen ist, dass wir merken, dass sich sehr viel verschoben hat im klimatischen Befinden, dass wir mit Dürreperioden rechnen müssen, dass die Flüsse nicht ausreichend Wasser haben und so weiter. Oder es gibt eben zu viel Wasser, zu viel Sonne, was auch immer. Und dann merken wir ja sehr deutlich, da hat sich unheimlich was verschoben. Zumal, wenn ich mich an meine eigene Kindheit erinnere, war das wirklich tatsächlich anders. Und Klimawandel oder Klimakrise ist ja so ein Wort, was vieles sozusagen umfasst.
1: Auch für die Kirche ist der Klimawandel ein wichtiges Thema. Dabei geht es nicht nur um den Schutz unserer Umwelt, sondern auch um das gesellschaftliche Miteinander, das zunehmend auseinanderzubrechen droht. Deshalb ist es wichtig, wieder miteinander ins Gespräch zu kommen, einander zuzuhören und gemeinsam nach Lösungen zu suchen.
0: Wir sind in einem Klimawechsel, was die Natur, was die Schöpfung angeht, das ist das eine. Und hören heute Worte aus dem ersten Buch Mose im zweiten Kapitel, wo Gott uns Menschen in den Garten Eden pflanzt. Aber auf der anderen Seite merken wir auch einen deutlichen Klimawandel, der unser Miteinander begreift. Das ist also durchaus mit gemeint. Wir merken, dass wir jetzt auch nach der Wahl in Sachsen-Anhalt in einer ganz anderen Situation sind. Sehr viele Menschen sind, was ich sehr erstaunlich finde, sehr sprachlos geworden. Und wir sind natürlich sprachlos, was sozusagen die Wählerinnen und Wähler letztendlich, was der Wählerinnenwille war. Aber ich merke, dass wir nicht ins Gespräch kommen. Und das meint auch Klimawandel im übertragenen Sinne, dass wir natürlich wieder für unser Klima sorgen müssen, für unser Miteinander, für unser gemeinsames am Tisch sitzen. Und natürlich können wir unterschiedliche Überzeugungen haben. Aber uns ist mitgegeben im Schöpfungsauftrag Gottes, dass wir diese Erde bebauen und bewahren sollen. Bebauen, das ist jetzt mal, sage ich jetzt mal, in der Landwirtschaft, im Garten und so weiter. Deshalb das ist ja unser kleines Paradies, der Garten, danach fragten Sie. Aber auf der anderen Seite, bewahren heißt auch bewahren unsere Gemeinschaft, unsere Schöpfungsgemeinschaft, unser Miteinander. Und dass da nicht plötzlich Gewalt und Misstrauen und so weiter obsiegen. Deshalb also ein umfassendes Thema, was uns durch das biblische Wort gegeben ist.
1: Die Gemeinde freut sich über die zahlreichen Besucher. Ein besonderer Dank galt allen, die mit selbstgebackenem Kuchen und tatkräftiger Unterstützung zum Gelingen des Festes beigetragen haben. Durch die vielen helfenden Hände wurde das Fest zu einem schönen und gelungenen Erlebnis. Der Obst- und Umwelttag bot Raum für Begegnungen und gute Gespräche, regte aber auch zum Nachdenken und zum Austausch über wichtige Themen an.

Hallo und herzlich willkommen zur neuesten Ausgabe von Zeitnah hier auf RAN 1. Im September 2026 ist die Arbeitslosigkeit in Dessau-Roßlau saisonbedingt leicht zurückgegangen. 3.757 Menschen waren arbeitslos gemeldet, 50 weniger als im August. Im Vergleich zum Vorjahr sind es jedoch 158 Arbeitslose mehr. Die Arbeitslosenquote liegt bei 9,8%. Auch die Unterbeschäftigung ist leicht gesunken und liegt bei 4.562 Personen. Gleichzeitig wurden 200

0: 123 Menschen in Arbeit vermittelt. Die Unternehmen meldeten im September 166 neue Stellen, 39 mehr als im Vorjahresmonat. Insgesamt sind derzeit 907 Arbeitsstellen bei der Arbeitsagentur frei. Besonders gesucht werden Beschäftigte unter anderem im verarbeitenden Gewerbe, Baugewerbe, Handel sowie im Gesundheits- und Sozialwesen. Fazit: Die Arbeitslosigkeit ist im September zwar gesunken, liegt aber weiterhin über dem Vorjahresniveau. Gleichzeitig gibt es viele offene Stellen in der Region. Nach 10 Jahren fand in der Region erstmals wieder eine Küchenmeisterprüfung statt. Drei Teilnehmer stellten sich am 25. und 26. September ihrer praktischen Abschlussprüfung am Anhaltischen Berufsschulzentrum Hugo Junkers in Dessau-Roßlau. Aus einem vorgegebenen Warenkorb entwickelten sie ein Fünf-Gänge-Menü für 6 Personen und setzten dieses unter Prüfungsbedingungen professionell um. Dabei wurden nicht nur Geschmack und Präsentation bewertet, sondern auch wirtschaftliches Handeln, Qualitätssicherung und die Organisation der Arbeitsabläufe.
1: An die Kochlöffel, fertig und los, hieß es für drei angehende Meisterköche. Nach 10 Jahren kehrte die Küchenmeisterprüfung erstmals wieder in die Region zurück. Am 25. und 26. September ging es im Anhaltischen Berufsschulzentrum Hugo Junkers in Dessau-Roßlau für die Teilnehmer um den praktischen Teil ihres Meisterabschlusses.
2: Also heute legen 3 von 6 Köchen ihre Küchenmeisterprüfung im praktischen Teil ab. Also sprich, es wird heute hier ganz intensiv gekocht. Und durch die Prüfungskommission wird dann auch bewertet und es wird herausgefunden, ob die bisher Köche sich zukünftig Küchenmeister nennen können. Es ist für nahezu alle schon der gebührende Abschluss. Wir haben einen, der noch einen Teil in der theoretischen Prüfung sich dem noch mitstellen muss. Es ist so, dass man als Küchenmeister auf der einen Seite natürlich meisterlich die Küche repräsentiert, aber bei einer Meisterausbildung, oder es ist ja keine Ausbildung, sondern es ist eine Fortbildung, qualifiziert man sich insofern, dass man auch noch rechtliche Aspekte lernt, dass man lernt zu planen, zu kalkulieren. Also es geht darum, dass man auch als Führungskraft zukünftig tätig sein kann und das Unternehmen intensiv unterstützt. Also auch die betriebswirtschaftlichen und rechtlichen Aspekte werden in der theoretischen Prüfung mitgetestet.
1: Nach 10-jähriger Pause wurde die Küchenmeisterprüfung erstmals wieder in der Bauhausstadt abgelegt. Die IHK Halle Dessau unterstützte die Rückkehr und übernahm die Prüfung. Damit soll auch die regionale Gastronomie wieder neuen Schwung bekommen. Denn als Küchenmeister geht es längst nicht mehr nur ums Kochen. Auch Organisation, Wirtschaftlichkeit und die Führung eines Teams gehören dazu.
2: Es ist ja so, es ist eine herausfordernde Prüfung. Man braucht also junge Köche, die, nachdem sie Koch geworden sind, ein paar Jahre im Beruf gearbeitet haben, sagen, ich mache das noch berufsbegleitend. Also die jungen Menschen haben hier 2 Jahre lang berufsbegleitend nachmittags, abends zusätzliches Wissen erworben, haben auf Deutsch gesagt wirklich richtig gebüffelt, um dann sich Küchenmeister nennen zu können. Und das haben wir über Jahre hinweg leider nicht genügend junge Leute gehabt, die sich dieser Herausforderung gestellt haben. Insofern sind wir sehr froh, dass es das jetzt Gott sei Dank wieder gibt. Also es gab einen Vorbereitungskurs, der im IHK-Bildungszentrum absolviert wurde. Und jetzt zum Schluss gibt es jetzt eine Abschlussprüfung.
1: Für die drei Teilnehmer hieß es am 26. September Warenkorb auf, Menüplan, kalkulieren, organisieren und schließlich 5 Gänge für 6 Gäste auf die Teller bringen. Am Ende wurde das Gesamtpaket bewertet. Nicht nur das Essen, sondern auch die Organisation und der gesamte Ablauf flossen in die Bewertung ein. Wer hier überzeugte, kann sich am Ende über den Küchenmeistertitel freuen.
2: Also heute haben die Köche einen Warenkorb bekommen und müssen ausgehend von diesem Warenkorb in einer sehr überschaubaren Zeit ein anspruchsvolles 5-Gänge-Menü machen. Das ist an jedem Tisch heute auch anders, weil der jeweilige Koch aus den verschiedenen Zutaten eben das ein oder andere herauszaubert. Sehr lecker. Also ich bin kein Prüfer, also ich bin sozusagen nur stiller Koster und Genießer, aber ich kann sagen, alles, was bisher war, war zum Genießen.
1: Die praktische Prüfung bildet den Abschluss einer zweijährigen Weiterbildung am IHK Bildungszentrum Halle-Dessau. Mit der Wiederaufnahme der Küchenmeisterprüfung wird die Gastronomie in der Region gestärkt und Fachkräften der Weg in die Führungsverantwortung eröffnet. Für die nächsten Teilnehmer geht es am 9. und 10. Oktober weiter. Dann steht auch für Sie die praktische Prüfung zum Küchenmeister an.
0: Das Anhaltische Theater Dessau eröffnet seine Opernsaison am 3. Oktober mit Wolfgang Amadeus Mozarts Figaros Hochzeit. Die temporeiche und humorvolle Oper erzählt von Figaro und Susanna, deren Hochzeit durch die übergriffigen Absichten des Grafen, die Eifersucht der Gräfin und die Schwärmereien des Pagen Cherubino immer wieder ins Wanken gerät. Mozarts Musik treibt die turbulente Geschichte aus Intrigen, Täuschungen und Liebeswirren voran. Am 10. Oktober gibt es zudem das neue Begegnungsformat Gemeinsam schauen, das zum gemeinsamen Theatererlebnis und Austausch einlädt. Eine Anmeldung ist per E-Mail an dramaturgie@anhaltisches-theater.de oder telefonisch unter 0340 2511 333 möglich. Weitere Vorstellungen finden am 10., 16. und 25. Oktober, dem 14. November und 27. Dezember 2026 sowie am 10. Januar 2027 statt. Die musikalische Leitung übernimmt Svetoslav Borisov, inszeniert wird die Oper von Johannes Weigand. Unter dem Motto »Kinder haben das Recht auf eigene Meinung und respektvollen Umgang miteinander« fand am 19. September auf dem Sportplatz des TuS Kochstedt im Dessauer Westen ein Kinderfest zum Weltkindertag statt. Zahlreiche Vereine und Institutionen sorgten mit vielfältigen Angeboten und Mitmachaktionen für einen abwechslungsreichen Nachmittag und bescherten den Familien einen rundum gelungenen Tag.
1: In Deutschland wird der Kindertag an zwei verschiedenen Tagen gefeiert. Am 1. Juni als Internationaler Kindertag und am 20. September als Weltkindertag. Im Mittelpunkt stehen dabei insbesondere die Rechte und Bedürfnisse von Kindern. Unter dem Motto »Kinder haben das Recht auf eigene Meinung und respektvollen Umgang miteinander« wurde bereits am 19. September auch in Dessau-Kochstedt gefeiert. Auf dem Sportplatz des TuS Kochstedt in der Lichtenauer Straße erwartete die Kinder und ihre Familien ein abwechslungsreicher Nachmittag.
3: Also wir haben Jubiläum dieses Jahr, das ist das 10-jährige Kinderfest. Corona-bedingt, sonst wäre es schon das 12. Was erwartet die Kinder hier? Ein bewährtes Kinderfest wie in jedem Jahr mit vielen tollen Aktionen, Feuerwehr, Polizei, DRK, Klettern, Kegeln, Schminken.
4: Hundesport, viele Aktionen von den Heimatvereinen basteln, kleine Kinderspiele.
3: Musikalische Darbietungen der Musikschule Fröhlich, die Faschingsgruppe vom Karnevalsverein in Kochstedt tanzt, die Kindertanzgruppen Sunshine kommt noch zu uns. Also ein buntes Programm, wo für jeden hoffentlich was dabei ist.
1: Von 11 bis 16 Uhr wurde den kleinen und großen Besuchern bei freiem Eintritt einiges geboten. Rund 30 Vereine und Institutionen waren vor Ort und sorgten mit verschiedenen Angeboten und Mitmachaktionen für Unterhaltung. Dabei zeigte sich vor allem die große Vielfalt. Ob Spiel, Sport oder Kreativangebote, für alle Interessen war etwas dabei.
4: Also was wir gerade festgestellt haben, ist, dass es beim DRK heute einen Teddy zu verarzten gibt. Also da können sich Kinder auch mal ausprobieren, an den Teddy den Entpflaster zu verpassen oder das Bein zu verbinden.
3: Ansonsten hat jeder Stand für sich wieder was Neues vorbereitet, neue Bastelideen, neue Angebote. Die Kids Fitness, die immer wieder für neue Herausforderungen dann zur Verfügung steht.
1: Ausrichter und Veranstalter des Dessau-Rosslauer Weltkindertagsfestes ist die Initiative Dessauer Westen. In ihr haben sich Vereine und Institutionen aus den Stadtteilen Alten, Soberberg, Kochstedt und Mosigkau zusammengeschlossen. Die Initiative selbst besteht bereits seit mehr als einem Jahrzehnt.
3: Es hat ja 2014 begonnen mit einem mit einer Ausstellung in der Gesamtschule in Zoberberg. Und da hat man sich überlegt, weil das so gut funktioniert hat zwischen den Heimatvereinen Alten, Mosigkau und Kochstedt, was können wir eigentlich weitermachen, was wollen wir machen? Und dann ist die Idee des Kinderfestes entstanden, das ist gut angekommen. Und Jens ist einer, der schon von Anfang an mit dabei ist. Ja, ich bin erst später dazugekommen. Und uns ist es wichtig, dass die Tradition weiter aufrechtzuerhalten, weil wir finden, dass das gut ankommt und den Kindern viel Freude bereitet.
4: Weil es einfach auch eine schöne Sache ist für Kinder. Und ja, es gefällt uns, es gefällt den Kindern. Das ist eigentlich das Wichtigste.
1: Auch das wechselhafte Wetter tat der guten Stimmung keinen Abbruch. Die Resonanz fiel durchweg positiv aus. Viele Familien nutzten die Angebote und die Sportanlage war gut gefüllt. Und auch auf die nächste Ausgabe des Kinderfestes freut man sich bereits.
4: Dieses Kinderfest wird Jahr für Jahr weiterhin gemacht, definitiv. So in dieser Konstellation laden wir eigentlich sonst keine anderen Sachen, aber jeder Verein hat natürlich seine Aktion, die er trotzdem macht, das ist klar. Ob das die Heimatvereine Kochstedt, Alten, Mosigkau sind oder die anderen Vereine, die Sportvereine. Es gibt sehr viele Vereine, die hier aktiv sind. Genau, und die haben natürlich ihre Aktivitäten auch in den Ortschaften.
1: Rundum war das Familienfest ein gelungener Nachmittag für Kinder, Eltern und Organisatoren. Im kommenden Jahr soll das Weltkindertagsfest dann traditionsgemäß in Mosigkau stattfinden.
0: Am 6. Oktober um 18 Uhr lädt der Archivverbund Dessau-Roßlau in die Heidestraße 21, Alter Wasserturm, zu einem Vortragsabend über Fürst Leopold von Anhalt-Dessau, dem alten Dessauer, ein. Anlässlich seines 350. Geburtstags widmet sich der Abend unter dem Titel »Ein Abend mit Fürst Leopold – Betrachtungen über den alten Dessauer, dem Leben und Wirken des bedeutenden Dessauer Fürsten, preußischen Heeresreformers« und Generalfeldmarschalls. In drei Kurzvorträgen beleuchten Professor Dr. Michael Hecht, Dr. Jan Brademann und Dr. Frank Kreisler verschiedene Aspekte seiner Geschichte. Die Veranstaltung wird vom Stadtarchiv Dessau-Roßlau und der Regionalgruppe Dessau des Vereins für anhaltische Landeskunde angeboten. Der Eintritt ist frei. Und das waren die aktuellen Nachrichten hier von Zeitnah. Jetzt folgt noch das Wetter und die Meldungen aus der Region. Bis dahin haben Sie ein schönes Wochenende.
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0: Auf der Baustelle im Kleingartenpark am Stadtgrabenteich in Wittenberg geht es sichtbar voran. Rund 2 Monate nach der Grundsteinlegung wurde nun mit dem Holzbau am Multifunktionsgebäude begonnen. Die ersten vorgefertigten Holzwände stehen. Damit nimmt der Neubau direkt am Stadtgrabenteich nun deutlich sichtbar Gestalt an. Die Bauteile werden zunächst im Werk vorbereitet und anschließend auf der Baustelle montiert. Erst vor wenigen Wochen hatte sich die Landesgartenschau-Geschäftsführung gemeinsam mit dem Architekturbüro bei einer Werksbesichtigung über die Fertigung und die vorbereiteten Arbeiten informiert. Das neue Gebäude soll künftig verschiedene Nutzungen unter einem Dach vereinen. Geplant sind unter anderem Räume für Gastronomie und Café, Seminare und private Feierlichkeiten. Auch der Kleingartenverein am Stadtgraben Wittenberg soll hier künftig seine Räume haben. Mit dem Neubau entsteht zugleich ein wichtiger Baustein für die geplante Entwicklung des Areals. Zur Landesgartenschau 2028 soll aus der bisherigen Kleingarteneinlage ein öffentlich zugänglicher Kleingartenpark werden. Bis dahin bleibt auf der Baustelle noch einiges zu tun. Die Fertigstellung des Multifunktionsgebäudes ist für den kommenden Sommer vorgesehen.
1: Doppelter Grund zu feiern. Am 2. September fand eine Jubiläumsveranstaltung im Corsana-Domizil in Wolfen statt. Hier wurde nicht nur das 45-jährige Bestehen der Einrichtung gefeiert, sondern auch die Dienstzeit von Direktorin Ulita Merkel-Kalb. Sie begleitet die Einrichtung seit dem Start, 45 Jahre lang im Dienst bei derselben Stelle.
2: Also man sagt, nach 45 Jahren in einer und derselben Einrichtung, in demselben Beruf tätig zu sein, in verschiedenen Ebenen, fühle ich mich eigentlich jetzt so am Lebensende, der letzte Lebensabschnitt. Ich fühle mich, für mein Lebenswerk bin ich zufrieden. Ja, mit meinem Lebenswerk bin ich zufrieden. Ich bin zufrieden, Menschen begleitet zu haben in ihrer Ausbildung, Bewohner versorgt zu haben, mit Angehörigen gearbeitet zu haben, viele Dinge nach vorne gebracht zu haben, die Politik in der Einrichtung getragen zu haben, ob es die Pflegeversicherung war, die generalisierte Ausbildung, die gesamten Veränderungen, die die Politik mit unserer Einrichtung, mit uns Menschen gemacht hat, den Wechsel von 1981 als DDR noch, den Wechsel zur Bundesrepublik, die Neuerungen der Einrichtung, die gesamte Sanierung, der Neubau, die Arbeit mit Hochwasser in Bitterfeld zweimal, 2002 und 2013. Ne? Wir sind zwar hier nicht betroffen worden als Einrichtung Wolfen, aber die Bitterfelder. Und wir hatten alle Bewohner hier über ein Jahr mit versorgt. Herausforderungen, die in der Zeit gewesen sind, die man alle mit einem tollen Team, mit einem innovativen Team und Mitarbeitern für die Pflege, die für die Pflege brennen, einfach gemeistert hat.
1: Dem ein oder anderen ist das Gestampfe im Hintergrund vielleicht aufgefallen. Dabei handelt es sich um die Hobby-Line-Dance-Gruppe aus Thalheim. Einer der vielen Programmpunkte, welche an diesem Abend auf dem Programm standen. Von 14.30 Uhr bis 17 Uhr gab es also Unterhaltung mit eingebauten Pausen für den Hunger zwischendurch. In Form von Erdbeer-Limetten-Mango-Schnittchen oder einem bunten Melonsalat und selbstgemachter Limo. Ein breit gefächertes Programm, wo auch der ein oder andere zu Tränen berührt wurde, an dem Moment, wo das traditionelle Corsana-Lied aufgeführt wurde.

0: Auch eine interessante Gelegenheit an diesem Abend war es, sich die Chronik des Pflegeheims genauer anzuschauen. Die wurde nämlich auch ausgestellt.
1: Meilensteine waren 2000 bis 2003 die gesamte Sanierung der Einrichtung bei voller Belegung, ein Kapazitätsrückbau 3 Jahre lang. Danach hatten wir das nächste Hochwasser 2013. Dann kam Corona, was natürlich eine riesengroße Aufgabe war für das Personal, was die Angehörigen mit uns gemacht haben. Es war nicht immer nett. Es gab Anzeigen, uns wurde Gewalt angedroht, weil wir die Politik umgesetzt haben. Also es war wirklich ein knallharter Job, 4 Jahre. Und dann haben wir gedacht, ist alles gut. Und dann hatten wir den großen Sturm, Friederike, im 2018, im Januar. Und dann hat es hier im Bettenhaus das ganze Dach abgedeckt. Da hatten wir das Wasser von oben bis hier runter in die Küche. Da mussten wir auch ein Bettenhaus komplett evakuieren. Und dann haben wir vor 2 Jahren unsere Küche saniert. Also das sind Meilensteine, die in der Entwicklung von der Einrichtung auch sind. Meilensteine im Zusammenleben mit oder Zusammenarbeiten mit den Mitarbeitern sind eben auch, dass hier Mitarbeiter sind, die heute Wohnbereichsleitungen sind und deren Kinder bei uns in der Ausbildung schon sind und jetzt fertig werden. Also dass auch generationsübergreifend hier Familien zusammenarbeiten, Hosana, Family. Wir haben Mitarbeiter, die haben sich hier gefunden, die haben geheiratet, die haben Kinder. Das sind auch die anderen Seiten von den 45 Jahren.
0: Die Leistungen von Frau Merkel-Kalb bleiben hier nicht unentdeckt. Auch mit bei der Veranstaltung war der Oberbürgermeister von Bitterfeld-Wolfen, Armin Schenk, sowie der OOC von Corsana, Frank Roggenburg, welche jeweils ein Grußwort zur Eröffnung hielten und sich auch vor der Kamera positiv über Frau Merkel-Kalb äußerten.
2: Frau Merkel-Kalb ist eine Persönlichkeit, die über 45 Jahre bereits dabei ist, in den verschiedenen Positionen, in den letzten Jahren als Leiterin und die ganz viel Wert gelegt hat, dass das Leitbild dieser Einrichtung umgesetzt worden ist und von daher natürlich auch persönlich dafür steht, dass diese Einrichtung sehr, sehr erfolgreich bei uns in der Stadt ist.
3: Die Vernetzung, was sie hier auf die Beine stellt in der Region, wie sie die Einrichtung einbindet, was sie bietet für ihre Senioren, die hier betreut werden, für die Mitarbeiter als Arbeitgeber, das ist ein mittelständisches Unternehmen und das über die lange Zeit mit den unterschiedlichen Zeiten, die sie auch erlebt hat, schwierige Zeiten, das ist einfach ein Lebenswerk, was sie hier noch weiter begleitet.
0: Das Pflegeheim in Wolfen ist jedoch auch außerhalb solcher Veranstaltungen voller Aktivität. Die Bewohner bekommen ein breit gefächertes Angebot an Aktivitäten und Kursen angeboten, wo sie teilnehmen können. Wichtig hier ist, dass jeder teilnehmen kann. Aber wer keine Lust hat, der muss auch nicht gehen. Von jährlichen Veranstaltungen wie dem Sportfest, der Weihnachtsfeier oder Besuchen von Tieren bis zu Chören oder Gruppen- und Einzelaktivitäten wie dem Corsana Chor, Gedächtnistraining, Bingo, Gymnastik, Kreativen und vielen mehr.
4: Und wie gefällt es Ihnen hier?
5: Super. So gut ging es mir noch nie. Ich hatte noch nie ein Schaufensterputzer, aber hier kommt einer und putzt die Fenster.
6: Ach, ich mache eigentlich fast alles mit, wenn hier was angeboten wird. Ob das jetzt hier kreativ gestalten ist oder Bingo oder andere Veranstaltungen. Ich versuche alles mitzumachen.
7: Das ist immer Auswahl. Wir haben da einen Aushang und da steht für jeden Tag stehen die Beschäftigungen oder was so angeführt wird und wo die Leute
8: mitmachen.
7: Ja.
0: Durch sein breit gefächertes Angebot bleibt das Domizil in Wolfen von Corsana sehr gefragt. Mit der neu dazukommenden Tagespflege erweitert sich das Angebot. Ein weiterer erfolgreicher Schritt in die Zukunft also für das Pflegeheim.
1: Also bei der Auslastung sind wir ja, ich weiß, Herr Roggenburg hat es bestimmt auch schon gesagt, eine Einrichtung im Corsana-Unternehmen, die eigentlich immer fast am Limit läuft. Wir haben fast 100% Belegung, wir sind sehr gefragt, was auch seine Gründe haben wird in der Betreuung und auch in der Pflege. Zurzeit versorgen wir 140 Betten vollstationär, haben 24 Mietwohnungen und werden am 28.10. unsere Tagespflege mit einem Tag der offenen Tür eröffnen.
0: Im Großen und Ganzen war das 45-jährige Jubiläum ein Erfolg gewesen. Was man aber auch entnehmen konnte, ist, dass Pflegeeinrichtungen wie der Corsana-Standort in Wolfen immer mehr gefragt werden. Gerade mit dem ansteigenden Alter der Generationen. Aber die Zukunft wird von Frau Merkel-Kalb mit Zuversicht betrachtet.

0: Klimawandel, komm, wir gehen in den Garten. Unter diesem Motto fand am 20. September der anhaltische Obst- und Umwelttag statt. In diesem Jahr wird die 27. Auflage dieses besonderen Tages gefeiert. Und es dreht sich alles um Klima, Natur und Umweltschutz. Die evangelische Auferstehungsgemeinde Dessau-Siedlung lud auf die Wiese vor der Kirche am Fischereiweg 43 ein.
1: Wir feiern jetzt zuerst eine Andacht zum 27. Anhaltischen Obst- und Umwelttag. Und danach haben wir so verschiedene Vereine und Angebote, zum Beispiel den Eine Welt-Laden hier in Dessau, dann den Heimatverein, dann haben wir die sogenannte Ein-Dollar-Brille, jetzt muss ich mal gucken, damit ich hier nichts vergesse, dann haben wir einen Vortrag Klimaanpassung im Kleingarten, da kommt das Motto her, komm, wir gehen in den Garten. Weil ich finde, dass der Garten ja auch so neu entdeckt wurde. Ne? Auch junge Menschen sagen, lasst uns einen Schrebergarten mieten oder so, jedenfalls höre ich das. Dann haben wir noch den Kinderzirkus Raxli Faxli und wir haben nachher um 16 Uhr ein Kindermusical. Wir haben noch mehrere Stände, wir haben eine Imkerin noch.

0: hier, jetzt muss ich mal gucken, ob wir alles haben. Wir haben auch einen Infostand vom Uber, wir haben die Bürgerinitiative Pro Elbe hier, wir haben einen Obstsortenbestimmer hier. Also es ist ein kunterbuntes Programm. Wir freuen uns auch sehr auf das Musical der Evangelischen Grundschule. Da geht es um David und Goliath. Eine biblische Geschichte, die jeder kennt, hoffentlich.
1: Neben den zahlreichen regionalen Informations- und Verkaufsständen, darunter eine ortsansässige Imkerin mit frischem Honig, gab es auch einige Stände mit Produkten, die einen weiteren Weg hinter sich hatten. Doch das Besondere dabei war, alle Artikel stammen aus dem fairen Handel. Mit dem Umwelttag möchte man vor allem darauf aufmerksam machen, welche Folgen der Klimawandel hier in der Region und darüber hinaus mit sich bringt.
0: Ja, Klimawandel ist ja verstehen wir primär immer unter dem Aspekt, dass wie in diesem Sommer nicht ausreichend Regen ist, wir merken, dass sich sehr viel verschoben hat im klimatischen Befinden, dass wir mit Dürreperioden rechnen müssen, dass die Flüsse nicht ausreichend Wasser haben und so weiter. Oder es gibt eben zu viel Wasser, zu viel Sonne, was auch immer. Und dann merken wir ja sehr deutlich, da hat sich unheimlich was verschoben. Zumal, wenn ich mich an meine eigene Kindheit erinnere, war das wirklich tatsächlich anders. Und Klimawandel oder Klimakrise ist ja so ein Wort, was vieles sozusagen umfasst.
1: Auch für die Kirche ist der Klimawandel ein wichtiges Thema. Dabei geht es nicht nur um den Schutz unserer Umwelt, sondern auch um das gesellschaftliche Miteinander, das zunehmend auseinanderzubrechen droht. Deshalb ist es wichtig, wieder miteinander ins Gespräch zu kommen, einander zuzuhören und gemeinsam nach Lösungen zu suchen.
0: Wir sind in einem Klimawechsel, was die Natur, was die Schöpfung angeht, das ist das eine. Und hören heute Worte aus dem ersten Buch Mose im zweiten Kapitel, wo Gott uns Menschen in den Garten Eden pflanzt. Aber auf der anderen Seite merken wir auch einen deutlichen Klimawandel, der unser Miteinander begreift. Das ist also durchaus mit gemeint. Wir merken, dass wir jetzt auch nach der Wahl in Sachsen-Anhalt in einer ganz anderen Situation sind. Sehr viele Menschen sind, was ich sehr erstaunlich finde, sehr sprachlos geworden. Und wir sind natürlich sprachlos, was sozusagen die Wählerinnen und Wähler letztendlich, was der Wählerinnenwille war. Aber ich merke, dass wir nicht ins Gespräch kommen. Und das meint auch Klimawandel im übertragenen Sinne, dass wir natürlich wieder für unser Klima sorgen müssen, für unser Miteinander, für unser gemeinsames am Tisch sitzen. Und natürlich können wir unterschiedliche Überzeugungen haben. Aber uns ist mitgegeben im Schöpfungsauftrag Gottes, dass wir diese Erde bebauen und bewahren sollen. Bebauen, das ist jetzt mal, sage ich jetzt mal, in der Landwirtschaft, im Garten und so weiter. Deshalb das ist ja unser kleines Paradies, der Garten, danach fragten Sie. Aber auf der anderen Seite, bewahren heißt auch bewahren unsere Gemeinschaft, unsere Schöpfungsgemeinschaft, unser Miteinander. Und dass da nicht plötzlich Gewalt und Misstrauen und so weiter obsiegen. Deshalb also ein umfassendes Thema, was uns durch das biblische Wort gegeben ist.
1: Die Gemeinde freut sich über die zahlreichen Besucher. Ein besonderer Dank galt allen, die mit selbstgebackenem Kuchen und tatkräftiger Unterstützung zum Gelingen des Festes beigetragen haben. Durch die vielen helfenden Hände wurde das Fest zu einem schönen und gelungenen Erlebnis. Der Obst- und Umwelttag bot Raum für Begegnungen und gute Gespräche, regte aber auch zum Nachdenken und zum Austausch über wichtige Themen an.

Hallo und herzlich willkommen zur neuesten Ausgabe von Zeitnah hier auf RAN 1. Im September 2026 ist die Arbeitslosigkeit in Dessau-Roßlau saisonbedingt leicht zurückgegangen. 3.757 Menschen waren arbeitslos gemeldet, 50 weniger als im August. Im Vergleich zum Vorjahr sind es jedoch 158 Arbeitslose mehr. Die Arbeitslosenquote liegt bei 9,8%. Auch die Unterbeschäftigung ist leicht gesunken und liegt bei 4.562 Personen. Gleichzeitig wurden 200

0: hat 23 Menschen in Arbeit vermittelt. Die Unternehmen meldeten im September 166 neue Stellen, 39 mehr als im Vorjahresmonat. Insgesamt sind derzeit 907 Arbeitsstellen bei der Arbeitsagentur frei. Besonders gesucht werden Beschäftigte unter anderem im verarbeitenden Gewerbe, Baugewerbe, Handel sowie im Gesundheits- und Sozialwesen. Fazit: Die Arbeitslosigkeit ist im September zwar gesunken, liegt aber weiterhin über dem Vorjahresniveau. Gleichzeitig gibt es viele offene Stellen in der Region. Nach 10 Jahren fand in der Region erstmals wieder eine Küchenmeisterprüfung statt. Drei Teilnehmer stellten sich am 25. und 26. September ihrer praktischen Abschlussprüfung am Anhaltischen Berufsschulzentrum Hugo Junkers in Dessau-Roßlau. Aus einem vorgegebenen Warenkorb entwickelten sie ein Fünf-Gänge-Menü für 6 Personen und setzten dieses unter Prüfungsbedingungen professionell um. Dabei wurden nicht nur Geschmack und Präsentation bewertet, sondern auch wirtschaftliches Handeln, Qualitätssicherung und die Organisation der Arbeitsabläufe.
1: An die Kochlöffel, fertig und los, hieß es für drei angehende Meisterköche. Nach 10 Jahren kehrte die Küchenmeisterprüfung erstmals wieder in die Region zurück. Am 25. und 26. September ging es im Anhaltischen Berufsschulzentrum Hugo Junkers in Dessau-Roßlau für die Teilnehmer um den praktischen Teil ihres Meisterabschlusses.
2: Also heute legen 3 von 6 Köchen ihre Küchenmeisterprüfung im praktischen Teil ab. Also sprich, es wird heute hier ganz intensiv gekocht. Und durch die Prüfungskommission wird dann auch bewertet und es wird herausgefunden, ob die bisher Köche sich zukünftig Küchenmeister nennen können. Es ist für nahezu alle schon die gebührende Abschluss. Wir haben einen, der noch einen Teil in der theoretischen Prüfung sich dem noch mitstellen muss. Es ist so, dass man als Küchenmeister auf der einen Seite natürlich meisterlich die Küche repräsentiert, aber bei einer Meisterausbildung, oder es ist ja keine Ausbildung, sondern es ist eine Fortbildung, qualifiziert man sich insofern, dass man auch noch rechtliche Aspekte lernt, dass man lernt zu planen, zu kalkulieren. Also es geht darum, dass man auch als Führungskraft zukünftig tätig sein kann und das Unternehmen intensiv unterstützt. Also auch die betriebswirtschaftlichen und rechtlichen Aspekte werden in der theoretischen Prüfung mit getestet.
1: Nach 10-jähriger Pause wurde die Küchenmeisterprüfung erstmals wieder in der Bauhausstadt abgelegt. Die IHK Halle Dessau unterstützte die Rückkehr und übernahm die Prüfung. Damit soll auch die regionale Gastronomie wieder neuen Schwung bekommen. Denn als Küchenmeister geht es längst nicht mehr nur ums Kochen. Auch Organisation, Wirtschaftlichkeit und die Führung eines Teams gehören dazu.
2: Es ist ja so, es ist eine herausfordernde Prüfung. Man braucht also junge Köche, die, nachdem sie Koch geworden sind, ein paar Jahre im Beruf gearbeitet haben, sagen: Ich mache das noch berufsbegleitend. Also die jungen Menschen haben hier 2 Jahre lang berufsbegleitend nachmittags, abends zusätzliches Wissen erworben, haben auf Deutsch gesagt wirklich richtig gebüffelt, um dann sich Küchenmeister nennen zu können. Und das haben wir über Jahre hinweg leider nicht genügend junge Leute gehabt, die sich dieser Herausforderung gestellt haben. Insofern sind wir sehr froh, dass es das jetzt Gott sei Dank wieder gibt. Also, es gab einen Vorbereitungskurs, der im IHK-Bildungszentrum absolviert wurde. Und jetzt zum Schluss gibt es jetzt eine Abschlussprüfung.
1: Für die drei Teilnehmer hieß es am 26. September: Warenkorb auf, Menüplan, kalkulieren, organisieren und schließlich 5 Gänge für 6 Gäste auf die Teller bringen. Am Ende wurde das Gesamtpaket bewertet. Nicht nur das Essen, sondern auch die Organisation und der gesamte Ablauf flossen in die Bewertung ein. Wer hier überzeugte, kann sich am Ende über den Küchenmeistertitel freuen.
2: Also heute haben die Köche einen Warenkorb bekommen und müssen ausgehend von diesem Warenkorb in einer sehr überschaubaren Zeit ein anspruchsvolles Fünf-Gänge-Menü machen. Das ist an jedem Tisch heute auch anders, weil der jeweilige Koch aus den verschiedenen Zutaten eben das ein oder andere herauszaubert. Sehr lecker. Also ich bin kein Prüfer, also ich bin sozusagen nur stiller Koster und Genießer, aber ich kann sagen, alles, was bisher war, war zum Genießen.
1: Die praktische Prüfung

0: Tino immer wieder ins Wanken gerät. Mozarts Musik treibt die turbulente Geschichte aus Intrigen, Täuschungen und Liebeswirren voran. Am 10. Oktober gibt es zudem das neue Begegnungsformat Gemeinsam schauen, das zum gemeinsamen Theatererlebnis und Austausch einlädt. Eine Anmeldung ist per E-Mail an dramaturgie@anhaltisches-theater.de oder telefonisch unter 0340 2511 333 möglich. Weitere Vorstellungen finden am 10., 16. und 25. Oktober, dem 14. November und 27. Dezember 2026 sowie am 10. Januar 2027 statt. Die musikalische Leitung übernimmt Svetoslav Borussow, inszeniert wird die Oper von Johannes Weigand. Unter dem Motto „Kinder haben das Recht auf eigene Meinung und respektvollen Umgang miteinander“ fand am 19. September auf dem Sportplatz des TuS Kochstedt im Dessauer Westen ein Kinderfest zum Weltkindertag statt. Zahlreiche Vereine und Institutionen sorgten mit vielfältigen Angeboten und Mitmachaktionen für einen abwechslungsreichen Nachmittag und bescherten den Familien einen rundum gelungenen Tag. In Deutschland wird der Kindertag an zwei verschiedenen Tagen gefeiert. Am 1. Juni als Internationaler Kindertag und am 20. September als Weltkindertag. Im Mittelpunkt stehen dabei insbesondere die Rechte und Bedürfnisse von Kindern. Unter dem Motto „Kinder haben das Recht auf eigene Meinung und respektvollen Umgang miteinander“ wurde bereits am 19. September auch in Dessau-Cochstedt gefeiert. Auf dem Sportplatz des TuS Kochstedt in der Lichtenauer Straße erwartete die Kinder und ihre Familien ein abwechslungsreicher Nachmittag.
1: Also wir haben Jubiläum dieses Jahr, das ist das 10-jährige Kinderfest. Corona-bedingt, sonst wäre es schon das 12. Was erwartet die Kinder hier? Ein bewährtes Kinderfest wie in jedem Jahr mit vielen tollen Aktionen, Feuerwehr, Polizei, DRK, Klettern, Kegeln, Schminken.
2: Hundesport, ja, viele Aktionen von den Heimatvereinen basteln, kleine Kinderspiele.
1: Musikalische Darbietungen der Musikschule Fröhlich, die Faschingsgruppe vom Karnevalsverein in Kochstedt tanzt, die Kindertanzgruppen Sunshine kommt noch zu uns. Also ein buntes Programm, wo für jeden hoffentlich was dabei ist.
0: Von 11 bis 16 Uhr wurde den kleinen und großen Besuchern bei freiem Eintritt einiges geboten. Rund 30 Vereine und Institutionen waren vor Ort und sorgten mit verschiedenen Angeboten und Mitmachaktionen für Unterhaltung. Dabei zeigte sich vor allem die große Vielfalt. Ob Spiel, Sport oder Kreativangebote, für alle Interessen war etwas dabei.
2: Also, was wir gerade festgestellt haben, ist, dass es beim DRK heute einen Teddy zu verarzten gibt. Also da können sich Kinder auch mal ausprobieren, an den Teddy den ein Pflaster zu verpassen oder das Bein zu verbinden.
1: Ansonsten hat jeder Stand für sich wieder was Neues vorbereitet, neue Bastelideen, neue Angebote. Die Kids Fitness, die immer wieder ja, für neue Herausforderungen dann zur Verfügung steht.
0: Ausrichter und Veranstalter des Dessau-Roßlauer Weltkindertagsfestes ist die Initiative Dessauer Westen. In ihr haben sich Vereine und Institutionen aus den Stadtteilen Alten, Soberberg, Kochstedt und Mosigkau zusammengeschlossen. Die Initiative selbst besteht bereits seit mehr als einem Jahrzehnt.
1: Es hat ja 2014 begonnen mit einer Ausstellung in der Gesamtschule in Zoberberg. Und da hat man sich überlegt, weil das so gut funktioniert hat zwischen den Heimatvereinen Alten, Mosigkau und Kochstedt, was können wir eigentlich weitermachen, was wollen wir machen? Und dann ist die Idee des Kinderfestes entstanden, das ist gut angekommen. Und Jens ist einer, der schon von Anfang an mit dabei ist.
2: Ja,
1: Ich bin erst
2: passt.
1: später dazu gekommen. Und uns ist es wichtig, dass die Tradition weiter aufrechtzuerhalten, weil wir finden, dass das gut ankommt und den Kindern viel Freude bereitet.
2: Weil es einfach auch eine schöne Sache ist für Kinder und ja, es gefällt uns, es gefällt den Kindern, das ist eigentlich das Wichtigste.
0: Auch das wechselhafte Wetter tat der guten Stimmung keinen Abbruch. Die Resonanz fiel durchweg positiv aus. Viele Familien nutzten die Angebote und die Sportanlage war gut gefüllt. und auch auf die nächste Ausstellung.

0: Ausgabe des Kinderfestes freut man sich bereits.
1: Dieses Kinderfest wird Jahr für Jahr weiterhin gemacht, definitiv. So in dieser Konstellation planen wir eigentlich sonst keine anderen Sachen, aber jeder Verein hat natürlich seine Aktion, die er trotzdem macht, das ist klar. Ob das die Heimatvereine Kochstedt Alten, Mosigkau sind oder die anderen Vereine, die Sportvereine. Es gibt sehr viele Vereine, die hier aktiv sind. Genau, und die haben natürlich ihre Aktivitäten auch in den Ortschaften.
0: Rundum war das Familienfest ein gelungener Nachmittag für Kinder, Eltern und Organisatoren. Im kommenden Jahr soll das Weltkindertagsfest dann traditionsgemäß in Mosigkau stattfinden. Am 6. Oktober um 18 Uhr lädt der Archivverbund Dessau-Roßlau in die Heidestraße 21, Alter Wasserturm, zu einem Vortragsabend über Fürst Leopold von Anhalt-Dessau, dem alten Dessauer, ein. Anlässlich seines 350. Geburtstags widmet sich der Abend unter dem Titel »Ein Abend mit Fürst Leopold – Betrachtungen über den alten Dessauer, dem Leben und Wirken des bedeutenden Dessauer Fürsten, preußischen Heeresreformers und Generalfeldmarschalls«. In drei Kurzvorträgen beleuchten Professor Dr. Michael Hecht, Dr. Jan Brademann und Dr. Frank Kreisler verschiedene Aspekte seiner Geschichte. Die Veranstaltung wird vom Stadtarchiv Dessau-Roßlau und der Regionalgruppe Dessau des Vereins für anhaltische Landeskunde angeboten. Der Eintritt ist frei. Und das waren die aktuellen Nachrichten hier von Zeitnah. Jetzt folgt noch das Wetter und die Meldungen aus der Region. Bis dahin haben Sie ein schönes Wochenende.
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0: Auf der Baustelle im Kleingartenpark am Stadtgrabenteich in Wittenberg geht es sichtbar voran. Rund 2 Monate nach der Grundsteinlegung wurde nun mit dem Holzbau am Multifunktionsgebäude begonnen. Die ersten vorgefertigten Holzwände stehen. Damit nimmt der Neubau direkt am Stadtgrabenteich nun deutlich sichtbar Gestalt an. Die Bauteile werden zunächst im Werk vorbereitet und anschließend auf der Baustelle montiert. Erst vor wenigen Wochen hatte sich die Landesgartenschau-Geschäftsführung gemeinsam mit dem Architekturbüro bei einer Werksbesichtigung über die Fertigung und die vorbereiteten Arbeiten informiert. Das neue Gebäude soll künftig verschiedene Nutzungen unter einem Dach vereinen. Geplant sind unter anderem Räume für Gastronomie und Café, Seminare und private Feierlichkeiten. Auch der Kleingartenverein am Stadtgraben Wittenberg soll hier künftig seine Räume haben. Mit dem Neubau entsteht zugleich ein wichtiger Baustein für die geplante Entwicklung des Areals. Zur Landesgartenschau 2028 soll aus der bisherigen Kleingarteneinlage ein öffentlich zugänglicher Kleingartenpark werden. Bis dahin bleibt auf der Baustelle noch einiges zu tun. Die Fertigstellung des Multifunktionsgebäudes ist für den kommenden Sommer vorgesehen.
1: Doppelter Grund zu feiern. Am 2. September fand eine Jubiläumsveranstaltung im Corsana-Domizil in Wolfen statt. Hier wurde nicht nur das 45-jährige Bestehen der Einrichtung gefeiert, sondern auch die Dienstzeit von Direktorin Ulita Merkel-Kalb. Sie begleitet die Einrichtung seit dem Start, 45 Jahre lang im Dienst bei derselben Stelle.
2: Also man sagt, nach 45 Jahren in einer und derselben Einrichtung, in demselben Beruf tätig zu sein, in verschiedenen Ebenen, fühle ich mich eigentlich jetzt so am Lebensende, der letzte Lebensabschnitt. Ich fühle mich, für mein Lebenswerk bin ich zufrieden. Ja, mit meinem Lebenswerk bin ich zufrieden. Ich bin zufrieden, Menschen begleitet zu haben in ihrer Ausbildung, Bewohner versorgt zu haben, mit Angehörigen gearbeitet zu haben, viele Dinge nach vorne gebracht zu haben, die Politik in der Einrichtung getragen zu haben, ob es die Pflegeversicherung war, die generalisierte Ausbildung, die gesamten Veränderungen, die die Politik mit unserer Einrichtung, mit uns Menschen gemacht hat, den Wechsel von 1981 als DDR noch, den Wechsel zur Bundesrepublik, die Neuerungen der Einrichtung, die gesamte Sanierung, der Neubau, die Arbeit mit Hochwasser in Bitterfeld zweimal 2002 und 2013. Ne? Wir sind zwar hier nicht betroffen worden als Einrichtung Wolfen, aber die Bitterfelder. Wir hatten alle Bewohner hier über ein Jahr mit versorgt. Herausforderungen, die in der Zeit gewesen sind, die man alle mit einem tollen Team, mit einem innovativen Team und Mitarbeitern für die Pflege, die für die Pflege brennen, einfach gemeistert hat.
1: Dem ein oder anderen ist das Gestampfe im Hintergrund vielleicht aufgefallen. Dabei handelt es sich um die Hobby-Line-Dance-Gruppe aus Thalheim. Einer der vielen Programmpunkte, welche an diesem Abend auf dem Programm standen. Von 14.30 Uhr bis 17 Uhr gab es also Unterhaltung mit eingebauten Pausen für den Hunger zwischendurch. In Form von Erdbeer-Limetten-Mango-Schnittchen oder einem bunten Melonsalat und selbstgemachter Limo. Ein breit gefächertes Programm, wo auch der ein oder andere zu Tränen berührt wurde, an dem Moment, wo das traditionelle Corsana-Lied aufgeführt wurde.

0: Auch eine interessante Gelegenheit an diesem Abend war es, sich die Chronik des Pflegeheims genauer anzuschauen. Die wurde nämlich auch ausgestellt.
1: Meilensteine waren 2000 bis 2003 die gesamte Sanierung der Einrichtung bei voller Belegung, ein Kapazitätsrückbau 3 Jahre lang. Danach hatten wir das nächste Hochwasser 2013. Dann kam Corona, was natürlich eine riesengroße Aufgabe war für das Personal, was die Angehörigen mit uns gemacht haben. Es war nicht immer nett. Es gab Anzeigen, uns wurde Gewalt angedroht, weil wir die Politik umgesetzt haben. Also es war wirklich ein knallharter Job, 4 Jahre. Und dann haben wir gedacht, ist alles gut. Und dann hatten wir den großen Sturm, Friederike, im 2018 im Januar. Und dann hat es hier im Bettenhaus das ganze Dach abgedeckt. Da hatten wir das Wasser von oben bis hier runter in die Küche. Da mussten wir auch ein Bettenhaus komplett evakuieren. Und dann haben wir vor 2 Jahren unsere Küche saniert. Also das sind Meilensteine, die in der Entwicklung von der Einrichtung auch sind. Meilensteine im Zusammenleben mit oder Zusammenarbeiten mit den Mitarbeitern sind eben auch, dass wir Mitarbeiter sind, die heute Wohnbereichsleitungen sind und deren Kinder bei uns in der Ausbildung schon sind und jetzt fertig werden. Also dass auch generationsübergreifend hier Familien zusammenarbeiten, Hosana Family. Wir haben Mitarbeiter, die haben sich hier gefunden, die haben geheiratet, die haben Kinder. Das sind auch die anderen Seiten von den 45 Jahren.
0: Die Leistungen von Frau Merkel-Kalb bleiben hier nicht unentdeckt. Auch mit bei der Veranstaltung war der Oberbürgermeister von Bitterfeld-Wolfen, Armin Schenk, sowie der OOC von Corsana, Frank Roggenbuck, welche jeweils ein Grußwort zur Eröffnung hielten und sich auch vor der Kamera positiv über Frau Merkel-Kalb äußerten.
2: Frau Merkel-Kalb ist eine Persönlichkeit, die über 45 Jahre bereits dabei ist, in den verschiedenen Positionen, in den letzten Jahren als Leiterin und die ganz viel Wert gelegt hat, dass das Leitbild dieser Einrichtung umgesetzt worden ist und von daher natürlich auch persönlich dafür steht, dass diese Einrichtung sehr, sehr erfolgreich bei uns in der Stadt ist.
3: Die Vernetzung, was sie hier auf die Beine stellt in der Region, wie sie die Einrichtung einbindet, was sie bietet für ihre Senioren, die hier betreut werden, für die Mitarbeiter als Arbeitgeber, das ist ein mittelständisches Unternehmen und das über die lange Zeit mit den unterschiedlichen Zeiten, die sie auch erlebt hat, schwierige Zeiten, das ist einfach ein Lebenswerk, was sie hier noch weiter begleitet.
0: Das Pflegeheim in Wolfen ist jedoch auch außerhalb solcher Veranstaltungen voller Aktivität. Die Bewohner bekommen ein breit gefächertes Angebot an Aktivitäten und Kursen angeboten, wo sie teilnehmen können. Wichtig hier ist, dass jeder teilnehmen kann. Aber wer keine Lust hat, der muss auch nicht gehen. Von jährlichen Veranstaltungen wie dem Sportfest, der Weihnachtsfeier oder Besuchen von Tieren bis zu Chören oder Gruppen- und Einzelaktivitäten wie dem Corsana Chor, Gedächtnistraining, Bingo, Gymnastik, Kreativen und vielen mehr.
4: Und wie gefällt es Ihnen hier?
5: Super. So gut ging es mir noch nie. Ich hatte noch nie ein Schaufensterputzer, aber hier kommt einer und putzt die Fenster.
6: Ach, ich mache eigentlich fast alles mit, wenn hier was angeboten wird. Ob das jetzt hier kreativ gestaltet ist oder Bingo oder andere Veranstaltungen. Ich versuche alles mitzumachen.
7: Das ist immer Auswahl. Wir haben da einen Aushang und da steht für jeden Tag stehen die Beschäftigungen oder was so angeführt wird und wo die Leute
8: mitmachen.
7: Ja.
0: Durch sein breit gefächertes Angebot bleibt das Domizil in Wolfen von Corsana sehr gefragt. Mit der neu dazukommenden Tagespflege erweitert sich das Angebot. Ein weiterer erfolgreicher Schritt in die Zukunft also für das Pflegeheim.
1: Also bei der Auslastung sind wir ja, ich weiß, Herr Roggenbuck hat es bestimmt auch schon gesagt, eine Einrichtung im Corsana-Unternehmen, die eigentlich immer fast am Limit läuft. Wir haben fast 100% Belegung, wir sind sehr gefragt. Was auch seine Gründe haben wird in der Betreuung und auch in der Pflege. Zurzeit versorgen wir 140 Betten, vollstationär, haben 24 Mietwohnungen und werden am 28.10. unsere Tagespflege mit einem Tag der offenen Tür eröffnen.
0: Im Großen und Ganzen war das 45-jährige Jubiläum ein Erfolg gewesen. Was man aber auch entnehmen konnte, ist, dass Pflegeeinrichtungen wie der Corsana-Standort in Wolfen immer mehr gefragt werden. Gerade mit dem ansteigenden Alter der Generationen. Aber die Zukunft wird von Frau Merkel-Kalb mit Zuversicht betrachtet.

0: Klimawandel, komm, wir gehen in den Garten. Unter diesem Motto fand am 20. September der Anhaltische Obst- und Umwelttag statt. In diesem Jahr wird die 27. Auflage dieses besonderen Tages gefeiert. Und es dreht sich alles um Klima, Natur und Umweltschutz. Die evangelische Auferstehungsgemeinde Dessau-Siedlung lud auf die Wiese vor der Kirche am Fischereiweg 43 ein.
1: Wir feiern jetzt zuerst eine Andacht zum 27. Anhaltischen Obst- und Umwelttag. Und danach haben wir so verschiedene Vereine und Angebote, zum Beispiel den Eine Welt-Laden hier in Dessau, dann den Heimatverein, dann haben wir die sogenannte Ein-Dollar-Brille, jetzt muss ich mal gucken, damit ich hier nichts vergesse. Dann haben wir einen Vortrag Klimaanpassung im Kleingarten, da kommt das Motto her, komm, wir gehen in den Garten. Weil ich finde, dass der Garten ja auch so neu entdeckt wurde. Ne? Auch junge Menschen sagen, lasst uns einen Schrebergarten mieten oder so, jedenfalls höre ich das. Dann haben wir noch den Kinderzirkus Raxli Faxli und wir haben nachher um 16 Uhr ein Kindermusical. Wir haben noch mehrere Stände, wir haben eine Imkerin noch hier, jetzt muss ich mal gucken, ob wir alles haben. Wir haben auch einen Infostand vom UBA, wir haben die Bürgerinitiative Pro Elbe hier, wir haben einen Obstsortenbestimmer hier. Also es ist ein kunterbuntes Programm. Wir freuen uns auch sehr auf das Musical der evangelischen Grundschule. Da geht es um David und Goliath. Eine biblische Geschichte, die jeder kennt, hoffentlich.
0: Neben den zahlreichen regionalen Informations- und Verkaufsständen, darunter eine ortsansässige Imkerin mit frischem Honig, gab es auch einige Stände mit Produkten, die einen weiteren Weg hinter sich hatten. Doch das Besondere dabei war, alle Artikel stammen aus dem fairen Handel. Mit dem Umwelttag möchte man vor allem darauf aufmerksam machen,

0: welche Folgen der Klimawandel hier in der Region und darüber hinaus mit sich bringt.
1: Ja, Klimawandel ist ja primär, verstehen wir primär immer unter dem Aspekt, dass wie in diesem Sommer nicht ausreichend Regen ist, dass wir merken, dass sich sehr viel verschoben hat im klimatischen Befinden, dass wir mit Dürreperioden rechnen müssen, dass die Flüsse nicht ausreichend Wasser haben und so weiter. Oder es gibt eben zu viel Wasser, zu viel Sonne, was auch immer. Und dann merken wir ja sehr deutlich, da hat sich unheimlich was verschoben. Zumal, wenn ich mich an meine eigene Kindheit erinnere, war das wirklich tatsächlich anders. Und Klimawandel oder Klimakrise ist ja so ein Wort, was vieles sozusagen umfasst.
0: Auch für die Kirche ist der Klimawandel ein wichtiges Thema. Dabei geht es nicht nur um den Schutz unserer Umwelt, sondern auch um das gesellschaftliche Miteinander, das zunehmend auseinanderzubrechen droht. Deshalb ist es wichtig, wieder miteinander ins Gespräch zu kommen, einander zuzuhören und gemeinsam nach Lösungen zu suchen.
1: Wir sind in einem Klimawechsel, was die Natur, was die Schöpfung angeht, das ist das eine. Und hören heute Worte aus dem ersten Buch Mose im zweiten Kapitel, wo Gott uns Menschen in den Garten Eden pflanzt. Aber auf der anderen Seite merken wir auch einen deutlichen Klimawandel, der unser Miteinander begreift. Das ist also durchaus mit gemeint. Wir merken, dass wir jetzt auch nach der Wahl in Sachsen-Anhalt in einer ganz anderen Situation sind. Sehr viele Menschen sind, was ich sehr erstaunlich finde, sehr sprachlos geworden. Und wir sind natürlich sprachlos, was sozusagen die Wählerinnen und Wähler letztendlich, was der Wähler, Wählerinnenwille war. Aber ich merke, dass wir nicht ins Gespräch kommen. Und das meint auch Klimawandel im übertragenen Sinne, dass wir natürlich wieder für unser Klima sorgen müssen, für unser Miteinander, für unser gemeinsames am Tisch sitzen. Und natürlich können wir unterschiedliche Überzeugungen haben. Aber uns ist mitgegeben im Schöpfungsauftrag Gottes, dass wir diese Erde bebauen und bewahren sollen. Bebauen, das ist jetzt mal, sage ich jetzt mal, in der Landwirtschaft, im Garten und so weiter. Deshalb das ist ja unser kleines Paradies, der Garten, danach fragten Sie. Aber auf der anderen Seite, bewahren heißt auch bewahren unsere Gemeinschaft, unsere Schöpfungsgemeinschaft, unser Miteinander. Und dass da nicht plötzlich Gewalt und Misstrauen und so weiter obsiegen. Deshalb also ein umfassendes Thema, was uns durch das biblische Wort gegeben ist.
0: Die Gemeinde freut sich über die zahlreichen Besucher. Ein besonderer Dank galt allen, die mit selbstgebackenem Kuchen und tatkräftiger Unterstützung zum Gelingen des Festes beigetragen haben. Durch die vielen helfenden Hände wurde das Fest zu einem schönen und gelungenen Erlebnis. Der Obst- und Umwelttag bot Raum für Begegnungen und gute Gespräche, regte aber auch zum Nachdenken und zum Austausch über wichtige Themen an.

Hallo und herzlich willkommen zur neuesten Ausgabe von Zeitnah hier auf RAN 1. Im September 2026 ist die Arbeitslosigkeit in Dessau-Roßlau saisonbedingt leicht zurückgegangen. 3.757 Menschen waren arbeitslos gemeldet, 50 weniger als im August. Im Vergleich zum Vorjahr sind es jedoch 158 Arbeitslose mehr. Die Arbeitslosenquote liegt bei 9,8%. Auch die Unterbeschäftigung ist leicht gesunken und liegt bei 4.562 Personen. Gleichzeitig wurden 223 Menschen in Arbeit vermittelt. Die Unternehmen meldeten im September 166 neue Stellen, 39 mehr als im Vorjahresmonat. Insgesamt sind derzeit 907 Arbeitsstellen bei der Arbeitsagentur frei. Besonders gesucht werden Beschäftigte unter anderem im verarbeitenden Gewerbe, Baugewerbe, Handel sowie im Gesundheits- und Sozialwesen. Fazit: Die Arbeitslosigkeit ist im September zwar gesunken, liegt aber weiterhin über dem Vorjahresniveau. Gleichzeitig gibt es viele offene Stellen in der Region. Nach 10 Jahren fand in der Region erstmals wieder eine Küchenmeisterprüfung statt.

0: Drei Teilnehmer stellten sich am 25. und 26. September ihrer praktischen Abschlussprüfung am Anhaltischen Berufsschulzentrum Hugo Junkers in Dessau-Roßlau. Aus einem vorgegebenen Warenkorb entwickelten sie ein 5-Gänge-Menü für 6 Personen und setzten dieses unter Prüfungsbedingungen professionell um. Dabei wurden nicht nur Geschmack und Präsentation bewertet, sondern auch wirtschaftliches Handeln, Qualitätssicherung und die Organisation der Arbeitsabläufe.
1: An die Kochlöffel, fertig und los, hieß es für 3 angehende Meisterköche. Nach 10 Jahren kehrte die Küchenmeisterprüfung erstmals wieder in die Region zurück. Am 25. und 26. September ging es im Anhaltischen Berufsschulzentrum Hugo Junkers in Dessau-Roßlau für die Teilnehmer um den praktischen Teil ihres Meisterabschlusses.
2: Also heute legen 3 von 6 Köchen ihre Küchenmeisterprüfung im praktischen Teil ab. Also sprich, es wird heute hier ganz intensiv gekocht. Und durch die Prüfungskommission wird dann auch bewertet und es wird herausgefunden, ob die bisher Köche sich zukünftig Küchenmeister nennen können. Es ist für nahezu alle schon der gebührende Abschluss. Wir haben einen, der noch einen Teil in der theoretischen Prüfung sich dem noch mitstellen muss. Es ist so, dass man als Küchenmeister auf der einen Seite natürlich meisterlich die Küche repräsentiert, aber bei einer Meisterausbildung, oder es ist ja keine Ausbildung, sondern es ist eine Fortbildung, qualifiziert man sich insofern, dass man auch noch rechtliche Aspekte lernt, dass man lernt zu planen, zu kalkulieren. Also es geht darum, dass man auch als Führungskraft zukünftig tätig sein kann und das Unternehmen intensiv unterstützt. Also auch die betriebswirtschaftlichen und rechtlichen Aspekte werden in der theoretischen Prüfung mit getestet.
1: Nach 10-jähriger Pause wurde die Küchenmeisterprüfung erstmals wieder in der Bauhausstadt abgelegt. Die IHK Halle Dessau unterstützte die Rückkehr und übernahm die Prüfung. Damit soll auch die regionale Gastronomie wieder neuen Schwung bekommen. Denn als Küchenmeister geht es längst nicht mehr nur ums Kochen. Auch Organisation, Wirtschaftlichkeit und die Führung eines Teams gehören dazu.
2: Es ist ja so, es ist eine herausfordernde Prüfung. Man braucht also junge Köche, die, nachdem sie Koch geworden sind, ein paar Jahre im Beruf gearbeitet haben, sagen, ich mache das noch berufsbegleitend. Also die jungen Menschen haben hier 2 Jahre lang berufsbegleitend nachmittags, abends zusätzliches Wissen erworben, haben auf Deutsch gesagt wirklich richtig gebüffelt, um dann sich Küchenmeister nennen zu können. Und das haben wir über Jahre hinweg leider nicht genügend junge Leute gehabt, die sich dieser Herausforderung gestellt haben. Insofern sind wir sehr froh, dass es das jetzt Gott sei Dank wieder gibt. Also es gab einen Vorbereitungskurs, der im IHK-Bildungszentrum absolviert wurde. Und jetzt zum Schluss gibt es jetzt eine Abschlussprüfung.
1: Für die 3 Teilnehmer hieß es am 26. September Warenkorb auf, Menüplan, kalkulieren, organisieren und schließlich 5 Gänge für 6 Gäste auf die Teller bringen. Am Ende wurde das Gesamtpaket bewertet. Nicht nur das Essen, sondern auch die Organisation und der gesamte Ablauf flossen in die Bewertung ein. Wer hier überzeugte, kann sich am Ende über den Küchenmeistertitel freuen.
2: Also heute haben die Köche einen Warenkorb bekommen und müssen ausgehend von diesem Warenkorb in einer sehr überschaubaren Zeit ein anspruchsvolles 5-Gänge-Menü machen. Das ist an jedem Tisch heute auch anders, weil der jeweilige Koch aus den verschiedenen Zutaten eben das ein oder andere herauszaubert. Sehr lecker. Also ich bin kein Prüfer, also ich bin sozusagen nur stiller Koster und Genießer, aber ich kann sagen, alles, was bisher war, war zum Genießen.
1: Die praktische Prüfung bildet den Abschluss einer 2-jährigen Weiterbildung am IHK-Bildungszentrum Halle Dessau. Mit der Wiederaufnahme der Küchenmeisterprüfung wird die Gastronomie in der Region gestärkt und Fachkräften der Weg in die Führungsverantwortung eröffnet. Für die nächsten Teilnehmer geht es am 9. und 10. Oktober weiter. Dann steht auch für Sie die praktische Prüfung zum Küchenmeister an.
0: Das Anhaltische Theater Dessau eröffnet seine Opernsaison am 3. Oktober mit Wolfgang Amadeus Mozarts Figaros Hochzeit. Die temporeiche und humorvolle Oper erzählt von Figaro und Susanna, deren Hochzeit durch die übergriffigen Absichten des Grafen, die Eifersucht der Gräfin und die Schwärmereien des Pagen Cherubino immer wieder ins Wanken gerät. Mozarts Musik treibt die turbulente Geschichte aus Intrigen, Täuschungen und Liebeswirren voran. Am 10. Oktober gibt es zudem das neue Begegnungsformat Gemeinsam schauen, das zum gemeinsamen Theatererlebnis und Austausch einlädt. Eine Anmeldung ist per E-Mail an dramaturgie@anhaltisches-theater.de oder telefonisch unter 0340 2511 333 möglich. Weitere Vorstellungen finden am 10., 16. und 25. Oktober, dem 14. November und 27. Dezember 2026 sowie am 10. Januar 2027 statt. Die musikalische Leitung übernimmt Svetoslav Borisov, inszeniert wird die Oper von Johannes Weigand. Unter dem Motto »Kinder haben das Recht auf eigene Meinung und respektvollen Umgang miteinander« fand am 19. September auf dem Sportplatz des TuS Kochstedt im Dessauer Westen ein Kinderfest zum Weltkindertag statt. Zahlreiche Vereine und Institutionen sorgten mit vielfältigen Angeboten und Mitmachaktionen für einen abwechslungsreichen Nachmittag und bescherten den Familien einen rundum gelungenen Tag. In Deutschland wird der Kindertag an zwei verschiedenen Tagen gefeiert. Am 1. Juni als Internationaler Kindertag und am 20. September als Weltkindertag. Im Mittelpunkt stehen dabei insbesondere die Rechte und Bedürfnisse von Kindern. Unter dem Motto »Kinder haben das Recht auf eigene Meinung und respektvollen Umgang miteinander« wurde bereits am 19. September auch in Dessau-Kochstedt gefeiert. Auf dem Sportplatz des TuS Kochstedt in der Lichtenauer Straße erwartete die Kinder und ihre Familien ein abwechslungsreicher Nachmittag.
3: Also wir haben Jubiläum dieses Jahr, das ist das 10-jährige Kinderfest. Corona-bedingt, sonst wäre es schon das 12. Was erwartet die Kinder hier? Ein bewährtes Kinderfest wie in jedem Jahr mit vielen tollen Aktionen, Feuerwehr, Polizei, DRK, Klettern, Kegeln, Schminken.
4: Hundesport, viele Aktionen von den Heimatvereinen basteln, kleine Kinderspiele.
3: Musikalische Darbietungen der Musikschule Fröhlich, die Faschingsgruppe vom Karnevalsverein in Kochstedt tanzt, die Kindertanzgruppen Sunshine kommt noch zu uns. Also ein buntes Programm, wo für jeden hoffentlich was dabei ist.
0: Von 11 bis 16 Uhr wurde den kleinen und großen Besuchern bei freiem Eintritt einiges geboten. Rund 30 Vereine und Institutionen waren vor Ort und sorgten mit verschiedenen Angeboten und Mitmachaktionen für Unterhaltung. Dabei zeigte sich vor allem die große Vielfalt. Ob Spiel, Sport oder Kreativangebote, für alle Interessen war etwas dabei.
4: Also was wir gerade festgestellt haben, ist, dass es beim DRK heute einen Teddy zu verarzten gibt. Also da können sich Kinder auch mal ausprobieren, an den Teddy den Entpflaster zu verpassen oder das Bein zu verbinden.
3: Ansonsten hat jeder Stand für sich wieder was Neues vorbereitet, neue Bastelideen, neue Angebote. Die Kids Fitness, die immer wieder für neue Herausforderungen dann zur Verfügung steht.
0: Ausrichter und Veranstalter des Dessau-Rosslauer Weltkindertagsfestes ist die Initiative Dessauer Westen. In ihr haben sich Vereine und Institutionen aus den Stadtteilen Alten, Soberberg, Kochstedt und Mosigkau zusammengeschlossen. Die Initiative selbst besteht bereits seit mehr als einem Jahrzehnt.
3: Es hat ja 2014 begonnen mit einer Ausstellung in der Gesamtschule in Soberberg. Und da hat man sich überlegt, weil das so gut funktioniert hat zwischen den Heimatvereinen Alten, Mosigkau und Kochstedt, was können wir eigentlich weitermachen, was wollen wir machen? Und dann ist die Idee des Kinderfestes entstanden, das ist gut angekommen. Und Jens ist einer, der schon von Anfang an mit dabei ist. Ja, ich bin erst später dazugekommen. Und uns ist es wichtig, dass die Tradition weiter aufrechtzuerhalten, weil wir finden, dass das gut ankommt und den Kindern viel Freude bereitet.
4: weil es einfach auch eine schöne Sache ist für Kinder und ja, es gefällt uns, es gefällt den Kindern, das ist eigentlich das Wichtigste.
1: Auch das wechselhafte Wetter tat der guten Stimmung keinen Abbruch. Die Resonanz fiel durchweg positiv aus. Viele Familien nutzten die Angebote und die Sportanlage war gut gefüllt. Und auch auf die nächste Ausgabe des Kinderfestes freut man sich bereits.
4: Dieses Kinderfest wird Jahr für Jahr weiterhin gemacht, definitiv. So in dieser Konstellation planen wir eigentlich sonst keine anderen Sachen, aber jeder Verein hat natürlich seine Aktion, die er trotzdem macht, das ist klar. Ob das die Heimatvereine Kochstedt, Alten, Mosigkau sind oder die anderen Vereine, die Sportvereine. Es gibt sehr viele Vereine, die hier aktiv sind. Genau, und die haben natürlich ihre Aktivitäten auch in den Ortschaften.
1: Rundum war das Familienfest ein gelungener Nachmittag für Kinder, Eltern und Organisatoren. Im kommenden Jahr soll das Weltkindertagsfest dann traditionsgemäß in Mosigkau stattfinden.
0: Am 6. Oktober um 18 Uhr lädt der Archivverbund Dessau-Roßlau in die Heidestraße 21, Alter Wasserturm, zu einem Vortragsabend über Fürst Leopold von Anhalt-Dessau, dem alten Dessauer, ein. Anlässlich seines 350. Geburtstags widmet sich der Abend unter dem Titel »Ein Abend mit Fürst Leopold – Betrachtungen über den alten Dessauer, dem Leben und Wirken des bedeutenden Dessauer Fürsten, preußischen Heeresreformers und Generalfeldmarschalls«. In drei Kurzvorträgen beleuchten Professor Dr. Michael Hecht, Dr. Jan Brademann und Dr. Frank Kreisler verschiedene Aspekte seiner Geschichte. Die Veranstaltung wird vom Stadtarchiv Dessau-Roßlau und der Regionalgruppe Dessau des Vereins für anhaltische Landeskunde angeboten. Der Eintritt ist frei. Und das waren die aktuellen Nachrichten hier von Zeitnah. Jetzt folgt noch das Wetter und die Meldungen aus der Region. Bis dahin haben Sie ein schönes Wochenende.
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0: Auf der Baustelle im Kleingartenpark am Stadtgrabenteich in Wittenberg geht es sichtbar voran. Rund 2 Monate nach der Grundsteinlegung wurde nun mit dem Holzbau am Multifunktionsgebäude begonnen. Die ersten vorgefertigten Holzwände stehen. Damit nimmt der Neubau direkt am Stadtgrabenteich nun deutlich sichtbar Gestalt an. Die Bauteile werden zunächst im Werk vorbereitet und anschließend auf der Baustelle montiert. Erst vor wenigen Wochen hatte sich die Landesgartenschau-Geschäftsführung gemeinsam mit dem Architekturbüro bei einer Werksbesichtigung über die Fertigung und die vorbereiteten Arbeiten informiert. Das neue Gebäude soll künftig verschiedene Nutzungen unter einem Dach vereinen. Geplant sind unter anderem Räume für Gastronomie und Café, Seminare und private Feierlichkeiten. Auch der Kleingartenverein am Stadtgraben Wittenberg soll hier künftig seine Räume haben. Mit dem Neubau entsteht zugleich ein wichtiger Baustein für die geplante Entwicklung des Areals. Zur Landesgartenschau 2028 soll aus der bisherigen Kleingarteneinlage ein öffentlich zugänglicher Kleingartenpark werden. Bis dahin bleibt auf der Baustelle noch einiges zu tun. Die Fertigstellung des Multifunktionsgebäudes ist für den kommenden Sommer vorgesehen.
1: Doppelter Grund zu feiern. Am 2. September fand eine Jubiläumsveranstaltung im Corsana-Domizil in Wolfen statt. Hier wurde nicht nur das 45-jährige Bestehen der Einrichtung gefeiert, sondern auch die Dienstzeit von Direktorin Ulita Merkel-Kalb. Sie begleitet die Einrichtung seit dem Start, 45 Jahre lang im Dienst bei derselben Stelle.
2: Also man sagt, nach 45 Jahren in einer und derselben Einrichtung, in demselben Beruf tätig zu sein, in verschiedenen Ebenen, fühle ich mich eigentlich jetzt so am Lebensende, der letzte Lebensabschnitt, und fühle mich, für mein Lebenswerk bin ich zufrieden. Ja, mit meinem Lebenswerk bin ich zufrieden. Ich bin zufrieden, Menschen begleitet zu haben in ihrer Ausbildung, Bewohner versorgt zu haben, mit Angehörigen gearbeitet zu haben, viele Dinge nach vorne gebracht zu haben, die Politik in der Einrichtung getragen zu haben, ob es die Pflegeversicherung war, die generalisierte Ausbildung, die gesamten Veränderungen, die die Politik mit unserer Einrichtung, mit uns Menschen gemacht hat, den Wechsel von 1981 als DDR noch, den Wechsel zur Bundesrepublik, die Neuerung in der Einrichtung, die gesamte Sanierung, der Neubau, die Arbeit mit Hochwasser in Bitterfeld zweimal 2002 und 2013. Ne? Wir sind zwar hier nicht betroffen worden als Einrichtung Wolfen, aber die Bitterfelder. Wir hatten alle Bewohner hier über ein Jahr mit versorgt. Herausforderungen, die in der Zeit gewesen sind, die man alle mit einem tollen Team, mit einem innovativen Team und Mitarbeitern für die Pflege, die für die Pflege brennen, einfach gemeistert hat.
1: Dem ein oder anderen ist das Gestampfe im Hintergrund vielleicht aufgefallen. Dabei handelt es sich um die Hobby-Line-Dance-Gruppe aus Thalheim. Einer der vielen Programmpunkte, welche an diesem Abend auf dem Programm standen. Von 14.30 Uhr bis 17 Uhr gab es also Unterhaltung mit eingebauten Pausen für den Hunger zwischendurch. In Form von Erdbeer-Limetten-Mango-Schnittchen oder einem bunten Melonsalat und selbstgemachter Limo. Ein breit gefächertes Programm, wo auch der ein oder andere zu Tränen berührt wurde, an dem Moment, wo das traditionelle Corsana-Lied aufgeführt wurde.

0: Auch eine interessante Gelegenheit an diesem Abend war es, sich die Chronik des Pflegeheims genauer anzuschauen. Die wurde nämlich auch ausgestellt.
1: Meilensteine waren 2000 bis 2003 die gesamte Sanierung der Einrichtung bei voller Belegung, ein Kapazitätsrückbau 3 Jahre lang. Danach hatten wir das nächste Hochwasser 2013. Dann kam Corona, was natürlich eine riesengroße Aufgabe war für das Personal, was die Angehörigen mit uns gemacht haben. Es war nicht immer nett. Es gab Anzeigen, uns wurde Gewalt angedroht, weil wir die Politik umgesetzt haben. Also es war wirklich ein knallharter Job, 4 Jahre. Und dann haben wir gedacht, ist alles gut. Und dann hatten wir den großen Sturm, Friederike, im 2018 im Januar. Und dann hat es hier im Bettenhaus das ganze Dach abgedeckt. Da hatten wir das Wasser von oben bis hier runter in die Küche. Da mussten wir auch ein Bettenhaus komplett evakuieren. Und dann haben wir vor 2 Jahren unsere Küche saniert. Also das sind Meilensteine, die in der Entwicklung von der Einrichtung auch sind. Meilensteine im Zusammenleben mit oder Zusammenarbeiten mit den Mitarbeitern sind eben auch, dass hier Mitarbeiter sind, die heute Wohnbereichsleitungen sind und deren Kinder bei uns in der Ausbildung schon sind und jetzt fertig werden. Also dass auch generationsübergreifend hier Familien zusammenarbeiten, Hosana, Family. Wir haben Mitarbeiter, die haben sich hier gefunden, die haben geheiratet, die haben Kinder. Das sind auch die anderen Seiten von den 45 Jahren.
0: Die Leistung von Frau Merkel-Kalb bleiben hier nicht unentdeckt. Auch mit bei der Veranstaltung war der Oberbürgermeister von Bitterfeld-Wolfen, Armin Schenk, sowie der OOC von Corsana, Frank Roggenbuck, welche jeweils ein Grußwort zur Eröffnung hielten und sich auch vor der Kamera positiv über Frau Merkel-Kalb äußerten.
2: Frau Merkel-Kalb ist eine Persönlichkeit, die über 45 Jahre bereits dabei ist, in den verschiedenen Positionen, in den letzten Jahren als Leiterin und die ganz viel Wert gelegt hat, dass das Leitbild dieser Einrichtung umgesetzt worden ist und von daher natürlich auch persönlich dafür steht, dass diese Einrichtung sehr, sehr erfolgreich bei uns in der Stadt ist.
3: Die Vernetzung, was sie hier auf die Beine stellt, in der Region, wie sie die Einrichtung einbindet, was sie bietet für ihre Senioren, die hier betreut werden, für die Mitarbeiter als Arbeitgeber, das ist ein mittelständisches Unternehmen und das über die lange Zeit mit den unterschiedlichen Zeiten, die sie auch erlebt hat, schwierige Zeiten, das ist einfach ein Lebenswerk, was sie hier noch weiter begleitet.
0: Das Pflegeheim in Wolfen ist jedoch auch außerhalb solcher Veranstaltungen voller Aktivität. Die Bewohner bekommen ein breit gefächertes Angebot an Aktivitäten und Kursen angeboten, wo sie teilnehmen können. Wichtig hier ist, dass jeder teilnehmen kann. Aber wer keine Lust hat, der muss auch nicht gehen. Von jährlichen Veranstaltungen wie dem Sportfest, der Weihnachtsfeier oder Besuchen von Tieren bis zu Chören oder Gruppen- und Einzelaktivitäten wie dem Corsana Chor, Gedächtnistraining, Bingo, Gymnastik, Kreativen und vielen mehr.
4: Und wie gefällt es Ihnen hier?
5: Puh, super. So gut ging es mir noch nie. Ich hatte noch nie einen Schaufensterputzer, aber hier kommt einer und putzt die Fenster.
6: Ach, ich mache eigentlich fast alles mit, wenn hier was angeboten wird. Ob das jetzt hier kreativ gestalten ist oder Bingo oder andere Veranstaltungen. Ich versuche alles mitzumachen.
7: Das ist immer Auswahl. Wir haben da einen Aushang und da steht für jeden Tag stehen die Beschäftigungen oder was so angeführt wird und wo die Leute
8: mitmachen.
7: Ja.
0: Durch sein breit gefächertes Angebot bleibt das Domizil in Wolfen von Corsana sehr gefragt. Mit der neu dazukommenden Tagespflege erweitert sich das Angebot. Ein weiterer erfolgreicher Schritt in die Zukunft also für das Pflegeheim.
1: Also bei der Auslastung sind wir ja, ich weiß, Herr Roggenbuck hat es bestimmt auch schon gesagt, eine Einrichtung im Corsana-Unternehmen, die eigentlich immer fast am Limit läuft. Wir haben fast 100% Belegung, wir sind sehr gefragt, was auch seine Gründe haben wird in der Betreuung und auch in der Pflege. Zurzeit versorgen wir 140 Betten, vollstationär, haben 24 Mietwohnungen. und werden am 28.10. unsere Tagespflege mit einem Tag der offenen Tür eröffnen.
0: Im Großen und Ganzen war das 45-jährige Jubiläum ein Erfolg gewesen. Was man aber auch entnehmen konnte, ist, dass Pflegeeinrichtungen wie der Corsana-Standort in Wolfen immer mehr gefragt werden. Gerade mit dem ansteigenden Alter der Generationen. Aber die Zukunft wird von Frau Merkel-Kalb mit Zuversicht betrachtet.

0: Klimawandel, komm, wir gehen in den Garten. Unter diesem Motto fand am 20. September der anhaltische Obst- und Umwelttag statt. In diesem Jahr wird die 27. Auflage dieses besonderen Tages gefeiert. Und es dreht sich alles um Klima, Natur und Umweltschutz. Die evangelische Auferstehungsgemeinde Dessau-Siedlung lud auf die Wiese vor der Kirche am Fischereiweg 43 ein.
1: Wir feiern jetzt zuerst eine Andacht zum 27. Anhaltischen Obst- und Umwelttag. Und danach haben wir so verschiedene Vereine und Angebote, zum Beispiel den Eine Welt-Laden hier in Dessau, dann den Heimatverein, dann haben wir die sogenannte Ein-Dollar-Brille, jetzt muss ich mal gucken, damit ich hier nichts vergesse. Dann haben wir einen Vortrag Klimaanpassung im Kleingarten. Da kommt das Motto her, komm, wir gehen in den Garten. Weil ich finde, dass der Garten ja auch so neu entdeckt wurde. Ne? Auch junge Menschen sagen, lasst uns einen Schrebergarten mieten oder so, jeweils höre ich das. Dann haben wir noch den Kinderzirkus Raxli Faxli. Und wir haben nachher um 16 Uhr ein Kindermusical. Wir haben noch mehrere Stände. Wir haben eine Imkerin noch hier. Jetzt muss ich mal gucken, ob wir alles haben. Wir haben auch einen Infostand vom Uber. Wir haben die Bürgerinitiative Pro Elbe hier. Wir haben einen Obstsortenbestimmer hier. Also es ist ein kunterbuntes Programm. Wir freuen uns auch sehr auf das Musical der evangelischen Grundschule. Da geht es um David und Goliath. Eine biblische Geschichte, die jeder kennt, hoffentlich.
0: Neben den zahlreichen regionalen Informations- und Verkaufsständen, darunter eine ortsansässige Imkerin mit frischem Honig, gab es auch einige Stände mit Produkten, die einen weiteren Weg hinter sich hatten. Doch das Besondere dabei war, alle Artikel stammen aus dem fairen Handel. Mit dem Umwelttag möchte man vor allem darauf aufmerksam machen, welche Folgen der Klimawandel hier in der Region und darüber hinaus mit sich bringt.
1: Ja, Klimawandel ist ja verstehen wir primär immer unter dem Aspekt, dass wie in diesem Sommer nicht ausreichend Regen ist, wir merken, dass sich sehr viel verschoben hat im klimatischen Befinden. Dass wir mit Dürreperioden rechnen müssen, dass die Flüsse nicht ausreichend Wasser haben und so weiter. Oder es gibt eben zu viel Wasser, zu viel Sonne, was auch immer. Und da merken wir ja sehr deutlich, da hat sich unheimlich was verschoben. Zumal, wenn ich mich an meine eigene Kindheit erinnere, war das wirklich tatsächlich anders. Und Klimawandel oder Klimakrise ist ja so ein Wort, was vieles sozusagen umfasst.
0: Auch für die Kirche ist der Klimawandel ein wichtiges Thema. Dabei geht es nicht nur um den Schutz unserer Umwelt, sondern auch um das gesellschaftliche Miteinander, das zunehmend auseinanderzubrechen droht. Deshalb ist es wichtig, wieder miteinander ins Gespräch zu kommen, einander zuzuhören und gemeinsam nach Lösungen zu suchen.
1: Wir sind in einem Klimawechsel, was die Natur, was die Schöpfung angeht, das ist das eine. Und hören heute Worte aus dem ersten Buch Mose im zweiten Kapitel, wo Gott uns Menschen in den Garten Eden pflanzt. Aber auf der anderen Seite merken wir auch einen deutlichen Klimawandel, der unser Miteinander begreift. Das ist also durchaus mit gemeint. Wir merken, dass wir jetzt auch nach der Wahl in Sachsen-Anhalt in einer ganz anderen Situation sind. Sehr viele Menschen sind, was ich sehr erstaunlich finde, sehr sprachlos geworden. Und wir sind natürlich sprachlos, was sozusagen die Wählerinnen und Wähler letztendlich, was der Wählerinnenwille war. Aber ich merke, dass wir nicht ins Gespräch kommen. Und das meint auch Klimawandel im übertragenen Sinne, dass wir natürlich wieder für unser Klima sorgen müssen, für unser Miteinander, für unser gemeinsames am Tisch sitzen. Und natürlich können wir unterschiedliche Überzeugungen haben. Aber uns ist mitgegeben im Schöpfungsauftrag Gottes, dass wir diese Erde bebauen und bewahren sollen. Bebauen, das ist jetzt mal, sage ich jetzt mal, in der Landwirtschaft, im Garten und so weiter. Deshalb das ist ja unser kleines Paradies, der Garten, danach fragten Sie. Aber auf der anderen Seite, bewahren heißt auch bewahren unsere Gemeinschaft, unsere Schöpfungsgemeinschaft, unser Miteinander. Und dass da nicht plötzlich Gewalt und Misstrauen und so weiter obsiegen. Deshalb also ein umfassendes Thema, was uns durch das biblische Wort gegeben ist.
0: Die Gemeinde freut sich über die zahlreichen Besucher. Ein besonderer Dank galt allen, die mit selbstgebackenem Kuchen und tatkräftiger Unterstützung zum Gelingen des Festes beigetragen haben. Durch die vielen helfenden Hände wurde das Fest zu einem schönen und gelungenen Erlebnis. Der Obst- und Umwelttag bot Raum für Begegnungen und gute Gespräche. regte aber auch zum Nachdenken und zum Austausch über wichtige Themen an.

Hallo und herzlich willkommen zur neuesten Ausgabe von Zeitnah hier auf RAN 1. Im September 2026 ist die Arbeitslosigkeit in Dessau-Roßlau saisonbedingt leicht zurückgegangen. 3.757 Menschen waren arbeitslos gemeldet, 50 weniger als im August. Im Vergleich zum Vorjahr sind es jedoch 158 Arbeitslose mehr. Die Arbeitslosenquote liegt bei 9,8%. Auch die Unterbeschäftigung ist leicht gesunken und liegt bei 4.562 Personen. Gleichzeitig wurden 223 Menschen in Arbeit vermittelt. Die Unternehmen meldeten im September 166 neue Stellen, 39 mehr als im Vorjahresmonat. Insgesamt sind derzeit 907 Arbeitsstellen bei der Arbeitsagentur frei. Besonders gesucht werden Beschäftigte unter anderem im verarbeitenden Gewerbe, Baugewerbe, Handel sowie im Gesundheits- und Sozialwesen. Fazit: Die Arbeitslosigkeit ist im September zwar gesunken, liegt aber weiterhin über dem Vorjahresniveau. Gleichzeitig gibt es viele offene Stellen in der Region. Nach 10 Jahren fand in der Region erstmals wieder eine Küchenmeisterprüfung statt.

0: Drei Teilnehmer stellten sich am 25. und 26. September ihrer praktischen Abschlussprüfung am Anhaltischen Berufsschulzentrum Hugo Junkers in Dessau-Roßlau. Aus einem vorgegebenen Warenkorb entwickelten sie ein Fünf-Gänge-Menü für 6 Personen und setzten dieses unter Prüfungsbedingungen professionell um. Dabei wurden nicht nur Geschmack und Präsentation bewertet, sondern auch wirtschaftliches Handeln, Qualitätssicherung und die Organisation der Arbeitsabläufe.
1: An die Kochlöffel, fertig und los, hieß es für 3 angehende Meisterköche. Nach 10 Jahren kehrte die Küchenmeisterprüfung erstmals wieder in die Region zurück. Am 25. und 26. September ging es im Anhaltischen Berufsschulzentrum Hugo Junkers in Dessau-Roßlau für die Teilnehmer um den praktischen Teil ihres Meisterabschlusses.
2: Also heute legen 3 von 6 Köchen ihre Küchenmeisterprüfung im praktischen Teil ab. Also sprich, es wird heute hier ganz intensiv gekocht. Und durch die Prüfungskommission wird dann auch bewertet und es wird herausgefunden, ob die bisher Köche sich zukünftig Küchenmeister nennen können. Es ist für nahezu alle schon der gebührende Abschluss. Wir haben einen, der noch einen Teil in der theoretischen Prüfung sich dem noch mitstellen muss. Es ist so, dass man als Küchenmeister auf der einen Seite natürlich meisterlich die Küche repräsentiert, aber bei einer Meisterausbildung, oder es ist ja keine Ausbildung, sondern es ist eine Fortbildung, qualifiziert man sich insofern, dass man auch noch rechtliche Aspekte lernt, dass man lernt zu planen, zu kalkulieren. Also es geht darum, dass man auch als Führungskraft zukünftig tätig sein kann und das Unternehmen intensiv unterstützt. Also auch die betriebswirtschaftlichen und rechtlichen Aspekte werden in der theoretischen Prüfung mit getestet.
1: Nach 10-jähriger Pause wurde die Küchenmeisterprüfung erstmals wieder in der Bauhausstadt abgelegt. Die IHK Halle Dessau unterstützte die Rückkehr und übernahm die Prüfung. Damit soll auch die regionale Gastronomie wieder neuen Schwung bekommen. Denn als Küchenmeister geht es längst nicht mehr nur ums Kochen. Auch Organisation, Wirtschaftlichkeit und die Führung eines Teams gehören dazu.
2: Es ist ja so, es ist eine herausfordernde Prüfung. Man braucht also junge Köche, die, nachdem sie Koch geworden sind, ein paar Jahre im Beruf gearbeitet haben, sagen, ich mache das noch berufsbegleitend. Also die jungen Menschen haben hier 2 Jahre lang berufsbegleitend nachmittags, abends zusätzliches Wissen erworben, haben auf Deutsch gesagt wirklich richtig gebüffelt, um dann sich Küchenmeister nennen zu können. Und das haben wir über Jahre hinweg leider nicht genügend junge Leute gehabt, die sich dieser Herausforderung gestellt haben. Insofern sind wir sehr froh, dass es das jetzt Gott sei Dank wieder gibt. Also es gab einen Vorbereitungskurs, der im IHK-Bildungszentrum absolviert wurde. Und jetzt zum Schluss gibt es jetzt eine Abschlussprüfung.
1: Für die 3 Teilnehmer hieß es am 26. September Warenkorb auf, Menüplan, kalkulieren, organisieren und schließlich 5 Gänge für 6 Gäste auf die Teller bringen. Am Ende wurde das Gesamtpaket bewertet. Nicht nur das Essen, sondern auch die Organisation und der gesamte Ablauf flossen in die Bewertung ein. Wer hier überzeugte, kann sich am Ende über den Küchenmeistertitel freuen.
2: Also heute haben die Köche einen Warenkorb bekommen und müssen ausgehend von diesem Warenkorb in einer sehr überschaubaren Zeit ein anspruchsvolles 5-Gänge-Menü machen. Das ist an jedem Tisch heute auch anders, weil der jeweilige Koch aus den verschiedenen Zutaten eben das ein oder andere herauszaubert. Sehr lecker. Also ich bin kein Prüfer, also ich bin sozusagen nur stiller Koster und Genießer, aber ich kann sagen, alles was bisher war, war zum Genießen.
1: Die praktische Prüfung bildet den Abschluss einer 2-jährigen Weiterbildung am IHK-Bildungszentrum Halle Dessau. Mit der Wiederaufnahme der Küchenmeisterprüfung wird die Gastronomie in der Region gestärkt und Fachkräften der Weg in die Führungsverantwortung eröffnet. Für die nächsten Teilnehmer geht es am 9. und 10. Oktober weiter. Dann steht auch für Sie die praktische Prüfung zum Küchenmeister an.
0: Das Anhaltische Theater Dessau eröffnet seine Opernsaison am 3. Oktober mit Wolfgang Amadeus Mozarts Figaros Hochzeit. Die temporeiche und humorvolle Oper erzählt von Figaro und Susanna, deren Hochzeit durch die übergriffigen Absichten des Grafen, die Eifersucht der Gräfin und die Schwärmereien des Pagen Cherubino

0: Borisow, inszeniert wird die Oper von Johannes Weigand. Unter dem Motto „Kinder haben das Recht auf eigene Meinung und respektvollen Umgang miteinander“ fand am 19. September auf dem Sportplatz des TuS Kochstedt im Dessauer Westen ein Kinderfest zum Weltkindertag statt. Zahlreiche Vereine und Institutionen sorgten mit vielfältigen Angeboten und Mitmachaktionen für einen abwechslungsreichen Nachmittag und bescherten den Familien einen rundum gelungenen Tag. In Deutschland wird der Kindertag an zwei verschiedenen Tagen gefeiert. Am 1. Juni als Internationaler Kindertag und am 20. September als Weltkindertag. Im Mittelpunkt stehen dabei insbesondere die Rechte und Bedürfnisse von Kindern. Unter dem Motto „Kinder haben das Recht auf eigene Meinung und respektvollen Umgang miteinander“ wurde bereits am 19. September auch in Dessau-Kochstedt gefeiert. Auf dem Sportplatz des TuS Kochstedt in der Lichtenauer Straße erwartete die Kinder und ihre Familien ein abwechslungsreicher Nachmittag.
1: Also wir haben Jubiläum dieses Jahr, das ist das 10-jährige Kinderfest. Corona-bedingt, sonst wäre es schon das 12. Was erwartet die Kinder hier? Ein bewährtes Kinderfest wie in jedem Jahr mit vielen tollen Aktionen, Feuerwehr, Polizei, DRK, Klettern, Kegeln, Schminken.
2: Hundesport, ja, viele Aktionen von den Heimatvereinen basteln, kleine Kinderspiele.
1: Musikalische Darbietungen der Musikschule Fröhlich, die Faschingsgruppe vom Karnevalsverein in Kochstedt tanzt, die Kindertanzgruppen Sunshine kommt noch zu uns. Also ein buntes Programm, wo für jeden hoffentlich was dabei ist.
0: Von 11 bis 16 Uhr wurde den kleinen und großen Besuchern bei freiem Eintritt einiges geboten. Rund 30 Vereine und Institutionen waren vor Ort und sorgten mit verschiedenen Angeboten und Mitmachaktionen für Unterhaltung. Dabei zeigte sich vor allem die große Vielfalt. Ob Spiel, Sport oder Kreativangebote, für alle Interessen war etwas dabei.
2: Also, was wir gerade festgestellt haben, ist, dass es beim DRK heute einen Teddy zu verarzten gibt. Also da können sich Kinder auch mal ausprobieren, an den Teddy den ein Pflaster zu verpassen oder das Bein zu verbinden.
1: Ansonsten hat jeder Stand für sich wieder was Neues vorbereitet, neue Bastelideen, neue Angebote. Die Kids Fitness, die immer wieder ja, für neue Herausforderungen dann zur Verfügung steht.
0: Ausrichter und Veranstalter des Dessau-Roßlauer Weltkindertagsfestes ist die Initiative Dessauer Westen. In ihr haben sich Vereine und Institutionen aus den Stadtteilen Alten, Soberberg, Kochstedt und Mosigkau zusammengeschlossen. Die Initiative selbst besteht bereits seit mehr als einem Jahrzehnt.
1: Es hat ja 2014 begonnen mit mit einer Ausstellung in der Gesamtschule in Zoberberg. Und da hat man sich überlegt, weil das so gut funktioniert hat zwischen den Heimatvereinen Alten, Mosigkau und Kochstedt, was können wir eigentlich weitermachen, was wollen wir machen? Und dann ist die Idee des Kinderfestes entstanden, das ist gut angekommen. Und Jens ist einer, der schon von Anfang an mit dabei ist.
2: Ja,
1: Ich bin erst
2: passt.
1: später dazugekommen. Und uns ist es wichtig, dass die Tradition weiter aufrechtzuerhalten, weil wir finden, dass das gut ankommt und den Kindern viel Freude bereitet.
2: Weil es einfach auch eine schöne Sache ist für Kinder und ja, es gefällt uns, es gefällt den Kindern, das ist eigentlich das Wichtigste.
0: Auch das wechselhafte Wetter tat der guten Stimmung keinen Abbruch. Die Resonanz fiel durchweg positiv aus. Viele Familien nutzten die Angebote und die Sportanlage war gut gefüllt. Und auch auf die nächste Ausgabe des Kinderfestes freut man sich bereits.
2: Dieses Kinderfest wird Jahr für Jahr weitergemacht, definitiv. So in dieser Konstellation planen wir eigentlich sonst keine anderen Sachen, aber jeder Verein hat natürlich seine Aktion, die er trotzdem macht, das ist klar. Ob das die Heimatvereine Kochstedt, Alten, Mosigkau sind oder die anderen Vereine, die Sportvereine. Es gibt sehr viele Vereine, die hier aktiv sind. Genau, und die haben natürlich ihre Aktivitäten auch in den Ortschaften.
0: Rundum war das Familienfest ein gelungener Nachmittag für Kinder, Eltern und Organisatoren. Im kommenden Jahr soll das Weltkindertagsfest dann traditionsgemäß in Mosigkau stattfinden.

0: Am 6. Oktober um 18 Uhr lädt der Archivverbund Dessau-Roßlau in die Heidestraße 21, Alter Wasserturm, zu einem Vortragsabend über Fürst Leopold von Anhalt-Dessau, dem alten Dessauer, ein. Anlässlich seines 350. Geburtstags widmet sich der Abend unter dem Titel Ein Abend mit Fürst Leopold, Betrachtungen über den alten Dessauer, dem Leben und Wirken des bedeutenden Dessauer Fürsten, preußischen Heeresreformers und Generalfeldmarschalls. In drei Kurzvorträgen beleuchten Professor Dr. Michael Hecht, Dr. Jan Brademann und Dr. Frank Kreisler verschiedene Aspekte seiner Geschichte. Die Veranstaltung wird vom Stadtarchiv Dessau-Roßlau und der Regionalgruppe Dessau des Vereins für anhaltische Landeskunde angeboten. Der Eintritt ist frei. Und das waren die aktuellen Nachrichten hier von Zeitnah. Jetzt folgt noch das Wetter und die Meldungen aus der Region. Bis dahin haben Sie ein schönes Wochenende.
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0: Auf der Baustelle im Kleingartenpark am Stadtgrabenteich in Wittenberg geht es sichtbar voran. Rund 2 Monate nach der Grundsteinlegung wurde nun mit dem Holzbau am Multifunktionsgebäude begonnen. Die ersten vorgefertigten Holzwände stehen. Damit nimmt der Neubau direkt am Stadtgrabenteich nun deutlich sichtbar Gestalt an. Die Bauteile werden zunächst im Werk vorbereitet und anschließend auf der Baustelle montiert. Erst vor wenigen Wochen hatte sich die Landesgartenschau-Geschäftsführung gemeinsam mit dem Architekturbüro bei einer Werksbesichtigung über die Fertigung und die vorbereiteten Arbeiten informiert. Das neue Gebäude soll künftig verschiedene Nutzungen unter einem Dach vereinen. Geplant sind unter anderem Räume für Gastronomie und Café, Seminare und private Feierlichkeiten. Auch der Kleingartenverein am Stadtgraben Wittenberg soll hier künftig seine Räume haben. Mit dem Neubau entsteht zugleich ein wichtiger Baustein für die geplante Entwicklung des Areals. Zur Landesgartenschau 2028 soll aus der bisherigen Kleingarteneinlage ein öffentlich zugänglicher Kleingartenpark werden. Bis dahin bleibt auf der Baustelle noch einiges zu tun. Die Fertigstellung des Multifunktionsgebäudes ist für den kommenden Sommer vorgesehen.
1: Doppelter Grund zu feiern. Am 2. September fand eine Jubiläumsveranstaltung im Corsana-Domizil in Wolfen statt. Hier wurde nicht nur das 45-jährige Bestehen der Einrichtung gefeiert, sondern auch die Dienstzeit von Direktorin Ulita Merkel-Kalb. Sie begleitet die Einrichtung seit dem Start, 45 Jahre lang im Dienst bei derselben Stelle.
2: Also man sagt, nach 45 Jahren in einer und derselben Einrichtung, in demselben Beruf tätig zu sein, in verschiedenen Ebenen, fühle ich mich eigentlich jetzt so am Lebensende, der letzte Lebensabschnitt. Ich fühle mich, für mein Lebenswerk bin ich zufrieden. Ja, mit meinem Lebenswerk bin ich zufrieden. Ich bin zufrieden, Menschen begleitet zu haben in ihrer Ausbildung, Bewohner versorgt zu haben, mit Angehörigen gearbeitet zu haben, viele Dinge nach vorne gebracht zu haben, die Politik in der Einrichtung getragen zu haben, ob es die Pflegeversicherung war, die generalisierte Ausbildung, die gesamten Veränderungen, die die Politik mit unserer Einrichtung, mit uns Menschen gemacht hat, den Wechsel von 1981 als DDR noch, den Wechsel zur Bundesrepublik, die Neuerung in der Einrichtung, die gesamte Sanierung, der Neubau, die Arbeit mit Hochwasser in Bitterfeld zweimal 2002 und 2013. Ne? Wir sind zwar hier nicht betroffen worden als Einrichtung Wolfen, aber die Bitterfelder. Wir hatten alle Bewohner hier über ein Jahr mit versorgt. Herausforderungen, die in der Zeit gewesen sind, die man alle mit einem tollen Team, mit einem innovativen Team und Mitarbeitern für die Pflege, die für die Pflege brennen, einfach gemeistert hat.
1: Dem ein oder anderen ist das Gestampfe im Hintergrund vielleicht aufgefallen. Dabei handelt es sich um die Hobby-Line-Dance-Gruppe aus Thalheim. Einer der vielen Programmpunkte, welche an diesem Abend auf dem Programm standen. Von 14.30 Uhr bis 17 Uhr gab es also Unterhaltung mit eingebauten Pausen für den Hunger zwischendurch. In Form von Erdbeer-Limetten-Mango-Schnittchen oder einem bunten Melonsalat und selbstgemachter Limo. Ein breit gefächertes Programm, wo auch der ein oder andere zu Tränen berührt wurde, an dem Moment, wo das traditionelle Corsana-Lied aufgeführt wurde.

0: Auch eine interessante Gelegenheit an diesem Abend war es, sich die Chronik des Pflegeheims genauer anzuschauen. Die wurde nämlich auch ausgestellt.
1: Meilensteine waren 2000 bis 2003 die gesamte Sanierung der Einrichtung bei voller Belegung, ein Kapazitätsrückbau 3 Jahre lang. Danach hatten wir das nächste Hochwasser 2013. Dann kam Corona, was natürlich eine riesengroße Aufgabe war für das Personal, was die Angehörigen mit uns gemacht haben. Es war nicht immer nett. Es gab Anzeigen, uns wurde Gewalt angedroht, weil wir die Politik umgesetzt haben. Also es war wirklich ein knallharter Job, 4 Jahre. Und dann haben wir gedacht, ist alles gut. Und dann hatten wir den großen Sturm, Friederike, im 2018, im Januar. Und dann hat es hier im Bettenhaus das ganze Dach abgedeckt. Da hatten wir das Wasser von oben bis hier runter in die Küche. Da mussten wir auch ein Bettenhaus komplett evakuieren. Und dann haben wir vor 2 Jahren unsere Küche saniert. Also das sind Meilensteine, die in der Entwicklung von der Einrichtung auch sind. Meilensteine im Zusammenleben mit oder Zusammenarbeiten mit den Mitarbeitern sind eben auch, dass hier Mitarbeiter sind, die heute Wohnbereichsleitungen sind und deren Kinder bei uns in der Ausbildung schon sind und jetzt fertig werden. Also dass auch generationsübergreifend hier Familien zusammenarbeiten, Corsana, Family. Wir haben Mitarbeiter, die haben sich hier gefunden, die haben geheiratet, die haben Kinder. Das sind auch die anderen Seiten von den 45 Jahren.
0: Die Leistungen von Frau Merkel-Kalb bleiben hier nicht unentdeckt. Auch mit bei der Veranstaltung war der Oberbürgermeister von Bitterfeld-Wolfen, Armin Schenk, sowie der OOC von Corsana, Frank Roggenburg, welche jeweils ein Grußwort zur Eröffnung hielten und sich auch vor der Kamera positiv über Frau Merkel-Kalb äußerten.
2: Frau Merkel-Kalb ist eine Persönlichkeit, die über 45 Jahre bereits dabei ist, in den verschiedenen Positionen, in den letzten Jahren als Leiterin und die ganz viel Wert gelegt hat, dass das Leitbild dieser Einrichtung umgesetzt worden ist und von daher natürlich auch persönlich dafür steht, dass diese Einrichtung sehr, sehr erfolgreich bei uns in der Stadt ist.
3: Die Vernetzung, was sie hier auf die Beine stellt, in der Region, wie sie die Einrichtung einbindet, was sie bietet für ihre Senioren, die hier betreut werden, für die Mitarbeiter als Arbeitgeber, das ist ein mittelständisches Unternehmen und das über die lange Zeit mit den unterschiedlichen Zeiten, die sie auch erlebt hat, schwierige Zeiten, das ist einfach ein Lebenswerk, was sie hier noch weiter begleitet.
0: Das Pflegeheim in Wolfen ist jedoch auch außerhalb solcher Veranstaltungen voller Aktivität. Die Bewohner bekommen ein breit gefächertes Angebot an Aktivitäten und Kursen angeboten, wo sie teilnehmen können. Wichtig hier ist, dass jeder teilnehmen kann. Aber wer keine Lust hat, der muss auch nicht gehen. Von jährlichen Veranstaltungen wie dem Sportfest, der Weihnachtsfeier oder Besuchen von Tieren bis zu Chören oder Gruppen- und Einzelaktivitäten wie dem Corsana Chor, Gedächtnistraining, Bingo, Gymnastik, Kreativen und vielen mehr.
4: Und wie gefällt es Ihnen hier?
5: Super. So gut ging es mir noch nie. Ich hatte noch nie einen Schaufensterputzer, aber hier kommt einer und putzt die Fenster.
6: Ach, ich mache eigentlich fast alles mit, wenn hier was angeboten wird. Ob das jetzt hier kreativ gestalten ist oder Bingo oder andere Veranstaltungen. Ich versuche alles mitzumachen.
7: Das ist immer Auswahl. Wir haben da einen Aushang und da steht für jeden Tag stehen die Beschäftigungen oder was so angeführt wird und wo die Leute
8: mitmachen.
7: Ja.
0: Durch sein breit gefächertes Angebot bleibt das Domizil in Wolfen von Corsana sehr gefragt. Mit der neu dazukommenden Tagespflege erweitert sich das Angebot. Ein weiterer erfolgreicher Schritt in die Zukunft also für das Pflegeheim.
1: Also bei der Auslastung sind wir ja, ich weiß, Herr Roggenburg hat es bestimmt auch schon gesagt, eine Einrichtung im Corsana-Unternehmen, die eigentlich immer fast am Limit läuft. Wir haben fast 100% Belegung, wir sind sehr gefragt, was auch seine Gründe haben wird in der Betreuung und auch in der Pflege. Zurzeit versorgen wir 140 Betten, vollstationär, haben 24 Mietwohnungen. und werden am 28.10. unsere Tagespflege mit einem Tag der offenen Tür eröffnen.
0: Im Großen und Ganzen war das 45-jährige Jubiläum ein Erfolg gewesen. Was man aber auch entnehmen konnte, ist, dass Pflegeeinrichtungen wie der Corsana-Standort in Wolfen immer mehr gefragt werden. Gerade mit dem ansteigenden Alter der Generationen. Aber die Zukunft wird von Frau Merkel-Kalb mit Zuversicht betrachtet.

0: Klimawandel, komm, wir gehen in den Garten. Unter diesem Motto fand am 20. September der Anhaltische Obst- und Umwelttag statt. In diesem Jahr wird die 27. Auflage dieses besonderen Tages gefeiert. Und es dreht sich alles um Klima, Natur und Umweltschutz. Die evangelische Auferstehungsgemeinde Dessau-Siedlung lud auf die Wiese vor der Kirche am Fischereiweg 43 ein.
1: Wir feiern jetzt zuerst eine Andacht zum 27. Anhaltischen Obst- und Umwelttag. Und danach haben wir so verschiedene Vereine und Angebote, zum Beispiel den Eine Welt-Laden hier in Dessau, dann den Heimatverein, dann haben wir die sogenannte Ein-Dollar-Brille, jetzt muss ich mal gucken, damit ich hier nichts vergesse. Dann haben wir einen Vortrag Klimaanpassung im Kleingarten, da kommt das Motto her, komm, wir gehen in den Garten. Weil ich finde, dass der Garten ja auch so neu entdeckt wurde. Ne? Auch junge Menschen sagen, lasst uns einen Schrebergarten mieten oder so, jeweils höre ich das. Dann haben wir noch den Kinderzirkus Raxli Faxli und wir haben nachher um 16 Uhr ein Kindermusical. Wir haben noch mehrere Stände, wir haben eine Imkerin noch hier, jetzt muss ich mal gucken, ob wir alles haben. Wir haben auch einen Infostand vom Uber, wir haben die Bürgerinitiative Pro Elbe hier, wir haben einen Obstsortenbestimmer hier. Also es ist ein kunterbuntes Programm. Wir freuen uns auch sehr auf das Musical der evangelischen Grundschule. Da geht es um David und Goliath. Eine biblische Geschichte, die jeder kennt, hoffentlich.
0: Neben den zahlreichen regionalen Informations- und Verkaufsständen, darunter eine ortsansässige Imkerin mit frischem Honig, gab es auch einige Stände mit Produkten, die einen weiteren Weg hinter sich hatten. Doch das Besondere dabei war, alle Artikel stammen aus dem fairen Handel. Mit dem Umwelttag möchte man vor allem darauf aufmerksam machen, welche Folgen der Klimawandel hier in der Region und darüber hinaus mit sich bringt.
1: Ja, Klimawandel ist ja verstehen wir primär immer unter dem Aspekt, dass wie in diesem Sommer nicht ausreichend Regen ist, dass wir merken, dass sich sehr viel verschoben hat im klimatischen Befinden, dass wir mit Dürreperioden rechnen müssen, dass die Flüsse nicht ausreichend Wasser haben und so weiter. Oder es gibt eben zu viel Wasser, zu viel Sonne, was auch immer. Und da merken wir ja sehr deutlich, da hat sich unheimlich was verschoben. Zumal, wenn ich mich an meine eigene Kindheit erinnere, war das wirklich tatsächlich anders. Und Klimawandel oder Klimakrise ist ja so ein Wort, was vieles sozusagen umfasst.
0: Auch für die Kirche ist der Klimawandel ein wichtiges Thema. Dabei geht es nicht nur um den Schutz unserer Umwelt, sondern auch um das gesellschaftliche Miteinander, das zunehmend auseinanderzubrechen droht. Deshalb ist es wichtig, wieder miteinander ins Gespräch zu kommen, einander zuzuhören und gemeinsam nach Lösungen zu suchen.
1: Wir sind in einem Klimawechsel, was die Natur, was die Schöpfung angeht, das ist das eine. Und hören heute Worte aus dem ersten Buch Mose im zweiten Kapitel, wo Gott uns Menschen in den Garten Eden pflanzt. Aber auf der anderen Seite merken wir auch einen deutlichen Klimawandel, der unser Miteinander begreift. Das ist also durchaus mit gemeint. Wir merken, dass wir jetzt auch nach der Wahl in Sachsen-Anhalt in einer ganz anderen Situation sind. Sehr viele Menschen sind, was ich sehr erstaunlich finde, sehr sprachlos geworden. Und wir sind natürlich sprachlos, was sozusagen die Wählerinnen und Wähler letztendlich, was der Wählerinnenwille war. Aber ich merke, dass wir nicht ins Gespräch kommen. Und das meint auch Klimawandel im übertragenen Sinne, dass wir natürlich wieder für unser Klima sorgen müssen, für unser Miteinander, für unser gemeinsames am Tisch sitzen. Und natürlich können wir unterschiedliche Überzeugungen haben. Aber uns ist mitgegeben im Schöpfungsauftrag Gottes, dass wir diese Erde bebauen und bewahren sollen. Bebauen, das ist jetzt mal, sage ich jetzt mal, in der Landwirtschaft, im Garten und so weiter. Deshalb das ist ja unser kleines Paradies, der Garten, danach fragten Sie. Aber auf der anderen Seite, bewahren heißt auch bewahren unsere Gemeinschaft, unsere Schöpfungsgemeinschaft, unser Miteinander. Und dass da nicht plötzlich Gewalt und Misstrauen und so weiter obsiegen. Deshalb also ein umfassendes Thema, was uns durch das biblische Wort gegeben ist.
0: Die Gemeinde freut sich über die zahlreichen Besucher. Ein besonderer Dank galt allen, die mit selbstgebackenem Kuchen und tatkräftiger Unterstützung zum Gelingen des Festes beigetragen haben. Durch die vielen helfenden Hände wurde das Fest zu einem schönen und gelungenen Erlebnis. Der Obst- und Umwelttag bot Raum für Begegnungen und gute Gespräche. regte aber auch zum Nachdenken und zum Austausch über wichtige Themen an.

0: Hallo und herzlich willkommen zur neuesten Ausgabe von Zeitnah hier auf RAN 1. Im September 2026 ist die Arbeitslosigkeit in Dessau-Roßlau saisonbedingt leicht zurückgegangen. 3.757 Menschen waren arbeitslos gemeldet, 50 weniger als im August. Im Vergleich zum Vorjahr sind es jedoch 158 Arbeitslose mehr. Die Arbeitslosenquote liegt bei 9,8%. Auch die Unterbeschäftigung ist leicht gesunken und liegt bei 4.562 Personen. Gleichzeitig wurden 223 Menschen in Arbeit vermittelt. Die Unternehmen meldeten im September 166 neue Stellen, 39 mehr als im Vorjahresmonat. Insgesamt sind derzeit 907 Arbeitsstellen bei der Arbeitsagentur frei. Besonders gesucht werden Beschäftigte unter anderem im verarbeitenden Gewerbe, Baugewerbe, Handel sowie im Gesundheits- und Sozialwesen. Fazit: Die Arbeitslosigkeit ist im September zwar gesunken, liegt aber weiterhin über dem Vorjahresniveau. Gleichzeitig gibt es viele offene Stellen in der Region. Nach 10 Jahren fand in der Region erstmals wieder eine Küchenmeisterprüfung statt. Drei Teilnehmer stellten sich am 25. und 26. September ihrer praktischen Abschlussprüfung am Anhaltischen Berufsschulzentrum Hugo Junkers in Dessau-Roßlau. Aus einem vorgegebenen Warenkorb entwickelten sie ein Fünf-Gänge-Menü für 6 Personen und setzten dieses unter Prüfungsbedingungen professionell um. Dabei wurden nicht nur Geschmack und Präsentation bewertet, sondern auch wirtschaftliches Handeln, Qualitätssicherung und die Organisation der Arbeitsabläufe.
1: An die Kochlöffel, fertig und los, hieß es für drei angehende Meisterköche. Nach 10 Jahren kehrte die Küchenmeisterprüfung erstmals wieder in die Region zurück. Am 25. und 26. September ging es im Anhaltischen Berufsschulzentrum Hugo Junkers in Dessau-Roßlau für die Teilnehmer um den praktischen Teil ihres Meisterabschlusses.
2: Also heute legen 3 von 6 Köchen ihre Küchenmeisterprüfung im praktischen Teil ab. Also sprich, es wird heute hier ganz intensiv gekocht. Und durch die Prüfungskommission wird dann auch bewertet und es wird herausgefunden, ob die bisher Köche sich zukünftig Küchenmeister nennen können. Es ist für nahezu alle schon der gebührende Abschluss. Wir haben einen, der noch einen Teil in der theoretischen Prüfung sich dem noch mitstellen muss. Es ist so, dass man als Küchenmeister auf der einen Seite natürlich meisterlich die Küche repräsentiert, aber bei einer Meisterausbildung, oder es ist ja keine Ausbildung, sondern es ist eine Fortbildung, qualifiziert man sich insofern, dass man auch noch rechtliche Aspekte lernt, dass man lernt zu planen, zu kalkulieren. Also es geht darum, dass man auch als Führungskraft zukünftig tätig sein kann und das Unternehmen intensiv unterstützt. Also auch die betriebswirtschaftlichen und rechtlichen Aspekte werden in der theoretischen Prüfung mit getestet.
1: Nach 10-jähriger Pause wurde die Küchenmeisterprüfung erstmals wieder in der Bauherrstadt abgelegt. Die IHK Halle Dessau unterstützte die Rückkehr und übernahm die Prüfung. Damit soll auch die regionale Gastronomie wieder neuen Schwung bekommen. Denn als Küchenmeister geht es längst nicht mehr nur ums Kochen. Auch Organisation, Wirtschaftlichkeit und die Führung eines Teams gehören dazu.
2: Es ist ja so, es ist eine herausfordernde Prüfung. Man braucht also junge Köche, die, nachdem sie Koch geworden sind, ein paar Jahre im Beruf gearbeitet haben, sagen: Ich mache das noch berufsbegleitend. Also die jungen Menschen haben hier 2 Jahre lang berufsbegleitend nachmittags, abends zusätzliches Wissen erworben, haben auf Deutsch gesagt wirklich richtig gebüffelt, um dann sich Küchenmeister nennen zu können. Und das haben wir über Jahre hinweg leider nicht genügend junge Leute gehabt, die sich dieser Herausforderung gestellt haben. Insofern sind wir sehr froh, dass es das jetzt Gott sei Dank wieder gibt. Also es gab einen Vorbereitungskurs, der im IHK-Bildungszentrum absolviert wurde. Und jetzt zum Schluss gibt es jetzt eine Abschlussprüfung.
1: Für die drei Teilnehmer hieß es am 26. September: Warenkorb auf, Menüplan, kalkulieren, organisieren und schließlich 5 Gänge für 6 Gäste auf die Teller bringen. Am Ende wurde das Gesamtpaket bewertet. Nicht nur das Essen, sondern auch die Organisation und der gesamte Ablauf flossen in die Bewertung ein. Wer hier überzeugte, kann sich am Ende über den Küchenmeistertitel freuen.
2: Also heute haben die Köche einen Warenkorb bekommen und müssen ausgehend von diesem Warenkorb in einer sehr überschaubaren Zeit ein anspruchsvolles 5-Gänge-Menü machen. Das ist an jedem Tisch heute auch anders, weil der jeweilige Koch aus den verschiedenen Zutaten eben das ein oder andere herauszaubert. Sehr lecker. Also ich bin kein Prüfer, also ich bin sozusagen nur stiller Koster und Genießer, aber ich kann sagen, alles was bisher war, war zum Genießen.
1: Die praktische Prüfung bildet den Abschluss einer 2-jährigen Weiterbildung am IHK Bildungszentrum Halle-Dessau. Mit der Wiederaufnahme der Küchenmeisterprüfung wird die Gastronomie in der Region gestärkt und Fachkräften der Weg in die Führungsverantwortung eröffnet. Für die nächsten Teilnehmer geht es am 9. und 10. Oktober weiter. Dann steht auch für Sie die praktische Prüfung zum Küchenmeister an.
0: Das Anhaltische Theater Dessau eröffnet seine Opernsaison am 3. Oktober mit Wolfgang Amadeus Mozarts Figaros Hochzeit. Die temporeiche und humorvolle Oper erzählt von Figaro und Susanna, deren Hochzeit durch die übergriffigen Absichten des Grafen, die Eifersucht der Gräfin und die Schwärmereien des Pagen Cherubino immer wieder ins Wanken gerät. Mozarts Musik treibt die turbulente Geschichte aus Intrigen, Täuschungen und Liebeswirren voran. Am 10. Oktober gibt es zudem das neue Begegnungsformat Gemeinsam schauen, das zum gemeinsamen Theatererlebnis und Austausch einlädt. Eine Anmeldung ist per E-Mail an dramaturgie@anhaltisches-theater.de oder telefonisch unter 0340 2511 333 möglich. Weitere Vorstellungen finden am 10., 16. und 25. Oktober, dem 14. November und 27. Dezember 2026 sowie am 10. Januar 2027 statt. Die musikalische Leitung übernimmt Svetos

0: Borisow, inszeniert wird die Oper von Johannes Weigand. Unter dem Motto „Kinder haben das Recht auf eigene Meinung und respektvollen Umgang miteinander“ fand am 19. September auf dem Sportplatz des TuS Kochstedt im Dessauer Westen ein Kinderfest zum Weltkindertag statt. Zahlreiche Vereine und Institutionen sorgten mit vielfältigen Angeboten und Mitmachaktionen für einen abwechslungsreichen Nachmittag und bescherten den Familien einen rundum gelungenen Tag. In Deutschland wird der Kindertag an zwei verschiedenen Tagen gefeiert. Am 1. Juni als Internationaler Kindertag und am 20. September als Weltkindertag. Im Mittelpunkt stehen dabei insbesondere die Rechte und Bedürfnisse von Kindern. Unter dem Motto „Kinder haben das Recht auf eigene Meinung und respektvollen Umgang miteinander“ wurde bereits am 19. September auch in Dessau-Kochstedt gefeiert. Auf dem Sportplatz des TuS Kochstedt in der Lichtenauer Straße erwartete die Kinder und ihre Familien ein abwechslungsreicher Nachmittag.
1: Also wir haben Jubiläum dieses Jahr, das ist das 10-jährige Kinderfest. Corona-bedingt, sonst wäre es schon das 12. Was erwartet die Kinder hier? Ein bewährtes Kinderfest wie im jeden Jahr mit vielen tollen Aktionen, Feuerwehr, Polizei, DRK, Klettern, Kegeln, Schminken.
2: Hundesport, ja, viele Aktionen von den Heimatvereinen, Basteln, kleine Kinderspiele.
1: Musikalische Darbietungen der Musikschule Fröhlich, die Faschingsgruppe vom Karnevalsverein in Kochstedt tanzt, die Kindertanzgruppen Sunshine kommt noch zu uns. Also ein buntes Programm, wo für jeden hoffentlich was dabei ist.
0: Von 11 bis 16 Uhr wurde den kleinen und großen Besuchern bei freiem Eintritt einiges geboten. Rund 30 Vereine und Institutionen waren vor Ort und sorgten mit verschiedenen Angeboten und Mitmachaktionen für Unterhaltung. Dabei zeigte sich vor allem die große Vielfalt. Ob Spiel, Sport oder Kreativangebote, für alle Interessen war etwas dabei.
2: Also, was wir gerade festgestellt haben, ist, dass es beim DRK heute einen Teddy zu verarzten gibt. Also, da können sich Kinder auch mal ausprobieren, an den Teddy den ein Pflaster zu verpassen oder das Bein zu verbinden.
1: Ansonsten hat jeder Stand für sich wieder was Neues vorbereitet, neue Bastelideen, neue Angebote. Die Kids Fitness, die immer wieder ja, für neue Herausforderungen dann zur Verfügung steht.
0: Ausrichter und Veranstalter des Dessau-Roßlauer Weltkindertagsfestes ist die Initiative Dessauer Westen. In ihr haben sich Vereine und Institutionen aus den Stadtteilen Alten, Soberberg, Kochstedt und Mosigkau zusammengeschlossen. Die Initiative selbst besteht bereits seit mehr als einem Jahrzehnt.
1: Es hat ja 2014 begonnen mit einer Ausstellung in der Gesamtschule in Zoberberg. Und da hat man sich überlegt, weil das so gut funktioniert hat zwischen den Heimatvereinen Alten, Mosigkau und Kochstedt, was können wir eigentlich weitermachen, was wollen wir machen? Und dann ist die Idee des Kinderfestes entstanden, das ist gut angekommen. Und Jens ist einer, der schon von Anfang an mit dabei ist.
2: Ja,
1: Ich bin erst
2: passt.
1: später dazu gekommen. Und uns ist es wichtig, dass die Tradition weiter aufrechtzuerhalten, weil wir finden, dass das gut ankommt und den Kindern viel Freude bereitet.
2: Weil es einfach auch eine schöne Sache ist für Kinder und ja, es gefällt uns, es gefällt den Kindern, das ist eigentlich das Wichtigste.
0: Auch das wechselhafte Wetter tat der guten Stimmung keinen Abbruch. Die Resonanz fiel durchweg positiv aus. Viele Familien nutzten die Angebote und die Sportanlage war gut gefüllt. Und auch auf die nächste Ausgabe des Kinderfestes freut man sich bereits.
2: Dieses Kinderfest wird Jahr für Jahr weiterhin gemacht, definitiv. So in dieser Konstellation planen wir eigentlich sonst keine anderen Sachen, aber jeder Verein hat natürlich seine Aktion, die er trotzdem macht, das ist klar. Ob das die Heimatvereine Kochstedt, Alten, Mosigkau sind oder die anderen Vereine, die Sportvereine. Es gibt sehr viele Vereine, die hier aktiv sind. Genau, und die haben natürlich ihre Aktivitäten auch in den Ortschaften.
0: Rundum war das Familienfest ein gelungener Nachmittag für Kinder, Eltern und Organisatoren. Im kommenden Jahr soll das Weltkindertagsfest dann traditionsgemäß in Mosigkau stattfinden. Am 6. Oktober um 18 Uhr lädt der Archivverbund Dessau-Roßlau in die Heidestraße 21, Alter Wasserturm, zu einem Vortragsabend über Fürst Leopold von Anhalt-Dessau, dem alten Dessauer, ein. Anlässlich seines 350. Geburtstags widmet sich der Abend unter dem Titel »Ein Abend mit Fürst Leopold – Betrachtungen über den alten Dessauer, dem Leben und Wirken des bedeutenden Dessauer Fürsten, preußischen Heeresreformers und Generalfeldmarschalls«. In drei Kurzvorträgen beleuchten Professor Dr. Michael Hecht, Dr. Jan Brademann und Dr. Frank Kreisler verschiedene Aspekte seiner Geschichte. Die Veranstaltung wird vom Stadtarchiv Dessau-Roßlau und der Regionalgruppe Dessau des Vereins für anhaltische Landeskunde angeboten. Der Eintritt ist frei. Und das waren die aktuellen Nachrichten hier von Zeitnah. Jetzt folgt noch das Wetter und die Meldungen aus der Region. Bis dahin haben Sie ein schönes Wochenende.
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0: Auf der Baustelle im Kleingartenpark am Stadtgrabenteich in Wittenberg geht es sichtbar voran. Rund 2 Monate nach der Grundsteinlegung wurde nun mit dem Holzbau am Multifunktionsgebäude begonnen. Die ersten vorgefertigten Holzwände stehen. Damit nimmt der Neubau direkt am Stadtgrabenteich nun deutlich sichtbar Gestalt an. Die Bauteile werden zunächst im Werk vorbereitet und anschließend auf der Baustelle montiert. Erst vor wenigen Wochen hatte sich die Landesgartenschau-Geschäftsführung gemeinsam mit dem Architekturbüro bei einer Werksbesichtigung über die Fertigung und die vorbereiteten Arbeiten informiert. Das neue Gebäude soll künftig verschiedene Nutzungen unter einem Dach vereinen. Geplant sind unter anderem Räume für Gastronomie und Café, Seminare und private Feierlichkeiten. Auch der Kleingartenverein am Stadtgraben Wittenberg soll hier künftig seine Räume haben. Mit dem Neubau entsteht zugleich ein wichtiger Baustein für die geplante Entwicklung des Areals. Zur Landesgartenschau 2028 soll aus der bisherigen Kleingarteneinlage ein öffentlich zugänglicher Kleingartenpark werden. Bis dahin bleibt auf der Baustelle noch einiges zu tun. Die Fertigstellung des Multifunktionsgebäudes ist für den kommenden Sommer vorgesehen.
1: Doppelter Grund zu feiern. Am 2. September fand eine Jubiläumsveranstaltung im Corsana-Domizil in Wolfen statt. Hier wurde nicht nur das 45-jährige Bestehen der Einrichtung gefeiert, sondern auch die Dienstzeit von Direktorin Ulita Merkel-Kalb. Sie begleitet die Einrichtung seit dem Start, 45 Jahre lang im Dienst bei derselben Stelle.
2: Also man sagt, nach 45 Jahren in einer und derselben Einrichtung, in demselben Beruf tätig zu sein, in verschiedenen Ebenen, fühle ich mich eigentlich jetzt so am Lebensende, der letzte Lebensabschnitt, und fühle mich, für mein Lebenswerk bin ich zufrieden. Ja, mit meinem Lebenswerk bin ich zufrieden. Ich bin zufrieden, Menschen begleitet zu haben in ihrer Ausbildung, Bewohner versorgt zu haben, mit Angehörigen gearbeitet zu haben, viele Dinge nach vorne gebracht zu haben, die Politik in der Einrichtung getragen zu haben, ob es die Pflegeversicherung war, die generalisierte Ausbildung, die gesamten Veränderungen, die die Politik mit unserer Einrichtung, mit uns Menschen gemacht hat, den Wechsel von 1981 als DDR noch, den Wechsel zur Bundesrepublik, die Neuerung in der Einrichtung, die gesamte Sanierung, der Neubau, die Arbeit mit Hochwasser in Bitterfeld zweimal 2002 und 2013. Ne? Wir sind zwar hier nicht betroffen worden als Einrichtung Wolfen, aber die Bitterfelder. Wir hatten alle Bewohner hier über ein Jahr mit versorgt. Herausforderungen, die in der Zeit gewesen sind, die man alle mit einem tollen Team, mit einem innovativen Team und Mitarbeitern für die Pflege, die für die Pflege brennen, einfach gemeistert hat.
1: Dem ein oder anderen ist das Gestampfe im Hintergrund vielleicht aufgefallen. Dabei handelt es sich um die Hobby-Line-Dance-Gruppe aus Thalheim. Einer der vielen Programmpunkte, welche an diesem Abend auf dem Programm standen. Von 14.30 Uhr bis 17 Uhr gab es also Unterhaltung mit eingebauten Pausen für den Hunger zwischendurch. In Form von Erdbeer-Limetten-Mango-Schnittchen oder einem bunten Melonsalat und selbstgemachter Limo. Ein breit gefächertes Programm, wo auch der ein oder andere zu Tränen berührt wurde, an dem Moment, wo das traditionelle Corsana-Lied aufgeführt wurde.

0: Auch eine interessante Gelegenheit an diesem Abend war es, sich die Chronik des Pflegeheims genauer anzuschauen. Die wurde nämlich auch ausgestellt.
1: Meilensteine waren 2000 bis 2003 die gesamte Sanierung der Einrichtung bei voller Belegung, ein Kapazitätsrückbau 3 Jahre lang. Danach hatten wir das nächste Hochwasser 2013. Dann kam Corona, was natürlich eine riesengroße Aufgabe war für das Personal, was die Angehörigen mit uns gemacht haben. Es war nicht immer nett. Es gab Anzeigen, uns wurde Gewalt angedroht, weil wir die Politik umgesetzt haben. Also es war wirklich ein knallharter Job, 4 Jahre. Und dann haben wir gedacht, ist alles gut. Und dann hatten wir den großen Sturm, Friederike, im 2018, im Januar. Und dann hat es hier im Bettenhaus das ganze Dach abgedeckt. Da hatten wir das Wasser von oben bis hier runter in die Küche. Da mussten wir auch ein Bettenhaus komplett evakuieren. Und dann haben wir vor 2 Jahren unsere Küche saniert. Also das sind Meilensteine, die in der Entwicklung von der Einrichtung auch sind. Meilensteine im Zusammenleben mit oder Zusammenarbeiten mit den Mitarbeitern sind eben auch, dass hier Mitarbeiter sind, die heute Wohnbereichsleitungen sind und deren Kinder bei uns in der Ausbildung schon sind und jetzt fertig werden. Also dass auch generationsübergreifend hier Familien zusammenarbeiten, Hosana, Family. Wir haben Mitarbeiter, die haben sich hier gefunden, die haben geheiratet, die haben Kinder. Das sind auch die anderen Seiten von den 45 Jahren.
0: Die Leistungen von Frau Merkel-Kalb bleiben hier nicht unentdeckt. Auch mit bei der Veranstaltung war der Oberbürgermeister von Bitterfeld-Wolfen, Armin Schenk, sowie der OOC von Corsana, Frank Roggenburg, welche jeweils ein Grußwort zur Eröffnung hielten und sich auch vor der Kamera positiv über Frau Merkel-Kalb äußerten.
2: Frau Merkel-Kalb ist eine Persönlichkeit, die über 45 Jahre bereits dabei ist, in den verschiedenen Positionen, in den letzten Jahren als Leiterin und die ganz viel Wert gelegt hat, dass das Leitbild dieser Einrichtung umgesetzt worden ist und von daher natürlich auch persönlich dafür steht, dass diese Einrichtung sehr, sehr erfolgreich bei uns in der Stadt ist.
3: Die Vernetzung, was sie hier auf die Beine stellt, in der Region, wie sie die Einrichtung einbindet, was sie bietet für ihre Senioren, die hier betreut werden, für die Mitarbeiter als Arbeitgeber, das ist ein mittelständisches Unternehmen und das über die lange Zeit mit den unterschiedlichen Zeiten, die sie auch erlebt hat, schwierige Zeiten, das ist einfach ein Lebenswerk, was sie hier noch weiter begleitet.
0: Das Pflegeheim in Wolfen ist jedoch auch außerhalb solcher Veranstaltungen voller Aktivität. Die Bewohner bekommen ein breit gefächertes Angebot an Aktivitäten und Kursen angeboten, wo sie teilnehmen können. Wichtig hier ist, dass jeder teilnehmen kann. Aber wer keine Lust hat, der muss auch nicht gehen. Von jährlichen Veranstaltungen wie dem Sportfest, der Weihnachtsfeier oder Besuchen von Tieren bis zu

0: Chören oder Gruppen- und Einzelaktivitäten wie dem Corsana Chor, Gedächtnistraining, Bingo, Gymnastik, Kreativen und vielen mehr.
1: Und wie gefällt es Ihnen hier?
2: Super. So gut ging es mir noch nie. Ich hatte noch nie einen Schaufensterputzer, aber hier kommt einer und putzt die Fenster.
3: Ach, ich mache eigentlich fast alles mit, wenn hier was angeboten wird. Ob das jetzt hier kreativ gestalten ist oder Bingo oder andere Veranstaltungen. Ich versuche alles mitzumachen.
4: Das ist immer Auswahl. Wir haben da einen Aushang und da steht für jeden Tag stehen die Beschäftigungen oder was so angeführt wird und wo die Leute
5: mitmachen.
4: Ja.
0: Durch sein breit gefächertes Angebot bleibt das Domizil in Wolfen von Corsana sehr gefragt. Mit der neu dazukommenden Tagespflege erweitert sich das Angebot. Ein weiterer erfolgreicher Schritt in die Zukunft also für das Pflegeheim.
6: Also bei der Auslastung sind wir ja, ich weiß, Herr Roggenbruck hat es bestimmt auch schon gesagt, eine Einrichtung im Corsana-Unternehmen, die eigentlich immer fast am Limit läuft. Wir haben fast 100% Belegung, wir sind sehr gefragt, was auch seine Gründe haben wird in der Betreuung und auch in der Pflege. Zurzeit versorgen wir 140 Betten, vollstationär, haben 24 Mietwohnungen und werden am 28.10. unsere Tagespflege mit einem Tag der offenen Tür eröffnen.
0: Im Großen und Ganzen war das 45-jährige Jubiläum ein Erfolg gewesen. Was man aber auch entnehmen konnte, ist, dass Pflegeeinrichtungen wie der Corsana-Standort in Wolfen immer mehr gefragt werden. Gerade mit dem ansteigenden Alter der Generationen. Aber die Zukunft wird von Frau Merkel-Kalb mit Zuversicht betrachtet.

0: Klimawandel, komm, wir gehen in den Garten. Unter diesem Motto fand am 20. September der anhaltische Obst- und Umwelttag statt. In diesem Jahr wird die 27. Auflage dieses besonderen Tages gefeiert. Und es dreht sich alles um Klima, Natur und Umweltschutz. Die evangelische Auferstehungsgemeinde Dessau-Siedlung lud auf die Wiese vor der Kirche am Fischereiweg 43 ein.
1: Wir feiern jetzt zuerst eine Andacht zum 27. Anhaltischen Obst- und Umwelttag. Und danach haben wir so verschiedene Vereine und Angebote, zum Beispiel den Eine Welt-Laden hier in Dessau, dann den Heimatverein, dann haben wir die sogenannte Ein-Dollar-Brille, jetzt muss ich mal gucken, damit ich hier nichts vergesse, dann haben wir einen Vortrag Klimaanpassung im Kleingarten, da kommt das Motto her, komm, wir gehen in den Garten. Weil ich finde, dass der Garten ja auch so neu entdeckt wurde. Ne? Auch junge Menschen sagen, lasst uns einen Schrebergarten mieten oder so, jeweils höre ich das. Dann haben wir noch den Kinderzirkus Raxli Faxli und wir haben nachher um 16 Uhr ein Kindermusical. Wir haben noch mehrere Stände, wir haben eine Imkerin noch hier, jetzt muss ich mal gucken, ob wir alles haben. Wir haben auch einen Infostand vom UBA, wir haben die Bürgerinitiative Pro Elbe hier, wir haben einen Obstsortenbestimmer hier. Also es ist ein kunterbuntes Programm. Wir freuen uns auch sehr auf das Musical der evangelischen Grundschule. Da geht es um David und Goliath. Eine biblische Geschichte, die jeder kennt, hoffentlich.
0: Neben den zahlreichen regionalen Informations- und Verkaufsständen, darunter eine ortsansässige Imkerin mit frischem Honig, gab es auch einige Stände mit Produkten, die einen weiteren Weg hinter sich hatten. Doch das Besondere dabei war, alle Artikel stammen aus dem fairen Handel. Mit dem Umwelttag möchte man vor allem darauf aufmerksam machen, welche Folgen der Klimawandel hier in der Region und darüber hinaus mit sich bringt.
1: Ja, Klimawandel ist ja verstehen wir primär immer unter dem Aspekt, dass wie in diesem Sommer nicht ausreichend Regen ist, wir merken, dass sich sehr viel verschoben hat im klimatischen Befinden, dass wir mit Dürreperioden rechnen müssen, dass die Flüsse nicht ausreichend Wasser haben und so weiter. Oder es gibt eben zu viel Wasser, zu viel Sonne, was auch immer. Und dann merken wir ja sehr deutlich, da hat sich unheimlich was verschoben. Zumal, wenn ich mich an meine eigene Kindheit erinnere, war das wirklich tatsächlich anders. Und Klimawandel oder Klimakrise ist ja so ein Wort, was vieles sozusagen umfasst.
0: Auch für die Kirche ist der Klimawandel ein wichtiges Thema. Dabei geht es nicht nur um den Schutz unserer Umwelt, sondern auch um das gesellschaftliche Miteinander, das zunehmend auseinanderzubrechen droht. Deshalb ist es wichtig, wieder miteinander ins Gespräch zu kommen, einander zuzuhören und gemeinsam nach Lösungen zu suchen.
1: Wir sind in einem Klimawechsel, was die Natur, was die Schöpfung angeht, das ist das eine. Und hören heute Worte aus dem ersten Buch Mose im zweiten Kapitel, wo Gott uns Menschen in den Garten Eden pflanzt. Aber auf der anderen Seite merken wir auch einen deutlichen Klimawandel, der unser Miteinander begreift. Das ist also durchaus mit gemeint. Wir merken, dass wir jetzt auch nach der Wahl in Sachsen-Anhalt in einer ganz anderen Situation sind. Sehr viele Menschen sind, was ich sehr erstaunlich finde, sehr sprachlos geworden. Und wir sind natürlich sprachlos, was sozusagen die Wählerinnen und Wähler letztendlich, was der Wähler, Wählerinnenwille war. Aber ich merke, dass wir nicht ins Gespräch kommen. Und das meint auch Klimawandel im übertragenen Sinne, dass wir natürlich wieder für unser Klima sorgen müssen, für unser Miteinander, für unser gemeinsames am Tisch sitzen. Und natürlich können wir unterschiedliche Überzeugungen haben. Aber uns ist mitgegeben im Schöpfungsauftrag Gottes, dass wir diese Erde bebauen und bewahren sollen. Bebauen, das ist jetzt mal, sage ich jetzt mal, in der Landwirtschaft, im Garten und so weiter. Deshalb das ist ja unser kleines Paradies, der Garten, danach fragten Sie. Aber auf der anderen Seite, bewahren heißt auch bewahren unsere Gemeinschaft, unsere Schöpfungsgemeinschaft, unser Miteinander. Und dass da nicht plötzlich Gewalt und Misstrauen und so weiter obsiegen. Deshalb also ein umfassendes Thema, was uns durch das biblische Wort gegeben ist.
0: Die Gemeinde freut sich über die zahlreichen Besucher. Ein besonderer Dank galt allen, die mit selbstgebackenem Kuchen und tatkräftiger Unterstützung zum Gelingen des Festes beigetragen haben. Durch die vielen helfenden Hände wurde das Fest zu einem schönen und gelungenen Erlebnis. Der Obst- und Umwelttag bot Raum für Begegnungen und gute Gespräche. regte aber auch zum Nachdenken und zum Austausch über wichtige Themen an.

0: Hallo und herzlich willkommen zur neuesten Ausgabe von Zeitnah hier auf RAN 1. Im September 2026 ist die Arbeitslosigkeit in Dessau-Roßlau saisonbedingt leicht zurückgegangen. 3.757 Menschen waren arbeitslos gemeldet, 50 weniger als im August. Im Vergleich zum Vorjahr sind es jedoch 158 Arbeitslose mehr. Die Arbeitslosenquote liegt bei 9,8%. Auch die Unterbeschäftigung ist leicht gesunken und liegt bei 4.562 Personen. Gleichzeitig wurden 223 Menschen in Arbeit vermittelt. Die Unternehmen meldeten im September 166 neue Stellen, 39 mehr als im Vorjahresmonat. Insgesamt sind derzeit 907 Arbeitsstellen bei der Arbeitsagentur frei. Besonders gesucht werden Beschäftigte unter anderem im verarbeitenden Gewerbe, Baugewerbe, Handel sowie im Gesundheits- und Sozialwesen. Fazit: Die Arbeitslosigkeit ist im September zwar gesunken, liegt aber weiterhin über dem Vorjahresniveau. Gleichzeitig gibt es viele offene Stellen in der Region. Nach 10 Jahren fand in der Region erstmals wieder eine Küchenmeisterprüfung statt. Drei Teilnehmer stellten sich am 25. und 26. September ihrer praktischen Abschlussprüfung am Anhaltischen Berufsschulzentrum Hugo Junkers in Dessau-Roßlau. Aus einem vorgegebenen Warenkorb entwickelten sie ein Fünf-Gänge-Menü für 6 Personen und setzten dieses unter Prüfungsbedingungen professionell um. Dabei wurden nicht nur Geschmack und Präsentation bewertet, sondern auch wirtschaftliches Handeln, Qualitätssicherung und die Organisation der Arbeitsabläufe.
1: An die Kochlöffel, fertig und los, hieß es für drei angehende Meisterköche. Nach 10 Jahren kehrte die Küchenmeisterprüfung erstmals wieder in die Region zurück. Am 25. und 26. September ging es im Anhaltischen Berufsschulzentrum Hugo Junkers in Dessau-Roßlau für die Teilnehmer um den praktischen Teil ihres Meisterabschlusses.
2: Also heute legen 3 von 6 Köchen ihre Küchenmeisterprüfung im praktischen Teil ab. Also sprich, es wird heute hier ganz intensiv gekocht. Und durch die Prüfungskommission wird dann auch bewertet und es wird herausgefunden, ob die bisher Köche sich zukünftig Küchenmeister nennen können. Es ist für nahezu alle schon der gebührende Abschluss. Wir haben einen, der noch einen Teil in der theoretischen Prüfung sich dem noch mitstellen muss. Es ist so, dass man als Küchenmeister auf der einen Seite natürlich meisterlich die Küche repräsentiert, aber bei einer Meisterausbildung, oder es ist ja keine Ausbildung, sondern es ist eine Fortbildung, qualifiziert man sich insofern, dass man auch noch rechtliche Aspekte lernt, dass man lernt zu planen, zu kalkulieren. Also es geht darum, dass man auch als Führungskraft zukünftig tätig sein kann und das Unternehmen intensiv unterstützt. Also auch die betriebswirtschaftlichen und rechtlichen Aspekte werden in der theoretischen Prüfung mit getestet.
1: Nach 10-jähriger Pause wurde die Küchenmeisterprüfung erstmals wieder in der Bauhausstadt abgelegt. Die IHK Halle Dessau unterstützte die Rückkehr und übernahm die Prüfung. Damit soll auch die regionale Gastronomie wieder neuen Schwung bekommen. Denn als Küchenmeister geht es längst nicht mehr nur ums Kochen. Auch Organisation, Wirtschaftlichkeit und die Führung eines Teams gehören dazu.
2: Es ist ja so, es ist eine herausfordernde Prüfung. Man braucht also junge Köche, die, nachdem sie Koch geworden sind, ein paar Jahre im Beruf gearbeitet haben, sagen, ich mache das noch berufsbegleitend. Also die jungen Menschen haben hier 2 Jahre lang berufsbegleitend nachmittags, abends zusätzliches Wissen erworben, haben auf Deutsch gesagt wirklich richtig gebüffelt, um dann sich Küchenmeister nennen zu können. Und das haben wir über Jahre hinweg leider nicht genügend junge Leute gehabt, die sich dieser Herausforderung gestellt haben. Insofern sind wir sehr froh, dass es das jetzt Gott sei Dank wieder gibt. Also es gab einen Vorbereitungskurs, der im IHK-Bildungszentrum absolviert wurde. Und jetzt zum Schluss gibt es jetzt eine Abschlussprüfung.
1: Für die drei Teilnehmer hieß es am 26. September Warenkorb auf, Menüplan, kalkulieren, organisieren und schließlich 5 Gänge für 6 Gäste auf die Teller bringen. Am Ende wurde das Gesamtpaket bewertet. Nicht nur das Essen, sondern auch die Organisation und der gesamte Ablauf flossen in die Bewertung ein. Wer hier überzeugte, kann sich am Ende über den Küchenmeistertitel freuen.
2: Also heute haben die Köche einen Warenkorb bekommen und müssen ausgehend von diesem Warenkorb in einer sehr überschaubaren Zeit ein anspruchsvolles 5-Gänge-Menü machen. Das ist an jedem Tisch heute auch anders, weil der jeweilige Koch aus den verschiedenen Zutaten eben das ein oder andere herauszaubert. Sehr lecker. Also ich bin kein Prüfer, also ich bin sozusagen nur stiller Koster und Genießer, aber ich kann sagen, alles was bisher war, war zum Genießen.
1: Die praktische Prüfung bildet den Abschluss einer 2-jährigen Weiterbildung am IHK Bildungszentrum Halle-Dessau. Mit der Wiederaufnahme der Küchenmeisterprüfung wird die Gastronomie in der Region gestärkt und Fachkräften der Weg in die Führungsverantwortung eröffnet. Für die nächsten Teilnehmer geht es am 9. und 10. Oktober weiter. Dann steht auch für Sie die praktische Prüfung zum Küchenmeister an.
0: Das Anhaltische Theater Dessau eröffnet seine Opernsaison am 3. Oktober mit Wolfgang Amadeus Mozarts Figaros Hochzeit. Die temporeiche und humorvolle Oper erzählt von Figaro und Susanna, deren Hochzeit durch die übergriffigen Absichten des Grafen, die Eifersucht der Gräfin und die Schwärmereien des Pagen Cherubino immer wieder ins Wanken gerät. Mozarts Musik treibt die turbulente Geschichte aus Intrigen, Täuschungen und Liebeswirren voran. Am 10. Oktober gibt es zudem das neue Begegnungsformat Gemeinsam schauen, das zum gemeinsamen Theatererlebnis und Austausch einlädt. Eine Anmeldung ist per E-Mail an dramaturgie@anhaltisches-theater.de oder telefonisch unter 0340 2511 333 möglich. Weitere Vorstellungen finden am 10., 16. und 25. Oktober, dem 14. November und 27. Dezember 2026 sowie am 10. Januar 2027 statt. Die musikalische Leitung übernimmt Svetos

0: Im Mittelpunkt stehen dabei insbesondere die Rechte und Bedürfnisse von Kindern. Unter dem Motto »Kinder haben das Recht auf eigene Meinung und respektvollen Umgang miteinander« wurde bereits am 19. September auch in Dessau-Kochstedt gefeiert. Auf dem Sportplatz des TuS Kochstedt in der Lichtenauer Straße erwartete die Kinder und ihre Familien ein abwechslungsreicher Nachmittag.
1: Also wir haben Jubiläum dieses Jahr, das ist das 10-jährige Kinderfest. Corona-bedingt, sonst wäre es schon das 12. Was erwartet die Kinder hier? Ein bewährtes Kinderfest wie in jedem Jahr mit vielen tollen Aktionen, Feuerwehr, Polizei, DRK, Klettern, Kegeln, Schminken.
2: Hundesport, viele Aktionen von den Heimatvereinen, Basteln, kleine Kinderspiele.
1: Musikalische Darbietungen der Musikschule Fröhlich, die Faschingsgruppe vom Karnevalsverein in Kochstedt tanzt, die Kindertanzgruppen Sunshine kommt noch zu uns. Also ein buntes Programm, wo für jeden hoffentlich was dabei ist.
0: Von 11 bis 16 Uhr wurde den kleinen und großen Besuchern bei freiem Eintritt einiges geboten. Rund 30 Vereine und Institutionen waren vor Ort und sorgten mit verschiedenen Angeboten und Mitmachaktionen für Unterhaltung. Dabei zeigte sich vor allem die große Vielfalt. Ob Spiel, Sport oder Kreativangebote, für alle Interessen war etwas dabei.
2: Also was wir gerade festgestellt haben, ist, dass es beim DRK heute einen Teddy zu verarzten gibt. Also da können sich Kinder auch mal ausprobieren, an den Teddy den Pflaster zu verpassen oder das Bein zu verbinden.
1: Ansonsten hat jeder Stand für sich wieder was Neues vorbereitet, neue Bastelideen, neue Angebote, die Kids Fitness, die immer wieder für neue Herausforderungen dann zur Verfügung steht.
0: Ausrichter und Veranstalter des Dessau-Rosslauer Weltkindertagsfestes ist die Initiative Dessauer Westen. In ihr haben sich Vereine und Institutionen aus den Stadtteilen Alten, Soberberg, Kochstedt und Mosigkau zusammengeschlossen. Die Initiative selbst besteht bereits seit mehr als einem Jahrzehnt.
1: Es hat ja 2014 begonnen mit einer Ausstellung in der Gesamtschule in Soberberg. Und da hat man sich überlegt, weil das so gut funktioniert hat zwischen den Heimatvereinen Alten, Mosigkau und Kochstedt, was können wir eigentlich weitermachen, was wollen wir machen? Und dann ist die Idee des Kinderfestes entstanden, das ist gut angekommen. Und Jens ist einer, der schon von Anfang an mit dabei ist. Ja, ich bin erst später dazugekommen. Und uns ist es wichtig, dass die Tradition weiter aufrechtzuerhalten, weil wir finden, dass das gut ankommt und den Kindern viel Freude bereitet.
2: Weil es einfach auch eine schöne Sache ist für Kinder und es gefällt uns, es gefällt den Kindern, das ist eigentlich das Wichtigste.
0: Auch das wechselhafte Wetter tat der guten Stimmung keinen Abbruch. Die Resonanz fiel durchweg positiv aus. Viele Familien nutzten die Angebote und die Sportanlage war gut gefüllt. Und auch auf die nächste Ausgabe des Kinderfestes freut man sich bereits.
2: Dieses Kinderfest wird Jahr für Jahr weiterhin gemacht, definitiv. So in dieser Konstellation planen wir eigentlich sonst keine anderen Sachen, aber jeder Verein hat natürlich seine Aktion, die er trotzdem macht, das ist klar. Ob das die Heimatvereine Kochstedt, Alten, Mosigkau sind oder die anderen Vereine, die Sportvereine. Es gibt sehr viele Vereine, die hier aktiv sind. Genau, und die haben natürlich ihre Aktivitäten auch in den Ortschaften.
0: Rundum war das Familienfest ein gelungener Nachmittag für Kinder, Eltern und Organisatoren. Im kommenden Jahr soll das Weltkindertagsfest dann traditionsgemäß in Mosigkau stattfinden. Am 6. Oktober um 18 Uhr lädt der Archivverbund Dessau-Rosslau in die Heidestraße 21, Alter Wasserturm, zu einem Vortragsabend über Fürst Leopold von Anhalt-Dessau, dem alten Dessauer, ein. Anlässlich seines 350. Geburtstags widmet sich der Abend unter dem Titel »Ein Abend mit Fürst Leopold – Betrachtungen über den alten Dessauer, dem Leben und Wirken des bedeutenden Dessauer Fürsten, preußischen Heeresreformers und Generalfeldmarschalls«. In drei Kurzvorträgen beleuchten Professor Dr. Michael Hecht, Dr. Jan Brademann und Dr. Frank Kreisler verschiedene Aspekte seiner Geschichte. Die Veranstaltung wird vom Stadtarchiv Dessau-Rosslau und der Regionalgruppe Dessau.

0: Vereins für anhaltische Landeskunde angeboten. Der Eintritt ist frei. Und das waren die aktuellen Nachrichten hier von Zeitnah. Jetzt folgt noch das Wetter und die Meldungen aus der Region. Bis dahin haben Sie ein schönes Wochenende.
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0: Auf der Baustelle im Kleingartenpark am Stadtgrabenteich in Wittenberg geht es sichtbar voran. Rund 2 Monate nach der Grundsteinlegung wurde nun mit dem Holzbau am Multifunktionsgebäude begonnen. Die ersten vorgefertigten Holzwände stehen. Damit nimmt der Neubau direkt am Stadtgrabenteich nun deutlich sichtbar Gestalt an. Die Bauteile werden zunächst im Werk vorbereitet und anschließend auf der Baustelle montiert. Erst vor wenigen Wochen hatte sich die Landesgartenschau-Geschäftsführung gemeinsam mit dem Architekturbüro bei einer Werksbesichtigung über die Fertigung und die vorbereiteten Arbeiten informiert. Das neue Gebäude soll künftig verschiedene Nutzungen unter einem Dach vereinen. Geplant sind unter anderem Räume für Gastronomie und Café, Seminare und private Feierlichkeiten. Auch der Kleingartenverein am Stadtgraben Wittenberg soll hier künftig seine Räume haben. Mit dem Neubau entsteht zugleich ein wichtiger Baustein für die geplante Entwicklung des Areals. Zur Landesgartenschau 2028 soll aus der bisherigen Kleingarteneinlage ein öffentlich zugänglicher Kleingartenpark werden. Bis dahin bleibt auf der Baustelle noch einiges zu tun. Die Fertigstellung des Multifunktionsgebäudes ist für den kommenden Sommer vorgesehen.
1: Doppelter Grund zu feiern. Am 2. September fand eine Jubiläumsveranstaltung im Corsana-Domizil in Wolfen statt. Hier wurde nicht nur das 45-jährige Bestehen der Einrichtung gefeiert, sondern auch die Dienstzeit von Direktorin Ulita Merkel-Kalb. Sie begleitet die Einrichtung seit dem Start, 45 Jahre lang im Dienst bei derselben Stelle.
2: Also man sagt, nach 45 Jahren in einer und derselben Einrichtung, in demselben Beruf tätig zu sein, in verschiedenen Ebenen, fühle ich mich eigentlich jetzt so am Lebensende, der letzte Lebensabschnitt. Ich fühle mich, für mein Lebenswerk bin ich zufrieden. Ja, mit meinem Lebenswerk bin ich zufrieden. Ich bin zufrieden, Menschen begleitet zu haben in ihrer Ausbildung, Bewohner versorgt zu haben, mit Angehörigen gearbeitet zu haben, viele Dinge nach vorne gebracht zu haben, die Politik in der Einrichtung getragen zu haben, ob es die Pflegeversicherung war, die generalisierte Ausbildung, die gesamten Veränderungen, die die Politik mit unserer Einrichtung, mit uns Menschen gemacht hat, den Wechsel von 1981 als DDR noch, den Wechsel zur Bundesrepublik, die Neuerungen der Einrichtung, die gesamte Sanierung, der Neubau, die Arbeit mit Hochwasser in Bitterfeld zweimal 2002 und 2013. Ne? Wir sind zwar hier nicht betroffen worden als Einrichtung Wolfen, aber die Bitterfelder. Wir hatten alle Bewohner hier über ein Jahr mit versorgt. Herausforderungen, die in der Zeit gewesen sind, die man alle mit einem tollen Team, mit einem innovativen Team und Mitarbeitern für die Pflege, die für die Pflege brennen, einfach gemeistert hat.
1: Dem ein oder anderen ist das Gestampfe im Hintergrund vielleicht aufgefallen. Dabei handelt es sich um die Hobby-Line-Dance-Gruppe aus

Thalheim, einer der vielen Programmpunkte, welche an diesem Abend auf dem Programm standen. Von 14.30 Uhr bis 17 Uhr gab es also Unterhaltung mit eingebauten Pausen für den Hunger zwischendurch, in Form von Erdbeer-Limetten-Mangoschnittchen oder einem bunten Melonsalat und selbstgemachter Limo. Ein breit gefächertes Programm, wo auch der ein oder andere zu Tränen berührt wurde, an dem Moment, wo das traditionelle Korsana-Lied aufgeführt wurde.

0: Auch eine interessante Gelegenheit an diesem Abend war es, sich die Chronik des Pflegeheims genauer anzuschauen. Die wurde nämlich auch ausgestellt.
1: Meilensteine waren 2000 bis 2003 die gesamte Sanierung der Einrichtung bei voller Belegung, ein Kapazitätsrückbau 3 Jahre lang. Danach hatten wir das nächste Hochwasser 2013. Dann kam Corona, was natürlich eine riesengroße Aufgabe war für das Personal, was die Angehörigen mit uns gemacht haben. Es war nicht immer nett. Es gab Anzeigen, uns wurde Gewalt angedroht, weil wir die Politik umgesetzt haben. Also es war wirklich ein knallharter Job, 4 Jahre. Und dann haben wir gedacht, ist alles gut. Und dann hatten wir den großen Sturm, Friederike, im 2018, im Januar. Und dann hat es hier im Bettenhaus das ganze Dach abgedeckt. Da hatten wir das Wasser von oben bis hier runter in die Küche. Da mussten wir auch ein Bettenhaus komplett evakuieren. Und dann haben wir vor 2 Jahren unsere Küche saniert. Also das sind Meilensteine, die in der Entwicklung von der Einrichtung auch sind. Meilensteine im Zusammenleben mit oder Zusammenarbeiten mit den Mitarbeitern sind eben auch, dass hier Mitarbeiter sind, die heute Wohnbereichsleitungen sind und deren Kinder bei uns in der Ausbildung schon sind und jetzt fertig werden. Also dass auch generationsübergreifend hier Familien zusammenarbeiten, Hosana, Family. Wir haben Mitarbeiter, die haben sich hier gefunden, die haben geheiratet, die haben Kinder. Das sind auch die anderen Seiten von den 45 Jahren.
0: Die Leistungen von Frau Merkel-Kalb bleiben hier nicht unentdeckt. Auch mit bei der Veranstaltung war der Oberbürgermeister von Bitterfeld-Wolfen, Armin Schenk, sowie der OOC von Corsana, Frank Roggenbuck, welche jeweils ein Grußwort zur Eröffnung hielten und sich auch vor der Kamera positiv über Frau Merkel-Kalb äußerten.
2: Frau Merkel-Kalb ist eine Persönlichkeit, die über 45 Jahre bereits dabei ist, in den verschiedenen Positionen, in den letzten Jahren als Leiterin und die ganz viel Wert gelegt hat, dass das Leitbild dieser Einrichtung umgesetzt worden ist und von daher natürlich auch persönlich dafür steht, dass diese Einrichtung sehr, sehr erfolgreich bei uns in der Stadt ist.
3: Die Vernetzung, was sie hier auf die Beine stellt, in der Region, wie sie die Einrichtung einbindet, was sie bietet für ihre Senioren, die hier betreut werden, für die Mitarbeiter als Arbeitgeber, das ist ein mittelständisches Unternehmen und das über die lange Zeit mit den unterschiedlichen Zeiten, die sie auch erlebt hat, schwierige Zeiten, das ist einfach ein Lebenswerk, was sie hier noch weiter begleitet.
0: Das Pflegeheim in Wolfen ist jedoch auch außerhalb solcher Veranstaltungen voller Aktivität. Die Bewohner bekommen ein breit gefächertes Angebot an Aktivitäten und Kursen angeboten, wo sie teilnehmen können. Wichtig hier ist, dass jeder teilnehmen kann. Aber wer keine Lust hat, der muss auch nicht gehen. Von jährlichen Veranstaltungen wie dem Sportfest, der Weihnachtsfeier oder Besuchen von Tieren bis zu Chören oder Gruppen- und Einzelaktivitäten wie dem Corsana Chor, Gedächtnistraining, Bingo, Gymnastik, Kreativen und vielen mehr.
4: Und wie gefällt es Ihnen hier?
5: Super. So gut geht es mir noch nie. Ich hatte noch nie ein Schaufensterputzer, aber hier kommt einer und putzt die Fenster.
6: Ach, ich mache eigentlich fast alles mit, wenn hier was angeboten wird. Ob das jetzt hier kreativ gestaltet ist oder Bingo oder andere Veranstaltungen. Ich versuche alles mitzumachen.
7: Das ist immer Auswahl. Wir haben da einen Aushang und da steht für jeden Tag stehen die Beschäftigungen oder was so angeführt wird und wo die Leute
8: mitmachen.
7: Ja.
0: Durch sein breit gefächertes Angebot bleibt das Domizil in Wolfen von Corsana sehr gefragt. Mit der neu dazukommenden Tagespflege erweitert sich das Angebot. Ein weiterer erfolgreicher Schritt in die Zukunft also für das Pflegeheim.
1: Also bei der Auslastung sind wir ja, ich weiß, Herr Roggenbuck hat es bestimmt auch schon gesagt, eine Einrichtung im Corsana-Unternehmen, die eigentlich immer fast am Limit läuft. Wir haben fast 100% Belegung, wir sind sehr gefragt, was auch seine Gründe haben wird in der Betreuung und auch in der Pflege. Zurzeit versorgen wir 140 Betten vollstationär, haben 24 Mietwohnungen. und werden am 28.10. unsere Tagespflege mit einem Tag der offenen Tür eröffnen.
0: Im Großen und Ganzen war das 45-jährige Jubiläum ein Erfolg gewesen. Was man aber auch entnehmen konnte, ist, dass Pflegeeinrichtungen wie der Corsana-Standort in Wolfen immer mehr gefragt werden. Gerade mit dem ansteigenden Alter der Generationen. Aber die Zukunft wird von Frau Merkel-Kalb mit Zuversicht betrachtet.

0: Klimawandel, komm, wir gehen in den Garten. Unter diesem Motto fand am 20. September der anhaltische Obst- und Umwelttag statt. In diesem Jahr wird die 27. Auflage dieses besonderen Tages gefeiert. Und es dreht sich alles um Klima, Natur und Umweltschutz. Die evangelische Auferstehungsgemeinde Dessau-Siedlung lud auf die Wiese vor der Kirche am Fischereiweg 43 ein.
1: Wir feiern jetzt zuerst eine Andacht zum 27. Anhaltischen Obst- und Umwelttag. Und danach haben wir so verschiedene Vereine und Angebote, zum Beispiel den Eine Welt-Laden hier in Dessau, dann den Heimatverein, dann haben wir die sogenannte Ein-Dollar-Brille, jetzt muss ich mal gucken, damit ich hier nichts vergesse, dann haben wir einen Vortrag Klimaanpassung im Kleingarten, da kommt das Motto her, komm, wir gehen in den Garten. Weil ich finde, dass der Garten ja auch so neu entdeckt wurde. Ne? Auch junge Menschen sagen, lasst uns einen Schrebergarten mieten oder so, jeweils höre ich das. Dann haben wir noch den Kinderzirkus Raxli Faxli und wir haben nachher um 16 Uhr ein Kindermusical. Wir haben noch mehrere Stände, wir haben eine Imkerin noch hier, jetzt muss ich mal gucken, ob wir alles haben. Wir haben auch einen Infostand vom UBA, wir haben die Bürgerinitiative Pro Elbe hier, wir haben einen Obstsortenbestimmer hier. Also es ist ein kunterbuntes Programm. Wir freuen uns auch sehr auf das Musical der evangelischen Grundschule. Da geht es um David und Goliath. Eine biblische Geschichte, die jeder kennt, hoffentlich.
0: Neben den zahlreichen regionalen Informations- und Verkaufsständen, darunter eine ortsansässige Imkerin mit frischem Honig, gab es auch einige Stände mit Produkten, die einen weiteren Weg hinter sich hatten. Doch das Besondere dabei war, alle Artikel stammen aus dem fairen Handel. Mit dem Umwelttag möchte man vor allem darauf aufmerksam machen, welche Folgen der Klimawandel hier in der Region und darüber hinaus mit sich bringt.
1: Ja, Klimawandel ist ja verstehen wir primär immer unter dem Aspekt, dass wie in diesem Sommer nicht ausreichend Regen ist, dass wir merken, dass sich sehr viel verschoben hat im klimatischen Befinden, dass wir mit Dürreperioden rechnen müssen, dass die Flüsse nicht ausreichend Wasser haben und so weiter. Oder es gibt eben zu viel Wasser, zu viel Sonne, was auch immer. Und dann merken wir ja sehr deutlich, da hat sich unheimlich was verschoben. Zumal, wenn ich mich an meine eigene Kindheit erinnere, war das wirklich tatsächlich anders. Und Klimawandel oder Klimakrise ist ja so ein Wort, was vieles sozusagen umfasst.
0: Auch für die Kirche ist der Klimawandel ein wichtiges Thema. Dabei geht es nicht nur um den Schutz unserer Umwelt, sondern auch um das gesellschaftliche Miteinander, das zunehmend auseinanderzubrechen droht. Deshalb ist es wichtig, wieder miteinander ins Gespräch zu kommen, einander zuzuhören und gemeinsam nach Lösungen zu suchen.
1: Wir sind in einem Klimawechsel, was die Natur, was die Schöpfung angeht, das ist das eine. Und hören heute Worte aus dem ersten Buch Mose im zweiten Kapitel, wo Gott uns Menschen in den Garten Eden pflanzt. Aber auf der anderen Seite merken wir auch einen deutlichen Klimawandel, der unser Miteinander begreift. Das ist also durchaus mit gemeint. Wir merken, dass wir jetzt auch nach der Wahl in Sachsen-Anhalt in einer ganz anderen Situation sind. Sehr viele

0: Menschen sind, was ich sehr erstaunlich finde, sehr sprachlos geworden. Und wir sind natürlich sprachlos, was sozusagen die Wählerinnen und Wähler letztendlich, was der Wähler, Wählerinnenwille war. Aber ich merke, dass wir nicht ins Gespräch kommen. Und das meint auch Klimawandel im übertragenen Sinne, dass wir natürlich wieder für unser Klima sorgen müssen, für unser Miteinander, für unser gemeinsames am Tisch sitzen. Und natürlich können wir unterschiedliche Überzeugungen haben. Aber uns ist mitgegeben im Schöpfungsauftrag Gottes, dass wir diese Erde bebauen und bewahren sollen. Bebauen, das ist jetzt mal, sage ich jetzt mal, in der Landwirtschaft, im Garten und so weiter. Deshalb dieses, das ist ja unser kleines Paradies, der Garten, danach fragten Sie. Aber auf der anderen Seite, bewahren heißt auch bewahren unsere Gemeinschaft, unsere Schöpfungsgemeinschaft, unser Miteinander. Und dass da nicht plötzlich Gewalt und Misstrauen und so weiter obsiegen. Deshalb also ein umfassendes Thema, was uns durch das biblische Wort gegeben ist.
1: Die Gemeinde freut sich über die zahlreichen Besucher. Ein besonderer Dank galt allen, die mit selbstgebackenem Kuchen und tatkräftiger Unterstützung zum Gelingen des Festes beigetragen haben. Durch die vielen helfenden Hände wurde das Fest zu einem schönen und gelungenen Erlebnis. Der Obst- und Umwelttag bot Raum für Begegnungen und gute Gespräche, regte aber auch zum Nachdenken und zum Austausch über wichtige Themen an.

0: Hallo und herzlich willkommen zur neuesten Ausgabe von Zeitnah hier auf RAN 1. Im September 2026 ist die Arbeitslosigkeit in Dessau-Roßlau saisonbedingt leicht zurückgegangen. 3.757 Menschen waren arbeitslos gemeldet, 50 weniger als im August. Im Vergleich zum Vorjahr sind es jedoch 158 Arbeitslose mehr. Die Arbeitslosenquote liegt bei 9,8%. Auch die Unterbeschäftigung ist leicht gesunken und liegt bei 4.562 Personen. Gleichzeitig wurden 223 Menschen in Arbeit vermittelt. Die Unternehmen meldeten im September 166 neue Stellen, 39 mehr als im Vorjahresmonat. Insgesamt sind derzeit 907 Arbeitsstellen bei der Arbeitsagentur frei. Besonders gesucht werden Beschäftigte unter anderem im verarbeitenden Gewerbe, Baugewerbe, Handel sowie im Gesundheits- und Sozialwesen. Fazit: Die Arbeitslosigkeit ist im September zwar gesunken, liegt aber weiterhin über dem Vorjahresniveau. Gleichzeitig gibt es viele offene Stellen in der Region. Nach 10 Jahren fand in der Region erstmals wieder eine Küchenmeisterprüfung statt. Drei Teilnehmer stellten sich am 25. und 26. September ihrer praktischen Abschlussprüfung am Anhaltischen Berufsschulzentrum Hugo Junkers in Dessau-Roßlau. Aus einem vorgegebenen Warenkorb entwickelten sie ein Fünf-Gänge-Menü für 6 Personen und setzten dieses unter Prüfungsbedingungen professionell um. Dabei wurden nicht nur Geschmack und Präsentation bewertet, sondern auch wirtschaftliches Handeln, Qualitätssicherung und die Organisation der Arbeitsabläufe.
1: An die Kochlöffel, fertig und los, hieß es für drei angehende Meisterköche. Nach 10 Jahren kehrte die Küchenmeisterprüfung erstmals wieder in die Region zurück. Am 25. und 26. September ging es im Anhaltischen Berufsschulzentrum Hugo Junkers in Dessau-Roßlau für die Teilnehmer um den praktischen Teil ihres Meisterabschlusses.
2: Also heute legen 3 von 6 Köchen ihre Küchenmeisterprüfung im praktischen Teil ab. Also sprich, es wird heute hier ganz intensiv gekocht. Und durch die Prüfungskommission wird dann auch bewertet und es wird herausgefunden, ob die bisher Köche sich zukünftig Küchenmeister nennen können. Es ist für nahezu alle schon der gebührende Abschluss. Wir haben einen, der noch einen Teil in der theoretischen Prüfung sich dem noch mitstellen muss. Es ist so, dass man als Küchenmeister auf der einen Seite natürlich meisterlich die Küche repräsentiert, aber bei einer Meisterausbildung, oder es ist ja keine Ausbildung, sondern es ist eine Fortbildung, qualifiziert man sich insofern, dass man auch noch rechtliche Aspekte lernt, dass man lernt zu planen, zu kalkulieren. Also es geht darum, dass man auch als Führungskraft zukünftig tätig sein kann und das Unternehmen intensiv unterstützt. Also auch die betriebswirtschaftlichen und rechtlichen Aspekte werden in der theoretischen Prüfung mitgetestet.
1: Nach 10-jähriger Pause wurde die Küchenmeisterprüfung erstmals wieder in der Bauhausstadt abgelegt. Die IHK Halle Dessau unterstützte die Rückkehr und übernahm die Prüfung. Damit soll auch die regionale Gastronomie wieder neuen Schwung bekommen. Denn als Küchenmeister geht es längst nicht mehr nur ums Kochen. Auch Organisation, Wirtschaftlichkeit und die Führung eines Teams gehören dazu.
2: Es ist ja so, es ist eine herausfordernde Prüfung. Man braucht also junge Köche, die, nachdem sie Koch geworden sind, ein paar Jahre im Beruf gearbeitet haben, sagen: Ich mache das noch berufsbegleitend. Also die jungen Menschen haben hier 2 Jahre lang berufsbegleitend nachmittags, abends zusätzliches Wissen erworben, haben auf Deutsch gesagt wirklich richtig gebüffelt, um dann sich Küchenmeister nennen zu können. Und das haben wir über Jahre hinweg leider nicht genügend junge Leute gehabt, die sich dieser Herausforderung gestellt haben. Insofern sind wir sehr froh, dass es das jetzt Gott sei Dank wieder gibt. Also es gab einen Vorbereitungskurs, der im IHK Bildungszentrum absolviert wurde. Und jetzt zum Schluss gibt es jetzt eine Abschlussprüfung.
1: Für die drei Teilnehmer hieß es am 26. September: Warenkorb auf, Menüplan, kalkulieren, organisieren und schließlich 5 Gänge für 6 Gäste auf die Teller bringen. Am Ende wurde das Gesamtpaket bewertet. Nicht nur das Essen, sondern auch die Organisation und der gesamte Ablauf flossen in die Bewertung ein. Wer hier überzeugte, kann sich am Ende über den Küchenmeistertitel freuen.
2: Also heute haben die Köche einen Warenkorb bekommen und müssen ausgehend von diesem Warenkorb in einer sehr überschaubaren Zeit ein anspruchsvolles 5-Gänge-Menü machen. Das ist an jedem Tisch heute auch anders, weil der jeweilige Koch aus den verschiedenen Zutaten eben das ein oder andere herauszaubert. Sehr lecker. Also ich bin kein Prüfer, also ich bin sozusagen nur stiller Koster und Genießer, aber ich kann sagen, alles was bisher war, war zum Genießen.
1: Die praktische Prüfung bildet den Abschluss einer 2-jährigen Weiterbildung am IHK Bildungszentrum Halle-Dessau. Mit der Wiederaufnahme der Küchenmeisterprüfung wird die Gastronomie in der Region gestärkt und Fachkräften der Weg in die Führungsverantwortung eröffnet. Für die nächsten Teilnehmer geht es am 9. und 10. Oktober weiter. Dann steht auch für Sie die praktische Prüfung zum Küchenmeister an.
0: Das Anhaltische Theater Dessau eröffnet seine Opernsaison am 3. Oktober mit Wolfgang Amadeus Mozarts Figaros Hochzeit. Die temporeiche und humorvolle Oper erzählt von Figaro und Susanna, deren Hochzeit durch die übergriffigen Absichten des Grafen, die Eifersucht der Gräfin und die Schwärmereien des Pagen Cherubino immer wieder ins Wanken gerät. Mozarts Musik treibt die turbulente Geschichte aus Intrigen, Täuschungen und Liebeswirren voran. Am 10. Oktober gibt es zudem das neue Begegnungsformat Gemeinsam schauen, das zum gemeinsamen Theatererlebnis und Austausch einlädt. Eine Anmeldung ist per E-Mail an dramaturgie@anhaltisches-theater.de oder telefonisch unter 0340 2511 333 möglich. Weitere Vorstellungen finden am 10., 16. und 25. Oktober, dem 14. November und 27. Dezember 2026 sowie am 10. Januar 2027 statt. Die musikalische Leitung übernimmt Svetoslav Borisov, inszeniert wird die Oper von Johannes Weigand. Unter dem Motto »Kinder haben das Recht auf eigene Meinung und respektvollen Umgang miteinander« fand am 19. September auf dem Sportplatz des TuS Kochstedt im Dessauer Westen ein Kinderfest zum Weltkindertag statt. Zahlreiche Vereine und Institutionen sorgten mit vielfältigen Angeboten und Mitmachaktionen für einen abwechslungsreichen Nachmittag und bescherten den Familien einen rundum gelungenen Tag.
3: In Deutschland wird der Kindertag an 2 verschiedenen Tagen gefeiert. Am 1. Juni als Internationaler Kindertag und am 20. September als Weltkindertag.

0: Mittelpunkt stehen dabei insbesondere die Rechte und Bedürfnisse von Kindern. Unter dem Motto „Kinder haben das Recht auf eigene Meinung und respektvollen Umgang miteinander“ wurde bereits am 19. September auch in Dessau-Kochstedt gefeiert. Auf dem Sportplatz des TuS Kochstedt in der Lichtenauer Straße erwartete die Kinder und ihre Familien ein abwechslungsreicher Nachmittag.
1: Also wir haben Jubiläum dieses Jahr, das ist das 10-jährige Kinderfest. Corona-bedingt, sonst wäre es schon das 12. Was erwartet die Kinder hier? Ein bewährtes Kinderfest wie in jedem Jahr mit vielen tollen Aktionen, Feuerwehr, Polizei, DRK, Klettern, Kegeln, Schminken.
2: Hundesport, viele Aktionen von den Heimatvereinen, Basteln, kleine Kinderspiele.
1: Musikalische Darbietungen der Musikschule Fröhlich, die Faschingsgruppe vom Karnevalsverein in Kochstedt tanzt, die Kindertanzgruppen Sunshine kommt noch zu uns. Also ein buntes Programm, wo für jeden hoffentlich was dabei ist.
0: Von 11 bis 16 Uhr wurde den kleinen und großen Besuchern bei freiem Eintritt einiges geboten. Rund 30 Vereine und Institutionen waren vor Ort und sorgten mit verschiedenen Angeboten und Mitmachaktionen für Unterhaltung. Dabei zeigte sich vor allem die große Vielfalt. Ob Spiel, Sport oder Kreativangebote, für alle Interessen war etwas dabei.
2: Also was wir gerade festgestellt haben, ist, dass es beim DRK heute einen Teddy zu verarzten gibt. Also da können sich Kinder auch mal ausprobieren, an den Teddy den Pflaster zu verpassen oder das Bein zu verbinden.
1: Ansonsten hat jeder Stand für sich wieder was Neues vorbereitet, neue Bastelideen, neue Angebote. Die Kids Fitness, die immer wieder für neue Herausforderungen dann zur Verfügung steht.
0: Ausrichter und Veranstalter des Dessau-Rosslauer Weltkindertagsfestes ist die Initiative Dessauer Westen. In ihr haben sich Vereine und Institutionen aus den Stadtteilen Alten, Soberberg, Kochstedt und Mosigkau zusammengeschlossen. Die Initiative selbst besteht bereits seit mehr als einem Jahrzehnt.
1: Es hat ja 2014 begonnen mit einer Ausstellung in der Gesamtschule in Soberberg. Und da hat man sich überlegt, weil das so gut funktioniert hat zwischen den Heimatvereinen Alten, Mosigkau und Kochstedt, was können wir eigentlich weitermachen, was wollen wir machen? Und dann ist die Idee des Kinderfestes entstanden, das ist gut angekommen. Und Jens ist einer, der schon von Anfang an mit dabei ist. Ich bin erst später dazugekommen. Und uns ist es wichtig, dass die Tradition weiter aufrechtzuerhalten, weil wir finden, dass das gut ankommt und den Kindern viel Freude bereitet.
2: Weil es einfach auch eine schöne Sache ist für Kinder und es gefällt uns, es gefällt den Kindern, das ist eigentlich das Wichtigste.
0: Auch das wechselhafte Wetter tat der guten Stimmung keinen Abbruch. Die Resonanz fiel durchweg positiv aus. Viele Familien nutzten die Angebote und die Sportanlage war gut gefüllt. Und auch auf die nächste Ausgabe des Kinderfestes freut man sich bereits.
2: Dieses Kinderfest wird Jahr für Jahr weiterhin gemacht, definitiv. So in dieser Konstellation planen wir eigentlich sonst keine anderen Sachen, aber jeder Verein hat natürlich seine Aktion, die er trotzdem macht, das ist klar. Ob das die Heimatvereine Kochstedt, Alten, Mosigkau sind oder die anderen Vereine, die Sportvereine. Es gibt sehr viele Vereine, die hier aktiv sind. Genau, und die haben natürlich ihre Aktivitäten auch in den Ortschaften.
0: Rundum war das Familienfest ein gelungener Nachmittag für Kinder, Eltern und Organisatoren. Im kommenden Jahr soll das Weltkindertagsfest dann traditionsgemäß in Mosigkau stattfinden.
3: Am 6. Oktober um 18 Uhr lädt der Archivverbund Dessau-Rosslau in die Heidestraße 21, Alter Wasserturm, zu einem Vortragsabend über Fürst Leopold von Anhalt-Dessau, dem alten Dessauer, ein. Anlässlich seines 350. Geburtstags widmet sich der Abend unter dem Titel „Ein Abend mit Fürst Leopold – Betrachtungen über den alten Dessauer, dem Leben und Wirken des bedeutenden Dessauer Fürsten, preußischen Heeresreformers und Generalfeldmarschalls“. In drei Kurzvorträgen beleuchten Professor Dr. Michael Hecht, Dr. Jan Brademann und Dr. Frank Kreisler verschiedene Aspekte seiner Geschichte. Die Veranstaltung wird vom Stadtarchiv Dessau-Roßlau und der Regionalgruppe Dessau

0: Vereins für anhaltische Landeskunde angeboten. Der Eintritt ist frei. Und das waren die aktuellen Nachrichten hier von Zeitnah. Jetzt folgt noch das Wetter und die Meldungen aus der Region. Bis dahin haben Sie ein schönes Wochenende.
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0: Auf der Baustelle im Kleingartenpark am Stadtgrabenteich in Wittenberg geht es sichtbar voran. Rund 2 Monate nach der Grundsteinlegung wurde nun mit dem Holzbau am Multifunktionsgebäude begonnen. Die ersten vorgefertigten Holzwände stehen. Damit nimmt der Neubau direkt am Stadtgrabenteich nun deutlich sichtbar Gestalt an. Die Bauteile werden zunächst im Werk vorbereitet und anschließend auf der Baustelle montiert. Erst vor wenigen Wochen hatte sich die Landesgartenschau-Geschäftsführung gemeinsam mit dem Architekturbüro bei einer Werksbesichtigung über die Fertigung und die vorbereiteten Arbeiten informiert. Das neue Gebäude soll künftig verschiedene Nutzungen unter einem Dach vereinen. Geplant sind unter anderem Räume für Gastronomie und Café, Seminare und private Feierlichkeiten. Auch der Kleingartenverein am Stadtgraben Wittenberg soll hier künftig seine Räume haben. Mit dem Neubau entsteht zugleich ein wichtiger Baustein für die geplante Entwicklung des Areals. Zur Landesgartenschau 2028 soll aus der bisherigen Kleingarteneinlage ein öffentlich zugänglicher Kleingartenpark werden. Bis dahin bleibt auf der Baustelle noch einiges zu tun. Die Fertigstellung des Multifunktionsgebäudes ist für den kommenden Sommer vorgesehen.
1: Doppelter Grund zu feiern. Am 2. September fand eine Jubiläumsveranstaltung im Corsana-Domizil in Wolfen statt. Hier wurde nicht nur das 45-jährige Bestehen der Einrichtung gefeiert, sondern auch die Dienstzeit von Direktorin Ulita Merkel-Kalb. Sie begleitet die Einrichtung seit dem Start, 45 Jahre lang im Dienst bei derselben Stelle.
2: Also man sagt, nach 45 Jahren in einer und derselben Einrichtung, in demselben Beruf tätig zu sein, in verschiedenen Ebenen, fühle ich mich eigentlich jetzt so am Lebensende, der letzte Lebensabschnitt. Ich fühle mich, für mein Lebenswerk bin ich zufrieden. Ja, mit meinem Lebenswerk bin ich zufrieden. Ich bin zufrieden, Menschen begleitet zu haben in ihrer Ausbildung, Bewohner versorgt zu haben, mit Angehörigen gearbeitet zu haben, viele Dinge nach vorne gebracht zu haben, die Politik in der Einrichtung getragen zu haben, ob es die Pflegeversicherung war, die generalisierte Ausbildung, die gesamten Veränderungen, die die Politik mit unserer Einrichtung, mit uns Menschen gemacht hat, den Wechsel von 1981 als DDR noch, den Wechsel zur Bundesrepublik, die Neuerung in der Einrichtung, die gesamte Sanierung, der Neubau, die Arbeit mit Hochwasser in Bitterfeld zweimal 2002 und 2013. Ne? Wir sind zwar hier nicht betroffen worden als Einrichtung Wolfen, aber die Bitterfelder. Wir hatten alle Bewohner hier über ein Jahr mit versorgt. Herausforderungen, die in der Zeit gewesen sind, die man alle mit einem tollen Team, mit einem innovativen Team und Mitarbeitern für die Pflege, die für die Pflege brennen, einfach gemeistert hat.
1: Dem ein oder anderen ist das Gestampfe im Hintergrund vielleicht aufgefallen. Dabei handelt es sich um die Hobby-Line-Dance-Gruppe aus

Talheim. Einer der vielen Programmpunkte, welche an diesem Abend auf dem Programm standen. Von 14.30 Uhr bis 17 Uhr gab es also Unterhaltung mit eingebauten Pausen für den Hunger zwischendurch in Form von Erdbeer-Limetten-Mangoschnittchen oder einem bunten Melonsalat und selbstgemachter Limo. Ein breit gefächertes Programm, wo auch der ein oder andere zu Tränen berührt wurde, an dem Moment, wo das traditionelle Korsana-Lied aufgeführt wurde.

0: Auch eine interessante Gelegenheit an diesem Abend war es, sich die Chronik des Pflegeheims genauer anzuschauen. Die wurde nämlich auch ausgestellt.
1: Meilensteine waren 2000 bis 2003 die gesamte Sanierung der Einrichtung bei voller Belegung, ein Kapazitätsrückbau 3 Jahre lang. Danach hatten wir das nächste Hochwasser 2013. Dann kam Corona, was natürlich eine riesengroße Aufgabe war für das Personal, was die Angehörigen mit uns gemacht haben. Es war nicht immer nett. Es gab Anzeigen, uns wurde Gewalt angedroht, weil wir die Politik umgesetzt haben. Also es war wirklich ein knallharter Job, 4 Jahre. Und dann haben wir gedacht, ist alles gut. Und dann hatten wir den großen Sturm, Friederike, im 2018, im Januar. Und dann hat es hier im Bettenhaus das ganze Dach abgedeckt. Da hatten wir das Wasser von oben bis hier runter in die Küche. Da mussten wir auch ein Bettenhaus komplett evakuieren. Und dann haben wir vor 2 Jahren unsere Küche saniert. Also das sind Meilensteine, die in der Entwicklung von der Einrichtung auch sind. Meilensteine im Zusammenleben mit oder Zusammenarbeiten mit den Mitarbeitern sind eben auch, dass wir Mitarbeiter sind, die heute Wohnbereichsleitungen sind und deren Kinder bei uns in der Ausbildung schon sind und jetzt fertig werden. Also dass auch generationsübergreifend hier Familien zusammenarbeiten, Hosana Family. Wir haben Mitarbeiter, die haben sich hier gefunden, die haben geheiratet, die haben Kinder. Das sind auch die anderen Seiten von den 45 Jahren.
0: Die Leistungen von Frau Merkel-Kalb bleiben hier nicht unentdeckt. Auch mit bei der Veranstaltung war der Oberbürgermeister von Bitterfeld-Wolfen, Armin Schenk, sowie der OOC von Corsana, Frank Roggenburg, welche jeweils ein Grußwort zur Eröffnung hielten und sich auch vor der Kamera positiv über Frau Merkel-Kalb äußerten.
2: Frau Merkel-Kalb ist eine Persönlichkeit, die über 45 Jahre bereits dabei ist, in den verschiedenen Positionen, in den letzten Jahren als Leiterin, und die ganz viel Wert gelegt hat, dass das Leitbild dieser Einrichtung umgesetzt worden ist und von daher natürlich auch persönlich dafür steht, dass diese Einrichtung sehr, sehr erfolgreich bei uns in der Stadt ist.
3: Die Vernetzung, was sie hier auf die Beine stellt in der Region, wie sie die Einrichtung einbindet, was sie bietet für ihre Senioren, die hier betreut werden. Für die Mitarbeiter als Arbeitgeber, das ist ein mittelständisches Unternehmen und das über die lange Zeit mit den unterschiedlichen Zeiten, die sie auch erlebt hat, schwierige Zeiten, das ist einfach ein Lebenswerk, was sie hier noch weiter begleitet.
0: Das Pflegeheim in Wolfen ist jedoch auch außerhalb solcher Veranstaltungen voller Aktivität. Die Bewohner bekommen ein breit gefächertes Angebot an Aktivitäten und Kursen angeboten, wo sie teilnehmen können. Wichtig hier ist, dass jeder teilnehmen kann. Aber wer keine Lust hat, der muss auch nicht gehen. Von jährlichen Veranstaltungen wie dem Sportfest, der Weihnachtsfeier oder Besuchen von Tieren bis zu Chören oder Gruppen- und Einzelaktivitäten wie dem Corsana Chor, Gedächtnistraining, Bingo, Gymnastik, Kreativen und vielen mehr.
4: Und wie gefällt es Ihnen hier?
5: Super. So gut ging es mir noch nie. Ich hatte noch nie ein Schaufensterputzer, aber hier kommt einer und putzt die Fenster.
6: Ach, ich mache eigentlich fast alles mit, wenn hier was angeboten wird. Ob das jetzt hier kreativ gestalten ist oder Bingo oder andere Veranstaltungen. Ich versuche alles mitzumachen.
7: Das ist immer Auswahl. Wir haben da einen Aushang und da steht für jeden Tag stehen die Beschäftigungen oder was so angeführt wird und wo die Leute
8: mitmachen.
7: Ja.
0: Durch sein breit gefächertes Angebot bleibt das Domizil in Wolfen von Corsana sehr gefragt. Mit der neu dazukommenden Tagespflege erweitert sich das Angebot. Ein weiterer erfolgreicher Schritt in die Zukunft also für das Pflegeheim.
1: Also bei der Auslastung sind wir ja, ich weiß, Herr Roggenburg hat es bestimmt auch schon gesagt, eine Einrichtung im Corsana-Unternehmen, die eigentlich immer fast am Limit läuft. Wir haben fast 100% Belegung, wir sind sehr gefragt, was auch seine Gründe haben wird in der Betreuung und auch in der Pflege. Zurzeit versorgen wir 140 Betten, vollstationär, haben 24 Mietwohnungen. und werden am 28.10. unsere Tagespflege mit einem Tag der offenen Tür eröffnen.
0: Im Großen und Ganzen war das 45-jährige Jubiläum ein Erfolg gewesen. Was man aber auch entnehmen konnte, ist, dass Pflegeeinrichtungen wie der Corsana-Standort in Wolfen immer mehr gefragt werden. Gerade mit dem ansteigenden Alter der Generationen. Aber die Zukunft wird von Frau Merkel-Kalb mit Zuversicht betrachtet.

0: Klimawandel, komm, wir gehen in den Garten. Unter diesem Motto fand am 20. September der anhaltische Obst- und Umwelttag statt. In diesem Jahr wird die 27. Auflage dieses besonderen Tages gefeiert. Und es dreht sich alles um Klima, Natur und Umweltschutz. Die evangelische Auferstehungsgemeinde Dessau-Siedlung lud auf die Wiese vor der Kirche am Fischereiweg 43 ein.
1: Wir feiern jetzt zuerst eine Andacht zum 27. Anhaltischen Obst- und Umwelttag. Und danach haben wir so verschiedene Vereine und Angebote, zum Beispiel den Eine Welt-Laden hier in Dessau, dann den Heimatverein, dann haben wir die sogenannte Ein-Dollar-Brille, jetzt muss ich mal gucken, damit ich hier nichts vergesse. Dann haben wir einen Vortrag Klimaanpassung im Kleingarten, da kommt das Motto her, komm, wir gehen in den Garten. Weil ich finde, dass der Garten ja auch so neu entdeckt wurde. Ne? Auch junge Menschen sagen, lasst uns einen Schrebergarten mieten oder so, jedenfalls höre ich das. Dann haben wir noch den Kinderzirkus Raxli Faxli und wir haben nachher um 16 Uhr ein Kindermusical. Wir haben noch mehrere Stände, wir haben eine Imkerin noch hier, jetzt muss ich mal gucken, ob wir alles haben. Wir haben auch einen Infostand vom UBA, wir haben die Bürgerinitiative Pro Elbe hier, wir haben einen Obstsortenbestimmer hier. Also es ist ein kunterbuntes Programm. Wir freuen uns auch sehr auf das Musical der evangelischen Grundschule. Da geht es um David und Goliath. Eine biblische Geschichte, die jeder kennt, hoffentlich.
0: Neben den zahlreichen regionalen Informations- und Verkaufsständen, darunter eine ortsansässige Imkerin mit frischem Honig, gab es auch einige Stände mit Produkten, die einen weiteren Weg hinter sich hatten. Doch das Besondere dabei war, alle Artikel stammen aus dem fairen Handel. Mit dem Umwelttag möchte man vor allem darauf aufmerksam machen, welche Folgen der Klimawandel hier in der Region und darüber hinaus mit sich bringt.
1: Ja, Klimawandel ist ja verstehen wir primär immer unter dem Aspekt, dass wie in diesem Sommer nicht ausreichend Regen ist, wir merken, dass sich sehr viel verschoben hat im klimatischen Befinden. Dass wir mit Dürreperioden rechnen müssen, dass die Flüsse nicht ausreichend Wasser haben und so weiter. Oder es gibt eben zu viel Wasser, zu viel Sonne, was auch immer. Und da merken wir ja sehr deutlich, da hat sich unheimlich was verschoben. Zumal, wenn ich mich an meine eigene Kindheit erinnere, war das wirklich tatsächlich anders. Und Klimawandel oder Klimakrise ist ja so ein Wort, was vieles sozusagen umfasst.
0: Auch für die Kirche ist der Klimawandel ein wichtiges Thema. Dabei geht es nicht nur um den Schutz unserer Umwelt, sondern auch um das gesellschaftliche Miteinander, das zunehmend auseinanderzubrechen droht. Deshalb ist es wichtig, wieder miteinander ins Gespräch zu kommen, einander zuzuhören und gemeinsam nach Lösungen zu suchen.
1: Wir sind in einem Klimawechsel, was die Natur, was die Schöpfung angeht, das ist das eine. Und hören heute Worte aus dem ersten Buch Mose im zweiten Kapitel, wo Gott uns Menschen in den Garten Eden pflanzt. Aber auf der anderen Seite merken wir auch einen deutlichen Klimawandel, der unser Miteinander begreift. Das ist also durchaus mit gemeint. Wir merken, dass wir jetzt auch nach der Wahl in Sachsen-Anhalt in einer ganz anderen Situation sind. Sehr viele

0: Menschen sind, was ich sehr erstaunlich finde, sehr sprachlos geworden. Und wir sind natürlich sprachlos, was sozusagen die Wählerinnen und Wähler letztendlich, was der Wähler, Wählerinnenwille war. Aber ich merke, dass wir nicht ins Gespräch kommen. Und das meint auch Klimawandel im übertragenen Sinne, dass wir natürlich wieder für unser Klima sorgen müssen, für unser Miteinander, für unser gemeinsames am Tisch sitzen. Und natürlich können wir unterschiedliche Überzeugungen haben. Aber uns ist mitgegeben im Schöpfungsauftrag Gottes, dass wir diese Erde bebauen und bewahren sollen. Bebauen, das ist jetzt mal, sage ich jetzt mal, in der Landwirtschaft, im Garten und so weiter. Deshalb dieses, das ist ja unser kleines Paradies, der Garten, danach fragten Sie. Aber auf der anderen Seite, bewahren heißt auch bewahren unsere Gemeinschaft, unsere Schöpfungsgemeinschaft, unser Miteinander. Und dass da nicht plötzlich Gewalt und Misstrauen und so weiter obsiegen. Deshalb also ein umfassendes Thema, was uns durch das biblische Wort gegeben ist.
1: Die Gemeinde freut sich über die zahlreichen Besucher. Ein besonderer Dank galt allen, die mit selbstgebackenem Kuchen und tatkräftiger Unterstützung zum Gelingen des Festes beigetragen haben. Durch die vielen helfenden Hände wurde das Fest zu einem schönen und gelungenen Erlebnis. Der Obst- und Umwelttag bot Raum für Begegnungen und gute Gespräche, regte aber auch zum Nachdenken und zum Austausch über wichtige Themen an.

0: Hallo und herzlich willkommen zur neuesten Ausgabe von Zeitnah hier auf RAN 1. Im September 2026 ist die Arbeitslosigkeit in Dessau-Roßlau saisonbedingt leicht zurückgegangen. 3.757 Menschen waren arbeitslos gemeldet, 50 weniger als im August. Im Vergleich zum Vorjahr sind es jedoch 158 Arbeitslose mehr. Die Arbeitslosenquote liegt bei 9,8%. Auch die Unterbeschäftigung ist leicht gesunken und liegt bei 4.562 Personen. Gleichzeitig wurden 223 Menschen in Arbeit vermittelt. Die Unternehmen meldeten im September 166 neue Stellen, 39 mehr als im Vorjahresmonat. Insgesamt sind derzeit 907 Arbeitsstellen bei der Arbeitsagentur frei. Besonders gesucht werden Beschäftigte unter anderem im verarbeitenden Gewerbe, Baugewerbe, Handel sowie im Gesundheits- und Sozialwesen. Fazit: Die Arbeitslosigkeit ist im September zwar gesunken, liegt aber weiterhin über dem Vorjahresniveau. Gleichzeitig gibt es viele offene Stellen in der Region. Nach 10 Jahren fand in der Region erstmals wieder eine Küchenmeisterprüfung statt. Drei Teilnehmer stellten sich am 25. und 26. September ihrer praktischen Abschlussprüfung am Anhaltischen Berufsschulzentrum Hugo Junkers in Dessau-Roßlau. Aus einem vorgegebenen Warenkorb entwickelten sie ein Fünf-Gänge-Menü für 6 Personen und setzten dieses unter Prüfungsbedingungen professionell um. Dabei wurden nicht nur Geschmack und Präsentation bewertet, sondern auch wirtschaftliches Handeln, Qualitätssicherung und die Organisation der Arbeitsabläufe.
1: An die Kochlöffel, fertig und los, hieß es für drei angehende Meisterköche. Nach 10 Jahren kehrte die Küchenmeisterprüfung erstmals wieder in die Region zurück. Am 25. und 26. September ging es im Anhaltischen Berufsschulzentrum Hugo Junkers in Dessau-Roßlau für die Teilnehmer um den praktischen Teil ihres Meisterabschlusses.
2: Also heute legen 3 von 6 Köchen ihre Küchenmeisterprüfung im praktischen Teil ab. Also sprich, es wird heute hier ganz intensiv gekocht. Und durch die Prüfungskommission wird dann auch bewertet und es wird herausgefunden, ob die bisher Köche sich zukünftig Küchenmeister nennen können. Es ist für nahezu alle schon der gebührende Abschluss. Wir haben einen, der noch einen Teil in der theoretischen Prüfung sich dem noch mitstellen muss. Es ist so, dass man als Küchenmeister auf der einen Seite natürlich meisterlich die Küche repräsentiert, aber bei einer